0: Kleid. Also wenn ich heiraten würde, ich würde mich in sowas sehen. Es geht einmal durch, bis unten, genau. Das lässt eine kleine Frau wie mich größer wirken, weil du hast keine Abtrennung irgendwo, ne? Also es ist von oben bis unten komplett durch und ich werde dadurch optisch gestreckt. Deswegen wäre das absolut mein Kleid.
1: 46.
2: Nach 4 Stunden Vorauswahl ist noch nichts entschieden. Die Vorurteile gegenüber Produkten aus Polen lassen sie kalt.
3: Es ist völlig egal, wo wir den Stoff kaufen. Da ändert sich nichts dran, ob da jetzt nur Polen, ob ich das in Polen einkaufe oder in Österreich oder wo auch immer, keine Ahnung.
4: Wenn Sie das hier über dem Bügel sehen, macht das fast schon Angst. Aber wenn Sie das anziehen, dann unterstützt es die Hautfarbe.
3: Ich verkaufe die Kleider in Mecklenburg-Vorpommern. Ich kann diese Kleider nicht für 1.000, 2.000 Euro verkaufen. Wer verdient denn das Geld heutzutage noch? Ich möchte den Mädels schon was anbieten, was sie sich auch leisten können.
0: 1, 2, 3, 4, 5, 6, 7.
2: Am Ende sind es 11 Kleider nach 6 Stunden Shopping. Eine gute Ausbeute. Die Pandemie hat Sissis Brautkleid-Bringdienst eher genützt. Die Kunden fühlen sich sicherer zu Hause. Wie Jacqueline, die jetzt das 3. Brautkleid anprobiert.
0: Die Schleppe. Warte, ich leg das mal mit dir einmal ordentlich hin. Was hast du für ein Gefühl?
5: Ich durfte nichts mehr essen.
0: Ist zu eng?
5: Ja. Aber hier oben ist mir zu viel.
0: Was meinst du zu eng?
5: Also zu viel los. Diese Träger. Also ich möchte gerne, ich sag mal so, wenn jetzt hier so ein Cut wäre und das hier nackt wäre und mehr so hier.
0: Okay. Dann würden wir also gar keine Träger oder?
5: Eher nicht.
0: Eher nicht, okay.
5: Ja, warte. Es ist schön, aber es ist nicht das, was. Also, nee, es ist nicht meins.
0: Okay.
2: Das Urteil von Tochter Jessica nach 2 Stunden Brautkleidanprobe. Es bleibt spannend.
6: Also, beim ersten Kleid, also ich fand das schön, so, dass es halt so in die Prinzessin-Richtung ging, aber das. Irgendwie, weiß nicht, das war auch dieser Cut zu doll. Das zweite Kleid, das fand ich oben auch richtig schön. Und ich finde auch, wenn sie Ärmel hat, das steht ihr richtig gut. Aber dann auch, wie sie schon gesagt hat, unten geht das, das war so ein doller Cut, das mochte ich nicht. Und das letzte Kleid, ich weiß nicht, das sah so ein bisschen oben omahaft aus.
7: Das war doch das Sagen.
6: Das war auch nicht so. Aber sie kann es tragen, dieses Enge. Das finde ich steht ihr.
0: Magst du mir vielleicht mal zeigen, welches Kleid dir schon so ins Auge gestochen ist?
7: Oh ja, du, das ist eine gute Frage. Ich weiß jetzt gar nicht mehr, welche Größe.
2: Sissi Gutschmidt macht über die eigene Homepage auf sich aufmerksam und wirbt damit, dass sich Frauen von ihr kostenlos in Hochzeitskleidern fotografieren lassen können. Wie Marie.
0: Super sexy.
8: Ja, wunderschön. Wirklich wunderschön.
0: Mhm. Wie findest du denn so Schleppe? Möchtest du Schleppe?
8: Ja, Schleppe ist auch sehr schön. Also okay. Wenn man mal die Möglichkeit hat und dann so die Treppe runtergeht und die Schleppe so hinterherkommt, ist bestimmt total toll.
0: Auf den Bildern wird das natürlich auch schön aussehen, ne? Wenn du dann nachher da auf der Treppe stehst und die Schleppe so die Treppe runterfällt. Ne?
2: Sissis Hobby-Fotomodell Marie will endlich mal eine Braut sein, ist aber keine. Dabei hat sie einen 9-jährigen gemeinsamen Sohn mit ihrem Mann, einem Bauarbeiter. Aber sie wird einfach nicht gefragt.
7: Das müsstest du meinen Partner fragen, ne? Ja, also es ist halt wirklich, wir sind glücklich, ne? Wir sind seit 17 Jahren glücklich miteinander und ja, entweder fragt er mich bald oder er fragt mich nicht oder ja, mal gucken.
2: In Sissis hauseigenem Schlafzimmer schauen die beiden jetzt den ganzen Vorrat an 50 Kleidern durch, um das Passende fürs Shooting zu finden.
0: Also vorne von der Brust und so, wie fühlt sich da an?
8: Ja, toll. Also ja, es ist natürlich schön, mal.

0: selber ein Hochzeitskleid anzuziehen. Ja, ich weiß ja nicht, ob ich nochmal gefragt werde, wann ich gefragt werde, ne? Das ist es ja. Aber so kann ich halt schon mal gucken, ob da halt ein Kleid bei ist und auch in welche Richtung ich persönlich gehen möchte.
1: Super.
0: Ja.
1: Schön.
0: Das ist ganz anders. Ganz anders. Aber sehr, also es ist sehr viel Haut, aber wirklich.
1: Aber schön verpackt.
0: Ja.
1: Ne? Man fühlt sich nicht nackig jetzt,
0: nein,
1: oder?
0: Hm? Nein, gar nicht.
1: Ja. Guck mal einmal von hinten.
0: Wunderschön.
1: Wow,
0: oh ja.
1: Ja.
0: Wunderschön. Schöner Hintern.
1: Mhm. Toll.
0: Oh ja.
1: Das habe ich doch jetzt des Öfteren schon gehabt, dass ich die Mädels fotografiere, weil sie sich das gerne wünschen. Sie möchten einmal dieses Kleid anhaben. Und ich habe damit kein Problem. Warum soll ich ihnen das nicht erfüllen? Ne? Ich mache gerne Fotos. Ich brauche die Fotos ja auch für meine Online-Seite, ganz klar. Und meistens nenne ich ja dann auch die Kleider so, wie die Mädels hier vor mir stehen. Also das Traumkleid Mandy heißt Traumkleid Mandy, weil ich Mandy da drinnen fotografiert habe.
2: Für das Fotoshooting war Sissy, wie immer im Vorfeld, auf Motivsuche. Dieses Mal ist es das Schloss Lüsewitz. 3 Stunden haben die beiden jetzt Zeit für das perfekte Foto. Ein Hauch von Heidi Klums Topmodels liegt in der mecklenburgischen Luft.
1: Schön. Das ist das Objekt für heute.
0: Oh ja.
2: Die Fotos sind mehr als nur Zeitvertreib. Nur über gute Bilder auf der Homepage gewinnt der Brautkleidbringdienst neue Kundinnen. Marie arbeitet eigentlich in einem großen skandinavischen Möbelhaus in der Serviceabteilung. Für einen Nachmittag ist sie jetzt Brautkleidmodel. Echte Arbeit.
1: Eigentlich möchte ich, dass du so die Treppe hochgehst und dann guckst du über deine Schulter, aber nicht in meine Kamera gucken. Ne? Du guckst über die Schulter runter, Po raus. Wir nennen das die Pipi-Pose, weißt du, ne? Po raus und dann guckst du so rüber, sodass deine Haare hier über die Schulter fallen. Deine Hand muss elegant sein. Bleib so. Oh, dein Po. Mega. Die Hände können sich ruhig bewegen, also immer schön, genau. Wenn es weh tut, das wären die schönsten Fotos. Es muss weh tun. Ne, die Finger müssen weh tun danach. Sie muss das spüren, was wir hier gemacht haben. Aber dann sind das auch die Fotos, die am Ende so sehr schön aussehen.
2: Sissy hat eine Ausbildung zur Friseurin und als Erzieherin gemacht und ein Unternehmen für Verpackungsmaterialien auf die Beine gestellt und ganz nebenbei mit den Brautkleidern angefangen.
1: Nicht bewegen, genau so. Guck mich an.
2: Marie hofft einfach, dass sie mit den Bildern ihren Mann doch noch in Heiratslaune bringen kann.
1: Ein bisschen Augen zu fast, ne?
0: Also ich bin schon sehr zufrieden. Die paar Bilder, die ich jetzt gesehen habe, die sind wirklich sehr, sehr schön geworden. Ja, morgen habe ich eine Zerrung.
2: Anschließend zu Hause. Nachsitzen. Rund 6 Stunden. Jedes einzelne Foto bearbeitet die Selbstständige, bevor es auf die Homepage kommt. Rund um die Uhr das Thema Brautkleid. Sissy Gutschmidt ist ledig. Hinter der Arbeit könnte auch der eigene Traum stecken, vom Prinzen und der Hochzeit in Weiß.
1: Ich habe jetzt nicht diesen großen Wunsch, geheiratet zu werden. Natürlich wäre es schön, zu heiraten, aber in erster Linie geht es mir hier um diese eine besondere Person und das ist in dem Moment die Anprobe der Braut. Alles andere, das steht im Hintergrund, darüber denke ich in dem Moment nicht nach, nein.
2: Zurück zu Jacqueline und dem Brautkleid 4. 3 Stunden an- und ausziehen und jetzt das.
3: Ja, das ist doch nur unfrei.
1: Ja.
3: Puh. Schon
1: geil.
3: Ja?
1: Ja. Du hast einen nahtlosen Übergang vom Brustteil fließend einlaufen in den Rockteil. Du hast obenrum keine Träger, da bist du frei.
3: Ja, das gefällt mir sehr gut. Also es ist schon...
1: Ja.
3: Aber ich würde gerne noch mal da hinten raus mehr.
1: Ja, also dir fehlt die Schleppe jetzt, oder was meinst du? Okay.
3: Ja. Hm.
2: Brautkleid 5. Zur Erinnerung, insgesamt sind 6 am Start. Jacqueline arbeitet in einem Supermarkt in der Lebensmittelabteilung. Da muss immer alles perfekt geordnet sein und sitzen. So wie jetzt.
1: Ich gehe vor. So.
3: Ja, aber schick. Die Schleppe, ja. Nicht wahr. Sehr schön. Ach Gott. Taschen. Kann ich meine Kippen drin verstecken? Noch ein bisschen?
1: Ja.
2: Nancy, die beste Freundin, ist nicht zufrieden. Jetzt gibt es nur noch ein Kleid.
3: Ich will mehr Rücken. Mehr Rücken.
1: Oh, was?
3: Ja.
4: Jessie, was sagst du?
3: Es ist schon schön und es ist eigentlich...
1: Sie hat alle Stile einmal angezogen, hat dann gleich ausgeschlossen, dass dieses Fit and Flair nichts für sie so ist eigentlich. Sie hat sich in keinen von denen wohlgefühlt. Das eine war zu eng. Bei dem anderen stimmte irgendwie ja, der Träger nicht oder der Ausschnitt. Ich persönlich würde sie aber gerne im Fit and Flair-Kleid sehen. Ne? Dieses eng anliegende steht ihr auf jeden Fall. Also, sie kann das zeigen, sie kann das tragen. Aber am Ende ist das ihre Entscheidung, nicht unsere.
3: Ja, ich hatte also auch gesagt, ich hatte eine Vorstellung.
1: Ja.
3: Ne, und das erste habe ich, was ich anprobiert habe, auch genommen.
1: Ja?
3: Ja. Aber trotzdem, es ist immer, es gibt so viele schöne Kleider, man kann sich einfach nicht entscheiden.
1: Nee, ne?
3: Ich meine, das sehen wir ja jetzt hier auch wieder. Ne? Aber wenn die Tränchen kommen, dann ist es das Richtige.
1: Okay.
3: So ungefähr.
1: Oh, ja.
3: Mal gucken.
2: Sissy und der Motorblock. Noch trägt sich der Brautkleidbringdienst nicht ganz. Deswegen arbeitet sie 30 Stunden die Woche bei einem Autoersatzteilhandel.
1: Guten Morgen.
5: Guten Morgen.
1: Herzlich willkommen bei Caro. Sie sprechen mit Frau Gutschmidt. Was kann ich für Sie tun? Die Rechte? Ja, die haben wir da. Hm? Ja, selbstverständlich. Wir sind vor Ort. Ne? Bis 17 Uhr können Sie gerne einmal vorbeischauen.
2: Motorblock statt Brautkleid-Shooting. Auf diesem fremden Terrain kann sie auf ihre Fotografieerfahrung bauen.
1: Das sind jetzt die Teile, die die Jungs aus den Autos ausgebaut haben. Dann werden sie ein bisschen gereinigt und gesäubert. Dann machen wir die Fotos. Die können wir dann eben direkt hier über den Monitor gleich bearbeiten, und um sie dann nachher für die Artikelbeschreibung bei eBay oder wo auch immer, auf welchem Marktplatz wir das anbieten, dann hochzuladen.
5: Am besten nach hinten, oder?
2: Sissy hat hier gerade erst angefangen. Das Unternehmen stellt zurzeit das System um. 25.000 Schrauben und Scharniere müssen eingescannt werden. Sissy ist die einzige Frau unter 8 Männern. Chef Mirko musste nicht lange überlegen.
6: Das war eigentlich mehr Zufall, aber man könnte sagen auch Glück. Ne? Denn nicht immer passt es so gut zusammen, wie es hier zusammenpasst. Und ja, manchmal muss man einfach Glück haben.
2: Der Vorgesetzte hat nichts gegen Sissys Leidenschaft für Traukleider. Er setzt auf ihre sprachlichen Fähigkeiten. Da das Unternehmen weltweit mit Kunden zu tun hat, ist gutes Englisch sehr gefragt. Brautkleid 6. Nach 5 Stunden. Die letzte Chance.
3: Das ist richtig schick.
1: Hier hast du jetzt alles, ne? Das ist weiß.
7: Du hast die knackigen
3: Flecken. Echt jetzt? Ja. Das ist mein Blut.
8: Nee.
3: Doch.
7: Das ist echt schick.
8: Ich hab schon vorher angefangen zu heulen.
3: Ich hab totale Gänsehaut.
7: Also wunderschön. Nicht nur der Rücken, auch der Po. Alles schön. Sehr schön.
3: Das ist mein Kleid.
7: Auf jeden Fall.
3: Oh Gott.
1: Oh, wartet, ich muss jetzt mal kurz schlafen. Ich geh gleich weiter.
7: Ja. Aber das ist es doch. Du hast Prinzessin, du hast Schleppe.
1: Genau.
3: Siehst nicht mal aus.
7: Sieht gut aus, sehr schön.
9: Bei dem Kleid irgendwie durch, dass das an den Seiten so offen war, das hat nochmal ihre Figur sehr betont. Und auch, also wie ihre Ausstrahlung auch war, das passt einfach zu ihr.
3: Ich denke mal, ich darf mich so echt sehen lassen und von daher würde ich es auch echt gerne. Ich möchte meinen Mann flashen. Wir sollen aus allen Tassen fliegen oder wie man auch sagt. Also der soll umfallen, der soll Schnappatmung kriegen. Der soll sehen, dass ich das Beste bin, was er jemals haben kann. Und ich denke, das hat er auch mit...
1: Ja.
3: Echt verdient. Tausend Dank, liebe Sissi, für deine Geduld.
1: Ja.
3: So viele Komplimente habe ich noch nie, glaube ich, in meinem Leben bekommen, wie von dir im Badezimmer. Dankeschön.
1: Also meistens kommen sie mit dieser Vorstellung, ich möchte eine Prinzessin sein, ich möchte so diese A-Linie. Ja, also eigentlich habe ich das sehr oft so. Aber kaufen tun sie dann nachher dieses eng anliegende, dieses. Sie sehen dann endlich mal, wie schön sie eigentlich sind, wenn sie dieses Kleid anhaben. Das sehen sie vielleicht manchmal gar nicht. Sie sehen sich selbst gar nicht so an. Danke. Danke.
2: Geheiratet wird übrigens im Juni.
1: Ich glaube, wir nehmen immer zwei auf einmal, ne?
3: Und dann willst du die einmal zusammenklappen?
1: Nee.
3: Einfach rein.
1: Ja, rein. Und du nimmst mir die dann oben ab.
2: Zwei Monate nach der erfolgreichen Brautkleidanprobe. Nancy und die Braut Jacqueline in Sissys Wohnung. Beide sind jetzt keine Kunden mehr.
3: Eine ganz wundervolle Freundschaft. Also, weil man sich, so würde man sich im normalen Leben niemals treffen.
10: Also hätten wir zwar nicht gedacht, dass das auch so funktioniert, aber doch. Wir haben eine neue Freundin dazu gewonnen. Deswegen helfen wir auch, ja.
2: Helfen beim Umzug. Die Wohnung wurde zu klein. Sissy hatte ihre Kunden zum Teil im eigenen Schlafzimmer empfangen und fotografiert. Jetzt soll alles größer und schicker werden. Markus packt mit an.
11: Wo holt ihr das denn alles her? Ihr seid immer noch im Flur?
12: Ich habe den Spiegel direkt ins Auge geschlossen. Da muss ich auch mit ihr später nochmal drüber sprechen, damit ich den direkt bei mir mit nach Hause nehmen kann und dann.
2: Das neue Domizil ist dreimal so teuer wie das alte. Dafür muss sie Kleider verkaufen, mindestens 30 im Jahr.
1: Ich gehe da ein finanzielles Risiko, weil ich bin immer alleine. Das ist halt auch schwer, aber ich weiß, dass ich das schaffe. Und wer mit Angst lebt, der kann nicht glücklich sein. Also man muss schon immer irgendwie so ein bisschen... Wie nennt man das? Risikofreudig sein.
2: Das ist das Risiko. Stilecht wohnen im Gutshaus Niekrenz. Anfang des 19. Jahrhunderts erbaut und von den Investoren, dem Brüderpaar Elgeti, hochgepäppelt. Jetzt bietet es mondäne Mietwohnungen. Sissy Gutschmidt hat nun einen eigenen Showroom mit Marmorwänden. Es fehlt nur noch der Kronleuchter an der 5 Meter hohen Stuckdecke.
1: Sehr schön. Habt ihr toll gemacht.
2: Eigentlich fehlen Sissy mit ihrem Brautkleid-Service nur noch jede Menge weitere Bräute.

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4: Wunderschönen guten Abend Ihnen allen und herzlich willkommen zu Hallo Niedersachsen. Schön, dass Sie wieder dabei sind. Geht heute ziemlich viel um Wasser in der Sendung, auch aber nicht nur um die schönen Seiten. Denn das haben ja gerade die Menschen in und um Tostedt zum Beispiel erlebt im Kreis Harburg, was plötzliche Wassermassen für Folgen haben können. Beim Hagelgewitter, das am Montagabend einige Teile von Niedersachsen überrascht hat, etwa den Ort Heidenau. Da haben wir gestern schon hingeschaut und mitgelitten mit den Bewohnerinnen und Bewohnern. Mehrere hundert Menschen sind dort betroffen und der Schaden geht in die Millionenhöhe, ob daheim oder auf dem Feld.
5: Tag 2 nach der Hagelkatastrophe. Heidenau bietet immer noch ein Bild der Verwüstung. Auch die Ernte von Wilhelm Wilkens ist fast vollständig zerstört. Ein Schaden im hohen fünfstelligen Bereich.
6: Dass das jetzt meine Ernte ein Totalausfall ist, dies ist alles ersetzbar. Aber die Ernte ist für mich nicht ersetzbar. Die gibt es einfach nicht mehr. Und das ist ein echtes Problem.
5: Denn viele haben für solche Extremwetterereignisse keine Versicherung, sagt der ehemalige Landwirt Jens-Peter Grüngröft.

0: Dann muss man gucken, was bezahlen sie vom Gutachten, dann wer kann es machen, ob der das dann auch machen kann, der das Gutachten wirklich gemacht hat, wie lange das dauert. Na, es wird Monate dauern, bis die Dächer komplett wieder eingedeckt sind.
1: Mehrere hunderte Betroffene haben sich schon bei ihr gemeldet, Versicherungskauffrau Marlina Meyer in Torstedt. Der Schaden in Heidenau gehe vermutlich in die Millionen.
2: Wenn da die Tennisbälle vom Himmel kommen und mit einer Wucht auf das Dach einschlagen, da kann man sich am Ende nicht vor schützen. Der beste Schutz ist dann wirklich die Gebäudeversicherung, die dann eben den finanziellen Schaden schützt.
1: Pflicht ist eine Gebäudeversicherung für Hauseigentümer in Niedersachsen übrigens nicht. Sobald sich Kunden bei der Versicherung melden, soll so schnell wie möglich die Aufnahme des Schadens losgehen.
2: Heute zum Beispiel finden eben auch schon die ersten Besichtigungen vor Ort statt für die Wohnhäuser, die bei 50.000 und plus Schadenshöhen haben.
1: Eine andere Sache ist es dann, für das kaputte Dach einen Handwerker zu finden. So plötzlich der Hagel kam, so lange werden seine Schäden die Bewohner Heidenaus wohl noch beschäftigen.
3: Tja, Hagelgewitter sind das eine, die Hitze ist das andere. Am Samstag wollte ich Eis essen gehen mit der Nichte und dem Neffen, 2 und 5 Jahre alt. Da habe ich aber nicht nur nach der Eisdiele Ausschau gehalten, sondern vor allem nach Schatten und einem Wasserspender bei fast 30 Grad. Das zu finden ist nicht immer leicht, denn für viele Städte, auch bei uns in Niedersachsen, gilt zu wenig Bäume und zu viel versiegelte Fläche. Im aktuellen Hitzecheck der Deutschen Umwelthilfe ist Langenhagen bei Hannover gerade besonders negativ aufgefallen, was allerdings auch mit dem Flughafen zu tun hat, wie wir gleich erfahren. Die Stadt will jetzt gegensteuern.
4: Seit einem Jahr ist Dieter Behrendt Klimafolgenanpassungsmanager in Langenhagen und soll die Stadt fit machen für den Klimawandel. Einen Plan hat er, ziehen die Grundstückseigentümer aber nicht mit, kann er nur wenig ausrichten.
5: Weil eben ja nur 20% der Fläche der Stadt gehört. Also nur die Straßen, Gehwege und einige andere Flächen gehören der Stadt. Also andere Maßnahmen müssen auf privaten Grundstücken stattfinden. Privat heißt Bürgerinnen und Bürger, aber auch Unternehmen.
4: Immer wenn eine Straßensanierung ansteht, plant der 60-jährige Wirtschaftsgeograf Platz für neue Bäume und Stauden. Hier im Allerweg werden gerade 21 neue Baumscheiben bepflanzt. Immerhin.
5: Die Stadt hat ursprünglich mehr Bäume in Planung gehabt. Also es wird ja normalerweise eine Planung gemacht vor einer Straßensanierung. Und dann wird ja die Bevölkerung beteiligt. Das ist ja immer so, dass Beteiligung stattfinden muss auch. Und dann kommt es halt zu den Einwendungen, ja, aber an der Stelle eher nicht und insgesamt weniger. Jede Fläche, die man begrünt, ist ein Parkplatz weniger. Und das ist in der Bevölkerung manchmal recht schwer zu vermitteln.
4: Was Langenhagen schon tut, Bäume pflanzen, Dach- und Fassadenbegrünung, Entsiegelung und Starkregenschutz, etwa mehr Regenrückhaltebecken schaffen. Aber nicht alles geht überall, Beispiel Flughafen.
5: Dieses Flughafengelände zählt als Verkehrsfläche, das was normalerweise Straßen und Wege sind. Und diese Verkehrsfläche verzerrt den Wert ins Negative, weil dort keine Bäume stehen können, aus naheliegenden Gründen, und weil es eine relativ hohe Versiegelung hat.
4: Langenhagen gehört zu den am stärksten hitzebetroffenen Städten in Niedersachsen. Zu wenig Bäume, zu viel Beton. Der Flughafen nimmt 1000 Hektar von den 7000 Hektar der gesamten Stadtfläche ein. Hinzu kommen 337 Hektar Gewerbeflächen. Da ärgern Dieter Behrendt zusätzlich unnötig versiegelte Flächen wie solche eigentlich verbotenen Schottergärten.
5: Zum einen ist es kein Grün, es sind keine Pflanzen da. Das heißt, die Artenvielfalt ist sehr gering. Und zum anderen erhitzt sich die Umgebung natürlich auch noch stärker, was man heute ganz gut merken kann. Aber man hat auch im Haus dann mehr Hitze. Das ist etwas, was ich persönlich nicht nachvollziehen kann.
4: Klar ist, auch Langenhagen wird immer häufiger mit den Folgen des Klimawandels zu tun haben. Hitzewellen werden zunehmen. Das sieht auch die Region Hannover so. Die unterstützt Kommunen und zum Beispiel auch Sportvereine bei der Umsetzung von Maßnahmen gegen die Hitze.
6: Bei der letzten Hitzeperiode haben wir ja auch gesehen, dass es teilweise Evakuierungen in Seniorenheimen gab. Und ja, die Hitze hat vor allem für solche schutzbedürftigen Gruppen wie Senioren, Senioren, Kleinkinder, Schwangere und so weiter wirklich massive Auswirkungen.
4: Dieter Behrendt hat für Langenhagen Lösungen für das Problem. Doch damit die greifen, ist Tempo gefragt. Und alle müssen mitziehen und ihre Komfortzone verlassen.
3: Ja, ja, das wird ja ziemlich deutlich, dass wir alle gefragt sind. Was ist denn eigentlich mit so einem Kasten hier? Könnte der nicht für ein bisschen Linderung sorgen? Wie bei so vielem gehen allerdings

0: Ist auch bei der Klimaanlage die Meinungen auseinander. Gut gegen Hitze oder schlecht für die Umwelt? Machen wir doch einfach ein Pro und Contra daraus. 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
1: Mehr Klimaanlagen braucht das Land, denn die Sommer werden immer heißer. Und genau deshalb habe ich jetzt eine Klimaanlage im Schlafzimmer. Ach guck, eine Umweltsau, denken Sie jetzt vielleicht. Denn tatsächlich brauchen Klimaanlagen jede Menge Strom. Aber wenn der, wie bei mir zu Hause, komplett aus erneuerbaren Quellen kommt, ist es schon gar nicht mehr so schlimm. Für meinen Schönheitsschlaf ist die Klima einfach Luxus. Aber in Krankenhäusern und Seniorenheimen können Klimaanlagen sogar Leben retten. Denn gerade für kranke und alte Menschen ist die Hitze besonders gefährlich. In der Hitzewelle Ende Juni sind deutschlandweit rund 5000 Menschen im Zusammenhang mit den Rekordtemperaturen gestorben, schätzt das Robert-Koch-Institut. 4 von 5 waren älter als 75. Und klar ist auch, solange wir die Klimakrise nicht in den Griff bekommen, wird es immer heißer. Hitzewellen kommen früher und öfter und bleiben länger. Da ist die Wissenschaft sich einig. Also müssen wir uns darauf einstellen. Heißt, konsequent die erneuerbaren Energien weiter ausbauen, um dank tausender zusätzlicher Klimaanlagen umweltfreundlich Leben zu retten.
2: Natürlich. Bei extremer Hitze können Klimaanlagen in Krankenhäusern oder Pflegeheimen Leben retten. Darüber müssen wir gar nicht diskutieren. Aber Klimaanlagen zum neuen Standard für alle zu machen, wäre, als würde man ein Feuer mit einem Föhn bekämpfen. Denn die Geräte kühlen zwar drin, draußen pusten sie die Wärme einfach wieder heraus. Studien zeigen sogar, dass dadurch Städte zusätzlich aufgeheizt werden können. Wir schaffen uns also unsere eigene kleine Heizspirale. Dazu kommt der enorme Energieverbrauch. Wenn Millionen Haushalte gleichzeitig die Klimaanlage aufdrehen, steigt der Strombedarf massiv. Und solange unser Strom nicht komplett klimaneutral ist, produzieren wir dadurch auch mehr Emissionen. Die eigentliche Frage lautet deshalb, wollen wir uns einfach nur wegkühlen oder die Städte so umbauen, dass sie gar nicht erst zu Backöfen werden? Mehr Bäume, Schatten, begrünte Dächer und bessere Dämmung helfen dauerhaft. Und zwar allen, nicht nur denen, die sich eine Klimaanlage auch leisten können. Sie flächendeckend zum Standard zu machen, halte ich deshalb für eine teure Symptombekämpfung. Sonst drehen wir am Ende immer stärker die Klimaanlage auf, weil wir das Klima draußen immer weiter aufheizen.
0: Ja, und auch unser Nachrichtenüberblick beginnt heute mit den Folgen des Klimawandels. Wasserknappheit und was die Landesregierung dagegen tun will.
3: Das Land hat einen Masterplan entwickelt, wie Wasser in Zukunft besser gespeichert werden kann. Der Plan des Umweltministers beinhaltet 66 Maßnahmen, um sowohl für Dürrephasen als auch Starkregen und Hochwasser gewappnet zu sein.
4: Durch die Klimakrise haben wir auch eine Wasserkrise. Deshalb müssen wir dort Anreize geben, mit dem Masterplan mit Wasser sparsamer, effizienter umzugehen, damit wir jederzeit auch genügend Wasser für uns Menschen, für Umwelt und für die Wirtschaft haben.
3: Zum Beispiel soll gereinigtes Abwasser oder Regenwasser genutzt werden, um Felder zu bewässern. Die Kommunen sollen Konzepte erarbeiten, Städte zum Schwamm werden, unter anderem durch mehr Begrünung. Das Land unterstützt mit 120 Millionen Euro. Die neue Media-Analyse, das Zeugnis der Medienwirtschaft, fällt gut aus für NDR 1 Niedersachsen. Er ist der erfolgreichste niedersächsische Radiosender. Der Marktanteil liegt inzwischen bei knapp 21%. Die Welle wird täglich von rund 1,5 Millionen Menschen gehört.
5: Ich freue mich sehr, dass es unseren Programmmacherinnen und Programmmachern, unseren Moderatorinnen und Moderatoren jeden Tag aufs Neue gelingt, offenbar so viele Menschen in Niedersachsen zu erreichen. Das ist ein richtig tolles Ergebnis. Und was mich ganz besonders freut, ist, dass wir auch immer mehr junge Menschen offenbar mit NDR 1 Niedersachsen erreichen.
3: Und noch ein erfreulicher Wert, die Menschen, die NDR 1 Niedersachsen hören, tun das immer länger, durchschnittlich 3 Stunden 47. Diese Medaillen gibt es nächste Woche bei den Finals in Hannover zu gewinnen. 3x3-Basketballerin Merit Wellmann und rund 4000 weitere Athletinnen und Athleten werden sich dafür bei den deutschen Meisterschaften in 24 Sportarten ins Zeug legen.
6: Ich finde sie schön, also mit dem neuen Rathaus, mit der Leibniz-Universität und dann so dem angezeichneten Wasser, finde ich, macht irgendwie, spiegelt das ein bisschen wider, was so, wo die Kulissen sind.
3: Vor der Oper etwa kämpfen die Speedkletterer um Medaillen. Eröffnet werden die Finals zusammen mit dem Maschsee-Fest nächste Woche. Hier werden auch Kanu- und Ruderwettkämpfe stattfinden. Man habe auch Vorkehrungen für den Fall einer anhaltenden Hitzewelle getroffen, heißt es von den Organisatoren.
0: Da ist die Welt noch in Ordnung. Das sagt man ja gerne mal. Und vermutlich sagen es auch viele Sögeler und Sögelerinnen mit Blick auf ihre 8000 Einwohnergemeinde im Emsland, dass die Welt da eigentlich noch ganz in Ordnung ist. Wenn sich allerdings Einzelne nicht an die Regeln halten, dann sorgt das verständlicherweise für Verunsicherung. Vielleicht auch etwas schneller als in großen Städten. Mehrere Vorfälle hat es zuletzt in Sögel gegeben, die das Sicherheitsgefühl beeinträchtigen. Und das wollen die Bürgermeister vor Ort nicht einfach so hinnehmen.
7: Frank Klaas und Johannes Völker ärgern sich. Das neue Waldbad in Sögel hat erst im Mai eröffnet. Und schon gab es einen Vorfall, bei dem der Samtgemeindebürgermeister und sein Bürgermeisterkollege nur den Kopf schütteln können.
8: Hier in dem Kinderbecken waren zwei alkoholisierte Personen, die dann des Platzes verwiesen werden sollten und dann in dem Augenblick halt handgreiflich wurden, Bierflaschen geschmissen haben und unseren Bademeister körperlich angegangen sind.
7: Wenn es hier proppenvoll ist, unterstützen nun Sicherheitskräfte das Personal. Auch am Marktplatz gab es vor wenigen Wochen Ärger. Mehrere hundert Menschen haben gemeinsam ein Fußballspiel angeschaut. Danach gab es plötzlich eine Prügelei.
9: Konkret bei diesen Fällen waren tatsächlich Menschen beteiligt, die einen Arbeitsmigrantenhintergrund haben. Wir haben hier relativ viele Menschen mit einem entsprechenden Hintergrund, aber tatsächlich können wir nicht feststellen, dass sie jetzt signifikant erhöht an irgendwelchen Dingen dieser Art beteiligt wären. Das ist im Grunde genommen statistisch ähnlich, wie es bei den Deutschen auch ist. In diesem Fall war es halt so und ich finde, das darf man auch benennen.
7: Zwei Wochen vorher hat dann noch ein Mann einen Mitarbeiter im Supermarkt mit einem Messer bedroht, nachdem er Hausverbot bekommen hatte. All diese Vorfälle sind bei einigen Einwohnern hängen geblieben.
10: In letzter Zeit, muss ich zugeben, ist es gerade mit einem Kleinkind und ich wohne am Marktplatz direkt. Schon fühle ich mich etwas unsicher, gerade wenn man nachts mal nach Hause fährt. Das war früher immer so als Frau auch alleine mal möglich mit dem Fahrrad. Das würde ich jetzt nicht mehr tun.
11: Wir haben dauernd Ärger. Ich gehe auch dauernd schwimmen jetzt und neulich erst wieder sind welche übergriffig geworden auf den Bademeister. Die Zeiten vor 10 Jahren oder 20 Jahren, die waren hier wesentlich schöner.
12: Also ich fühle mich hier ganz wohl. Also ich komme aus Großbersen, das ist nur ein paar Kilometer entfernt, also ich fühle mich hier in Sögel ganz wohl.
7: Die Bürgermeister wollen auf jeden Fall reagieren auf die Stimmung in ihrer Gemeinde. Ihr Plan? Für Kinder und Jugendliche hat das örtliche Jugendzentrum eine offene Tür. Außerdem soll jetzt ein Sicherheits- und Ordnungsdienst durch die Gemeinde fahren.
8: Wir wollen den Leuten einfach eine Sicherheit geben, dass sie wissen, dass sie bei uns vernünftig auf die Straße gehen können, auch nachts alleine nach Hause gehen können.
7: Ein bis zwei Personen sind erstmal vorgesehen für die mehrwöchige Testphase an Orten wie dem Busbahnhof, dem Freizeitsee oder dem Sportzentrum. Aber auch im Freibad und auf der Straße soll der Ordnungsdienst präsent sein, damit erst gar nichts passiert.
8: Der soll aber natürlich nicht mit Muskelkraft dazwischen schlagen, sondern eher präventiv auf die Leute zugehen, an markanten Punkten, die wir in Sögel auch schon länger haben, mit den Leuten Kontakt aufnehmen, Gespräche suchen, versuchen zu deeskalieren.
7: Alles mit dem Ziel, dass sich die Sögler hier wieder sicher fühlen in ihrer Gemeinde.
0: Schauen wir nach Emden. Da könnte ja ein zweiter niedersächsischer Militärhafen entstehen, neben Wilhelmshaven. Spekuliert wird schon länger. Und dass Emden in der engeren Auswahl ist, ist wohl unbestritten. Nur eine Entscheidung, die gibt es eben noch nicht. Klar, dass da jedes Wort von Bundesverteidigungsminister Pistorius auf großes Interesse stößt.
13: Wo heute noch Strand ist, könnte hier am sogenannten Risumer Nacken in Emden zukünftig ein Marinehafen entstehen. Beim Truppenbesuch beim Sanitätsdienst Ostfriesland in Leer hat sich gestern nun auch der Verteidigungsminister zur Suche nach einem zusätzlichen Standort an der Nordsee geäußert.
14: Das ist zum einen eine Frage der Absicherung. Im Ernstfall brauchen wir einen zweiten Hafen, um ausweichen zu können, um andere Erreichbarkeiten sicherzustellen, weil es ja nicht nur um unsere Marine geht, sondern vor allem auch darum, dass wir erreichbar sind und durchleitbar sind als Durchmarschgebiet im Rahmen von Military Mobility im Ernstfall.
13: Nach NDR-Information könnte in Emden ein Hafen für 4 Marineschiffe und bis zu 1600 Soldaten entstehen. Emdens Oberbürgermeister sieht in einem möglichen Militärhafen eine Chance für die Stadt und bemüht sich schon länger um Großansiedlungen.
15: Wir haben die entsprechenden Fachkräfte, wir haben die Flächen, wir sind eine genehmigungsschnelle Verwaltung und wir haben eine hohe Akzeptanz der Marine und die entsprechenden Wohnquartiere. Also von daher, der perfekte Ort für die Marine ist Emden.
13: Auch die Landesregierung unterstützt die Seehafenstadt.
16: Wir sind da selbstbewusst

0: und sagen, Emden ist da ein guter und richtiger Standort. Wenn die Entscheidung dahin fällt, dann werden wir das auch sehr, sehr, sehr aktiv mit vorantreiben.
1: Gegner der Ansiedlung befürchten schon seit längerem, dass Emden zur militärischen Zielscheibe wird.
2: Wir wollen Emden als Handelsstandort haben und nicht als Militärstandort. Denn mit Handel, sagen wir mal so, kann man zivile Bevölkerung beschäftigen und wahrscheinlich auch viel mehr als wie Uniformierte.
1: Noch ist die Standortsuche nicht abgeschlossen. Neben den Flächen in Emden soll auch Bremerhaven in der engeren Auswahl sein. Mit einer Entscheidung rechnet der Verteidigungsminister in 2 bis 3 Monaten.
3: Müssen wir uns also noch gedulden. Jetzt gibt es wieder einen Film mit Sina Mackensen, die Frau, die wir seit einigen Monaten begleiten bei Hallo Niedersachsen, bei ihrem Kampf gegen chronisches Übergewicht oder anders gesagt Adipositas. Sina ist eine von 17 Millionen Menschen in Deutschland, die damit zu tun haben, und sie lässt uns dabei sein. Respekt dafür. Heute lernen wir Menschen kennen, die Sina auf ihrem oft mühsamen Weg unterstützen.
4: Was bisher geschah?
5: Ich brauche keine Kiloanzahl auf der Waage, ich brauche keine Größe 42, aber ich will diese Wand hochgehen können.
4: Für dieses Ziel schließt sich Sina Mackensen einem Abnehmprogramm der Uni Göttingen an, treibt fast täglich Sport.
5: Stark ist meine neue Größe.
4: Die ersten Wochen Fastenzeit.
5: 5 Shakes am Tag darf ich haben.
4: Sie verliert in 3 Monaten 26 Kilo. Aber
5: sportlich gesehen ist es fatal. Die Kraft ist weg, die Power ist weg. Was ist, wenn das nicht funktioniert? Was ist, wenn der Hunger wiederkommt?
4: Fast 6 Monate hat die 37-Jährige bereits geschafft. Hat nicht aufgegeben. Auch weil Lara da ist, Sinas beste Freundin.
5: Ich glaube, dass man das gut schaffen kann, aber nicht alleine schaffen kann. Es ist egal, was im Leben passiert. Wenn man nicht alleine ist und eine gute Freundschaft hat, das ist Gold wert, finde ich.
4: Zum Glück wohnt Lara in Sinas Nähe. Sie sehen sich fast täglich, fahren zusammen in den Urlaub. Und Laras Pferd Rookie und Hund Tilda sind auch häufig mit dabei.
5: Für mich ist das eigentlich Familie. Es geht morgen schon los, dass wir uns austauschen, dass wir eigentlich wissen, was so am Tag bei der anderen Person ansteht, wie es einem gerade so geht, was so im Kopf herumschwirrt.
4: Beide haben sich beim Sport CrossFit kennengelernt. Seitdem teilen sie die schönen, aber auch die schwierigen Momente. Und davon gibt es einige.
5: Ich habe mir zeitweise auf jeden Fall Sorgen gemacht. Also gerade als sich die Fastenzeit dann doch sehr auf die Psyche mit ausgewirkt hat, immer wieder die Frage hochkam, ist es das Richtige? Ist es für meinen Körper das Richtige? Es geht langsam wieder bergauf. Die letzte Phase des Fastens war ziemlich anstrengend. Und mit der Ernährung kam das dann so peu à peu zurück. Die Lebenskraft, der Wille und die Energie auch, sowas wie jetzt machen zu können, spazieren gehen zu können, Sport machen zu können, langsam wieder einzusteigen, es geht besser.
4: Sinas Mann Thomas, auch er, eine wichtige Stütze. Freitags ist im Hause Mackensen jetzt wieder Bolognese-Tag.
6: Wir lieben auch die Carbonara, aber das ist in dem Programm leider nicht so gut drin wie eine Bolognese, weil da kann man mit magerem Rinderhack oder Proteinnudeln sehr gut miteinander arbeiten. Und deswegen gibt es heute eine Bolognese. So, das ist für eine Portion, ne?
7: Das ist meine Portion jetzt.
6: Genau. Gut, dann kümmere ich mich jetzt ums Gemüse.
7: Ja.
4: Seit wenigen Wochen darf Sina wieder feste Mahlzeiten zu sich nehmen. Maximal 1000 Kilokalorien am Tag. Also immer wieder. Wiegen, rechnen, konsequent bleiben. Auch Thomas hat seine Ernährung umgestellt.
6: Das war für mich eigentlich auch eine Selbstverständlichkeit, dass wenn Sina so einen intensiven Weg geht und ihren Alltag, ihr Leben, die ganze Beziehung zum Essen verändert, dass ich den Weg mit ihr gehe.
4: Sinas Kampf gegen Adipositas. Er bestimmt gerade auch die Zukunftspläne. Stichwort Kinder.
5: Ich würde nicht zunehmen wollen für eine Schwangerschaft. Das ist eine reale Angst. Ich glaube, für dich ist es noch mal anders.
6: Dafür ist jetzt einfach kein Raum. Und wir wollen, wenn das, dann auch bewusst angehen. Und jetzt geht es erstmal um das Programm und die Krankheit.
4: Zum Spieleabend ist dann auch Lara wieder dabei. Die Taktik der Freundinnen, alle gegen Thomas. So läuft das hier immer.
8: Das ist eine gute Ablenkung geworden, wenn man einfach mal eine Alternative sucht zum Weggehen, zum Ausgehen, wenn mal keine Kraft da ist oder vielleicht gerade ein Thema in einem ist. Da

0: kann ein Spielerabend dann doch auch die Stimmung aufheitern, ja.
1: Doch so ganz ausblenden kann Sina ihre Sorgen heute nicht. Denn in wenigen Tagen gibt es im Rahmen des einjährigen Programms keine Kalorienvorgaben mehr.
0: Das ist noch sehr schwierig für meinen Kopf.
1: Jetzt geht es für sie darum, die verlorenen Kilos nicht wieder draufzubekommen.
2: Wir drücken die Daumen. In diesen Sommersonnenwochen schauen wir regelmäßig auf Urlaub zu Hause. Denn wer Sehnsucht nach Sonne hat, der muss ja nicht im Stau Richtung Süden stehen. Der kann die Sommerfrische bei uns genießen an so vielen Orten im Norden.
3: Nicht nur die Sonne kommt dieser Tage raus. Das gilt auch für die Boards der Osnabrücker Stadtpaddler um Verena Landmeier. Hier am Osnabrücker Stichkanal können Interessierte ein bisschen Urlaubsfeeling mitnehmen beim Stand-Up-Paddling.
4: Viele kennen den Bereich des Kanals hier gar nicht und sind total überrascht, wie natürlich das hier ist und wie sehr Wasser sie dann auch entspannen kann und wie sehr sowas Neues auszuprobieren auch Urlaubsgefühl schafft tatsächlich in sehr kurzer Zeit.
3: Stand-up-Paddling oder auch kurz SUP liegt im Trend. Verena betreibt den Sport seit 12 Jahren. Den Anfängerkurs gibt sie mit ihrer Kollegin Anne. Auf diesem Board sollen Neulinge die ersten Schritte oder besser gesagt die ersten Paddelschläge machen. An diesem Samstag sind 12 Teilnehmerinnen und Teilnehmer dabei. Bevor es auf das Wasser geht, steht erstmal eine Regelkunde an. Safety first. Schließlich fahren auf dem Kanal auch größere und kleinere Boote. Und manch einem kann da schon mal mulmig zumute werden.
5: Auch heute, wenn du merkst, ich fühle mich unsicher, es passt was nicht, immer hinsetzen, weil dann bist du sicher. Das heißt, du setzt dich hin und chillst. Und dann wird das Schiff an dir vorbeifahren. Und das Schiff wird sehr, sehr groß sein, weil das ist ein Perspektivwechsel. Und wichtig ist wirklich, nicht in Panik zu verfallen. Viele werden dann so ein bisschen unruhig. Einfach entspannt sein, weil wenn du entspannt bist, dann passiert dir gar nichts. Verspreche ich dir.
3: Urlaubsgefühl, Abenteuerlust und Nervosität können auch mal nah beieinander liegen. Die Sehnsucht nach Auszeit überwiegt aber bei den Kursteilnehmern.
6: Ich habe keinen Balkon, keinen Garten, eine kleine Studentenwohnung. Und ja, so komme ich dann einfach mal raus und habe quasi meinen Garten am Kanal. Und einfach als Student kann man sich nicht so einen großen Urlaub leisten und dann macht man halt Urlaub vor Ort.
7: Wir wohnen zwar etwas außerhalb von Osnabrück, aber trotzdem ist das für uns halt super gut zu erreichen. Und man hat dann trotzdem ein bisschen Urlaub, obwohl nur Wochenende ist.
3: Auf den Boards geht es in einen Seitenarm des Stichkanals, etwa 1,5 Meter tief. Im Notfall könnten alle hier noch stehen, um erstmal reinzukommen. Der Stichkanal selbst ist wenige Meter tief. Nach dem Eingrooven startet die Tour. Rund eine halbe Stunde paddeln sie auf dem Stichkanal. Viel Verkehr herrscht heute nicht. Bei der Hitze geht es auch auf dem Wasser ruhig zu. Der Großteil hat die gesamte Fahrt trocken überstanden.
7: Das ist super intuitiv, mega anstrengend, aber es macht halt einfach ultra viel Spaß.
6: Ja, war super, hat richtig Spaß gemacht. Eine schöne Abfrischung.
3: Bei 28 Grad und klarem Himmel haben sie ihre ersten Schritte gemeistert. Mitmachen kann hier jeder.
4: Das ist total gemischt, also von unter 30 bis Ü70 war tatsächlich schon alles dabei. Aber also auch Kinder und bis ins hohe Alter. Alle, die einfach Lust auf Outdoor-Sport haben und einfach was Neues ausprobieren wollen, ein bisschen Faible für Wasser auch haben, sind bei uns herzlich willkommen.
3: Zum Abschluss erhalten alle Teilnehmer noch ein Abzeichen. Quasi das Stand-Up-Paddle-Seepferdchen.
4: Haben alle super gemacht und das schaffen alle. Und am Ende guckt man in die strahlenden Augen. Und es ist wirklich schön, wie stolz die Leute dann sind.
3: Nach dem 1,5-stündigen Kurs ist Feierabend. Genug Sonne getankt und sportlich gewesen. Die Boards kriegen nur eine kleine Verschnaufpause, bevor es wieder raus aufs Wasser geht.
2: Ja, und auch auf Ihrem Wetterbild von heute könnte man sich so ein paar Boards gut vorstellen. Achtung, es wird idyllisch. Sieht das nach einem tollen Start in den Tag aus? Sonnenaufgang heute früh an der Elbe im Biosphärenreservat Niedersächsische Elbtalaue bei Brackede in Blekede im Landkreis Lüneburg. Wunderschön, danke Dirk Eisermann. 5.25 Uhr war es und jetzt ist es gleich 20 Uhr. Dann kommt natürlich die Tagesschau und davor kommt aber noch Sven Plöger mit dem Wetter. Wir kommen morgen Abend wieder. Bis dahin. Tschüss.
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9: Einen schönen guten Abend. Ich begrüße Sie ganz herzlich hier zu Ihrem Wetter für Niedersachsen. Der Juli ist halb rum, deswegen gucken wir mal ein bisschen auf die Temperaturbilanz. Und wenn Sie hier drauf gucken, dann sehen Sie direkt im Südwesten die eher rötliche Einfärbung, dunkles Orange. Nach Nordosten weiß oder örtlich blau. Örtlich blau heißt sogar ein bisschen kühler als nach dem langjährigen Mittel der Jahre 1991 bis 2020. Bei uns in Niedersachsen genau die Trennlinie. Nach Nordosten etwas kühler. Nach Südwesten gehen die Temperaturen etwas hoch, ein bis örtlich 1,5 Grad zu warm. Und wenn man dann in den äußersten Südwesten Deutschlands geht, da ist es dann teilweise 5,5 Grad zu warm gewesen gegenüber dem langjährigen Mittel. Und die Einzeltemperaturen zeigen dann auch solche Unterschiede in Rheinfelden, im Südwesten sogar 36,6 Grad die Spitzentemperatur im Juli, bei uns aber auch 32 Grad in Helmstedt. Und Dörpen, da konnte man in einer Nacht im Juli mal richtig gut durchschlafen, nur 8 Grad. Wir gucken weiter und blicken als nächstes auf den Trend. Gut durchschlafen ist das Thema. Braunschweig haben wir uns hier angeschaut. 28 Grad nochmal in den nächsten Tagen. Dann allerdings Wochenende, nächste Woche erstmal tiefere Temperaturen. Und gerade die Nachttemperaturen, die haben wir nochmal darunter geblendet, zeigen, hier wird es sogar mal richtig frisch. Also diese tropischen Nächte haben erstmal ein Ende. Wettermäßig sieht es so aus, kommende Nacht, da gibt es noch ein paar Schauer, die durchziehen. Ansonsten wechselnd nach Norden stärker bewölkt. Drum hier in der Nordhälfte die Temperaturen morgen früh meistens gelegen zwischen 16 und 19 Grad. Im Süden etwas kühler, der morgige Vormittag. Da gibt es noch ein paar Schauer in der Nordhälfte, auch hier insgesamt mehr Wolken. Die ziehen sich am Mittag und Nachmittag so in die Mitte mit einzelnen Gewittern zurück. Sonst recht sonnig, Temperaturen im Norden 25, im Süden bis 30 Grad. Also eine warme Angelegenheit bei einem östlichen Wind. Die nächsten Tage dann einige Gewitter am Freitag dabei und dann kommt die kühlere Luft. Ein paar Regenschauer am Sonntag bei 21 Grad.
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1: Mittwochabend, Feierabend in Mecklenburg-Vorpommern. Und was für ein schöner. Ich hoffe, Sie haben auch so ein tolles Plätzchen erwischt, um den zu genießen, so wie wir. Wir sind heute rausgegangen aus dem Studio und finden uns wieder vor dem Schloss in Schwerin, um hier ein bisschen Sommergefühl im Land zu verbreiten. Schönen guten Abend, herzlich willkommen. Das alles bei perfektem Wetter. Aber was ist denn perfektes Wetter in diesen Tagen? Darüber gehen die Meinungen in Mecklenburg-Vorpommern durchaus auseinander. Wenn man die Feuerwehrleute im Müritz-Nationalpark fragt, dann wünschen die sich nicht Sonne und Trockenheit, sondern endlich Regen. Der Waldbrand dort, der breitet sich weiter aus.
2: Inzwischen brennt eine Fläche von mehr als 200 Hektar, so der Landkreis Mecklenburgische Seenplatte. Eines der Hauptprobleme ist der Wind, der das Feuer immer wieder anfacht und in Richtung einzelner Dörfer treibt. Das zweite Problem, große Teile des Waldes gelten als munitionsverseucht. Darum dürfen auch die Feuerwehrleute nicht direkt an den Brandherd. Besonders im Fokus heute das Dörfchen Speck, nur wenige Kilometer östlich der Müritz. Noch bis Freitag will Horst Görz hier seinen Urlaub verbringen. Aber die Fahrräder schnallt er jetzt sicherheitshalber immer schon abends auf den Träger am Auto, denn niemand weiß, ob das Dorf Speck evakuiert werden muss.
3: Die Koffer sind im Prinzip gepackt. Wir müssen die nur ins Auto laden und könnten dann schon los.
2: Die Einsatzkräfte bauen zwischen Feuer und dem Dorf Speck eine sogenannte Riegelstellung auf. Sie versuchen so, ein weiteres Ausbreiten des Feuers zu verhindern. Im Abstand von 40 Metern werden Kreisregner aufgestellt, insgesamt 50 Stück.
3: Wir haben

0: die Feuerwehr oder die erweiterten Löschzüge aus Vorpommern, Greifswald und Rostock dort oben im Wald. Die haben die Kreisregner in Betrieb genommen und betreuen sie. Und wir haben die Aufgabe, eine stabile Wasserversorgung für sie zur Verfügung zu stellen. Daran arbeiten wir gerade.
1: Allein dafür verlegen sie etwa 10 Kilometer Schläuche. Das Dorf Granzin bleibt evakuiert. Eine Notunterkunft ist eingerichtet. 330 Einsatzkräfte arbeiten gegen das Feuer. Freiwillige Feuerwehren, die woanders fehlen.
2: Es ist jetzt so, dass zum Beispiel bestimmte freiwillige Feuerwehren die Arbeit in Anführungsstrichen für andere freiwillige Feuerwehren mit übernehmen müssen, weil die eben hier im Einsatz sind. Das heißt, die Kräfte sind überdehnt und das ist natürlich ja, zusätzliche Arbeit und zusätzliche Anstrengung.
1: Darum gibt es den besonderen Appell an die Landwirte, sich mit bereitgestellten Wassertanks oder Eggen möglichst selbst helfen zu können. Wann der Brand im Nationalpark gelöscht ist, ist noch völlig offen. Wenn es morgen regnet, wird es jedenfalls deutlich einfacher sein.
3: Fragen wir nach bei unserem Reporter Friedrich Leis, der in Speck ist. Friedrich, wenn du in die Gesichter der Feuerwehrleute schaust, wie angespannt sieht das aus bei denen?
4: Ich würde sagen, eine gesunde Grundanspannung ist hier durchgehend vorhanden. Jetzt ist so der Punkt, wo man sich auf die Nacht vorbereitet. Diese Kreisregner, diese überdimensionalen Rasensprenger, die sind rund um den Ort jetzt aufgebaut. Ich habe mit einem Feuerwehrmann gesprochen, der hat mir gesagt, allein hier in Speck sind 180 dieser Kreisregner aufgebaut. Die brauche man, um Speck zu halten, falls das Feuer eben kommt. Damit will man eben diesen Wasserriegel rund um das Dorf oder an der Stelle an das Dorf, wo das Feuer angreifen könnte, da will man den eben legen, damit das Feuer dann nicht überspringt. Es ist hier wahnsinnig trocken. Wir sehen das auch, wenn ich auf den Boden schaue. Hier ist es einfach trocken. Das ganze Unterholz, ich war vorhin im Wald, habe mir so ein Stück Holz gekauft. Das ist wahnsinnig trocken. Das knackt, das brennt. Wenn da Feuer reinkommt, dann brennt das richtig. Es ist ja vor allen Dingen ein Bodenbrand. Also nicht die Bäume selbst brennen, sondern das Totholz brennt überwiegend. Und es ist ja eben eigentlich nicht möglich, das zu löschen, weil eben das Gebiet überwiegend munitionsbelastet ist und das einfach zu gefährlich ist. Deshalb versucht man hier Orte wie Speck eben mit diesen Wasserriegeln, so heißt das etwas umständlich im Feuerwehrsprech, zu schützen.
3: Ganz kurz noch ein Blick auf die Urlauberinnen und Urlauber. Das ist eine Ferienregion. Wie wirkt sich das auf diese Branche aus?
4: Wenn man hier in die Region fährt, dann kommen einem ständig vor allen Dingen Radtouristen entgegen. Also die sind nach wie vor hier vor Ort. Aber in diesen direkt betroffenen Orten in Speck, ich habe vorhin mit dem Bürgermeister gesprochen, da versucht man eben alle Urlauber zeitnah rauszubekommen und auch welche, die schon gebucht haben, die kommen jetzt nicht mehr rein. Aber insgesamt läuft der Tourismus hier weitestgehend weiter.
3: Vielen Dank, Friedrich Leist in Speck. Eine Wutrede aus Hagenow hat in den vergangenen Tagen für Aufmerksamkeit gesorgt. Bundesweit eine Schülerin hat dort abgerechnet mit ihren Lehrern und mit der Schulverwaltung. Denn ein Drittel des dortigen Abi-Jahrgangs in Hagenow war durch die Prüfungen gefallen. Und das ist inzwischen auch hier angekommen, hinter mir im Landtag. Der Bildungsausschuss hat sich heute mit diesem Thema befasst.
5: Während draußen die Touristen am Landtag flanieren, haben drinnen die Bildungspolitiker eine brisante Drucksache auf dem Tisch. Ein erster Bericht des Schulamtes, was war los am Robert-Stock-Gymnasium. Die interne Stellungnahme trägt das Datum von gestern. Sie wurde uns zugespielt. Ja, Lehrerwechsel gab es im normalen Rahmen. Ein Hickhack bei der Besetzung der Schulleitung gab es auch. Festzustellen sei, in einigen Fächern gebe es auffällige Abweichungen zwischen den Leistungen der Qualifikationsphase und den Ergebnissen der schriftlichen Abiturprüfung.
6: Ich stelle mir natürlich schon die Frage, wenn jetzt das Ministerium gesagt hat, dass es einen sogenannten Gap, also eine große Unterscheidung zwischen den Leistungen vor der Abiturprüfung und nach der Prüfung gibt. Allein in Mathematik waren es 10 Fälle, wo man mit einer Null-Punkte-Ergebnissituation konfrontiert war, wo hier dann am Ende doch der Indikator für die Problemlage ist.
5: Eine Schülerin hatte angeprangert, dass 18 Mitschüler, das sind 32% des Jahrgangs, das Abi nicht bestanden haben. Sie ging viral mit ihrer Wutrede.
7: Aber ein Großteil der Betroffenen hatte immer stabile Noten und mal fällt ein Drittel von uns durch. Ständiger Lehrerwechsel, 2 Jahre kein vernünftiger Matheunterricht, aber stimmt, für das Ergebnis des Matheabiturs sind wir ganz alleine verantwortlich.
5: Was ist dran an den Vorwürfen? Zur Sondersitzung wurden kurzfristig auch Vertreter und Vertreterinnen der Schule selbst sowie Landesschüler- und Landeselternrat eingeladen. Auch die Ministerin kam persönlich. 2 Stunden Fragen und Diskussionen hinter verschlossenen Türen.
8: Ich habe mir Aufklärung versprochen, die gab es heute de facto nicht. Alle haben ihr stetes Bemühen gekennzeichnet, dass sie um Aufklärung bemüht sind. Aber das war es auch, das reicht aus meiner Sicht nicht.
5: Ministerin Oldenburg kontert, man stehe erst am Anfang der Evaluation, also der Auswertung, auch durch einen externen Expertenrat, das dauere.
9: Es liegt nicht an mir zu spekulieren. Es gibt viele verschiedene Gründe, die zu diesem doch desolaten Ergebnis geführt haben. Und deswegen wird es untersucht. Und deswegen greifen unsere Evaluationsteams. Und Ende Oktober werden wir dann Ergebnisse haben.
5: Das sind noch mehr als 3 Monate. Zu Schulbeginn in 6 Wochen wird hier wohl viel Unsicherheit herrschen.
10: Also jetzt gilt es natürlich, da wieder Ruhe reinzubringen und den Schülerinnen die Sicherheit zu geben, die dann natürlich im kommenden Jahr ihr Abitur dort machen.
5: Die Auswertung des Hagenower Abi-Skandals bekommt ohnehin erst die nächste Landesregierung auf den Tisch. Im September ist ja Wahl. Nur so viel ist jetzt sicher. Die Direktorin hatte den Dienst quittiert. Mittlerweile konnte eine neue Schulleitung gefunden werden.
3: Wir schauen jetzt noch mal zurück auf das verheerende Unwetter am Montag über Westmecklenburg. Noch heute soll es rund um Wittenburg Ecken geben, wo noch immer der Hagel Zentimeter dick liegt. So sehr war das Eis damals vom Himmel geschossen und hat alle möglichen Dinge zerstört. Und dementsprechend sieht es jetzt auf den Tischen der Landwirtschaftsversicherungen aus. Da stehen Millionenschäden an.
11: Das ist für uns die absolute Katastrophe, ne? Das ist so.
12: Landwirt Christian Ebeling ist seit dem Unwetter im Ausnahmezustand. Hagel größer als Tischtennisbälle und Starkregen an die 100 Liter pro Quadratmeter haben hier bei Wittenburg ihre Spuren hinterlassen.
11: Ja, Mais, Zuckerrüben vor allen Dingen, die komplett zerschlagen. Der Weizen, den hat sie Körner rausgeknallt, die liegen am Boden, die Halme stehen teilweise noch. Und das ist ja also für uns als Kleinfamilienbetrieb ja, existenzbedrohend. Ne? Das ist Wahnsinn eigentlich.
12: Für den Landwirt hängt an seinen Feldern viel mehr als nur der Erlös aus der Ernte.
11: Im Prinzip haben wir 500 Rinder zu versorgen, davon sind 250 Milchkühe. Das ist im Prinzip das Futter, was wir jetzt im Herbst geerntet hätten und was dann bis zum nächsten Jahr hätte reichen müssen. Bis nächsten Jahr im Herbst oder sogar bis zum Winter hätte das reichen müssen. Also sowas habe ich in meinem Leben auch noch nicht erlebt, muss ich ganz ehrlich sagen.
12: Weiter zum Hof, teilweise mit Bausubstanz aus DDR-Zeiten. Auch hier hat das Unwetter seine Spuren hinterlassen. Selbst nach mehr als 20 Stunden ist noch Hagel zu finden. Und das bei gut 26 Grad und Sonne.
11: Man sieht jetzt noch, wie groß die immer noch sind, zum Teil. Liegt hier halt immer noch geballt. Das lag hier, das kam so das Dach runtergeschifft, dass es hier im Prinzip so ein richtiger Berg lag. Ne?
12: Insgesamt 9 Hallen müssen neu gedeckt werden. Das hier gelagerte Tierfutter hinüber.
11: Da sieht man halt, wie die Dächer eingeschlagen sind. Ne? Überall, wo diese Riesenhagelkörner draufgeschlagen sind, sind sie halt durchgeknallt. Ne? Das ganze Wasser kam hier den Hof runter. Normalerweise ist es unser Kraftfutter, was hier lagert. Man sieht, das ist alles klitschnass, das ist alles Mist, das werden wir alles entsorgen. So eine LKW-Ladung Kraftfutter kostet ungefähr 8.500 Euro. Auf der anderen Seite das Eiweißfutter genauso. Das fängt jetzt an zu schimmeln, das kommt jetzt alles weg und wird sauber gemacht. Und dann, ja. Von vorne bis hinten eine Katastrophe.
12: Auch den Kühen steckt das Unwetter noch in den Knochen.
11: Ja, die werden nervös, die Kühe. Ne? Hier ist Krabbel. Ne?
12: Als der Hagel kommt, werden die Tiere gerade gemolken.
11: Im Prinzip ging gestern die ganze Elektronik hier nicht, der ganze Melkcomputer ging nicht. Dementsprechend gingen die Türen auch nicht mehr auf, per Computersteuerung nichts mehr. Ne?
12: Aus 2,5 Stunden Melken werden mehr als 4. Eine Belastung für Mensch und Tier.
11: Ja, ist so. Am Ende haben wir sie alle gemolken. Das ist so. Und heute Morgen auch noch im Notbetrieb. Mittlerweile geht das alles so grob wieder. Ich hoffe, dass es auch so bleibt.
12: Weniger Hoffnung setzt Christian Ebeling in seine Zuckerrüben. Dabei waren die eigentlich vielversprechend.
11: Ist nichts mehr dran, ne? Wenn man sieht, wie viele Blätter hier vorher dran waren. Ich meine, gewaltig große Rüben schon für die Jahreszeit, aber ist halt alles kaputt, ne?
12: Die Ernte vorzuziehen? Keine Option. Es fehlten jetzt schlicht die Verarbeiter und damit die Abnehmer. Grundsätzlich sollten all die Schäden von einer Hagelversicherung abgedeckt sein.
11: Jetzt ist die Frage, wie wird das eingeschätzt, der Schaden? Ne? Und was ist denn die Folgen daraus? Ne? Das ganze Getreide, was da hinten auf dem Acker liegt, das kriege ich ja nicht aufgenommen. Das ist ja im Prinzip in der nächsten Kultur, die ich danach anbaue, stören. Ne? Das muss erstmal zum Keimen gebracht werden, das muss alles auflaufen.
12: Die Schadenshöhe schätzt er auf insgesamt weit mehr als 500.000 Euro.
11: Ich habe ja gesagt, Landwirte stecken den Kopf nicht so schnell in den Sand, aber das ist so,

0: ja, man wühlt und arbeitet das ganze Jahr dafür und dann 10 Minuten, ne, ist die Geschichte erledigt, ne?
1: Auch wenn ihm andere Landwirte schon Hilfe angeboten haben, auf so manchen Folgeschäden wird Christian Ebeling wohl sitzen bleiben. Gewissheit hat er morgen, dann kommen die Gutachter.
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7: Wir sind für Sie da. Das bedeutet auch, dass an so einem schönen Tag Martina Scheller die Stellung hält im Nachrichtenstudio. Sie hat den Überblick über das neueste Geschehen.
8: Guten Abend. Die Hafengesellschaft im polnischen Swinemünde plant einen neuen Containerhafen. Die größten Containerschiffe der Welt mit 400 Metern Länge sollen dort einmal anlanden. Gestern war offizieller Baustart an Land. Für den Hafen muss eine 70 Kilometer lange Zufahrt in die Ostsee gebaggert werden. Der Hafen wird später 500 Meter breit sein und 2,6 Kilometer weit in die Ostsee ragen. Auf der deutschen Seite der Insel Usedom wird das Projekt kritisch gesehen, vor allem in Heringsdorf. Die Gemeinde klagt zusammen mit der Bürgerinitiative Lebensraum Vorpommern vor dem Oberverwaltungsgericht Warschau gegen das Vorhaben. Die Kläger befürchten massive Schäden an der Natur. Der Unternehmerverband in Mecklenburg-Vorpommern hofft aber auch auf positive Effekte für die Wirtschaft. Am Rostocker Stadthafen ist am Nachmittag ein Auto ins Wasser gestürzt. Dabei sind offenbar 2 Personen ums Leben gekommen. Das Auto war nach ersten Erkenntnissen der Polizei mit hoher Geschwindigkeit über die Kaikante gefahren. Zeugen haben mit angesehen, wie es innerhalb weniger Minuten in der Warnow versunken ist. Zunächst konnten Taucher eine Person nur noch leblos bergen. Als der Wagen an Land geholt wurde, entdeckten die Einsatzkräfte eine weitere leblose Person. Zu den Umständen und den Identitäten gibt es keine Hinweise. Der Schaden durch E-Bike-Klau lag im ersten Halbjahr in Mecklenburg-Vorpommern schon bei mehr als 1 Million Euro. Am stärksten betroffen ist der Landkreis Vorpommern-Greifswald. Hotspot, wie schon in den Vorjahren, ist wieder die Insel Usedom. Jeder 5. Vorfall wurde dort registriert. Insgesamt gab es nach Angaben des Landeskriminalamtes bereits 365 Fälle in den vergangenen 6 Monaten. NDR 1 Radio MV ist der beliebteste Radiosender in Mecklenburg-Vorpommern. Das zeigt die aktuelle Media-Analyse. Mit über 28% Marktanteil ist das Programm klarer Spitzenreiter und liegt sogar bundesweit vorn, gemessen an den jeweiligen Sendegebieten. Insgesamt hören bundesweit etwa 472.000 Menschen pro Tag das Programm, ganz egal ob klassisch, über Radio, digital oder online. 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
9: Dass NDR 1 Radio MV Marktführer ist, das freut uns sehr und wir verdanken es den Menschen in Mecklenburg-Vorpommern. Die haben uns ihr Vertrauen geschenkt und das ist für uns eine unfassbar schöne Auszeichnung. Und es zeigt, dass verlässliche Informationen und regionale Nähe und vor allen Dingen unabhängiger Journalismus weiterhin sehr wichtig und gefragt sind. Und das ist der öffentlich-rechtliche Rundfunk, der dies leistet. Und für uns ist das auf jeden Fall ein Ansporn und vor allen Dingen auch Verpflichtung, auch zukünftig weiter nah an den Menschen zu sein und ihren Themen.
8: 2 Senioren in Vorpommern sind Opfer von Betrügern geworden. Ein 76-Jähriger verlor fast 87.000 Euro durch Anlagebetrug. Er war über eine Fernsehsendung auf das angeblich lukrative Angebot aufmerksam geworden und hatte dann das Geld in Erwartung hoher Gewinne investiert. Ein weiterer Rentner aus Ueckermünde wollte seine Enzyklopädie verkaufen und händigte dafür seine Geldkarte an Betrüger aus. Die buchten damit 1.000 Euro unautorisiert von seinem Konto ab. Nach dem Gewinn der Bronzemedaille in der vergangenen Saison treten die Volleyballerinnen des SSC Palmberg-Schwerin auch in der kommenden Saison im Europapokal an. Im sogenannten CEV Cup trifft das Team auf den spanischen Vizemeister CD Las Palmas aus Gran Canaria. Das ergab die Auslosung in Luxemburg. Das Hinspiel findet in Schwerin Ende November statt.
7: Wenn gut gelaunte Menschen abends mit einem Glas Wein am Wasser sitzen und den Sommer genießen, wie hier am Schweriner See, dann ist Hochsaison im Urlaubsland Mecklenburg-Vorpommern. Das bedeutet aber gleichzeitig, dass hinter den Kulissen, in den Küchen und Kammern, dass da sich jetzt alles auf Hochtouren dreht. Viele Betriebe stellen Saisonkräfte ein in diesen Wochen. Auch Schüler sind dabei. Und für die ist das dann die Chance, ihre ersten Euros und die erste Berufserfahrung zu sammeln.
10: Also du schaust immer so aufs Buffet, wenn du merkst, das und das wird alle, dann sagst du bitte in der Küche Bescheid.
11: Es ist Mia Jetschmanns erster Arbeitstag. Die Zinnowitzerin hat einen Ferienjob gesucht und gefunden, hier in den Asgard Hotels auf Usedom.
10: Du räumst erstmal einfach das Geschirr ab und bringst es dann hier hinten in den Abwaschbereich.
12: Okay. Und dadurch, dass wir direkt an der Insel wohnen und sehr viel mit Tourismus zu tun haben und mit den Urlaubern, fand ich die Idee eigentlich sehr cool, in einem Hotel mich umzuschauen, weil es hier Richtung Abschluss geht und man hier und da mal ja ausprobieren kann, um später dann doch vielleicht den richtigen Beruf zu finden.
11: Die Gastronomie und Hotellerie sind für die Neunklässlerin Neuland.
10: So simpel, wie das jetzt alles klingt für uns und simpel, wie es ist, ist natürlich für eine Ferienjobberin nicht. Also es ist schon auch für die eine Herausforderung, alles sich jetzt so zu merken, vor allem am ersten Tag. Bei uns ist das jetzt alles Routine.
11: Ganz neu ist die 16-Jährige nicht in der Arbeitswelt, hatte schon zwei Ferienjobs und ein Praktikum.
12: Hier vorne haben wir eine Kaffeemaschine, da können Sie Wasser, Kaffee und anderes bekommen.
11: Mias Sommerferien, gespickt mit einem straffen Arbeitsprogramm. Beim Frühstück helfen, Fragen der Gäste beantworten, den Wellnessbereich der Hotels sauber halten und Waffeln backen und verkaufen, direkt hier an der Promenade von Zinnowitz. Jetzt wird sie in der Frühstücksküche eingearbeitet. 12 Euro netto pro Stunde verdient Mia in ihrem Ferienjob, arbeitet täglich 6 Stunden.
13: Machst du einmal auf, einfach in der Mitte irgendwo rein.
14: Manche geben es gleich auf, weil dir das einfach zu stressig ist und manchen macht es natürlich Spaß, ne? Die entlasten uns natürlich, ne? Das ist schon toll, ne? Also für mich ist das schon wichtig. Ich arbeite auch total gerne mit solchen Menschen, weil die müssen ja irgendwann das ja auch mal lernen.
11: Was Mia hier noch nicht ahnt.
12: Kann das schon einmal mit?
11: Die Neunklässlerin steht gleich vor einem technischen Problem. Die Kaffeemaschine streikt.
10: Dann wollen wir mal gucken, wenn das jetzt hier alles sind. Irgendwas haben wir hier. Kakao hattest du reingemacht, das können wir nachher mal machen. Ich flitze mal rüber und sag dem Hausmeister Bescheid, dass der das hier jetzt mal uns repariert. Okay.
11: Gestern gab es ja auch schon Probleme. Nach 5 Minuten naht die Rettung.
10: Guck mal. Schön. Geht ja.
12: Einen kurzen Moment dachte ich, super, dein erster Tag ist, hast du die Kaffeemaschine kaputt gemacht. Das ist natürlich doof, aber es funktioniert ja zum Glück wieder.
11: Also alles wieder im Lot an ihrem ersten Arbeitstag. Und Mia freut sich auf ihre kommenden 4 Wochen hier im Hotel.
10: Und was ich ihr gesagt habe und gezeigt habe, macht sie schon wirklich perfekt. Sie unterhält sich auch schon mit den Gästen, sie beantwortet auch schon Fragen und bleibt so am Tisch stehen, hat auch keine Scheu. Würde ich sofort als Azubi später nehmen.
11: Und wer weiß, vielleicht ist Mias Ferienjob am Ende sogar der erste Schritt in Richtung Traumberuf.
7: Ja, arbeiten in den Ferien, gut und schön, aber da muss trotzdem noch ein bisschen Zeit bleiben fürs Chillen. Und wo könnte man das besser als hier auf einem Hausboot in Mecklenburg-Vorpommern in Schwerin? Wir sind zu Gast bei 4 jungen Menschen aus Neustadt an der Weinstraße in Baden-Württemberg. Marie, Ole, die Freunde sind hier. Marie, was tut ihr hier?
15: Ja, wir entspannen hier noch ein bisschen. Jetzt sind die letzten Sommerferien, bevor wir alle in die 13. Klasse kommen. Das heißt Abitur und dann geht der Schulstress wieder los und da kann man sowas ganz gut gebrauchen.
7: Was macht ihr den ganzen Tag über?
15: Ja, also wir sind jetzt erstmal die Woche ganz schön angekommen am Montag, waren erstmal ein bisschen shoppen in der Innenstadt. Ja, und dann waren wir gestern noch im Schlosspark, haben eine Runde gedreht, bisschen spazieren gegangen, Fußball geguckt natürlich und heute haben wir einen Ausflug ans Meer gemacht.
7: An die Ostsee. Ole, ihr seid auf einem Hausboot, ihr schlaft hier, aber ihr fahrt damit nicht. Warum bitte nicht?
16: Weil das meinem Vater gehört und der nicht will, dass wir fahren.
7: Ja, also kann ich durchaus verstehen. Aber man kann trotzdem Spaß haben auf so einem Boot, auch wenn man nicht fährt.
16: Ja, das denke ich schon. Also wir machen uns hier schon, denke ich, eine ganz gute Zeit. Gehen viel schwimmen, waren ja jetzt auch noch mal am Strand ein bisschen. Also ist sehr schön.
7: Ihr seid nicht das erste Mal hier. wie gefällt es euch allgemein, Mecklenburg-Vorpommern als Urlaubsland? Ist jetzt nicht bei jungen Leuten unbedingt Priorität Nummer eins. Was sagst du, Marie?
15: Nee, ich finde es total schön hier. Also ich finde vor allem die Menschen richtig, richtig cool. Die sind alle total freundlich. Ich habe nur gute Erfahrungen gemacht und ich finde es sehr empfehlenswert, muss ich sagen.
7: Also danke für das Kompliment. Schön, dass ihr da seid. Ole, du bist schon nass und du wirst wahrscheinlich auch gleich wieder nass, weil das, was sie hier am liebsten machen, ist vom Hausboot springen. Die beiden hier hinten, die bereiten sich gerade vor und das geht nicht einfach nur vorwärts Richtung Landtag, sondern, Achtung, 3, 2, 1, Backflip. Ferien vorm Landtag. So, wir waren bei den Vieren vorhin zu Gast auf dem Hausboot nebenan und inzwischen ist mir auch eingefallen, Neustadt an der Weinstraße liegt nicht in Baden-Württemberg, sondern in Rheinland-Pfalz. So viel Zeit muss sein, dass wir unsere Gäste auch richtig verorten. So, kommen wir zum nächsten Thema. Die Lübtener Heide, die wurde jahrzehntelang malträtiert von Panzern und Granaten. Das Militär hat da teilweise eine Halbwüste hinterlassen, in der kaum noch etwas wuchs, aber seit gut 10 Jahren ist die Armee weg und so langsam erholt sich das Gelände wieder. Unter anderem tragen Pferde dazu bei, dass sich wieder Pflanzen und Tiere dort ansiedeln können.
13: Traut sich noch keiner. Kap, kap.
17: Diese 4 rund 1,40 Meter hohen Koniks verstärken die bestehende Hengstherde in der Lübtener Heide.
18: Die Koniks, das ist ja ein sehr robustes Pferd. Und hier sollen wir ja auch ein bisschen zur Freihaltung der Fläche beitragen. Das heißt, die galoppieren hier ja auch, die wälzen sich auch. Wir haben aber natürlich Bezug zu den Tieren und machen eine Gesundheitskontrolle etc. Also die sind gut begleitet, aber haben hier halt die Möglichkeit, wirklich sehr naturnah zu leben. Da beißt er schon in die Heide. Noch nicht vom Hänger. Und schon.
17: Seit 2 Jahren pflegen Koniks, Schafe und Ziegen den ehemaligen Truppenübungsplatz. Das vom Bundesforst wissenschaftlich begleitete Projekt gehört zu den größten Beweidungsvorhaben seiner Art im Norden. 450 Hektar Sandflächen, Heide und Wald, so groß wie die Schweriner Innenstadt, sind ihr Zuhause. Die genügsame Ponyrasse stammt ursprünglich aus Osteuropa und gilt als ideal für Naturschutzprojekte.
19: Die Pferde sollen in dem Sinne solche Bereiche dann weiterhin frei halten, damit verschiedenste Insekten und Co., die hier drauf angewiesen sind, aber auch verschiedene Vögel, ihren Lebensraum finden. Die Pferde fressen das Gras recht tief ab, fast an der Narbe. Und das macht kein Rind, das macht kein Schaf, sondern nur das Pferd.
17: Nach 2 Jahren zeigt sich, das Konzept funktioniert.
19: Die ersten Effekte sind in dem Sinne zu sehen, dass wir verschiedenste Insekten wiederfinden, wie Tagfalter, aber auch über die Zeit, seitdem die militärische Nutzung sozusagen aufgegeben wurde, hier verschiedenste Vogelarten in Beständen jetzt zu finden sind, wie sie wahrscheinlich nicht in ganz Mecklenburg-Vorpommern zu finden sind. Also wirklich hohe Anzahl an Brutpaaren, zum Beispiel Heidelerche, Ziegenmelker.
17: Bundesweit außergewöhnlich, die Ponys dürfen auch auf 70 Hektar Wald grasen, eigentlich verboten. Für dieses Artenschutzprojekt gibt es eine Ausnahme.
19: Das ist das größte Waldbeweidungsprojekt hier in Mecklenburg-Vorpommern. Also in der Größenordnung gibt es das nirgendwo anders. Und hier ist wirklich rein der Artenschutz das Ziel. Also es sind verschiedenste Arten, die auf Waldbereiche angewiesen sind, aber auf Waldbereiche, die, wo Licht rankommt und wo die Pferde in dem Sinne auch die Vegetation kurz halten.
17: Mit den 4 Neuzugängen wächst die Herde auf 40 Tiere. Denn aus der 20 Hektar großen Versuchsfläche sind inzwischen 450 Hektar geworden. Die Ponys leben hier das ganze Jahr.
19: Am meisten hat mich überrascht, wie die Flächen sich jetzt schon entwickeln, nach 2 Jahren, wie die Pferde unterschiedlich räumlich gesehen die Flächen nutzen, wie sie tolle Flächen schaffen, wo sie Flächen mal kurz halten, wo auch mal was länger steht und verschiedene Vögel in dem Sinne das auch unterschiedlich dann nutzen.
17: Noch in diesem Jahr sollen japanische Jagdrinder die Koniks ergänzen, damit die Lübtener Heide als Lebensraum für seltene Arten erhalten bleibt.
7: Und übrigens, da wollte sich noch jemand bedanken bei Ihnen heute.
20: Heute ist ein Tag, um zu feiern, aber vor allem mal Danke zu sagen. Heute gab es Zeugnisse für uns Radiomacher und Sie haben NDR 1 Radio MV zum Marktführer gemacht. Bei uns in Mecklenburg-Vorpommern und auch zum erfolgreichsten Radioprogramm in ganz Deutschland. Ich freue mich und Danja Behm, die im Urlaub ist, die freut sich auch.
21: Ich
0: ich weiß es nicht. Was für geile Zahlen, ich bin so glücklich. Danke. Danke an alle, die das möglich gemacht haben, die morgens den Frühstücksclub einschalten, die mit uns lachen, mit uns weinen und auch bei schlechten Gags nicht weg sind.
20: Und wir sind natürlich auch

0: weiterhin für Sie da. Wir senden für Mecklenburg-Vorpommern auch morgen wieder. Der Frühstücksclub von 5 bis 10. Bis dann.
1: Und ich bedanke mich bei Ihnen fürs Zuschauen. Zum Schluss nochmal ein Blick auf unsere tolle Location heute hier vom Schweriner Schloss. Machen Sie es gut, schönen Abend und bis morgen. Auf Wiedersehen.
2: Das Wetter für uns in Mecklenburg-Vorpommern.
3: Ja, die Brände im Müritz-Nationalpark sind natürlich, wie immer, wenn sowas passiert, verheerend und es ist traurig mit anzusehen. Aber es gibt Hoffnung auf Regen, zumindest eine Milderung der Trockenheit dort. Und das geht schon heute Nacht los. Von Süd nach Nord übergreifend bezieht es sich in weiten Landesteilen. Und von Süden her kommt dann so schauerartiger Regen auf, der eben auch mal die Waldbrandgebiete treffen kann. Die Temperatur sinkt auf Tiefstwerte von 16 bis 14 Grad. In den Niederungen zwischen Triebsees und Bad kann es auch etwas darunter gehen. Morgen wird es anfangs eben noch gebietsweise aus der Nacht heraus diese Regenfälle geben, diese Schauer. Die lassen aber nach, vorübergehend, überall wird es dann mal trocken sein. Die Sonne kommt durch die anfangs dichteren Wolken, bricht sie durch. Es gibt zeitweise Sonne, aber im Laufe des Nachmittags wahrscheinlich auch dann einzelne Schauer und Gewitter mit der Option lokaler Unwetter, sprich Starkregengefahr, Hagelgefahr und Gefahr von kräftigen Böen. Davon überhaupt nicht betroffen. Von all dem ist die Region etwa von Usedom über Greifswald, Stralsund, Hittensee, Rügen, Ummerns bis Fischland, Dastings. Da ist wohl durchweg trocken. Die Temperatur steigt auf Höchstwerte von 24 bis 28 Grad. Die höhere Werte gibt es im Osten des Landes. An der Küste bei Seewind ist ein bisschen kühler. Der Wind kommt aus Nordost, weht schwach bis mäßig. Die nächsten Tage dann gibt es immer häufiger Schauer und Gewitter. Zum Wochenende wird es deutlich kühler und windiger.
2: Das Wetter für uns in Mecklenburg-Vorpommern.
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0: Während die meisten von uns heute Abend entspannt auf dem Sofa sitzen, gibt es eine Baustelle, auf der gerade mit höchster Präzision gearbeitet werden muss. Damit willkommen zum Schleswig-Holstein-Magazin.
1: Einen schönen guten Abend. Ja, das ist ein gewaltiges Bauprojekt. Seit 3 Jahren wird an der neuen Rader Hochbrücke über den Nord-Ostsee-Kanal gearbeitet. Jetzt am Abend soll ein riesiges Brückenteil eingehoben werden. Und damit wird die letzte große Lücke geschlossen.
0: Ja, und das wollen wir uns natürlich nicht entgehen lassen. Und deshalb ist unser Reporter Robert Bittig live dabei. Robert, wie sehen denn die letzten Vorbereitungen jetzt aus?
2: Ja, ganz ehrlich, die Vorbereitungen laufen mehr als perfekt, kann man sagen. Laut Projektleitung ist man sogar 30 Minuten vor der Zeit. Und man hat so ein bisschen das Gefühl, wenn man mit den Ingenieuren spricht und den Mitarbeitern, dann wollen hier alle zeigen, was sie drauf haben bei diesem Prestigeprojekt. Ja, es erinnert so ein bisschen damals an die Außenwette bei Wetten, dass. Und wenn man uns die Dimensionen anschaut, eben nur viel größer, viel gigantischer. 1300 Tonnen Stahl sind da hinter uns, 120 Meter lang. Und das Ganze wird dann heute Nacht 50 Meter nach oben gezogen. Und die Lücke, die man jetzt sieht, die ist morgen dann verschwunden. Also wirklich spektakulär, was hier passiert. Und ich habe es eben schon gesagt, wir sind tatsächlich 30 Minuten vor der Zeit. Das heißt, der Pendant hat vom Rendsburger Hafen hierher nur 90 Minuten gebraucht, anstatt 2 Stunden. Und wir schauen uns das mal an, wie das

0: darauf hingearbeitet, auf diesen heutigen Tag. Ein wichtiger Meilenstein fürs Projekt. Ich bin sehr froh, dass es bisher so super läuft.
1: Was passiert jetzt in den nächsten Minuten? Ich habe es eben schon angedeutet. Oder was ist die größte Herausforderung jetzt bis 21.30 Uhr, bis es dann wirklich nach oben gezogen wird?
0: Nun, wir haben gerade den Moment, wo der Ponton fertig ausgerichtet ist. Der steht quer im Kanal. Im Moment werden die Litzenseile abgesenkt, werden mit dem Mittelteil verbunden und dann beginnt der Hubvorgang.
1: Das heißt, wie lange wird das dann dauern und warum dauert das eigentlich die ganze Nacht?
0: Na ja, zum einen, das ist das Begrüßungssignal, dass der Ponton jetzt in Position ist.
1: Das ist ein Timing?
0: Ja. Der Hubvorgang dauert deshalb so lange, weil die 50 Meter für die 1250 Tonnen eben doch eine Weile ist, hochzugehen. Sehr, sehr, auch eine sehr, sehr schwere Last und die Pressen sind einfach nicht so schnell. Also es ist ein Vorgang, der Geduld erfordert.
1: So. Und warum passiert das eigentlich nachts?
0: Das passiert deshalb nachts, weil die Überbauten aus Stahl sind und wenn die nachts kalt sind, da hängt ja zwei Brücken im Norden und im Süden dran, dann ziehen die sich zusammen und dann ist die Lücke größer.
1: Und wir bleiben natürlich die ganze Nacht für Sie dabei und geben für den Moment erstmal zurück ins Studio nach Kiel.
2: Robert Bittig, live von der A7. Und wie es da heute Nacht mit diesem riesigen Bauteil weitergeht, das sehen Sie bei uns auf der Homepage und in unserer App.
3: Von einer Baustelle damit zu einer anderen. Wenn wir mit dem Auto unterwegs sind, dann ärgern wir uns ja über solche Schlaglöcher hier. Davon gibt es ja einige bei uns im Land. Jetzt gibt es aber eine neue Methode, Straße zu reparieren. Damit soll eine Straßensanierung schneller gehen, günstiger sein und auch die Umwelt schonen. Kalt Recycling nennt sich das Ganze. Diese neue Methode wird jetzt hier bei uns in Schleswig-Holstein deutschlandweit zum ersten Mal getestet.
4: Eine Straße verschwindet und entsteht gleichzeitig neu. Was aussieht wie eine gewöhnliche Baustelle, ist ein Pilotprojekt. Denn hier auf der L29 bei Sollerup wird der alte Asphalt nicht entsorgt, sondern wiederverwendet.
5: Wir erwarten uns von dieser Bauweise eine kurze Bauzeit. Wir erwarten uns CO2-Einsparungen. Wir erwarten uns geringere Kosten. Und letztendlich können wir mit dieser Bauweise, wenn sie funktioniert, eben unser Landesstraßennetz, ich sag mal, viel aktiver sanieren, weil wir eben mehr Strecke im Jahr schaffen, als das bisher der Fall ist.
4: Der Abschnitt wird am Ende mit einem normal geteerten Teilstück verglichen. Das neue Verfahren funktioniert so.
5: Wasser und Bitumen wird in den Kaltrecycler gepumpt, dort zu einem Schaumbitumen aufbereitet. Das Schaumbitumen wird in dem Kaltrecycler mit dem vorhandenen Material vermischt und dann zu dem Wiedereinbau an den Fertiger übergeben. Mit einem Fertiger wird das Material verteilt, auf die Lage gebracht und entsprechend vorverdichtet. Und die letzte Verdichtung erfolgt dann durch die Walzen.
4: Auch der Verkehrsminister hat sich für das Pilotprojekt eingesetzt. 2,5 Millionen Euro soll die Sanierung kosten. Finanziell möglich ist das durch das Sondervermögen des Bundes.
6: Wir müssen jetzt einmal nachher einen Test machen, inwieweit es hart genug ist, ob das Material entsprechend gut ist. Deswegen sind auch viele heute hier neugierig. Wir nehmen Proben. Und wenn das aber sich so herausstellen sollte, dann ist das mit Sicherheit ein Zukunftsprojekt. Es wird in manchen Ländern der Welt noch genutzt, aber wir sind, glaube ich, hier in Deutschland mit die Ersten, die das probieren. Und deswegen bin ich eigentlich auf unsere Neugier ziemlich stolz und hoffe, dass das sich schnell umsetzen kann.
4: Und das neue Verfahren hat noch weitere Vorteile.
7: Also ich finde es sehr gut, weil das spart ja auch die ganzen LKWs, die sonst fahren müssten mit dem Teer und mit Schotter oder was weiß ich, was da reinkommt. Also es war schon entspannter hier. Ne? Also jetzt merkt man ja gar nichts davon, dass das nächste Stück geteert wird. Also es ist sehr zentral da, die Arbeiter.
4: Die Bauarbeiten mit dem Kaltrecycler dauern nur 6 Wochen. Sonst wären es bis zu 6 Monate. Das Pilotprojekt soll nun zeigen, ob das Verfahren nicht nur nachhaltiger ist, sondern auch langlebig. Bewährt es sich, könnte die L29 ein Vorbild für weitere Straßen werden.
2: Heute war ordentlich was los in den Freibädern. Bei diesem Wetter und dann mitten in den Sommerferien, besser geht's ja gar nicht. Allerdings muss man sagen, es ist für Kinder und Jugendliche, die ohne ihre Eltern baden gehen wollen, manchmal gar nicht so einfach, ins Freibad reinzukommen.
3: Denn einige Bäder haben ihre Einlassregeln verschärft. Das heißt, für Kinder und Jugendliche ohne Begleitung gibt es dann nur noch mit dem Bronze-Schwimmabzeichen eine Eintrittskarte.
8: Im Freibad Südstrand in Großensee im Kreis Stormarn hat er alles im Blick. Badeaufsicht Hardy Faas. Er weiß, wie sich manche Kids im Wasser verhalten.
9: Manchmal verstehen die auch nicht, warum wir die warnen.

0: Die sagen ja, die können schwimmen oder können springen, aber wir wollen halt nicht jeden Tag einen Krankenwagen anrufen.
1: Für sicheren Badespaß gibt es hier seit Anfang Juli die Bronzeregeln. Heißt, Kinder und Jugendliche, die ohne Begleitung kommen, müssen das Bronzeabzeichen beim Einlass vorzeigen. Hier gilt das bis zur Volljährigkeit. Betreiber des Freibads ist die Gemeinde. Der Bürgermeister steht zu dieser Maßnahme.
2: Ganz einfach, dass wir in der Vergangenheit festgestellt haben, dass hier viele Jugendliche nicht schwimmen können und das Bad ohne Begleitung Erwachsener betreten und wir dann vermehrt auch die Badeaufsicht einschalten mussten, die sie dann wieder aus dem Wasser holen mussten.
1: Ist keine Aufsichtsperson dabei, könnte das Freibad im Fall der Fälle haftbar gemacht werden. Auch deshalb ist die Bronzeregel für den Betreiber wichtig. Eine Umfrage des NDR in Schleswig-Holstein zeigt, von rund 60 angefragten Bädern kontrolliert knapp die Hälfte das Schwimmabzeichen. Die Altersgrenzen sind dabei unterschiedlich, hier in Grün. In den restlichen Bädern, hier gelb gekennzeichnet, wird nicht kontrolliert.
3: Einerseits finde ich das gut, damit die Kinder nicht in die Gefahr kommen. Aber andererseits, der hat auch kein Auszeichen, aber kann immer noch ganz gut schwimmen.
4: Gerade wenn die Kinder alleine ins Schwimmbad gehen und dann oft ist Übermut dabei.
5: Ich denke mal, alle Kinder sollten schwimmen lernen. Das ist wichtig. Und vielleicht sollten das auch alle Schwimmbäder, wenn die das auch mal das anbieten.
1: Personalmangel in Schwimmbädern, zu wenig Schwimmunterricht in der Schule und überlaufende Kurse. Das macht sich bemerkbar. Die aktuellen Zahlen aus dem vergangenen Jahr des Bildungsministeriums zeigen, jedes zweite Kind kann am Ende der dritten Klasse nicht sicher schwimmen. Kritik zur Bronzeregel kommt vom Landesverband Deutscher Schwimmmeister. Kinder würden so eher noch weniger Schwimmerfahrungen sammeln, heißt es. Die Deutsche Lebensrettungsgesellschaft befürchtet zudem:
6: Wir haben die Situation, dass bei einem Ausschluss von Personen, die das Schwimmabzeichen nicht haben, diese Person möglicherweise wenige Meter, Kilometer weiter sich eine andere Badestelle suchen und an einem unbewachten Badestand möglicherweise sich einer großen Gefahr aussetzen.
1: Im Freibad Südstrand hoffen die Betreiber auf Verständnis. Der Bürgermeister glaubt, dass die Kinder trotzdem kommen, dann mit Abzeichen oder in Begleitung eines Erwachsenen.
7: Ja, und das ist ein Thema, zu dem es durchaus sehr unterschiedliche Meinungen gibt. Auf unseren Social-Media-Kanälen haben sich heute viele von Ihnen gemeldet.
8: Und hier sind ein paar der Stimmen.
9: Richtig so. Wer nicht nachweislich schwimmen kann, sollte sich auch nicht ohne eine schwimmende Begleitung im Bad aufhalten.
10: Naja, dann bitte vorher kostenlose Schwimmkurse plus Abzeichen anbieten. Hätte ja mal was.
11: Und das ist vielleicht auch ganz vernünftig so. Damals hatte meine Mutter von sich aus schon gesagt, dass wir Kinder erst alleine ins Freibad dürfen, wenn wir Bronze haben. Zur Belohnung für die bestandene Bronzeprüfung gab es dann eine Jahreskarte fürs Freibad.
8: Und auf dem Weg ins Schwimmbad oder zum Strand läuft dann im Auto das Radio. Und der NDR ist dabei der Sender, den die meisten hier im Norden einschalten. Nach der aktuellen Medienanalyse hören mehr als 5,3 Millionen Menschen in Norddeutschland täglich den Norddeutschen Rundfunk.
7: Für NDR1 Welle Nord entscheiden sich dabei jeden Tag 438.000 Hörerinnen und Hörer im Norden. Programmdirektorin Ilka Steinhausen freut sich, dass sie dem NDR vertrauen und gute Unterhaltung und glaubwürdige Informationen zu schätzen wissen.
8: Heute Nachmittag fiel die Entscheidung, das 5. Punk-Protestcamp auf Sylt darf nach jetzigem Stand wie geplant am kommenden Montag starten. Das hat das Verwaltungsgericht in Schleswig in einem Eilverfahren entschieden.
7: Zunächst sah es nicht danach aus. Der Kreis Nordfriesland wollte dem Camp die Nutzung der Festwiese in Tinnum untersagen, weil es keine politische Versammlung sei. Dagegen hatten die Veranstalter erfolgreich Widerspruch eingelegt.
8: So, und das ist eine never-ending Story. Die Schleiffähre Missunde 3 ist wieder einmal außer Betrieb.
7: Nur eine Woche nach dem letzten Ausfall soll sich jetzt beim Anlegen mehrfach ein Haken gelöst haben. Und deshalb hat der Betreiber der Fähre Sicherheitsbedenken.
1: Bei der Missunde 3 ist schon wieder der Wurm drin. Seit heute Vormittag hat der Pächter der Solarfähre den Betrieb vorläufig eingestellt. Es gibt wieder Schwierigkeiten beim An- und Ablegen. Was genau der Grund ist, soll heute durch Testfahrten herausgefunden werden.
12: Man muss wissen, es ist ein Prototyp. Das ist auch jetzt noch die Phase des Einfahren, Probebetrieb sozusagen. Kommen immer wieder neue Probleme auf, wahnsinnig ärgerlich, wie gesagt, hauptsächlich für die Menschen vor Ort.
1: SPD-Landesvorsitzender Ulf Kämpfer fordert hingegen, dass Ministerpräsident Daniel Günther die Missunde 3 zur Chefsache machen soll. Dass die Fähre außer Betrieb ist, hat hier noch nicht jeder mitbekommen.
13: Ist natürlich ein Ärgernis, weil wir jetzt statt 5 Minuten rüber auf die andere Seite benötigen wir eine Dreiviertelstunde mittlerweile.
14: Also es ist doof, ich wusste es auch nicht. Ja, da muss ich mir jetzt was anderes überlegen.
15: Das macht mich echt sauer und es stresst mich. Weil es nicht nur einmal passiert, es passiert extrem oft. Ich weiß nicht, was hier los ist und wo er es hinführen soll. Ist einfach nur Kacke.
1: Wie lange der Fährbetrieb eingestellt werden muss, ist nach Informationen des LKNs noch nicht absehbar. Solange wird nach Ursachen und Lösungen gesucht.
8: Das war lange eine Selbstverständlichkeit im Handball. Ein Spiel dauert 60 Minuten und am Ende gewinnt der THW Kiel oder die SG Flensburg-Handewitt. Diese Regel gilt ja nun leider schon länger nicht mehr.
7: Ja, und aktuelle Sommerpause für unsere Profi-Handballer. Und diesen Break wollen die beiden Bundesliga-Clubs nutzen, um sich neu aufzustellen. Eine weitere Saison ohne Titel, das will man weder in Kiel noch in Flensburg.
16: Eine Spielzeit zum Vergessen für den Rekordmeister. Die schlechteste seit 23 Jahren. Platz 6 heißt, kommende Saison kein internationales Geschäft. Philipp Jiecher war mitverantwortlich und musste gehen.
17: Schlussendlich ist aber die Trainerposition natürlich mit die wichtigste in so einem Handballverein und die Position, wo einfach auch dann die größte Möglichkeit ist, eben auch neue Impulse zu setzen. Und deswegen kam ich jetzt zu diesem Schluss, dass wir da halt eben Veränderungen brauchen.
16: Den Flensburgern geht im Saisonendspurt ebenfalls die Puste aus. 3 der letzten 4 Partien verlieren sie. Die Champions League zum 4. Mal in Folge verpasst. SG-Trainer Aleš Pajovic ebenfalls in der Kritik, aber noch da.
18: Pajo hat einen Vertrag bis 2027. Und wir werden jetzt im Sommer hinsetzen, schauen, wie wir nach vorne gehen können. Und werden dann mit ihm die Saison bestreiten.
16: Die größten Probleme der SG? Auswärts gingen alle 5 Spiele gegen die direkte Konkurrenz verloren. Dazu 32 Gegentore im Schnitt. Die drittschlechteste Abwehrleistung der Liga.
18: Gerade nach der Europameisterschaft, die Phase, aber auch jetzt zum Abschluss, die 10 Tage, wo wir auch einiges liegen lassen haben, da brauchen wir einfach mehr Kontinuität. Und wir brauchen auch mehr, und das ist halt der große Knackpunkt, auch mehr Stabilität bei uns in der Abwehr. Wohl wissend, dass wir durch unser Tempospiel, Angriffsspiel auch mehr Angriffe bekommen, wir aber trotzdem da die Verteidigung stärken müssen.
16: Die größten Probleme des THW? Viele Verletzte über die gesamte Saison. Eine schwache Wurfquote aus dem Rückraum und vergleichsweise wenige Tore der Außenspieler. Vor allem aber das fehlende Tempospiel. Nur 4 Ligateams haben noch weniger Gegenstoßtore erzielt als der THW.
17: Es war ja allen klar, dass wir Veränderungen brauchen. Einige personellen Veränderungen haben wir ja schon vor einiger Zeit auch vorangestoßen. Gerade die neuen Spieler, die jetzt auch im Sommer dazustoßen werden, die uns ganz, ganz viel Tempo, ganz, ganz viel Kreativität bringen werden. Das waren ja alles Faktoren, die uns auch in der vergangenen Saison sehr gefehlt haben.
16: Dafür soll nun ein weiterer ehemaliger Spieler sorgen. Börge Lund. 3 Jahre trug der neue Trainer das Zebra-Trikot. Neue Offensivpower für den Rückraum verspricht sich Kiel vom Slowenen Domen Markuc und Nationalspieler Julian Köster. 2 der 5 Neuen. In Flensburg verändert sich der Kader ebenfalls. 4 Ab- und 4 Zugänge. Dazu die anhaltenden Gerüchte um die portugiesischen Ausnahmespieler Francisco und Martin Costa. 2 Millionen Euro sollen die Brüder bei einem Wechsel im Sommer 2027 kosten.
18: Das sind beides interessante Spieler. Wir haben ja schon gesagt, dass wir Interesse an den beiden haben. Wir sind in Gesprächen und dann werden wir sehen, wohin das führt.
16: Ende der Woche starten Flensburg und Kiel in ihre Saisonvorbereitung. Beide mit dem Ziel, den Abstand zu den Spitzenteams aus Magdeburg und Berlin zu verkürzen und um Titel mitzuspielen.
8: Wann warst du das letzte Mal mit so einem E-Scooter hier unterwegs?
7: Das war vor einiger Zeit in Berlin, aber ich habe immer so ein bisschen Angst, muss ich zugeben, vor Kantsteinen und Schlaglöchern. Also mein Lieblingsfortbewegungsmittel ist das nicht.
8: Ja, geht mir ähnlich bequem, sind die Dinger auf jeden Fall nicht. Aber es gibt in vielen Städten hier im Land noch ganz andere Probleme mit E-Scootern. Die stehen nämlich einfach überall rum und sind echte Stolperfallen.
7: Und nicht nur das, es sind auch immer wieder rücksichtslose Fahrer unterwegs.
19: Halt, einmal anhalten bitte.
20: Ich auch.
19: Jo, du auch. Es ist so, du darfst natürlich nicht in der Fußgängerzone fahren. Und du darfst auch nicht in der Fußgängerzone fahren. Und natürlich fährt man auch immer nur mit einer Person auf dem E-Scooter.
21: Für die Jugendlichen in Geesthacht bedeutet das insgesamt 40 Euro Bußgeld.
19: Wenn man sieht, dass es kontrolliert wird und dass es Konsequenzen nach sich zieht, lassen Sie es 10 oder 20 Euro Verwarnungsgeld sein. Für einen Schüler ist das viel Geld.

0: Und dann hat das durchaus einen Effekt, dass man sich das zumindest merkt, dass man weiß, dass die Polizei in dieser Sache jedenfalls kontrolliert, ne, dass es nicht egal ist.
1: Die Zahl der Unfälle mit E-Scootern hat sich innerhalb von 5 Jahren verzehnfacht. Während es 2020 noch 92 Unfälle gab, waren es im vergangenen Jahr bereits 930. Kiel kämpft mit stehenden und liegenden E-Scootern. Mitten auf Gehwegen abgestellt sind sie nicht selten eine Stolper- und Sturzgefahr. Ganz besonders für Blinde und Sehbehinderte.
2: E-Scooter sind für die Orientierung mit dem Langstock eine schwierige Herausforderung, weil ich sie nicht immer dort treffe, wo sie sich sind. Ich kann also unter diese Stehfläche drunter pendeln und dann bemerke ich sie zu spät, erst in dem Moment, wo ich tatsächlich so nahe bin, dass ich drüber stürzen kann. Und dann sind auch die Lenker, die in den Raum ragen, die werden auch am Boden durch den Stock nicht erfasst.
1: Der Blinden- und Sehbehindertenverein hat in den vergangenen Jahren versucht, mit unterschiedlichen Aktionen an die Nutzer zu appellieren, ohne großen Erfolg. Deshalb fordert er von Kommunen klare Regeln, wie eine begrenzte Anzahl der Leihfahrzeuge und klar ausgewiesene und technisch definierte Abstellflächen. Kiel hat zumindest bereits Abstellflächen und digitale Verbotszonen eingerichtet.
3: Das klappt da, wo wir sie haben, eigentlich in der Regel ganz gut. Ich könnte Ihnen jetzt so 2, 3 sagen, da klappt es nicht so gut. Aber ich kann sagen, wir nehmen das Problem ernst. Wir sind dran und wir werden versuchen, die neuen rechtlichen Möglichkeiten, die wir jetzt haben, auch so zu nutzen, dass es noch besser wird.
1: Auch die Pinneberger Stadtverwaltung will Abstellverbotszonen einrichten und arbeitet an einer umfassenden Sharing-Richtlinie für die Anbieter. Bei der Polizeikontrolle in Schwarzenbek wurden 2 10-Jährige auf elektrischen Tretrollern aufgegriffen. Erlaubt ist die Nutzung im Straßenverkehr erst ab 13.
0: Mit Kindern können wir keine strafprozessuellen Maßnahmen treffen. So. Und die will man ja im Endeffekt auch nicht bestraft dafür. Es ist jetzt der Halter, also der Fahrzeughalter, der dafür dann zur Rechenschaft gezogen wird.
1: Halter sind hier die Eltern, die für die sichere Nutzung der E-Scooter im Straßenverkehr verantwortlich sind.
4: Die Macher im Barlach Kunstmuseum in Wedel, die haben ein echtes Händchen für Ausstellungen, die viel Publikum anlocken. Ausstellungen über Pop-Ikonen wie Michael Jackson oder die Beatles wurden hier schon gezeigt. Aber auch immer wieder Werke berühmter Malerinnen und Maler. Jetzt hat das Barlach Kunstmuseum ein weltberühmtes deutsches Künstlerpaar ins Haus geholt. Neo Rauch und Rosa Loy.
5: Das gehört mir.
6: Noch nie wurde dieses Bild seiner Frau Rosa Loy ausgestellt.
5: Das habe ich mir jetzt erst schenken lassen. Zu Weihnachten, ne? Nee, zum Geburtstag.
7: Ich habe mein Lager aufgeräumt und dann kam das irgendwo.
5: Und sie hatten noch keine Idee für ein Geburtstagsgeschenk. Da habe ich gesagt, da kann ich dir weiterhelfen. Das will ich haben. Das soll niemand sonst auf dieser Welt in seinen Besitz nehmen.
6: So ist die Sammlung von Neo Rauch und Rosa Loy entstanden. Seit 42 Jahren sind die beiden verheiratet. Hunderte eigene Bilder haben sie sich gegenseitig im Laufe der Jahre geschenkt. Beide gehören zur sogenannten Neuen Leipziger Schule, die vor allem durch Neo Rauchs großen internationalen Erfolg seit den 1990er Jahren weltberühmt wurde. Einige seiner Werke werden mittlerweile schon für Millionenbeträge gehandelt. Aber auch Rosa Loy ist längst eine weltweit gefeierte Künstlerin.
8: Rosa Loy und Neo Rauch, das bekannteste Künstlerpaar aus Deutschland, würde ich behaupten.
6: Beim Malen reden sie sich nie rein. Nur bei Bedarf geben sie sich fachliche Hinweise zu Farbwahl oder Komposition. Sie beziehen sich in ihren Bildern nie direkt aufeinander. Trotzdem wirken sie wie ein Echo. Daher der Titel der Ausstellung.
5: Echo zwischen uns, da vibriert ja auch etwas hin und her. Im Alltag ebenso wie während unseres Dienstes.
6: Neo Rauch beschreibt seine Bilderwelt als eine Gesellschaft bärtiger Herren, die sich aus dem Rahmen heraus quälen wollen. Lois Bilder hingegen seien ein Feenreich, in dem er sich aufgehoben fühle.
9: Wir sind natürlich sehr verschieden. Wir sind wirklich erstmal ein Mann und ich bin eine Frau und Männer und Frauen sind verschieden. Und das Schöne ist, dass sie das sind, deshalb können sie sich auch so gut ergänzen. Und vielleicht macht das auch

0: das aus, dass die Bilder gut miteinander auskommen. Also die behakeln sich nicht, ja, die können miteinander.
1: Echo. 53 Bilder voller Rätsel. Zu sehen im Barlach Kunstmuseum Wedel bis Ende September.
2: Wer morgens aufsteht, guckt oft zuerst mal in seine Wetter-App rein. Man will ja wissen, was man anziehen muss. Wer ein Gesprächsthema sucht, wählt gerne mal das Wetter. Da fällt jedem was ein. Wetter ist immer irgendwie ein Thema. Das findet auch Sebastian Wache. Deswegen ist er auch Meteorologe geworden.
3: Wahrscheinlich nicht nur deshalb. Aber in dieser Woche zeigt er uns ja die ganz besonderen Wetterorte hier im Land. Wir wissen schon, am kältesten ist es in Quickborn, am windigsten in Büsum. Und wo ist es eigentlich besonders nass?
4: Na Mensch, hier regnet's ja. Kein Wunder, denn ich befinde mich heute am nassesten Ort in ganz Schleswig-Holstein.
5: Da am Dänemark-Agentur.
6: Also der nasseste könnte schon bald Büsum sein.
7: Ja, ich würde auch an der Küste sagen.
4: Ja, nicht so ganz, denn wir sind bei dem Ort deutlich weiter im Norden.
8: Und zwar hier bei uns in Joldelund.
4: In Deutschland fallen übers Jahr gesehen rund 800 Liter pro Quadratmeter an Regen. In Schleswig-Holstein ist es ein bisschen mehr. Und ich habe mir mal die Daten der letzten 20 Jahre angeschaut, wo hier im Land besonders viel Regen fällt. Schleswig, Brunsbüttel und auch Joldelund. Ja, und hier in Joldelund, wenn man sich die Daten anschaut, sind es sogar im Jahr rund 1000 Liter, also 20% mehr Regen im Vergleich zu Deutschland. Ja, und wir haben beispielsweise auch das Jahr 2023 gesehen, wo hier sogar 1300 Liter pro Quadratmeter zusammengekommen sind, also richtig viel Regen.
9: Och, ich habe damit kein Problem, dass das nasseste Ort ist. Man kann ja auch schön einfach im Regen hier spazieren gehen.
4: So, Christine, wir sind jetzt hier bei dir im Garten und du misst ganz offiziell tatsächlich die Niederschlagswerte für den Deutschen Wetterdienst bei dir. Und das jeden Morgen. Das
10: heißt, jeden Morgen.
4: Du rufst einmal rein.
10: Einmal rein.
4: Nimmst das Wasser raus und.
10: Wasser raus. Hebe ich das in den Behälter und dann sehe ich ja genau, wie viel da ist. Und anschließend gehe ich dann an den Computer. Immer morgens um 6.50 Uhr. Davor haben das unsere Nachbarn gemacht. Die haben das ursprünglich schon 1929 angefangen. Ja, und in den Husumer Nachrichten ist ja immer die Husumer Bucht drin. Und da habe ich eigentlich fast immer mehr. Selten, dass die Husumer Bucht mehr hat.
4: Das hat mehrere Gründe. Der eine ist, dass wir relativ dicht hier an der Nordsee dran sind. Da kommen natürlich unsere Tiefdruckgebiete her, bringen den Regen mit den Tiefausläufern mit. Und wie in so einer kleinen Einflugschneise regnet es sich dann hier eben ab. Auf der anderen Seite haben wir allerdings den zweiten Grund, und das ist der Geestrücken. Das ist eine kleine Anhebung im Land und sorgt dafür, dass, wenn die Regenwolken darüber ziehen, auch mit angehoben werden, ganz leicht. Damit kühlt sich die Luft extra ab. Damit kann also ein bisschen mehr Regen rausfallen, also eine Art Stau. Niederschlag, der da rausfällt. Und das sorgt dafür, dass hier so viel Regen fällt.
11: Ja, wir sind ein nasses Ort, ne?
12: Was macht das denn mit dir als Joldelunder? Was ein Gefühl ist das?
11: Ich kenn's nicht anders, ne?
13: Ja, ich muss sagen, wir sind ja eigentlich, denke ich mal, sonnige Gemüter hier. Deswegen macht das so viel nicht, aber wir nehmen's mit.
4: Nur 850 Einwohner, aber der meiste Regen in ganz Schleswig-Holstein. Damit kommt Joldelund natürlich auch auf die Liste unserer besonderen Wetterorte.
3: So, fehlen noch zwei Orte in unserer Wochenserie. Morgen sagt uns Sebastian dann, wo es bei uns im Norden am meisten Sonnenschein gibt.
2: Außerdem sind solche Quallen morgen ein Thema bei uns.
3: Schon eine im Haar.
2: Erst am vergangenen Sonntag musste die DLRG mehr als 200 Badegäste auf Fehmarn versorgen, nachdem sie mit Feuerquallen Kontakt hatten.
3: Was am besten gegen die schmerzhaften Reaktionen auf das Nesselgift hilft, das sehen Sie morgen Abend hier bei uns im Magazin. So, und jetzt geht es noch mal ganz ohne Quallen hoffentlich an den Ostseestrand von Starkendorf. Da hat Beate von Hill aus Kiel dieses Foto für uns gemacht. Wir sagen herzlichen Dank fürs Schicken.
2: Die Wetteraussichten jetzt gleich von und mit Sebastian. Und wir wünschen Ihnen weiter einen richtig schönen Sommerabend.
3: Bis morgen.
2: Tschüss.
3: So schön.

0: Und jetzt Ihr Wetter für Schleswig-Holstein.
1: Ich hoffe, Sie konnten den Tag heute noch mal so richtig auskosten oder tun es im Anschluss vielleicht auch noch, denn wir bekommen Besuch von

0: einem Gast, den wir eigentlich eher nicht so gern bei uns sehen. Und zwar ist es das Höhentief, was die letzten Tage auch schon in Deutschland ja für einige Unwetter gesorgt hat. Denn das kommt zurück und wenn das erstmal rausgezogen ist, folgt direkt das nächste Tief. Und dass diese beiden dann für kein ja, wirkliches Hochsommerwetter sorgen, das dürfte, denke ich, allen klar sein. Wir schauen mal direkt von oben drauf, sehen dabei auch den Kern des Höhentiefs. Es liegt aktuell hier direkt über Mitteldeutschland und dreht dort seine Kreise. Und wir sehen den Nordrand, hier eine Wolkenschleppe, wie es dann so ganz, ganz langsam mehr in unsere Richtung tendiert. Es kommt also aus dem Süden allmählich zurück. Heißt also für die Nacht, dass wir zunächst erstmal klar reingehen, überwiegend klar, und von Süden dann allmählich die Wolkenfelder dann auch aufkommen. Meist bleibt es dann auch noch trocken dabei und das Ganze bei Tiefstwerten zwischen 16 und 14 Grad. Und morgen, ja, da starten wir dann durchaus schon mit ein paar Wolken in den neuen Tag hinein. Vielleicht auch schon mit den ersten Schauern im Süden des Landes. Die Wolken und die Schauer werden sich dann auch im Laufe des Tages weiter nach Norden orientieren. Und vor allem wird das Tief auch nochmal an Kraft gewinnen. Es kann also sogar sein, dass in der Südhälfte morgen Nachmittag auch nochmal kräftige Schauer und Gewitter dabei sind. Die Sonne zeigt sich entsprechend dann auch mit einer Verteilung von 6 bis 10 Stunden von Süd nach Nord geblickt. Und das entspricht dann einer mittleren UV-Belastung. Der Wind bleibt überwiegend schwach dabei, kommt aus Ost bis Südost. Und das bei Temperaturen, die morgen nochmal in einen Bereich gehen von etwa 24 bis 25, 26 Grad in dem Dreh, je nachdem, wo das Tief und die Wolken liegen. An der Ostseeküste bleibt es weiterhin etwas kühler mit 22 Grad. Das Wasser hat weiterhin seine 21 Grad. Am Freitag folgt dann schon das nächste Tief, auch wieder mit Unwetterpotenzial durchaus. Am Wochenende zieht das Tief dann ab, bringt aber viel Wind mit und damit einen schönen Abend.
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0: Hallo und ganz herzlich willkommen. Das war mal wieder ein warmer Sommertag in Hamburg. Ab morgen wird es dann ja leider eher wieder durchwachsen. Also für alle auf jeden Fall was dabei.
1: Ja, der Sommer hält uns auf jeden Fall in Atem. Und das ist heute bei uns Thema.
0: Ja, der FC St. Pauli, das Team bereitet sich vor im Trainingslager. Aber wie, das fragen wir. Außerdem Moulin Rouge in Hamburg, die neuen Hauptdarsteller, die stellen sich vor. Und ein Tag in Planten und Blumen. Vom Sonnenauf- bis Sonnenuntergang sind wir dabei. Aber wir starten in der Innenstadt. Dass es hier nun leer sein würde, hatten ja viele befürchtet durch das neue Westfield Center in der Hafen City. Vom möglichen Kannibalismus-Effekt war sogar die Rede, also dass die Kundschaft hier aus der Innenstadt abwandern würde. Aber nun ist es schon mehr als ein Jahr offen, das Westfield Center, und die City nach aktuellen Zahlen der Stadtentwicklungsbehörde weiter beliebt.
2: So sollen nach Auswertung von Mobilfunkdaten im März 23.000 Menschen das Westfield Center besucht haben. In der Europapassage waren es rund 31.000. Viele von ihnen waren sowohl im Westfield als auch in der City.
3: Momentan schätzen wir es ein, dass wir beide gewinnen. Also das Westfield bringt definitiv neue Besuchende in die Stadt. Wenn, dann merken wir Verschiebungen. Also Westfield profitiert am Wochenende ein bisschen mehr als die Innenstadt, unter der Woche die Innenstadt ein bisschen mehr.
2: Allerdings bedeuten viele Besucher nicht unbedingt hohe Einnahmen. Durch Corona, die Inflation und politische Krisen sei die Kauflust der Menschen gebremst. Der Handelsverband Nord

0: spricht von stagnierendem Umsatz.
1: Wir haben 5 Jahre kein Wachstum gehabt, aber wir haben Wachstum in der Fläche gehabt. Die Hamburger Innenstadt ist mit dem Westfield, dem Überseequartier, der Peripherie dort um fast 20% der gesamten innerstädtischen Einzelhandelsfläche gewachsen. Und das kann man sich leicht errechnen, was es bedeutet. Gut 20% mehr Umsatzfläche, aber bei gleichem Umsatz ist für viele eine wirtschaftliche Herausforderung, kann so im Kern nicht funktionieren.
0: Nicht am Jungfernstieg, aber in weniger attraktiven Lagen stehen heute schon diverse Ladenlokale leer. Eine Entwicklung, die der Einzelhandel mit Sorge sieht. Für die Zukunft braucht es neue Ideen.
2: Gute Geschäftsleute sind nie zufrieden. Also wir wünschen uns alle mehr, definitiv mehr. Ich finde, wir sollten vielleicht die Qualität auch noch mal nicht nur in Frequenzen denken, sondern auch in Aufenthaltsdauer und vielleicht auch in Umsätzen. Ne? Also es geht nicht nur um die Frequenz quasi. Und deswegen ist auch so wichtig, dass wir hier in der Innenstadt weiter investieren, also auch im Zentrum, in Stadtentwicklung, in Bäume, in Flächen, wo man sich einfach auch mal ohne Konsum aufhalten kann.
0: Mehr solcher Angebote, mehr Wohlfühlfaktoren locken dann möglicherweise ganz neue Kundschaft in die Innenstadt. Hamburg-Besucher, aber auch die Hamburger selbst.
3: Tja, Stichwort Wohlfühlfaktor, den dürfen die Jungs vom FC St. Pauli morgen zumindest mal kurz spüren beim Durchschnaufen dürfen. Denn schon seit 3 Wochen bereitet sich das Team auf die neue Saison in der 2. Liga vor. Richtig anstrengend wird es wohl ab Freitag beim Trainingslager in Österreich. Im Team bisher nur wenige neue Gesichter, aber der Coach, der ist bekanntlich neu hier.
4: Der Neue schiebt an. Guckt ganz genau hin. Erklärt. Marcel Rapp ist seit 14 Jahren als Trainer im Geschäft, hat Dutzende Trainingslager mitgemacht und die haben einfach viel Gutes.
5: Man muss sich um nichts kümmern, keine Trockner ausräumen, keine Spülmaschine ausräumen daheim, sondern es geht nur um Fußball. Ich glaube, so geht es den Jungs ja auch. Und da ist der Fokus dann einfach nochmal ein bisschen, ein paar Prozent mehr auf Fußball. Und das ist das, was uns allen Spaß macht. Und deswegen freue ich mich. Es sollte auch nicht zu lang sein. Ich glaube, eine Woche ist gut.
4: Flachau im Salzburger Land. Der FC St. Pauli war hier schon im vergangenen Jahr zu Gast. Die Buchung für diese Saison ging schon früh raus. Der neue Coach Marcel Rapp hatte da keinen Einfluss mehr drauf.
5: Ich war jetzt noch nie da, aber ich gehe davon aus, man sieht Bälge. Da wird man schon mal vielleicht ein paar Minuten haben, auch vielleicht mal beim Joggen ein paar Bälge zu sehen, vielleicht mal in den Fluss zu springen. Aber grundsätzlich geht es darum, da zu arbeiten und das werden wir machen.
4: Der Trainer, ein echter Aktivposten. In Sachen Transfers herrscht dagegen noch relativ wenig Bewegung bei Braun-Weiß. Heute auf dem Platz dabei Neuzugang Branimir Hirgotter, der aus Fürth kommt. Und Markus Mathiesen vom 1. FC Magdeburg. Dritter im Bunde ist der Australier Sam Klein, der heute angeschlagen pausieren musste. Mit Wahl, Vasil, Metz ist viel Qualität weg. Fragezeichen noch hinter Smith, Metcalf, Irvine, Saliakas und Fujita. Der möchte weg. Es droht ein ordentlicher Umbruch. Der Club hat trotzdem Ambitionen.
5: In der 2. Liga gibt es ja nur 2 Ziele mehr oder weniger, wo man nach außen gehen könnte. Das eine ist nicht absteigen, das sehe ich jetzt bei St. Pauli nicht. Das andere ist Aufstieg. Ich glaube, da sollte man auch ein bisschen vorsichtig sein und auch demütig an die Sache rangehen. Deswegen nehme ich so dieses übergeordnete Ziel, was über die Saison hinaus, glaube ich, ausgerufen wurde. Top 25 in Deutschland.
4: Ziel ist also das obere Drittel in der kommenden Saison. Und wenn alles rund läuft, will der FC St. Pauli am Ende auch um den Aufstieg mitmischen.
3: Und jetzt mischt Merlin hier mit. Du hast die Nachrichten aus der Stadt.
6: In Winterhude hat ein aggressiver Mann am Vormittag eine Glasflasche von seinem Balkon auf einen Fußgänger geworfen und ihn bedroht. Die Polizei rückte mit 4 Streifenwagen an und nahm den Randalierer in der Flüggestraße fest. Er wird nun von einem Amtsarzt untersucht. Bereits in den Wochen zuvor war der Mann offenbar in der Nachbarschaft immer wieder aufgefallen. Seit heute bietet das Sammeltaxi-Unternehmen Moja in Hamburg Touren mit selbstfahrenden Elektro-Kleinbussen an. Zur Sicherheit sitzt aber erstmal weiter ein Fahrer hinterm Steuer. Nur ausgewählte, vorab in der Moja-App registrierte Hamburgerinnen und Hamburger können die Fahrten buchen. In der Testphase sind die Touren kostenlos. Bald soll auch über die HVV-Switch-App gebucht werden können. Zunächst ist Moja nur mit 10 statt der geplanten 25 Busse unterwegs in Winterhude, Barmbek und Wandsbek. In den nächsten 4 Jahren sollen mehrere hundert selbstfahrende Autos in Hamburg rollen. Bei Erfolg wollen weltweit Städte nachziehen. Hamburg hält an den Planungen für eine sogenannte Hyperloop-Strecke nach Kiel fest, auch nach dem Olympia aus. Das ergibt eine Senatsantwort auf eine Anfrage der Linken. Bei dieser Zukunftsidee sollen Transportkapseln in Hochgeschwindigkeit durch eine Vakuumröhre sausen, ähnlich dem Rohrpostsystem. Es gibt bereits Teststrecken in Deutschland. In Hamburg läuft zurzeit eine Vorstudie. Die Linke kritisiert Sinn und Zweck des Projekts. Die Elternkammer Hamburg fordert eine bessere Organisation beim Schulschwimmen. Eltern berichten, dass die Schwimmbusse häufig wegfallen. Stattdessen müssten die Kinder zu Fuß mit Bus oder Bahn zum Schwimmbad kommen. Das koste viel Zeit. Außerdem kritisieren sie, es gebe zu wenige Betreuer. Die Elternkammer will nun Gespräche mit der Schulbehörde führen.
3: Tja, dank dir. Der Sommer ist draußen noch weiter spürbar und da macht Sport draußen, gerade wenn es keine so große Hitze gibt, viel eine Menge Spaß. Ja, wer will da schon rein ins stickige Fitnessstudio? Es gibt stattdessen etliche Outdoor-Fitnessparks in der gesamten Stadt und wir waren gerade an der Alster.
7: Trainieren mit eigenem Körpergewicht, draußen an der frischen Luft und kostenlos. Outdoor-Fitnessparks wie dieser hier direkt an der Alster boomen und werden so gut genutzt wie nie.
8: Ich nutze sie schon eigentlich seit ich in Hamburg lebe, also seit gefühlt 16 Jahren. Ich weiß nicht, ob es da schon den Park hier draußen gab, aber schon im Sommer regelmäßig.
9: Wir können gemeinschaftlich zusammenkommen, Sport machen, unserem Körper was Gutes tun, unserem Geist was Gutes tun. Dementsprechend ist es sehr wichtig und sehr notwendig, dass so welche Kreise gefördert werden.
10: Ich finde das perfekt, vor allem für junge Leute, so im Sommer vor allem auch Sport zu machen. Und ich komme aus Bergedorf, da haben wir echt sehr viele, wirklich an jeder Ecke solche Calisthenics-Parks. Und die werden auch wirklich viel genutzt. Vor allem für Kinder, die touren da ein bisschen, für Erwachsene, die machen da ein bisschen mehr. Und das ist einfach eine coole Sache.
7: Vor 8 Jahren hat die Stadt die ersten sogenannten Bewegungsinseln in Hamburg errichtet. Und weil sie so gut angenommen wurden, kamen mit den Jahren immer mehr dazu. Inzwischen gibt es auch viele private Outdoor-Fitnessparks. Und trotzdem ein paar Wünsche der regelmäßigen Nutzer.
8: Einfach mal ein bisschen auffrischen, vielleicht 1, 2 neue Geräte hinstellen. Ich glaube, die Leute nutzen das hier sehr viel, wie man sieht. Seit Jahren, ich kenne das hier immer eigentlich gefüllt mit Leuten.
9: Der Park ist relativ überschaubar. Ich finde, man könnte die Flächen ausweiten. Ich finde, man könnte Vielfalt reinbringen.
10: Einfach mehr Orte wären cool, wo man das machen kann. Also ich finde, hier sieht man das, vor allem wenn es wärmer ist, ist es proppenvoll. Das heißt irgendwie für mich schon ein bisschen, dass es da mehr Bedarf gibt und mehr Plätze geben sollte.
7: Dieses Jahr sollen allein von der Stadt aus noch 3 neue Anlagen entstehen, auch inklusive Bewegungsinseln, damit noch mehr Hamburgerinnen und Hamburger im Freien trainieren können.
3: Ja, und ziemlich fit muss man auch sein, wenn man auf dieser Bühne stehen will, im Musical Moulin Rouge. Ja, so soll es bald im Theater am Großmarkt aussehen. Wo jetzt noch Harry Potter zaubert, soll dann die Pariser Bohème zu Hause sein. Aus Hogwarts wird also ein Nachtclub des 19. Jahrhunderts. Aber wer steht da eigentlich im Mittelpunkt?
11: Da ist es, das Hamburger Liebespaar des Jahres, Santin und Christian. Die Hauptdarsteller von Moulin Rouge, das Musical. Und du bist nie mehr. Mae-Ann und Jonas, wie sie im echten Leben heißen, haben am Wochenende zum ersten Mal zusammengesungen. Heute klang es so, als ob sie noch nie etwas anderes gemacht hätten. Perfect Match.
12: Es ist einfach passiert.
13: Das ist wirklich einfach passiert.
12: Wir haben, wann war das? Am Sonntag. Das war vor 3 Tagen, haben wir das zum ersten Mal gesungen, dieses Lied. Und ab dem Moment, als wir zusammen gesungen haben, ich wollte Luftsprünge machen.
13: Wir haben beide in dem Moment wirklich in unseren Ohren gedacht.
12: Ja, ja.
13: Weil es ist nicht selbstverständlich, dass man so zusammengewürfelt wird. Ich habe es jetzt schon gespielt. Mae-Ann wurde dann vor kurzer Zeit in London gecastet. Mhm. Unabhängig voneinander. Man hat uns nie zusammen vorher gesehen. Und dass das dann so matcht, ist keine Selbstverständlichkeit. Aber umso schöner ist es für uns, dass es funktioniert. Und wir durften uns jetzt gestern bei einer großen Tour hier durch Hamburg schon näher kennenlernen und freuen uns einfach jetzt noch umso mehr.
11: Damit das Perfect Match auch loslegen kann, muss sich erst im Theater am Großmarkt die Zauberschule Hogwarts in einen Nachtclub verwandeln. Dazu wurde heute dargestellt, was alles umgebaut wird, damit die Zuschauer sich schon ab dem Eingang fühlen wie im Pariser Moulin Rouge. Immersives Erlebnis inklusive.
14: Die Show hat bestimmte Raffinessen insofern, als dass vor der Bühne, vor der klassischen Bühne, eine sogenannte Passerelle eingebaut wird. Das ist ein Laufsteg, der quer und längs vor der Bühne verläuft. Und in den Aussparungen befinden sich

0: Balkontische mit jeweils zwei Stühlen dran, die man auch buchen kann und damit mitten in der Bühnensituation sitzt.
1: Die Geschichte spielt 1899 in Paris. Es geht um die Liebe des jungen Schriftstellers Christian und dem Star des Nachtclubs Moulin Rouge, Saint-Tine. Ein rasantes Musical mit Songs aus rund 160 Jahren Musikgeschichte.
2: Von mir aus können wir morgen starten?
3: Ja.
2: Ich kann es kaum erwarten. Also der Prozess alleine ist ja schon... Es folgen so viele ersten Male. Das erste Mal auf der Bühne, das erste Mal im Kostüm, das erste Mal mit dem Orchester, also die Sitzprobe. Und das erste Mal mit dem Licht. Also ich freue mich so sehr auf die ersten Male und das alles auch daran zu gehen.
1: Es gibt noch viel zu tun. Aber wenn alles so passt wie die beiden Hauptdarsteller, wird das eine große Premiere Anfang November.
4: Tja, aber auch selbst Stichsäge, Bohrer oder eine Flex in die Hand nehmen und einfach loslegen, auch das kann für manche eine Premiere sein. Vor allem viele Frauen haben davor gelinde gesagt, weiter Respekt. Eine Hamburger Tischlermeisterin will das ändern und bringt Frauen jetzt an die Werkbank.
5: Manche sehen diese Tür auf Stoß.
6: Heute wird gesägt. Jana Brockstermann ist Tischlermeisterin und bietet Wochenendkurse für Anfängerinnen an. Die einfachsten Tipps fürs Heimwerken vermittelt sie in 3 Stunden.
5: Ich den Blackout, dann haltet das einfach mal so drunter. Ne? Dann seht ihr nämlich vorher schon.
7: Ach so, wo es passt.
5: Also, du drehst in die falsche Richtung. Du musst auf in die andere Richtung. Du drehst nach links, du musst nach rechts drehen. Und deshalb schraubt ihr euch nicht rein. Traditionell sind es dann doch eher die Männer oder die Väter, die es dann halt den Söhnen beibringen. Und das ist leider so schade, dass die Frauen da durchfallen.
6: Hier darf die Stichsäge auch mal wackeln.
8: Stimmt. Ich will das jetzt lernen hier.
5: Ich würde nur hier oben ein bisschen wegnehmen.
6: Jana ist geduldig. Die Schrauben dürfen runterfallen und der Spiegel schief hängen. Fehler sollen hier gemacht werden, um die Hemmungen vorm Handwerken zu verlieren. Elisabeth sägt heute zum ersten Mal in ihrem Leben mit einer Japansäge. Die 37-Jährige ist eigentlich Life-Coachin.
5: Wenn man zu verkrampft, dann verklemmt die Säge sich auch.
9: Ja, und das ist viel anstrengender.
5: Total, ja, genau.
9: Das ist schon kräftezehrend. Und ich finde, es ist gar nicht so einfach. Ich habe jetzt hier ein bisschen schief gesägt und habe gerade gedacht, was mache ich denn jetzt?
10: Ich habe gar keine Ahnung vorher gehabt von Handwerkern. Also ich konnte nicht mal eine Schraube in die Wand bohren, zumindest nicht souverän. Mein Papa ist vor 4 Jahren gestorben und der hat immer alles für mich gemacht. Und dann habe ich irgendwann gedacht, so, das ist echt blöd. Jetzt fängst du an, das selber zu lernen.
11: Direkt um die Ecke.
6: Zu Hause will sie das Gelernte anwenden, ohne Angst vor der Stichsäge.
12: Ja. Jetzt legt Mami los. Okay.
6: Aus dieser Obstkiste soll ein Unterschrank für das Badezimmer werden.
11: Jetzt kommt hier ein großer Moment, Mausel. Schauen wir mal, ob das schlau war, was Mami da eben gedacht hat oder ob das Quatsch war. Das Problem ist, dass die Aussparung zu groß ist.
6: Also weitersägen.
11: Das ist ein Chaosprojekt. Oh, ich trau mich gar nicht. Okay. Nee, es ist kompletter Quatsch.
6: Wird sie ihr Kistenregal doch noch hinbekommen? Dazu mehr in der Nordreportage. 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
4: Ich bin sehr gespannt und jetzt übernimmt Merlin hier nochmal.
13: Die Bundespolizei ermittelt nach einem Angriff auf einen Bahnmitarbeiter an der Haltestelle Neugraben. Ein Unbekannter griff den Mann gestern gegen 19.30 Uhr am Bahnsteig an und verletzte ihn unter anderem im Gesicht. Als Zeugen dem 38-Jährigen zur Hilfe kamen, flüchtete der Täter. Bisher konnte die Polizei ihn nicht finden. Der verletzte Bahnmitarbeiter kam ins Krankenhaus. Das Landgericht hat heute 3 Männer zu langen Haftstrafen verurteilt, unter anderem wegen schwerer räuberischer Erpressung und versuchten Mordes. Die 3 hatten im vergangenen August einen heute 81-jährigen Mann in seinem Haus in Eißendorf brutal überfallen. Dafür müssen sie 9, 7,5 und 4,5 Jahre ins Gefängnis. Die Männer hatten sich offenbar erst in der Nacht in einer Kneipe kennengelernt und betrunken beschlossen, den Rentner auszurauben. Die evangelische Kirche hat zu ihrem Sommerdialog eingeladen. Über die Frage, was

0: unsere Gesellschaft zusammenhält, sprach Bischöfin Kirsten Vers gestern Abend in der St. Pauli-Kirche unter anderem mit Gästen aus dem Profisport. Zusammenhalt, Verantwortung und ein respektvolles Miteinander, darum ging es beim Sommerdialog. Bischöfin Kirsten Vers empfing dazu HSV-Trainer Merlin Polzin und weitere Gäste aus Kirche, Wirtschaft und Stadtgesellschaft.
1: Ich glaube, es sind viele spannende Menschen zusammengekommen, über viele interessante Themen zu sprechen. Und unabhängig davon, wie vielleicht dann auch die Kirche heißt.
0: Neben dem HSV-Trainer war auch die Historikerin Nicole Grochowina dabei. Die Ordensschwester ist bekennender St. Pauli-Fan. Der Abend sollte unterschiedliche Perspektiven zusammenbringen und den Austausch untereinander fördern. NDR 90,3 ist der führende Sender auf dem Hamburger Radiomarkt. Das geht aus einer Veröffentlichung der Arbeitsgemeinschaft Mediaanalyse hervor. Durchschnittlich 221.000 Menschen in Hamburg schalten täglich ein und machen NDR 90,3 zu ihrem Programm. Oft für lange Zeit, fast 3 Stunden bleiben die Hörerinnen und Hörer dabei. Zusammengenommen ergibt sich daraus ein Anteil von 16,9% am Hamburger Radiomarkt. Zurzeit läuft die 9. Triennale der Fotografie Hamburg. Auch die Galerie der Gegenwart in der Kunsthalle wird mit dem Medium eine Ausstellung. Und zwar mit dem Titel Aber ich, die Welt, ich sehe dich. Unser Kulturtipp. Wie verändern sich Bilder im Laufe der Zeit? Mit diesem Thema befasst sich die Ausstellung in der Galerie der Gegenwart. Auf einer ganzen Etage zeigen mehr als 40 internationale Künstlerinnen und Künstler ihre Arbeiten. Fotografie steht im Mittelpunkt, wird aber mit anderen Medien und Materialien kombiniert. Auch die Ausstellungsräume selbst spielen mit Licht und Dunkelheit, so hat jeder eine andere Helligkeit. Die Ausstellung läuft noch bis Anfang Oktober in der Kunsthalle.
2: Tja, und nicht nur Kunst verändert sich, auch Straßenkunst. Zum Glück gibt es immer wieder Leute mit neuen Ideen, die gute Laune verbreiten, so wie er, Kaziono. Wenn er auftaucht, werden die Menschen locker und tanzen und singen sogar, ganz ohne jede hanseatische Zurückhaltung. Und das Schöne ist, es muss keinesfalls perfekt sein.
3: Grüner Jäger, seid ihr da?
4: Versucht das von großen Stars mehr abzugucken und macht dann halt einfach das Gleiche hier schon, bis es eben soweit ist.
5: Die Leute kommen zusammen, die Leute feiern zusammen und das ist, glaube ich, sehr wichtig.
6: Weil das dein Mann anscheinend nicht kann.
7: Locker machen fürs Lockersein. Kaziono macht das vor jedem seiner Auftritte.
4: Ich bin immer ein bisschen aufgeregt, also vor jedem Auftritt, weil es live ist, weil man nie weiß, was kommt.
7: Drei bis viermal pro Woche tritt Kaziono spontan auf. Überraschend einfach.
4: Ich versuche hier damit schon irgendwie zu zeigen, dass man anders sein kann, dass alles erlaubt ist. Also ich will nicht jemandem sagen, dass er anders zu sein hat. Ich möchte nur eine Option zeigen. Und eine Option kann ja auch sein, dass man als Mann singt, dass man als Mann anders tanzt.
7: Knapp 2500 Follower hat er bisher auf Social Media. Tendenz steigend. Einige seiner Videos zählen mehr als 66.000 Klicks. Im Publikum spontane Zuschauer und Fans. Mitsingen gehört zum Konzept.
8: Ich finde das so geil, dass er jedem so inkluden möchte und so supportive ist, dass er schafft immer ein sehr besonderes Klima, finde ich.
6: Tanz wieder auf dem Bild.
7: Eigene Songs singt Kaziono auch.
6: Ich denke ja gar nicht mehr an dich.
4: Spontanes Tanzen, kommt hier rein!
7: Und auch die kommen an.
4: Komm. Einmal, kann ich's falsch machen.
6: Yeah, yeah, yeah, Kaziono-Style, lass wieder tanzen.
4: Kommt ruhig hinterher, das Tanzverbot ist aufgehoben.
7: Kaziono, Partymodus im Vorbeigehen.
2: Tja, und von der guten Laune aus St. Pauli zu unserer sicher schon

0: sehnlichst erwarteten Nominierung des Tages.
1: Hallo, ich bin Sal. Und ich bin Veni. Und unser Hamburger des Tages ist unser Freund Kibo, der heute seinen Bachelor of Fine Arts bekommen hat.
2: Wir gratulieren ihm zur Pilotfolge von seinem Indie-Cartoon Bunny Season.
0: Indie-Cartoon Bunny Season. Habe ich mir schon mal gemerkt, was das wohl genau ist. Bestimmt spannend. Danke euch auf jeden Fall fürs Mitmachen. 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So, jetzt ist es Zeit für Entschleunigung. Wir gehen in den Park. Erst im April hat ein bekannter deutscher Reiseveranstalter Planten und Blumen schon zum zweiten Mal zum schönsten Park Deutschlands gekürt. Ja, und erst gestern hat Kulturstaatsminister Weimer Bundesmittel für die Sanierung der Gewächshäuser dort versprochen. Also Lust mal vorbeizuschauen in Hamburgs zentralstem Park. Wir waren gerade da, von Sonnenauf bis Untergang.
3: Morgens gehören die etwa 45 Hektar Park fast nur Ihnen. Und Henning Harder und seinem Kollegen. Das Revier der beiden Gärtner sind die Mittelmeerterrassen in Planten und Blumen.
4: Wir fangen ja früh an, zwischen 6 und 7. Und das hat halt den großen Vorteil, dass eben noch nicht viel los ist im Park. Also wir stören niemanden und können einen Großteil unserer Arbeit dann bis 11 Uhr erledigen. Und später wird es dann halt schwieriger, weil man halt nicht mehr so gut durchkommt.
3: Mittlerweile ziehen sie hier auch Bananen.
4: Ja, einfach da runter.
3: Aus China. Gegessen werden können die nicht. Aber vor 10 Jahren wäre das wegen der Temperaturen noch nicht möglich gewesen. Botanische Vielfalt und optimales Pflanzwetter.
4: Das ist eben, was halt eine Parkanlage, die eine Vielfalt bieten will und Qualität bieten will von einer Parkanlage, unterscheidet die nur aus Bäumen und Rasenfläche besteht, der Zugriff auf Wasser. Das ist ganz, ganz wichtig. Da kämpfen wir hier sehr dafür, dass wir den behalten, dass das auch noch verbessert wird, um wässern zu können. Und das ist halt unsere First-Aufgabe im Sommer.
3: Eine Oase inmitten der Millionenstadt Hamburg. Planten und Blumen ist kein Naturschutzgebiet. Ein Park voller Leben. Hier am Spielplatz Bullerberge nahe der Messe ist sie groß geworden. Sibylle Lemke steht seit 1972 im Kiosk zwischen Naschereien, Pommes und Kindern.
5: Die kommen wirklich schon um 10 Uhr hier, wenn wir aufmachen, und fragen, wann macht denn der Kiosk auf und klopfen denn schon. Und ja, dann sind die aber nachher wieder weg, ne? Weil die haben nur, glaube ich, 12, halb 1, 1. Manchmal essen sie dann noch Pommes, eine Großbestellung mit Pommes, so 20, 30, 40 mal Pommes.
3: Die historischen Wallanlagen am Rand von St. Pauli gehören auch zum Park. Ein Ort für Erholung, Mittagspause oder Minigolf. 9 klassische Bahnen, die bespielt werden können. Auch nach dem Sommerregen am Morgen. Sedat Özdem hat die Anlage vor 3 Jahren zusammen mit seinem Bruder übernommen.
6: Die Leute kommen gerne hierher, weil sie eine schöne Zeit verbringen wollen, Minigolf spielen wollen, Spaß haben wollen oder auch irgendwie im Park sich die Wiesen anzuschauen, die ganzen Pflanzen zu genießen. Es ist schön. Die Leute kommen mit guter Laune hierher.
3: Und oft auch ihretwegen. Mehr als 300 verschiedene Rosensorten gibt es im Rosengarten. Ein buntes botanisches Spektrum. Für jeden im Park soll etwas dabei sein. Und alles hier ist kostenlos.
7: Man kann hier schön sitzen, in diesen Sesseln, auch am Wasser und lesen. Das habe ich früher öfter gemacht.
8: Ich liebe das einfach, dass es so viel Abwechslung hier gibt. Da hinten ist ja noch die Eislaufbahn, da war ich schon als Kind immer drauf. Und da hinten sind ja die ganzen Schildkröten, die dann dort rumlaufen.
9: Und die Lichtershow wollten wir abends sehen. Die hat bisher nie geklappt, aber vielleicht klappt sie heute jetzt.
3: Direkt am Parksee, 22 Uhr. Bis Ende September sind die Wasserlichtkonzerte hier jeden Abend zu sehen. Allein deswegen kommen jährlich hunderttausende Besucher in Hamburgs Planten und Blumen.
0: Sehr romantisch. Ja, und jetzt machen wir einen kleinen Parksprung. Kein Sprung in der Schüssel, Parksprung von Planten und Blumen in den Volkspark.
10: Da steigt am Wochenende eine große 80er-Party mit Stars wie Kim Wilde oder Alphaville.
0: Ja, Mega-Hits wie Big in Japan haben wir wohl schon alle frenetisch mitgesungen. Und die Aussichten gibt es natürlich auch noch im Wetter. Tschüss, bis morgen.
10: Wollte mich auch noch mal beteiligen.
11: Und nun das Hamburg-Wetter und die Aussichten für die kommenden Tage.
12: Boy George ist noch nicht da. Stattdessen Stahlträger. Im Volksparkstadion in Barenfeld läuft seit Montag der Aufbau für das große 80er-Konzert. Es wird hier noch geschraubt, verkabelt und getestet.
13: Die ganze Technik, Ton, Video, Licht, alles wird heute eingebaut. Die brauchen ungefähr bis Donnerstagabend, Freitag früh. Und ab Freitag gehen dann auch schon die Künstler bei uns ein und aus, weil dann die Proben anfangen. Und am Samstag ist dann das große Finale mit der Show hier in Hamburg.
12: Auf der Bühne stehen unter anderem Kim Wilde, Alphaville, Samantha Fox, Sandra und Holly Johnson. 11 Acts treten auf, präsentiert von NDR 90,3. Und das Wetter morgen?
14: Morgens leichter Regen, 15 Grad.
15: Mittags Schauer möglich, 27 Grad.
16: Abends sind Schauer möglich und 22 Grad.
12: Das Wetter am Freitag erst freundlich, später kräftige Schauer und Gewitter. Am Wochenende wird's windig und immer wieder nass.
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27: Moin, ich bin mir durchaus bewusst, dass hier gerade eine Kamera auf mich gerichtet ist. Ist auch okay für mich. Ohne Kamera wäre das ja witzlos hier. Aber die Menschen am Bürgermeister-Koschnick-Platz, die haben womöglich gar keine Ahnung, dass sie gefilmt werden. Das sind unsere Themen heute. Fehlender Hinweis, Videoüberwachung in Gröpeling. Umstrittene Reform, Wegfall der Minijobs. Und bunte Schüssel, Kunst auf dem Klo. Bei der Kriminalitätsbekämpfung setzt Bremen seit einigen Jahren zunehmend auch auf Videoüberwachung. Paragraph 32 des bremischen Polizeigesetzes macht's möglich. Und so hängen zum Beispiel rund um den Bahnhof Kameras auf der Discomeile, am Ziegenmarkt im Viertel und auch auf dem Bürgermeister-Koschnick-Platz in Gröpeling. Das mag auch alles seine Berechtigung haben, muss aber trotzdem nach bestimmten Regeln ablaufen. Und die hat die Polizei beim letzten Beispiel offenbar nicht eingehalten. Franzi Betz und Sebastian Manns.
28: Der Bürgermeister-Koschnick-Platz steht unter ständiger Beobachtung. Seit 2 Jahren filmen die Kameras der Polizei hier alles und jeden. Die Maßnahme soll Kriminalität verhindern. Die Deliktzahlen gehen zurück und trotzdem gibt es ein Problem.
29: Sind Sie sich bewusst, dass Sie gerade Video überwachen?

0: Rechtens. Das fehlt in Gröpelingen, ein Versäumnis der Polizei. Und dafür findet der Landesdatenschutzbeauftragte deutliche Worte.
1: Naja, es ist eine Verletzung in den Grundrechten der Bürgerinnen und Bürger. Die müssen natürlich wissen, wenn es zu Datenverarbeitungen kommt, wie eben auch einer Videoaufnahme. Und deshalb muss da eine ausreichende Beschilderung sein.
0: Der Datenschützer erkennt durchaus an, dass die Videoüberwachung ihre Berechtigung habe. Trotzdem halte sich die Polizei hier nicht an geltendes Recht.
1: Jede Videoüberwachung muss gesetzlich gerechtfertigt sein. Und das ist sie hier im Grundsatz wegen der Verbrechensschwerpunkteigenschaft des Ortes. Aber dann müssen natürlich auch die entsprechenden Informationsrechte der Bürger gewahrt werden.
0: Hier muss die Polizei also nachbessern. Und das tut sie dann auch umgehend, nachdem Guten und Binnen nachgefragt hatte. Heute wurden deshalb insgesamt 11 neue provisorische Hinweisschilder angebracht. Diese werden in Kürze durch witterungsbeständige, dauerhafte Schilder ersetzt. Für Metallschilder wie im Steintorviertel hat es in Gröpelingen heute erstmal noch nicht gereicht. Aber zumindest für lesbare Hinweise hat die Polizei jetzt gesorgt. 2 Jahre nach Einführung der Videoüberwachung.
2: Welche Vor- und welche Nachteile hätte die Abschaffung von Minijobs? Das möchte ich gleich mit der Sozialwissenschaftlerin Irene Dingeldey besprechen. Nach weiteren Nachrichten im Buten und Binnen Kompakt.
3: Die Veranstalter eines unangemeldeten Konzerts auf der Silvallkreuzung sollen ein hohes Bußgeld zahlen. Nach Buten- und Binneninformationen etwa 27.000 Euro. Im März feiern hier 2.500 Menschen. Für Straßenbahn und Autos kein Durchkommen. Das drohende Bußgeld kritisieren die Organisatoren in einem öffentlichen Instagram-Video. Mit Buten und Binnen wollen sie nicht sprechen.
4: Eine Strafe soll es geben, keine Frage, aber zu üblichen und fairen Bedingungen. So wie hier ist sie einfach maximal überhöht.
3: Durch das Bußgeld werden die Ticketpreise für das Turn-Up-Festival Ende Juli steigen und Bremens Kulturszene leide, so die Veranstalter. Die Innenbehörde weist die Kritik zurück. Wer 2.500 Menschen unangemeldet auf eine Kreuzung holt, trägt Verantwortung. Ein Bußgeld hat nichts mit Musikgeschmack zu tun, sondern mit Sicherheit und geltendem Recht. Das Bußgeld sei so hoch, weil es alle Kosten abdecke, die bei einer Anmeldung des Konzerts entstanden wären. Ein Großteil komme durch die Kosten für die Umleitungen der Straßenbahn zustande. Die Veranstalter wollen jetzt juristisch gegen das Bußgeld vorgehen. Nach dem Dachstuhlbrand in der Bremer Innenstadt gibt es nun erste Ermittlungsergebnisse der Polizei. Aller Wahrscheinlichkeit nach habe ein Gasbrenner das Feuer in der Martinistraße ausgelöst. Er wurde von einer Dachdeckerfirma bei Bauarbeiten verwendet. Der Brand war am 22. Juni ausgebrochen. Daraufhin war die Straße mehrere Tage gesperrt. Der Gebäudeeigentümer geht von einem Schaden in zweistelliger Millionenhöhe aus. Die Radio Bremen Hörfunkprogramme bleiben weiter Nummer 1 im Bundesland Bremen. Das ist das Ergebnis der neuen Media-Analyse.
5: Jeden Tag hört gut die Hälfte der Menschen in Bremen und Bremerhaven ein Radio Bremen Programm. Das ist das größte Lob für alle, die täglich für verlässliche Informationen und eine gute Begleitung durch den Tag wünschen. Radio gehört hier ganz offensichtlich einfach zum Alltag dazu. Und das in einer Welt, wo Menschen ihre Informationen immer mehr im Digitalen suchen, ist das einfach ein riesiger Vertrauensbeweis.
6: Durch den Sommer mit Bremen 1.
3: Das beliebteste Radioprogramm von Radio Bremen bleibt Bremen 1. 360.000 Hörerinnen und Hörer schalten täglich Bremen 1 ein und vertrauen dem Programm. Bremen 4 kommt auf der Beliebtheitsskala gleich nach Bremen 1. 223.000 Menschen in Bremen und Bremerhaven schalten täglich ein.
2: Zu den Vorschlägen der Rentenkommission zur Rentenreform gehört auch, die Minijobs im Prinzip abzuschaffen. Das soll einerseits die Rentenkasse füllen um mehr als 4 Milliarden Euro zusätzlich im Jahr und andererseits die geringfügig Beschäftigten, von denen es mehr als 6 Millionen gibt in Deutschland, vor Altersarmut schützen. Bevor wir darauf näher eingehen, erklären uns Maren Schubert und Orestis Genderis eben noch mal, was Minijobs genau sind und was sich nun ändern soll.
7: Minijobs gibt es zwei verschiedene. Den mit Verdienstgrenze, die liegt monatlich bei 603 Euro, ohne Abgaben und Steuern für Jobber. Arbeitgeber aber müssen Steuern und Sozialversicherungspauschalbeträge zahlen. Daneben kurzfristige Beschäftigung, läuft 3 Monate am Stück oder 70 Tage pro Jahr. Ohne Verdienstgrenze, ohne Abgaben und Steuern für Jobber,

0: Arbeitgeber müssen Umlagen zahlen. Der Vorschlag nun, auch Minijobber sollen in die Kassen einzahlen. Minijobs sollen sozialversicherungspflichtig werden. Es bliebe weniger netto vom Brutto für die Jobber.
1: Ja, und nun hat der Bundeskanzler ja eigentlich gesagt, man werde die Vorschläge der Rentenkommission 1:1 umsetzen. Das würde eben auch bedeuten, keine Minijobs mehr in dieser Form. Aber da hat er die Rechnung offenbar ohne seine Schwesterpartei gemacht. CSU-Chef Markus Söder stellt sich nämlich quer und sagt, die Minijobs bleiben. Tja, was fangen wir damit jetzt an? Aber was wäre, wenn? Diese Frage kann man durchaus schon stellen und Maren Schubert hat das auch getan.
2: An mindestens zwei Tagen in der Woche ist Annika Junge hier im Café, den ganzen Sommer über, was dazu verdient, ein klassischer Minijob für die 18-Jährige.
3: Gastronomie, das Umfeld, die Kollegen, es macht mir sehr viel Spaß. Ja, und so als Schüler hat man ja dann natürlich auch nicht immer so viel Zeit, jetzt Teilzeit oder Vollzeit geht natürlich nicht, deswegen Minijob ist da auf jeden Fall das Richtige.
2: Schon in der dritten Saison kellnert sie hier, flexibel. Flexibilität, die braucht auch er. Gastronom Thorsten Groß beschäftigt um die 25 Minijobber hier im Biergarten. Vor allem Ausfälle im Team könne er mit den Minijobbern gut auffangen.
4: Je mehr Leute wir im Team haben, desto besser können wir auch Ausfälle kompensieren. Wenn wir jetzt also eine Vollzeitstelle hätten und die Person wird krank, dann ist sie einfach krank. Und wenn wir Aushilfen haben, die dann eventuell bereit sind, eine Schicht an einem anderen Tag zu übernehmen, dann können wir ja besser den Dienstplan ausgestalten.
2: Elke Heiduck von der Arbeitnehmerkammer sieht aber genau da ein Problem, denn für Minijobber gibt es unter anderem kein Krankengeld.
5: Wir haben kein Kurzarbeitergeld, wir haben kein Arbeitslosengeld, wir erwerben kaum Ansprüche in der Rentenversicherung, beziehungsweise auch nur, wenn der Arbeitnehmer extra noch mal einzahlt. Also es sind sehr schlecht abgesicherte Jobs, dadurch unsicher. Wir haben da weniger Weiterbildung, weniger Aufstiegsmöglichkeiten, nicht so eine tolle Beschäftigungsform.
2: Doch es gehe ja häufig nur darum, was dazu zu verdienen, sagt Nathalie Rübsteck vom Gastroverband DEHOGA. Sollten Minijobber Abgaben zahlen müssen, befürchtet sie Personalmangel.
6: Wir haben in der Gastro häufig Spitzenzeiten, die wir sonst nicht anders abdecken können. Wir brauchen eine gewisse Flexibilität. Stellen Sie sich vor, der Biergarten jetzt am Wochenende, da sind natürlich sehr, sehr viele Leute. Montags morgens sind da nicht unbedingt so viele Leute.
2: Annika Junge hat Glück. Sie ist Schülerin, für die soll sich beim Minijob nichts ändern. Für ihre Kolleginnen und Kollegen aber wahrscheinlich schon.
1: Irene Dingeldey ist bei mir von der Uni Bremen. Um das Ganze noch mal ein bisschen aufzudröseln, kompliziert das Ganze. Hallo Frau Dingeldey.
7: Guten Abend.
1: Gehen wir bitte noch einmal kurz einen Schritt zurück und durchleuchten noch mal, was sich die Rentenkommission dabei gedacht hat. Nehmen wir erstmal die Perspektive des Staates ein. Was hätte der davon, wenn die Minijobs in der Form abgeschafft würden?
7: Gegebenenfalls etwas mehr Einnahmen in der Sozialversicherung. Wobei ja auch jetzt schon für Minijobber Sozialversicherungsbeiträge im Sinne einer Pauschalabgabe von den Arbeitgebern entrichtet werden, die aber keine individuellen Ansprüche schaffen. Mhm. Deshalb sind sie nicht abgesichert. Und jetzt wäre die Frage, das sind im Moment 28%, dann wären es 40%, also mehr Einnahmen
1: Gut.
7: für den
1: also
7: Staat.
1: Unterm Strich mehr Geld, so okay. Ob die Rechnung aufgeht, sagen Sie schon, das muss man dann mal sehen. Ne? Nehmen wir jetzt mal die Perspektive der Minijobber ein. Die haben erstmal, das haben wir ja auch gehört, weniger netto vom Brutto und sind auch gar nicht so begeistert von dieser Idee. Haben die denn trotzdem auch Vorteile?
7: Ja, hätten? Erstmal die volle soziale Absicherung. Also sie wären dann über den Job krankenversichert, individuell. Jetzt müssen sie ja die Krankenversicherung über einen anderen Status haben. Entweder als Studentin, Familienmitversicherung, als sind ja oft oder überwiegend Frauen, die Minijobs machen, als Ehefrau in der Familienmitversicherung oder auch über den Erstjob. Sie wären arbeitslosenversichert. Das war in Corona, haben die Minijobber überhaupt keinen Ersatz für den Lohnausfall gehabt. Und das war sicherlich in vielen Haushalten durchaus auch ein Loch im Haushalt, wenn 600 Euro fehlen.
1: Die Frage ist, ob den Menschen das überhaupt so wichtig ist oder ob am Ende nicht dann doch die Summe, die auf dem Konto landet, das Entscheidende ist.
7: Also ich glaube, es ist beides. Also ein Arbeitslosengeld ist schon auch wichtig. Und auch bei der Rente würde es ja sozusagen am Ende des Lebens eine Besserung darstellen. Es gibt Minijobber, die in dem Job verbleiben. Das sind nicht unbedingt die Studenten, aber die Gruppe der Hausfrauen. Job manchmal 10 Jahre, manchmal länger. Die hätten dann nach dem jetzigen Modell so gut wie gar keine Rentenansprüche. Und da würde sich's erhöhen. Und vor allen Dingen, das wäre eine Chance bei der Reform der Minijobs, wäre, dass diese Grenze nicht mehr so starr ist. Auch jetzt

0: ist sie schon abgeschwächt rüber zum MIDI-Job, wo dann erst so langsam die Sozialversicherungsbeitragspflicht einsteigt. Aber wenn das weg wäre, könnte man einfacher nicht nur 11 Stunden arbeiten, sondern 12 Stunden, 15 und dann leichter auch in Vollzeit.
1: Das müsste man dann natürlich auch, wenn man wirklich veritable Rentenansprüche erwerben will, müsste man auch mehr arbeiten, weil es ist schwer, da was aufzubauen in diesem Niedriglohnsektor. Nehmen wir jetzt am Ende mal die Perspektive der Arbeitgeber ein. Die beklagen sich nun am allermeisten und sagen, uns wird jegliche Flexibilität genommen und uns werden die Menschen weglaufen. Ist das eine berechtigte Befürchtung und Kritik?
0: Also das mit der Flexibilität, wir haben ein relativ flexibles Arbeitsgesetz mittlerweile. Wir können befristen, Sie können zwar sogar, das mögen wir auch nicht, Zero-Hour-Contracts vergeben, wo Sie die Stundenzahl nicht festlegen, die die Mitarbeiter arbeiten müssen. Was die Arbeitgeber vielleicht bedauern, ist, dass es zu Regelbrüchen mit den Minijobs kommt, stärker als mit den ordentlichen sozialversicherungspflichtigen Arbeitsverhältnissen, in dem das Arbeitsgesetz nicht eingehalten wird. Minijobber haben Anspruch auf Lohnfortzahlung im Krankenfall, jetzt schon, auf Urlaubsgeld, Urlaubsansprüche, Kündigungsschutz und so weiter. Und weil wir diese Minijobs oft, auch die Arbeitnehmer selber, so denken als nicht so richtige Arbeit, werden diese Sachen nicht umgesetzt.
1: Also wenn man sich an die Regeln hielte, dann würde sich gar nicht so viel ändern. Und man kann ja weiterhin in Teilzeit beschäftigen. Der Minijob bleibt unter anderem Namen durchaus erhalten. Wäre vielleicht so das Fazit, um dieses Missverständnis mal aufzuräumen. Frau Dingeldey, ganz herzlichen Dank für Ihre Einschätzung und Ihren Besuch.
0: Vielen Dank.
1: So, Wattmutt, Kanalbauarbeiten in der St. Jürgenstraße. Schon seit Anfang Mai. Die Kanalisation muss erstens ertüchtigt, zweitens erweitert werden. Sowas ist aufwendig und dauert. Die Straße ist dicht, aber was willst du machen? Anwohner beklagen allerdings, dass der Informationsfluss im Vorfeld nicht gut war. Und auch Rettungsdienste, die teils mit Blaulicht das anliegende Klinikum Mitte anfahren wollen, sind offenbar nicht immer auf dem neuesten Kenntnisstand. Jörn Michaelis.
2: Hier geht's nicht weiter. Ein Rettungswagen verirrt sich in dem neuen Baustellenabschnitt vor dem Krankenhaus Bremen-Mitte. Muss wenden, um zur Notaufnahme zu kommen. Offenbar kein Einzelfall, schildert uns Rettungssanitäter Matthias Dulin.
3: Für viele ist es halt trotzdem noch ein bisschen verwirrend, weil ja, man halt nie genau weiß, wie dann jetzt der Stand der Dinge ist und wie die Baustelle jetzt gerade aktuell ist.
2: Anfang der Woche ist der zweite Bauabschnitt gestartet. Bisher war die St. Jürgenstraße auf dem Abschnitt zwischen Treskowstraße und Feldstraße gesperrt. Jetzt ist der Bereich zwischen Feldstraße und Humboldtstraße dicht. Genau hier hat Miriam Milz-Niederquell seit 23 Jahren ihren Blumenladen. Durch die Baustelle fehlt ihr die Laufkundschaft und damit auch einiges an Umsatz.
4: Das ist ein gutes Drittel, was erstmal weniger ist. Und wie kriege ich meine Ware hierher? Ich habe zwei große Container. Die sind dann, wenn sie voll sind, 50 Kilo. Wie soll ich die tragen?
2: Fakt ist, die Bauarbeiten in der St. Jürgenstraße sind dringend notwendig. Der Kanal stammt aus dem Jahr 1904 und wird durch einen größeren erneuert. Eine wichtige Maßnahme, sagt Arne Schmüser von Hansewasser.
5: Der wird benötigt, um für Starkregen entsprechend Vorsorge zu treiben, um also den Entwässerungskomfort hier hochzuhalten.
2: Bisher ist der Straßenbelag nicht aufgerissen. Tobias Kossmann kann noch Autos reinlassen zu seiner Werkstatt.
6: Wir leben davon, von der Laufkundschaft, von den Autos, die auf den Hof kommen. Wir müssen hier immer rangieren. Wir haben einen kleinen Hof. Und dementsprechend ist es einfach so, dass es schon, sobald die Leute wegbleiben, wir die Autos nicht mehr warten können, haben wir natürlich schon 25 Leute, die dann keine Arbeit haben.
2: Neben den Nachteilen für sein Geschäft hat er auch beobachtet, dass sich Rettungswagen in der Baustelle verirren.
6: Auch katastrophal. Ich habe eben gerade gesehen, Krankenwagen kam gar nicht durch, stand vor den Baken mit Blaulicht, musste dann erstmal den Handwerkern oder den Baustellenmitarbeitern sagen, wir wollen jetzt hier durch. Also ich immer für die Planung, ich weiß nicht, wer das gemacht hat, aber unterirdisch. Und ich sag mal, wenn es um Leben und Tod geht und dann kommt kein Krankenwagen durch, da fehlen einem einfach nur noch die Worte.
2: Hansewasser verteidigt die Baustellenplanung.
7: Es sind sehr viele Rettungswagen, die hier pro Tag ankommen. Das hat auch die Geno natürlich im Vorfeld schon geschildert, das ist uns bewusst. Und wir versuchen, das möglichst gut auszuschildern. Man muss, glaube ich, das Verständnis haben, der einzelne Fahrer eines Rettungswagens, dass der nicht keine Erfahrung hat mit den vorhandenen, von beiden Seiten erreichbaren Zufahrten für die Notfallaufnahme.
2: Auch die Klinik weiß, dass sich durch die Baustelle die Ankunft von Rettungsfahrzeugen verzögern kann. Eine Gefahr für Menschen, die ins Krankenhaus transportiert werden, bestünde.

0: Da aber nicht.
1: Man muss aber wissen, dass in den Rettungsmitteln die Patienten sicher sind. Es ist tatsächlich so, dass die Versorgung dann auch dort, gegebenenfalls auch vom Arzt, der im Rettungsmittel mitfährt, gewährleistet ist. Sodass es, wenn es zu Sekundenverzögerungen kommt, das nicht günstig ist, aber dass das sozusagen den Patienten nicht gefährdet.
0: 2028 sollen die Arbeiten komplett fertiggestellt sein. Bis dahin müssen sich alle auf immer neue Umleitungen einstellen.
2: In unserer Wochenserie sind wir beim Fleischer. Erkenntnisse bislang, die Nachfrage nach Fleisch- und Wurstwaren ist durchaus da. Dennoch werden die kleinen Fachbetriebe weniger, weil erstens die Discounter Konkurrenz machen und zweitens, weil das Personal fehlt. Wer will heutzutage noch in einer Fleischerei arbeiten? Fragt Holger Baas.
3: Levke Bergholz kommt von einem Bauernhof und ist im ersten Lehrjahr. Ihr Wunsch nach der Schule? Schweine zerlegen.
4: Aber es ist ja nicht typisch für junge Frauen, Schweine zu legen.
5: Nee, das hat auch irgendwas mit der Erziehung zu tun. Ja, wie gesagt, von klein auf mitkriegt, kennt man das schon. Man da halt auch schon ein Motiv drin.
4: Was sagen Ihre Freunde und Freundinnen, wenn Sie sagen, ich lege Schweine?
5: Ich kenne das schon. Ich habe das auch nie verheimlicht oder so. Darum. Ein großes Ding draus gemacht. Das ist halt einfach so. Und dann, wenn sie damit nicht abkönnen, bin ich halt die Falsche.
3: Bei Wolthos in Martfeld lernt auch Lennart Kraus.
6: Ich hatte erst eine andere Ausbildung angefangen im Metallbereich. Das war dann aber nichts. Dann habe ich mich halt mal ein bisschen umorientiert. Aber hier Praktikum gemacht, da Praktikum gemacht. Und ich bin halt hier geblieben.
4: Und warum?
6: Das ist ein schöner Beruf.
3: Zwei Auszubildende, eigentlich ein Glücksfall für Firmenchef Michael Wolters. Denn sowohl beim Schlachten als auch im Verkauf herrscht Personalmangel. Der Markt ist leergefegt.
7: Es ist, ja, schwierig. Ich weiß nicht, ob er leergefegt ist. Ich glaube, man müsste sich noch mehr mit befassen. Gerade in diesem Bereich auch Werbung zu machen, dass es ein schöner Beruf ist und abwechslungsreich ist.
3: Personal zu finden ist auch für Nils Holtkamp immer wieder problematisch. Der Fleischer aus Hemelingen hat 10 Angestellte. Im Verkauf läuft es im Vergleich zu Wolters bei ihm gut. Ann-Christine Seifert etwa kam von einer Supermarkttheke wegen der Arbeitszeit.
8: An manchen Tagen hast du von 5 bis 14 Uhr gearbeitet, dann hast du wieder von 11 bis 20 Uhr gearbeitet. Da war alles möglich. Ich habe einen Hund zu Hause und es ist sehr schwierig, da noch mal eine Betreuung zu organisieren. Das ist hier jetzt im Handwerksbetrieb natürlich deutlich einfacher.
3: Und neben dem Job lernt sie weiter. Ann-Christine Seifert will Fleischerin werden.
8: So ein bisschen eine Ego-Geschichte, weil man so als kleines, zierliches Mädchen so hier in der Fleischerwelt immer gerne belächelt wird und einfach mal dann auch auf Papier hat, so ich kann das auch, was wir Jungs können. Ne? Und das bietet sich in so einer Fleischerei einfach besser an. Ne? Das ist hier auch die Produktion mal mit dem Wurst. Das hast du im Einzelhandel gar nicht mehr so. Ne? Da hast du viel vorzerlegte Sachen. Die Wurstwaren werden alle fertig geliefert.
3: Mit attraktiven Arbeitszeiten versucht Nils Holtkamp, Mitarbeiter zu finden. Deshalb bleibt das Geschäft montags zu.
9: Wir hatten im Winter eine Situation, wo wir 2 Mitarbeiter gegangen sind. Einer ist krank geworden. Und wir haben relativ schnell neue Mitarbeiter gefunden. Auch mit unserer Art, wie wir drauf sind. Dass wir Spaß an der Arbeit haben, dass wir auch noch normale Zeiten haben, dass wir samstags mittags Feierabend machen.
3: Geregelte Arbeitszeiten hat Michael Wolters auch, allerdings nur im Betrieb. Und da hat der Juniorchef ein eingespieltes Team, Metzger aus Leidenschaft.
10: Das ist halt sehr vielseitig, da meine Mutter auch in der Küche arbeitet. Ja, daher kam das eigentlich auch. Ne? So, und deswegen bin ich hier.
3: Wobei die Schicht beim Zerlegen morgens sehr früh beginnt. Für Levke Bergholz ist das okay, so wie es jetzt läuft, soll es bleiben. Ein eigener Laden kommt für sie aber nicht in Frage.
5: Nein, das wäre mir zu viel Papierkram. Also eigentlich möchte ich gerne hier bleiben. Ich finde das sehr schön hier.
4: Und wie ist das so, mit toten Tieren zu arbeiten?
5: Ich finde, es gehört dazu, wenn man Fleisch essen möchte, muss man irgendwie wissen, wo es herkommt.
3: Und darum geht es morgen. Wie ist das? Tote Tiere zu zerlegen.
2: Ja, das muss man schon wollen, ne? Aber es kann eben auch nicht jeder Fußballprofi werden. Chucky hat das geschafft. Der ist seit diesem Sommer bei Werder Bremen unter Vertrag. Vorher hat er beim spanischen Zweitligisten Valladolid gespielt und er ist ein Schnäppchen, ablösefrei gekommen. Aber sein Marktwert soll laut Transfermarkt.de bei 8 Millionen Euro liegen. Das regt doch die Fantasie an. Dino Bernabeu.
11: Ein spanisches Gesicht in Werders neuem Heimtrikot. Ivan, San José, Cantalejo, aber alle nennen ihn nur Chucky.
12: Ich werde schon immer Chucky genannt. Deshalb steht das auch auf meinem Trikot. Das habe ich ein bisschen zu meiner Marke gemacht. Das hat keine Bedeutung, aber es kann sein, dass ich früher etwas frech war. Deswegen vielleicht auch der Name.
11: Ein Meter 76 groß, 22 Jahre alt, offensives Mittelfeld. Gilt als technisch stark. Chucky ist ein typisch spanischer Spieler.
13: Eine hohe Ballqualität, hohe Passsicherheit, viele Kombinationsaktionen einfach dabei sind. Und da würde ich Chucky jetzt einordnen. Aber das nochmal mit viel Geduld und mit viel Zeit.
14: Sí, es un gran cambio para mí, la verdad.
12: Ja, das ist eine große Veränderung für mich. Aber ich glaube, dass ich bereit bin für diese Chance, mich im Ausland zu zeigen und aus Spanien rauszukommen. Ich freue mich sehr, hier zu sein und freue mich auf die Saison.
11: Für Chucky ist Bremen die erste Station im Ausland. Bisher hat er nur für Real Valladolid gespielt, wo er auch geboren ist. 55 Spiele, 9 Tore, 9 Vorlagen in Spaniens erster und zweiter Liga. Auf Instagram verabschiedet er sich von den Fans.
14: Gracias, Valladolid.
11: Nachdem er zum Ende der Saison kaum noch spielen durfte.
12: Nachdem mein Wechsel klar war, hat der Trainer auf die Spieler gesetzt, die nächstes Jahr weiter dort spielen. Das habe ich verstanden. Ich habe Valladolid alles zu verdanken. Ohne sie wäre ich nicht in Deutschland und bei Werder Bremen.
11: Und ein Chucky kommt nicht allein. Sein Bruder Ruben ist zwar nicht beim Training dabei, aber künftig sein Mitbewohner in Bremen.
12: Es ist das erste Mal, dass ich von zu Hause weg bin. Ich brauche Unterstützung in den ersten Monaten. Mein Bruder wird mit mir leben und mir helfen, mit diesem großen Wandel klarzukommen. Aber ich denke, ich werde mich schnell zurechtfinden und das dann auch auf dem Rasen zeigen.
11: Die Kommunikation ist noch ein Problem. Deutsch spricht Chucky noch nicht, sein Englisch verbessert er mit Privatunterricht. Mit den Werder-Fans versteht er sich aber schon gut. Ivan, San José, Cantalejo oder einfach nur Chucky.
2: Man kann den Toilettengang pragmatisch sehen, also rein geschäftlich im wahrsten Sinne des Wortes. Hinsetzen, reinmachen, spülen, raus und naja, Hände waschen natürlich. Oder aber man macht ihn zum Erlebnis. Und genau das passiert gerade in der Kultureinrichtung Freizeitklinik in der Bremer Überseestadt. Da ist aus den Klos Kunst geworden. Das, pardon, Scheißhaus dient quasi als Galerie. Und obwohl man ja eigentlich den Männern die endlosen Sitzungen nachsagt, hier verweilen künftig wohl die Frauen etwas länger. Bojo Arslan.
15: Stilles Örtchen, Keramikabteilung, Scheißhaus oder einfach nur Klo. Viele Namen für einen Ort, für das Geschäft. Geile Scheiße, Ladies First, heißt die Ausstellung. 5 Künstlerinnen durften sich hier austoben und eine Toilettenkabine gestalten. Eine von ihnen, Petra Heidkötter.
16: Ist das, was wir dann da in die Toilette reinmachen, auch ein Teil dieser Kunst?
17: Das könnte man machen, aber das sind hier ja funktionierende Toiletten. Deswegen, das ist die Lebendigkeit in diesem Kunstwerk. Ne? Ich wollte immer ein goldenes Klo machen, weil ich bin Malerin und arbeite sehr viel mit Materialien und habe mich dann für Schwarz mit Gold entschieden. Und es heißt bei mir, du Königin. Also hier wird jede Frau zur Königin.
15: König des Ganzen? Immo Wischhusen. Er hatte die Idee dazu, die Klos für seinen Kulturort zu pimpen. Er hat vor der Ausstellungseröffnung noch alle Hände voll zu tun. Viel Zeit lässt er sich nicht, auch nicht bei seinem Geschäft.
18: Ich bin Schnellscheißer. Ich habe zu tun.
15: Der Typ fürs schnelle Geschäft. Und so sehen auch die Herrenklos gleich nebenan aus. Zweckmäßig, nicht zum Verweilen. Die Sprüche sind von ihm, denn Männer wollten kein Klo gestalten.
18: Ich habe Abfuhren erhalten von den Männern, die ich

0: zum Spielen einlud, ihnen war das Format zu klein. Und umso froher bin ich, dass die Ladies gesagt haben, geile Idee, wir machen mit. Und die Männer sagten, mir zu klein, hast nicht eine große Wand. Insofern bin ich jetzt mal gespannt, wer da kommt, angerannt.
1: Angerannt kommen, das können Besucherinnen und Besucher ab heute Abend. Dann werden die Toiletten eingeweiht. Und wer will, darf sich sogar auf dem Gästeklo verewigen.
2: Ja, und jetzt ist Buten und Binnen durch für heute. Heiko erzählt Ihnen noch, wie es Wetter wird. Und dann wünsche ich Ihnen einen schönen Abend, mutmaßlicher mit Fußball. Machen Sie das Beste draus. Tschüss, bis morgen.
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11: Ihnen zu Hause einen wunderbaren Mittwochabend. Ganz herzlich willkommen zu Das Rote Sofa, natürlich live aus Norddeutschland. Kriege

0: und um den Betroffenen hier die Möglichkeit zu bieten, mit geschulten Fachleuten darüber zu sprechen, haben wir dieses Team mit alarmieren lassen.
1: Die meisten nahmen es aber gelassen. Heute am Feuer selbst alles andere als entspannt. Einfach löschen, keine Option. Der Ort des Geschehens ist ein ehemaliges Militärgelände. Überall könnte noch Munition liegen, also Explosionsgefahr. Seit Tagen schon ist es schwierig, Wasser zum Feuer zu bringen. Die Feuerwehr versucht heute weiter, die angrenzenden Waldflächen zu bewässern, um das Feuer so in Schach zu halten.
2: Die Herausforderung ist, dass wir ja gerade vor kurzer Zeit eine ähnlich gelagerte Katastrophenschutzsituation haben und jetzt so ein bisschen Materialprobleme bekommen, die jetzt erst logistisch gelöst werden müssen. Und da müssen wir improvisieren, aber das haben wir ganz gut im Griff.
1: Trotzdem, es bleibt in der Hitze ein knochenharter Job.
3: Wir haben jetzt insgesamt im gesamten Gebiet ca. 330 Einsatzkräfte im Einsatz. Die werden auch immer in regelmäßigen Abständen ausgetauscht, so es denn möglich ist, damit sie sich ausruhen können und neue Kräfte kommen her, um die dann abzulösen.
1: Das ist dringend notwendig. Die Feuerwehr rechnet damit, dass der Einsatz noch mehrere Tage dauern wird. Alle hier hoffen auf Regen.
4: Ja, trotz des Regens in den vergangenen Tagen gibt es Wasserknappheit in Niedersachsen. Das ist eines der Themen jetzt im Nachrichtenüberblick von Marie-Therese Lasserre. Darüber spricht der Norden.
5: Es ist heiß und gleichzeitig sehr trocken. Das hinterlässt Spuren. Noch nie war der Grundwasserpegel in Niedersachsen so tief. Daran sind versiegelte Flächen und angelegte Kanäle schuld, aber auch die steigenden Temperaturen. Mit dem neuen Masterplan Wasser soll es unter anderem darum gehen, wie Wasser besser gespeichert und genutzt werden kann.
6: Wir merken auch, dass wir mehr verbrauchen in der Hitze. Wir müssen mehr kühlen, deshalb steuern wir schon auch auf eine Wasserkrise zu durch die Klimakrise. Es verdunstet mehr, es regnet im Sommer weniger und im Winter deutlich mehr.
5: Außerdem sollen Schutzmaßnahmen bei Hochwasser ausgeweitet und Schad- und Nährstoffzufuhr ins Wasser reduziert werden.
7: Sind wir wirklich alle zu blöd gewesen? Haben wir nicht gelernt? Oder liegt es vielleicht am anderen Ding?
5: Diese wütende Rede einer Schülerin auf der Abi-Feier im mecklenburgischen Hagenow hatte bundesweit für Schlagzeilen gesorgt. 17 Mitschüler waren an ihrem Gymnasium durch die Prüfung gefallen, was sie vor allem auf Unterrichtsausfälle und wechselnde Lehrer zurückführt. Nun ist der Fall sogar im Landtag angekommen. Der Bildungsausschuss hat sich heute in einer Sondersitzung damit beschäftigt. Die endgültige Auswertung bekommt dann aber erst die nächste Landesregierung im Herbst auf den Tisch. Ohne Freischwimmer kein Freibad? Nach dieser Devise handeln mehr und mehr Schwimmbäder im Norden. In Großensee in Schleswig-Holstein gilt das bereits seit Anfang Juli. Und zwar bis zur Volljährigkeit. Kinder und Jugendliche, die ohne Begleitung kommen, müssen beim Einlass ihr Bronzeabzeichen vorzeigen. Die Gemeinde als Betreiber des Bades hat dafür klare Gründe.
8: Ganz einfach, dass wir in der Vergangenheit festgestellt haben, dass hier viele Jugendliche nicht schwimmen können und das Bad ohne Begleitung Erwachsener betreten und wir dann vermehrt auch die Badeaufsicht einschalten mussten, die sie dann wieder aus dem Wasser holen mussten.
5: Kritik kommt vom Landesverband Deutscher Schwimmmeister und der DLRG. Kinder würden so noch weniger Schwimmerfahrungen sammeln oder könnten an unbeaufsichtigten Stellen baden.
4: Unser Gast sagt, wir sind Krisenakrobaten. Psychologe Stefan Grünewald ist heute Abend bei uns auf dem roten Sofa. Kurzes Porträt über Sie und Ihre Arbeit jetzt von Laura Neumeister und Sarah Markus.
9: Er legt Deutschland auf die Couch, blickt tief in die Seele der Gesellschaft. Der Psychologe und Gründer des Kölner Reingold-Instituts, Stefan Grünewald. Mit 5000 Tiefeninterviews pro Jahr am Puls der Zeit.
10: Krisen haben eine Zombie-Qualität, die kriegen wir nicht gebannt.
9: Deutschland in der Dauerkrise. Der Autor zahlreicher Bücher, ein gefragter Experte, wenn es um unseren kollektiven Seelenzustand geht.
10: Verbundenheit ist die Grundlage dafür, dass wir Krisen stemmen.
9: Das Tiefgründige hat der Nordrhein-Westfale schon vor seiner Karriere in sich. Erst will er Priester, dann Archäologe werden.
10: Da fängt man ja auch tief an zu graben.
9: Nun navigiert er scharfsinnig durch das psychologische Dickicht der Nation. Jede Menge Ideen im Gepäck.
10: Streit ist somit die Voraussetzung für

0: Ein Kompromiss.
1: Und den braucht es, um Krisen zu bewältigen. Mehr denn je. Psychologe Stefan Grünewald.
2: Tja, lassen Sie uns einfach mal über die Themen sprechen, die jetzt uns alle beschäftigen. Es gibt Kriege, es gibt wirtschaftlichen Abschwung in Deutschland. Menschen fürchten um ihre Arbeitsplätze. Es gibt die Klimaveränderung. Wie begegnen wir als Gesellschaft diesen Krisen?
3: Also es hat ja zu jeder Zeit Krisen gegeben, aber das Neuartige im Moment ist, dass die Menschen mehr und mehr das Gefühl haben, diese Krisen kriegen wir nicht mehr aus der Welt. Darum spreche ich von der Zombie-Qualität, das sind ewige Wiedergänger und das weckt ein Gefühl von Ohnmacht und
2: Unverfügbarkeit. Muss ich mal ganz fragen, warum glauben wir, dass wir das nicht wieder hinbekommen?
3: Weil wir das Gefühl haben, das sind Dauerkrisen. Also der Krieg in der Ukraine jetzt seit 4 Jahren.
2: Hört nicht auf.
3: Die Klimakrise meldet sich immer wieder jetzt mit den sengenden Hitzetemperaturen. Im Herbst flammen die Corona-Zahlen wieder hoch. Die Migrationswellen, auch da hat man das Gefühl, wie kriegen wir das gesteuert? Das heißt, früher hatten wir eine Zentralkrise und dann ist es meistens gelungen, die irgendwie wieder, denken wir an die Finanzkrise, da haben sich Frau Merkel und Herr Steinbrück sozusagen breitbeinig vor das schwarze Loch gestellt, wo die Vermögenswerte versinken könnten. Und das strahlte wieder Sicherheit aus. Jetzt ist es so, das Gefühl ist da, wir kriegen das nicht aus der Welt. Und die Reaktion, das hatten Sie bereits in der Anmoderation gesagt, die Menschen ziehen sich ins Private, in ihr Schneckenhaus zurück. Und sie spannen einen Verdrängungsvorhang vor die bedrohliche Außenwelt. Das heißt, sie spalten ihre Welt auf in eine Eigenwelt, die ist noch überschaubar. Da fühle ich mich geborgen, da habe ich selbstwirksam. Da bin ich auch noch optimistisch, was mein kleines Reich anbelangt. Und eine Außenwelt, wo man das Gefühl hat, das ist nur noch bedrohlich und zunehmend fremd.
2: Das ist ja auch, wenn man das als Außenwelt mal bezeichnet, ist ja dann auch Teil zum Beispiel des Berufes. Weil man ist ja dann auch nicht mehr privat. Ist das denn auch möglicherweise schädigend für die Berufswelt, also was Motivation etc. angeht?
3: Ja, die Berufswelt schafft es noch, die Leute zu verteuern. Das Problem ist ein bisschen das Homeoffice. Wer zu lange im Homeoffice sitzt, der erlebt sich sozusagen als sozial nicht mehr angebunden. Mhm. Der ist zwar arbeitsmäßig sehr effizient, also das Homeoffice ist so eine Melange aus Effizienz und Dekadenz, wenn man da irgendwie auch in kurzer Hose oder nur mit T-Shirt am Schreibtisch sitzen kann. Aber es entfremdet uns sozusagen von der Zusammengehörigkeit, weil jeder nur noch im Eingemachten sitzt. Von daher Arbeitsplatz wunderbar, weil es gemeinsame Rhythmen und gemeinsamen Werkstolz schafft.
2: Ist das auch dieser Rückzug ins Private, ist das auch eine notwendige körperliche Reaktion? Weil man kann ja nicht nur die ganze Zeit sozusagen mit Negativen belegt werden, sondern man braucht ja auch der Ventil. Es muss ja was rauskommen, was Positives auch.
3: Das ist erstmal wunderbar. Also das stärkt ja unser Gefühl, die Welt im Griff zu haben, da erleben wir auch eine Selbstwirksamkeit. Wenn ich zu Hause koche oder gerade junge Leute machen viel Bodybuilding, weil sie das Gefühl haben, aha, das eigene Ich, der eigene Körper wird zum Drehpunkt. Hier hat man dann wunderbare Erfolgserlebnisse. Die Menschen pflegen ihre Wohlfühloase. Also diese Rückzugsbewegungen sind psychologisch betrachtet fast überlebenswichtig. Die Frage ist aber, ob wir es schaffen, aus dem Rückzug wieder ein Zutrauen zu entwickeln, dass wir die Aufgaben da draußen auch annehmen können. Und da ist die Zuversicht im Moment äußerst gering. Das heißt, wir drehen uns so zunehmend im Eingemachten fest. Also ich beobachte als Psychologe auch mit einer gewissen Sorge, wir brauchen natürlich gerade in krisenhaften Situationen andere Freunde, mit denen wir zusammenrücken. Das tun viele Leute auch. Aber es entwickelt sich zunehmend eine Art Wagenburg-Mentalität. Das heißt, die Leute schildern uns, dass sie dazu übergehen, alle aus dem Bekanntenkreis, die anstrengend sind, die eine andere Meinung haben, auszusortieren. Und dadurch wird die Gemeinschaft immer hermetischer. Und es entstehen ungeheure Kränkungen, weil sich viele fragen, wieso werde ich nicht mehr eingeladen, wieso redet man nicht mehr mit mir.
2: Es befindet so eine Art Abschottung auch
3: es
2: statt.
3: Findet nur im Abschottung
2: im privaten, im eigenen Universum, ja. Ne?
3: Und dann suchen sich manche auch eine alternative Heimat, weil sie das Gefühl haben, ich komme hier in dem Kreis, wo ich mich immer heimisch fühlte, nicht mehr zum Zuge.
2: Sie haben das Ganze, Sie nennen das in Ihrem Buch eine Psychogramm der Gesellschaft. Nach welcher Methodik sind Sie vorgegangen? Weil das sind ja ganz intensive Themen, die Sie da beackert haben.
3: Also wir machen im Rheingold-Institut tiefenpsychologische Markt-, Medien- und Gesellschaftsforschung. Das heißt, wir legen Menschen, Zuschauer, Wähler sinnbildlich 2 Stunden auf die Psychologen-Couch. Also wir jagen die nicht durch einen Fragebogen oder durch ein telefonisches Interview, sondern geben denen die Möglichkeit, all das zu beschreiben, was ihren Alltag bestimmt, ihre Ängste, ihre Sehnsüchte, ihre Gewohnheiten. Und der Psychologe ermuntert sozusagen sein Gegenüber, immer ausführlicher zu beschreiben, wie sich das anfühlt. Und so kriegen wir doch einen sehr intimen Einblick in deutsche Wirklichkeit.
2: Wie viele Menschen haben Sie da befragt, also um da einfach mal so eine Vorstellung von zu bekommen?
3: Also wir machen ca. 200 Forschungsprojekte für die Medien, für die Industrie, zum Teil für Ministerien. Und wir brauchen nicht viele, 30, 40 Fälle für eine Studie, weil wir ja in die Tiefe und nicht in die Breite gehen. Mhm. Im Jahr machen wir ca. 5000 Explorationen.
2: Waren Sie,
3: also 2-stündige Exploration.
2: Waren Sie selber überrascht von dem Ergebnis, dass wir uns so stark als Gesellschaft, als Menschen, als Individuen auch abschotten, rausnehmen aus dem gesellschaftlichen Zusammenhang?
3: Überrascht und es hat mich sehr besorgt, weil wir brauchen eigentlich sowas wie eine produktive Streitkultur. Mhm. Also ich finde Streiten gar nicht schlimm. Es wird immer Streit und Zank durcheinander geworfen. Was wir bei der Ampel erlebt haben, war Zank. Was aber die Gesellschaft braucht, ist Streit. Streit führt dazu, dass wir die Perspektive wechseln, dass wir die Welt mal mit den Augen des anderen sehen. Dieser Perspektivwechsel führt dann dazu, dass wir den anderen nicht nur verstehen, sondern dass wir kompromissfähig werden. Zank ist nicht produktiv, Zank ist destruktiv. Bei Zank geht es nur darum, Bitternis abzusondern, den anderen klein zu machen. Und die Ampel wurde als zänkig erlebt. Und das hat ein bisschen auch die Bevölkerung fast traumatisiert, weil es Vertrauen gekostet hat. Man hatte nicht mehr das Gefühl, die Regierenden zeigen eine richtungsgebende Geschlossenheit in der Gesellschaft. Die versuchen durch Gemeinsinn die Probleme zu wenden, sondern man hatte das Gefühl, die bekriegen sich jetzt untereinander noch.
2: Ja, es ist nur noch ein Kampf gegeneinander. Ja. Ne? Also, interessant ist natürlich auch die Rolle der Medien und wie auch Krisen zu uns überhaupt in unsere Köpfe gelangen. Und da haben wir jetzt mal gezielt ältere Menschen besucht, die ja schon viele Krisen im Leben bewältigt haben, wie sie die Nachrichten erleben und welche Sorgen sie sich machen. Livia Wolf war in Mölln.
0: Kriege, Leid, politische Krisen, der Klimawandel. Unser Planet scheint an allen Ecken zu brennen. Wie gehen alte Menschen mit dieser Bedrohungslage um? Wir waren in einer Seniorenresidenz und haben die Bewohner diskutieren lassen. Wie empfinden die Senioren eine Welt, die von vielen Seiten bedroht ist?
4: Die Welt gerät im Moment aus den Fugen, ja, finde ich.
5: Ja, würde ich auch sagen.
4: Wir haben ja nun schon einiges hinter uns. Von daher lässt mich persönlich die Welt nicht kalt, im Gegenteil. Aber ich finde, man geht mittlerweile gelassener damit um.
6: Früher war ich eigentlich auch ein Nachrichtenjunkie, aber ich halte es wie Sie. Einmal morgens und einmal abends Nachrichten, weil man ist sonst ständig im Aufregungsmodus. Wie gehe ich damit um? Ich kann damit nur so umgehen, dass ich sage, ich versuche mein eigenes Umfeld so zu gestalten, dass ich mich darin wohlfühle. Ich habe keinen Einfluss auf die geopolitischen Ereignisse. Das ist das Schlimme.
7: Man denkt natürlich auch daran, wie wird ja die Zukunft werden für diese Kinder, die jetzt also erwachsen werden? Wie werden sie damit leben können? Und da beschleicht einen doch so ein bisschen die Ängste.
8: Wenn ich mich mal da reinversetze in die Jugend, ich glaube, irgendwann würde ich auch sagen, ihr könnt mich mal, was soll ich denn noch machen?
6: Ich muss die Jugend befähigen, so viel Wissen wie möglich aufzusaugen, damit sie differenziert etwas beurteilen können.
5: Auch die regionalen Nachrichten, also muss ich schon mal sagen, den NDR 3 muss angemacht werden, von 7:30 bis 8.
4: Richtig, Schleswig-Holstein
5: mal ganz. Dass man weiß, was hier im Umfeld los ist.
4: Richtig.
5: Das ist auch wichtig. Nicht nur, dass Trump wieder sich einfallen lassen hat, sondern was der Bürgermeister von Buxtehude oder was weiß ich was.
8: Eine Sache, die wir machen müssen, dass wir mit der Zeit
6: gehen. Wir sollen ja jetzt digital befähigt werden.
8: Ja,
6: es muss sein.
0: Wir begleiten die 79-jährige Jillian, den 87-jährigen Horst und Mops Amy noch auf ihr Zimmer. Wie konsumieren Sie Nachrichten?
9: Also morgens fange ich an mit NDR Info im Radio.
10: Umfangreich auch erreicht wurde und Wirkung.
9: Tagsüber gar nicht, da halte ich mich davon fern, damit ich hier leben kann und meinen Interessen nachgehen kann. Und abends

0: um 7 gucken wir beide Nachrichten.
1: Was ist so 11 Uhr?
2: Man merkt es nicht, dass sich das verändert hat. Da denkt man gar nicht über Nacht so. Ne? Das, so es ist so, wie es ist. Ne? Und man, wie war das mal noch früher? Ja, da haben wir das doch ganz anders konsumiert. Aber da muss man wirklich über Nacht denken.
3: Die 82-jährige Barbara hat nun endlich wieder Zeit, ausgiebig Zeitung zu lesen. Was sind die Gedanken dabei?
4: Diese ohnmächtige Wut, die man hat. Man kann eigentlich im Grunde genommen nichts machen. Und das beschäftigt mich eigentlich mehr als alles andere.
5: Ich habe das Hamburger Abendblatt als Abonnement mitgebracht. Und ich freue mich jeden Tag, weil ich noch Dinge finde, die ich kannte. Und auch Menschen vielleicht, die ich kannte. Das ist für mich eigentlich noch so ein bisschen zu Hause. Ich bin ja schon 102.
3: Die Senioren hier, sie verschließen sich nicht vor der allgemeinen Krisenlage dieser Welt. Sie nehmen sie viel mehr wahr und sehen es als ihre Aufgabe, aktiv am Zeitgeschehen teilzuhaben.
6: Ja, es könnte ja fast typisch sein für ihr Psychogramm, was sie entwickelt haben, dass man eben sich zurückzieht aus der Öffentlichkeit und mehr ins Private hinein begibt.
7: Das beschreiben auch viele Menschen, dass sie das Gefühl haben, sie gucken in letzter Zeit weniger Nachrichten. Also weil dieser ständige Blick in den Krisenabgrund verstört. Von daher fand ich das gerade sympathisch, dass die Älteren zum Teil sagten, nein, ich setze mich dem aus, es macht mich wütend, aber ich beschäftige mich damit. Also ich habe im Buch ein Kapitel über die Generation 50 bis 70, also die Generation davor. Und die haben uns beschrieben, dass sie in dieser Nachspielzeit, die ich eben charakterisiert habe, so eine Art individuelle Nachspielzeit feiern. Also in dem Alter hat man das Gefühl, ich habe schon sehr viel geleistet. Man will die Früchte eines erfolgreichen Lebens ernten. Und der eigene Selbstgenuss spielt eine ganz, ganz große Rolle. Und da merkt man eigentlich dieses Bewusstsein, dass jetzt alles ein bisschen aus den Fugen gerät, wie es eben beschrieben wurde, dass das verstört. Interessanterweise erleben wir Unterschiede bei Männern und Frauen. Ja. Und das beschreibe ich auch in dem Buch. Also in dem Alter, sagen wir mal 50, 60, 70, ist es so, dass die Frauen ja eine veritable Krise erleben, weil sie merken, durch die Wechseljahre ist nichts mehr so wie vorher. Und das Körpergefühl ist ein anderes. Aber sie schaffen es, diese Krise zu meistern. Sie nehmen daraus, sie schöpfen daraus eine große Energie. Und in den Interviews wurde immer deutlich, dass die Frauen so mit Mitte 50 viel experimentierfreudiger, viel verwandlungsfreudiger als die Männer sind. Also die erfinden sich buchstäblich nochmal neu, entwickeln Hobbys, kultivieren ihren Freundeskreis neu, wollen andere Reisen machen, wirklich die Welt nochmal mit anderen Augen sehen. Während die Männer eher das Gefühl haben, jetzt will ich, obwohl ich älter werde, zeigen, dass ich immer noch meinen Mann stehen kann, dass ich mich nicht verändere. Die sind letztendlich viel konservativer und
6: mehr so bewahrend, könnte man das vielleicht
7: bewahrend
6: sagen.
7: Bewahrend, ne? Und sie investieren viel Energie darin zu zeigen, ich bin noch ganz der Alte und kann noch mithalten.
6: Gibt es auch, ich fand die Aussage der einen Dame eben ganz bemerkenswert, die sagte, sie wäre ohnmächtig vor Wut, dass sie nichts ändern kann. Gibt es diese Ohnmacht häufig oder vielleicht auch vergleichbar mit einer Angst, dass etwas vielleicht negativ verändern kann an diesem Zustand, den Sie gerade mit Bewahren beschrieben haben?
7: Ohnmacht ist, glaube ich, so ein Grundgefühl, was viele Leute haben. Und Wut ist ja ein Versuch, wieder aus dieser Ohnmacht rauszukommen. Also die zentrale Diagnose in meinem Buch ist, wir sind in einem Zustand gestauter Bewegungsenergie. Also wir merken, wir würden gerne was verändern, aber wir finden nicht sozusagen den Hebel. Und Wut kann jetzt ein Versuch sein, irgendwie was doch wieder willkürlich anzurichten. Also es gibt dann Übersprungshandlungen. Also wir konnten das schön, oder ich konnte das sehr schön beschreiben in der Corona-Zeit. Mhm. Corona war ein Gipfelpunkt der Ohnmacht, weil man auf einmal das Gefühl hatte, wir sind mit einer Gefahr konfrontiert, die wir nicht sehen, nicht riechen, nicht schmecken können. Das ist so der GAU, weil wir nichts machen können. Was haben die Leute aber dennoch gemacht? Sie haben die Situation verlagert. Sie haben erst mal gehamstert, um zu zeigen, sie sind handlungsfähig. Im nächsten Moment haben sie wie wild einen Frühjahrsputz gemacht, weil sie in privaten Bodenoffensiven sichtbare Schmutzpartikel zur Strecke bringen konnten und ihnen das Gefühl gab, boah, ich kann was bewegen. Dann wurden in Amerika die Waffengeschäfte sozusagen geplündert. Man hat sich armiert mit Waffen. Bei uns hat man die Baumärkte aufgesucht und sich mit Schraubenziehern, Äxten und Hämmern ausgerüstet, um das Gefühl zu haben, in der Krise wehrhaft zu sein. Also es ist ganz, ganz wichtig, aus der Ohnmacht rauszukommen. Wut kann sozusagen ein Steigbügel sein.
6: Um in Bewegung zu kommen. Manchmal
7: versteigen wir uns auch in Verschwörungstheorien oder ins Fatalismus. Also wenn die Wut dazu führt, dass wir produktiv agieren, dann ist die Wut heilsam.
6: Ja. Wie viele Jugendliche kann man das beziffern? Wir haben jetzt über etwas ältere Generation gesprochen. Wie viele Jugendliche befinden sich denn in so einer Phase der Verunsicherung?
7: Also wir haben festgestellt, und das beschreibe ich auch in einem Kapitel, dass die Jugend einen fast schon schockartigen Bewusstseinswandel durchläuft. Also vor wenigen Jahren hatten junge Leute das Gefühl, sie leben in einer Bereitstellungskultur. Sie haben verständnisvolle Eltern und Karrierewege. Der Arbeitsmarkt ringt um sie. Und mit 13 hat man schon ein Smartphone und kann spielerisch auf die Welt zugreifen. Jetzt ändert sich so die Haltung. Viele junge Leute haben das Gefühl, es bricht alles weg.
6: Wie viele sind das? Gibt es da so einen Überblick?
7: Also das ist sozusagen fast unison in der Generation. Auf einmal die Erkenntnis, so Deutschland funktioniert nicht mehr. Aus Made in Germany wird marode in Germany. Und in den tiefen Interviews erzählen uns Jugendliche auf einmal, werde ich jemals bezahlbaren Wohnraum finden? Werde ich im Alter sozusagen noch Rente kriegen? Wer wird mich dann später mal versorgen? Also es gibt da eine große Zukunftsunsicherheit bei jungen Leuten. Und was mich als Psychologe dann auch sehr besorgt hat, viele junge Leute haben das Gefühl, in dieser krisenhaften Situation bricht uns auch die Solidarität im Miteinander weg. Weil das Originalzitat eines jungen Mannes, wir haben keinen Generationskonflikt, wir haben einen Konflikt innerhalb unserer Generation, weil man ständig das Gefühl hat, in den sozialen Medien, wenn man meine Meinung kundtut, man macht sich angreifbar, man wird gedisst oder gecancelt. Und das führt dazu, dass viele Jugendliche eigentlich mit der Meinung hinterm Berg halten. Sie machen sich unangreifbar, sie ziehen buchstäblich die Tarnkappe auf. Und das ist nicht gesund.
6: Sind dann Jugendliche nur noch in ihren kleinen Zirkeln, wo sie sich sicher fühlen, wo sie wissen, hier werde ich nicht gedisst, hier kann ich meine Meinung frei sagen, weil ich auch auf Gleichgesinnte treffe? Also das ist, alles sind so Bubbles, die sich da bilden?
7: Die ziehen sich auch in diese Bubbles zurück. Mhm. Also sozusagen, wir haben Solidarität nur noch in den Silos. Ich spreche von daher von einer Solidarität, die sich so breit gemacht hat. Aber die Angst ist groß, dass man jenseits der Bubble, in den sozialen Medien ist man ja unterwegs, dass man da immer Gegenwind bekommt. Und das führt zu einer Art gestauten Ausdrucksbildung. Also zum Jungsein gehört ja, dass man seine Meinung kundtut, dass man auch mal
6: Fehler machen.
7: Überzieht, dass man Fehler macht.
6: Genau, ja.
7: Wenn man jetzt sozusagen sich da zurücknimmt, dann staut sich so die Ausdrucksbildung. Und ich war erschreckt, wie viele junge Leute in den tiefen Interviews schilderten, dass sie Unruhezustände verspüren, Schlafstörungen, all das, was sozusagen darauf hinweist, dass da was nicht zum Ausdruck gelangt. Mhm.
6: Beim Thema Streitkultur, Meinungsäußerung etc. gibt es ein interessantes Format im Ersten, was Deutschland verbindet. Ziel ist es, sich zuzuhören. Alicia Elling.
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6: Sehr, sehr spannendes Format. Ich möchte Ihnen sagen, wir sind hier jetzt gerade im Stadion von Borussia Mönchengladbach, im Borussia-Park. Das hat einen gewissen Hintergrund, einen persönlichen Hintergrund. Aber wir können da sicherlich auch noch ein paar Vergleiche zu unserer Gesellschaft ziehen. Aber weil wir den Film eben gerade gesehen haben, möchten wir da noch mal kurz darauf eingehen. Diese Streitkultur, wir haben da eben drüber gesprochen. Früher, gefühlsmäßig, war es früher so, da konnte man als Kapitalist mit einem Kommunisten oder Sozialisten oder wie auch immer, abends beim Bier sitzen. Man hat sich die Köpfe eingeschlagen, meinungsmäßig. Aber hinterher war man fröhlich, man fühlte sich befruchtet auch von der Meinung des anderen und hat ein Bier getrunken. Mhm. Warum ist das heute nicht mehr so?
7: Ja. Also ich glaube, das ist wahnsinnig wichtig, dass wir das wieder lernen, dass es Begegnungsräume, Zusammenhaltestellen gibt, wo man die Erfahrung macht, man kann sich mal was an den Kopf werfen, man kann wirklich klare Position beziehen, aber man erfährt das dennoch in respektvoller Umgang. Und heute sind wir in eine Situation geraten, wo die andere Meinung häufig dazu führt, dass der andere als Person diskreditiert wird. Also die falsche Meinung führt zum sozialen Ausschluss. Und ich glaube, wir haben sozusagen in den letzten Jahrzehnten, das war ein schleichender Prozess, wir haben das früher mal gekonnt, uns zu streiten, das haben wir verlernt.
6: Ja.
7: Ich glaube, gerade in der Ära Merkel sind wir in eine Situation geraten, wo man das Gefühl hatte, Frau Merkel ist überparteilich, sie schwebt präsidial über den konträren Lagern. Und es gibt sowieso

0: ganz schwieriges Thema. Ja. Jede Meinung ist doch eigentlich richtig.
1: Also das Problem ist, dass jeder, ich vermute, dass das in KI-Zeiten vielleicht noch schlimmer wird, weil die KI immer selbstbestätigend agiert, dass jeder glaubt, er hat die Wahrheit gepachtet. Und ich glaube, wir brauchen wieder eine Haltung, wo wir sehen, ja, es könnte sein, dass ich auch Unrecht habe. In dem Moment, wo ich zuhöre, die Perspektive wechsle, staune ich ja und denke, boah, das, was der erzählt, habe ich ja gar nicht bedacht. Und das ist nachvollziehbar. Das heißt, wir müssen uns da wieder sensibilisieren lassen und dann lernen wir auch wieder zu streiten.
0: Jetzt wollen wir mal auf das Thema Fußball kommen. So, im Stadion wird sich, da wird sich, glaube ich, häufig noch gestritten mit den Fans untereinander. Leider gibt es natürlich auch gewalttätige Auseinandersetzungen. Aber oft ist es einfach eine wirkliche Fan-Auseinandersetzung, die mit einem gesunden Sieggedanken einfach nur dahinter steckt.
1: Ja, das ist fantastisch sozusagen. Ja. Also, weil ich glaube, im Fußball, und das fasziniert die Menschen, ist es ja möglich, alles rauszuhauen. Aber dennoch gibt es ein Regelwerk. Und ich fand das jetzt bei der WM auch immer wieder rührend. Also früher im Mittelalter rollten die Köpfe und man hat sich bekriegt. Und es war erst die Schlacht zu Ende, wenn sich gar nicht mehr regen konnte. Jetzt ist nach 90 oder nach 100 Minuten Schluss. Und aus Gegnern werden wieder Freunde. Ja. Man liegt sich in den Arm und akzeptiert, dass es ein Regelwerk ist. Und das Schöne am Fußball ist, man weiß ja, dass das Spiel aus ist, aber nach dem Spiel ist immer wieder vor dem Spiel. Es kann immer wieder weitergehen. Also Mönchengladbach hat ja auch schon Meisterschaften erlebt, jetzt sind sie im Tabellenkeller.
0: Ein bisschen her.
1: Aber der Wiederauferstehungsglaube im Fußball, ne? Im nächsten Spiel, in der nächsten Saison werden wir wieder glorreich siegen und das Feld von hinten aufrollen. Das hat auch eine befriedende und befriedigende Kraft.
0: Ich muss dazu sagen, Sie sind Gladbach-Fan von Geburt aus. Muss ja, ich sagen.
1: Ich bin gebürtiger Mönchengladbach und hatte das Glück.
0: Jetzt inzwischen Kölner mittlerweile. Ne?
1: Also ich habe das erste Gladbach-Spiel mit 11 Jahren gesehen. Das war ein 7:0 gegen Schalke 04. Und das war 3 Tage nach dem 7:1 gegen Inter Mailand. Hatte von daher eine wunderbare Prägung. Und das hat mich danach auch nicht mehr losgelassen.
0: Dieses Elfmeterschießen, was wir verloren haben gegen Paraguay. Da hat ja nun Jonathan Tah, obwohl er gar nicht als Elfmeterschütze vorgesehen war, wollte schießen und hat sich den Ball geschnappt, hat geschossen, hat daneben geschossen. Okay, Ergebnis ist bekannt. Was zeigt das?
1: Ja. Wir haben gerade im Rheingold-Institut eine Studie gemacht über Verantwortung. Und es gibt verschiedene Faktoren, die dazu führen, dass man bereit ist, Verantwortung zu übernehmen. Einer dieser Faktoren ist, man muss Verantwortungsbereiche klar definieren. Ich glaube, das ist bei der Nationalelf nicht erfolgt, weil sonst wäre klar gewesen, wer die ersten 12 Elfmeter schießt und wer nicht. Und dann sind sicherlich die Stürmer oder Mittelfeldspieler eher in der Pool-Position als ein Herr Tah, der noch nie einen Elfmeter geschossen hat. Ein anderer ganz wichtiger Faktor ist eine Fehlertoleranz. Also ich muss das Gefühl haben, ich werde nicht gekreuzigt, wenn ich jetzt daneben schieße. Weil sonst verkrampfe ich innerlich so, dann geht es sowieso daneben. Und ich glaube, in der Mannschaft oder auch vom Trainer, der immer wieder bemüht war, Schuldige zu suchen, fehlte so dieses Wohlwollen, dass man, wenn man Verantwortung übernimmt, auch scheitern darf.
0: Ich finde ein ganz interessantes Wort, das Olli Kahn, habe ich heute gelesen, gesagt hat zu den Äußerungen von Thomas Tuchel, Trainer englischer Nationalmannschaft, gegen Norwegen gewonnen, aber hinterher im Interview hat er seine Mannschaft, das Spiel seiner Mannschaft doch kritisiert. Dafür wurde er jetzt kritisiert in den Medien. Olli Kahn sagt, man muss der Wahrheit in die Augen schauen. Man kann ja nicht verschweigen, dass da einiges schiefgelaufen ist. Nur so kann man auch besser werden. Ich finde, das ist ein ganz interessanter Satz.
1: Ja. Also man muss der Wahrheit in die Augen schauen. In diesem Fall wäre ein Vier-Augen-Prinzip besser gewesen. Er hat es ja in alle Welt ausbesorgt, bevor er die Mannschaft sozusagen mit
0: Thomas
1: seiner
0: Tuchel
1: Kritik konfrontiert
0: jetzt.
1: Hat. Tuchel, also das fand ich...
0: War psychologisch so, nicht geschickt.
1: Das gegenüber. Fand ich dann auch ein bisschen befremdlich. Und ich glaube, er hat auch zu wenig einkalkuliert, dass das ja unmenschliche Bedingungen waren, die auf dem Spielfeld mit 40 Grad und so herrschten und dann noch sozusagen in die Verlängerung zu müssen. Also das war sicherlich schwierig. Kritik ist immer wichtig, aber es ist auch wichtig, sie im richtigen Moment und erstmal in einem vertrauensvollen Rahmen zu platzieren.
0: Wie ist das mit der Kritik in der Politik? Da gibt es ja auch viele

0: Menschen und viele Menschen fühlen sich da inzwischen ohnmächtig, weil sie auch dadurch Strafverfahren sich einhandeln etc.
1: Also wir brauchen auch in der Politik sozusagen eine Fehlertoleranz und Kritikkultur. Und manchmal erlebe ich so zwei Extreme. Entweder wird überhaupt nicht kritisiert und alles nur beschönigt. Oder man kommt direkt in eine Fundamentalkritik, wo man die Politiker oder die Bürger sozusagen komplett abwertet. Und das funktioniert auch nicht. Also Kritik braucht auch immer wieder dieses wohlwollende Band, dass ich das Gefühl habe, derjenige, der mich kritisiert, meint es gut mit mir. Und er ist daran interessiert, dass wir gemeinsam in eine Entwicklung kommen. Mhm.
0: Ein politischer Aspekt, der auch für Enttäuschungen sorgt, ist die Krankenkassenreform. Besonders in der Psychotherapie soll gespart werden. Vivian Winzer.
2: Die Gesundheitsministerin hat sie durchgeboxt. Die heftig debattierte Reform der gesetzlichen Krankenversicherung ist beschlossene Sache. Und das, obwohl auch sie monatelang dagegen protestiert haben, die PsychotherapeutInnen. Schon im April wurden ihre Honorare gekürzt, mitten im laufenden Betriebsjahr.
3: Der erste Gedanke ist, das glaube ich jetzt nicht. Das ist nicht wahr. Du bist in einem völlig falschen Film. Aber die Realität sieht nun mal so aus, dass das Honorar jetzt um 4,5% gekürzt ist.
2: Alexandra Klich ist niedergelassene Psychotherapeutin in Hannover mit einer halben Kassenzulassung. Was sie künftig noch anbieten und welche Investitionen sie noch tätigen kann, alles ungewiss. Auch die Präsidentin der Psychotherapeutenkammer Niedersachsen ist fassungslos. Denn die ambulante Psychotherapie wird erneut budgetiert. Dies führe dazu, dass deutlich weniger Menschen behandelt werden können.
4: Wir arbeiten pro Stunde mit den Patienten. Wir können nicht schneller arbeiten und wir können uns auch nicht aufteilen. Dadurch bedeutet eine Budgetierung für uns wirklich eine Reduktion der Behandlungskapazitäten. Und das ist unverantwortlich für die Versorgung. Und wir fürchten, dass das wirklich zu einem Wegfall von vielleicht pro Woche, ja, 6, 7, 8 Behandlungseinheiten führen kann. Und das wird die Wartezeiten noch weiter steigen lassen.
2: Schon jetzt sind Wartezeiten auf einen Therapieplatz von 6 Monaten bis zu einem Jahr keine Seltenheit. Doch je länger Hilfebedürftige warten, desto mehr steigen die Kosten, so Schütz.
4: Wir wissen, wenn Menschen zum Beispiel über 6 Monate dann warten müssen auf einen Therapieplatz, was wir jetzt zum Teil im ländlichen Raum schon deutlich überschreiten, dann sind die Menschen im Krankengeld. Die haben schwere Erkrankungen, die müssen vielleicht auch ins Krankenhaus. Die haben mehr Medikationen. Das heißt, die Kosten explodieren eigentlich und vor allen Dingen die Krankheit chronifiziert sich und ist dadurch schwerer zu behandeln.
2: Nicht nur für die, die Hilfe brauchen, auch für die Behandelnden ist der Blick in die Zukunft düster. Ob sie mit einem halben Versorgungsauftrag in Zukunft über die Runden kommt?
3: Oder werde ich mir auch wieder ein Standbein im Angestelltenverhältnis suchen? Werde ich mir auch andere Standbeine aufbauen? Das ist für uns, wo ich ja eigentlich am liebsten mit Patientinnen und Patienten arbeiten möchte, Psychotherapie anbieten möchte, schon eher so ein herber Schlag, weil dafür hat man den Beruf gelernt, um auch wirklich versorgen zu können.
2: Im fachärztlichen Vergleich zählen psychotherapeutische Praxen zu denjenigen mit den geringsten Honorarumsätzen. Ein langes Studium und eine teure Zusatzausbildung hat sie auf dem Weg zur eigenen Praxis absolviert. Aber wer wird diesen Weg in Zukunft noch gehen? Und wer kann es sich noch leisten, Nachwuchs auszubilden?
3: Es macht mich sehr traurig. Es macht mich auch sehr ärgerlich. Ich sehe die Nöte. Ich sehe den Bedarf bei den Patientinnen und es ist schon sehr hart und sehr schwer, jeden Tag Menschen vertrösten zu müssen.
2: Aufgeben will sie trotzdem nicht.
3: Ich habe mir den Beruf ausgesucht und den möchte ich gerne auf jeden Fall weitermachen. Und wir werden alles dafür tun, um weiter Patienten bestmöglich versorgen zu können.
0: Ja, eine Kritik, die Stefan Grünewald als Psychologe sicherlich unterstreichen kann. Herr Grünewald, die Bremer Stadtmusikanten, dieses Bild, was wir eingangs unserer Sendung hatten. Wie können die Bremer Stadtmusikanten sinnbildlich uns aus dieser Verunsicherungskrise heraushelfen?
1: Ja, die Bremer Stadtmusikanten sind ein Sinnbild für einen Aufbruch. Und dieser Aufbruch beginnt in einer schonungslosen Bestandsaufnahme. Das heißt, die vier

0: Tiere verdrängen nicht die Situation, sie verschließen nicht die Augen, sondern sie wissen, wenn wir jetzt nichts ändern, dann landen wir im Kochtopf oder beim Abdecker. Und die Losung ist, etwas Besseres als den Tod finden wir allemal. Also der erste Faktor ist, wir müssen schonungslos die Augen öffnen und uns dem Problem stellen. Der zweite Faktor ist, wir brauchen ein Zielbild. Die haben ja die Idee, wir gehen nach Bremen und werden Stadtmusikanten. Ohne Zielbild kommen wir nicht in den Aufbruch. Interessanterweise kommen die nie in Bremen an. Das ist auch gar nicht wichtig.
1: Die landen ja in einem Haus, vertreiben die Räuber.
0: Genau, schaffen sich bezahlbaren Wohnraum, das ist auch was. Kolumbus ist auch nie in Indien angekommen, aber hat einen neuen Kontinent entdeckt. Also wir brauchen die Vision, das Aufbruchsbild, um in die Pötte zu kommen. Und der dritte und vielleicht wichtigste Faktor ist, die Tiere bauen aufeinander. Das zeigt auch dieses Aufeinanderstehen dieser Tiere. Sie haben den Eindruck, ich bin alleine nicht perfekt, ich bin nicht vollkommen. Wer Vollkommenheit beansprucht, ist asozial. Soziales Miteinander entsteht, wenn man selber seine Schwäche und seine Ergänzungsbedürftigkeit akzeptiert. Und die Bremer Stadtmusikanten sind ein Sinnbild dafür, dass das Ganze, die Gemeinschaft, mehr ist als die Summe ihrer Mitglieder.
1: Ich danke Ihnen herzlich. Morgen geht es übrigens bei uns um die Rolle der Frauen im Fernsehen der 90er. Maren Kreumann kommt. Jetzt gibt es die Neuigkeiten aus Ihrem Bundesland. Bis morgen Abend. Danke Ihnen herzlich. War top. Dankeschön.

er schon. Oh, und ich bin ja noch gar nicht fertig. Aber das ist nicht schlimm. Ich beeile mich, okay?

0: So, jetzt kann's losgehen.
1: Hallo, ich bin's, euer Bert. Ich möchte euch heute zeigen, wie man schön gesund bleibt. Ja, also jetzt hört aufmerksam zu. Um richtig gesund zu bleiben, muss man... Ernie, was machst du da?
2: Ich laufe ein bisschen. Bewegung ist gut für mich.
1: Gut, gut. Aber nicht jetzt, Ernie, okay? Ich bin gerade bei einem wichtigen Thema.
2: Okay, Bert.
1: Okay. Also, wie ich bereits sagte, was ihr als allererstes unbedingt machen müsst, um gesund zu bleiben, ist... Ernie, was ist schon wieder?
2: Oh, ich esse nur eine von diesen köstlichen Möhren.
1: Ja, könntest du das bitte irgendwo anders machen?
2: Na klar, Bert.
1: Ja. Und stupst mir nicht immer auf die Nase, Ernie. Du weißt, das mag ich nicht. Also, wo war ich? Ja. Der beste Weg, um gesund zu bleiben, ist... Ernie, was machst du da?
2: Hä? Ich hole mir gerade die Zähne.
1: Was?
2: Ich hole mir gerade die Zähne.
1: Ernie, hör bitte auf, dir die Zähne zu putzen. Ich verstehe nichts, wenn du dir die Zähne putzt.
2: Ich sagte, ich putze mir gerade die Zähne,
1: ja.
2: Bert.
1: Ich weiß, dass du dir die Zähne putzt. Ich kann doch sehen, dass du dir die Zähne putzt. Aber ich möchte, dass du damit aufhörst, dir die Zähne zu putzen. Und hör auf, Gemüse zu knabbern und hör auf, rumzulaufen. Sonst schaffe ich es nie, allen klarzumachen, was man tun muss, um gesund zu bleiben.
2: Aber Bert, sich die Zähne zu putzen, Gemüse zu essen und sich zu bewegen, hält uns doch gesund.
1: Ist das so?
2: Ja, und so haben wir allen schon gezeigt, wie man gesund bleibt.
1: Haben wir?
2: Ja, wir haben einen tollen Job gemacht, Bert. Ich bitte um einen Applaus für meinen Kumpel Bert und mich.
1: Ja.
2: Und verbeugt, Bert.
1: Oh ja, gut, ja.
2: Und nochmal verbeugt, ja. Bert.
1: Danke. Vielen Dank.
2: Bis später, Bert.
1: Vielen Dank. Was ist denn hier los? Oh, danke. Ich hoffe, es hat Ihnen gefallen. Danke sehr. Ja, ich komme gern wieder.
3: Mein Lieblingsort.
4: Hallo. Unser Lieblingsort ist im Blumenladen, weil die Blumen hier so schön duften.
3: Ich bin Emil und ich bin 4 Jahre alt. Ida ist meine große Schwester.
4: Ich verstehe mich mit Emil sehr gut. Manchmal aber streiten wir uns auch. Aber bei mir und Emil ist das wirklich so, dass das ziemlich gut läuft. Ja. Also am Blumenladen mag ich, dass es halt überall so schöne bunte Farben gibt. Wenn die Welt nicht bunt wäre, dann wäre es überall grau.
5: Wieder habe ich die gebracht. Schwarz, gelb und pink.
4: Ich finde es toll, dass meine Mutter halt einen Blumenladen hat und dass ich hier halt auch manchmal sein darf. Also wenn ich an Blumen schnupper, denke ich halt immer so richtig an die Natur und an frische Luft und das finde ich einfach sehr schön. Und mir bringt es halt auch einfach sehr viel Spaß, selber Sträuße zu binden, weil irgendwie kann man sich ja die Sachen aussuchen, die man einfach schön findet an den Blumen. Emil, komm! Wir spielen jetzt ein Spiel. Wir machen jetzt den Riechtest.
5: Okay. Ich liebe es, blinde Kuh zu sein.
4: Okay, hinsetzen.
5: Okay. Kann ich essen?
4: Erstmal riechen. Was ist das, Emil?
5: Minze.
4: Ja, woran erinnert dich das denn, wenn du das riechst?
5: Nach scharfem Kaugummi.
4: Ja, super, Emil. Hier, jetzt kannst du es essen. Ist das die Minze? Das kann ich gleich erkennen.
5: Nein, das ist doch nicht die Minze.
4: Also Rosmarin, so.
5: Ja, Rosmarin. Rosmarin. Ja, Rosmarin. Riecht das?
4: Das riecht irgendwie merkwürdig.
5: Das ist ja auch nur Stinkerl hier.
4: Oh. Emil, wonach riecht das?
5: Birne und Apfel.
4: Ja, super. Also ich finde, dass Schmecken mit Riechen sehr viel zu tun hat. Dass man auf jeden Fall erstmal an den Sachen riechen sollte, bevor man reinbeißt.
3: Ida, krieg ich bitte ein paar bunte Blumen?
4: Dann spielen wir halt immer verkaufen im Blumenladen, weil es uns halt auch Spaß macht.
3: Wie viel kostet der?
6: Ein Keks und ein halber.
4: Dankeschön. Und ein halber zurück. Tschüss, das war's.
7: Clevere Kekse, die Spezialeinheit der selbstgebackenen Helden. Mit dem Technikgenie Beta B, Becky Glück, Tschipowski und der Neue im Team Krümelmonster.
8: Hallo!
7: Zusammen haben sie einen Auftrag, den Kekser aufzuhalten.
9: Heute werde ich das Foto von jemandem verhunzen. Fotobombe!
10: Ich habe den Kekser ausfindig gemacht.
11: 1, 2! Ja!
7: Werden die cleveren Kekse den Kekser überführen? Jetzt in Clevere Kekse.
11: Die cleveren Kekse!
12: Sind bereit und melden sich zum Dienst.
10: Oh, ich glaub's nicht. Das ist doch Giselle Biscotti. Das weltberühmte Supermodel. Sie ist ohne Zweifel der berühmteste Keks auf der ganzen Welt.
8: Oh, sie sieht einfach köstlich aus.
10: Nimm mich an ihrer Stelle.
8: Okay.
13: Nein, clevere Kekse, hört auf damit. Bleibt konzentriert. Oh,
6: ja. Dankeschön.
14: Oh, bitte, clevere Kekse, bitte sorgt dafür, dass der Keks an meiner Fotoaufnahme nicht stört. Das ist wirklich sehr wichtig für mich.
10: Sie können sich auf uns verlassen.
12: In Ordnung, clevere Kekse, ihr habt's gehört. Sorgen wir dafür, dass der Kekser hier auf keinen Fall reinkommt. Krümel,
8: ja.
12: Weißt du noch, wie der Kekser aussieht?
8: Ja, das weiß ich. Eigentlich nicht. Nein, ich habe keine Ahnung.
12: Bitte, B.
10: Ja, hier.
8: Oh, danke schön, lass mal sehen. Ja, an den Kerl erinnere ich mich.
12: Das ist der Kekser. Konzentrier dich auf sein Gesicht, Krümelmonster. Was auch immer du tust, du darfst ihn auf keinen Fall reinlassen.
8: Auf keinen Fall. Dieser Typ kommt nicht an mir vorbei. Ich mach das schon.
9: Aha. Lieferung für Giselle Biscotti.
8: Oh ja, nur zu der. Immer geradeaus. Moment.
9: Was?
8: Einen Moment, bitte. Sie haben dasselbe Gesicht wie der Kekser.
9: Ach, machen Sie sich doch nicht lächerlich. Ich trage doch diesen schicken Designer-Nasenschutz.
8: Oh ja, dieser Nasenschutz ist ja zurzeit sehr angesagt.
9: Vielen Dank.
8: Gut, gehen Sie einfach nach hinten durch.
9: Alles klar.
8: Ja, ein wirklich feiner Kerl.
9: Ich habe ihn wieder reingelegt. Ich glaube, dieses Fotoshooting könnte eine kleine Kostprobe meiner Niesschnecke vertragen.
6: Hier ist er nicht. Oh nein, hier ist alles voller Pfeffer. Deswegen müssen wir niesen.
14: Oh, meine Nase, wo ist sie hin?
10: Ich hol sie zurück.
14: Ja. Mille grazie. Clevere Kekse, bitte tut doch etwas, bevor ich mein ganzes Gesicht verliere.
8: Ich weiß, wie wir das wieder in den Griff kriegen. Egal!
12: Beim Anblick einer Niesschnecke fällt dir nur ein, sie anzugreifen. Böser Anfängerfehler.
6: Wartet, ich empfange einen Schuh. Ich meine einen Hinweis. Um die Schnecke zu stoppen, brauchen wir etwas, das man beim Hausputz verwendet?
8: Ich hab's. Zahnbürste.
6: Glaubst du, dass er da auf der richtigen Spur ist?
10: Ich hab sie!
8: Warum geht das nicht mit einer Zahnbürste?
12: Weil man mit einer Zahnbürste keinen Hausputz macht. Du musst erst mal vorher über alles
8: Ich hab keine Ahnung, womit man einen Hausputz macht.
12: Beta B? Was sagt das Internet?
10: Suche läuft! Oh, ein Staubwedel und ein Besen und. Oh, und ein Staubsauger!
8: Ich hab's! Mit dem Staubwedel wedle ich den Pfeffer weg!
6: Ich glaube, das wird nicht funktionieren!
14: Falscher Alarm!
8: Warum funktioniert das mit dem Staubwedel nicht?
12: Weil du vorher nicht erstmal in Ruhe darüber nachgedacht hast.
8: Genau. Ja, dann versuch ich mal was anderes. Vielleicht mit einem Besen? Moment, wartet mal. Lieber erstmal vorher über alles nachdenken, ne? Wenn ich die Niesschnecke mit dem Besen treffe, dann versprüht sie vielleicht noch mehr Pfeffer. Aber was ist mit dem Staubsauger, der alles Mögliche aufsaugt? Wenn ich den nehme, saugt er womöglich die Schnecke auf. Ja, ja, ja, ja, ja. Okidoki. Kaua, Bunga.
6: Bitte, bitte, lass es kommen.
13: Ja, ja. Es funktioniert. Stell ihn nicht zu verhören.
8: Ja, ja, ja, ja. Wow.
13: Gut kombiniert und nachgedacht.
6: Ja,
13: großartig, ja, Neuer.
9: Diese Runde geht an euch, clevere Kekse. Aber ich komme wieder.
10: Warte.
8: Ja.
6: Oh nein. Clevere Kekse, warte.
11: Nicht zu danken haben wir dann gemacht.
14: Aber was ist mit meinem Gesicht?
7: In einer Wüste voller Sand und Staub hat ein Kaktus gerade ein stachliges Problem.
15: Oh Mann, ich freue mich darauf, mit meinem neuen Ball zu spielen. Yay! Oh nein, was ist passiert? Mein neuer Ball! Hilfe! Hilf mir doch jemand! Hilfe!
13: So was. War das eine Landung?
15: Super, Grobi 2.0! Du bist mir zu Hilfe gekommen!
13: Ach, meinst du, bin ich das wirklich? Tja, also, was gibt es für ein Problem?
15: Das hier. Hm? Ich wollte gerade mit meinem neuen Ball spielen, aber sieh doch mal, was da passiert ist.
13: Bleib stehen, denn ich werde meine unglaubliche, superstarke Beobachtungskraft einsetzen. Meine super Augen sehen, dass dieser Ball geschrumpft ist. Und warte, was ist das? Meine Superohren hören etwas.
15: Ich hör's auch. Es klingt so wie ein Zst. Ich glaube, das Geräusch kommt aus dem Ball.
13: Und das kann nur eins bedeuten. Es muss eine Schlange in dem Ball sein. Komm sofort raus, Schlange. Na los, wir können dich hören. Ich fühle etwas. Ich glaube, die Schlange hat mir ins Ohr gepustet.
15: Super, Grobi. Da ist ein Loch in dem Ball. Ich glaube, an der Stelle kommt Luft raus.
10: Jetzt werde ich nie mit diesem Ball spielen können.
13: Oh, armer Kleiner. Au! Wow! Ich habe gerade bemerkt, dass du mit richtig scharfen, pieksenden Stacheln übersät bist.
15: Weißt du, ich bin ein Kaktus.
13: Klar.
15: Moment mal. Vielleicht bin ich ja der Grund dafür, dass in dem Ball jetzt ein Loch drin ist. Vielleicht bin ich ganz allein schuld daran.
13: Oh, mach dir keine Vorwürfe. Au, au, au. Ist doch nicht zu fassen, dass mir das zum zweiten Mal passiert.
15: Verstehst du's jetzt? Ich glaube inzwischen, ich mache die Löcher in den Ball mit meinen unglaublich scharfen Stacheln, meinen Pieksern. Oh, ich werde bestimmt niemals Ball spielen können.
13: Aber natürlich wirst du das. Wir müssen jetzt nur eine Frage beantworten. Mit was für einer Art von Ball kann ein Kaktus Ball spielen? Es ist Zeit, meine unglaubliche, superstarke Ermittlungskraft einzusetzen. Bin gleich zurück.
15: Oh, das ging aber schnell.
13: Hier habe ich den perfekten Ball für dich.
15: Eine Bowlingkugel?
13: Ja, sieh mal, da sind bereits Löcher drin, aber es kommt keine Luft raus. Hier, versuch's mal.
15: Die ist unheimlich schwer.
13: Aber dafür verliert sie keine Luft, klar? Komm schon, wirf sie mir zu. Ich werde sie schon fangen.
15: Na gut. Super, Grobi 2.0, ist alles in Ordnung?
13: Ja, nur ich fühle mich ein bisschen überrollt.
15: Ich glaube, ich brauche wohl einen leichteren Ball.
13: Dann werde ich meine Ermittlungen etwas ausweiten.
15: Oh.
13: Bin gleich zurück. Entschuldige, hat ein bisschen gedauert. Ich habe mich über der Antarktis verfranst.
15: Du warst am Südpol?
13: Ja, um dir diesen Ball zu holen.
15: Ein Schneeball?
13: Er ist viel leichter als eine Bowlingkugel.
15: Aber wir sind hier in der Wüste und da ist es ziemlich heiß, weißt du?
13: Ach ja?
15: Ja, also wird der Schneeball ganz einfach schmelzen.
13: Und? Oh nein, dann solltest du schnell mit ihm spielen, bevor er schmilzt.
15: Ja,
13: hier,
15: na gut.
13: Wirf ihn mir zu, schnell.
15: Oh, okay.
13: Wo ist der Ball geblieben?
10: Er ist auseinandergebrochen. Wahrscheinlich gibt es gar keinen Ball, mit dem ein Kaktus spielen kann.
13: Oh, nicht doch, nicht doch. Au, au, ich sollte vermeiden, das immer wieder zu tun.
10: Ich vermute, dass du für solche Fälle nicht noch irgendetwas in deiner Vorratssocke hast, oder?
13: Keine Ahnung, muss ich mal nachsehen. Nur ein Sandwich. Da, da, da. Ein Fleischbällchen.
16: Helden-Sandwich. Unser Superheld muss eine Mittagspause machen und sein Superhelden-Sandwich essen.
15: Warte, was ist das?
16: Was? Das ist nur die Folie, in die mein Sandwich eingepackt war.
15: Aber anscheinend kannst du diese Folie zu jeder Form zusammendrücken, die du haben möchtest. Ich frag mich, ob du daraus nicht auch einen Ball formen könntest, hä? Huh?
16: Ich werde in diesem Fall ermitteln. Ich drücke ein bisschen hier und ich drücke ein bisschen da und... Ah, ha, ha, ha, hab ich voll hingekriegt. Siehst dir mal an.
15: Oh, er ist nicht mit Luft gefüllt, er ist auch nicht so schwer und er schmilzt kein bisschen. Also der perfekte Ball für mich. Oh, pass auf!
17: Und so hat unser Held dank seiner Beobachtungs- und Ermittlungskraft herausgefunden, dass eine zerknüllte Folie für einen Kaktus der perfekte Ball zum Spielen ist.
16: Umarm mich bitte! Ich möchte dich umarmen! Ich glaube, mir geht die Luft

0: Oh nein! Das geht nicht! Das darf nicht sein! Wie bitte? Laufende Kakteen? Normalerweise bleiben die doch stehen. Und ausgerechnet die wollen uns retten. Die Stacheln pieksen doch. Wollen wir wetten? Vielen Dank, danke schön, aber ehrlich, Hände schütteln ist uns zu gefährlich.
1: Oh.

nicht alles piekst, was pieksen kann. Okay, wir trauen uns näher ran. Diese Stacheln beispielsweise.

0: Also, ich weiß ja nicht.
1: Tschüss!
2: Bis dann!

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0: Und jetzt sagt schon.
1: Masuda und ich haben etwas rausgefunden.
2: Der beste Gossip seit langem. Ich dachte, du stehst auf Spice. Spice bedeutet Gewürz auf Englisch. Sirius kümmert sich um die Gewürze im Schulgarten.
3: Ah, jetzt verstehe ich. Sehr lustig.
1: Ja, also, Masuda möchte die Nachricht gerne veröffentlichen. Ich nicht. Es liegt also an euch.
3: Um was geht's denn genau?
2: Frau Armani wohnt in der Schule.
3: Gefällt's ihr da so gut?
0: Niemand wohnt freiwillig in der Schule.
3: Das heißt, Frau Armani hat kein Zuhause.
1: Genauere Informationen wissen wir nicht.
2: Noch nicht.
3: Im Internat gibt's doch Gästezimmer.
0: Ich glaube nicht, dass das Frau Schiller erlaubt.
3: Was ist mit Herrn Chung? Der hat doch auch Freddy aufgenommen.
0: Mit Menschen ist es aber ein bisschen schwieriger als mit Hunden.
1: Dann sind wir uns also einig. Kein Artikel.
2: Sie hat übrigens deine Pfefferminze geklaut.
0: Was? Wieso das denn?
1: Um sich einen Tee zu machen.
3: Ja, vielleicht hatte sie einen kratzigen Hals.
0: Ja, da hilft Pfefferminze wirklich gut.
1: Dann können wir jetzt ja mit dem Layout weitermachen.
3: Auf jeden Fall. Direkt nachdem wir mit Frau Armani gesprochen haben.
1: Was? Nein, sie darf nicht wissen, dass wir es wissen.
3: Warum?
1: Weil es ihr sonst vielleicht peinlich wäre.
3: Ach so, okay.
2: Ihr seid solche Spießer.
1: Sitzung beendet.
4: Alles gut?
5: Ich bin verwirrt.
4: Verständlich.
5: Ach so, nee, nicht deswegen. X ist 3,89.
4: Oh. Aber was ist verwirrender als Mathe?
5: Mein Mitbewohner.
4: Joel? Die habe ich eh nie verstanden.
5: Noah.
4: Hä? Aber habt ihr euch letztens nicht versöhnt? Mhm. Macht ihr nicht zusammen im Kino?
5: Ja, und das war auch cool, aber danach war er wieder so strange. Ich check's einfach nicht. Hm.
4: Die Stimmungsschwankungen sind eigentlich typisch für den missverstandenen Alleingänger-Typen.
5: Du hast eine Bezeichnung für ihn?
4: Ich nicht, aber mein Schauspielbuch. Jeder spielt eine Rolle. Du wirst zum Beispiel dieser typische Nice Guy.
5: Quatsch.
4: Nein, wirklich. Wenn jemand seinen Rucksack mit deinem Weg stellt und du drüber stolperst, entschuldigst du dich, weil du den nicht umgangen bist.
5: Und wie hilft mir das mit Noah?
4: Ganz einfach. Bleib, wie du bist und frag ihn, was sein Problem ist.
5: Vielleicht hat er auch einfach keinen Bock auf mich. Wäre doch auch okay.
4: Naja, sehr unwahrscheinlich.
5: Wieso?
4: Naja, weil du so nett bist und mich abschreiben lässt.

0: Wie glaubst du, sieht Frau Manis Traumwohnung aus?
1: Wieso fragst du?
0: Vielleicht können wir ihr helfen, eine zu finden.
2: Frau Mani ist erwachsen.
0: Ja, und deshalb hat sie vielleicht keine Zeit, sich um eine zu kümmern.
2: Das kann schon sein. Eine Wohnungssuche ist echt kompliziert.
0: Als Lehrerin hat man bestimmt richtig viel zu tun.
2: Als Schüler auch. Naja, ich kann ja mal gucken, was es so gibt.
0: Ich glaube, sie mag lange Flure. Und einen Blick über die Stadt, dass sie nichts verpasst.
2: Also Penthouse.
0: Mit Balkon und Badewanne. Ein Fahrstuhl braucht's, glaube ich, nicht. Frau Mani ist ja sportlich.
2: Nein, nein. Obwohl? Hier, guck mal, das könnte doch eigentlich passen.
0: Super, den nehmen wir.
2: Okay.
0: Und das Bewerbungsbild ist auch schon fertig.
2: Braucht man normalerweise nicht nur das Gesicht?
0: Deshalb habe ich sie ja ganz gemalt. Dann haben wir einen Vorteil.
3: Ich hab sie.
4: Die Mücke von gestern Abend?
3: Nein, die Rechte freien Filme für die Präsentation.
4: Ich dachte schon, du wärst für irgendwas nützlich.
3: Sehr lustig.
1: Ernsthaft, Joel?
3: Was?
1: Die sind alle schwarz-weiß.
3: Ja, klar. Wir dürfen nur Filme von Leuten benutzen, die seit 70 Jahren tot sind. Die sind alle schwarz-weiß.
1: Der Algorithmus erkennt Farben.
3: Ich dachte, er erkennt mittlerweile auch Bilder.
1: Weißt du, wie viele Daten ich ihm da füttern müsste? Ich bin froh, dass er Feuer und Rosen auseinanderhält. Kannst du neue Filme besorgen?
3: Ich bin eigentlich gerade mit was anderem beschäftigt. Okay, okay. Lass mich nachdenken. Bei Schwarz-Weiß tut sich wirklich gar nichts.
1: Null. Wir brauchen bunte Kleidung, Blumen, irgendwas halt.
3: Ja, wer will denn von Kleidung oder Blumen durchgeschüttelt werden?
1: Es ist doch egal. Es geht doch erstmal nur darum zu zeigen, wie der Algorithmus funktioniert.
3: Das wird ein Reinfall.
1: Okay, was ist mit Explosion? Die erkennt die KI ziemlich leicht und da gibt's auch Sinn, wenn der Stuhl wackelt.
3: Soll ich jetzt was in die Luft jagen oder was?

0: Hi.
1: Hey.
0: Was machst du hier?
1: Was machst du hier?
0: Perücken suchen für Frau Miesbachs Theatermodul.
1: Sind nicht hier.
0: Drehst du einen Stop-Motion-Film?
1: Versuche ich zumindest. Das klappt aber gerade nicht so.
0: Worum geht's?
1: Um ein Mädchen, das vor Explosionen wegrennt, dann ein Versteck findet und am Ende von einem bunten Stuhl gefressen wird.
0: Emotional noch ein bisschen dünn, oder? Wofür stehen die Explosionen? Und wovor läuft die Hauptfigur wirklich weg?
1: Vor ihren Gefühlen.
0: Oh, interessant. Und die Explosionen symbolisieren, wie stark und unberechenbar sie sind?
1: Hättest du Lust zu helfen?
0: Ah, ich bin eher vor der Kamera.
1: Dann drehen wir es eben in echt. Das ist viel einfacher. Das Drehbuch.
0: Mein einziger Text ist A.
1: Es geht vor allem um das Visuelle.
0: Ja. Ich denke mal drüber nach. Tada! Tada! Ich habe neue Filme von Frau Armani besorgt.
2: Cool.
3: Der in der traditionellen deutschen Grammatik als vierter Fall eingeordnet wird.
2: Schau, sogar mit Farbe.
0: Ich find's auch langweilig, aber was sollen wir denn machen?
4: Ja, mal schauen, was es noch gibt.
3: Ihr habt euch schon immer gefragt, wie der Alltag von Steuerberatern aussieht. Zuerst öffnen wir einen Stapel von Dokumenten. Für Frau Wittmann ist es wichtig, dass sie sämtliche Belege...
4: Das ist jetzt auch nicht wirklich viel Farbe.
0: Es ist der Alltag von Steuerberatern.
4: Ja, aber könnten die nicht wenigstens gelbe Ordner benutzen oder sowas?
0: Okay, letzter Versuch.
5: Sexualkunde. Was verstehen wir unter?
4: Okay, vielleicht ist Grammatik ja ganz cool.
0: Ava?
6: Hi.
0: Was machst du denn hier?
6: Ich wollte eigentlich nur fragen, ob du Bock auf eine Fahrradtour hast.
0: Ich habe leider keine Zeit. Noah hat mich gefragt, ob ich bei seinem Kurzfilm mitspiele.
6: Was für ein Film?
0: Action.
6: Machst du's?

0: Keine Ahnung. Die Rolle ist nicht besonders tiefgründig. Wie war das bei Patrick damals? Hatte er solche kleinen Rollen angenommen?
1: Keine Ahnung. Wieso interessiert dich das?
0: Professionelle Neugier.
1: Er spielt den neuen Medizinstudenten bei Hügearzt.
0: Wow.
1: Ja, preisverdächtig.
0: Seine Vita ist ganz schön lang.
1: Ja, beeindruckend. Hier, netter Eisverkäufer Nummer 4. Beantwortet das deine Frage?
0: Er hatte mit 13 schon TV-Credits?
1: Ja.
0: Ich bin schon 14.
1: Und?
0: Ich muss dringend was tun.
1: Hey, Sirius.
2: Warum hast du... Warum?
1: Damit ich mich erwachsener fühle. Für das Bewerbungsgespräch.
2: Ah, apropos Bewerbungsgespräch. Ich habe hier mal die Antworten zu den üblichen Fragen aufgeschrieben. Die kannst du dann einfach ablesen.
3: Schuldenauskunft, Einkommen... Oh, ups. Die Vermieterin ruft an.
1: Hallo, Frau Eibling. Vielen Dank für Ihren Anruf. Mein Name ist Frau Armani. Ich meine Emilia Armani. Ich bin... Wie alt bin ich? 20?
2: Mindestens 30.
1: Ich bin mindestens 30. Einkommen? 173 pro Stunde. 173 Euro pro Stunde. Ob ich Kinder haben will? Ich meine, ich bin Lehrerin. Ich mag Kinder. Aber ich habe auch schon genug von ihnen in der Schule. Also eigene brauche ich erstmal nicht. Haustiere? Ich liebe Hunde.
2: Guten Tag. mein Name ist Berger. Ich bin Frau Amanis Assistent. Sie hat leider gerade einen sehr, sehr wichtigen Anruf bekommen und deswegen muss ich jetzt aushelfen. Haben Sie noch irgendwelche Fragen? Also, ich kann Ihnen versichern, Frau Armani ist immer gewissenhaft und ordentlich. Hat keine Haustiere und ihre Miete, die zahlt sie immer regelmäßig. Alles klar, vielen Dank. Sie freut sich sehr auf die Besichtigung. Bis dahin. Auf Wiedersehen.
1: Lief doch super.
2: Ja, habe ich ja gut gemacht. Wir haben gut gemacht.
0: Ich mach's. Ich mach's nicht. Ich mach's. Ich mach's nicht. Was ist schlimmer? Keine Filme oder schlechte Filme?
4: Keine Filme, auf jeden Fall.
0: Du?
4: Freund, Life-Coach, Karrieremanager, Beachparty-DJ zu Ihren Diensten. Ach, ist doch gar nicht so schlimm. Mit ein paar kleinen Änderungen wird es ein richtig schöner Kurzfilm.
0: Meinst du? Wie?
4: Na, also als erstes brauchst du ein bisschen mehr Text. Weißt du, das gibt deiner Figur ein bisschen mehr Tiefe. Und ich glaube wirklich, keiner will sehen, wie ein schreiendes Mädchen von einem Sessel gefressen wird.
0: Du hast recht. Aber wie soll ich Noah davon überzeugen?
4: Ach, Regisseurinnen sagen immer zuerst nein. Aber wenn du es schaffst, ihm deine Idee als seine zu verkaufen, dann macht er die Änderung sofort. Meinst du, du schaffst das?
0: Auf jeden Fall. Okay, ich mach's. Aber nur unter einer Bedingung.
5: Okay, und zwar?
0: Ich verstehe meine Rolle nicht so ganz. Ist sie wütend? Ist sie traurig?
5: Naja.
0: Meine Gefühle müssen klar werden.
5: Wir könnten einen inneren Monolog hinzufügen.
0: Das ist super. Das kann ich toll.
5: Aber das Ganze sollte eher eine Technikdemo werden. Deswegen ist ein Monolog ein bisschen fehl am Platz.
0: Eine Technikdemo? Du drehst das für Colin? Für sein Projekt im Zukunftsmodul?
5: Der nervt die ganze Zeit mit seinem Modul. Ich mach das nur, dass er endlich die Klappe hält. Aber sag's ihm nicht. Nicht, dass er mich noch in sein Loser-Team holt. Was? Ist so?
0: Ich habe nichts gesagt.
5: Außerdem wird das Ganze eh nichts, wenn ich den Greenscreen nicht fixiert bekomme.
0: Ich kenne jemanden, die das Ding in 0, nichts aufgebaut kriegt.
5: Könntest du sie fragen, ob sie Lust hätte mitzuhelfen? Ich brauche auch noch jemand für das Licht. Okay, wir machen's mit Monolog.
0: Perfekt, bin gleich wieder da.
1: Und, hat alles geklappt?
2: Na klar. Herr Bernhard Wolf hat Frau Armani in einer Stunde zur Besichtigung eingeladen.
1: Cool. Dann müssen wir jetzt nur noch sicherstellen, dass niemand sonst hingeht. Ey, bist du unsere neue Nachbarin?
2: Also, falls man Bock auf Party hast, auf der Dachterrasse ist immer was los und die Musik ist quasi nie aus.
1: Also, dass das hier 4 Jahre geht, das hätte ich echt nicht gedacht.
2: Ach, puh. Die Verwaltung immer, ne? Oh, die kriegt echt gar nichts hin.
6: Sieht jetzt eigentlich mit Pause aus?
1: Ja.
6: Ja, super, ne? Da komm ich mal rüber, gell? Boah, ich bock auf ein Mettbrötchen.
2: Also meine Mutter lässt mich nicht mehr ohne Schutz raus.
1: Meine auch nicht. Sie sagt, die Wände sind giftig.

0: Brauchst du Hilfe?
1: Was willst du?
0: Darf ich dir nicht einfach so meine Hilfe anbieten? Okay, ja. Willst du zusammen mit mir bei Noahs Kursfilm mitmachen?
1: Genau.
0: Bitte, bitte, bitte. Der Film muss gut werden und ohne dich kriegen wir das nicht hin. Wir brauchen deine Skills.
1: Frag doch jemand anderen.
0: Aber keiner ist so gut wie du. Komm schon. Okay. Sehe es nicht als Filme machen, sondern einfach zwei Freundinnen, die zusammen Zeit verbringen. Nur an einem Set. Und statt zu lachen, müsste ich eventuell schreien. Weil es ein Actionfilm ist. Siehst du, ist doch jetzt schon lustig.
1: Wenn ich ja sage, hörst du dann auf mich zu nerven?
0: Ja, ja, ja. Versprochen.
2: Und Action!
3: Kann das Laufband ein bisschen langsamer machen?
2: Cut. Sorry, aber langsamer sieht unecht aus.
3: War ja nur eine Frage.
2: Schaffst du noch einen Take?
3: Ja, klar.
2: Aber das Licht sieht echt fett aus.
3: Alles okay?
2: Hast du vielleicht noch was Bunteres zum Anziehen?
3: Für Collins Algorithmus.
2: Vielleicht erkennt er die Farben und der Sessel bewegt sich in der gleichen Geschwindigkeit, in der du wegläufst.
3: Sonst würde man sich selbst bewegen.
2: Das wäre doch cool.
0: Ich schau mal. Colin wird ausrasten vor Freude.
4: Schon 20 Minuten.
3: Das ist ein gutes Zeichen, oder?
4: Safe, 100%. Sie kommt.
3: Kannst du erkennen, ob sie sich freut?
4: Ja, nicht so richtig.
3: Was war das?
4: Keine Ahnung.
3: Hier stehen noch mehr Informationen zur Wohnung.
4: Anscheinend wohl doch nicht so ganz 100% gut.
3: Aber wieso? Sie war doch die Einzige.
4: Naja, heute.
3: Vielleicht hat sie ihr ja nicht gefallen.
4: Wir haben alles probiert. Mehr können wir nicht machen.

0: ganzen Sachen hier sind voll OP.
1: Glaubst du, Charlotte trägt eine VR-Brille? She of Dallas wäre so fett.
2: OP?
1: Overpowered.
2: Fragen kostet nichts.
3: Du hast echt Talent.
2: Das musst du jetzt sagen?
3: Ja, das stimmt.
1: Nur für wettbewerbsrelevante Projekte.
2: Vielleicht macht sie eine Ausnahme, wenn der Wettbewerb zu Ende ist.
1: Du hattest recht.
2: Womit?
1: Filme machen ist gar nicht so scheiße.
2: Ich weiß, habe ich doch gesagt.
1: Zumindest solange Patrick nicht dabei ist.
4: Hat hier eine Einladung gepupst.
1: Ich mache Cupcakes.
4: Das sehe ich. Willst du das Ganze in der Nacht füttern?
1: Nicht das Internat. Frau Armani.
4: Hat die gesagt, dass sie Hunger hat?
1: Die muss schrecklich unglücklich sein, weil das mit der Wohnung nicht geklappt hat. Aber Cupcakes machen glücklich.
4: Aber das mit der Wohnung wissen wir nicht.
1: Deshalb bringe ich die Ehe auch heimlich.
4: Mhm. Und was soll das hier?
1: Damit sie es gemütlich hat. Das ist ja wohl das Mindeste, wenn sie schon in der Schule schlafen muss.
4: Sag mal, ist das meine Hängematte?
1: Ich hätte noch gefragt.
4: Die Antwort lautet nein. Und den Rest hier, den kannst du so auch nicht bringen. Frau Mani merkt doch sonst, dass wir ihr Geheimnis kennen.
1: Aber wir können doch auch nicht nichts tun.
4: Chiara, wir haben doch schon was getan. Und das war doch wahrscheinlich schon viel zu viel.
2: Katastrophe.
5: Nein, der Akkusativ ist der spannendste Fall. Der catcht die Leute.
2: Safe.
5: Ist das deine?
2: Nö.

0: Hallo, Chiara. Kann ich dir helfen? Alles in Ordnung?
1: Ja, alles gut.
0: Ist was passiert? Magst du drüber reden?
1: Ich...
0: Musst du auch nicht. Überleg's dir. Meine Tür steht immer offen. Okay?
1: Danke, Mirja.
0: Gerne.
2: Hey. Du hast Joel schon wieder traumatisiert. Ich weiß nicht, was du meinst.
3: Ich auch nicht.
2: Aber wenn ich's wüsste, würde ich jetzt Danke sagen.

0: Stammzellen wachsen. Sie wachsen, Joyce.
1: Ich hab doch gesagt, zusammen schaffen wir alles.
0: Ich habe schon zwei von den anderen Kulturen im Hydrogel vermischt.
1: Sehr gut. Das heißt?
0: Das heißt, wenn alles klappt, könnten wir für die Präsentation einen richtigen Burger vorstellen.
1: Und was müssen wir machen, damit alles klappt?
0: Hoffen, dass die Wachstumsfaktoren im Hydrogel die richtigen sind und dass sich die Zellen gut zum neuen Gewebe verbinden.
1: Vergiss die Frage. Was kann ich machen?
0: Uns für morgen im Lab den 3D-Drucker reservieren.
1: Wird gemacht.
0: Joyce?
1: Hm?
0: Danke, dass du nicht aufgegeben hast.
1: Keine Ahnung, was du da redest. Das Wort kenne ich nicht, sorry. Sieht ziemlich voll aus.
0: Wahrscheinlich wollen alle Teams vor der Präsentation noch was machen.
1: Aber morgen ist noch was frei. Oh, nee, nicht jetzt.
0: Was?
1: Das Kackdings ist abgestürzt.
0: Aber wir brauchen den Slot.
1: Und wir kriegen ihn auch. Komm.
2: Was wird das hier? Ich hab keine Ahnung.
3: Woran erkennt man die besten Ideen? Wenn sie erst einmal draußen in der Welt sind, kann sich niemand mehr vorstellen, wie es war, ohne sie zu leben. Herzlich willkommen zum ersten Prank-Startup der Welt. 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
2: Und mit wir meinst du Annika und mich?
3: Fragen gerne nach der Präsentation. Mit Pranko werden wir unser Leben revolutionieren.
2: Was führt er sich so auf?
3: Und das in den Paketen Standard, Premium und Express.
2: Geht's noch? Wir sind doch nicht die Post. Prank ist Kunst.
4: Joel, kommst du?
3: Über die Namen können wir auch später diskutieren. Danke für eure Aufmerksamkeit.
2: Was für ein Blödsinn. Ich fand's ehrlich gesagt ziemlich cool.
0: Wenn alle Menschen auf der Welt unser Laborfleisch essen würden, dann würden wir Billionen von Tieren retten. Wie gut das wäre für die Umwelt.
5: Stimmt was nicht? Wir haben es so eilig.
6: Das ist bestimmt nur Zufall.
5: Die Knalltüten wollen uns 100% den Platz wegschnappen.

0: vielleicht deine Mutter. Was soll das?
1: Wonach sieht's denn aus?
0: Ey, du machst hier keine Party.
1: Chill, ich räume einfach nur auf.
0: Einfach so.
1: Natürlich nicht. Meine Eltern kommen.
0: Können deine Eltern vielleicht öfter kommen?
1: Hast du nichts Besseres zu tun? Irgendwo hinlaufen oder so?
0: Nö. Nächste Einheit ist von 15 bis 16 Uhr.
1: Nice. Wenigstens bleiben meine Eltern dann von dir verschont.
0: Komisch. Irgendwie habe ich das Gefühl, deine Eltern und ich würden uns richtig gut verstehen.

0: sieht aus, als wäre uns dieser Süßigkeiten-Dieb entwischt.
1: Hinterher! Lass gut sein. Was soll das denn?
0: Na, Werbung.

0: garantierter Prank innerhalb von 12 Stunden.
1: Voll machbar.
0: Erfüllung von Sonderwünschen, zum Beispiel Art des Pranks.
1: Wieso nicht?
0: Du willst dir vorschreiben lassen, wie wir pranken sollen?
1: Klar, wenn ich dafür meine Hausaufgaben gemacht krieg. Außerdem ist das ja nur das Premium-Paket. Das ist auch teurer.
0: Pranken ist doch kein Produkt. Pranken ist Freiheit und Spaß und unser Ding.
1: Das bleibt es doch auch. Nur, dass wir halt jetzt was dafür kriegen.
0: Und was machen, wozu wir keine Lust haben. Weil andere es uns sagen.
1: Was erwartest du eigentlich? Dass wir immer so weitermachen wie bisher?
0: Warum denn nicht?
1: Werd mal erwachsen.

0: Wir brauchen den letzten Gast für morgen.
1: Sorry, aber ohne den 3D-Drucker können wir keine Patties herstellen.
2: Ja, und wir müssen den Untersatz für unseren Sessel justieren.
1: Warum Sessel? Könnt ihr doch überall zusammenbauen.
3: Leider nicht. Das Werkzeug dafür gibt's nur hier.
1: Ich frag mal bei Charlotte. Vielleicht gibt's da noch zwei Plätze für morgen.
4: Gibt's nicht.
3: Aber weißt du das?
4: Weil ich mir gerade den vorletzten Platz gesichert habe. Sorry, not sorry, aber Lilly braucht eine neue Federgabel.
2: Na toll. Und jetzt?
4: Ich bin kein Schiedsrichter. Redet das unter euch.
1: Hat jemand einen Vorschlag?
2: Ihr könntet ein anderes Team fragen, ob die Plätze tauschen.
1: Super Idee. Macht ihr das doch.
3: Schere, Stein, Papier. Das ist am fairsten.
2: Niemals. Dann können wir zu 50% verlieren.
1: Was mit Armdrücken?
3: Hast du schon wieder Bock zu verlieren? Hey, ich habe meinen Schlüssel vergessen. Kann ich deinen haben? Danke.
1: Lass uns drum kämpfen.
3: Redest du mit mir?
1: Kennt ihr sonst noch wer Karate?
4: Joyce.
3: Dir ist schon klar, dass ich nicht in dem Team bin.
2: Ist doch egal. Du trittst für uns in einem fairen Wettkampf an.
3: Vergesst es.
1: War klar, dass du Schiss hast.
2: Komm schon, das schaffst du doch mit links.
3: Weiß nicht. Joyce ist ziemlich gut in Karate. Heute Nachmittag. Eine Runde. Und kein Geheul danach.
1: Abgemacht.

0: So macht man das.
1: Gibt's niemand sonst, den du nerven kannst?
0: Nö, gerade nicht.
1: Frag mich echt, wie Mika das aushält.
0: Was aushält?
1: Dass ihm ständig eine Nervensäge hinterher rennt.
0: Frag doch Annika, die müsste es doch wissen.
1: Ich renn Annika nicht hinterher.
0: Stimmt, du machst einfach nur alles, was sie dir sagt.
1: Weißt du was? Du kannst mich mal.

0: Das ist so cringe. Das ist so peinlich.
1: Du bist dir sicher, dass das funktioniert?
0: Ja, safe. Ja, selbstverständlich. Mein Gehirn muss jedes Anglizismus mit etwas Negativem verbinden.
1: Aber was ist denn an Anglizismen so schlimm?
0: Meine Eltern denken, dass man dadurch doof wirkt.
1: So ein Quatsch.
0: Ich weiß, aber sie machen sich halt Sorgen, dass ich es irgendwie später mal nicht schaffe oder so. Das glaubt mir keiner. No front. Ich bin in Erklärungsnot.
1: Kannst du nicht noch mal versuchen, mit deinen Eltern normal zu reden? Ganz ohne, dass du dich verstellst?
0: Klar, aber dann denken sie, dass das Internat kein guter Einfluss ist, bla bla bla.
1: Aber du kannst doch nicht ewig so tun, als ob du eine andere Person wärst.
0: Wieso nicht? Machen das nicht alle so? Ich will halt einfach, dass meine Eltern stolz auf mich sein können. Und wenn ich dafür halt ein bisschen lügen muss, so what?

0: unser erster Auftrag.
1: So schnell.
0: Vergesst nicht, ihr arbeitet mit dem Marketing King zusammen.
1: Jetzt mach halt auf.
2: Heißt das, du bist dabei?
0: An Pranko. Direktor Chung meinte heute in Physik, er fühlt sich wie im Hühnerstall. Den soll er bekommen. Bezahlung für Premium-Service. Ein großer Schokokuchen mit Glasur.
1: Absender.
3: Steht nicht drauf.
2: Klar, mit einem Prank an einem Lehrer will ich jetzt auch nichts zu tun haben.
1: Ich dachte, dass wir Dienstleister sind. Wir führen jeden Prank innerhalb von 12 Stunden mit vollster Zufriedenheit aus.
0: Naja, auf der Karte stand jetzt nicht drauf, dass Lehrer ausgeschlossen sind.
1: Na dann, bereiten wir mal eine Federparty vor.
2: Ich kann das nicht.
1: Herr Chung wird nie herausfinden, dass wir das waren.
2: Nein, ich meine, ich kann das nicht. Ich habe eine Alektorophobie.
0: Eine Elektro-was?
2: Ich kann Hühner nicht ausstehen. Wenn ich auch nur in die Nähe von Federn gelange, wird mir übel.
1: Ach komm, jetzt werd mal erwachsen.
2: Okay, bin dabei.
0: Echt jetzt?
2: Klar, halb so wild.

0: Lach ruhig. Ganz ehrlich, wir können die Aktion auch abblasen.
1: Ich habe gesagt, ich bin dabei, also zieh mir das auch durch. Nur damit eins klar ist, der Schokokuchen gehört mir.

0: Hey. Ich wollte dir nur sagen, dass du das wirklich nicht für uns machen musst. Wir finden bestimmt einen anderen Weg, um noch einen Platz zu kriegen.
1: Glaubst du etwa, dass ich Schiss hab zu verlieren?
0: Nein, ich will nur sagen, dass wir den Kampf ohne Probleme absagen können, wenn du es dir anders überlegst.
1: Auf keinen Fall. Es ist alles okay. Ich brauche nur was zu trinken.

0: hast Freddy mit dem Zug hergebracht.
1: Klar.
0: Und deine Eltern haben nichts gemerkt.
1: Es ist ziemlich leicht, zwei Leute zu verarschen, die nicht miteinander reden.
0: Meine Eltern sehen sich auch nie. Aber sie telefonieren. Jeden Tag.
1: Schön für sie.
2: Müsstest du nicht irgendwie trainieren?
0: Trainieren? Wofür?
1: Gute Frage.
2: Du solltest Joyce wirklich nicht unterschätzen.
1: Stimmt. Aber ich kann doch meinen Freund Mika beim Küchendienst nicht alleine lassen.
2: Ja, extrem nett von dir. Aber ich glaube, es ist besser für alle, wenn ich das übernehme und du dich auf den Kampf vorbereitest.
1: Machst du dir Sorgen?
2: Nur um Joel. Der kriegt einen Herzinfarkt, wenn du verlierst.
0: Wobei denn verlierst?
2: Im Karate-Duell gegen Joyce.
0: Echt jetzt? Kann man da zuschauen? Ich liebe Karate.
1: Perfekt. Dann machst du den Ringrichter.
0: Ehrlich? Wie cool.
1: Siehst du? Mika passt auf mich auf.
3: Warum nimmst du die Schatztruhe nicht mit?
4: Das ist ein Medizinkoffer. Für Level 7.
3: Da hinter der Hütte. Das ist ein Werkzeug-Item.
4: Die Doppelsäge habe ich schon.
3: Ja, klar. Du wirst bestimmt gewinnen.
4: Das ist ein Survival-Game. Da geht's nicht ums Gewinnen, sondern ums Überleben.
3: Wie in echt also. Meine Eltern, ich hab die Zeit vergessen. Ich muss sofort los.
4: Wolltest du nicht noch irgendwelche Sachen mitnehmen?
3: Shit, stimmt. Wo sind die?
4: Die ganzen Sachen vom Kleiderkarussell sind da drin. Was ist falsch mit deinen?
3: Das meine Eltern, von denen nichts wissen. Ich bringe sie dir später zurück.

0: Oh, das ist aber so eklig. Ich habe immer noch das Gefühl, dass hier überall Federn an mir kleben.
1: Es ist absolut alles weg. Oh.
0: Nasrin, ich weiß nicht, ob ich es noch hinkriege, den Prank weiter durchzuziehen.
1: Müssen wir auch nicht.
0: Vielleicht hättest du doch recht.
1: Das heißt, ich muss dir gar keine Federdusche mehr verpassen?
0: Was meinst du?
1: Der Auftrag kam von mir. Pranked. Hab ja gesagt, Premium-Pranks sind eine blöde Idee.
0: Hast du sie noch alle?
1: Wieso? Du hast mir ja nicht zugehört.
0: Ich hab dir zugehört. Ich hatte bloß eine andere Meinung. Und dafür ziehst du sowas ab? Weißt du, wie es mir in dem Stall ging?
1: Sowas fandest du früher mal lustig. Aber jetzt geht's ja nur noch um Business, Business, Standard, Premium.
0: Ja, und dir geht's nur noch um dich, um nichts anderes.
1: Charlotte kommt immer von hier und biegt so ab. Wir verstecken uns hier. Wenn sie hier ist, stolperst du und bäm! Schubst mich genau vor ihr Fahrrad. Dann hat sie mega schlechte Gewissen und dann muss sie uns einen Platz geben.
2: Und du glaubst echt, dass es funktioniert? Hört sich irgendwie gefährlich an.
1: Ich kann mir ja Schützer anziehen.
2: Danke. Aber es ist okay. Ich habe neu herausgefordert und dabei bleibt's.
3: Wieso hast du mit meinen Eltern gesprochen?
0: Steht dir. Ich wusste nicht, dass es verboten ist.
3: Ist es hiermit?
0: Schade. War eigentlich ganz nett. Sie haben mich gefragt, ob wir uns gut verstehen.
3: Und du hast ihnen natürlich die Wahrheit gesagt.
0: Klar. Ich habe gesagt, dass es immer ein bisschen Konkurrenz um die besten Leistungen gibt. Es uns aber auch anspornt, unser Bestes zu geben. Als ob ich dich verpetzen würde.

Der Kampf wird entschieden durch Sieg nach 2 Punkten oder Ablauf der Zeit von 3 Minuten. Verbeugung. Verbeugung zueinander. Kampfstellung. Hashimi. Ein Punkt, Noah. Kampfstellung. Hashimi.

0: Punkt, Joyce.
1: Kampfstellung, Hashime.
2: Wenn du nur wegrennst, kannst du auch gleich aufgeben.
0: Ja, Pause. Erste Verwarnung.
1: Joyce, was soll ich damit?
3: Vertrau mir.
2: Was wird das denn?
4: Ist das erlaubt?
0: Es steht nirgendwo, dass man nicht blind kämpfen darf.
2: Das macht eh keinen Unterschied.
0: Kampfstellung? Hashime!
4: Hat sie das gemacht?
3: Sie konzentriert sich auf das Wesentliche.

0: Sieger nach Punkten und Ablauf der Zeit ist Joyce.
1: Das gibt's doch nicht. Glückwunsch. Steckt dir doch was in dir, Kampfzeug.
2: Selber.
0: Du hast es geschafft.
2: Wir haben es geschafft.

0: Bist du dran?
1: Bleib still, du Ratte!
2: Mich hören?
3: Hey, Nico, warte.
2: Ruf einen Krankenwagen. Hallo?
3: Komm.
0: Komm jetzt.

0: Danke.
1: Bitte.
0: Die Auslassung.
2: Super, danke.
3: Gut. Hallo, Frau Dr. Martinek.
4: Hey, Tarun.
3: Und wie macht er sich an seinem Boys Day?
4: Ja, sehr gut. Er ist eine große Hilfe. Und es macht sogar Spaß, oder?
5: Ja, das war echt eine super Idee. Danke, Eva.
3: Total gerne.
4: Sind Sie immer noch im Dienst?
3: Nee, meine Schicht ist gerade zu Ende. Ich wollte nur noch mal hören, wie geht's denn unserem Unbekannten, den wir heute Mittag im Bismarckpark gefunden haben?
5: Unbekannten?
3: Ja, so ein Junge, der ungefähr so alt sein muss wie du. Wir kennen seinen Namen leider nicht.
4: Es geht ihm den Umständen entsprechend. Unfalltrauma mit retrograder Amnesie. Bisher kann er sich an nichts erinnern, weder an seinen Namen noch an irgendwas anderes.
5: Und seine Eltern?
4: Wir warten noch, dass sich jemand meldet.
5: Ich könnte ihm ja Gesellschaft leisten.
4: Ja, gerne.
3: Okay, ich muss los.
4: Alles klar,
3: macht's gut, tschüss.
4: Komm, wir schauen mal, wie es ihm geht.
6: Hey.
4: Na? Wie geht's dir?
6: Ich weiß nicht. Mein Kopf fühlt sich irgendwie so leer an. Bleibt das jetzt immer so?
4: Nein. Aber du musst ein bisschen Geduld haben. Bei den meisten Amnesien kommt die Erinnerung nach kurzer Zeit wieder zurück. Das hier ist Tarun. Er macht heute seinen Boys Day. Wenn du magst, kann er dir ein bisschen Gesellschaft leisten. Besserung.
5: Brauchst du irgendwas? Kann ich dir irgendetwas bringen?
6: Was ist, wenn ich mich nie mehr erinnern kann? Wenn alles wegbleibt, für immer? Ich meine, ich weiß ja noch nicht mal, wer ich bin.
5: Hey.

0: Alles okay?
1: Tja, da waren so komische Bilder. Ein roter Elefant und so ein Schriftzug. Kalle. Ganz kleinen Buchstaben. Ich verstehe das alles nicht. Irgendwas stimmt da doch nicht. Wo sind meine Eltern? Was ist, wenn denen auch was passiert ist?
0: Glaube ich nicht. Die melden sich bestimmt ganz bald. Pass auf. Meine Freunde und ich helfen dir. Ich habe jetzt Feierabend, aber morgen komme ich wieder. Versprochen. Der Junge weiß noch nicht mal seinen Namen.
2: Kein Ausweis oder Handy?
0: Er ist total verzweifelt. Ich meine, stell dir vor, du weißt nicht, wer du bist. Und gemeldet hat sich auch noch keiner. Wir müssen ihm helfen, rauszufinden, wer er ist und wo seine Eltern sind.
2: Aber macht das nicht eigentlich schon die Polizei?
0: Nicht wirklich. Die warten 24 Stunden, ob die Eltern sich melden. Aber irgendwie habe ich ein komisches Gefühl bei der Sache.
2: Wieso?
0: Ich weiß nicht. Was ist, wenn den Eltern auch was passiert ist?
3: Wir könnten ja mal rumfragen.
2: Ja, super Idee. Wenn wir ein Bild hätten, dann könnten wir es posten und fragen, ob ihn irgendjemand erkennt.
0: Ich habe ein Foto im Krankenhaus gemacht.
2: Okay.
0: Das können wir benutzen.
2: Wenn er nichts dagegen hat. Dann mal los.

0: cool, wie du das machst. Von dir will ich auch mal gesucht werden.
1: Also, wenn der Post fertig ist, dann schickt Lou ihn uns und wir teilen ihn dann weiter.
2: Genau.
0: Okay, ja. Ciao. Ich muss los.

Von dir will ich auch mal gesucht werden. Was Besseres fällt dir nicht ein, aber was? Mann, ich bin Idiot, ich Dummkopf, ich... Oh!

0: Wir haben ihn.
1: Guten Morgen, Pekka 06.
2: Guten Morgen, Clarissa. Es gibt 8 neue Nachrichten.
1: Echt? Mal sehen. Das sind alles Nachrichten auf dem Post, den ihr gestern verschickt habt. Der Junge heißt Max. Max Krüger.
2: Super.
1: Hör mal. Der Junge auf dem Bild ist mein Sohn Max. Wo ist er? Was ist passiert? Bitte ruft mich sofort zurück. Ich mache mir große Sorgen. 3 Ausrufezeichen. Krass. Jetzt haben wir schon seinen Namen und seine Mutter gefunden.
2: Aktion erfolgreich.
3: Hallo?
1: Ja, hallo, hier ist Clarissa. Sie haben uns eine Nachricht geschickt. Sind Sie die Mutter von Max?
3: Ja, wo ist Max?
4: Ich mache mir total Sorgen, was ist passiert?
3: Er liegt im Stephanus-Krankenhaus. Er hat sein Gedächtnis verloren.
4: Was? Oh Gott. Er kann sich ja nichts erinnern. Ich fahre da gleich hin. Vielen Dank für deine Hilfe.
1: Gerne. Tschüss.

0: Hier. Mein Vater meint, ich soll es noch eben schnell vorbeibringen.
1: Ach, super. Das habe ich gestern beim Girls Day bei euch in der Werkstatt gebaut. Der Leim musste noch trocknen.
0: Und was ist das jetzt?
1: Nein, das Kasten für Stare.
0: Wow. Also, wenn ich ein Star wäre, würde ich ja sofort einziehen.
1: Danke. Du kannst es ja doch.
0: Was?
1: Na, Komplimente.
0: Ja, bei dir. Aber bei Lou hau ich immer daneben.
1: Vielleicht musst du einfach mehr du selbst sein.
0: Wie ich selbst?
1: Na, sag ihr doch ehrlich, wie du dich fühlst. Dass es schön ist, wenn sie dich nur ansieht. Weil sich dann alles richtig anfühlt. Wenn sie lacht. Naja, wenn sie lacht, dann ist es einfach das Schönste überhaupt.
0: Wow, genau so sage ich erst. Danke, Pippa. Hey, Clary, was gibt's?
2: Ich bin im HQ. Es gibt eine Nachricht von der Mutter. Der Junge heißt Max.
3: Max Krüger. Und ich habe auch schon mit dir telefoniert.
2: Toll, oder?
4: Super, willkommen.
2: Okay, bis gleich.
5: Was ist toll?
2: Die Mutter hat sich gemeldet. Der Junge heißt Max. Ich habe ihr auch schon alles erzählt. Und sie fährt jetzt sofort ins Krankenhaus.
5: Was? Aber du hättest uns doch vorher Bescheid sagen müssen. Du weißt doch, keine Alleingänge.
2: Ja, ich weiß, aber...
5: Warum hat sie sich nicht früher gemeldet?
2: Keine Ahnung.
5: Ich fahr da jetzt hin.
2: Wie? Ins Krankenhaus?
5: Ja, du sagst den anderen Bescheid, okay?
2: Okay.
6: Ja, und wo ist jetzt mein Sohn? Ich mache mir total Sorgen. Was ist denn passiert mit Max?
7: Frau Krüger, ich bringe Sie gleich zu ihm. Er hat einen Unfall gehabt und sein Gedächtnis verloren.
6: Oh Gott. Aber keine Sorge, das wird schon wieder, ja? Kommen Sie.
7: Max. Was machst du denn für Sachen?
8: Ich weiß nicht. Ich weiß gar nichts mehr.
7: Max, meine Hase. Alles

0: Wird gut. Ich bin's. Mama. Max hat eine Amnesie, vermutlich durch den Sturz. Er braucht Ruhe und Schlaf. Aber nach ein, zwei Tagen wird die Erinnerung in der Regel wieder zurück sein.
1: Dann kann ich ihn mitnehmen?
0: Ja. Ruhe und gewohnte Umgebung helfen ihm bestimmt. Ich bräuchte nur noch ein paar Angaben von Ihnen.
2: Oh. Ich wollte zu Max.
0: Du kommst gerade richtig. Max' Mutter holt ihn gerade ab.
2: Hallo.
0: Alles klar, ich muss leider weiter. Tarun, kannst du den Bogen dann vorne abgeben, bitte? Du kennst dich ja aus.
2: Ja.
0: Und Sie kommen am besten am Montag noch mal zur Nachsorge, ja? Dann können Sie auch Max' Versichertenkarte nachreichen. Okay? Bis dann. Gute Besserung, Max. Danke, tschüss.
3: Das ist Tarun. Er hat sich gestern um mich gekümmert, als ich ganz allein war.
0: Bist du nicht ein bisschen Jungfernpfleger?
2: Ich war zum Boys Day hier und durfte ein bisschen mithelfen.
0: Das ist aber nett von dir. Danke, Tarun. So, dann können wir mal los, hm? Hast du noch mehr außer deiner Jacke?
2: Das ist meine Jacke.
0: Oh, natürlich. Hab mich schon gewundert. Komm, Max, zieh dich mal um. Papa wartet auf uns im Auto.
4: Hey, da seid ihr ja. Na, mein Großer.
0: So, jetzt müssen wir uns aber auch beeilen. Max muss sich ausruhen.
2: Okay, ja, dann. Gute Besserung.

0: Hey! Waren das Max' Eltern?
1: Ja.
0: Dann bin ich wohl zu spät.

0: Also, mein Lieber, jetzt erinnere dich mal. Wo hast du unseren Rucksack versteckt?
1: Wie? Was für ein Rucksack?
0: Glaubst du tatsächlich, wir sind deine Eltern?
2: Du hast unser Geld geklaut. Besser, du erinnerst dich jetzt gleich, wo der Rucksack ist. Sonst siehst du deine liebe Mami nie wieder.
1: Was ist mit meiner Mutter?
2: Nichts.
0: Nee? Doch. Die freut sich seit gestern über liebe Nachrichten von ihrem Sohn. Freue mich, dass es dir gut geht, Hase. Bis morgen. Besser, du erinnerst dich, und zwar schnell. Oder willst du, dass deine Mama ihr Häschen nie wieder sieht?
3: Die Eltern waren echt komisch. Ich meine, warum hat der Vater am Auto gewartet? Und dann auf einmal hatten sie es so eilig. Und die Mutter kannte nicht mal Max' Jacke.
4: Am besten, du rufst ihn noch mal an. Hast du seine Nummer?
3: Nee. Und meine Nummer habe ich mir auch nicht gegeben. Aber warte mal. Auf dem Fragebogen stand Max' Adresse. Los, wir fahren hin. Hier wohnt definitiv kein Krüger. Das wird ja immer schräger. Ich rufe mal Maku an.
5: Hey, Tarun. Alles okay? Ich stell dich mal auf laut.
6: Nee, nichts ist okay.
4: Max wurde abgeholt und jetzt ist er verschwunden.
5: Was?
3: Ihr müsst unbedingt probieren, die Mutter zu erreichen. Hier stimmt irgendwas nicht. Die hat eine falsche Adresse angegeben.
6: Alles klar.
4: Mach ich.
7: Sag mal, wenn das gar nicht die echten Eltern waren.
6: Du meinst... Dieser Anschluss ist zurzeit nicht erreichbar. Bitte versuchen Sie es zu einem späteren Zeitpunkt.
7: Oh, Mist. Oh, ich Idiot. Alles meine Schuld.
6: Hätte ich diese blöde Mutter nur nie angerufen.
3: Naja, die Ärztin ist auch drauf reingefallen.
7: Müssen wir dann nicht sofort die Polizei informieren? Vielleicht ist ja wirklich eine echte Entführung.
4: Naja, wir haben überhaupt keine Beweise.
5: Ja, und jetzt?
3: Wie wär's, wenn du und ich noch mal zur Unfallstelle fahren? Eva hat doch erzählt, dass sie Max im Bismarckpark gefunden haben. Vielleicht finden wir da ja irgendwelche Beweise, die uns weiterhelfen.
7: Und wir?
3: Ich habe euch doch von Max' Träumen erzählt.
5: Ja, Kalle und...
7: Der rote Elefant.
3: Genau. Vielleicht findet ihr dazu ja irgendwas im Netz.
7: Und ich versuche weiter, diese blöde Mutter zu erreichen.
5: Okay, wir schauen mal nach.
3: Alles klar. Bis später.
0: So, Kleiner. Wollen wir deinem Gedächtnis mal ein bisschen auf die Sprünge helfen? Kommt dir irgendwas bekannt vor?
7: Ich würde euch ja helfen, aber...
8: Ich brauchte einfach nur einen kleinen Schlag auf den Hinterkopf.
5: Okay, gib mal Kalle ein.
7: Viel zu viele Ergebnisse. Wir müssen am richtigen Ort suchen.
5: Der richtige Ort?
4: Sie haben doch Max im Bismarckpark gefunden, oder?
7: Johnny?
5: Ja. Ja, haben sie.
7: Ja!
3: Hier muss er aufgeprallt sein.
4: Ja. Und da müsste er runtergestürzt sein.

0: Und jetzt? Hey, Pippa.
1: Wir haben was gefunden. Ganz in der Nähe gibt es einen Friseursalon, der Kalle heißt. Wir schicken euch den Standort.
0: Alles klar. Wir schauen uns um. Ist das der Laden?
2: Das ist er. Los, komm.
3: Na, was wollt ihr denn?
2: Hier bräuchte mal eine richtig coole Frisur.
0: Was?
3: Setzen. So.
2: Vertrau mir. Ja. Toller Laden.
3: Mhm.
0: Ist das deiner?
3: Ja.
2: Sag mal, ein Freund von uns war hier. Hat uns den Laden empfohlen. Max. Braune Haare, circa so alt wie wir.
3: Kenne ich nicht.
2: Und hast du was von einem Unfall gestern mitbekommen?
3: Gestern? Es gab einen Raubüberfall. Hier um die Ecke beim Juwelier.
0: Ein Raubüberfall?
2: Das ist ja interessant.
3: So, dann wollen wir mal.
4: Na, erkennst du's? Hier hast du unser Geld geklaut.

0: mein Großer. Ich habe eben einen Auftrag reinbekommen. Ich soll für eine Kollegin einspringen. Ist das nicht großartig? Und ich kriege sogar ein paar Euro mehr als sonst. Allerdings ist es nicht in Hamburg. Aber übermorgen bin ich wieder zurück.
1: Aber wir wollten doch...
0: Max, du weißt doch, wie dringend wir das Geld brauchen. Wir müssen doch irgendwie die Miete zusammenkriegen. Und das ist eine super Gelegenheit. Sonntag bin ich wieder zu Hause, okay? Dann machen wir was Schönes, versprochen.
1: Okay, also bis dann.
0: Tschüss, mein Hase.

0: Hallo, ich mache mir große Sorgen. Der Junge, den ihr sucht, ist mein Sohn Max. Was ist passiert? Ich bin im Zug nach Hamburg. Bitte meldet euch. Vielen Dank, Anja.
1: Na, hoffentlich ist das diesmal die echte Mutter.
2: Soll ich sie anrufen?
0: Ja, aber erzähl nichts von der Entführung.
3: Hallo?
2: Ja, hallo, hier ist Clarissa. Ich rufe an wegen ihrem Sohn Max.
3: Oh mein Gott, ich mache mir solche Vorwürfe. Ich hätte Max nicht allein lassen dürfen. Was ist denn passiert?
4: So, dann wollen wir mal.
5: Der rote Elefant.
6: Wo?
4: Nicht bewegen.

0: Ich erinnere mich wieder. Ich weiß jetzt wo.
1: Weh, du verarscht uns.
2: Na los jetzt!
3: Hey, guck mal da.
2: Krass.
4: Die Beute vom Raubüberfall.
3: Pippa, was gibt's?
5: Die echte Mutter hat sich gemeldet und...
3: Lu?
2: Lu!
5: Hallo?
2: Lu!
6: Jetzt her mit dem Rucksack! Oder willst du, dass deinen Freunden was passiert? Verdammte Scheiße, gib die Tasche her! Ich warne dich! Los, Nico, komm!
7: Moment.
6: Mann, was soll das?
3: Lu, Max, Mama!
0: Lu, bist du okay? Ich habe mir totale Sorgen gemacht.
3: Max, oh, ich hatte solche Angst um dich. Ist alles okay, Hase?
0: Ich wollte doch nur, dass es uns besser geht. Es tut mir leid. Ich hätte es nicht machen sollen.
3: Max, das Wichtigste ist doch, dass wir uns haben. Alles andere kriegen wir schon irgendwie hin.
8: Was ist hier los?
4: Die beiden haben Max entführt und gestern ein Juwelier um die Ecke überfallen. In dem Rucksack, da ist die Beute.
7: Jo, recht hat er.
8: Okay, dann übernehmen wir jetzt mal. Wir beide haben noch etwas zu erledigen.
4: Nee, passt. Meine Haare bleiben schön, wie sie sind.
3: Und du hast dir also total Sorgen gemacht.
0: Na ja, ich... Ja, hab ich. Du machst mich immer total nervös. Wenn ich neben dir stehe, kann ich gar nicht mehr richtig denken. Und wenn du nicht da bist, dann... Was rieche ich hier eigentlich? Ich finde dich toll. Weil sich alles mit dir mega anfühlt. Und wenn du lächelst, ist es überhaupt das Schönste. Das wollte ich nur einmal so sagen.
3: Das habe ich nicht gewusst.
0: Nee, wie auch.
3: Finde ich aber gut.
0: Wirklich? Hier, für dich.

0: nichts. Paddel!
1: Entschuldigung.
0: Ich hatte keinen Gedanken.
2: Und woran hast du gedacht? So total?
0: An Fisch. Und Pommes. Ich sterbe vor Hunger. Entschuldigung, ich wollte nicht.
2: Kein Problem. Meine Eltern sind tot und im Heim haben wir es einfach nicht mehr ausgehalten. Jetzt schlagen wir uns so durch.
0: Wir?
2: Meine Schwester und ich.
0: Ich hatte einen Unfall, als ich noch ganz klein war. Deshalb der hier.
2: Ich auch. Fahrradunfall.

0: Magst du eigentlich Fisch und Chips?
1: Schon, aber ich habe leider kein Geld.
0: Ach, kein Problem. Dem Freund meiner Mutter gehört die Fischkiste. Die läuft so super, der lädt uns gerne ein.
2: Der wird reich mit Fisch?
0: Reich genug. Los, komm! Oh, du hast ja einen Platten. Ich komme dann gleich wieder.
1: Ich warte hier.
0: Ich bin übrigens Pippa.
2: Flo,

0: Und? Jetzt sag schon.
1: Es ist Blut.
0: Wusste ich's doch. Da ist was passiert.
1: Und ich weiß auch was.

0: Der Typ hatte Nasenblut und ist nach Hause gefahren.
1: Er hat kein Zuhause.
0: Da hat er sich eben den Finger am Rolli eingeklemmt.
1: Hallo? Hast du schon mal versucht, mit Plattenreifen Rolli zu fahren?
0: Dann wurde er halt von seinen Eltern abgeholt.
1: Die sind tot.
0: Das behauptet er. Aber er hat doch gesagt, dass er wartet.
1: Eben. Da ist was passiert.
2: Hey. Hi.
0: Oh, hi.
2: Hi. Ich geh mal Flo suchen. Flo? Wer ist Flo?
3: Pippa! Pippa! Warte! Was? Glaubst du auch, dass ich spinne und dass Flo einfach abgehauen ist?
2: Du spinnst definitiv nicht.
3: Danke.
2: Weißt du, was Johnny zu mir gesagt hat? Wenn ich lächle, dann ist es das Schönste auf dieser Welt.
3: Echt? Das ist ja echt süß.
2: Sag mal, ist es jetzt eigentlich blöd für dich? Also, dass Johnny und ich, dass wir...
3: Nein. Nein, gar nicht. Ich freue mich für euch. Wirklich. Hier war er.
2: Wer? Flo?

0: Hi. Wir suchen einen Jungen. Der hatte auch so ein Schild wie du.
1: Er sitzt auch im Rollstuhl.
0: Flo? Kennst du ihn?
1: Bist du seine Schwester?

0: Bist du jetzt eigentlich mit ihr zusammen?
1: Was?
0: Also Lou und du, seid ihr jetzt ein Paar, so richtig?
1: Ja.
0: Wow.
1: Was findet Pippa nur an diesem Typen? Nur weil er auch im Rollstuhl sitzt, sowas.

0: Ihr habt ihn gefunden.
1: Du kennst den Typen?
0: Ja, wieso? Das ist Flo.
2: Flo, dein Typ im Rollstuhl.
1: Der hat meinen Rucksack geklaut.
0: Was?
2: Vergiss es, der ist leer.
1: Da waren 30 Euro drin.
2: Dein toller Flo hat Taunus Portemonnaie geklaut und ist abgehauen.
0: Erstens ist es nicht mein Flo. Und zweitens...
2: Zweitens was?
0: Keine Ahnung. Ich glaube, das ist er doch nicht.
2: Und ich glaube, der Typ hat dich ziemlich verarscht.
0: Das ist er nicht. Er sieht ihm nur ähnlich. Ich habe mich einfach vertan, okay?

0: Da! Veras Blumenmädchen.
1: Blumen wurden daran jedenfalls nicht transportiert.
0: Lass mich mal. Spreche ich mit Veras Blumenmädchen? Super, ich bin Lilly. Hier parkt ein Transporter, der mal ihn gehört hat. Ich bin mit meinem Fahrrad reingefahren und jetzt hat er eine Schramme. Ich würde dem Besitzer wirklich gern Bescheid sagen, aber ich weiß nicht wie. Wirklich? Das würden Sie tun? Das wäre echt total nett. Danke, ja, das finde ich schon irgendwie raus. Tschüss! Okay, der Wagen wurde verkauft an einen gewissen Siegfried Helmer.

0: Ja, das hat sie immer gespielt. Danke. Danke, Flo.
1: Happy Birthday to you. Happy Birthday to you. Happy Birthday, liebe Momo. Happy Birthday to you. Herzlichen Glückwunsch. Sag mal, wie alt bist du noch mal geworden?
0: Mann, Siggi, jetzt tu doch nicht so.
1: 11? Wahnsinn! Da wird es doch mal Zeit, dass du was Cooles anzuziehen bist. Hier. Gefällt er dir? Zieh mal an. Los, anziehen! Anziehen, anziehen, anziehen, anziehen, anziehen, anziehen, anziehen, anziehen, anziehen, anziehen! Was ist das? Wo hast du das her?
2: Von mir.
3: Ach, ein Geschenk für deine Schwester. Wie rührend. Gekauft, nehme ich an.
1: Das Geld ist für die Gemeinschaft. Für uns alle.
3: Was meinst du, was die Miete hier kostet? Und euer Essen? Du wirtschaftest in die eigene Tasche?
1: Keine Namen. Keine persönlichen Kontakte. Nur zusammen sind wir stark.
4: Nur zusammen. Nur zusammen.
1: Hm?
4: Nur zusammen.
1: Nur zusammen. Raus.
2: Aber
1: das ist mir scheißegal, ob das der Geburtstag von deiner Schwester ist. Raus!
3: Steck das weg, bevor ich es mir anders überlege.
1: So. Und? Wer will jetzt von der Geburtstagstorte? Hm?

0: zum Mitschreiben. Keine Namen, keine persönlichen Kontakte. Nur zusammen sind wir stark. Und geht mit niemandem mit, der euch ein Eis verspricht. Hey, steht hier super.
1: Danke, Siggi.
0: Weißt du noch, da drüben? Hat's nach Pisse gestunken. Ihr habt euch von Abfall ernährt. Jetzt habt ihr alle ein warmes Bett und genug zu essen. Ich kümmere mich um euch. Wie ein Vater. Was machst du? Du fällst mir in den Rücken. Du verrätst die Gruppe. Das machst du wieder gut.
2: Wie?
0: 200 Tacken heute Abend in die Gemeinschaftskasse. Oder du fliegst raus.
2: Mir doch egal.
0: Ohne deine Schwester. Momo bleibt bei mir.

0: Ist das der Typ, der Flo gestern abgeholt hat?
1: Ja, genau der.
0: Siegfried Helmer. Er hat einen gemeinnützigen Verein. Zuhause 2.0.
1: Zuhause 2.0?
0: Das ist eine Wohngruppe. Die hilft ehemaligen Straßenkindern und gibt ihnen ein neues Zuhause.
1: Das klingt doch eigentlich ganz gut.
0: Der Verein bekommt Spenden von Schulfesten und Förderung von der Stadt. Siegfried Helmer ist sogar für sein soziales Engagement ausgezeichnet worden.
1: Und trotzdem müssen Flo und das Mädchen betteln. Und das dann noch im Rollstuhl. Das passt doch alles nicht zusammen.
0: Hier steht sogar die Adresse. Ich würde sagen, wir fahren da mal hin.
1: Ja.
0: Soll ich Johnny und Lou Bescheid sagen?
1: Ja, aber wir sollten da lieber nicht zu viert aufkreuzen.
0: Okay.
2: Hey, der klaut einfach Taros Rucksack und Pippa hat auch noch Mitleid mit dem Typen. Ich check das nicht. Der hat sie auch komplett verarscht.

witzig eigentlich? Mm-mm. Ich? Glaub nicht. Weiß ich nicht so genau.

0: 200 Tacken heute Abend in die Gemeinschaftskasse. Oder du fliegst raus. Ohne deine Schwester. Momo bleibt bei mir. Momo bleibt bei mir.
1: Keine Ahnung. Spiel komplett! Komm nicht jetzt zum Spaß hier!
2: Dem Freund meiner Mutter gehört die Fischkiste. Die läuft so super, der lädt uns gerne ein.
3: Der wird reich mit Fisch?
2: Wir geben Straßenkindern eine neue Heimat. Ich glaub denen kein Wort.
4: Wer nichts zu verbergen hat, schottet sich nicht so ab. Schau mir das mal an.
2: Ich gebe Bescheid, wenn jemand kommt.

0: Los, Ben.
1: Stimmt so.
2: Danke dir, Manni.
3: Halt dich saftig, ne?
2: Na, mein Jung, was darf sein?
4: Einmal Fisch und Chips, bitte.
2: Gute Entscheidung.
4: Tschüss, tschüss, das wollte ich nicht. Ach,
2: ein bisschen Glück hat noch niemand geschadet.
5: Christi Horten! Bleib stehen, du Spacken!

0: Fischkiste ist überfallen worden.
1: Einfach ab durch die Mitte mit den ganzen Tageseinnahmen. Hier. Mann, Mann, Mann, Mann, Mann, du.
2: Und wie sah der Junge aus?
1: Boah, lass mal überlegen. Bisschen älter als ihr, der hatte so einen karierten Kapuzenpulli an. Und gerannt ist der, alter Schwede. No chance für mich.
2: Das war bestimmt Flo. Wetten? Und ist dir sonst noch was aufgefallen?
3: Lass den stehen. Ist nicht deiner.
0: Bitte! Du musst mir helfen. Die Fischkiste ist überfallen worden. Hast du vielleicht irgendwas beobachtet? Das ist doch Flos Rollstuhl, stimmt's?
3: Woher soll ich das wissen?
0: Weißt du, wo Flo jetzt ist?
3: Mann, ich kenne keinen Flo.
0: Hör zu, Flo hat die Fischkiste überfallen, aber...
3: Du lügst!
0: Aber meine Freundin und ich, wir denken, dass er in Not ist. Und wir wollen ihm helfen. Und dir auch.
3: Wir brauchen keine Hilfe. Er zwingt uns zum Betteln. Habe ich recht?
0: Siegfried Helmer, der Leiter eurer Wohngruppe.
3: Siggi.
0: Er bietet euch ein Zuhause, ein Bett. Aber dafür müsst ihr auf der Straße Geld verdienen.

0: Mann, hast du mich erschreckt. Wer bist du?
1: Talun, du hast meinen Rucksack geklaut.
0: Tu mir leid, dass...
2: Hi.
0: Pippa, was machst du denn hier?
2: Das könnte ich dich genauso fragen. Ich dachte, du hast kein Zuhause.
0: Hab ich auch nicht.
2: Und wo ist dein Rollstuhl? Von wegen Fahrradunfall.
0: Das versteht ihr nicht.
2: Doch, die Leute sollen dir mehr Geld geben. Oder dich zu Fisch und Chips einladen.
1: Und wenn sie dir nicht genug geben, dann klaust du dir einfach welches.
0: Glaubt ihr, ich mach das freiwillig? Wenn ich keine Kohle nach Hause bringe, dann nicht wieder auf der Straße. Aber ich mach da nicht mehr mit. Meine Schwester und ich hauen ab. Momo.
3: Wo sollen wir denn hin? Wie stellst du dir das vor? Ich will nicht zurück auf die Straße.
4: Einfach abhauen. Flo, da kann was erleben und seine Schwester auch. Ja, los! Auf eine Sondereinladung oder was?
0: Bitte, Momo, wir finden eine Lösung. Aber hier, ich kann das nicht mehr. Das halte ich keinen Tag mehr aus. Bitte, Momo. Heißt es, du kommst mit?
4: Was wird das hier? Ich hab dich gesucht, ich hab mir Sorgen gemacht. Hä?
0: Wir hauen ab. Wir machen das alles nicht mehr mit.
4: Alles? Keine Ahnung, wovon du redest.
2: Ach nein. Wollen Sie etwa behaupten, dass Flo und die anderen freiwillig betteln?
4: Betteln? Wer bist du überhaupt? Erzähl denen so einen Quatsch. Du? Erzählst du solchen Müll über mich? Kümmere ich mich nicht um euch? Hab ich euch nicht von der Straße geholt? Jeden Einzelnen von...

0: Da wollt ihr behaupten, dass ich die zum Betteln zwinge. Das ist doch lächerlich.
1: Hier, sie bekommen Spendengelder und einen großen Haufen Geld von der Stadt.
2: Ich nehme an, das ist das erbettelte Geld. Urlaubskasse. Dürfen alle mit oder ist das ihr Privatvergnügen?
0: Ich mach das doch alles nur für euch. Hm? Ich meine, ihr seid doch wie meine eigenen Kinder. Momo, hab ich dir nicht was zum Geburtstag geschenkt, hä? Das denken die sich doch alles nur aus. Das glaubt ihr doch nicht, oder?
3: Ich schon.
4: Ich auch.
0: Was?
5: Ich auch. Ich auch. Ich auch.
0: Momo, Momo, meine Kleine, du aber nicht. Hm?
6: Ich auch.
0: Ihr werdet schon sehen, was ihr davon habt. Ohne mich seid ihr nichts, ihr seid nichts als wertlose Straßenkinder!
7: Polizei!
0: Mann!
3: Tut mir leid. Das Geld habe ich leider ausgegeben. Für Momos Geburtstagsgeschenk. Aber ich zahle sie zurück. Versprochen.
2: Vergiss es. Ich will das Geld nicht zurück.
6: Und wie geht's jetzt weiter?
3: Wir sollen in eine neue Wohngruppe kommen. Auf jeden Fall bleiben Momo und ich zusammen. Egal, was passiert.
6: Das ist gut.
3: Wegen dem Rollstuhl. Tut mir leid, dass ich nicht die Wahrheit gesagt habe.
6: Schon okay.
3: Jetzt sollst du lieber gehen. Da ist niemand eifersüchtig.
6: Johnny? Bestimmt nicht.
8: Kenners, dank euch habe ich meine kompletten Einnahmen wieder. Also, an eurer Stelle würde ich das mal richtig ausnutzen, Ronny.
9: Okay, dann nehmen wir einen großen Teller Fisch und Chips. Und noch unser Limo für alle.
8: Ah, ich sehe schon, wir beide verstehen uns.
10: Flo hat geschrieben, er und Momo sind jetzt in einer neuen Pflegefamilie. Und bald gehen sie in eine neue Schule.
11: Na, hoffentlich nicht in unsere.
10: Ey.
11: Komm, das war ein Witz.
2: Hört mal auf zu streiten.
10: Die hat angefangen.
11: Hey, du!
10: Du!
11: Du!
10: Du!
11: Du!
10: Hä?
11: Du, als ob ich mit dir Streit anfangen würde.
10: Du hast angefangen.
11: Nein, doch.

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2: Das Beste am Norden sind unsere Kornfelder.
3: Meine Damen und Herren, es ist wieder soweit. Meyer Burckhardts Zeitreisen. Ich bin wieder auf der Suche nach faszinierenden historischen Stories in Norddeutschland. Diesmal habe ich nicht nur spannende Geschichten in alten Fotos, alten Filmen und alten Reiseführern für Sie entdeckt. Nein, diesmal auch in historischen Tagebüchern. Wir erwecken in unserer Zeitreise historische Fotos und Postkarten zum Leben. Ich entdecke einen besessenen Naturforscher und folge einem Urlaubsflirt von 1926. Oha! Kommen Sie mit, wenn ich wieder unterwegs bin. Und das heißt Meyer Burckhardts Zeitreise. Sie werden es nicht bereuen. Meine Zeitreise führt mich heute auf die Insel der Reichen und Schönen nach Sylt. Aber auf dem Weg dorthin will ich erst noch eine faszinierende Geschichte klären und suche Spuren hier in der Gegend nördlich der Eider. Kein Reiseführer, keine Postkarte, nein, ein Sammelbilderalbum führt mich hierhin. Ja, diese Fotosammelbilderalben, die waren vor Internet und vor dem Fernsehen für viele die einzige Möglichkeit, einen Blick in die weite Welt zu werfen. Hier konnte man große Maschinen, seltsame Felsen und exotische Kindertransportmethoden bestaunen. Sehr beliebt waren auch Bilder von Tieren aus deutschen Wiesen und Wäldern. Solche Alben hatten oft Millionenauflagen. Die kolorierten Fotos darin erstaunlich detailgenau. Besonders die Fotos von Jürgen Friedrich Marth. Sie sind gestochen scharf, handkoloriert und strahlen eine merkwürdige Ruhe aus, die mir irgendwie seltsam vorkommt. Was ist Ihr Geheimnis? Ich will wissen, wie diese Bilder entstanden sind. Wie kam der Fotograf so nah an die Tiere ran? Die Spur führt an den Hohner See bei Rendsburg. Hier in diesem Vogelparadies hat Jürgen Friedrich Marth fotografiert. Ob noch Spuren seiner Arbeit hier zu sehen sind? Sicher weiß Sönje Storm mehr. Sie ist Marths Urenkelin und hat einen Film über ihren Urgroßvater gedreht. Die toten Vögel sind oben. Ein Titel, ebenso seltsam wie Jürgen Marths Vogelfotos. Wie hat er die geschossen? Wie hat er sich so nah rangepirscht?
4: Woran lag es, dass diese Vögel so zutraulich waren? Die sind ja ganz in einer vollkommenen Ruheposition.
5: Ja, sie waren halt tot. Er hat Präparate in die Natur gestellt und die auch ausgeleuchtet und dann Fotos von den Vögeln gemacht. So, als würden sie in der Natur vorkommen, aber es ist gestellt.
4: Und wo hat dein Urgroßvater diese Vögel hergehabt?
5: Also es gab Totfunde, diese Vögel sind erfroren, die haben sich an Stromdrähten totgeflogen. Aber er hat tatsächlich auch Vögel geschossen, das war in der Zeit halt einfach.
4: Und selber ausgestopft.
5: Und dann hat er sie alle selbst ausgestopft.
4: Also selber ausgestopft.
5: Und das hatte sich in der Umgebung herumgesprochen, man wusste, der präpariert. Und wenn dann Bauern oder andere Leute aus der Umgebung einen Vogel gefunden haben, haben sie den bei ihm auf der Türschwelle liegen gelassen.
4: Muss ja nett gewesen sein.
5: Genau.
0: Wie krass, ausgestopfte Vögel in der Natur.
3: Aber das war damals wohl weit verbreitet, gerade bei den Fotografen der Sammelbilderalben. Denn die Fototechnik war ja noch nicht so weit. Tja, heute schönt man mit Photoshop. Damals stellte man seine Modelle ausgestopft in die Landschaft.
4: Dein Urgroßvater war ja eine faszinierende Persönlichkeit, denn er war eigentlich Landwirt.
5: Mhm. Aber er hat Land verkauft und sich davon dann seine erste Kamera gekauft. Und dann hat er angefangen zu fotografieren. Aber auch immer wieder noch mehr Geld aus dem Hof rausgenommen und den immer mehr überschuldet. Und zu Ende der 20er Jahre hat die Familie dann gesagt, jetzt reicht's. Jetzt kriegt der Sohn sozusagen den Hof in die Hand. Und er konnte dann nur noch fotografieren und sammeln und Naturbeobachtung machen.
4: Hat dein Urgroßvater die Vögel nur fotografiert oder hat er auch ihr Verhalten erforscht, sozusagen als Ornithologe?

0: Nee, das hat er schon auch gemacht. Also ja. Ich glaube, er war jetzt ja kein ausgebildeter, studierter Ornithologe. Ja. Ne? Aber er hat doch ein naturkundliches Tagebuch geführt,
1: ja,
0: und hat zum Beispiel auch notiert, wie sich die Gesänge verändern. Also es gibt ja so ein Beispiel, dass er eben einen Vogel beobachtet hat. Da hat er auch so eine kleine Lautschrift entwickelt, wie er versucht hat, sich diese Melodien zu notieren. Und meinte eben, einer hätte sich offensichtlich in Italien ein paar neue Melodien drauf geschafft. Und er sang anders und schöner als im Jahr zuvor. Also,
1: das ist ja lustig.
0: Ja.
1: Also ein Vogel kam aus Italien zurück und war fröhlicher als die anderen. Das ist
0: eine Vermutung, ja.
1: Ja. War er in seiner Zeit unter den Ornithologen eine ernstgenommene Persönlichkeit oder wurde er belächelt?
0: Ich habe Kontakt aufgenommen zum Naturkundemuseum in Hamburg.
1: Ja.
0: Die kannten ihn tatsächlich noch aus alten Publikationen. Und er hat nicht selbst publiziert, aber seine Zeitgenossen haben über ihn publiziert und seine Sammlung beschrieben.
1: Was mich fasziniert ist, er muss so besessen gewesen sein von seinem Hobby, was dann ein Beruf wurde, dass er mit dem Fahrrad bis in die Schweiz gefahren ist, weil dort ein anderer Fachmann war, dem er etwas zeigen wollte. Was wollte er diesem Schweizer zeigen?
0: Ein Schmetterling.
1: Ja.
0: Also er hat nicht nur Vögel gesammelt, sondern auch Schmetterlinge. Ich vermute, dass die beiden zusammen dann auch nochmal Schmetterlinge gejagt haben, weil in der Sammlung habe ich dann wiederum Schmetterlinge von dort gefunden, die er dann wieder mit zurückgebracht hat. Also er ist dann wieder 14 Tage nach Norden gefahren und als er in Schleswig-Holstein ankam, das war im Juli, war die ganze Ernte vertrocknet.
1: Das war ihm gleichgültig.
0: Ja, hat er vergessen wahrscheinlich, ja.
2: Was für ein Typ, dieser Jürgen Friedrich Marth. Als Landwirt aufgewachsen, aber dann dem Ruf der Natur gefolgt. Ein echtes Original aus dem Norden. Aber jetzt mal auf ans Meer. Mein Ziel, Sylt. Was auf so einer Zugfahrt an die Küste passieren kann, schreiben Bahnreisende heute fleißig auf ihren Social-Media-Accounts. Früher schildern das Reiseschriftsteller und Journalisten. Ihre Berichte, eine neue Quelle für mich, hier bei den Zeitreisen. In den 20ern war einer der bekanntesten Reisejournalisten Viktor Aubertin. Aubertin war ein Meister der Sottise, der humorvollen Literatur, des Feuilletons, der Reiseliteratur. Und er hatte ein wunderbares Motto, ein wunderbares Lebensprinzip, nämlich: Ich ziehe den Genuss jeder Ideologie vor. Und so schreibt Aubertin über eine Zugfahrt nach Sylt. Wenn der D-Zug mit dem Tempo, das Sie jetzt haben, durch Schleswig-Holstein fährt nach Norden, so sei dem darin befindlichen Fahrgast geraten, sich mit Zoologie zu beschäftigen. Man sieht in dieser Landschaft mehr Milchkühe als Menschen, was der Landschaft aber nur zum Vorteil gereicht. Bei dieser Gelegenheit muss ich das Geständnis ablegen, dass ich nicht recht weiß, warum man diese Tiere immer ausdrücklich Milchkühe nennt. Was sollen es denn sonst für Kühe sein? Oder gibt es auch Cognac-Kühe? Dann bedauere ich nur, dass ich noch keiner von ihnen begegnet bin. Ich finde es so reizend, dass die Züge jetzt so langsam fahren. Man hat viel mehr vom Leben. Darauf bleibt der Zug auf offener Strecke völlig stehen, entweder weil er die letzten 3 Meter schneller gefahren ist, als es die neue Vorschrift erlaubt, oder weil sonst etwas nicht in Ordnung ist. Wir Fahrgäste aber wenden uns an den Schaffner mit den Worten: Was ist denn das für eine infame Bummelei, dass der Zug hier so lange auf offener Strecke stehen bleibt? Also, es hat sich gar nicht so viel geändert in den vielen Jahrzehnten. Mein Zug fährt zum Glück weiter und direkt nach Sylt. Ab 1927 kann man ja direkt vom Festland durchfahren auf dem gerade eröffneten Hindenburgdamm. Schon in den 20er Jahren kommen Schauspieler, Künstler und andere Prominente nach Sylt. Schriftsteller Viktor Aubertin ist mittendrin und schildert das Ferienprogramm der Reichen und Schönen.
1: In Westerland auf Sylt sind außer mir schon viele elegante Menschen anwesend. Wir haben Reunions und Nachmittagstees. Wir gehen abends in das Kabarett.

0: Wir sitzen in der Halle und beschäftigen uns stundenlang damit, dass wir uns gegenseitig besehen, was kolossal unterhaltend ist. Abends schluchzen die Dielen, denen man schöne altfriesische Namen wie Trocadero, Bristol oder Astoria beigelegt hat. Das Epizentrum des Sylter Nachtlebens, die Strandstraße. Mit Hilfe von künstlicher Intelligenz beleben wir diese Straße jetzt mal. Das Bristol lockte Gäste mit Wettbewerben wie dem Strandläuferfest inklusive Hindernistanzen und Ulktänzen. Das Astoria in der Strandstraße 10 bot nicht nur Abendunterhaltung, nein, hier gab es auch ein Kino mit meist dramatischem Programm. Weib in Flammen, ein deutscher Blockbuster von 1928. Und nebenan in der Strandstraße 6, im 1920 eröffneten Trocadero, schoben sonnenverbrannte Herren ihre Damen übers Parkett. Diese Vergnügungstempel sind alle schnöden Neubauten gewichen. Doch ein Lokal hat die Abrissbagger überlebt. Das legendäre Café Ort. Hier wird heute wie damals gesessen und geguckt. Und dass auf Sylt schon immer Rambazamba herrschte, das kann mir Schriftstellerin Susanne Mathiesen berichten. Eine echte Sylterin, die im Pelzgeschäft ihrer Eltern genau gegenüber aufgewachsen ist.
1: Meine Eltern hatten das Geschäft 7 Tage die Woche offen.
0: Ja.
1: Das heißt, unser Familienleben hat quasi hier stattgefunden und das ging eben auch sehr, sehr lange. Man wunderte sich ja auch immer darüber, wieso funktioniert dann ein Pelzgeschäft auf Sylt. Ne?
0: Ja. Also
1: im Sommer, wenn es schön warm ist, warum kaufen die Leute Pelze? Aber es war ja damals so, dass Frauen nicht alleine losgegangen sind, um sich einen Pelz zu kaufen.
0: Ja.
1: Und am Wochenende dann den Ehemann dazu zu bringen, in Hamburg shoppen zu gehen, war eben auch ein Problem. Aber hier war man entspannt. Man saß im Café Ort,
0: ja,
1: hat sich ein Glas Sekt gegönnt und um 11 Uhr konnte man halt noch rübergehen. Da stand noch meine Mutter und hat die Leute begrüßt und ihnen Pelz übergezogen. Damals sind die Leute ja noch mit einem Koffer voller Juwelen in die Bars gekommen und haben aufgemacht und haben gesagt, interessiert euch was davon? Und
0: ja,
1: dann wurde sozusagen auch Schmuck,
0: ja,
1: verkauft im Lokal.
0: Das muss man sich mal vorstellen. Geschäfte wurden in Restaurants gemacht. Da hätte man heute schon Probleme, den Bewirtungsbeleg irgendwie dem Finanzamt schmackhaft zu machen.
1: Ja.
0: Ich meine, was waren das für Zeiten?
1: Das war damals so und für uns auch vollkommen selbstverständlich und normal. Aber mein Großvater hat natürlich, sage ich mal, den Damen viele Komplimente gemacht. Das war ja noch so ein richtiger
0: Herr.
1: Grand Seigneur,
0: ja,
1: ein Gentleman.
0: Ja.
1: Und ist sozusagen auf die Art und Weise dann mit den Frauen der besseren Gesellschaft in Kontakt gekommen.
0: Pelze und Prominente. Die Geschäfte laufen gut für Großvater Mathiesen, hier mit Gattin und einer Verkäuferin vor ihrem Geschäft. Marlene Dietrich war Stammgast auf der Insel. Hans Albers machte hier die Nacht zum Tage. Sylt, die Insel der Feierbiester.
1: Ich sag mal, die 20er Jahre waren halt sozusagen, haben den Grundstock gelegt dafür, dass Sylt dann zu dieser Ort,
0: ja,
1: wo man hinfahren musste, sich entwickelt hat.
0: Und interessanterweise ja schon vor dem Bau des Hindenburgdamms.
1: Ja.
0: Das finde ich mal verblüffend. Und das war ja nicht ohne, es gab kein Flugzeug,
1: nein,
0: hierher. Die mussten bis Dänemark fahren.
1: Aber man muss natürlich auch sagen, die Leute haben natürlich dann eben auch hier Wochen verbracht.
0: Okay. Ja?
1: Dieses Gefühl, für ein paar Wochen auf einer Nordseeinsel auszuharren, wo man nichts zu tun hat, beziehungsweise keine Verpflichtung,
0: herrlich,
1: dass man dann, ja, nachts auch gerne mal mit sympathischen Leuten guckt, was denn so geht.
0: Ja.
1: Das ist natürlich ganz klar. Das ist heute einfach anders. Aber damals war das schon ein ganz, ja, großer Knaller.
0: Wer Party macht, muss irgendwann auch mal schlafen. Aber wo? Das ist auf Sylt nicht ganz einfach. Sylt ist ja für viele heute ein absoluter Traumurlaubsort. Und insofern ist das Thema Ferienunterkunft oft nicht ganz einfach zu lösen. Aber wenn, man benutzt sein Smartphone und klickt sich so durch die Angebote durch. Das war zu Zeiten meines Meyers Reiseführers von 1904 noch vollkommen anders. Und man staunt, mit welchem geradezu

0: zu naivem Optimismus man das Thema Ferienunterkunft anging, obwohl man auch schon damals zwischen Hauptsaison und Nebensaison unterschied. Hat man einen Badeort gewählt, so fragt man kurz vor der Abreise brieflich oder telegrafisch bei der Verwaltung des betreffenden Badeortes an, ob noch Wohnungen in Gasthöfen, Pensionen oder Privathäusern mit kurzer Angabe der Bedürfnisse und Wünsche vorhanden sind. Erfolgt befriedigende Antwort, so reise man ruhig ab, bleibe die erste Nacht in einem der Gasthöfe des betreffenden Orts über Nacht und suche sich dann am folgenden Tage mit Muße eine geeignete Privatwohnung, sofern man nicht im Gasthof wohnen und dort Pension nehmen will. Ist der Andrang nicht so groß, so übereile man sich beim Wohnungsmieten nicht. Dies alles gilt aber nur für die Hochsaison. In der übrigen Zeit, auch schon zu Anfang August, sind allenthalben Wohnungen in genügender Zahl vorhanden. Bezüglich der Preise gilt im Allgemeinen der Satz: Je näher dem Strande, desto höher die Preise. Dann wollen wir doch mal sehen, ob die Methode Meyers von 1904 auch heute noch auf Sylt angewendet wird. Moin!
1: Moin!
0: Kommen Menschen hierher und buchen bei Ihnen noch ein Zimmer?
1: Ja, selten, aber kommt noch vor.
0: Wie geht das? Also ich komme hier hin und sage, ich möchte ein Doppelzimmer ab morgen?
1: Ja, ab heute würde, wenn es natürlich was frei ist, kriegen wir das auch noch hin.
0: Sie vermitteln also auch immer noch Zimmer?
1: Ja, aber wenig. Es gibt nicht mehr viele. Ferienwohnungen, Apartments sind mehr.
0: Wer kommt da, der noch von Ihnen was? Ich meine, das müssen ja Optimisten sein. Die reisen ja an mit Koffer und sagen,
1: die sind sehr mutig, ja.
0: Die sind sehr mutig.
1: Kann man so sagen.
0: Wie oft passiert das in der Woche?
1: Oh, eine Woche nicht. Im Jahr vielleicht 2-3 Mal.
0: Im Jahr 2-3 Mal?
1: Ja.
0: In meinem Reiseführer von 1904, da wurde empfohlen, dass man irgendwo mal für eine Nacht sich einquartiert und dann sich so 2-3 Tage Zeit nimmt, über die Insel geht, durch Westerland, weil es war so viel Angebot da, wo man hätte wohnen können,
1: ja,
0: dass man in aller Ruhe sich aussuchen kann, wo man wohnen möchte.
1: Ist heutzutage schwieriger.
0: Okay.
1: In der Hauptsaison auf jeden Fall, da sollte man schon lieber einen richtigen Plan haben vorher.
0: Ja. In dem wunderbaren historischen Reiseführer gibt es den Satz, je näher am Strand, desto teurer wird's. Stimmt immer
1: das
0: noch?
1: Das stimmt, kann man so sagen, ja.
0: Strandnähe hat also ihren Preis, egal ob 1904 oder heute. Weltliterat Thomas Mann scheint das nötige Kleingeld gehabt zu haben, denn er wohnte 1921 direkt hinter den Dünen in Wenningstedt. Am 30. August 1921 meldet die Westerländer Kurzeitung ganz nüchtern: Ankunft Dr. Mann, Thomas und Frau, Schriftsteller aus München. Insgesamt scheint Thomas Mann der Urlaub in der Nachsaison gefallen zu haben. In sein Tagebuch trägt er ein: Über Hamburg nach Wenningstedt auf Sylt. Erster Anblick der Nordsee von der Höhe der Treppe zum Strand. Hübsche Zimmer im Haus Erika, gleich hinter der Düne. 8-tägiger Aufenthalt auf der Insel, Baden vom Strandkorb in der gewaltigen Brandung. Begeisterung durch das Meer, der große weiche Wind, das Raubtiermäßige der Wellen, die herrlichen Schaumteppiche, Besuch in Westerland in List, wo wir die abenteuerliche Wanderdüne bestiegen. Das Wetter war damals wohl eher bescheiden. Er schreibt an seinen Bruder Heinrich: Die Reize der Insel sind keusch und karg und lenken den Sinn auf Grog. Insgesamt war es dann aber wohl nicht ganz so schlimm. Denn sonst wäre Literaturstar Thomas Mann nicht 1927 und 28 noch einmal nach Sylt zurückgekehrt. Vielleicht hat Thomas Mann ja auch mal eine Sylter Auster geknackt. Denn Austern waren bei Urlaubern und Einheimischen schwer beliebt. List und sein alter Gasthof waren für ihre Austern berühmt. Reiseschriftsteller Viktor Aubertin war auf jeden Fall Fan. Die Austern werden, wie ich sie bestelle,

0: aus dem Meeresbecken geholt und mir von einem friesischen Mädchen gebracht, das sich ohne lange Umstände zu mir setzt. Ja, so erklärt mir das friesische Mädchen, es gäbe Leute, die essen sogar die Austern mit Laich. Das Tier ist des Sommers in seinem Liebesgeschäft begriffen und hat deshalb die Würze und die Schwungkraft, die verliebten Leuten eigen zu sein pflegen. In diesem Wirtshaus möchte ich einmal einen Sommer wohnen und einen Sommer hindurch Austern essen. Es kann nicht so teuer sein, das Dutzend 20 Mark. Die Schalen der gegessenen Tiere werden auf die Felder und die Geest geworfen und bilden da schon ganze Haufen. Die Zeiten haben sich natürlich seit Viktor Auburtins Zeiten stark verändert. Aber die Austern, die gibt es noch. Oder besser gesagt, es gibt sie wieder. Ja, die Auster war Ende der 1920er Jahre ausgestorben. Aber zum Glück werden sie seit den 80er Jahren wieder gezüchtet. Und zwar genau hier bei Dittmeyers Austern Company. Hier kann man an schön gedeckten Tischen Austern genießen. Aber ich will mir lieber vom Betriebsleiter Christopher Bohlig die Produktion erklären lassen und erfahren, wieso die Auster auf Sylt damals eigentlich ausgestorben ist.
1: Ja, also die Auster hat hier wirklich eine lange Tradition. Das heißt, irre lange sind Austern gesammelt und gefischt worden, bis tatsächlich in die 20er Jahre rein. Es waren wilde Austernbänke vorhanden und man ist damals anfangs mit Holzsegelbooten losgefahren und hat mit Kratzeisen rechts und links den Boden umgewühlt und hat alles an Deck geholt und sortiert und die Austern rausgenommen. Ja. Bestände sind einfach überfischt worden, kamen noch zwei, drei kalte Winter und seitdem ist sie ausgestorben.
0: Aber das ist jetzt original Meerwasser aus der Nordsee?
1: Das ist ganz normales Meerwasser aus der Nordsee. So eine Auster, wie du sie jetzt in deiner Hand hast, schafft so bis zu 10 Liter pro Stunde durchzufiltern.
0: Nein.
1: Das ist eine ganze Menge.
0: Durchfiltern heißt auch, sie macht es sauber.
1: Sie holt sich das raus, was sie als Nahrung braucht.
0: Ja.
1: Und weil sie einfach alles einmal rausgeholt haben und dann ist nichts mehr drin. Deswegen können wir hier drinnen auch nicht züchten. Denn das ist nur die Lagerhaltung.
0: Ich verstehe. Ja.
1: Also das züchten tun wir draußen im Meer. Ja. Und dann wird die hier bearbeitet, sortiert, gereinigt.
0: Könnte ich die schon essen?
1: Ja, klar. Warum denn nicht? Ich kann dir gerne mal zeigen, wie man so eine Auster aufmacht.
0: Gern.
1: Und dann kannst du die probieren. Dann mache ich uns mal zwei Austern auf.
0: Ja.
1: Das geht mal mit dem Messer hier vorne dazwischen.
0: Ja.
1: Müssen wir das Messer um die eigene Achse drehen. Das macht es schon mal den Knack. Jetzt kommt schon Wasser raus. Das ist Meerwasser. Das kriegt man hier günstiger, wenn man mit dem Glas an den Tank geht. Gehe ich an der oberen Schale lang bis nach hinten durch und durchtrenne diesen Muskel an der oberen Schale und nehme den Deckel weg. Und dann ist das Austernfleisch so ausgelöst und kann gegessen werden. Das Wichtigste ist wirklich kauen, kauen, kauen. Und dann kommt ein Geschmack hintendurch, wo der Feinschmecker sagt, fein, herb, zart, nussig, womit ich überhaupt nichts anfangen kann. Ich sage mal so, wenn du bei 8 Windstärken unten an der Wasserkante stehst und die Gischt dir ins Gesicht schlägt, dieser Geschmack, dieses, das hast du da drin. Und dann kommt hinten raus so ein bisschen Gemüse, Gurke. Also in diesem Sinne, Skoll.
0: Ja, Skoll.
1: Ich fange im Moment schon an, geht zum Sommer mehr, so eine leichte Süße zu entwickeln. Ich weiß nicht, ob du das auch empfindest.
0: Ja.
1: Das ist eine Energiereserve, die Sie jetzt gerade mit einbauen.
0: Ich meine zu erinnern, dass in meinem Reiseführer aus den 20er Jahren des letzten Jahrhunderts steht, dass die dann süß schmecken, wenn sie im Liebesspiel sind.
1: Genau, das ist ja das, was ich gerade so ein bisschen hatte. Das sind diese Reservestoffe, wenn man das Liebesspiel nennen will. Also die produzieren natürlich Eizellen und Samenzellen zum Sommer.
0: Ja.
1: Dann wird die Auster im Ganzen ein bisschen fetter, sagen wir. Sie hat einfach diesen Laich oder die Samenzellen im Körper drin. Für diesen Laichvorgang braucht sie halt Reservestoffe. Und das sind diese leichte Süßigkeit, das sind die Kohlenhydrate, die in der Auster vorhanden sind.
0: Wenn man heute Menschen beobachtet, die Austern essen, der Eindruck ist immer da, es ist ein bisschen Hot Volée, Schickeria. War das immer so?
1: Nein. Also das hat sich erst entwickelt. Vielleicht auch dadurch, dass sie eben dann ausgestorben war und eine ganze Zeit überhaupt nicht vorhanden war.
0: Ja.
1: Geschichtlich gesehen ist die Auster auch mal ein armes Leuteessen gewesen, weil sie war ja vorhanden.
0: Ja, klar.
1: Man konnte ins Watt gehen, man konnte sie sich holen, wenn man Hunger hat. Das Gleiche hatten wir hier damals mit den Krabben. Die Mägde und Knechte haben sich irgendwann geweigert, Krabben und Austern zum Essen zu kriegen, weil das kriegte man hier überall.
0: Klar.
1: Weil sie es jeden Tag vorgesetzt gekriegt haben.
0: Ja.
1: Heutzutage leckt sich jeder die Finger nach Austern und nach Krabben. Was kostet das?
0: Von den Sinnesfreuden des Austernessens geht's jetzt zu einer nachdenklich stimmenden, versteckten Sehenswürdigkeit von Sylt. Eine schlichte weiße Tür führt hinein. Es ist die Heimatstätte für Heimatlose. diese Heimatstätte ein Friedhof, 1854 gegründet für die anonymen Ertrunkenen, also jene Menschen, die an den Küsten von Sylt angespült wurden. Die Holzkreuze hier, wie Sie sehen, tragen keine Namen, sondern den Fundort Westerland Strand. Man wusste schließlich nicht, wer diese armen Menschen gewesen sind. Um 1900 war dieser Friedhof noch aktiv, wie man sozusagen pflegt. Und ein Feriengast damals schilderte in makaberer Weise Folgendes. Heute Nachmittag wurde eine Leiche auf einem rasselnden Bauernwagen an den Friedhof geschafft, wo sich ein paar hundert neugierige Menschen versammelt hatten. Herren in Strandschuhen, weißen Anzügen und bunten Mützen, Damen in Tenniskostümen, hellen Hüten und roten Sonnenschirmen. Darüber ein jubelnder Sommertag mit strahlendem Himmel. Wer es aus der Ferne sah, hätte meinen können, dass es sich um irgendein Fest im Freien handelte. Damals lag dieser Friedhof mitten in den Dünen. Heute mitten in der Stadt.

0: Los geht's auf eine weitere Insel, Norderney. Auf dem Weg dorthin stoppe ich in Glückstadt. Denn im Netz habe ich ein merkwürdiges Buch ersteigert.
1: Oder ich sollte vielleicht besser sagen, ein eigenartiges Buch. Der Titel lautet Ein eigenartiger Kalender für eigenartige Leute von einem eigenartigen Buchdrucker für das Jahr 1927. Und in der Tat, das Buch ist eigenartig.
0: Ich staune über Dutzende verschiedene Schriftarten, neben Chinesisch und Arabisch, auch Schriften wie die Bergdama aus Afrika, von denen ich noch nie gehört habe. Das Ganze gespickt mit Weisheiten aus dem entsprechenden Kulturkreis. Das Buch, ein faszinierendes Dokument einmaliger Buchdrucker-Kunst.
1: Wer hat dieses Buch herausgegeben? Die Spur führt in die Buchdruckerei J.J. Augustin hier nach Glückstadt.
0: Hier war also diese besondere Druckerei, in der man offenbar unzählige Sprachen beherrschte. Doch wo einst die Setzer ihr Handwerk verrichteten, sieht es aus, als wären sie alle irgendwann von der Arbeit aufgestanden und nie wiedergekommen. Dr. Jürgen Bönig, ehemaliger Direktor des Museums für Arbeit in Hamburg, führt mich ins einstige Herz der Druckerei Augustin und lässt die Welt eines eigenartigen Buchdruckers auferstehen.
2: Alle Sprachen der Welt. In einem kleinen Dorf ist die Welt zu Hause. 100 Sprachen hier in diesem Saal. Das ist alles mechanische Kunst. Die mussten alle einzeln gemacht werden. Bleibuchstaben, die man gießen musste. In diesen verschiedenen Setzkasten waren die verschiedenen Sprachen. Und man musste für jede Sprache, für jedes Alphabet in den verschiedenen Größen einen Kasten haben und daraus setzen.
1: Ich habe ja, Herr Dr. Bönig, diesen kleinen Kalender hier, der diesen wunderbaren Titel hat, ein eigenartiger Kalender für eigenartige Leute von einem eigenartigen Buchdrucker. Und dieser Buchdrucker war der Heinrich Augustin. Hat er diesen Kalender zum Beispiel auch hier gesetzt?
2: Ja, er hat den gesetzt hier. Und das war sozusagen das Werbemittel von Augustin für die Wissenschaft, dass die gesehen haben, der kann Arabisch, der kann Hieroglyphen setzen, der kann Phönizisch, der kann alle möglichen Sprachen der Welt, 100 Stück. Die entstehende Hamburger Universität als Kolonialinstitut wäre nicht denkbar gewesen, ohne dass Augustin gesagt hätte, ich setze euch alles, was ihr wollt.
1: Ja.
2: Das ist natürlich ein großes Versprechen, kostspielig. Aber der Mann war weltläufig, nationalkonservativ, aber eben in der Welt zu Hause und wollte diese Sprachen kennen. Und deshalb ist dieses Büchlein ja so schön. Da sind ja alle möglichen Sprüche aus allen Weltgegenden gesetzt. Die sind natürlich eine Anerkennung der Tatsache, dass es andere Gesellschaften gibt.
1: Aber jetzt kann ich doch nur

0: etwas setzen, wenn ich die Sprache spreche? Ich weiß doch gar nicht, ob ich richtig setze. Also anders gefragt, konnten die Setzer zum Beispiel Chinesisch?
1: Nein.
2: Schriftsetzer, die die Schrift nicht verstehen, die sie setzen. Wie soll dabei was Lesbares rauskommen? Heinrich Wilhelm Augustin hat genau das geschafft. Mit einer genialen Erfindung, dem chinesischen Zirkel.
3: In China wird gesetzt, indem einer das vorliest, das Manuskript, und der Setzer weiß, wie das Zeichen aussieht. Und die Setzer in Glückstadt konnten nicht Chinesisch. Und dann haben sie geguckt, was ist das Zeichen im Manuskript?
0: Ja.
3: Hatten ein kleines Heft mit den 4000 Zeichen und haben danach geguckt, welche Nummer hat das? Und haben dann die Nummer aufgesucht, mit den Fingern rausgenommen.
0: Ja.
3: Und dann gesetzt. Und dann mussten sie den Wissenschaftler haben, der das Manuskript gemacht hat, um zu korrigieren. Weil sie konnten nicht Chinesisch. Sie verstanden das nicht, was sie setzten.
2: Das Ganze ist ein bisschen wie Malen nach Zahlen. Nur mit 4000 Zeichen. Erst im Text das Zeichen suchen, dann im chinesischen Zirkel die richtige Abteilung finden, Zeichen raussuchen und dann in die Zeile setzen, ohne zu wissen, was man da eigentlich setzt.
0: Wie lange hat das wohl gedauert, wenn man so einen Text, den wir jetzt hier haben?
3: Der normale Setzer kann 1000 Zeichen in einer Stunde machen, aber dann hat er nicht mit dem chinesischen Zirkel zu tun. Dann hat er nicht mit so vielen Zeichen zu tun. Dann muss er nicht mal nachgucken, welches das Zeichen der Zahl ist. Die werden eine Übung gehabt haben und die werden sozusagen die mechanische Seite der Sache beherrscht haben und das gut gekonnt haben, weil sie wirklich nach Sicht gesetzt haben. Die wurden nicht durch den Inhalt beeinträchtigt. Es ist eine Setzerei, die gar keinen Inhalt hat, sondern nur Zeichen macht.
2: Ganz ehrlich, so etwas habe ich noch nie gesehen. Für mich ist das Weltkulturerbe. Hoffentlich bleibt's irgendwie erhalten. Und jetzt schnell weiter nach Norderney. Denn dort bin ich einer ganz heißen Geschichte auf der Spur. Denn ich habe nicht nur historische Reiseführer im Gepäck, sondern auch Tagebücher aus den 20er Jahren. Diese werden gesammelt im Tagebucharchiv in Emmendingen. Und das Besondere, dort werden nicht Tagebücher von Prominenten gesammelt, sondern von ganz normalen Zeitgenossen. Eine davon ist eine gewisse Thusnelda. Thusnelda hat herrlich persönlich und ein bisschen suffisant geschrieben. Und Thusnelda hat in den 20er Jahren, genau genommen 1926, auf der Insel Norderney Ferien gemacht. Und diese Ferien hat sie genutzt, um heftig zu flirten. Der klassische Weg nach Norderney führt über Norddeich mit der Fähre hinüber auf die Insel. Auch Thusnelda nimmt diesen Weg.
4: Am Sonnabend früh 6 Uhr ging es fort mit dem D-Zug. Herrlich war die Fahrt. Hans brachte uns zum Bahnhof. Er hatte mir den Abend alles gepackt und mir sehr lieb geholfen.
0: Hans, das ist Ihr Verlobter.
4: In Emden stieg ein blauäugiger Friese zu. Am Hafen trug er mir den Koffer. Auf dem Schiff blieben wir im Plaudern, wo er mir das Kompliment machte. Meine Sommersprossen kleideten mich sehr gut.
0: Oha! Ein blauäugiger Friese. Und das ist erst der Anfang eines ganz heißen Urlaubsflirtes. Und wir werden Thusnelda und ihren blauäugigen Friesen noch einige Male auf der Insel begegnen. Aber wie diese Geschichte ausgeht, das ist extrem spannend.

0: Wer war also diese Thusnelda?
1: Sie ist 1903 in Odessa geboren. Sie ist die älteste von 6 Kindern, kümmert sich oft um ihre Geschwister.
0: Sie besuchte die Schule in Odessa, in Tunis und in Basel, hatte also einen internationalen

0: gestern Abend sind wir an den Strand gegangen. Eine prächtige Brise hat uns durchgepustet. Ich freue mich. Freue mich so doll, am Meer zu sein. Endlich! Hurra! Hurra!
1: Die Stimmung ist also prächtig. Aber wie wohnt man denn eigentlich als Feriengast damals, 1926?
2: Norderney ist das älteste deutsche Nordseebad. Und natürlich gab es in den 1920er Jahren die unterschiedlichsten Unterbringungsmöglichkeiten.
1: Die 23-jährige Thusnelda wohnte im christlichen Gästehaus.
2: Dieses christliche Gästehaus war eine Pension. Und wie in jeder Pension und in jedem Hotel treffen dort natürlich die unterschiedlichsten Charaktere aufeinander. Thusnelda beschreibt das in ihrem Tagebuch auf sehr humorvolle Weise.
0: Es zieht eine ältere Dame aus Plauen ein mit ihrem Sohn. Ein extra Vorhang wurde vors Fenster gehängt und das Schlüsselloch verstopft. Und dann kam er zur Wirtin. Ein Glas können Sie herausnehmen, sagte er. Ich benutze für die Zähne mit meiner Mutter eines gemeinsam. Ach, und das zweite Nachtpottchen auch. Es verstaubt ja nur unnütz. Die Leutchen scheinen sich alles auf ihrem Zimmer zu kochen. Aus Sparsamkeit. Sonst ist der Pensionsinhalt ganz nett.
1: Ja, ja, der Pensionsinhalt. Im Urlaub lernt man eben die merkwürdigsten Leutchen kennen. Jetzt aber erstmal auf zum Strand.
0: Vormittags war ich mit Ruth bis zur Strandkorbkolonie. Und nachmittags lagerten wir dort. Da war es nun recht belebt, nicht ganz nach meinem Geschmack. Wenn das Wetter morgen schön ist, geht es zum Luftbad. In die See nicht gleich, weil wir uns erst gewöhnen müssen.
2: Thusnelda ist bei ihrer Ankunft auf Norderney noch vorsichtig. Erstmal nur ein Luftbad, noch nicht ins Wasser. Aber dann, am 12. Juli, da kann sie einfach nicht mehr anders.
0: Der erste Seeerfolg. Gestern war ein prächtiger Tag, im blauesten Sonnenlicht lag das Meer. Und ich konnte der Versuchung nicht widerstehen. Wir gingen baden. War das ein Jubeln, Trubeln, ein Lachen und Planschen. Köstlich war's. Nur trug ich verbrannte Haut mit heim. Trotz aller Vorsicht ist mein Nacken rotbraun und brennt. Brennt heftig.
2: Wer Sonnenbrand hat, sucht natürlich Linderung. Und diese Linderung findet man seit 1880 hier auf Norderney in der Kurapotheke. Die Kurapotheke ist aber nicht irgendeine Apotheke. Nein, sie ist gewissermaßen eine Promi-Apotheke. Theodor Fontane, Sie mögen sich erinnern, Herr von Ribbeck auf Ribbeck im Havelland. Der war nicht nur im Havelland, der machte gelegentlich auch hier Ferien und suchte Linderung für seine Wehwehchen in genau dieser Apotheke. Ich bat um ein Fläschchen Esprit de Menthe und bestellte mir für heute ein großes Oxycroceum-Pflaster. Bei der Gelegenheit nannte ich ihm meinen Namen und begann, diesen wie gewöhnlich zu buchstabieren. Er lehnte dies aber mit einer freundlichen Handbewegung ab und sagte nur halb fragend, halb sich verneigend, Theodor Fontane. Als ich meinerseits nur nickte, murmelte er allerlei dunkle Huldigungsworte, sodass ich die Apotheke mit dem Gefühl verließ, den größten Triumph meines Lebens erlebt zu haben. Man sieht auch, die Prominenz der Vergangenheit hatte so ihre Instagram-Momente. Und ich möchte jetzt mal gucken, 140 Jahre später, ob ich die Mittelchen, nach denen Theodor Fontane verlangte, ob man die heute hier noch kriegt.
1: Hoffen wir mal, dass die heutigen Inhaberinnen Antje Kürten und Elgin Wondracek mir helfen können.
3: Moin.
2: Moin. Theodor Fontane kam hierher und wollte zwei Pharmazeutika haben. Oxycrocen, helfen Sie mir mal, Sie wissen wahrscheinlich.
3: Oxycroceum-Pflaster
2: und ein Esprit de Menthe. Zunächst eine Frage, wenn man sowas bestellt, was hat man da für ein Zipperlein?
3: Das Oxycroceum-Pflaster ist wahrscheinlich gegen eine rheumatische Geschichte, ja. Arthritis, sowas.
2: Tennisarm.
3: Schreibarm.
2: Der Mann hat einen Schreibarm.
3: Ja. Und Esprit de Menthe ist ein Pfefferminzextrakt.
2: Ja.
3: Und Spiritus kann man sich auch mit einreiben, kann man auch trinken.
2: Da war was drin.
3: Ja.
2: Der wollte ein bisschen Spaß haben. Mhm. Jetzt ist die Frage, könnte es sein, dass Sie das

0: diese Präparate noch hier haben. Weil ich habe hier mit einem Auge beim Reinkommen gesehen, diesen historischen Schrank mit historischen Produkten. Cholera-Tropfen, dänische Brusttropfen, genau. Salpeter, Salmiak, was ist denn das?
1: Das waren Präparate, die die Apotheker hergestellt haben.
0: Bei den Cholera-Tropfen, die muss man stündlich nehmen, aber jetzt kommt's, mit Rotwein und Pfefferminztee auf etwas Zucker.
1: Ja.
0: Guck mal, also da macht es doch richtig Spaß, Cholera zu haben.
1: Wenn's drin bleibt.
0: Wenn's drin bleibt. Schade, kein Pflaster, kein Esprit de Menthe. Aber immerhin wissen wir jetzt, dass Fontane vom vielen Schreiben wahrscheinlich einen Schreibarm hatte.

0: Ich hatte Ihnen bei dieser Zeitreise ja noch eine Liebesgeschichte aus dem Jahre 1926 versprochen. In diesem Jahr verbringt die junge Thusnelda ihre Ferien auf Norderney. Und schon bei der Anreise lernt sie einen blonden, blauäugigen Friesen kennen, der ihre Sommersprossen liebt. Und auch sonst lässt der Galan nicht locker. Schon am Ankunftstag geht's los.
1: Höflich trug er mir dann den Koffer bis zum Wagen. Und heute früh bringt mir ein Kellner wundervolle rosa und blassrote Rosen zum Empfang in Norderney. Wie war ich verlegen und habe mich doch so gefreut. Ich habe Herrn Heeren versprochen, mal ins Hotel tanzen zu kommen. Werde es wohl auch tun.
0: Haha, jetzt haben wir schon einen Namen, Herrn Heeren. Aber es geht noch weiter.
1: Ein Brief von Heeren erwartete mich. Er bat mich, mit ihm Kaffee zu trinken im Kurgarten. Ich habe es auch getan. Danach sind wir spazieren gegangen. Durchs Wäldchen und auf die Dünen. Erst haben wir nur geplaudert. Dann habe ich ihn nach seiner Familie gefragt. Weiß nicht, warum das kommt, dass Menschen mir ihr Herz öffnen. Heeren machte mir den Eindruck eines sehr verschlossenen, herben Menschen. Und doch gingen ihm die Lippen über. Und wir erzählten und besprachen seine Ehe, die nun nach 7 Jahren getrennt ist, die Kinder, an denen er sehr hängt. Wie muss er die Frau geliebt haben? Und wie muss sie ihm wehgetan haben? Später, als wir am Strand lagen, sagte er mir, darf ich Ihnen etwas sagen? Fragte zweimal und dann sagte er ganz still, ich hab sie lieb. Ich war sprachlos. Das hatte ich nicht erwartet. Nun ist aus dem so heiter begonnenen Rosenabenteuer eine ernste Sache geworden.
0: Es ist ein Flirt. Genau genommen ist es kein Flirt, sondern eine Liebesgeschichte. Das Kompromittierende daran ist, dass Thusnelda ja mit Hans Anding in Berlin verlobt ist, der aber nichts ahnt. Insofern nimmt es nicht Wunder, dass im Baedeker 1921 ein Privatdetektiv eine Anzeige geschaltet hat mit dem Text Beobachtungen auf Reisen in Bade- und Kurorten. Ob er bei Thusnelda etwas gefunden haben wird, wir werden es sehen.
2: 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Wird Thusnelda ihrem Verlobten etwa untreu? 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
1: Mittwochabend, Feierabend in Mecklenburg-Vorpommern und was für ein schöner. Ich hoffe, Sie haben auch so ein tolles Plätzchen erwischt, um den zu genießen, so wie wir. Wir sind heute rausgegangen aus dem Studio und finden uns wieder vor dem Schloss in Schwerin, um hier ein bisschen Sommergefühl im Land zu verbreiten. Schönen guten Abend, herzlich willkommen. Das alles bei perfektem Wetter. Aber was ist denn perfektes Wetter in diesen Tagen? Darüber gehen die Meinungen in Mecklenburg-Vorpommern durchaus auseinander. Wenn man die Feuerwehrleute im Müritz-Nationalpark fragt, dann wünschen die sich nicht Sonne und Trockenheit, sondern endlich Regen. Der Waldbrand dort, der breitet sich weiter aus.
2: Inzwischen brennt eine Fläche von mehr als 200 Hektar, so der Landkreis Mecklenburgische Seenplatte. Eines der Hauptprobleme ist der Wind, der das Feuer immer wieder anfacht und in Richtung einzelner Dörfer treibt. Das zweite Problem, große Teile des Waldes gelten als munitionsverseucht. Darum dürfen auch die Feuerwehrleute nicht direkt an den Brandherd. Besonders im Fokus heute das Dörfchen Speck, nur wenige Kilometer östlich der Müritz. Noch bis Freitag will Horst Görz hier seinen Urlaub verbringen. Aber die Fahrräder schnallt er jetzt sicherheitshalber immer schon abends auf den Träger am Auto. Denn niemand weiß, ob das Dorf Speck evakuiert werden muss.
3: Die Koffer sind im Prinzip gepackt. Wir müssen die nur ins Auto laden und könnten dann schon los.
2: Die Einsatzkräfte bauen zwischen Feuer und dem Dorf Speck eine sogenannte Riegelstellung auf. Sie versuchen so, ein weiteres Ausbreiten des Feuers zu verhindern. Im Abstand von 40 Metern werden Kreisregner aufgestellt, insgesamt 50 Stück.
4: Wir haben die Feuerwehr oder die erweiterten Löschzüge aus Vorpommern, Greifswald und Rostock dort oben im Wald. Die haben die Kreisregner in Betrieb genommen und betreuen sie. Und wir haben die Aufgabe, eine stabile Wasserversorgung für sie zur Verfügung zu stellen. Daran arbeiten wir gerade.
2: Allein dafür verlegen sie etwa 10 Kilometer Schläuche. Das Dorf Granzin bleibt evakuiert. Eine Notunterkunft ist eingerichtet. 330 Einsatzkräfte arbeiten gegen das Feuer. Freiwillige Feuerwehren, die woanders fehlen.
5: Es ist jetzt so, dass zum Beispiel bestimmte freiwillige Feuerwehren die Arbeit in Anführungsstrichen für andere freiwillige Feuerwehren mit übernehmen müssen, weil die eben hier im Einsatz sind. Das heißt, die Kräfte sind überdehnt und das ist natürlich ja, zusätzliche Arbeit und zusätzliche Anstrengung.
2: Darum gibt es den besonderen Appell an die Landwirte, sich mit bereitgestellten Wassertanks oder Eggen möglichst selbst helfen zu können. Wann der Brand im Nationalpark gelöscht ist, ist noch völlig offen. Wenn es morgen regnet, wird es jedenfalls deutlich einfacher sein.
1: Fragen wir nach bei unserem Reporter Friedrich Leis, der in Speck ist. Friedrich, wenn du in die Gesichter der Feuerwehrleute schaust, wie angespannt sieht das aus bei denen?
6: Ich würde sagen, eine gesunde Grundanspannung ist hier durchgehend vorhanden. Jetzt ist so der Punkt, wo man sich auf die Nacht vorbereitet. Diese Kreisregner, diese überdimensionalen Rasensprenger, die sind rund um den Ort jetzt aufgebaut. Ich habe mit einem Feuerwehrmann gesprochen, der hat mir gesagt, allein hier in Speck sind 180 dieser Kreisregner aufgebaut. Die brauche man, um Speck zu halten, falls das Feuer eben kommt. Damit will man eben diesen Wasserriegel rund um das Dorf oder an der Stelle an das Dorf, wo das Feuer angreifen könnte, da will man den eben legen, damit das Feuer dann nicht überspringt. Es ist hier wahnsinnig trocken. Wir sehen das auch, wenn ich auf den Boden schaue. Hier ist es einfach trocken. Das ganze Unterholz, ich war vorhin im Wald, habe mir so ein Stück Holz gekauft. Das ist wahnsinnig trocken. Das knackt, das brennt. Wenn da Feuer reinkommt, dann brennt das richtig. Es ist ja vor allen Dingen ein Bodenbrand. Also nicht die Bäume selbst brennen, sondern das Totholz brennt überwiegend. Und es ist ja eben eigentlich nicht möglich, das zu löschen, weil eben das Gebiet überwiegend munitionsbelastet ist und das einfach zu gefährlich ist. Deshalb versucht man hier Orte wie Speck eben mit diesen Wasserriegeln, so heißt das etwas umständlich im Feuerwehrsprech, zu schützen.
1: Ganz kurz noch ein Blick auf die Urlauberinnen und Urlauber. Das ist eine Ferienregion. Wie wirkt sich das auf diese Branche aus?
6: Wenn man hier in die Region fährt, dann kommen einem ständig vor allen Dingen Radtouristen entgegen. Also die sind nach wie vor hier vor Ort. Aber in diesen direkt betroffenen Orten in Speck, ich habe vor

0: mit dem Bürgermeister gesprochen. Da versucht man eben, alle Urlauber zeitnah rauszubekommen und auch welche, die schon gebucht haben, die kommen jetzt nicht mehr rein. Aber insgesamt läuft der Tourismus hier weitestgehend weiter.
1: Vielen Dank, Friedrich Leist in Speck. Eine Wutrede aus Hagenow hat in den vergangenen Tagen für Aufmerksamkeit gesorgt. Bundesweit eine Schülerin hat dort abgerechnet mit ihren Lehrern und mit der Schulverwaltung, denn ein Drittel des dortigen Abi-Jahrgangs in Hagenow war durch die Prüfungen gefallen. Und das ist inzwischen auch hier angekommen, hinter mir im Landtag. Der Bildungsausschuss hat sich heute mit diesem Thema befasst.
2: Während draußen die Touristen am Landtag flanieren, haben drinnen die Bildungspolitiker eine brisante Drucksache auf dem Tisch. Ein erster Bericht des Schulamtes, was war los am Robert-Stock-Gymnasium. Die interne Stellungnahme trägt das Datum von gestern. Sie wurde uns zugespielt. Ja, Lehrerwechsel gab es im normalen Rahmen. Ein Hickhack bei der Besetzung der Schulleitung gab es auch. Festzustellen sei, in einigen Fächern gebe es auffällige Abweichungen zwischen den Leistungen der Qualifikationsphase und den Ergebnissen der schriftlichen Abiturprüfung.
3: Ich stelle mir natürlich schon die Frage, wenn jetzt das Ministerium gesagt hat, dass es einen sogenannten Gap, also eine große Unterscheidung zwischen den Leistungen vor der Abiturprüfung und nach der Prüfung gibt. Allein in Mathematik waren es 10 Fälle, wo man mit einer Null-Punkte-Ergebnissituation konfrontiert war, wo hier dann am Ende doch der Indikator für die Problemlage ist.
2: Eine Schülerin hatte angeprangert, dass 18 Mitschüler, das sind 32% des Jahrgangs, das Abi nicht bestanden haben. Sie ging viral mit ihrer Wutrede.
4: Aber ein Großteil der Betroffenen hatte immer stabile Noten und mal fällt ein Drittel von uns durch. Ständiger Lehrerwechsel, 2 Jahre kein vernünftiger Matheunterricht, aber stimmt, für das Ergebnis des Matheabiturs sind wir ganz alleine verantwortlich.
2: Was ist dran an den Vorwürfen? Zur Sondersitzung wurden kurzfristig auch Vertreter und Vertreterinnen der Schule selbst sowie Landesschüler- und Landeselternrat eingeladen. Auch die Ministerin kam persönlich. 2 Stunden Fragen und Diskussionen hinter verschlossenen Türen.
5: Ich habe mir Aufklärung versprochen, die gab es heute de facto nicht. Alle haben ihr stetes Bemühen gekennzeichnet, dass sie um Aufklärung bemüht sind. Aber das war es auch, das reicht aus meiner Sicht nicht.
2: Ministerin Oldenburg kontert, man stehe erst am Anfang der Evaluation, also der Auswertung, auch durch einen externen Expertenrat, das dauere.
6: Es liegt nicht an mir zu spekulieren. Es gibt viele verschiedene Gründe, die zu diesem doch desolaten Ergebnis geführt haben. Und deswegen wird es untersucht. Und deswegen greifen unsere Evaluationsteams. Und Ende Oktober werden wir dann Ergebnisse haben.
2: Das sind noch mehr als 3 Monate. Zu Schulbeginn in 6 Wochen wird hier wohl viel Unsicherheit herrschen.
7: Also jetzt gilt es natürlich, da wieder Ruhe reinzubringen und den Schülerinnen die Sicherheit zu geben, die dann natürlich im kommenden Jahr ihr Abitur dort machen.
2: Die Auswertung des Hagenower Abi-Skandals bekommt ohnehin erst die nächste Landesregierung auf den Tisch. Im September ist ja Wahl. Nur so viel ist jetzt sicher. Die Direktorin hatte den Dienst quittiert. Mittlerweile konnte eine neue Schulleitung gefunden werden.
1: Wir schauen jetzt noch mal zurück auf das verheerende Unwetter am Montag über Westmecklenburg. Noch heute soll es rund um Wittenburg Ecken geben, wo noch immer der Hagel Zentimeter dick liegt. So sehr war das Eis damals vom Himmel geschossen und hat alle möglichen Dinge zerstört. Und dementsprechend sieht es jetzt auf den Tischen der Landwirtschaftsversicherungen aus. Da stehen Millionenschäden an.
8: Das ist für uns die absolute Katastrophe, ne? Das ist so.
9: Landwirt Christian Ebeling ist seit dem Unwetter im Ausnahmezustand. Hagel größer als Tischtennisbälle und Starkregen an die 100 Liter pro Quadratmeter haben hier bei Wittenburg ihre Spuren hinterlassen.
8: Ja, Mais, Zuckerrüben vor allen Dingen, die sind komplett zerschlagen. Der Weizen, den hat sie Körner rausgeknallt, die liegen am Boden, die Halme stehen teilweise noch. Und das ist ja also für uns als Kleinfamilienbetrieb ja, existenzbedrohend. Ne? Das ist Wahnsinn eigentlich.
9: Für den Landwirt hängt an seinen Feldern viel mehr als nur der Erlös aus der Ernte.
8: Im Prinzip haben wir 500 Rinder zu versorgen, davon sind 250 Milchkühe. Das ist im Prinzip das Futter, was wir jetzt im Herbst geerntet hätten und was dann bis zum nächsten Jahr hätte reichen müssen. Bis nächsten Jahr im Herbst oder sogar bis zum Winter hätte das reichen müssen.
10: Also sowas habe ich in meinem Leben auch noch nicht erlebt, muss ich ganz ehrlich sagen.
9: Weiter zum Hof, teilweise mit Bausubstanz aus DDR-Zeiten. Auch hier hat das Unwetter seine Spuren hinterlassen. Selbst nach mehr als 20 Stunden ist noch Hagel zu finden. Und das bei gut 26 Grad und Sonne.
10: Man sieht jetzt noch, wie groß.

0: die immer noch sind, zum Teil.
1: Liegt hier halt immer noch geballt. Das lag hier, das kam so das Dach runtergeschifft, dass es hier im Prinzip so ein richtiger Berg lag. Ne?
2: Insgesamt 9 Hallen müssen neu gedeckt werden. Das hier gelagerte Tierfutter hinüber.
1: Da sieht man halt, wie die Dächer eingeschlagen sind. Ne? Überall, wo diese Riesenhagelkörner draufgeschlagen sind, sind sie halt durchgeknallt. Ne? Das ganze Wasser kam hier den Hof runter. Normalerweise ist es unser Kraftfutter, was hier lagert. Man sieht, das ist alles klitschnass, das ist alles Mist, das werden wir alles entsorgen. So eine LKW-Ladung Kraftfutter kostet ungefähr 8.500 Euro. Auf der anderen Seite das Eiweißfutter genauso. Das fängt jetzt an zu schimmeln, das kommt jetzt alles weg und wird sauber gemacht. Und dann, ja. Von vorne bis hinten eine Katastrophe.
2: Auch den Kühen steckt das Unwetter noch in den Knochen.
1: Ja, die werden nervös, die Kühe. Ne? Hier ist Krabbel. Ne?
2: Als der Hagel kommt, werden die Tiere gerade gemolken.
1: Im Prinzip ging gestern die ganze Elektronik hier nicht, der ganze Mailcomputer ging nicht. Dementsprechend gingen die Türen auch nicht mehr auf, per Computersteuerung nichts mehr. Ne?
2: Aus 2,5 Stunden Melken werden mehr als 4. Eine Belastung für Mensch und Tier.
1: Ja, ist so. Am Ende haben wir sie alle gemolken. Das ist so. Und heute Morgen auch noch im Notbetrieb. Mittlerweile geht das alles so grob wieder. Ich hoffe, dass es auch so bleibt.
2: Weniger Hoffnung setzt Christian Ebeling in seine Zuckerrüben. Dabei waren die eigentlich vielversprechend.
1: Ist nichts mehr dran, ne? Wenn man sieht, wie viele Blätter hier vorher dran waren. Ich meine, gewaltig große Rüben schon für die Jahreszeit, aber ist halt alles kaputt, ne?
2: Die Ernte vorzuziehen, keine Option. Es fehlten jetzt schlicht die Verarbeiter und damit die Abnehmer. Grundsätzlich sollten all die Schäden von einer Hagelversicherung abgedeckt sein.
1: Jetzt ist die Frage, wie wird das eingeschätzt, der Schaden, ne? Und was ist denn die Folgen daraus? Ne? Das ganze Getreide, was da hinten auf dem Acker liegt, das kriege ich ja nicht aufgenommen. Das ist ja im Prinzip in der nächsten Kultur, die ich danach anbaue, stören. Ne? Das muss erstmal zum Keimen gebracht werden, das muss alles auflaufen.
2: Die Schadenshöhe schätzt er auf insgesamt weit mehr als 500.000 Euro.
1: Ich habe ja gesagt, Landwirte stecken den Kopf nicht so schnell in den Sand. Aber das ist so, ja, man wühlt und arbeitet das ganze Jahr dafür. Und dann 10 Minuten, ne? Ist die Geschichte erledigt. Ne?
2: Auch wenn ihm andere Landwirte schon Hilfe angeboten haben, auf so manchen Folgeschäden wird Christian Ebeling wohl sitzen bleiben. Gewissheit hat er morgen, dann kommen die Gutachter.
3: Manche Nächte vergisst man nicht. 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
8: 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Das bedeutet auch, dass an so einem schönen Tag Martina Scheller die Stellung hält im Nachrichtenstudio. Sie hat den Überblick über das neueste Geschehen.
9: Guten Abend. Die Hafengesellschaft im polnischen Swinemünde plant einen neuen Containerhafen. Die größten Containerschiffe der Welt mit 400 Metern Länge sollen dort einmal anlanden. Gestern war offizieller Baustart an Land. Für den Hafen muss eine 70 Kilometer lange Zufahrt in die Ostsee gebaggert werden. Der Hafen wird später 500 Meter breit sein und 2,6 Kilometer weit in die Ostsee ragen. Auf der deutschen Seite der Insel Usedom wird das Projekt kritisch gesehen, vor allem in Heringsdorf. Die Gemeinde klagt zusammen mit der Bürgerinitiative Lebensraum Vorpommern vor dem Oberverwaltungsgericht Warschau gegen das Vorhaben. Die Kläger befürchten massive Schäden an der Natur. Der Unternehmerverband in Mecklenburg-Vorpommern hofft aber auch auf positive Effekte für die Wirtschaft. Am Rostocker Stadthafen ist am Nachmittag ein Auto ins Wasser gestürzt. Dabei sind offenbar 2 Personen ums Leben gekommen. Das Auto war nach ersten Erkenntnissen der Polizei mit hoher Geschwindigkeit über die Kaikante gefahren. Zeugen haben mit angesehen, wie es innerhalb weniger Minuten in der Warnow versunken ist. Zunächst konnten Taucher eine Person nur noch leblos bergen. Als der Wagen an Land geholt wurde, entdeckten die Einsatzkräfte eine weitere leblose Person. Zu den Umständen und den Identitäten gibt es keine Hinweise. Der Schaden durch E-Bike-Klau lag im ersten Halbjahr in Mecklenburg-Vorpommern schon bei mehr als 1 Million Euro. Am stärksten betroffen ist der Landkreis Vorpommern-Greifswald. Hotspot, wie schon in den Vorjahren, ist wieder die Insel Usedom. Jeder 5. Vorfall wurde dort registriert. Insgesamt gab es nach Angaben des Landeskriminalamtes bereits 365 Fälle.

0: in den vergangenen 6 Monaten. 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
0: 2 Senioren in Vorpommern sind Opfer von Betrügern geworden. Ein 76-Jähriger verlor fast 87.000 Euro durch Anlagebetrug. Er war über eine Fernsehsendung auf das angeblich lukrative Angebot aufmerksam geworden und hatte dann das Geld in Erwartung hoher Gewinne investiert. Ein weiterer Rentner aus Ueckermünde wollte seine Enzyklopädie verkaufen und händigte dafür seine Geldkarte an Betrüger aus. Die buchten damit 1.000 Euro unautorisiert von seinem Konto ab. Nach dem Gewinn der Bronzemedaille in der vergangenen Saison treten die Volleyballerinnen des SSC Palmberg-Schwerin auch in der kommenden Saison im Europapokal an. Im sogenannten CEV Cup trifft das Team auf den spanischen Vizemeister CD Las Palmas aus Gran Canaria. Das ergab die Auslosung in Luxemburg. Das Hinspiel findet in Schwerin Ende November statt.
2: Wenn gut gelaunte Menschen abends mit einem Glas Wein am Wasser sitzen und den Sommer genießen wie hier am Schweriner See, dann ist Hochsaison im Urlaubsland Mecklenburg-Vorpommern. Das bedeutet aber gleichzeitig, dass hinter den Kulissen, in den Küchen und Kammern, dass da sich jetzt alles auf Hochtouren dreht. Viele Betriebe stellen Saisonkräfte ein in diesen Wochen, auch Schüler sind dabei und für die ist das dann die Chance, ihre ersten Euros und die erste Berufserfahrung zu sammeln.
3: Also du schaust immer so aufs Buffet, wenn du merkst, das und das wird alle, dann sagst du bitte in der Küche Bescheid.
4: Es ist Mia Jetschmanns erster Arbeitstag. Die Zinnowitzerin hat einen Ferienjob gesucht und gefunden, hier in den Asgard Hotels auf Usedom.
3: Räumst erstmal einfach das Geschirr ab und bringst es dann hier hinten in den Abwaschbereich.
5: Okay. Ne? Und dadurch, dass wir direkt an der Insel wohnen und sehr viel mit Tourismus zu tun haben und mit den Urlaubern, fand ich die Idee eigentlich sehr cool, in einem Hotel mich umzuschauen, weil es hier Richtung Abschluss geht und man hier und da mal ja ausprobieren kann, um später dann doch vielleicht den richtigen Beruf zu finden.
4: Die Gastronomie und Hotellerie sind für die Neunklässlerin Neuland.
3: So simpel, wie das jetzt alles klingt für uns und simpel, wie es ist, ist natürlich für eine Ferienjobberin nicht. Also es ist schon auch für die eine Herausforderung, alles sich jetzt so zu merken, vor allem am ersten Tag. Bei uns ist das jetzt alles Routine.
4: Ganz neu ist die 16-Jährige nicht in der Arbeitswelt, hatte schon 2 Ferienjobs und ein Praktikum.
5: Hier vorne haben wir eine Kaffeemaschine, da können Sie Wasser, Kaffee und anderes bekommen.
4: Mias Sommerferien, gespickt mit einem straffen Arbeitsprogramm. Beim Frühstück helfen, Fragen der Gäste beantworten, den Wellnessbereich der Hotels sauber halten und Waffeln backen und verkaufen, direkt hier an der Promenade von Zinnowitz. Jetzt wird sie in der Frühstücksküche eingearbeitet. 12 Euro netto pro Stunde verdient Mia in ihrem Ferienjob, arbeitet täglich 6 Stunden.
6: Machst du einmal auf, einfach in der Mitte irgendwo rein.
7: Manche geben es gleich auf, weil dir das einfach zu stressig ist und manchen macht es natürlich Spaß. Ne? Die entlasten uns natürlich. Ne? Das ist schon toll. Ja? Also für mich ist das schon wichtig. Ich arbeite auch total gerne mit solchen Menschen, weil die müssen ja irgendwann das ja auch mal lernen.
4: Was Mia hier noch nicht ahnt.
5: Kann das schon einmal mit?
4: Die Neunklässlerin steht gleich vor einem technischen Problem. Die Kaffeemaschine streikt.
3: Dann wollen wir mal gucken, wenn das jetzt hier alles, dann irgendwas haben wir hier. Kakao hattest du reingemacht, das können wir nachher mal machen. Ich flitze mal rüber, und sagt dem Hausmeister Bescheid, dass der das hier jetzt mal uns repariert. Okay.
4: Gestern gab es ja auch schon Probleme. Nach 5 Minuten naht die Rettung.
3: Guck mal. Schön. Kitja.
5: Einen kurzen Moment dachte ich, super, dein erster Tag, jetzt hast du die Kaffeemaschine kaputt gemacht. Das ist natürlich doof, aber es funktioniert ja zum Glück wieder.
4: Also alles wieder im Lot an ihrem ersten Arbeitstag. Und Mia freut sich auf ihre kommenden 4 Wochen hier im Hotel.
3: Und was ich ihr gesagt habe und gezeigt habe, macht sie schon wirklich perfekt. Sie unterhält sich auch schon mit den Gästen, sie beantwortet auch schon Fragen und bleibt so am Tisch stehen, hat auch keine Scheu. Würde ich sofort als Azubi später nehmen.
4: Und wer weiß, vielleicht ist Mias Ferienjob am Ende sogar der erste Schritt in Richtung Traumberuf.
2: Ja, arbeiten in den Ferien, gut und schön, aber da muss trotzdem noch ein bisschen Zeit bleiben fürs Chillen. Und wo könnte man das besser als hier auf einem Hausboot in Mecklenburg-Vorpommern in Schwerin? Wir sind zu Gast bei 4 jungen Menschen aus Neustadt an der Weinstraße in Baden-Württemberg. Marie, Ole, die Freunde sind hier. Marie, was tut ihr hier?
6: Ja, wir entspannen hier noch ein bisschen. Jetzt sind die letzten Sommerferien, bevor wir alle in die 13. Klasse kommen. Das heißt Abitur und dann geht der Schulstress wieder los und da kann man sowas ganz gut gebrauchen.
2: Was macht ihr den ganzen Tag über?
6: Ja, also wir sind jetzt erstmal die Woche ganz schön angekommen am Montag, waren erstmal ein bisschen shoppen in der Innenstadt. Ja, und dann waren wir gestern noch im Schlosspark, haben eine Runde gedreht, ein bisschen spazieren gegangen, Fußball geguckt natürlich und heute haben wir einen Ausflug ans Meer gemacht.
2: An die Ostsee. Ole, ihr seid auf einem Hausboot, ihr schlaft hier, aber ihr fahrt damit nicht. Warum bitte nicht?
8: Weil das meinem Vater gehört und der nicht will, dass wir fahren.
2: Ja, also kann ich durchaus verstehen. Aber man kann trotzdem Spaß haben auf so einem Boot, auch wenn man nicht fährt.
8: Ja, das denke ich schon. Also wir machen uns hier schon, denke ich, eine ganz gute Zeit. Gehen viel schwimmen, waren ja jetzt auch nochmal am Strand ein bisschen. Also es ist sehr schön.
2: Ihr seid nicht das erste Mal hier. Wie gefällt es euch allgemein, Mecklenburg-Vorpommern als Urlaubsland ist jetzt nicht bei jungen Leuten unbedingt Priorität Nummer 1. Was sagst du, Marie?
6: Nee, ich finde es total schön hier. Also ich finde vor allem die Menschen richtig, richtig cool. Die sind alle total freundlich. Ich habe nur gute Erfahrungen gemacht und ich finde es sehr empfehlenswert, muss ich sagen.
2: Also danke für das Kompliment. Schön, dass ihr da seid. Ole, du bist schon nass und du wirst wahrscheinlich auch gleich wieder nass, weil das, was sie hier am liebsten machen, ist vom Hausboot springen. Die beiden hier hinten, die bereiten sich gerade vor und das geht nicht einfach nur vorwärts Richtung Landtag, sondern, Achtung, 3, 2, 1, Backflip. Ferien vorm Landtag. So, wir waren bei den Vieren vorhin zu Gast auf dem Hausboot nebenan und inzwischen ist mir auch eingefallen, Neustadt an der Weinstraße liegt nicht in Baden-Württemberg, sondern in Rheinland-Pfalz. So viel Zeit muss sein, dass wir unsere Gäste auch richtig verorten. So, kommen wir zum nächsten Thema. Die Lübtener Heide, die wurde jahrzehntelang malträtiert von Panzern und Granaten. Das Militär hat da teilweise eine Halbwüste hinterlassen, in der kaum noch etwas wuchs, aber seit gut 10 Jahren ist die Armee weg und so langsam erholt sich das Gelände wieder. Unter anderem tragen Pferde dazu bei, dass sich wieder Pflanzen und Tiere dort ansiedeln können.
9: Traut sich noch keiner. Kopf, kopf. Diese 4 rund 1,40 Meter hohen Konigs verstärken die bestehende Hengstherde in der Lübtener Heide.
10: Die Konigs, das ist ja ein sehr robustes Pferd. Und hier sollen wir ja auch ein bisschen zur Freihaltung der Fläche beitragen. Das heißt, die galoppieren hier ja auch, die wälzen sich auch. Wir haben aber natürlich Bezug zu den Tieren und machen eine Gesundheitskontrolle etc. Also die sind gut begleitet, aber haben hier halt die Möglichkeit, wirklich sehr naturnah zu leben. Da beißt er schon in die Heide. Noch nicht vom Hänger. Und schon.
9: Seit 2 Jahren pflegen Konigs, Schafe und Ziegen den ehemaligen Truppenübungsplatz. Das vom Bundesforst wissenschaftlich begleitete Projekt gehört zu den größten Beweidungsvorhaben seiner Art im Norden. 450 Hektar Sandflächen, Heide und Wald, so groß wie die Schweriner Innenstadt, sind ihr Zuhause. Die genügsame Ponyrasse stammt ursprünglich aus Osteuropa und gilt als ideal für Naturschutzprojekte.
11: Die Pferde sollen in dem Sinne solche Bereiche dann weiterhin frei halten, damit verschiedenste Insekten und Co., die hier drauf angewiesen sind, aber auch verschiedene Vögel, ihren Lebensraum finden. Die Pferde fressen das Gras recht tief ab, fast an der Narbe. Und das macht kein Rind, das macht kein Schaf, sondern nur das Pferd.
9: Nach 2 Jahren zeigt sich, das Konzept funktioniert.
11: Die ersten Effekte sind in dem Sinne zu sehen, dass wir verschiedenste Insekten wiederfinden wie Tagfalter, aber auch über die Zeit, seitdem die militärische Nutzung sozusagen aufgegeben wurde, hier verschiedenste Vogelarten.

0: in Beständen jetzt zu finden sind, wie sie wahrscheinlich nicht in ganz Mecklenburg-Vorpommern zu finden sind. Also wirklich hohe Anzahl an Brutpaaren, zum Beispiel Heidelerche, Ziegenmelker.
1: Bundesweit außergewöhnlich, die Ponys dürfen auch auf 70 Hektar Wald grasen, eigentlich verboten. Für dieses Artenschutzprojekt gibt es eine Ausnahme.
0: Das ist das größte Waldbeweidungsprojekt hier in Mecklenburg-Vorpommern. Also in der Größenordnung gibt es das nirgendwo anders. Und hier ist wirklich rein der Artenschutz das Ziel. Also es sind verschiedenste Arten, die auf Waldbereiche angewiesen sind, aber auf Waldbereiche, die, wo Licht rankommt und wo die Pferde in dem Sinne auch die Vegetation kurz halten.
1: Mit den 4 Neuzugängen wächst die Herde auf 40 Tiere. Denn aus der 20 Hektar großen Versuchsfläche sind inzwischen 450 Hektar geworden. Die Ponys leben hier das ganze Jahr.
0: Am meisten hat mich überrascht, wie die Flächen sich jetzt schon entwickeln, nach 2 Jahren, wie die Pferde unterschiedlich räumlich gesehen die Flächen nutzen, wie sie tolle Flächen schaffen, wo sie Flächen mal kurz halten, wo auch mal was länger steht und verschiedene Vögel in dem Sinne das auch unterschiedlich dann nutzen.
1: Noch in diesem Jahr sollen japanische Jackrinder die Konix ergänzen, damit die Lübtener Heide als Lebensraum für seltene Arten erhalten bleibt.
2: Und übrigens, da wollte sich noch jemand bedanken bei Ihnen heute.
3: Heute ist ein Tag, um zu feiern, aber vor allem mal Danke zu sagen. 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
3: 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Bis dann.
2: Und ich bedanke mich bei Ihnen fürs Zuschauen. Zum Schluss nochmal ein Blick auf unsere tolle Location heute hier vom Schweriner Schloss. Machen Sie es gut, schönen Abend und bis morgen. Auf Wiedersehen.
5: Das Wetter für uns in Mecklenburg-Vorpommern.
6: Ja, die Brände im Müritz-Nationalpark sind natürlich, wie immer, wenn sowas passiert, verheerend und es ist traurig mit anzusehen, aber es gibt Hoffnung auf Regen, zumindest eine Milderung der Trockenheit dort. Und das geht schon heute Nacht los. Von Süd nach Nord übergreifend bezieht es sich in weiten Landesteilen. Und von Süden her kommt dann so schauerartiger Regen auf, der eben auch mal die Waldbrandgebiete treffen kann. Die Temperatur sinkt auf Tiefstwerte von 16 bis 14 Grad. In den Niederungen zwischen Triebsees und Bad kann es auch etwas darunter gehen. Morgen wird es anfangs eben noch gebietsweise aus der Nacht heraus diese Regenfälle geben, diese Schauer. Die lassen aber nach, vorübergehend, überall wird es dann mal trocken sein. Die Sonne kommt durch die anfangs dichteren Wolken, bricht sie durch. Es gibt zeitweise Sonne, aber im Laufe des Nachmittags wahrscheinlich auch dann einzelne Schauer und Gewitter mit der Option lokaler Unwetter, sprich Starkregengefahr, Hagelgefahr und Gefahr von kräftigen Böen. Davon überhaupt nicht betroffen. Von all dem ist die Region etwa von Usedom über Greifswald, Stralsund, Hittensee, Rügen, Ummerns bis Fischland, Dastings. Da ist wohl durchweg trocken. Die Temperatur steigt auf Höchstwerte von 24 bis 28 Grad. Die höhere Werte gibt es im Osten des Landes. An der Küste bei Seewind ist ein bisschen kühler. Der Wind kommt aus Nordost, weht schwach bis mäßig. Die nächsten Tage dann gibt es immer häufiger Schauer und Gewitter. Zum Wochenende wird es deutlich kühler und windiger.
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0: Hallo und ganz herzlich willkommen. Das war mal wieder ein warmer Sommertag in Hamburg. Ab morgen wird es dann ja leider eher wieder durchwachsen. Also für alle auf jeden Fall was dabei.
1: Ja, der Sommer hält uns auf jeden Fall in Atem. Und das ist heute bei uns Thema.
0: Ja, der FC St. Pauli, das Team bereitet sich vor im Trainingslager. Aber wie, das fragen wir. Außerdem Moulin Rouge in Hamburg, die neuen Hauptdarsteller, die stellen sich vor. Und ein Tag in Planten und Blumen. Vom Sonnenauf bis Sonnenuntergang sind wir dabei. Aber wir starten in der Innenstadt. Dass es hier nun leer sein würde, hatten ja viele befürchtet durch das neue Westfield Center in der Hafen City. Vom möglichen Kannibalismus-Effekt war sogar die Rede, also dass die Kundschaft hier aus der Innenstadt abwandern würde. Aber nun ist es schon mehr als ein Jahr offen, das Westfield Center, und die City, nach aktuellen Zahlen der Stadtentwicklungsbehörde, weiter beliebt.
2: So sollen nach Auswertung von Mobilfunkdaten im März 23.000 Menschen das Westfield Center besucht haben. In der Europapassage waren es rund 31.000. Viele von ihnen waren sowohl im Westfield als auch in der City.
3: Momentan schätzen wir es ein, dass wir beide gewinnen. Also das Westfield bringt definitiv neue Besuchende in die Stadt. Wenn, dann merken wir Verschiebungen. Also Westfield profitiert am Wochenende ein bisschen mehr als die Innenstadt, unter der Woche die Innenstadt ein bisschen mehr.
2: Allerdings bedeuten viele Besucher nicht unbedingt hohe Einnahmen. Durch Corona, die Inflation und politische Krisen sei die Kauflust der Menschen gebremst. Der Handelsverband Nord spricht von stagnierendem Umsatz.
4: Wir haben 5 Jahre kein Wachstum gehabt, aber wir haben Wachstum in der Fläche gehabt. Die Hamburger Innenstadt ist mit dem Westfield, dem Überseequartier, der Peripherie dort um fast 20% der gesamten innerstädtischen Einzelhandelsfläche gewachsen. Und das kann man sich leicht errechnen, was es bedeutet. Gut 20% mehr Umsatzfläche, aber bei gleichem Umsatz ist für viele eine wirtschaftliche Herausforderung, kann so im Kern nicht funktionieren.
2: Nicht am Jungfernstieg, aber in weniger attraktiven Lagen stehen heute schon diverse Ladenlokale leer. Eine Entwicklung, die der Einzelhandel mit Sorge sieht. Für die Zukunft braucht es neue Ideen.
3: Gute Geschäftsleute sind nie zufrieden. Also wir wünschen uns alle mehr, definitiv mehr. Ich finde, wir sollten vielleicht die Qualität auch noch mal nicht nur in Frequenzen denken, sondern auch in Aufenthaltsdauer und vielleicht auch in Umsätzen, ne? Also es geht nicht nur um die Frequenz quasi. Und deswegen ist auch so wichtig, dass wir hier in der Innenstadt weiter investieren, also auch im Zentrum, in Stadtentwicklung, in Bäume, in Flächen, wo man sich einfach auch mal ohne Konsum aufhalten kann.
2: Mehr solcher Angebote, mehr Wohlfühlfaktoren locken dann möglicherweise ganz neue Kundschaft in die Innenstadt. Hamburg-Besucher, aber auch die Hamburger selbst.
0: Tja, Stichwort Wohlfühlfaktor, den dürfen die Jungs vom FC St. Pauli morgen zumindest mal kurz spüren beim Durchschnaufen dürfen. Denn schon seit 3 Wochen bereitet sich das Team auf die neue Saison in der zweiten Liga vor. Richtig anstrengend wird es wohl ab Freitag beim Trainingslager in Österreich. Im Team bisher nur wenige neue Gesichter, aber der Coach, der ist bekanntlich neu hier.
5: Der Neue schiebt an. Guckt ganz genau hin. Erklärt. Marcel Rapp ist seit 14 Jahren als Trainer im Geschäft, hat Dutzende Trainingslager mitgemacht und die haben einfach viel Gutes.
6: Man muss sich um nichts kümmern, keine Trockner ausräumen, keine Spülmaschine ausräumen daheim, sondern es geht nur um Fußball. Ich glaube, so geht es den Jungs ja auch. Und da ist der Fokus dann einfach nochmal ein bisschen, ein paar Prozent mehr auf Fußball. Und das ist das, was uns allen Spaß macht. Und deswegen freue ich mich. Es sollte auch nicht zu lang sein. Ich glaube, eine Woche ist gut.
5: Flachau im Salzburger Land. Der FC St. Pauli war hier.

0: schon im vergangenen Jahr zu Gast. Die Buchung für diese Saison ging schon früh raus. Der neue Coach Marcel Rapp hatte da keinen Einfluss mehr drauf.
1: Ich war jetzt noch nie da, aber ich gehe davon aus, man sieht Berge. Da wird man schon mal vielleicht ein paar Minuten haben, auch vielleicht mal beim Joggen ein paar Berge zu sehen, vielleicht mal in den Fluss zu springen. Aber grundsätzlich geht es darum, da zu arbeiten und das werden wir machen.
0: Der Trainer, ein echter Aktivposten. In Sachen Transfers herrscht dagegen noch relativ wenig Bewegung bei Braun-Weiß. Heute auf dem Platz dabei Neuzugang Branimir Hirgotter, der aus Fürth kommt. Und Markus Mathiesen vom 1. FC Magdeburg. Dritter im Bunde ist der Australier Sam Klein, der heute angeschlagen pausieren musste. Mit Wahl, Vasil, Metz ist viel Qualität weg. Fragezeichen noch hinter Smith, Metcalf, Irvine, Saliakas und Fujita. Der möchte weg. Es droht ein ordentlicher Umbruch. Der Club hat trotzdem Ambitionen.
1: In der zweiten Liga gibt es ja nur zwei Ziele, mehr oder weniger, wo man nach außen gehen könnte. Das eine ist nicht absteigen, das sehe ich jetzt bei St. Pauli nicht. Das andere ist Aufstieg. Ich glaube, da sollte man auch ein bisschen vorsichtig sein und auch demütig an die Sache rangehen. Deswegen nehme ich so dieses übergeordnete Ziel, was über die Saison hinaus, glaube ich, ausgerufen wurde. Top 25 in Deutschland.
0: Ziel ist also das obere Drittel in der kommenden Saison. Und wenn alles rund läuft, will der FC St. Pauli am Ende auch um den Aufstieg mitmischen.
2: Und jetzt mischt Merlin hier mit. Du hast die Nachrichten aus der Stadt.
3: In Winterhude hat ein aggressiver Mann am Vormittag eine Glasflasche von seinem Balkon auf einen Fußgänger geworfen und ihn bedroht. Die Polizei rückte mit 4 Streifenwagen an und nahm den Randalierer in der Flüggestraße fest. Er wird nun von einem Amtsarzt untersucht. Bereits in den Wochen zuvor war der Mann offenbar in der Nachbarschaft immer wieder aufgefallen. Seit heute bietet das Sammeltaxi-Unternehmen Moja in Hamburg Touren mit selbstfahrenden Elektrokleinbussen an. Zur Sicherheit sitzt aber erstmal weiter ein Fahrer hinterm Steuer. Nur ausgewählte, vorab in der Moja-App registrierte Hamburgerinnen und Hamburger können die Fahrten buchen. In der Testphase sind die Touren kostenlos. Bald soll auch über die HVV-Switch-App gebucht werden können. Zunächst ist Moja nur mit 10 statt der geplanten 25 Busse unterwegs in Winterhude, Barmbek und Wandsbek. In den nächsten 4 Jahren sollen mehrere hundert selbstfahrende Autos in Hamburg rollen. Bei Erfolg wollen weltweit Städte nachziehen. Hamburg hält an den Planungen für eine sogenannte Hyperloop-Strecke nach Kiel fest, auch nach dem Olympia aus. Das ergibt eine Senatsantwort auf eine Anfrage der Linken. Bei dieser Zukunftsidee sollen Transportkapseln in Hochgeschwindigkeit durch eine Vakuumröhre sausen, ähnlich dem Rohrpostsystem. Es gibt bereits Teststrecken in Deutschland. In Hamburg läuft zurzeit eine Vorstudie. Die Linke kritisiert Sinn und Zweck des Projekts. Die Elternkammer Hamburg fordert eine bessere Organisation beim Schulschwimmen. Eltern berichten, dass die Schwimmbusse häufig wegfallen. Stattdessen müssten die Kinder zu Fuß mit Bus oder Bahn zum Schwimmbad kommen. Das koste viel Zeit. Außerdem kritisieren sie, es gebe zu wenige Betreuer. Die Elternkammer will nun Gespräche mit der Schulbehörde führen.
2: Tja. Dank dir. Der Sommer ist draußen noch weiter spürbar und da macht Sport draußen, gerade wenn es keine so große Hitze gibt, viel eine Menge Spaß. Ja, wer will da schon rein ins stickige Fitnessstudio? Es gibt stattdessen etliche Outdoor-Fitnessparks in der gesamten Stadt und wir waren gerade an der Alster.
4: Trainieren mit eigenem Körpergewicht. Draußen an der frischen Luft und kostenlos. Outdoor-Fitnessparks wie dieser hier direkt an der Alster boomen und werden so gut genutzt wie nie.
5: Ich nutze sie schon eigentlich seit ich in Hamburg lebe, also seit gefühlt 16 Jahren. Ich weiß nicht, ob es da schon den Park hier draußen gab, aber schon im Sommer regelmäßig.
6: Wir können gemeinschaftlich zusammenkommen, Sport machen, unserem Körper was Gutes tun, unserem Geist was Gutes tun. Dementsprechend ist es sehr wichtig und sehr notwendig, dass so welche Kreise gefördert werden.
7: Ich finde das perfekt, vor allem für junge Leute, so im Sommer vor allem auch Sport zu machen. Und ich komme aus Bergedorf, da haben wir echt sehr viele, wirklich an jeder Ecke solche Calisthenics-Parks. Und die werden auch wirklich viel genutzt. Vor allem für Kinder, die touren da ein bisschen, für Erwachsene, die machen da ein bisschen mehr. Und das ist einfach eine coole Sache.
4: Vor 8 Jahren hat die Stadt die ersten sogenannten Bewegungsinseln in Hamburg errichtet. Und weil sie so gut angenommen wurden, kamen mit den Jahren immer mehr dazu. Inzwischen gibt es auch viele private Outdoor-Fitnessparks. Und trotzdem ein paar Wünsche der regelmäßigen Nutzer.
5: Einfach mal ein bisschen auffrischen, vielleicht 1-2 neue Geräte hinstellen. Ich glaube, die Leute nutzen das hier sehr viel, wie man sieht. Seit Jahren, ich kenne das hier.

0: immer eigentlich gefüllt mit Leuten.
1: Der Park ist relativ überschaubar. Ich finde, man könnte die Flächen ausweiten. Ich finde, man könnte Vielfalt reinbringen.
2: Einfach mehr Orte wären cool, wo man das machen kann. Also ich finde, hier sieht man das, vor allem wenn es wärmer ist, ist es proppenvoll. Das heißt irgendwie für mich schon ein bisschen, dass es da mehr Bedarf gibt und mehr Plätze geben sollte.
3: Dieses Jahr sollen allein von der Stadt aus noch 3 neue Anlagen entstehen, auch inklusive Bewegungsinseln, damit noch mehr Hamburgerinnen und Hamburger im Freien trainieren können.
4: Ja, und ziemlich fit muss man auch sein, wenn man auf dieser Bühne stehen will, im Musical Moulin Rouge. Ja, so soll es bald im Theater am Großmarkt aussehen. Wo jetzt noch Harry Potter zaubert, soll dann die Pariser Bohème zu Hause sein. Aus Hogwarts wird also ein Nachtclub des 19. Jahrhunderts. Aber wer steht da eigentlich im Mittelpunkt?
5: Da ist es, das Hamburger Liebespaar des Jahres, Santine und Christian. Die Hauptdarsteller von Moulin Rouge, das Musical.
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5: Mae-Ann und Jonas, wie sie im echten Leben heißen, haben am Wochenende zum ersten Mal zusammengesungen. Heute klang es so, als ob sie noch nie etwas anderes gemacht hätten. Perfect Match.
7: Es ist einfach passiert. Das ist wirklich einfach passiert. Wir haben, wann war das? Am Sonntag. Das war vor 3 Tagen, haben wir das zum ersten Mal gesungen, dieses Lied. Und ab dem Moment, als wir zusammen gesungen haben, ich wollte Luftsprünge machen.
8: Wir haben beide in dem Moment wirklich in unseren Ohren gedacht.
7: Ja, ja.
8: Weil es ist nicht selbstverständlich, dass man so zusammengewürfelt wird. Ich habe es jetzt schon gespielt. Mae-Ann wurde dann vor kurzer Zeit in London gecastet. Unabhängig voneinander. Man hat uns nie zusammen vorher gesehen. Und dass das dann so matcht, ist keine Selbstverständlichkeit. Aber umso schöner ist es für uns, dass es funktioniert. Und wir durften uns jetzt gestern bei einer großen Tour hier durch Hamburg schon näher kennenlernen und freuen uns einfach jetzt noch umso mehr.
5: Damit das Perfect Match auch loslegen kann, muss sich erst im Theater am Großmarkt die Zauberschule Hogwarts in einen Nachtclub verwandeln. Dazu wurde heute dargestellt, was alles umgebaut wird, damit die Zuschauer sich schon ab dem Eingang fühlen wie im Pariser Moulin Rouge. Immersives Erlebnis inklusive.
9: Die Show hat bestimmte Raffinessen insofern, als dass vor der Bühne, vor der klassischen Bühne, eine sogenannte Passerelle eingebaut wird. Das ist ein Laufsteg, der quer und längs vor der Bühne verläuft. Und in den Aussparungen befinden sich Concord-Tische mit jeweils 2 Stühlen dran, die man auch buchen kann und damit mitten in der Bühnensituation sitzt.
5: Die Geschichte spielt 1899 in Paris. Es geht um die Liebe des jungen Schriftstellers Christian und dem Star des Nachtclubs Moulin Rouge, Santine. Ein rasantes Musical mit Songs aus rund 160 Jahren Musikgeschichte.
7: Von mir aus können wir morgen starten?
8: Ja.
7: Ich kann es kaum erwarten. Also der Prozess alleine ist ja schon Also es folgen so viele ersten Male. Das erste Mal auf der Bühne, das erste Mal im Kostüm, das erste Mal mit dem Orchester, also die Sitzprobe. Und das erste Mal mit dem Licht. Also ich freue mich so sehr auf die ersten Male und das alles auch daran zu gehen.
5: Es gibt noch viel zu tun. Aber wenn alles so passt wie die beiden Hauptdarsteller, wird das eine große Premiere Anfang November.
4: Tja, aber auch selbst Stichsägebohrer oder eine Flex in die Hand nehmen und einfach loslegen, auch das kann für manche eine Premiere sein. Vor allem viele Frauen haben davor gelinde gesagt, weiter Respekt. Eine Hamburger Tischlermeisterin will das ändern und bringt Frauen jetzt an die Werkbank.
10: Manche sägen diese Tür auf Stoß.
11: Heute wird gesägt. Jana Brockstermann ist Tischlermeisterin und bietet Wochenendkurse für Anfängerinnen an. Die einfachsten Tipps fürs Heimwerken vermittelt sie in 3 Stunden.
10: Ich den Blackout, dann haltet das einfach mal so drunter. Ne? Dann seht ihr nämlich vorher schon.
12: Ach so, wo es passt.
10: Also, du drehst in die falsche Richtung. Du musst auf in die andere Richtung. Du drehst nach links, du musst nach rechts bringen. Und deshalb schraubt ihr sich nicht rein. Traditionell sind es dann doch eher die Männer oder die Väter, die es dann halt den Söhnen beibringen. Und das ist leider so schade, dass die Frauen da durchfallen.
11: Hier darf die Stichsäge auch mal wackeln.
13: Stimmt. Ich will das jetzt lernen hier.
10: Ich würde nur hier oben ein bisschen wegnehmen.
11: Jana ist geduldig. Die Schrauben dürfen runterfallen und der Spiegel schief hängen. Fehler sollen hier gemacht werden, um die Hemmungen vorm Handwerken zu verlieren. Elisabeth sägt heute zum ersten Mal in ihrem Leben mit einer Japansäge. Die 37-Jährige ist eigentlich Life-Coachin.
10: Wenn man so

0: verkrampft, dann verklemmt die Seele sich auch.
1: Ja, und es ist viel anstrengender.
0: Total, ja, genau.
1: Das ist schon kräftezehrend und ich finde, es ist gar nicht so einfach. Ich habe jetzt hier ein bisschen schief gesägt und habe gerade gedacht, was mache ich denn jetzt?
2: Ich habe gar keine Ahnung vorher gehabt von Handwerkern. Also ich konnte nicht mal eine Schraube in die Wand bohren, zumindest nicht souverän. Mein Papa ist vor 4 Jahren gestorben und der hat immer alles für mich gemacht. Und dann habe ich irgendwann gedacht, so, das ist echt blöd. Jetzt fängst du an, das selber zu lernen.
1: Direkt um die Ecke.
3: Zu Hause will sie das Gelernte anwenden, ohne Angst vor der Stichsäge.
4: Ja. Jetzt legt Mami los.
3: Aus dieser Obstkiste soll ein Unterschrank für das Badezimmer werden.
1: Jetzt kommt hier ein großer Moment, Mausel. Schauen wir mal, ob das schlau war, was Mami da eben gedacht hat oder ob das Quatsch war. Das Problem ist, dass die Aussparung zu groß ist.
3: Also weitersägen.
1: Das ist ein Chaosprojekt. Oh, ich trau mich gar nicht. Okay. Nee, es ist kompletter Quatsch.
3: Wird sie ihr Kistenregal doch noch hinbekommen? Dazu mehr in der Nordreportage. 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
5: Ich bin sehr gespannt. Und jetzt übernimmt Merlin hier nochmal.
6: Die Bundespolizei ermittelt nach einem Angriff auf einen Bahnmitarbeiter an der Haltestelle Neugraben. Ein Unbekannter griff den Mann gestern gegen 19.30 Uhr am Bahnsteig an und verletzte ihn unter anderem im Gesicht. Als Zeugen dem 38-Jährigen zur Hilfe kamen, flüchtete der Täter. Bisher konnte die Polizei ihn nicht finden. Der verletzte Bahnmitarbeiter kam ins Krankenhaus. Das Landgericht hat heute 3 Männer zu langen Haftstrafen verurteilt, unter anderem wegen schwerer räuberischer Erpressung und versuchten Mordes. Die 3 hatten im vergangenen August einen heute 81-jährigen Mann in seinem Haus in Eißendorf brutal überfallen. Dafür müssen sie 9, 7,5 und 4,5 Jahre ins Gefängnis. Die Männer hatten sich offenbar erst in der Nacht in einer Kneipe kennengelernt und betrunken beschlossen, den Rentner auszurauben. Die evangelische Kirche hat zu ihrem Sommerdialog eingeladen. Über die Frage, was unsere Gesellschaft zusammenhält, sprach Bischöfin Kirsten Vers gestern Abend in der St. Pauli-Kirche unter anderem mit Gästen aus dem Profisport. Zusammenhalt, Verantwortung und ein respektvolles Miteinander, darum ging es beim Sommerdialog. Bischöfin Kirsten Vers empfing dazu HSV-Trainer Merlin Polzin und weitere Gäste aus Kirche, Wirtschaft und Stadtgesellschaft.
7: Ich glaube, es sind viele spannende Menschen zusammengekommen, über viele interessante Themen zu sprechen und unabhängig davon, wie vielleicht dann auch die Kirche heißt.
6: Neben dem HSV-Trainer war auch die Historikerin Nicole Grochowina dabei. Die Ordensschwester ist bekennender St. Pauli-Fan. Der Abend sollte unterschiedliche Perspektiven zusammenbringen und den Austausch untereinander fördern. NDR 90,3 ist der führende Sender auf dem Hamburger Radiomarkt. Das geht aus einer Veröffentlichung der Arbeitsgemeinschaft Mediaanalyse hervor. Durchschnittlich 221.000 Menschen in Hamburg schalten täglich ein und machen NDR 90,3 zu ihrem Programm. Oft für lange Zeit, fast 3 Stunden bleiben die Hörerinnen und Hörer dabei. Zusammengenommen ergibt sich daraus ein Anteil von 16,9% am Hamburger Radiomarkt. Zurzeit läuft die 9. Triennale der Fotografie Hamburg. Auch die Galerie der Gegenwart in der Kunsthalle wird mit dem Medium eine Ausstellung. Und zwar mit dem Titel Aber ich, die Welt, ich sehe dich. Unser Kulturtipp. Wie verändern sich Bilder im Laufe der Zeit? Mit diesem Thema befasst sich die Ausstellung in der Galerie der Gegenwart. Auf einer ganzen Etage zeigen mehr als 40 internationale Künstlerinnen und Künstler ihre Arbeiten. Fotografie steht im Mittelpunkt, wird aber mit anderen Medien und Materialien kombiniert. Auch die Ausstellungsräume selbst spielen mit Licht und Dunkelheit, so hat jeder eine andere Helligkeit. Die Ausstellung läuft noch bis Anfang Oktober in der Kunsthalle.
5: Tja, und nicht nur Kunst verändert sich, auch Straßenkunst. Zum Glück gibt es immer wieder Leute mit neuen Ideen, die gute Laune verbreiten, so wie er, Kaziono. Wenn er auftaucht, werden die Menschen locker und tanzen und singen sogar, ganz ohne jede hanseatische Zurückhaltung. Und das Schöne ist, es muss keinesfalls

0: Locker machen fürs Lockersein. Casiono macht das vor jedem seiner Auftritte.
1: Ich bin immer ein bisschen aufgeregt, also vor jedem Auftritt, weil es live ist, weil man nie weiß, was kommt.
0: Drei bis viermal pro Woche tritt Casiono spontan auf. Überraschend einfach.
1: Ich versuche hier damit schon irgendwie zu zeigen, dass man anders sein kann, dass alles erlaubt ist. Also ich will nicht jemandem sagen, dass er anders zu sein hat. Ich möchte nur eine Option zeigen. Und eine Option kann ja auch sein, dass man als Mann singt, dass man als Mann anders tanzt.
0: Knapp 2500 Follower hat er bisher auf Social Media. Tendenz steigend. Einige seiner Videos zählen mehr als 66.000 Klicks. Im Publikum spontane Zuschauer und Fans. Mitsingen gehört zum Konzept.
2: Und alle! Ich finde das so geil, dass er jeden so inkluden möchte und so supportive ist, dass er schafft immer ein sehr besonderes Klima, finde ich. Tanz wieder auf dem Bild.
0: Eigene Songs singt Casiono auch.
3: Ich denke ja gar nicht mehr an dich. Spontanes Tanzen, kommt hier rein!
0: Und auch die kommen an.
3: Komm. Einmal, kann ich's falsch machen. Yeah, Casiono Style, lass wieder tanzen. Kommt ruhig mit her. Das Tanzverbot ist aufgehoben.
0: Casiono. Partymodus im Vorbeigehen.
4: Tja, und von der guten Laune aus St. Pauli zu unserer sicher schon sehnlichst erwarteten Nominierung des Tages.
5: Hallo, ich bin Sal und ich bin Veni und unser Hamburger des Tages ist unser Freund Kibo, der heute seinen Bachelor of Fine Arts bekommen hat. Wir gratulieren ihm zur Pilotfolge von seinem Indie-Cartoon Bunny Season.
4: Indie-Cartoon-Bunny-Season, habe ich mir schon mal gemerkt. Was das wohl genau ist, bestimmt spannend. Danke euch auf jeden Fall fürs Mitmachen. Und alle Infos dazu, wie das bei uns geht, gibt es wie immer unter ndr.de/93 oder eben auch telefonisch kostenfrei unter 08000 90 93 3. So, jetzt ist es Zeit für Entschleunigung. Wir gehen in den Park. Erst im April hat ein bekannter deutscher Reiseveranstalter Planten und Blumen schon zum zweiten Mal zum schönsten Park Deutschlands gekürt. Ja, und erst gestern hat Kulturstaatsminister Weimer Bundesmittel für die Sanierung der Gewächshäuser dort versprochen. Also Lust mal vorbeizuschauen in Hamburgs zentralstem Park. Wir waren gerade da, von Sonnenauf bis Untergang.
6: Morgens gehören die etwa 45 Hektar Park fast nur Ihnen. Und Henning Harder und seinem Kollegen. Das Revier der beiden Gärtner sind die Mittelmeerterrassen in Planten und Blumen.
7: Wir fangen ja früh an, zwischen 6 und 7. Und das hat halt den großen Vorteil, dass eben noch nicht viel los ist im Park. Also wir stören niemanden und können einen Großteil unserer Arbeit dann bis 11 Uhr erledigen. Und später wird es dann halt schwieriger, wenn man halt nicht mehr so gut durchkommt.
6: Mittlerweile ziehen sie hier auch Bananen.
7: Einfach da runter.
6: Aus China. Gegessen werden können die nicht. Aber vor 10 Jahren wäre das wegen der Temperaturen noch nicht möglich gewesen. Botanische Vielfalt und optimales Pflanzwetter.
7: Das ist eben, was halt eine Parkanlage, die eine Vielfalt bieten will und Qualität bieten will, von einer Parkanlage unterscheidet, die nur aus Bäumen und Rasenfläche besteht. Der Zugriff auf Wasser, das ist ganz, ganz wichtig. Da kämpfen wir hier sehr dafür, dass wir den behalten, dass das auch noch verbessert wird, um wässern zu können. Und das ist halt unsere First-Aufgabe im Sommer.
6: Eine Oase inmitten der Millionenstadt Hamburg. Planten und Blumen ist kein Naturschutzgebiet. Ein Park voller Leben. Hier am Spielplatz Bullerberge nahe der Messe ist sie groß geworden. Sibylle Lemke steht seit 1972 im Kiosk zwischen Naschereien, Pommes und Kindern.
8: Die kommen wirklich schon um 10 Uhr hier, wenn wir aufmachen, und fragen, wann macht denn der Kiosk auf, und klopfen denn schon.

0: Und ja, dann sind die aber nachher wieder weg, ne? Weil die haben nur, glaube ich, 12, halb eins. Manchmal essen sie dann noch Pommes, eine Großbestellung mit Pommes, so 20, 30, 40 mal Pommes.
1: Die historischen Wallanlagen am Rand von St. Pauli gehören auch zum Park. Ein Ort für Erholung, Mittagspause oder Minigolf. 9 klassische Bahnen, die bespielt werden können. Auch nach dem Sommerregen am Morgen. Sedat Özdem hat die Anlage vor 3 Jahren zusammen mit seinem Bruder übernommen.
2: Die Leute kommen gerne hierher, weil sie eine schöne Zeit verbringen wollen, Minigolf spielen wollen, Spaß haben wollen oder auch irgendwie im Park sich die Wiesen anzuschauen, die ganzen Pflanzen zu genießen. Es ist schön, die Leute kommen mit guter Laune hierher.
1: Und oft auch ihretwegen. Mehr als 300 verschiedene Rosensorten gibt es im Rosengarten. Ein buntes botanisches Spektrum. Für jeden im Park soll etwas dabei sein. Und alles hier ist kostenlos.
3: Man kann hier schön sitzen, in diesen Sesseln, auch am Wasser und lesen. Das habe ich früher öfter gemacht.
4: Ich liebe das einfach, dass es so viel Abwechslung hier gibt. Da hinten ist ja noch die Eislaufbahn, da war ich schon als Kind immer drauf. Und da hinten sind ja die ganzen Schildkröten, die dann dort rumlaufen.
5: Und die Lichter schon wollten wir abends sehen. Die hat bisher nie geklappt, aber vielleicht klappt sie heute jetzt.
1: Direkt am Parksee, 22 Uhr. Bis Ende September sind die Wasserlichtkonzerte hier jeden Abend zu sehen. Allein deswegen kommen jährlich hunderttausende Besucher in Hamburgs Planten und Blumen.
6: Sehr romantisch.
7: Ja, und jetzt machen wir einen kleinen Parksprung. Kein Sprung in der Schüssel, Parksprung von Planten und Blumen in den Volkspark.
6: Da steigt am Wochenende eine große 80er-Party mit Stars wie Kim Wilde oder Alphaville.
7: Ja, Mega-Hits wie Big in Japan haben wir wohl schon alle frenetisch mitgesungen. Und die Aussichten gibt es natürlich auch noch im Wetter. Tschüss, bis morgen.
6: Wollte mich auch noch mal beteiligen.
8: Und nun das Hamburg-Wetter und die Aussichten für die kommenden Tage.
9: Boy George ist noch nicht da. Stattdessen Stahlträger. Im Volksparkstadion in Barenfeld läuft seit Montag der Aufbau für das große 80er-Konzert. Es wird hier noch geschraubt, verkabelt und getestet.
10: Die ganze Technik, Ton, Video, Licht, alles wird heute eingebaut. Die brauchen ungefähr bis Donnerstagabend, Freitag früh. Und ab Freitag gehen dann auch schon die Künstler bei uns ein und aus, weil dann die Proben anfangen. Und am Samstag ist dann das große Finale mit der Show hier in Hamburg.
9: Auf der Bühne stehen unter anderem Kim Wilde, Alphaville, Samantha Fox, Sandra und Holly Johnson. 11 Acts treten auf, präsentiert von NDR 90,3. Und das Wetter morgen?
11: Morgens leichter Regen, 15 Grad.
12: Mittags Schauer möglich, 27 Grad.
13: Abends sind Schauer möglich und 22 Grad.
9: Das Wetter am Freitag erst freundlich, später kräftige Schauer und Gewitter. Am Wochenende wird's windig und immer wieder nass.
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0: Während die meisten von uns heute Abend entspannt auf dem Sofa sitzen, gibt es eine Baustelle, auf der gerade mit höchster Präzision gearbeitet werden muss. Damit willkommen zum Schleswig-Holstein-Magazin.
1: Einen schönen guten Abend. Ja, das ist ein gewaltiges Bauprojekt. Seit 3 Jahren wird an der neuen Rader-Hochbrücke über den Nord-Ostsee-Kanal gearbeitet. Jetzt am Abend soll ein riesiges Brückenteil eingehoben werden. Und damit wird die letzte große Lücke geschlossen.
0: Ja, und das wollen wir uns natürlich nicht entgehen lassen. Und deshalb ist unser Reporter Robert Bittig live dabei. Robert, wie sehen denn die letzten Vorbereitungen jetzt aus?
2: Ja, ganz ehrlich, die Vorbereitungen laufen mehr als perfekt, kann man sagen. Laut Projektleitung ist man sogar 30 Minuten vor der Zeit. Und man hat so ein bisschen das Gefühl, wenn man mit den Ingenieuren spricht und den Mitarbeitern, dann wollen hier alle zeigen, was sie drauf haben bei diesem Prestigeprojekt. Ja, es erinnert so ein bisschen damals an die Außenwette bei Wetten, dass, und wenn man uns die Dimensionen anschaut, eben nur viel größer, viel gigantischer. 1300 Tonnen Stahl sind da hinter uns, 120 Meter lang. Und das Ganze wird dann heute Nacht 50 Meter nach oben gezogen. Und die Lücke, die man jetzt sieht, die ist morgen dann verschwunden. Also wirklich spektakulär, was hier passiert. Und ich habe es eben schon gesagt, wir sind tatsächlich 30 Minuten vor der Zeit. Das heißt, der Pendant hat vom Rendsburger Hafen hierher nur 90 Minuten gebraucht, anstatt 2 Stunden. Und wir schauen uns das mal an, wie das um 18 Uhr aussah. Da haben die Schlepper... Genau, da sieht man es. Da haben die Schlepper den Pendant in die Position gebracht. Millimetergenau muss das passieren. Und man sieht schon die ersten Fachkräfte, die dann schon die Vorbereitung treffen, damit das Mittelstück heute Nacht ab 21.30 Uhr 50 Meter nach oben gezogen wird. Und roundabout sind hier über 100 Fachkräfte, Experten am Werk. Und einer von ihnen steht jetzt bei uns, nämlich Martin Steinkühler, der Projektleiter der DEGES. Er hat hier den Hut auf, ist für alles verantwortlich. Herr Steinkühler, fällt Ihnen ein Stein vom Herzen, dass wir so gut im Zeitplan liegen?
3: Ja, Sie sehen mich total erleichtert. Wir haben alle lange darauf hingearbeitet, auf diesen heutigen Tag. Ein wichtiger Meilenstein fürs Projekt. Ich bin sehr froh, dass es bisher so super läuft.
2: Was passiert jetzt in den nächsten Minuten? Ich habe es eben schon angedeutet. Oder was ist die größte Herausforderung jetzt bis 21.30 Uhr, bis es dann wirklich nach oben gezogen wird?
3: Nun, wir haben gerade den Moment, wo der Ponton fertig ausgerichtet ist. Der steht quer im Kanal. Im Moment werden die Litzenseile abgesenkt, werden mit dem Mittelteil verbunden und dann beginnt der Hubvorgang.
2: Das heißt, wie lange wird das dann dauern? Und warum dauert das eigentlich die ganze Nacht?
3: Na ja, zum einen... Ah, das ist das Begrüßungssignal, dass der Ponton jetzt in Position ist.
2: Das geht das ist ein Timing.
3: Ja. So, der Hubvorgang dauert deshalb so lange, weil die 50 Meter für die 1250 Tonnen eben doch eine Weile ist, hochzugehen. Eine sehr, sehr schwere Last und die Pressen sind einfach nicht so schnell. Also es ist ein Vorgang, der Geduld erfordert. So.
2: Und warum passiert das eigentlich nachts?
3: Das passiert deshalb nachts, weil die Überbauten aus Stahl sind. Und wenn die nachts kalt sind, da hängt ja 2 Brücken im Norden und im Süden dran, dann ziehen die sich zusammen und dann ist die Lücke größer.
2: Und wir bleiben natürlich die ganze Nacht für Sie dabei und geben für den Moment erstmal zurück ins Studio nach Kiel.
1: Robert Bittig, live von der A7. Und wie es da heute Nacht mit diesem riesigen Bauteil weitergeht, das sehen Sie bei uns auf der Homepage und in unserer App.
0: Von einer Baustelle damit zu einer anderen. Wenn wir mit dem Auto unterwegs sind, dann ärgern wir uns ja über solche Schlaglöcher hier. Davon gibt es ja einige bei uns im Land. Jetzt gibt es aber eine neue Methode, Straße zu reparieren. Damit soll eine Straßensanierung schneller gehen, günstiger sein und auch die Umwelt schonen. Kaltrecycling nennt sich das Ganze. Diese neue Methode wird jetzt hier bei uns in Schleswig-Holstein deutschlandweit zum ersten Mal getestet.
4: Eine Straße verschwindet und entsteht gleichzeitig neu. Was aussieht wie eine gewöhnliche Baustelle, ist ein Pilotprojekt. Denn hier auf der L29 bei Sollerup wird der alte Asphalt nicht entsorgt, sondern wiederverwendet.
5: Wir erwarten uns von dieser Bauweise eine kurze Bauzeit. Wir erwarten uns CO2-Einsparungen. Wir erwarten uns geringere Kosten. Und letztendlich können wir mit dieser Bauweise, wenn sie funktioniert, eben unser Landesstraßennetz, ich sag mal, viel aktiver sanieren, weil wir eben mehr Strecke im Jahr schaffen, als das bisher der Fall ist.
4: Der Abschnitt wird am Ende mit einem normal geteerten Teilstück verglichen. Das neue Verfahren funktioniert so.
5: Wasser und Bitumen wird in den Kaltrecycler gepumpt, dort zu einem Schaumbitumen aufbereitet. Das Schaumbitumen wird in dem Kaltrecycler mit dem vorhandenen Material vermischt und dann zu dem Wiedereinbau an den Fertiger übergeben. Mit einem Fertiger wird das Material verteilt, auf die Lage gebracht und entsprechend vorverdichtet. Und die letzte Verdichtung erfolgt dann durch die Walzen.
4: Auch der Verkehrsminister hat sich für das Pilotprojekt eingesetzt. 2,5 Millionen Euro soll die Sanierung kosten. Finanziell möglich ist das durch das Sondervermögen des Bundes.
6: Wir müssen jetzt einmal nachher einen Test machen, inwieweit es hart genug ist, ob das Material entsprechend gut ist. Deswegen sind auch viele heute hier neugierig. Wir nehmen Proben. Und wenn das aber sich so herausstellen soll, dann ist das mit Sicherheit ein Zukunftsprojekt. Es wird in manchen Ländern der Welt noch genutzt, aber wir sind, glaube ich, hier in Deutschland mit die Ersten, die das probieren. Und deswegen bin ich eigentlich auf unser Neugier ziemlich stolz und hoffe, dass das sich schnell umsetzen kann.
4: Und das neue Verfahren hat noch weitere Vorteile.
7: Also ich finde es sehr gut, weil das spart ja auch die ganzen LKWs, die sonst fahren müssten mit dem Teer und mit Schotter oder was weiß ich, was da reinkommt. Also es war schon entspannter hier. Ne? Also jetzt merkt man ja gar nichts davon, dass das nächste Stück geteert wird. Also es ist sehr zentral da, die Arbeiter.
4: Die Bauarbeiten mit dem Kaltrecycler dauern nur 6 Wochen. Sonst wären es bis zu 6 Monate. Das Pilotprojekt soll nun zeigen, ob das Verfahren nicht nur nachhaltiger ist, sondern auch langlebig. Bewährt es sich, könnte die L29 ein Vorbild für weitere Straßen werden.
1: Heute war ordentlich was los in den Freibädern. Bei diesem Wetter und dann mitten in den Sommerferien, besser geht's ja gar nicht. Allerdings muss man sagen, es ist für Kinder und Jugendliche, die ohne ihre Eltern baden gehen wollen, manchmal gar nicht so einfach, ins Freibad reinzukommen.
0: Denn einige Bäder haben ihre Einlassregeln verschärft. Das heißt, für Kinder und Jugendliche ohne Begleitung gibt es dann nur noch mit dem Bronze-Schwimmabzeichen eine Eintrittskarte.
8: Im Freibad Südstrand, den großen See im Kreis Stormarn, hat er alles im Blick. Badeaufsicht Hardy Faas. Er weiß, wie sich manche Kids im Wasser verhalten.
9: Manchmal verstehen die auch nicht, warum wir die warnen. Die sagen ja, die können schwimmen oder können springen, aber wir wollen halt nicht jeden Tag einen Krankenwagen anrufen.
8: Für sicheren Badespaß gibt es hier seit Anfang Juli die Bronzeregeln. Heißt, Kinder und Jugendliche, die ohne Begleitung kommen, müssen das Bronzeabzeichen beim Einlass vorzeigen. Hier gilt das bis zur Volljährigkeit. Betreiber des Freibads ist die Gemeinde. Der Bürgermeister steht zu dieser Maßnahme.
10: Ganz einfach, dass wir in der Vergangenheit festgestellt haben, dass hier viele Jugendliche nicht schwimmen können und das Bad ohne Begleitung Erwachsener betreten. Und wir dann vermehrt auch die Badeaufsicht einschalten mussten, die sie dann wieder aus dem Wasser holen müssen.
8: Ist keine Aufsichtsperson dabei, könnte das Freibad im Fall der Fälle haftbar gemacht werden. Auch deshalb ist die Bronzeregel für den Betreiber wichtig. Eine Umfrage des NDR in Schleswig-Holstein zeigt, von rund 60 angefragten Bädern kontrolliert knapp die Hälfte das Schwimmabzeichen. Die Altersgrenzen sind dabei unterschiedlich, hier in Grün. In den restlichen Bädern, hier gelb gekennzeichnet, wird nicht kontrolliert.
11: Einerseits finde ich das gut, damit die Kinder nicht in die Gefahr kommen. Aber andererseits, der hat auch kein Auszeichen, aber kann immer noch ganz gut schwimmen.
12: Gerade wenn die Kinder alleine ins Schwimmbad gehen und dann oft ist Übermut dabei.
13: Ich denke mal, alle Kinder sollten schwimmen lernen. Das ist wichtig. Und vielleicht sollten das auch alle Schwimmbäder, wenn die das auch mal das anbieten.
8: Personalmangel in Schwimmbädern, zu wenig Schwimmunterricht in der Schule und überlaufende Kurse. Das macht sich bemerkbar. Die aktuellen Zahlen aus dem vergangenen Jahr des Bildungsministeriums zeigen, jedes zweite Kind kann am Ende der 3. Klasse nicht sicher schwimmen. Kritik zur Bronzeregel kommt vom Landesverband Deutscher Schwimmmeister. Kinder würden so eher noch weniger Schwimmerfahrungen sammeln, heißt es. Die Deutsche Lebensrettungsgesellschaft befürchtet zudem:
14: Wir haben die Situation, dass bei einem Ausschluss von Personen, die das Schwimmabzeichen nicht haben, diese Personen möglicherweise wenige Meter, Kilometer weiter sich eine andere Badestelle suchen und an einem unbewachten Badestand möglicherweise sich einer großen Gefahr aussetzen.
8: Im Freibad Südstrand hoffen die Betreiber auf Verständnis. Der Bürgermeister glaubt, dass die Kinder trotzdem kommen, dann mit Abzeichen oder in Begleitung eines Erwachsenen.

0: Ja, und das ist ein Thema, zu dem es durchaus sehr unterschiedliche Meinungen gibt. Auf unseren Social-Media-Kanälen haben sich heute viele von Ihnen gemeldet.
1: Und hier sind ein paar der Stimmen.
2: Richtig so. Wer nicht nachweislich schwimmen kann, sollte sich auch nicht ohne eine schwimmende Begleitung im Bad aufhalten.
3: Naja, dann bitte vorher kostenlose Schwimmkurse plus Abzeichen anbieten. Hätte ja mal was.
4: Und das ist vielleicht auch ganz vernünftig so. Damals hatte meine Mutter von sich aus schon gesagt, dass wir Kinder erst allein ins Freibad dürfen, wenn wir Bronze haben. Zur Belohnung für die bestandene Bronzeprüfung gab es dann eine Jahreskarte fürs Freibad.
1: Und auf dem Weg ins Schwimmbad oder zum Strand läuft dann im Auto das Radio. Und der NDR ist dabei der Sender, den die meisten hier im Norden einschalten. Nach der aktuellen Media-Analyse hören mehr als 5,3 Millionen Menschen in Norddeutschland täglich den Norddeutschen Rundfunk.
0: Für NDR 1 Welle Nord entscheiden sich dabei jeden Tag 438.000 Hörerinnen und Hörer im Norden. Programmdirektorin Ilka Steinhausen freut sich, dass sie dem NDR vertrauen und gute Unterhaltung und glaubwürdige Informationen zu schätzen wissen.
1: Heute Nachmittag fiel die Entscheidung, das 5. Punk-Protestcamp auf Sylt darf nach jetzigem Stand wie geplant am kommenden Montag starten. Das hat das Verwaltungsgericht in Schleswig in einem Eilverfahren entschieden.
0: Zunächst sah es nicht danach aus. Der Kreis Nordfriesland wollte dem Camp die Nutzung der Festwiese in Tinnum untersagen, weil es keine politische Versammlung sei. Dagegen hatten die Veranstalter erfolgreich Widerspruch eingelegt.
1: So, und das ist eine never-ending Story. Die Schleiffähre Missunde 3 ist wieder einmal außer Betrieb.
0: Nur eine Woche nach dem letzten Ausfall soll sich jetzt beim Anlegen mehrfach ein Haken gelöst haben. Und deshalb hat der Betreiber der Fähre Sicherheitsbedenken.
5: Bei der Missunde 3 ist schon wieder der Wurm drin. Seit heute Vormittag hat der Pächter der Solarfähre den Betrieb vorläufig eingestellt. Es gibt wieder Schwierigkeiten beim An- und Ablegen. Was genau der Grund ist, soll heute durch Testfahrten herausgefunden werden.
6: Man muss wissen, es ist ein Prototyp. Das ist auch jetzt noch die Phase des Einfahren, Probebetrieb sozusagen. Kommen immer wieder neue Probleme auf, wahnsinnig ärgerlich, wie gesagt, hauptsächlich für die Menschen vor Ort.
5: SPD-Landesvorsitzender Ulf Kämpfer fordert hingegen, dass Ministerpräsident Daniel Günther die Missunde 3 zur Chefsache machen soll. Dass die Fähre außer Betrieb ist, hat hier noch nicht jeder mitbekommen.
7: Ist natürlich ein Ärgernis, weil wir jetzt statt 5 Minuten rüber auf die andere Seite benötigen wir eine Dreiviertelstunde mittlerweile.
8: Also es ist doof, ich wusste es auch nicht. Ja, da muss ich mir jetzt was anderes überlegen.
9: Das macht mich echt sauer und es stresst mich. Weil es nicht nur einmal passiert, es passiert extrem oft. Ich weiß nicht, was hier los ist und wo es hinführen soll. Ist einfach nur Kacke.
5: Wie lange der Fährbetrieb eingestellt werden muss, ist nach Informationen des LKNs noch nicht absehbar. Solange wird nach Ursachen und Lösungen gesucht.
1: Das war lange eine Selbstverständlichkeit im Handball. Ein Spiel dauert 60 Minuten und am Ende gewinnt der THW Kiel oder die SG Flensburg-Handewitt. Diese Regel gilt ja nun leider schon länger nicht mehr.
0: Ja, und aktuelle Sommerpause für unsere Profi-Handballer. Und diesen Break wollen die beiden Bundesliga-Clubs nutzen, um sich neu aufzustellen. Eine weitere Saison ohne Titel, das will man weder in Kiel noch in Flensburg.
10: Eine Spielzeit zum Vergessen für den Rekordmeister. Die schlechteste seit 23 Jahren. Platz 6 heißt, kommende Saison kein internationales Geschäft. Philipp Jiecher war mitverantwortlich und musste gehen.
11: Schlussendlich ist aber die Trainerposition natürlich mit die wichtigste in so einem Handballverein und die Position, wo einfach auch dann die größte Möglichkeit ist, eben auch neue Impulse zu setzen. Und deswegen kam ich jetzt zu diesem Schluss, dass wir da halt eben Veränderungen brauchen.
10: Den Flensburgern geht im Saisonendspurt ebenfalls die Puste aus. 3 der letzten 4 Partien verlieren sie. Die Champions League zum 4. Mal in Folge verpasst. SG-Trainer Aleš Pajovic ebenfalls in der Kritik, aber noch da.
12: Pajo hat einen Vertrag bis 2027. Und wir werden jetzt im Sommer hinsetzen, schauen, wie wir nach vorne gehen können. Und werden dann mit ihm die Saison bestreiten.
10: Die größten Probleme der SG? Auswärts gingen alle 5 Spiele gegen die direkte Konkurrenz verloren. Dazu 32 Gegentore im Schnitt. Die drittschlechteste Abwehrleistung der Liga.
12: Gerade nach der Europameisterschaft die Phase, aber auch jetzt zum Abschluss die 10 Tage wo wir auch einiges liegen lassen haben. Da brauchen wir einfach mehr Kontinuität. Und wir brauchen auch mehr, und das ist halt der große Knackpunkt, auch mehr Stabilität bei uns in der Abwehr. Wohl wissend, dass wir durch unser Tempospiel, Angriffsspiel auch mehr Angriffe bekommen, wir aber trotzdem da die Verteidigung stärken müssen.
10: Die größten Probleme des THW? Viele Verletzte über die gesamte Saison. Eine schwache Wurfquote aus dem Rückraum und vergleichsweise wenige Tore der Außenspieler. Vor allem aber das fehlende Tempospiel. Nur 4 Ligateams haben noch weniger Gegenstoßtore erzielt als der THW.
13: Es war ja allen klar, dass wir Veränderungen brauchen. Einige personellen Veränderungen haben wir ja schon vor einiger Zeit auch vorangestoßen. Gerade die neuen Spieler, die jetzt auch im Sommer dazustoßen werden, die uns ganz, ganz viel Tempo, ganz, ganz viel Kreativität bringen werden. Das waren ja alles Faktoren, die uns auch in der vergangenen Saison sehr gefehlt haben.
10: Dafür soll nun ein weiterer ehemaliger Spieler sorgen. Börge Lund. 3 Jahre trug der neue Trainer das Zebra-Trikot. Neue Offensivpower für den Rückraum verspricht sich Kiel vom Slowenen Domen Markuc und Nationalspieler Julian Köster. 2 der 5 Neuen. In Flensburg verändert sich der Kader ebenfalls. 4 Ab- und 4 Zugänge. Dazu die anhaltenden Gerüchte um die portugiesischen Ausnahmespieler Francisco und Martin Costa. 2 Millionen Euro sollen die Brüder bei einem Wechsel im Sommer 2027 kosten.
12: Das sind beide interessante Spieler. Wir haben ja schon gesagt, dass wir Interesse an den beiden haben. Wir sind in Gesprächen und dann werden wir sehen, wohin das führt.
10: Ende der Woche starten Flensburg und Kiel in ihre Saisonvorbereitung. Beide mit dem Ziel, den Abstand zu den Spitzenteams aus Magdeburg und Berlin zu verkürzen und um Titel mitzuspielen.
1: Wann warst du das letzte Mal mit so einem E-Scooter hier unterwegs?
0: Das war vor einiger Zeit in Berlin, aber ich habe immer so ein bisschen Angst, muss ich zugeben, vor Kantsteinen und Schlaglöchern. Also mein Lieblingsfortbewegungsmittel ist das nicht.
1: Ja, geht mir ähnlich bequem, sind die Dinger auf jeden Fall nicht. Aber es gibt in vielen Städten hier im Land noch ganz andere Probleme mit E-Scootern. Die stehen nämlich einfach überall rum und sind echte Stolperfallen.
0: Und nicht nur das, es sind auch immer wieder rücksichtslose Fahrer unterwegs.
14: Halt, einmal anhalten bitte.
15: Ich auch.
14: Jo, du auch. Es ist so, du darfst natürlich nicht in der Fußgängerzone fahren. Und du darfst auch nicht in der Fußgängerzone fahren. Und natürlich fährt man auch immer nur mit einer Person auf dem E-Scooter.
5: Für die Jugendlichen in Geesthacht bedeutet das insgesamt 40 Euro Bußgeld.
14: Wenn man sieht, dass es kontrolliert wird und dass es Konsequenzen nach sich zieht, lassen Sie es 10 oder 20 Euro Verwarnungsgeld sein. Für einen Schüler ist das viel Geld. Und dann hat das durchaus einen Effekt, dass man sich das zumindest merkt. Dass man weiß, dass die Polizei in dieser Sache jedenfalls kontrolliert, ne? Dass es nicht egal ist.
5: Die Zahl der Unfälle mit E-Scootern hat sich innerhalb von 5 Jahren verzehnfacht. Während es 2020 noch 92 Unfälle gab, waren es im vergangenen Jahr bereits 930. Kiel kämpft mit stehenden und liegenden E-Scootern. Mitten auf Gehwegen abgestellt sind sie nicht selten eine Stolper- und Sturzgefahr. Ganz besonders für Blinde und Sehbehinderte.
16: E-Scooter sind für die Orientierung mit dem Langstock eine schwierige Herausforderung, weil ich sie nicht immer dort treffe, wo sie sich sind. Ich kann also unter diese Stehfläche drunter pendeln und dann bemerke ich sie zu spät, erst in dem Moment, wo ich tatsächlich so nahe bin, dass ich drüber stürzen kann. Und dann sind auch die Lenker, die in den Raum ragen, die werden auch am Boden durch den Stock nicht erfasst.
5: Der Blinden- und Sehbehindertenverein hat in den vergangenen Jahren versucht, mit unterschiedlichen Aktionen an die Nutzer zu appellieren, ohne großen Erfolg. Deshalb fordert er von Kommunen klare Regeln, wie eine begrenzte Anzahl der Leihfahrzeuge und klar ausgewiesene und technisch definierte Abstellflächen. Kiel hat zumindest bereits Abstellflächen und digitale Verbotszonen eingerichtet.
17: Das klappt da, wo wir sie haben, eigentlich in der Regel ganz gut. Ich könnte Ihnen jetzt so 2, 3 sagen, da klappt es nicht so gut. Aber ich kann sagen, wir nehmen das Problem ernst. Wir sind dran und wir werden versuchen, die neuen rechtlichen Möglichkeiten, die wir jetzt haben, auch so zu nutzen, dass es noch besser wird.
5: Auch die Pinneberger Stadtverwaltung will Abstellverbotszonen einrichten und arbeitet an einer umfassenden Sharing-Richtlinie für die Anbieter. Bei der Polizeikontrolle in Schwarzenbek wurden 2 Zehnjährige auf elektrischen Tretrollern aufgegriffen. Erlaubt ist die Nutzung im Straßenverkehr erst ab 13.
14: mit Kindern können wir keine strafprozessuellen Maßnahmen treffen. So. Und die will man ja im Endeffekt auch nicht bestraft dafür. Es ist jetzt der Halter, also der Fahrzeughalter, der dafür dann zur Rechenschaft gezogen wird.
15: Halter sind hier die Eltern, die für die sichere Nutzung der E-Scooter im Straßenverkehr verantwortlich sind.

0: Die Macher im Barlach Kunstmuseum in Wedel, die haben ein echtes Händchen für Ausstellungen, die viel Publikum anlocken. Ausstellungen über Pop-Ikonen wie Michael Jackson oder die Beatles wurden hier schon gezeigt. Aber auch immer wieder Werke berühmter Malerinnen und Maler. Jetzt hat das Barlach Kunstmuseum ein weltberühmtes deutsches Künstlerpaar ins Haus geholt. Neo Rauch und Rosa Loy.
1: Das gehört mir.
2: Noch nie wurde dieses Bild seiner Frau Rosa Loy ausgestellt.
1: Das habe ich mir jetzt erst schenken lassen. Zu Weihnachten, nee, zum Geburtstag.
3: Ich habe mein Lager aufgeräumt und dann kam das irgendwo.
1: Und sie hatte noch keine Idee für ein Geburtstagsgeschenk. Da habe ich gesagt, da kann ich dir weiterhelfen. Das will ich haben. Das soll niemand sonst auf dieser Welt in seinen Besitz nehmen.
2: So ist die Sammlung von Neo Rauch und Rosa Loy entstanden. Seit 42 Jahren sind die beiden verheiratet. Hunderte eigene Bilder haben sie sich gegenseitig im Laufe der Jahre geschenkt. Beide gehören zur sogenannten Neuen Leipziger Schule, die vor allem durch Neo Rauchs großen internationalen Erfolg seit den 1990er Jahren weltberühmt wurde. Einige seiner Werke werden mittlerweile schon für Millionenbeträge gehandelt. Aber auch Rosa Loy ist längst eine weltweit gefeierte Künstlerin.
4: Rosa Loy und Neo Rauch, das bekannteste Künstlerpaar aus Deutschland, würde ich behaupten.
2: Beim Malen reden sie sich nie rein. Nur bei Bedarf geben sie sich fachliche Hinweise zu Farbwahl oder Komposition. Sie beziehen sich in ihren Bildern nie direkt aufeinander. Trotzdem wirken sie wie ein Echo. Daher der Titel der Ausstellung.
1: Echo zwischen uns, da vibriert ja auch etwas hin und her. Im Alltag ebenso wie während unseres Dienstes.
2: Neo Rauch beschreibt seine Bilderwelt als eine Gesellschaft bärtiger Herren, die sich aus dem Rahmen heraus quälen wollen. Loys Bilder hingegen seien ein Feenreich, in dem er sich aufgehoben fühle.
5: Wir sind natürlich sehr verschieden. Wir sind wirklich erstmal ein Mann und ich bin eine Frau und Männer und Frauen sind verschieden. Und das Schöne ist, dass sie das sind, deshalb können sie sich auch so gut ergänzen. Und vielleicht macht das auch das aus, dass die Bilder gut miteinander auskommen. Also die behakeln sich nicht, ja, die können miteinander.
2: Echo, 53 Bilder voller Rätsel. Zu sehen im Barlach Kunstmuseum Wedel bis Ende September.
6: Wer morgens aufsteht, guckt oft zuerst mal in seine Wetter-App rein. Man will ja wissen, was man anziehen muss. Wer ein Gesprächsthema sucht, wählt gerne mal das Wetter. Da fällt jedem was ein. Wetter ist immer irgendwie ein Thema. Das findet auch Sebastian Wache. Deswegen ist er auch Meteorologe geworden.
0: Wahrscheinlich nicht nur deshalb. Aber in dieser Woche zeigt er uns ja die ganz besonderen Wetterorte hier im Land. Wir wissen schon. Am kältesten ist es in Quickborn, am windigsten in Büsum. Und wo ist es eigentlich besonders nass?
7: Na Mensch, hier ringelt's ja. Kein Wunder, denn ich befinde mich heute am nassesten Ort in ganz Schleswig-Holstein.
8: Da am Dänemark-Agentur.
9: Also der nasseste könnte schon bald Büsum sein. Ja, ich würde auch an der Küste sagen.
7: Ja, nicht so ganz, denn wir sind bei dem Ort deutlich weiter im Norden.
10: Und zwar hier bei uns in Joldelund.
7: In Deutschland fallen übers Jahr gesehen rund 800 Liter pro Quadratmeter an Regen. In Schleswig-Holstein ist es ein bisschen mehr. Und ich habe mir mal die Daten der letzten 20 Jahre angeschaut, wo hier im Land besonders viel Regen fällt. Schleswig, Brunsbüttel und auch Joldelund. Ja, und hier in Joldelund, wenn man sich die Daten anschaut, sind es sogar im Jahr rund 1000 Liter. Also 20% mehr Regen im Vergleich zu Deutschland. Ja, und wir haben beispielsweise auch das Jahr 2023 gesehen, wo hier sogar 1300 Liter pro Quadratmeter zusammengekommen sind. Also richtig viel Regen.
11: Och, ich habe damit kein Problem, dass das der nasseste Ort ist. Man kann ja auch schön einfach im Regen hier spazieren gehen.
7: So, Christine, wir sind jetzt hier bei dir im Garten und du misst ganz offiziell tatsächlich die Niederschlagswerte für den Deutschen Wetterdienst bei dir. Und das jeden Morgen. Das
12: heißt, jeden Morgen.
7: Du rufst einmal rein.
12: Einmal rein.
7: Nimmst das Wasser raus und.
12: Wasser raus. Hebe ich das in den Behälter und dann sehe ich ja genau, wie viel da ist. Und anschließend gehe ich dann an den Computer.

0: immer morgens um 6.50 Uhr sind. Davor haben das unsere Nachbarn gemacht. Die haben das ursprünglich schon 1929 angefangen. Ja, und in den Husumer Nachtlöchern ist ja immer die Husumer Bucht drin. Und da habe ich eigentlich fast immer mehr. Selten, dass die Husumer Bucht mehr hat.
1: Das hat mehrere Gründe. Der eine ist, dass wir relativ dicht hier an der Nordsee dran sind. Da kommen natürlich unsere Tiefdruckgebiete her, bringen den Regen mit den Tiefausläufern mit und wie in so einer kleinen Einflugschneise regnet es sich dann hier eben ab. Auf der anderen Seite haben wir allerdings den zweiten Grund und das ist der Geestrücken. Das ist eine kleine Anhebung im Land und sorgt dafür, dass wenn die Regenwolken darüber ziehen, auch mit angehoben werden ganz leicht. Damit kühlt sich die Luft extra ab. Damit kann also ein bisschen mehr Regen rausfallen, also eine Art Stau. Niederschlag, der da rausfällt. Und das sorgt dafür, dass hier so viel Regen fällt.
2: Ja, wir sind ein nassester Ort. Ne?
3: Was macht das denn mit dir als Jörg Lunder?
2: Ich kenn's nicht anders, ne?
4: Ja, ich muss sagen, wir sind ja eigentlich, denke ich mal, sonnige Gemüter hier. Deswegen macht das so viel nicht, aber wir nehmen's mit.
1: Nur 850 Einwohner, aber der meiste Regen in ganz Schleswig-Holstein. Damit kommt Joldelund natürlich auch auf die Liste unserer besonderen Wetterorte.
5: So, fehlen noch zwei Orte in unserer Wochenserie. Morgen sagt uns Sebastian dann, wo es bei uns im Norden am meisten Sonnenschein gibt.
6: Außerdem sind solche Quallen morgen ein Thema bei uns.
5: Schon eine Mal.
6: Erst am vergangenen Sonntag musste die DLRG mehr als 200 Badegäste auf Fehmarn versorgen, nachdem sie mit Feuerquallen Kontakt hatten.
5: Was am besten gegen die schmerzhaften Reaktionen auf das Nesselgift hilft, das sehen Sie morgen Abend hier bei uns im Magazin. So, und jetzt geht es noch mal ganz ohne Quallen hoffentlich an den Ostseestrand von Starkendorf. Da hat Beate von Hill aus Kiel dieses Foto für uns gemacht. Wir sagen herzlichen Dank fürs Schicken.
6: Die Wetteraussichten jetzt gleich von und mit Sebastian. Und wir wünschen Ihnen weiter einen richtig schönen Sommerabend.
5: Bis morgen.
6: Tschüss.
5: So schön.

0: Und jetzt Ihr Wetter für Schleswig-Holstein.
1: Ich hoffe, Sie konnten den Tag heute noch mal so richtig auskosten oder tun es im Anschluss vielleicht auch noch, denn wir bekommen Besuch von einem Gast, den wir eigentlich eher nicht so gern bei uns sehen. Und zwar ist es das Höhentief, was die letzten Tage auch schon in Deutschland ja für einige Unwetter gesorgt hat. Denn das kommt zurück und wenn das erstmal rausgezogen ist, folgt direkt das nächste Tief. Und dass diese beiden dann für kein ja, wirkliches Hochsommerwetter sorgen, das dürfte, denke ich, allen klar sein. Wir schauen mal direkt von oben drauf, sehen dabei auch den Kern des Höhentiefs. Es liegt aktuell hier direkt über Mitteldeutschland und dreht dort seine Kreise. Und wir sehen den Nordrand, hier eine Wolkenschleppe, wie es dann so ganz, ganz langsam mehr in unsere Richtung tendiert. Es kommt also aus dem Süden allmählich zurück. Heißt also für die Nacht, dass wir zunächst erstmal klar reingehen, überwiegend klar, und von Süden dann allmählich die Wolkenfelder dann auch aufkommen. Meist bleibt es dann auch noch trocken dabei und das Ganze bei Tiefstwerten zwischen 16 und 14 Grad. Und morgen, ja, da starten wir dann durchaus schon mit ein paar Wolken in den neuen Tag hinein, vielleicht auch schon mit den ersten Schauern im Süden des Landes. Die Wolken und die Schauer werden sich dann auch im Laufe des Tages weiter nach Norden orientieren. Und vor allem wird das Tief auch nochmal an Kraft gewinnen. Es kann also sogar sein, dass in der Südhälfte morgen Nachmittag auch nochmal kräftige Schauer und Gewitter dabei sind. Die Sonne zeigt sich entsprechend dann auch mit einer Verteilung von 6 bis 10 Stunden von Süd nach Nord geblickt. Und das entspricht dann einer mittleren UV-Belastung. Der Wind bleibt überwiegend schwach dabei, kommt aus Ost bis Südost. Und das bei Temperaturen, die morgen nochmal in einen Bereich gehen von etwa 24 bis 25, 26 Grad in dem Dreh, je nachdem, wo das Tief und die Wolken liegen. An der Ostseeküste bleibt es weiterhin etwas kühler mit 22 Grad. Das Wasser hat weiterhin seine 21 Grad. Am Freitag folgt dann schon das nächste Tief, auch wieder mit Unwetterpotenzial durchaus. Am Wochenende zieht das Tief dann ab, bringt aber viel Wind mit und damit einen schönen Abend.
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0: bin.
1: Moin, ich bin mir durchaus bewusst, dass hier gerade eine Kamera auf mich gerichtet ist. Ist auch okay für mich. Ohne Kamera wäre das ja witzlos hier. Aber die Menschen am Bürgermeister-Koschnick-Platz, die haben womöglich gar keine Ahnung, dass sie gefilmt werden. Das sind unsere Themen heute. Fehlender Hinweis, Videoüberwachung in Gröpeling. Umstrittene Reform, Wegfall der Minijobs und bunte Schüssel, Kunst auf dem Klo. Bei der Kriminalitätsbekämpfung setzt Bremen seit einigen Jahren zunehmend auch auf Videoüberwachung. Paragraph 32 des bremischen Polizeigesetzes macht's möglich. Und so hängen zum Beispiel rund um den Bahnhof Kameras auf der Discomeile, am Ziegenmarkt im Viertel und auch auf dem Bürgermeister-Koschnick-Platz in Gröpeling. Das mag auch alles seine Berechtigung haben, muss aber trotzdem nach bestimmten Regeln ablaufen. Und die hat die Polizei beim letzten Beispiel offenbar nicht eingehalten. Franzi Betz und Sebastian Manz.
2: Der Bürgermeister-Koschnick-Platz steht unter ständiger Beobachtung. Seit 2 Jahren filmen die Kameras der Polizei hier alles und jeden. Die Maßnahme soll Kriminalität verhindern. Die Deliktzahlen gehen zurück und trotzdem gibt es ein Problem.
3: Sind Sie sich bewusst, dass Sie gerade videoüberwacht werden von der Videoüberwachungskamera der Polizei?
4: Nee. Wo ist die denn?
5: Nein, tatsächlich bin ich das nicht.
6: Okay. Jetzt hier? Nee, Polizei, wie geht's?
2: Diese beiden unauffälligen Kameras zeichnen seit 2 Jahren alles auf, was in Gröpeling ins Zentrum passiert. Das wäre auch eigentlich völlig legal, wenn die Menschen da unten davon auch wüssten. Doch hier ist rein gar nichts gekennzeichnet. In Seitenstraßen finden sich noch 2 vergilbte Hinweiszettel wie dieser. Eine ausreichende Kennzeichnung ist das nicht. Ganz anders im Steintorviertel. Hier machen zahlreiche Metallschilder auf die dortige Videoüberwachung aufmerksam. So wäre es rechtens. Das fehlt in Gröpelingen. Ein Versäumnis der Polizei. Und dafür findet der Landesdatenschutzbeauftragte deutliche Worte.
7: Naja, es ist eine Verletzung in den Grundrechten der Bürgerinnen und Bürger. Die müssen natürlich wissen, wenn es zu Datenverarbeitung kommt, wie eben auch einer Videoaufnahme, und deshalb muss da eine ausreichende Beschilderung sein.
2: Der Datenschützer erkennt durchaus an, dass die Videoüberwachung ihre Berechtigung habe. Trotzdem halte sich die Polizei hier nicht an geltendes Recht.
7: Jede Videoüberwachung muss gesetzlich gerechtfertigt sein. Und das ist sie hier im Grundsatz wegen der Verbrechensschwerpunkteigenschaft des Ortes. Aber dann müssen natürlich auch die entsprechenden Informationsrechte der Bürger gewahrt werden.
2: Hier muss die Polizei also nachbessern. Und das tut sie dann auch umgehend, nachdem Guten und Binnen nachgefragt hatte. Heute wurden deshalb insgesamt 11 neue provisorische Hinweisschilder angebracht. Diese werden in Kürze durch witterungsbeständige, dauerhafte Schilder ersetzt. Für Metallschilder wie im Steintorviertel hat es in Gröpelingen heute erstmal noch nicht gereicht. Aber zumindest für lesbare Hinweise hat die Polizei jetzt gesorgt. 2 Jahre nach Einführung der Videoüberwachung.
1: Welche Vor- und welche Nachteile hätte die Abschaffung von Minijobs? Das möchte ich gleich mit der Sozialwissenschaftlerin Irene Dingeldey besprechen. Nach weiteren Nachrichten im Buten und Binnen Kompakt.
8: Die Veranstalter eines unangemeldeten Konzerts auf der Silvallkreuzung sollen ein hohes Bußgeld zahlen. Nach Buten- und Binneninformationen etwa 27.000 Euro. Im März feiern hier 2.500 Menschen. Für Straßenbahn und Autos kein Durchkommen. Das drohende Bußgeld kritisieren die Organisatoren in einem öffentlichen Instagram-Video. Mit Buten und Binnen wollen sie nicht sprechen.
9: Eine Strafe soll es geben, keine Frage, aber zu üblichen und fairen Bedingungen. So wie hier ist sie einfach maximal überhöht.
8: Durch das Bußgeld werden die Ticketpreise für das Turn-Up-Festival Ende Juli steigen und Bremens Kulturszene leide, so die Veranstalter. Die Innenbehörde weist die Kritik zurück. Wer 2.500 Menschen unangemeldet auf eine Kreuzung holt, trägt Verantwortung. Ein Bußgeld hat nichts mit Musikgeschmack zu tun, sondern mit Sicherheit und geltendem Recht. Das Bußgeld sei so hoch, weil es alle Kosten abdecke, die bei einer Anmeldung des Konzerts entstanden wären. Ein Großteil komme durch die Kosten für die Umleitungen der Straßenbahn zustande. Die Veranstalter wollen jetzt juristisch gegen das Bußgeld vorgehen. Nach dem Dachstuhlbrand in der Bremer Innenstadt gibt es nun erste Ermittlungsergebnisse der Polizei. Aller Wahrscheinlichkeit nach habe ein Gasbrenner das Feuer in der Martinistraße ausgelöst. Er wurde von einer Dachdeckerfirma bei Bauarbeiten verwendet. Der Brand war am 22. Juni ausgebrochen. Daraufhin war die Straße mehrere Tage gesperrt. Der Gebäudeeigentümer geht von einem Schaden in zweistelliger Millionenhöhe aus. Die Radio Bremen Hörfunkprogramme bleiben weiter Nummer 1 im Bundesland Bremen. Das ist das Ergebnis der neuen Media-Analyse.
0: Jeden Tag hört gut die Hälfte der Menschen in Bremen und Bremerhaven ein Radio Bremen Programm. Das ist das größte Lob für alle, die täglich für verlässliche Informationen und eine gute Begleitung durch den Tag wünschen. Radio gehört hier ganz offensichtlich einfach zum Alltag dazu. Und das in einer Welt, wo Menschen ihre Informationen immer mehr im Digitalen suchen, ist das einfach ein riesiger Vertrauensbeweis.
10: Durch den Sommer mit Bremen 1.
8: Das beliebteste Radioprogramm von Radio Bremen bleibt Bremen 1. 360.000 Hörerinnen und Hörer schalten täglich Bremen 1 ein und vertrauen dem Programm. Bremen 4 kommt auf der Beliebtheitsskala gleich nach Bremen 1. 223.000 Menschen in Bremen und Bremerhaven schalten täglich ein.
1: Zu den Vorschlägen der Rentenkommission zur Rentenreform gehört auch, die Minijobs im Prinzip abzuschaffen. Das soll einerseits die Rentenkasse füllen um mehr als 4 Milliarden Euro zusätzlich im Jahr und andererseits die geringfügig Beschäftigten, von denen es mehr als 6 Millionen gibt in Deutschland, vor Altersarmut schützen. Bevor wir darauf näher eingehen, erklären uns Maren Schubert und Orestis Genderis eben noch mal, was Minijobs genau sind und was sich nun ändern soll.
11: Minijobs gibt es zwei verschiedene. Den mit Verdienstgrenze, die liegt monatlich bei 603 Euro, ohne Abgaben und Steuern für Jobber. Arbeitgeber aber müssen Steuern und Sozialversicherungspauschalbeträge zahlen. Daneben kurzfristige Beschäftigung, läuft 3 Monate am Stück oder 70 Tage pro Jahr. Ohne Verdienstgrenze, ohne Abgaben und Steuern für Jobber, Arbeitgeber müssen Umlagen zahlen. Der Vorschlag nun, auch Minijobber sollen in die Kassen einzahlen. Minijobs sollen sozialversicherungspflichtig werden. Es bliebe weniger netto vom Brutto für die Jobber.
1: Ja, und nun hat der Bundeskanzler ja eigentlich gesagt, man werde die Vorschläge der Rentenkommission 1:1 umsetzen. Das würde eben auch bedeuten, keine Minijobs mehr in dieser Form. Aber da hat er die Rechnung offenbar ohne seine Schwesterpartei gemacht. CSU-Chef Markus Söder stellt sich nämlich quer und sagt, die Minijobs bleiben. Tja, was fangen wir damit jetzt an? Aber was wäre, wenn? Diese Frage kann man durchaus schon stellen und Maren Schubert hat das auch getan.
12: An mindestens 2 Tagen in der Woche ist Annika Junge hier im Café, den ganzen Sommer über, was dazu verdient, ein klassischer Minijob für die 18-Jährige.
13: Gastronomie, das Umfeld, die Kollegen, es macht mir sehr viel Spaß. Und so als Schüler hat man ja dann natürlich auch nicht immer so viel Zeit, jetzt Teilzeit oder Vollzeit geht natürlich nicht, deswegen Minijob ist da auf jeden Fall das Richtige.
12: Schon in der 3. Saison kellnert sie hier, flexibel. Flexibilität, die braucht auch er. Gastronom Thorsten Groß beschäftigt um die 25 Minijobber hier im Biergarten. Vor allem Ausfälle im Team könne er mit den Minijobbern gut auffangen.
14: Je mehr Leute wir im Team haben, desto besser können wir auch Ausfälle kompensieren. Wenn wir jetzt also eine Vollzeitstelle hätten und die Person wird krank, dann ist sie einfach krank. Und wenn wir Aushilfen haben, die dann eventuell bereit sind, eine Schicht an einem anderen Tag zu übernehmen, dann können wir ja besser den Dienstplan ausgestalten.
12: Elke Heiduck von der Arbeitnehmerkammer sieht aber genau da ein Problem, denn für Minijobber gibt es unter anderem kein Krankengeld.
15: Wir haben kein Kurzarbeitergeld, wir haben kein Arbeitslosengeld, wir erwerben kaum Ansprüche in der Rentenversicherung, beziehungsweise auch nur, wenn der Arbeitnehmer extra noch mal einzahlt. Also es sind sehr schlecht abgesicherte Jobs, dadurch unsicher. Wir haben da weniger Weiterbildung, weniger Aufstiegsmöglichkeiten, nicht so eine

0: tolle Beschäftigungsform.
1: Doch es gehe ja häufig nur darum, was dazu zu verdienen, sagt Nathalie Rübsteck vom Gastroverband DEHOGA. Sollten Minijobber Abgaben zahlen müssen, befürchtet sie Personalmangel.
2: Wir haben in der Gastro häufig Spitzenzeiten, die wir sonst nicht anders abdecken können. Wir brauchen eine gewisse Flexibilität. Stellen Sie sich vor, der Biergarten jetzt am Wochenende, da sind natürlich sehr, sehr viele Leute. Montagsmorgen sind da nicht unbedingt so viele Leute.
1: Annika Junge hat Glück. Sie ist Schülerin, für die soll sich beim Minijob nichts ändern. Für ihre Kolleginnen und Kollegen aber wahrscheinlich schon.
3: Irene Dingeldey ist bei mir von der Uni Bremen, um das Ganze noch mal ein bisschen aufzudröseln. Kompliziert das Ganze. Hallo Frau Dingeldey.
4: Guten Abend.
3: Gehen wir bitte noch einmal kurz einen Schritt zurück und durchleuchten noch mal, was sich die Rentenkommission dabei gedacht hat. Nehmen wir erstmal die Perspektive des Staates ein. Was hätte der davon, wenn die Minijobs in der Form abgeschafft würden?
4: Gegebenenfalls etwas mehr Einnahmen in der Sozialversicherung. Wobei ja auch jetzt schon für Minijobber Sozialversicherungsbeiträge im Sinne einer Pauschalabgabe von den Arbeitgebern entrichtet werden, die aber keine individuellen Ansprüche schaffen. Mhm. Deshalb sind sie nicht abgesichert. Und jetzt wäre die Frage, das sind im Moment 28%, dann wären es 40%, also mehr Einnahmen für den Staat.
3: Unterm Strich mehr Geld, so okay. Ob die Rechnung aufgeht, sagen Sie schon, das muss man dann mal sehen. Ne? Nehmen wir jetzt mal die Perspektive der Minijobber ein. Die haben erstmal, das haben wir ja auch gehört, weniger netto vom Brutto und sind auch gar nicht so begeistert von dieser Idee. Haben die denn trotzdem auch Vorteile?
4: Ja, oder hätten? Erstmal die volle soziale Absicherung. Also sie wären dann über den Job krankenversichert, individuell. Jetzt müssen sie ja die Krankenversicherung über einen anderen Status haben. Entweder als Studentin, Familienmitversicherung, als, es sind ja oft oder überwiegend Frauen, die Minijobs machen, als Ehefrau in der Familienmitversicherung oder auch über den Erstjob. Sie wären arbeitslosenversichert. Das war in Corona, haben die Minijobber überhaupt keinen Ersatz für den Lohnausfall gehabt. Und das war sicherlich in vielen Haushalten durchaus auch ein Loch im Haushalt, wenn 600 Euro fehlen.
3: Die Frage ist, ob den Menschen das überhaupt so wichtig ist oder ob am Ende nicht dann doch die Summe, die auf dem Konto landet, das Entscheidende ist.
4: Also ich glaube, es ist beides. Also ein Arbeitslosengeld ist schon auch wichtig. Und auch bei der Rente würde es ja sozusagen am Ende des Lebens eine Besserung darstellen. Es gibt Minijobber, die in dem Job verbleiben. Das sind nicht unbedingt die Studenten, aber die Gruppe der Hausfrauen. Job manchmal 10 Jahre, manchmal länger. Die hätten dann nach dem jetzigen Modell so gut wie gar keine Rentenansprüche. Und da würde sich es erhöhen. Und vor allen Dingen, das wäre eine Chance bei der Reform der Minijobs, wäre, dass diese Grenze nicht mehr so starr ist. Auch jetzt ist sie schon abgeschwächt rüber zum Midi-Job, wo dann erst so langsam die Sozialversicherungsbeitragspflicht einsteigt. Aber wenn das weg wäre, könnte man einfacher nicht nur 11 Stunden arbeiten, sondern 12 Stunden, 15 und dann leichter auch in Vollzeit.
3: Das müsste man dann natürlich auch, wenn man wirklich veritable Rentenansprüche erwerben will, müsste man auch mehr arbeiten, weil es ist schwer, da was aufzubauen in diesem Niedriglohnsektor. Nehmen wir jetzt am Ende mal die Perspektive der Arbeitgeber ein. Die beklagen sich nun am allermeisten und sagen, uns wird jegliche Flexibilität genommen und uns werden die Menschen weglaufen. Ist das eine berechtigte Befürchtung und Kritik?
4: Also das mit der Flexibilität, wir haben ein relativ flexibles Arbeitsgesetz mittlerweile. Wir können befristen, Sie können zwar sogar, das mögen wir auch nicht, Zero-Hour-Contracts vergeben, wo Sie die Stundenzahlen nicht festlegen, die die Mitarbeiter arbeiten müssen. Was die Arbeitgeber vielleicht bedauern, ist, dass es zu Regelbrüchen mit den Minijobs kommt, stärker als mit den ordentlichen sozialversicherungspflichtigen Arbeitsverhältnissen, in dem das Arbeitsgesetz nicht eingehalten wird. Minijobber haben Anspruch auf Lohnfortzahlung im Krankenfall, jetzt schon, auf Urlaubsgeld, Urlaubsansprüche, Kündigungsschutz und so weiter. Und weil wir diese Minijobs oft, auch die Arbeitnehmer selber, so denken als nicht so richtige Arbeit, werden diese Sachen nicht umgesetzt.
3: Also wenn man sich an die Regeln hielte, dann würde sich gar nicht so viel ändern. Und man kann ja weiterhin in Teilzeit beschäftigen. Der Minijob bleibt unter anderem Namen durchaus erhalten. Wäre vielleicht so das Fazit, um dieses Missverständnis mal aufzuräumen. Frau Dingeldey, ganz herzlichen Dank für Ihre Einschätzung und Ihren Besuch.
4: Vielen Dank.
3: So, wat mut. Kanalbauarbeiten in der St. Jürgenstraße. Schon seit Anfang Mai. Die Kanalisation muss erstens ertüchtigt, zweitens erweitert werden. Sowas ist aufwendig und dauert. Die Straße ist dicht, aber was willst du machen? Anwohner beklagen allerdings, dass der Informationsfluss im Vorfeld nicht gut war. Und auch Rettungsdienste, die teils mit Blaulicht das anliegende Klinikum Mitte anfahren wollen, sind offenbar nicht immer auf dem neuesten Kenntnisstand. Jörn Michaelis.
0: Hier geht's nicht weiter. Ein Rettungswagen verirrt sich in dem neuen Baustellenabschnitt vor dem Krankenhaus Bremen-Mitte. Muss wenden, um zur Notaufnahme zu kommen. Offenbar kein Einzelfall, schildert uns Rettungssanitäter Matthias Dulin.
5: Für viele ist es halt trotzdem noch ein bisschen verwirrend, weil ja, man halt nie genau weiß, wie dann jetzt der Stand der Dinge ist und wie die Baustelle jetzt gerade aktuell ist.
0: Anfang der Woche ist der zweite Bauabschnitt gestartet. Bisher war die St. Jürgenstraße auf dem Abschnitt zwischen Treskowstraße und Feldstraße gesperrt. Jetzt ist der Bereich zwischen Feldstraße und Humboldtstraße dicht. Genau hier hat Miriam Milz-Niederquell seit 23 Jahren ihren Blumenladen. Durch die Baustelle fehlt ihr die Laufkundschaft und damit auch einiges an Umsatz.
6: Das ist ein gutes Drittel, was erstmal weniger ist. Und wie kriege ich meine Ware hierher? Ich habe zwei große Container. Die sind dann, wenn sie voll sind, 50 Kilo. Wie soll ich die tragen?
0: Fakt ist, die Bauarbeiten in der St. Jürgenstraße sind dringend notwendig. Der Kanal stammt aus dem Jahr 1904 und wird durch einen größeren erneuert. Eine wichtige Maßnahme, sagt Arne Schmüser von Hansewasser.
7: Der wird benötigt, um für Starkregen entsprechend Vorsorge zu treiben, um also den Entwässerungskomfort hier hochzuhalten.
0: Bisher ist der Straßenbelag nicht aufgerissen. Tobias Kossmann kann noch Autos reinlassen zu seiner Werkstatt.
8: Wir leben davon, von der Laufkundschaft, von den Autos, die auf den Hof kommen. Wir müssen hier immer rangieren, wir haben einen kleinen Hof. Und dementsprechend ist es einfach so, dass es schon, sobald die Leute wegbleiben, wir die Autos nicht mehr warten können, haben wir natürlich schon 25 Leute, die dann keine Arbeit haben.
0: Neben den Nachteilen für sein Geschäft hat er auch beobachtet, dass sich Rettungswagen in der Baustelle verirren.
8: Auch katastrophal. Ich habe eben gerade gesehen, Krankenwagen kam gar nicht durch, stand vor den Baken mit Blaulicht, musste dann erstmal den Handwerkern oder den Baustellenmitarbeitern sagen, wir wollen jetzt hier durch. Also ich immer für die Planung, ich weiß nicht, wer das gemacht hat, aber unterirdisch. Und ich sag mal, wenn es um Leben und Tod geht und dann kommt kein Krankenwagen durch, da fehlen einem einfach nur noch die Worte.
0: Hansewasser verteidigt die Baustellenplanung.
7: Es sind sehr viele Rettungswagen, die hier pro Tag ankommen. Das hat auch die Geno natürlich im Vorfeld schon geschildert, das ist uns bewusst. Und wir versuchen das möglichst gut auszuschildern. Man muss, glaube ich, das Verständnis haben, der einzelne Fahrer eines Rettungswagens, dass der nicht keine Erfahrung hat mit den vorhandenen, von beiden Seiten erreichbaren Zufahrten für die Notfallaufnahme.
0: Auch die Klinik weiß, dass sich durch die Baustelle die Ankunft von Rettungsfahrzeugen verzögern kann. Eine Gefahr für Menschen, die ins Krankenhaus transportiert werden, bestünde aber nicht.
9: Man muss aber wissen, dass in den Rettungsmitteln die Patienten sicher sind. Es ist tatsächlich so, dass die Versorgung dann auch dort, gegebenenfalls auch vom Arzt, der im Rettungsmittel mitfährt, gewährleistet ist. Sodass es, wenn es zu Sekunden Verzögerung kommt, das nicht günstig ist, aber dass das sozusagen den Patienten nicht gefährdet.
0: 2028 sollen die Arbeiten komplett fertiggestellt sein. Bis dahin müssen sich alle auf immer neue Umleitungen einstellen.
3: In unserer Wochenserie sind wir beim Fleischer. Erkenntnisse bislang, die Nachfrage nach Fleisch- und Wurstwaren ist durchaus da. Dennoch werden die kleinen Fachbetriebe weniger, weil erstens die Discounter Konkurrenz machen und zweitens, weil das Personal fehlt. Wer will heutzutage noch in einer Fleischerei arbeiten? Fragt Holger Baas.
10: Levke Bergholz kommt von einem Bauernhof und ist im ersten Lehrjahr. Ihr Wunsch nach der Schule? Schweine zerlegen.
11: Aber es ist ja nicht typisch für junge Frauen, Schweine zu legen.
12: Nee, das hat auch etwas mit der Erziehung zu tun. Ja, wie gesagt, von klein auf mitkriegt, kennt man das schon. Man da halt auch schon ein bisschen mit drin.
11: Was sagen Ihre Freunde und Freundinnen, wenn sie sagen, ich lege Schweine?
12: Ich kenne das schon. Ich habe das auch nie verheimlicht oder so. Darum. Ein großes Ding draus gemacht. Das ist halt einfach so. Und dann, wenn sie damit nicht abkönnen, bin ich halt die Falsche.
10: Bei Wolters in Martfeld lernt auch Lennart Kraus.
13: Ich hatte erst eine andere Ausbildung angefangen, im Metallbereich. Das war dann aber nichts. Da habe ich mich halt mal ein bisschen umorientiert. Aber hier Praktikum gemacht, da Praktikum gemacht. Und sind halt hier geblieben.
11: Und warum?
13: Das ist ein schöner Beruf.
10: Zwei Auszubildende Eigentlich ein Glücksfall für Firmenchef Michael Wolters. Denn sowohl beim Schlachten als auch im Verkauf herrscht Personalmangel. Der Markt ist leergefegt.

0: gearbeitet. Da war alles möglich. Ich habe einen Hund zu Hause und es ist sehr schwierig, dann auch mal eine Betreuung zu organisieren. Das ist hier jetzt im Handwerksbetrieb natürlich deutlich einfacher.
1: Und neben dem Job lernt sie weiter. An Christine Seifert will Fleischerin werden.
0: So ein bisschen eine Ego-Geschichte, weil man so als kleines, zierliches Mädchen so hier in der Fleischerwelt immer gerne belächelt wird und einfach mal dann auch auf Papier hat, so ich kann das auch, was ihr Jungs könnt. Ne? Und das ist, bietet sich in so einer Fleischerei einfach besser an. Ne? Das ist ja auch die Produktion mal mit dem Wurst, das hast du im Einzelhandel gar nicht mehr so. Ne? Da hast du viel vorzerlegte Sachen, die Wurstwaren werden alle fertig geliefert.
1: Mit attraktiven Arbeitszeiten versucht Nils Holtkamp Mitarbeiter zu finden. Deshalb bleibt das Geschäft montags zu.
2: Wir hatten im Winter eine Situation, wo wir also zwei Mitarbeiter gegangen sind, einen ist krank geworden. Und wir haben relativ schnell neue Mitarbeiter gefunden, auch mit unserer Art, wie wir drauf sind. Dass wir Spaß an der Arbeit haben, dass wir auch noch normale Zeiten haben, dass wir samstags mittags Feierabend machen.
1: Geregelte Arbeitszeiten hat Michael Wolters auch, allerdings nur im Betrieb. Und da hat der Juniorchef ein eingespieltes Team, Metzger aus Leidenschaft.
3: Das ist halt sehr vielseitig, da meine Mutter auch in der Küche arbeitet. Ja, daher kam das eigentlich auch. Ne? So, und deswegen bin ich hier.
1: Wobei die Schicht beim Zerlegen morgens sehr früh beginnt. Für Levke Bergholz ist das okay, so wie es jetzt läuft, soll es bleiben. Ein eigener Laden kommt für sie aber nicht in Frage.
4: Nein, das wäre mir zu viel Papierkram. Also eigentlich möchte ich gerne hier bleiben. Ich finde das sehr schön hier.
5: Und wie ist das so, mit toten Tieren zu arbeiten?
4: Ich finde, es gehört dazu, wenn man Fleisch essen möchte, muss man irgendwie wissen, wo es herkommt.
1: Und darum geht es morgen. Wie ist das? Tote Tiere zu zerlegen.
6: Ja, das muss man schon wollen, ne? Aber es kann eben auch nicht jeder Fußballprofi werden. Chucky hat das geschafft. Der ist seit diesem Sommer bei Werder Bremen unter Vertrag. Vorher hat er beim spanischen Zweitligisten Valladolid gespielt und er ist ein Schnäppchen, ablösefrei gekommen. Aber sein Marktwert soll laut Transfermarkt.de bei 8 Millionen Euro liegen. Das regt doch die Fantasie an. Dino Bernabeu.
7: Ein spanisches Gesicht in Werders neuem Heimtrikot. Ivan San José Cantalejo, aber alle nennen ihn nur Chucky.
8: Ich werde schon immer Chucky genannt. Deshalb steht das auch auf meinem Trikot. Das habe ich ein bisschen zu meiner Marke gemacht. Das hat keine Bedeutung, aber es kann sein, dass ich früher etwas frech war. Deswegen vielleicht auch der Name.
7: Meter 76 groß, 22 Jahre alt, offensives Mittelfeld. Gilt als technisch stark. Chucky ist ein typisch spanischer Spieler.
9: Eine hohe Ballqualität, hohe Passsicherheit, viele Kombinationsaktionen einfach dabei sind. Und da würde ich Chucky jetzt einordnen. Aber das nochmal mit viel Geduld und mit viel Zeit.
10: Sí, es un gran cambio para mí, la verdad.
8: Ja, das ist eine große Veränderung für mich. Aber ich glaube, dass ich bereit bin für diese Chance, mich im Ausland zu zeigen und aus Spanien rauszukommen. Ich freue mich sehr, hier zu sein und freue mich auf die Saison.
7: Für Chucky ist Bremen die erste Station im Ausland. Bisher hat er nur für Real Valladolid gespielt, wo er auch geboren ist. 55 Spiele, 9 Tore, 9 Vorlagen in Spaniens erster und zweiter Liga. Auf Instagram verabschiedet er sich von den Fans.
10: Gracias, Valladolid.
7: Nachdem er zum Ende der Saison kaum noch spielen durfte.
8: Nachdem mein Wechsel klar war, hat der Trainer auf die Spieler gesetzt, die nächstes Jahr weiter dort spielen. Das habe ich verstanden. Ich habe Valladolid alles zu verdanken. Ohne sie wäre ich nicht in Deutschland und bei Werder Bremen.
7: Und ein Chucky kommt nicht allein. Sein Bruder Ruben ist zwar nicht beim Training dabei, aber künftig sein Mitbewohner in Bremen.
8: Es ist das erste Mal, dass ich von zu Hause weg bin. Ich brauche Unterstützung in den ersten Monaten. Mein Bruder wird mit mir leben und mir helfen, mit diesem großen Wandel klarzukommen. Aber ich denke, ich werde mich schnell zurechtfinden und das dann auch auf dem Rasen zeigen.
7: Die Kommunikation ist noch ein Problem. Deutsch spricht Chucky noch nicht, sein Englisch verbessert er mit Privatunterricht. Mit den Werder-Fans versteht er sich aber schon gut. Ivan San José Cantalejo oder einfach nur Chucky.

0: Man kann den Toilettengang pragmatisch sehen, also rein geschäftlich im wahrsten Sinne des Wortes. Hinsetzen, reinmachen, spülen, raus und, naja, Hände waschen natürlich. Oder aber man macht ihn zum Erlebnis. Und genau das passiert gerade in der Kultureinrichtung Freizeitklinik in der Bremer Überseestadt. Da ist aus den Klos Kunst geworden. Das, pardon, Scheißhaus dient quasi als Galerie. Und obwohl man ja eigentlich den Männern die endlosen Sitzungen nachsagt, hier verweilen künftig wohl die Frauen etwas länger. Bojo Arslan.
1: Stilles Örtchen, Keramikabteilung, Scheißhaus oder einfach nur Klo. Viele Namen für einen Ort, für das Geschäft. Geile Scheiße, Ladies First, heißt die Ausstellung. 5 Künstlerinnen durften sich hier austoben und eine Toilettenkabine gestalten. Eine von ihnen, Petra Heidkötter.
2: Ist das, was wir dann da in die Toilette reinmachen, auch ein Teil dieser Kunst?
3: Das könnte man machen, aber das ist, sind hier ja funktionierende Toiletten. Deswegen, das ist die Lebendigkeit in diesem Kunstwerk. Ne? Ich wollte immer ein goldenes Klo machen, weil ich bin Malerin und arbeite sehr viel mit Materialien und habe mich dann für Schwarz mit Gold entschieden. Und es heißt bei mir Du Königin. Also hier wird jede Frau zur Königin.
1: König des Ganzen? Immo Wischhusen. Er hatte die Idee dazu, die Klos für seinen Kulturort zu pimpen. Er hat vor der Ausstellungseröffnung noch alle Hände voll zu tun. Viel Zeit lässt er sich nicht, auch nicht bei seinem Geschäft.
4: Ich bin Schnellscheißer. Ich habe zu tun.
1: Der Typ fürs schnelle Geschäft. Und so sehen auch die Herrenklos gleich nebenan aus. Zweckmäßig, nicht zum Verweilen. Die Sprüche sind von ihm. Denn Männer wollten kein Klo gestalten.
4: Ich habe Abfuhren erhalten von den Männern, die ich zum Spielen einlud. Ihnen war das Format zu klein. Und umso froher bin ich, dass die Ladies gesagt haben, geile Idee, wir machen mit. Und die Männer sagten, mir zu klein, hast nicht eine große Wand. Insofern bin ich jetzt mal gespannt, wer da kommt. Angerannt.
1: Angerannt kommen, das können Besucherinnen und Besucher ab heute Abend. Dann werden die Toiletten eingeweiht. Und wer will, darf sich sogar auf dem Gästeklo verewigen.
0: Ja, und jetzt ist Buten und Binnen durch für heute. Heiko erzählt Ihnen noch, wie es Wetter wird. Und dann wünsche ich Ihnen einen schönen Abend, mutmaßlicher mit Fußball. Machen Sie das Beste draus. Tschüss, bis morgen.
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10: Wunderschönen guten Abend Ihnen allen und herzlich willkommen zu Hallo Niedersachsen. Schön, dass Sie wieder dabei sind. Geht heute ziemlich viel um Wasser in der Sendung, auch aber nicht nur um die schönen Seiten. Denn das haben ja gerade die Menschen in und um Tostedt zum Beispiel erlebt im Kreis Harburg, was plötzliche Wassermassen für Folgen haben können. Beim Hagelgewitter, das am Montagabend einige Teile von Niedersachsen überrascht hat, etwa den Ort Heidenau. Da haben wir gestern schon hingeschaut und mitgelesen.

0: litten mit den Bewohnerinnen und Bewohnern. Mehrere hundert Menschen sind dort betroffen und der Schaden geht in die Millionenhöhe, ob daheim oder auf dem Feld.
1: Tag 2 nach der Hagelkatastrophe. Heidenau bietet immer noch ein Bild der Verwüstung. Auch die Ernte von Wilhelm Wilkens ist fast vollständig zerstört. Ein Schaden im hohen fünfstelligen Bereich.
2: Dass das jetzt meine Ernte ein Totalausfall ist, dies ist alles ersetzbar. Aber die Ernte ist für mich nicht ersetzbar. Die gibt es einfach nicht mehr. Und das ist ein echtes Problem.
1: Denn viele haben für solche Extremwetterereignisse keine Versicherung, sagt der ehemalige Landwirt Jens-Peter Grüngröft.
3: Ich kann es natürlich absichern, wenn ich bereit bin, 50 Jahre lang Prämie zu bezahlen oder 70 Jahre Prämie zu bezahlen und nie was gehabt. Dann führst du irgendwann denkst, muss ich das noch? Aber das ist Sicherheitsdenken, da ist jeder anders gestrickt, wie sicher er denken muss.
1: Auch das Haus von Eva Nikolai ist vom Hagel schwer gezeichnet. Kraft schöpft sie aus dem Zusammenhalt im Dorf.
4: Da habe ich wirklich tolle Freunde gehabt. Die haben wir gestern schon, haben wir zu 8 aufgeräumt hier den ganzen Tag und Blätter gehakt und alles weggefahren. Und das war wirklich richtig gut.
1: Dach, Wintergarten und Terrassenüberdachung, alles kaputt. Den Schaden hat sie ihrer Versicherung bereits gemeldet.
4: Erstmal mit Gutachten, dann muss man gucken, was bezahlen sie vom Gutachten, dann wer kann es machen, ob der das dann auch machen kann, der das Gutachten wirklich gemacht hat, wie lange das dauert. Na, es wird Monate dauern, bis die Dächer komplett wieder eingedeckt sind.
1: Mehrere hunderte Betroffene haben sich schon bei ihr gemeldet, Versicherungskauffrau Marlina Meyer in Torstedt. Der Schaden in Heidenau gehe vermutlich in die Millionen.
5: Wenn da die Tennisbälle vom Himmel kommen und mit einer Wucht auf das Dach einschlagen, da kann man sich am Ende nicht vor schützen. Der beste Schutz ist dann wirklich die Gebäudeversicherung, die dann eben den finanziellen Schaden schützt.
1: Pflicht ist eine Gebäudeversicherung für Hauseigentümer in Niedersachsen übrigens nicht. Sobald sich Kunden bei der Versicherung melden, soll so schnell wie möglich die Aufnahme des Schadens losgehen.
5: Heute zum Beispiel finden eben auch schon die ersten Besichtigungen vor Ort statt für die Wohnhäuser, die bei 50.000 und plus Schadenshöhen haben.
1: Eine andere Sache ist es dann, für das kaputte Dach einen Handwerker zu finden. So plötzlich der Hagel kam, so lange werden seine Schäden die Bewohner Heidenaus wohl noch beschäftigen.
0: Tja, Hagelgewitter sind das eine, die Hitze ist das andere. Am Samstag wollte ich Eis essen gehen mit der Nichte und dem Neffen, 2 und 5 Jahre alt. Da habe ich aber nicht nur nach der Eisdiele Ausschau gehalten, sondern vor allem nach Schatten und einem Wasserspender bei fast 30 Grad. Das zu finden ist nicht immer leicht, denn für viele Städte, auch bei uns in Niedersachsen, gilt zu wenig Bäume und zu viel versiegelte Fläche. Im aktuellen Hitzecheck der Deutschen Umwelthilfe ist Langenhagen bei Hannover gerade besonders negativ aufgefallen, was allerdings auch mit dem Flughafen zu tun hat, wie wir gleich erfahren. Die Stadt will jetzt gegensteuern.
6: Seit einem Jahr ist Dieter Behrendt Klimafolgenanpassungsmanager in Langenhagen und soll die Stadt fit machen für den Klimawandel. Einen Plan hat er, ziehen die Grundstückseigentümer aber nicht mit, kann er nur wenig ausrichten.
7: Weil eben ja nur 20% der Fläche der Stadt gehört. Also nur die Straßen, Gehwege und einige andere Flächen gehören der Stadt. Also andere Maßnahmen müssen auf privaten Grundstücken stattfinden. Privat heißt Bürgerinnen und Bürger, aber auch Unternehmen.
6: Immer wenn eine Straßensanierung ansteht, plant der 60-jährige Wirtschaftsgeograf Platz für neue Bäume und Stauden. Hier im Allerweg werden gerade 21 neue Baumscheiben bepflanzt. Immerhin.
7: Die Stadt hat ursprünglich mehr Bäume in Planung gehabt. Also es wird ja normalerweise eine Planung gemacht vor einer Straßensanierung. Und dann wird ja die Bevölkerung beteiligt. Das ist ja immer so, dass Beteiligung stattfinden muss auch. Und dann kommt es halt zu den Einwendungen, ja, aber an der Stelle eher nicht und insgesamt weniger. Jede Fläche, die man begrünt, ist ein Parkplatz weniger. Und das ist in der Bevölkerung manchmal recht schwer zu vermitteln.
6: Was Langenhagen schon tut, Bäume pflanzen, Dach- und Fassadenbegrünung, Entsiegelung und Starkregenschutz, etwa mehr Regenrückhaltebecken schaffen. Aber nicht alles geht überall, Beispiel Flughafen.
7: Dieses Flughafengelände zählt als Verkehrsfläche. Das, was normalerweise Straßen und Wege sind. Und diese Verkehrsfläche verzerrt den Wert ins Negative, weil dort keine Bäume stehen können, aus naheliegenden Gründen. Und weil es eine relativ hohe Versiegelung hat.
6: Langenhagen gehört zu den am stärksten hitzebetroffenen Städten in Niedersachsen.

0: Niedersachsen. Zu wenig Bäume, zu viel Beton. Der Flughafen nimmt 1000 Hektar von den 7000 Hektar der gesamten Stadtfläche ein. Hinzu kommen 337 Hektar Gewerbeflächen. Da ärgern Dieter Behrendt zusätzlich unnötig versiegelte Flächen wie solche eigentlich verbotenen Schottergärten.
1: Zum einen ist es kein Grün, es sind keine Pflanzen da. Das heißt, die Artenvielfalt ist sehr gering. Und zum anderen erhitzt sich die Umgebung natürlich auch noch stärker, was man heute ganz gut merken kann. Aber man hat auch im Haus dann mehr Hitze. Das ist etwas, was ich persönlich nicht nachvollziehen kann.
0: Klar ist, auch Langenhagen wird immer häufiger mit den Folgen des Klimawandels zu tun haben. Hitzewellen werden zunehmen. Das sieht auch die Region Hannover so. Die unterstützt Kommunen und zum Beispiel auch Sportvereine bei der Umsetzung von Maßnahmen gegen die Hitze.
2: Bei der letzten Hitzeperiode haben wir ja auch gesehen, dass es teilweise Evakuierungen in Seniorenheimen gab. Und ja, die Hitze hat vor allem für solche schutzbedürftigen Gruppen wie Senioren, Senioren, Kleinkinder, Schwangere und so weiter wirklich massive Auswirkungen.
0: Dieter Behrendt hat für Langenhagen Lösungen für das Problem. Doch damit die greifen, ist Tempo gefragt. Und alle müssen mitziehen und ihre Komfortzone verlassen.
3: Ja, das wird ja ziemlich deutlich, dass wir alle gefragt sind. Was ist denn eigentlich mit so einem Kasten hier? Könnte der nicht für ein bisschen Linderung sorgen? Wie bei so vielem gehen allerdings auch bei der Klimaanlage die Meinungen auseinander. Gut gegen Hitze oder schlecht für die Umwelt? Machen wir doch einfach ein Pro und Contra daraus. Heute mit Atina Abednia und Markus Goller.
4: Mehr Klimaanlagen braucht das Land, denn die Sommer werden immer heißer. Und genau deshalb habe ich jetzt eine Klimaanlage im Schlafzimmer. Ach guck, eine Umweltsau, denken Sie jetzt vielleicht. Denn tatsächlich brauchen Klimaanlagen jede Menge Strom. Aber wenn der, wie bei mir zu Hause, komplett aus erneuerbaren Quellen kommt, ist es schon gar nicht mehr so schlimm. Für meinen Schönheitsschlaf ist die Klima einfach Luxus, aber in Krankenhäusern und Seniorenheimen können Klimaanlagen sogar Leben retten. Denn gerade für kranke und alte Menschen ist die Hitze besonders gefährlich. In der Hitzewelle Ende Juni sind deutschlandweit rund 5000 Menschen im Zusammenhang mit den Rekordtemperaturen gestorben, schätzt das Robert-Koch-Institut. 4 von 5 waren älter als 75. Und klar ist auch, solange wir die Klimakrise nicht in den Griff bekommen, wird es immer heißer. Hitzewellen kommen früher und öfter und bleiben länger. Da ist die Wissenschaft sich einig. Also müssen wir uns darauf einstellen. Heißt, konsequent die erneuerbaren Energien weiter ausbauen, um dank tausender zusätzlicher Klimaanlagen umweltfreundlich Leben zu retten.
5: Natürlich. Bei extremer Hitze können Klimaanlagen in Krankenhäusern oder Pflegeheimen Leben retten. Darüber müssen wir gar nicht diskutieren. Aber Klimaanlagen zum neuen Standard für alle zu machen, wäre, als würde man ein Feuer mit einem Föhn bekämpfen. Denn die Geräte kühlen zwar drin, draußen pusten sie die Wärme einfach wieder heraus. Studien zeigen sogar, dass dadurch Städte zusätzlich aufgeheizt werden können. Wir schaffen uns also unsere eigene kleine Heizspirale. Dazu kommt der enorme Energieverbrauch. Wenn Millionen Haushalte gleichzeitig die Klimaanlage aufdrehen, steigt der Strombedarf massiv. Und solange unser Strom nicht komplett klimaneutral ist, produzieren wir dadurch auch mehr Emissionen. Die eigentliche Frage lautet deshalb, wollen wir uns einfach nur wegkühlen oder die Städte so umbauen, dass sie gar nicht erst zu Backöfen werden? Mehr Bäume, Schatten, begrünte Dächer und bessere Dämmung helfen dauerhaft. Und zwar allen, nicht nur denen, die sich eine Klimaanlage auch leisten können. Sie flächendeckend zum Standard zu machen, halte ich deshalb für eine teure Symptombekämpfung. Sonst drehen wir am Ende immer stärker die Klimaanlage auf, weil wir das Klima draußen immer weiter aufheizen.
3: Tja, und auch unser Nachrichtenüberblick beginnt heute mit den Folgen des Klimawandels. Wasserknappheit und was die Landesregierung dagegen tun will.
6: Das Land hat einen Masterplan entwickelt, wie Wasser in Zukunft besser gespeichert werden kann. Der Plan des Umweltministers beinhaltet 66 Maßnahmen, um sowohl für Dürrephasen als auch Starkregen und Hochwasser gewappnet zu sein.
7: Durch die Klimakrise haben wir auch eine Wasserkrise. Deshalb müssen wir dort Anreize geben, mit dem Masterplan mit Wasser sparsamer, effizienter umzugehen, damit wir jederzeit auch genügend Wasser für uns Menschen, für Umwelt und für die Wirtschaft haben.
6: Zum Beispiel soll gereinigtes Abwasser oder Regenwasser genutzt werden, um Felder zu bewässern. Die Kommunen sollen Konzepte erarbeiten, Städte zum Schwamm werden, unter anderem durch mehr Begrünung. Das Land unterstützt mit 120 Millionen Euro. Die neue Media-Analyse, das Zeugnis der Medienwirtschaft, fällt gut aus für NDR 1 Niedersachsen. Er ist der erfolgreichste niedersächsische Radiosender. Der Marktanteil liegt inzwischen bei knapp 21%. Die Welle wird täglich von rund 1,5 Millionen Menschen gehört.
8: Ich freue mich sehr, dass es unseren Programmmacherinnen und Programmmachern, unseren Moderatorinnen und Moderatoren jeden Tag aufs Neue gelingt, offenbar so viele Menschen in Niedersachsen zu erreichen. Das ist ein richtig tolles Ergebnis. Und was mich ganz besonders freut, ist, dass wir auch immer mehr junge Menschen offenbar mit NDR 1 Niedersachsen erreichen.
6: Und noch ein erfreulicher Wert, die Menschen, die NDR 1 Niedersachsen hören, tun das immer länger, durchschnittlich 3 Stunden 47. Diese Medaillen gibt es nächste Woche bei den Finals in Hannover zu gewinnen. 3x3-Basketballerin Merit Wellmann und rund 4000 weitere Athletinnen und Athleten werden sich dafür bei den deutschen Meisterschaften in 24 Sportarten ins Zeug legen.
9: Ich finde sie schön, also mit dem neuen Rathaus, mit der Leibniz-Universität und dann so dem angezeichneten Wasser, finde ich, macht irgendwie, spiegelt das ein bisschen wider, was so, wo die Kulissen sind.
6: Vor der Oper etwa kämpfen die Speedkletterer um Medaillen. Eröffnet werden die Finals zusammen mit dem Maschsee-Fest nächste Woche. Hier werden auch Kanu- und Ruderwettkämpfe stattfinden. Man habe auch Vorkehrungen für den Fall einer anhaltenden Hitzewelle getroffen, heißt es von den Organisatoren.
3: Da ist die Welt noch in Ordnung. Das sagt man ja gerne mal. Und vermutlich sagen es auch viele Sögeler und Sögelerinnen mit Blick auf ihre 8000 Einwohnergemeinde im Emsland, dass die Welt da eigentlich noch ganz in Ordnung ist. Wenn sich allerdings Einzelne nicht an die Regeln halten, dann sorgt das verständlicherweise für Verunsicherung. Vielleicht auch etwas schneller als in großen Städten. Mehrere Vorfälle hat es zuletzt in Sögel gegeben, die das Sicherheitsgefühl beeinträchtigen. Und das wollen die Bürgermeister vor Ort nicht einfach so hinnehmen.
10: Frank Klaas und Johannes Völker ärgern sich. Das neue Waldbad in Sögel hat erst im Mai eröffnet. Und schon gab es einen Vorfall, bei dem der Samtgemeindebürgermeister und sein Bürgermeisterkollege nur den Kopf schütteln können.
11: Hier in dem Kinderbecken waren 2 alkoholisierte Personen, die dann des Platzes verwiesen werden sollten und dann in dem Augenblick halt handgreiflich wurden, Bierflaschen geschmissen haben und unseren Bademeister körperlich angegangen sind.
10: Wenn es hier proppenvoll ist, unterstützen nun Sicherheitskräfte das Personal. Auch am Marktplatz gab es vor wenigen Wochen Ärger. Mehrere hundert Menschen haben gemeinsam ein Fußballspiel angeschaut. Danach gab es plötzlich eine Prügelei.
12: Konkret bei diesen Fällen waren tatsächlich Menschen beteiligt, die einen Arbeitsmigrantenhintergrund haben. Wir haben hier relativ viele Menschen mit einem entsprechenden Hintergrund, aber tatsächlich können wir nicht feststellen, dass sie jetzt signifikant erhöht an irgendwelchen Dingen dieser Art beteiligt wären. Das ist im Grunde genommen statistisch ähnlich, wie es bei den Deutschen auch ist. In diesem Fall war es halt so und ich finde, das darf man auch benennen.
10: 2 Wochen vorher hat dann noch ein Mann einen Mitarbeiter im Supermarkt mit einem Messer bedroht, nachdem er Hausverbot bekommen hatte. All diese Vorfälle sind bei einigen Einwohnern hängen geblieben.
13: In letzter Zeit, muss ich zugeben, ist es gerade mit einem Kleinkind und ich wohne am Marktplatz direkt. Schon fühle ich mich etwas unsicher, gerade wenn man nachts mal nach Hause fährt. Das war früher immer so als Frau auch alleine mal möglich mit dem Fahrrad. Das würde ich jetzt nicht mehr tun.
14: Wir haben dauernd Ärger. Ich gehe auch dauernd schwimmen jetzt und neulich erst wieder sind welche übergriffig geworden auf den Bademeister. Die Zeiten vor 10 Jahren oder 20 Jahren, die waren hier wesentlich schöner.
15: Also ich fühle mich hier ganz wohl. Also ich komme aus Großbersen, das ist nur ein paar Kilometer entfernt, also ich fühle mich hier in Sögel ganz wohl.
10: Die Bürgermeister wollen auf jeden Fall reagieren auf die Stimmung in ihrer Gemeinde. Ihr Plan? Für Kinder und Jugendliche hat das örtliche Jugendzentrum eine offene Tür. Außerdem soll jetzt ein Sicherheits- und Ordnungsdienst durch die Gemeinde fahren.
11: Wir wollen den Leuten einfach eine Sicherheit geben, dass sie wissen, dass sie bei uns vernünftig auf die Straße gehen können, auch nachts alleine nach Hause gehen können.
10: 1 bis 2 Personen sind erstmal vorgesehen für die mehrwöchige Testphase an Orten wie dem Busbahnhof, dem Freizeitsee oder dem Sportzentrum. Aber auch im Freibad und auf der Straße soll der Ordnungsdienst präsent sein, damit erst gar nichts passiert.
11: Der soll aber natürlich nicht mit Muskelkraft dazwischen schlagen, sondern eher präventiv. auf die Leute zugehen, an markanten Punkten, die wir in Sögel auch schon länger haben, mit den Leuten Kontakt aufnehmen, Gespräche suchen, versuchen zu deeskalieren.
10: Alles mit dem Ziel, dass sich die Sögler hier wieder sicher fühlen in ihrer Gemeinde.

0: Schauen wir nach Emden. Da könnte ja ein zweiter niedersächsischer Militärhafen entstehen, neben Wilhelmshaven. Spekuliert wird schon länger. Und dass Emden in der engeren Auswahl ist, ist wohl unbestritten. Nur eine Entscheidung, die gibt es eben noch nicht. Klar, dass da jedes Wort von Bundesverteidigungsminister Pistorius auf großes Interesse stößt.
1: Wo heute noch Strand ist, könnte hier am sogenannten Risumer Nacken in Emden zukünftig ein Marinehafen entstehen. Beim Truppenbesuch beim Sanitätsdienst Ostfriesland in Leer hat sich gestern nun auch der Verteidigungsminister zur Suche nach einem zusätzlichen Standort an der Nordsee geäußert.
2: Das ist zum einen eine Frage der Absicherung. Im Ernstfall brauchen wir einen zweiten Hafen, um ausweichen zu können, um andere Erreichbarkeiten sicherzustellen, weil es ja nicht nur um unsere Marine geht, sondern vor allem auch darum, dass wir erreichbar sind und durchleitbar sind als Durchmarschgebiet im Rahmen von Military Mobility im Ernstfall.
1: Nach NDR-Information könnte in Emden ein Hafen für 4 Marineschiffe und bis zu 1600 Soldaten entstehen. Emdens Oberbürgermeister sieht in einem möglichen Militärhafen eine Chance für die Stadt und bemüht sich schon länger um Großansiedlungen.
3: Wir haben die entsprechenden Fachkräfte, wir haben die Flächen, wir sind eine genehmigungsschnelle Verwaltung und wir haben eine hohe Akzeptanz der Marine und die entsprechenden Wohnquartiere. Also von daher, der perfekte Ort für die Marine ist Emden.
1: Auch die Landesregierung unterstützt die Seehafenstadt.
4: Wir sind da selbstbewusst und sagen, Emden ist da ein guter und richtiger Standort. Wenn die Entscheidung dahin fällt, dann werden wir das auch sehr, sehr, sehr aktiv mit vorantreiben.
1: Gegner der Ansiedlung befürchten schon seit längerem, dass Emden zur militärischen Zielscheibe wird.
5: Wir wollen Emden als Handelsstandort haben und nicht als Militärstandort. Denn mit Handel, sagen wir mal so, kann man zivile Bevölkerung beschäftigen und wahrscheinlich auch viel mehr als wie Uniformierte.
1: Noch ist die Standortsuche nicht abgeschlossen. Neben den Flächen in Emden soll auch Bremerhaven in der engeren Auswahl sein. Mit einer Entscheidung rechnet der Verteidigungsminister in 2 bis 3 Monaten.
0: Müssen wir uns also noch gedulden. Jetzt gibt es wieder einen Film mit Sina Mackensen. Die Frau, die wir seit einigen Monaten begleiten bei Hallo Niedersachsen, bei ihrem Kampf gegen chronisches Übergewicht oder anders gesagt Adipositas. Sina ist eine von 17 Millionen Menschen in Deutschland, die damit zu tun haben. Und sie lässt uns dabei sein. Respekt dafür. Heute lernen wir Menschen kennen, die Sina auf ihrem oft mühsamen Weg unterstützen.
6: Was bisher geschah?
7: Ich brauche keine Kiloanzahl auf der Waage, ich brauche keine Größe 42, aber ich will diese Wand hochgehen können.
6: Für dieses Ziel schließt sich Sina Mackensen einem Abnehmprogramm der Uni Göttingen an, treibt fast täglich Sport.
7: Stark ist meine neue Größe.
6: Die ersten Wochen Fastenzeit.
7: 5 Shakes am Tag darf ich haben.
6: Sie verliert in 3 Monaten 26 Kilo, aber
7: sportlich gesehen ist es fatal. Die Kraft ist weg, die Power ist weg. Was ist, wenn das nicht funktioniert? Was ist, wenn der Hunger wiederkommt?
6: Fast 6 Monate hat die 37-Jährige bereits geschafft. Hat nicht aufgegeben. Auch weil Lara da ist, Sinas beste Freundin.
7: Ich glaube, dass man das gut schaffen kann, aber nicht alleine schaffen kann. Es ist egal, was im Leben passiert. Wenn man nicht alleine ist und eine gute Freundschaft hat, das ist Gold wert, finde ich.
6: Zum Glück wohnt Lara in Sinas Nähe. Sie sehen sich fast täglich, fahren zusammen in den Urlaub. Und Laras Pferd Rookie und Hund Tilda sind auch häufig mit dabei.
7: Für mich ist das eigentlich Familie. Es geht morgen schon los, dass wir uns austauschen, dass wir eigentlich wissen, was so am Tag bei der anderen Person ansteht, wie es einem gerade so geht, was so im Kopf herumschwirrt.
6: Beide haben sich beim Sport CrossFit kennengelernt. Seitdem teilen sie die schönen, aber auch die schwierigen Momente. Und davon gibt es einige.
7: Ich habe mir zeitweise auf jeden Fall Sorgen gemacht. Also gerade als sich die Fastenzeit dann doch sehr auf die Psyche mit ausgewirkt hat, immer wieder die Frage hochkam, ist es das Richtige? Ist es für meinen Körper das Richtige? Es geht langsam wieder bergauf. Die letzte Phase des Fastens war ziemlich anstrengend. Und mit der Ernährung kam das dann so peu à peu zurück. Die Lebenskraft, der Wille und die Energie auch, sowas wie jetzt machen zu können, spazieren gehen zu können, Sport machen zu können, langsam wieder einzusteigen, es geht besser.
6: Sinas Mann Thomas, auch er, eine wichtige Stütze. Freitags ist im Hause Mackensen jetzt wieder Bolognese-Tag.
8: Wir lieben auch die Carbonara, aber das ist in dem Programm.

0: leider nicht so gut drin wie eine Bolognese, weil da kann man mit magerem Rinderhack oder Proteinnudeln sehr gut miteinander arbeiten. Und deswegen gibt es heute eine Bolognese. So, das ist für eine Portion. Ne?
1: Das ist meine Portion jetzt.
0: Genau.
1: Genau.
0: Gut, dann kümmere ich mich jetzt ums Gemüse.
1: Ja.
2: Seit wenigen Wochen darf Sina wieder feste Mahlzeiten zu sich nehmen. Maximal 1000 Kilokalorien am Tag. Also immer wieder. Wiegen, rechnen, konsequent bleiben. Auch Thomas hat seine Ernährung umgestellt.
0: Das war für mich eigentlich auch eine Selbstverständlichkeit, dass wenn Sina so einen intensiven Weg geht und ihren Alltag, ihr Leben, die ganze Beziehung zum Essen verändert, dass ich den Weg mit ihr gehe.
2: Sinas Kampf gegen Adipositas. Er bestimmt gerade auch die Zukunftspläne. Stichwort Kinder.
1: Ich würde nicht zunehmen wollen für eine Schwangerschaft. Das ist eine reale Angst. Ich glaube, für dich ist es noch mal anders.
0: Dafür ist jetzt einfach kein Raum. Und wir wollen, wenn das, dann auch bewusst angehen. Und jetzt geht es erstmal um das Programm und die Krankheit.
2: Zum Spieleabend ist dann auch Lara wieder dabei. Die Taktik der Freundinnen, alle gegen Thomas. So läuft das hier immer.
3: Das ist eine gute Ablenkung geworden, wenn man einfach mal eine Alternative sucht zum Weggehen, zum Ausgehen. Wenn mal keine Kraft da ist oder vielleicht gerade ein Thema in einem ist, dann kann ein Spieleabend dann doch auch die Stimmung aufheitern. Ja.
2: Doch so ganz ausblenden kann Sina ihre Sorgen heute nicht. Denn in wenigen Tagen gibt es im Rahmen des einjährigen Programms keine Kalorienvorgaben mehr.
1: Das ist noch sehr schwierig für meinen Kopf.
2: Jetzt geht es für sie darum, die verlorenen Kilos nicht wieder drauf zu bekommen.
4: Wir drücken die Daumen. In diesen Sommersonnenwochen schauen wir regelmäßig auf Urlaub zu Hause. Denn wer Sehnsucht nach Sonne hat, der muss ja nicht im Stau Richtung Süden stehen. Der kann die Sommerfrische bei uns genießen an so vielen Orten im Norden.
5: Nicht nur die Sonne kommt dieser Tage raus. Das gilt auch für die Boards der Osnabrücker Stadtpaddler um Verena Landmeier. Hier am Osnabrücker Stichkanal können Interessierte ein bisschen Urlaubsfeeling mitnehmen beim Stand-Up-Paddling.
6: Viele kennen den Bereich des Kanals hier gar nicht und sind total überrascht, wie natürlich das hier ist und wie sehr Wasser sie dann auch entspannen kann und wie sehr sowas Neues auszuprobieren auch Urlaubsgefühl schafft tatsächlich in sehr kurzer Zeit.
5: Stand-up-Paddling oder auch kurz SUP liegt im Trend. Verena betreibt den Sport seit 12 Jahren. Den Anfängerkurs gibt sie mit ihrer Kollegin Anne. Auf diesem Board sollen Neulinge die ersten Schritte oder besser gesagt die ersten Paddelschläge machen. An diesem Samstag sind 12 Teilnehmerinnen und Teilnehmer dabei. Bevor es auf das Wasser geht, steht erstmal eine Regelkunde an. Safety first. Schließlich fahren auf dem Kanal auch größere und kleinere Boote. Und manch einem kann da schon mal mulmig zumute werden.
7: Auch heute, wenn du merkst, ich fühle mich unsicher, es passt was nicht, immer hinsetzen, weil dann bist du sicher. Das heißt, du setzt dich hin und chillst. Und dann wird das Schiff an dir vorbeifahren. Und das Schiff wird sehr, sehr groß sein, weil das ist ein Perspektivwechsel. Und wichtig ist wirklich, nicht in Panik zu verfallen. Viele werden dann so ein bisschen unruhig. Einfach entspannt sein, weil wenn du entspannt bist, dann passiert dir gar nichts. Verspreche ich dir.
5: Urlaubsgefühl, Abenteuerlust und Nervosität können auch mal nah beieinander liegen. Die Sehnsucht nach Auszeit überwiegt aber bei den Kursteilnehmern.
8: Ich habe keinen Balkon, keinen Garten, eine kleine Studentenwohnung. Und so komme ich dann einfach mal raus und habe quasi meinen Garten am Kanal. Und einfach als Student kann man sich nicht so einen großen Urlaub leisten und dann macht man halt Urlaub vor Ort.
9: Wir wohnen zwar etwas außerhalb von Osnabrück, aber trotzdem ist das für uns halt super gut zu erreichen. Und man hat dann trotzdem ein bisschen Urlaub, obwohl nur Wochenende ist.
5: Auf den Boards geht es in einen Seitenarm des Stichkanals, etwa 1,5 Meter tief. Im Notfall könnten alle hier noch stehen, um erstmal reinzukommen. Der Stichkanal selbst ist wenige Meter tief. Nach dem Eingrooven startet die Tour. Rund eine halbe Stunde paddeln sie auf dem Stichkanal. Viel Verkehr herrscht heute nicht. Bei der Hitze geht es auch auf dem Wasser ruhig zu. Der Großteil hat die gesamte Fahrt trocken überstanden.
9: Das ist super intuitiv, mega anstrengend, aber es macht halt einfach ultra viel Spaß.
8: Ja, war super, hat richtig Spaß gemacht. Eine schöne Abfrischung.
5: Bei 28 Grad und klarem Himmel haben sie ihre ersten Schritte gemeistert. Mitmachen kann hier jeder.
6: Das ist total gemischt, also von... unter 30 bis Ü 70 war tatsächlich schon alles dabei. Aber also auch Kinder und ja, bis ins hohe Alter. Alle, die einfach Lust auf Outdoor-Sport haben und einfach was Neues ausprobieren wollen, ein bisschen Faible für Wasser auch haben, ja, sind bei uns herzlich willkommen.
5: Zum Abschluss erhalten alle Teilnehmer noch ein Abzeichen. Quasi das Stand-Up-Paddle-Seepferdchen.
6: Das haben alle super gemacht und das schaffen alle. Und am Ende guckt man in die strahlenden Augen. Und es ist wirklich schön, wie stolz die Leute dann sind.
5: Nach dem anderthalbstündigen Kurs ist Feierabend. Genug Sonne getankt und sportlich gewesen. Die Boards kriegen nur eine kleine Verschnaufpause, bevor es wieder raus aufs Wasser geht.
4: Ja, und auch auf Ihrem Wetterbild von heute könnte man sich so ein paar Boards gut vorstellen. Achtung, es wird idyllisch. Sieht das nach einem tollen Start in den Tag aus? Sonnenaufgang heute früh an der Elbe im Biosphärenreservat Niedersächsische Elbtalaue bei Brakede in Blekede im Landkreis Lüneburg. Wunderschön, danke Dirk Eisermann. 5.25 Uhr war es und jetzt ist es gleich 20 Uhr. Dann kommt natürlich die Tagesschau und davor kommt aber noch Sven Plöger mit dem Wetter. Wir kommen morgen Abend wieder. Bis dahin. Tschüss.
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11: Einen schönen guten Abend. Ich begrüße Sie ganz herzlich hier zu Ihrem Wetter für Niedersachsen. Der Juli ist halb rum, deswegen gucken wir mal ein bisschen auf die Temperaturbilanz. Und wenn Sie hier drauf gucken, dann sehen Sie direkt im Südwesten die eher rötliche Einfärbung, dunkles Orange. Nach Nordosten weiß oder örtlich blau. Örtlich blau heißt sogar ein bisschen kühler als nach dem langjährigen Mittel der Jahre 1991 bis 2020. Bei uns in Niedersachsen genau die Trennlinie. Nach Nordosten etwas kühler. Nach Südwesten gehen die Temperaturen etwas hoch, ein bis örtlich 1,5 Grad zu warm. Und wenn man dann in den äußersten Südwesten Deutschlands geht, da ist es dann teilweise 5,5 Grad zu warm gewesen gegenüber dem langjährigen Mittel. Und die Einzeltemperaturen zeigen dann auch solche Unterschiede in Rheinfelden, im Südwesten sogar 36,6 Grad die Spitzentemperatur im Juli, bei uns aber auch 32 Grad in Helmstedt. Und Dörpen, da konnte man in einer Nacht im Juli mal richtig gut durchschlafen, nur 8 Grad. Wir gucken weiter und blicken als nächstes auf den Trend. Gut durchschlafen ist das Thema. Braunschweig haben wir uns hier angeschaut. 28 Grad nochmal in den nächsten Tagen. Dann allerdings Wochenende, nächste Woche erstmal tiefere Temperaturen. Und gerade die Nachttemperaturen, die haben wir nochmal darunter geblendet, zeigen, hier wird es sogar mal richtig frisch. Also diese tropischen Nächte haben erstmal ein Ende. Wettermäßig sieht es so aus, kommende Nacht, da gibt es noch ein paar Schauer, die durchziehen. Ansonsten wechselnd nach Norden stärker bewölkt. Drum hier in der Nordhälfte die Temperaturen morgen früh meistens gelegen zwischen 16 und 19 Grad. Im Süden etwas kühler, der morgige Vormittag. Da gibt es noch ein paar Schauer in der Nordhälfte, auch hier insgesamt mehr Wolken. Die ziehen sich am Mittag und Nachmittag so in die Mitte mit einzelnen Gewittern zurück. Sonst recht sonnig, Temperaturen im Norden 25, im Süden bis 30 Grad. Also eine warme Angelegenheit bei einem östlichen Wind. Die nächsten Tage dann einige Gewitter am Freitag dabei und dann kommt die kühlere Luft. Ein paar Regenschauer am Sonntag bei 21 Grad. Tschüss.
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0: Auf dem Hof von Isabel Barnik kommt heute ein Fußballteam an. Die Pferdefrau soll den Spielerinnen beim Aufstieg in die erste Liga helfen. Der kleine Steinkauz Godzilla soll fressen und trainieren. Das ist ihm aber alles viel zu suspekt. Und Kamelhengst Kalif studiert eingehend seinen Haaren. Vor allem die Stute Shira hat es ihm sichtlich angetan.
1: Weiter, weiter, weiter, weiter, weiter. Weiter.
0: Jenny Biel trainiert mit Seehund Henry im Marine Science Center der Uni Rostock. Und alle beide haben Spaß dabei.
1: Gut. Ins Wasser. Gut, Henry. Achtung. Da lang. Oh no.
0: Training heißt spielen. Und das macht Henry besonders gern. Er ist nämlich Weltmeister im Delfinspringen.
1: Gut, komm.
0: Komm heißt Belohnung.
1: Gut gemacht.
0: Und Belohnung bedeutet Fisch.
1: Gut.
0: Dafür macht Henry fast alles.
1: Achtung und halt, richtig. Vorne mal richtig. Richtig.
0: So könnte es für Henry den ganzen Tag weitergehen. Die Seehunde sind in verschiedenen Zoos zur Welt gekommen und erleben hier eine richtig gute Kinderstube. Die Robben lernen viel und die Biologen wie Jenny erfahren eine Menge.
1: Gut, Henry. Achtung. Pusten.
0: Okay, auch kein Problem.
2: Hauptsächlich sollen die Tiere und bekommen die Tiere ihr Futter wirklich für das experimentelle Arbeiten. Das Ganze drumherum, was wir jetzt an Spaß machen, hier beim Henry auch Saltos oder Springen oder sonstige Sachen, das macht er einfach unglaublich gerne. Das kann man zusätzlich einfach noch als zusätzliche Belohnung einbauen am Schluss, wenn die Tiere besonders gut mitgearbeitet haben, dass man einfach auch noch ein bisschen Spaß drumherum macht. Aber das ist doch der geringste Teil.
0: Vielleicht nur der geringste, aber auf jeden Fall der schönste Teil. So, Schlüsselbund suchen. Kein Ding.
1: Jetzt bring ich.
0: Unter Wasser hatte sich rumgesprochen, dass man da oben etwas bekommt, wenn man von unten etwas abliefert. Na dann mal los, Jungs. Sachensuche. Irgendwas findet man in dem trüben Wasser immer.
2: Wenn uns was ins Wasser fällt, holen die Tiere das hoch. Aber natürlich fällt auch den Besuchern diverses Zeug immer wieder ins Wasser. Wir haben Schnuller hier drin, Handys, alles Mögliche. Und Nick und Bill bringen das immer souverän wieder raus. Egal, was es ist.
0: Nur der Schlüssel ist noch nicht wieder aufgetaucht. Also los, Henry, das schaffst du.
1: Gut. Achtung, jetzt bring her.
0: Gut gemacht, Henry. Vielleicht ist es ja der Schlüssel zum Kühlraum mit dem Fisch. Egal, Henry bringt einfach alles nach oben.
2: Das ist x-beliebig. Alles, was nicht hierhin gehört, ist gleich richtig. Auch wenn er mir jetzt irgendwas bringt, was ich selber gar nicht ins Wasser geworfen habe, sondern wenn irgendwo eine Plastiktüte oder sonst irgendwas schwimmt, ist das natürlich auch richtig. Der soll halt, wie gesagt, so einen generellen Begriff davon kriegen.
1: Gut. Achtung. Sag was.
0: Reden kann er auch, der Tausendsasser. Nicht nur Robben sind exzellente Schwimmer, auch Neufundländer. Deshalb eignen sie sich besonders gut als Rettungshunde, so wie die fünfjährige Maya und ihr älterer Bruder Moses. Die beiden haben sich heute am Duisburger Wolfssee getroffen. Zunächst steht erstmal Spielen auf dem Programm. Und ein Bad im See ist ein Riesenspaß. Wobei die dicke Fettschicht unter dem Fell dafür sorgt, dass man nicht allzu nass wird. Einmal schütteln und schon geht's wieder. Ganz Gentleman hat Moses seiner kleinen Schwester das Spielzeug überlassen.

Gerne würde man ja auch Frauchen und Herrchen ins Wasser locken. Aber die sind gerade beschäftigt. Und zwar mit der Training.

0: Trainingsbesprechung für die bevorstehende Wasserarbeitsprüfung. Da kann man offenbar nichts machen. Na gut, dann warten Maja und Moses eben, bis die Damen und Herren soweit sind. Ist ja anzunehmen, dass nachher noch etwas Spannendes passiert, wo sich doch hier alle versammelt haben. Bis dahin heißt es, Kräfte sparen. Sehr effizient. Uhumani im Vogelpark Walsrode ist eigentlich noch ein Milchbubi. Aber im Gegensatz zu Godzilla schon ein ganz großer.
1: So, Godzilla, guck mal. Wollen wir mal schauen, ob du schon fast einen ganzen Meter schaffst. Guck mal. Das mit der Maus, das hast du ja nun geschnallt, ne? Guck, das ist die Maus. Komm.
0: Wie war das noch? Wenn die Maus quietscht, gibt's was in den Schnabel, richtig? Wenn Godzilla mal groß ist, soll der Steinkauz in der Flugshow auftreten. Und dafür muss er lernen, auf das Mäusegeräusch zu reagieren. Jetzt guckt nicht so blöd, Manni. Für ein Stückchen Fleisch würdest du doch auch jeden Blödsinn mitmachen. Stimmt doch. Ja, alles klar, ich kann auch blöd gucken. Jetzt kümmere dich gefälligst um deinen eigenen Kram und hör auf, so albern rumzutanzen. Dafür gibt's nämlich keine Belohnung.
1: Ja, das ist eine andere Eule, wa? Ein paar Köpfe größer als du.
0: Noch. Den hole ich locker ein.
1: Seine Entwicklung, er hatte im Grunde genommen schon auf Mäusegequietsche funktioniert. Weil diese kleine Maus hier, die haben wir jetzt seit ungefähr 3 Wochen im Einsatz. Und das hat er eigentlich geschnallt. Dass wenn die Maus gequietscht hat, hat er gefressen. Er ist sogar schon teilweise ihr entgegengelaufen. So, nun mussten wir ihn aber umsetzen. Das heißt, er hat ein neues Quartier bekommen, wo er wieder völlig andere Eindrücke hat. Und hat sich jetzt an dieses neue Quartier in den letzten 7 bis 10 Tagen gewöhnt.
0: German Alonso hat von Anfang an mit Godzilla für die Flugshow trainiert. Deshalb klappt das mit dem Mäusequietschen schon ganz gut.
1: Und jetzt ist das alles so beeindruckend, dass er überhaupt nicht dran denkt ans Fressen. Weil ey, momentan ist er damit beschäftigt, dass er selber nicht zum Fressen wird. Weil es gibt also wirklich so, dass große Eulen, kleine Eulen durchaus fressen in der Natur. Instinktiv scheint er das auch irgendwie zu wissen. Weil der zeigt ja eigentlich keine Reaktion. Oh, guck mal. Jetzt haben wir gerade Glück. Jetzt können wir es mal probieren. Komm. Komm. Nee, ich möchte, dass du mir mal entgegenkommst. Den Sprung hatten wir schon, dass du das... Komm. Ja, den anderen ist egal. Der will nichts von dir. Hier, du konzentrier dich mal auf dich. Später ist das auch so. Wenn du ein großer Starker bist, dann ist egal, was rechts und links ist. Guck, guck.
0: Aber jetzt eben nicht.
1: Naja, so nach einer gewissen Eingewöhnungsphase, wie wir sehen, ist es vielleicht doch so, dass der Hunger größer ist als die eigene Angst. Ich will ihm das nicht so einfach machen. Ich möchte schon, dass er sich bewegt. Ja, gut.
0: Auch in Schwerin steht heute Wasserarbeit auf dem Programm. Weimaraner-Hündin Perle soll ihre letzte Prüfung zum Jagdhund ablegen.
2: Jetzt bitte ich einfach, setz deinen Hund mal an und dann soll er uns mal zeigen, was er so drauf hat, was du mit ihm gemacht hast.
0: Weimaraner sind sehr gute Jagdhunde und überhaupt nicht wasserscheu. Perle nimmt erstmal Witterung auf. Perles erste Etappe, sie soll eine Ente aus dem Schilf drängen. Nicht ganz einfach, denn das Schilf behindert die Sicht.
3: Wo ist denn der Hund? Perle!
0: Im Schilf verschwunden. Naja, nicht gänzlich.
3: So ist fein.
0: Spuren im Wasser sind schwieriger zu finden als an Land.
3: Die Ente scheint da ziemlich weit da hinten zu sein, weil sie stöbert ja jetzt hier das ganze Gebiet. Ne? Das ist, macht sie sehr gut, kann man nicht anders sagen. Wäre natürlich super, wenn sie jetzt mit der Ente kommen würde.
0: Kerstin ist sich offenbar nicht ganz sicher, ob Perle erfolgreich sein wird. Jagdhunde werden dazu trainiert, die Wasservögel zu finden und aufzuscheuchen. So, jetzt aber. Hinterher! Ha, in die Flucht geschlagen. So soll es

0: Dein.
1: Ist dir kalt? Komm her. Ui, ui. Der Mund hier kalt. Ja. Du, Siefrein. Du lange im Wasser gewesen. Ja, schüttel dich mal. So schön. Komm her.
2: Wir haben so einen Adrenalinschub denn drin, da merken die nächsten. Ne? Das ist erst, wenn alles abgeschlossen ist, wenn sie die Beute haben, dann wird ihnen kalt. Dann lässt das alles nach.
1: Ich denke schon, dass die Wasserarbeit das anstrengendste ist für einen Hund. Einmal, weil es eben sehr kalt ist. Dann hatten wir hier eben auch das Schilf. Das war nicht einfach. Ne? Und je länger der Hund im Wasser stöbert, da braucht er richtig Kondition, umso anstrengender ist das für sie. Ne?
0: Aber genau auf die Ausdauer kommt es am Ende an. Auf dem Pferdehof am Sonnenhang im nordrhein-westfälischen Kreuztal ist heute die Frauenmannschaft der TSG Hoffenheim zu Besuch. Das Team will unbedingt in die erste Liga aufsteigen.
3: Hallo, ich bin die Gabi.
4: Morgen.
3: Hallo, guten Morgen.
0: Pferdecoach Isabel Barneck will den Spielerinnen helfen, den eigenen Willen zu stärken. Ob das funktioniert?
3: Ja. Reihenfolge, bitte schön.
5: Reihenfolge und Pferd. Und ich brauche alles.
3: Nina Schneider.
5: Ja, ich brauche erstmal die Nummer von der Reihenfolge, die 15. Und Alba. Tine Schneider.
3: Nina Schneider.
5: Und die Position?
3: Okay.
5: Liegen lassen.
6: Es war schon Überlegung hin oder her, machen wir es jetzt oder machen wir es nicht. Aber letztendlich hat der Ausschlag gegeben, dass die Spielerin von der Sache überzeugt war und die wollte das unbedingt und deshalb haben wir uns dafür entschieden. Aber ich meine, mehr wie schief gehen kann es ja nicht.
5: Und welches Pferd?
0: Aus dem Lostopf zieht jede Spielerin irgendein Pferd, mit dem es anschließend trainiert. Das fängt ja schon mal spannend an.
5: Ich habe null Ahnung, was jetzt diese 2021 Begegnungen uns bringen werden. Ich habe null Ahnung, was sie diesen Frauen heute für tolle Informationen vermitteln werden. Ich weiß nur, dass sie Informationen bekommen werden. Aber welche? Im Moment ist für mich genauso spannend wie für alle. Wir wissen nicht, was auf uns zukommt.
0: Der Umgang mit den Pferden soll die Stärken und Schwächen der einzelnen Sportlerinnen aufzeigen. Ob das wirklich so einfach geht? Also gut, Mädels. Auf in die Arena der Wahrheit. Pferdecoach Isabel Barneck macht mit dem 16-jährigen Fjordpferd Geronimo vor, was die Spielerinnen gleich mit den ihnen zugelosten Pferden nachmachen sollen. Es geht darum, das Pferd zu beruhigen und auf sich zu fixieren.
5: Und jetzt habe ich ihn überzeugt, dass er bei mir sich wohlfühlt, dass er mit mir durch dick und dünn geht, nämlich hier, durch diesen Viereck.
7: Die ganze Ausstrahlung, was man jetzt auch gesehen hat, finde ich einfach faszinierend, wie die Tiere sich bewegen und auch so anmutig rüberkommen. Und ja, sie sind auch in gewisser Weise ein bisschen angsteinflößend. Also da habe ich schon großen Respekt vor.
5: Vertraut ihr mir? Ich sage euch genau, was zu tun ist. Ich kann genau deuten, was die Pferde erzählen. Und ich gebe euch die Klarheit, das zu tun. Was ihr daraus macht, das ist eure Sache.
0: Godzilla mag sich nicht an Uhu Mani und seinen komischen Blick gewöhnen. German Alonso gibt alles, um den Steinkauz auf andere Gedanken zu bringen.
8: Nein, komm. Dann guck erst mal ein paar Sekunden.
0: Auch Godzillas böser Blick scheint nichts zu bewirken.
8: Und noch mal. Komm.
0: Appetit scheint da zu sein.
8: Ja, komm. Ja, komm. Mach noch mal zwei Schritte. Komm. Jawohl.
0: Na gut. Soll er doch gucken, der Manni.
8: Er scheint den Bogen so ein bisschen zu kriegen. Ist es aber nicht das, was ich mir eigentlich versprochen hatte heute Morgen. Ich dachte, er wäre mehr auf Zack. Aber gut.
0: Mehr auf Zack?
8: Komm. Jawohl. Gut.
0: Kannst du haben.
8: Und noch mal. Komm, mal bis ans Ende der Pappe. Dann hast du es geschafft. Da hatten wir fast einen Meter, ne? Mit Geduld und Spucke, aber immerhin. Komm. Gut. Godzilla, komm. Komm.
0: Wie jetzt? Die ganze Strecke wieder zurück?
8: Ja, Godzilla, das ist natürlich klar. Das

0: Godzilla ist ein Riese, jeder weiß, dass das ein Riesenkerl ist und dann kommt er noch um die Ecke da. Ne? Der halbe Hahn. Soll ihm auch so ein bisschen Mut zusprechen, wenn er schon der Kleinste ist, dass er einen großen Namen trägt. Godzilla, komm, mach mal eine lange Bahn. Komm. Komm, wir bleiben mal hartnäckig, komm.
1: Sich nochmal vom Manni zum Affen machen?
0: Die großen Starken, die sind auch ein Stück weit mutiger von klein auf. Er würde da wahrscheinlich nicht so eine Welle drehen wie er jetzt hier. Aber er ist natürlich noch klein und ist noch sehr, sehr vorsichtig. Das sieht man hier bei seinem Verhalten. Hallo, Action. Der kleine Godzilla möchte bitte im Kinderparadies abgeholt werden. Der kleine Godzilla, bitte. Guck mal. Ja, komm.
2: Nö.
0: Komm. Ja, komm. Komm, mach mal eine Bahn. Komm. Dreh dich mal in die richtige Richtung. Ich glaube, der Akku ist leer.
1: Nichts zu machen. Nachdem Perle die Ente erfolgreich aufgescheucht hat, soll sie nun eine tote Ente aus dem See holen. Dabei darf sie nicht erschrecken, wenn Frauchen Kerstin Westhoff mit ihrer Flinte schießt.
3: Apart!

0: Der Schuss lässt Perle völlig kalt. Das ist keine Selbstverständlichkeit. Kerstin hat das während der Jagdhundausbildung immer wieder trainiert. Ans Wasser wurden Perle und ihre Geschwister schon sehr früh gewöhnt. Schon beim ersten Ausflug ging's an den See.
1: Komm, trau dich. Fein. Klasse. Super.
0: Ausgezeichnet, Perle. Prüfung bestanden.
2: Aus. Ja, fein, mein Hund. Also kein Gewacht. Ja, fein. Klasse. Ja.
0: Wer so gut arbeitet, wird am Ende auch anständig belohnt.
2: Ja.
3: So, Kerstin, ein sehr stolzes Ergebnis. Mit dem Hund kannst du dich überall gerne sehen lassen, nicht? Möchte ich dich zu deinem Hund gratulieren.
2: Dankeschön.
3: Und euch beiden wieder für den weiteren Prüfungsgang und Prüfungswerdegang alles Gute wünschen. Ne?
2: Ganz Dank. Ja. Freue ich mich sehr.
4: Ich bin sehr zufrieden, freue mich. Also es gehört ja auch mal ein bisschen Glück mit dazu, ne, dass die ganze Umgebung, dann auch wie die Ente sich verhält, wie das Wetter ist und naja, die ganze Stimmung, das spielt eine große Rolle.
0: Offenbar hat heute alles gepasst.
5: Harry. Seit wann kommt der Prophet zum Berg, ne? Ja, hast es wieder geschafft, ne?
6: Du alte Rübe, hm?
5: Ja, fein, Harry.
0: Bis vor kurzem haben Immo und Harry noch ohne Zaun miteinander gekuschelt. Jetzt geht das nicht mehr, denn Harry ist in der Brunft und sein Geweih könnte Immo gefährlich werden.
5: Er möchte sich mit mir schon mal so ein bisschen messen, was er so an Stärke hat. Das sieht man jetzt hier, so der Gegendruck ist da, ne, wenn ich an seinen Stangen anfasse. Aber das Ganze ist natürlich nicht ernstlich. Er ist nach wie vor brav. Und wenn er wollte, könnte er ja den Zaun durchreißen oder rüberspringen. Aber da brauchen wir keine Angst zu haben. Er ist nach wie vor brav und na gut, natürlich spielen jetzt so ein bisschen die Hormone eine Rolle.
0: Genauer gesagt das Testosteron. Noch vor wenigen Wochen waren die Streicheleinheiten wesentlich inniger. Aber jetzt fühlt sich Harry als Macho. Und dieses Image würde er auch gegenüber Immo verteidigen. So ein Hormonschub kann selbst die besten Kumpels zu erbitterten Feinden machen.
5: Fressen ist doch noch wichtiger. Jetzt haben wir die schönen Eicheln hier.
0: Mit seinen 2 Jahren ist Harry eigentlich noch ein Kleinkind.
5: Wenn er beim Rudel wäre, sollte er eigentlich jetzt lernen und zugucken, wie das Ganze abläuft. Und wenn er dann irgendwann 5., 6. Kopf ist, dann darf er schon mal ernsthaft darüber nachdenken, mitzumachen. Und mit 8, 9, 10 Jahren, da wird er dann irgendwann Platzhirsch sein können. Aber jetzt im Augenblick noch nicht. Noch ist es im Endeffekt ein kleiner Junge.
0: Jung vielleicht, aber klein mit dem Geweih?

0: besser zeigen. Genau. Na, also die sind ziemlich groß ausgeprägt. Ne, also wie gesagt, alle Hunde haben das, aber bei den Neufundländern ist das eben sehr deutlich ausgeprägt, weil die eben auch durch das Gewicht, das die eben auch ziehen können, ne, die können ja bis zum Sechsfachen ihres eigenen Körpergewichtes ziehen innerhalb des Wassers, dass die eben einfach viel mehr Kraft aufbringen sozusagen, ne, über diese über Verdrängung des Wassers, dass sie sich auch gut fortbewegen können. Ne. Ja, es hat sich einfach im Laufe der Evolution ausgebildet. Die sind ja schon damals eben für das Ziehen von Fischernetzen und kleineren Booten sozusagen gezüchtet worden. Und das ist halt eben etwas, was sich bewährt hat bei den Hunden. Und das ist halt so geblieben.
1: Quasi Schwimmhäute an den Füßen. Das qualifiziert Hunde wie Maya als Rettungshunde. Sie sind schnell und stark im Wasser. Und sie haben obendrein Spaß am Schwimmen. Kann man verstehen bei dem Gewicht? Gesundheit.
2: Ja, jetzt geht's weiter, ne?
1: An sich würde Henry auch gerne mit Bill in der Sonne chillen. Aber Dr. Sven Wieskotten will mit der dicksten Robbe im Marine Science Center Rostock eine Übung zum Thema Reize machen. Henry soll bunte Backformen voneinander unterscheiden und anschließend zuordnen.
2: Und gerade. Noch ein bisschen gerade. Noch ein bisschen gerade. Okay. Richtig.
1: Damit Henry nicht durch andere Reize abgelenkt wird, setzt Sven Wieskotten ihm eine Maske und Kopfhörer auf. Henry kennt das schon. Das macht ihm überhaupt nichts aus.
2: Richtig da dran. Richtig ans Target.
1: Bei dieser Übung soll der Seehund die mittlere Form ertasten und anschließend die dazu passende links oder rechts auswählen. Die richtige Form soll dann von der Seerobbe mit der Schnauze umgeworfen werden.
2: Ja. Weiter. Der sah ja richtig gut aus. Der sah ja richtig gut aus. Klasse. Gut.
3: Die trainieren jeden Tag. Sie lernen also auch zu lernen. Und sie lernen natürlich auch unterschiedliche Aufgaben zu lösen. Begrenzt ist es halt nur vom Hunger oder beziehungsweise vom Appetit. In freier Wildbahn haben sie natürlich auch die Möglichkeit oder sind sie vor der Aufgabe gestellt, dass sie unterschiedliche Situationen haben, in denen sie Fisch fangen müssen. Und da kommen sie auch immer mit zurecht.
1: Umsonst gibt's hier nichts. Das heißt, wer Fisch will, muss trainieren. Eine Studentin zeigt Sven Wieskotten die Kombination der Formen an, die er als nächstes einstecken soll.
2: Warten.
1: Und alles nur mit der Schnauze.
2: Ab. Weiter. Kannst du einmal Applaus machen? Durch Applaus. Ja. Gut. Maiken. Ah. Ja, ja.
3: Das sind alles Zoogebunden. Die haben einfach mehr Möglichkeiten. Sie haben auch mehr Möglichkeiten, sich mal rauszuziehen. Also wenn zu viel Trubel ist oder wenn sie einfach mal nicht wollen, dann können sie irgendwo untergehen. Dann sieht man sie auch nicht sofort. Das ist schon alles sehr viel natürlicher. Und sie scheinen sich richtig wohl zu fühlen hier.
1: Allerdings. Gabriele Heidicke wünscht sich Nachwuchs auf dem Fleckschnupphof in Brandenburg.
4: Oh, was ist mit dir los? Ida, bleib.
1: Und zwar von Kameldame Saba.
4: Ist gut, Süße. Es ist alles fein. Es ist alles fein. Ist normalerweise nicht so. Aber die hat eben sehr schlechte Erfahrungen mit Menschen und manchmal kommt das durch, so wie eben. Komm mit, Süße.
1: Mit ihren 16 Jahren ist Saba im besten Mutteralter. Sie hat vor einem Jahr schon Morla zur Welt gebracht. Der Vater? Deckhengst Kalif.

0: Und weil der 13-Jährige gerade so schön in der Brunft ist und den Mädels sowieso ständig schöne Augen macht, will Gabi mal gucken, ob da noch mal was geht.
1: So und auf?
0: Interesse ist zumindest da.
1: Und zu. Und die Chefin immer mit rauslassen. Alte Bauernregel. Danke.
0: Na, mal sehen, ob die alte Leidenschaft bei den beiden wieder aufflammt. Alte Liebe rostet ja bekanntlich nicht.
1: Er flämt, er testet den Geruch. Also er riecht eigentlich ganz genau, ob es sich lohnt, Energie zu verschwenden oder nicht.
0: Tja, noch hat er nichts entschieden.
1: Aber er denkt ja noch drüber nach. Eigentlich ist die Brunftzeit ja vorbei, aber man sieht bei dem Hengst am Hinterkopf so eine glänzende Stelle, das ist eine Hinterhauptdrüse. Und damit produziert er ein Sekret, das für Menschen extrem stinkt, aber Kameldamen findet obersexy. So ein extremer Moschusgeruch eigentlich so ein bisschen. Und an dem feuchten Hinterkopf sieht man noch, dass er aus der Brunft noch nicht raus ist. Da die Brunftzeit eigentlich vorbei ist, spricht er dafür, dass einer unserer Stuten noch nicht tragend ist und für ihn noch attraktiv riecht. Und scheinbar ist es aber nicht diese Stute. Weil sonst würde er sie sich schnappen. Er hat jetzt den Geruch getestet, intensiv. Und der deckt nur eine Stute, die wirklich, wo es Sinn macht, weil ein Kamel muss immer Energie sparen. Also einfach mal so eine Stute aus Geigel decken, kommt bei Kamelen eigentlich nicht vor. Mal sehen, vielleicht holt er sich die doch noch.
0: Scheint, als hätten die beiden sich auseinandergelebt.
1: Da er so zu den anderen Stuten guckt, denke ich mal, dass die Frau der Begierde da hinten noch läuft. Lisa, wir stellen jetzt alle Frauen hier auf den Reitplatz. Nehmen die Fohlen und die Jungs raus. Und dann lassen wir einen Kalif hier rüber und gucken noch mal.
0: Oh, Kalif. Ein ganzer Harem. Traumhaft. Maya muss jetzt ernsthaft üben. In ein paar Wochen ist die Prüfung für ihr Rettungshund-Diplom.
2: Ich muss einmal ins Wasser und einmal für mich brüllen.
3: Mach ich.
2: Ja? Dankeschön.
0: Mayas Aufgabe? Sie soll die 17-jährige Alina vom Land aus retten. Maya kennt diese Übung schon, aber bislang hat sie immer nur Frauchen gerettet.
4: Voran, Maya! Ich kann Wasser saufen. Voran! Voran! Voran!
0: Maya muss sich erst orientieren.
4: Komm, Hose! Maya! Voran! Halt! Voran!
0: In italienischen Badeorten gehören Neufundländer schon seit mehr als 20 Jahren zu Rettungs- und Bergungsteams. Und auch in Frankreich arbeiten sie ganz offiziell bei der Küstenwache.
4: Super! Kleiner Spätstarter. Na komm.
0: In Deutschland steckt der professionelle Einsatz der Hunde dagegen noch in Kinderschuhen. Prima gemacht, Maya.
4: So, komm mal zu Hause, ne? Ja.
0: Erst einmal kräftig trocken schütteln.
4: Ja, super. Die Neufundländer haben eine sehr dicke Unterwolle. Das bedeutet, die Feuchtigkeit, das Wasser kommt gar nicht an die Haut wirklich dran. Diese Unterwolle ist sehr ölig noch mit dazu. Das kann man hier gleich sehen, wenn ich hier am Fell einfach das Fell zur Seite schiebe. Die war jetzt frisch schwimmen. Man sieht hier unten, dass die Haut tatsächlich noch fast trocken ist an den meisten Stellen. Ja, die kommen ja aus Neufundland, wo es ja auch ein bisschen kälter ist als bei uns. Und dadurch haben die halt einfach die perfekte Isolation.
0: Gut schwimmen und kaum frieren dabei. Toll.
4: Komm mal, komm.
0: Zwischen Saba und Kalif hat's nicht gefunkt. Deshalb steht jetzt freie Damenwahl für Kalif auf dem Programm. Solange er in der Brunft ist, muss man das ausnutzen. Mal sehen, wen haben wir denn da? Nö, nicht interessant. Oder vielleicht doch? Lieber noch mal genauer schnuppern. Man will ja nichts anbrennen lassen. Doch. Könnte interessant sein. Mal überlegen.

0: Nochmal gegenchecken. Naja, warum so schnell entscheiden? Die Braut läuft ja nicht weg. Also erstmal auf Sparflamme stellen. Vielleicht hat man ja im Liegen noch eine Eingebung. Kurzes Warm-up für die Fußballerinnen aus Hoffenheim.
1: Komm, komm! Das Pferd wartet nicht. Ein bisschen zügiger hier. Hopp, hopp, hopp.
0: Die Spielerinnen sollen das jeweils ausgeloste Pferd mit ihrem Seil in Bewegung bringen.
1: Wenn man den Boden guckt, nimmt man sich raus. Also keine Aggressivität, kein Machtkampf, sondern Willen. Es geht um reine Wille. Ich bewege dich. Kraft meiner Gedanken. Kraft meines Willens. Und ihr werdet sehen, das klappt hervorragend. Also noch einmal an mir vorbei, bitte. Mit dem linken. Alle auf eine Seite.
0: Stürmerin Annika Eberhardt ist die Erste, die ins Viereck steigt. Ihre Aufgabe ist es, Mr. Fantasy zu bewegen.
1: So, gucken, was er macht. Okay, du kannst zu ihm gehen, die Hand einladen. Weitergehen, weitergehen. Weitergehen. Bleib stehen, bleib stehen. Ja, okay, geh mal zurück. Also nimmst dein Seil in der linken Hand und du bewegst ihn nach rechts, in der Richtung. Große Schritte, nach vorne gehen, große Schritte, dreh dich, nicht so viel Seil, nur große Schritte machen, nur große Schritte, jawohl. Atmen, große Schritte. Schön hinten bleiben, weiter, weiter. So, jetzt ein bisschen mehr Energie geben. Jetzt hast du den überzeugt, dass du in Ordnung bist als Leithengst. Jetzt musst du ihn wach machen.
0: Jetzt geht es um innere Stärken und Schwächen.
1: Ja, bleib schon hinter ihm. Jawohl. So, und starte ihn. Angaloppieren. Jawohl. Und geh. Hinter ihm bleiben. Geh. Jawohl. Jetzt kein Seil mehr. Genial machst du das. Ganz klasse.
0: Die Trainerbank ist beeindruckt.
1: So. Mit links macht sie das. Total lässig. Das ist Respekt von dem Gegner. Die hat's voll drauf. Genial. Aber erstmal Hilfe. Der Gegner ist stark. Das war das Message. Weil das war ein sehr schwieriges Pferd. Du kannst zu ihm gehen und den mit nach Hause nehmen. Ja? Zu uns gehen. Die Hand ein bisschen tiefer. Und du guckst zu mir und dann kommst auf mich zu. Komm. Wenn du zweifelst, wird er nicht kommen. Komm hier.
0: Annika hat ordentlich vorgelegt. Sogar Pferdecoach Isabel ist begeistert.
1: Also ihr merkt, das tut mir ein bisschen weh, wenn ich hier sage, die hat Angst vom Gegner. Aber merkt ihr, was ich gesagt habe? Du hast voll drauf, weil ruckzuck war gelöst. Und das braucht sie nicht. Und sie hatte wirklich ein Pferd, der alles gemacht hat. Der springt hier durch die Gegend. Dass es Angst einflößen ist, ist klar. Und trotzdem hast du das gemeistert. Und das ist das Message. Erstmal machst du dich klein, hast du nicht nötig. Nächstes Mal, wenn das passiert, sagst du, ey, ich kann das. Das musst du mitnehmen, nicht das andere, ne? Versprochen? Weil das war eine klasse Leistung.
0: Als nächstes kommt Stute Mona in die Reithalle. Mal sehen, wie sie auf ihre Spielerin reagiert.
2: Na komm.
0: Kerstin Westhoff ist mächtig stolz auf ihre Perle. Jagdprüfung ohne Wenn und Aber bestanden.
2: Ja, so, na komm.
0: Ja. Ein anstrengender Tag für Perle. Den ganzen Tag an der frischen Luft und immer wieder ins kalte Wasser. Das macht hungrig und müde. Aber jetzt darf sich Perle erst mal ausruhen. Zur Belohnung gibt's ein delikates Kuhohr. Aber so eine Delikatesse kann keine Streicheleinheiten ersetzen.
3: Ja, so fein gemacht, ne? Feines Leckerchen. Oh, mein Schätzchen. Ja, ja. Bist du so K.O.? Hm? Guck mal da. Lecker. Ganz fein, mein Hund.
4: Jetzt kommen die ganzen Yachten. Und dann gucken wir mal, ob wir nicht einen flotten, passenden Rüden finden, der gut zu ihr passt. Und vielleicht gibt's dann Babys.
0: Babys? Bei dem Fall

0: Terminkalender?
1: Ja.
0: Perle ist doch selbst fast noch ein Baby. Naja, zumindest gefühlt. Aber mal schauen, was noch alles so passieren wird. Trainerin Jenny Biel trainiert heute mit der jüngsten und kleinsten Robbe im Marine Science Center Rostock.
2: Achtung. Sag was?
0: Was denn?
2: Mo, Achtung. Sag was?
0: Ach so.
2: Weiter. Weiter.
3: Der Mo macht halt sehr, sehr viele unterschiedliche. Die meisten machen ein oder zwei. Aber wenn die halt in der Paarung so Balzzeit sind, dann kommt bei den anderen auch schon das ein oder andere Geräusch raus. Aber bei Mo hoffen wir immer, dass wir ihm irgendwann Sprechen beibringen können. Mo, Achtung! Kreiche. Weiter.
0: Offenbar ein echtes Talent.
3: Weiter!
2: Nein. Achtung, in die Richtung.
0: Nach dem Fisch ist vor dem Fisch. Die Robbe, die mit einem Jahr nach Rostock kam, soll nun mit Dr. Nicola Erzack einen Versuch zum Lernverhalten machen. Vorher aber erst das Medical Training. Ein tägliches Spiel, um den Gesundheitszustand zu prüfen.
2: Achtung! Maul auf.
0: Zahncheck inklusive Belohnung.
2: Und jetzt Wasser.
0: Das braucht man Mo nicht zweimal zu sagen.
2: Jawohl, Mo.
0: Beim nächsten Versuch will Nicola herausfinden, ob die Meeressäuger umdenken können, wenn sie einmal etwas gelernt haben. Und wenn ja, wie schnell? Trainiert wird mit Längs- und Querbalken. Vor jedem Versuch legt Mo seinen Kopf in einem Ring ab, der sogenannten Station, und wartet auf das Kommando. Mo soll den Querbalken erkennen. Nur dann gibt's Fisch.
3: Das war's. Mo, komm.
0: Gut gemacht, Mo. Das wird belohnt.
2: Gerade die Seehunde, die folgen halt genau diesem Kindchenschema mit großen Augen und eben wirklich diesem treuen Blick. Aber deshalb sehen ja auch die erwachsenen Tiere immer noch total süß aus und alle finden die ganz, ganz niedlich und denken, es sind Knuddeltiere und vergessen dabei, dass es Raubtiere sind.
4: Sag mal was. Ganz tief.
2: Nein.
0: Mo ist einfach ein Knaller. Während der Brunftzeit wissen Hirsche normalerweise nicht, wohin mit ihrer Kraft. Bei Harry dauert das allerdings noch. Mit etwas über 2 Jahren spürt er zwar schon die Hormone, aber das laute Röhren ist noch nicht sein Ding.
5: Zurück. Wir können es noch mal versuchen. Ich gehe mal ein Stückchen zurück.

0: Also er zeigt deutlich an den Lauschern, dass er hinhört. Aber so richtig animieren lässt er sich nicht.
1: Und das, obwohl Immo Ortlepp einer der besten Hirschrufer Deutschlands ist.
0: Also das ist ganz einfach ein Knurren tief aus dem Bauch heraus. Der Ton wird ja auch beim Hirsch im Bauch erzeugt. Und der ist einfach jetzt für Harry so ein bisschen Stimmschulung. Überhaupt mal probieren, ob schon irgendwelche Töne kommen.
1: Harry bleibt cool. Wobei ihn schon interessiert, was da so rührt.
0: Das ist also ganz einfach nur eine Pappröhre, da kann man also durchschauen, da ist nichts drin. Das ist ganz einfach nur, um meine Luftröhre zu verlängern. Denn der Hirsch hat immerhin eine Luftröhre, die so 40 bis 50 cm lang ist. Und der Mensch hat nur eine Luftröhre, die 8 cm lang ist. Also von daher können wir die Töne

0: die der Hirsch produzieren kann, gar nicht selber produzieren. Deswegen müssen wir unsere Luftröhre ein bisschen verlängern. Und dann klingt das eben so, als wenn es ein Hirsch wäre.
1: Anscheinend animiert Immo Ortlabs preisgekröntes Röhren Harry eher zu etwas anderem.
0: Er will jetzt wieder schmusen. Also, es ist nicht so, dass er sich jetzt von dem Ruf groß animieren lässt, selber zu rufen. Dazu ist er einfach noch nicht weit genug in seiner Geschlechtsreife. Und er ist einfach noch verspielt und verschmust, was man ja deutlich sieht. Aber er will noch nicht so richtig mit mir ins Zwiegespräch treten. So, und häng dich da nicht auf. Ja, vorsichtig.
1: Hoverwart-Hündin Brûlée ist vor 3 Monaten Mama von 7 Welpen geworden. Tochter Jamila ist die einzige von ihnen, die auf dem Fleckschnupphof geblieben ist. Offenbar fühlt sie sich ausgesprochen wohl unter all den Kamelen. Gemeinsam werden die beiden in Zukunft Haus und Hof hüten. Nach ihrer Geburt markierte ein gelbes Halsband Jamila. Gabi wollte sie gleich von ihren Geschwistern unterscheiden. Sie hat sich sofort in den lebhaften Welpen verliebt und daran hat sich bis heute nichts geändert. In Zukunft soll die kleine Hundedame Mama Brûlée bei ihrer Arbeit unterstützen. Das heißt, die Kamelherde zusammentreiben und den Hof bewachen. Im Moment schaut sie sich noch jede Menge von ihrer Mutter ab. Und eine Sache hat sie ganz schnell gelernt. Wenn man hört, gibt's eine Belohnung. Erstaunlich. Möhren können nicht nur Kaninchen glücklich machen. Das ist praktisch, denn Mohrrüben sind gesund und gut für die Zähne. Was will man mehr?
2: Komm mal her, ihr Kleinen.
1: Die 2 kleinen Humboldt-Pinguine sind jetzt 6 Wochen alt.
2: Ja, hallo. Ja, hallo. Komm mal her. Ja, fein. Fein. Brei gibt's. Hallo. Ja, hallo. Ja, komm her. Die machen sich eigentlich ganz gut, aber im Moment sind sie ein bisschen ängstlich. Das heißt also, dadurch, dass natürlich auch mal ein anderer Kollege füttert, und wenn der das so 2, 3 Tage macht und ich komme dann mal wieder, dann kennen die mich erstmal nicht so, ne? Dann sind sie etwas skeptisch. Aber jetzt wachen sie doch langsam auf und wollen auch fressen.
1: In der Aufzuchtstation des Vogelparks Walsrode werden die beiden per Hand aufgezogen.
2: Hier, komm mal hier. Also normal kommen die dann auch hier nach vorne gelaufen. Ich kann dir mal ein bisschen nachhelfen. Ja, komm mal her, du kleiner Stinker. Ja, fein. Oh. Normal muss man sich das ja vorstellen, die leben in einer relativ dunklen Höhle. Ne? Die Humboldt-Pinguine buddeln teilweise Löcher im Boden. Die gehen wahrscheinlich 1,50 bis fast 2 Meter im Boden rein. Und dann leben die da mehr oder weniger im Dunkeln. Die krabbeln wahrscheinlich in dem Alter schon mal an den Anfang der Höhle und gucken, was so los ist. Aber ansonsten sitzen die da in ihrem Versteck und warten, dass einer von den Alten kommt, um die dann zu füttern. Ne? Und ich schätze mal, in dem Alter ist das so, dass die tagsüber alleine sein werden, während die Eltern zur Jagd sind. Und irgendwann kommen die dann abends nach Hause und kommen die dann wieder zurück und füttern die dann, ne? Mit so einem nahrhaften Futterbrei, den wir hier mittels dieser Flasche füttern können. Ja, ja, guck mal, komm mal hier.
3: Jo. Jetzt hat er, kann man das ja gerade so sehen, er hat ja seine Flügel hier vorne so auf dem Bauch gerade. So schlafen die denn auch, ne? Auf den Flügeln nach vorne geklappt, liegen die denn drauf. Ist immer ganz putzig.
1: Sieht nicht gerade bequem aus. Die 4 Monate alte Chepi soll heute ihre ersten Erfahrungen mit dem Wasser sammeln. Sie ist der größte Stolz von Monika Heistermann. Neufundländer-Welpen sind schon ganz schön groß für ihr Alter. Mit 8 Wochen wiegen sie schon 10 Kilogramm. Mit 9 Monaten haben sie fast ihre volle Größe erreicht. Zur Rettungshundprüfung werden sie trotzdem erst zugelassen, wenn sie

0: 12 Monate alt sind. Aber auch schon den Welpen liegt die Wasserarbeit im Blut. Auf der kanadischen Halbinsel Neufundland wurden die ausdauernden Schwimmer seit jeher von Fischern eingesetzt, um schwere Netze und Boote aus dem Wasser zu ziehen.
1: Sie muss sich noch dran gewöhnen. Ja, das ist also für sie ist es das erste Mal. Aber dafür macht es eigentlich schon sehr gut, finde ich. Sie sind wasserfest, aber das ist natürlich auch ein freies Gewässer. Und da muss man sich halt auch dran gewöhnen. Und wenn irgendwo der Boden unter den Füßen verschwindet, dass sie dann erstmal anschwimmen. Da werden die erstmal ein bisschen nervös. Und da müssen die sich halt erstmal dran gewöhnen. Sie ist ausgesprochen neugierig, ja.
0: Neugierig und angstfrei, das sind schon mal sehr gute Voraussetzungen. Monika versucht, Chepi zu animieren. Was man hat, das hat man. Profi Maya soll der ertrinkenden Alina einen Rettungsring von Land ausbringen.
2: Voran!
0: Eigentlich beherrscht Maya diese Übung aus dem FF. Aber heute ist sie irgendwie verwirrt. Irgendwas hat Maya da wohl falsch verstanden.
2: Maya, zur Person! Zur Person!
0: In der nächsten Folge, Weimaraner Hündin Perle muss für die Generalprobe auf die Bühne und ist ganz schön aufgeregt. Steinkauts Godzilla ist inzwischen 3 Monate alt und soll endlich fliegen. Zur Verzweiflung von Trainer German. Godzilla bleibt bockig.
3: Junge, Junge, Junge, Junge.
4: Er macht, was er will.
0: Und die Fußballerinnen der TSG Hoffenheim haben ganz schön zu kämpfen. Pferdecoach Isabel macht Druck.
4: So, klasse.

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0: sein, ein Käsebrötchen. Also ich warte schon seit 10 Minuten auf eine Tasse Kaffee.
1: Was ist denn hier los? Warum ist denn die Kaffeemaschine noch nicht an?
0: Ja, Frau Gauss, das wüssten wir auch sehr gern. Ich will seit 15 Minuten einfach bloß ein Käsebrötchen.
2: So länger kann ich nur wirklich nicht warten. Ich habe schließlich zu arbeiten.
1: Ich hatte Ihnen doch gestern gesagt, Sie sollten eine halbe Stunde vor Eröffnung der Cafeteria hier sein und alles vorbereiten. Jetzt gehen Sie und holen Sie ein Käsebrötchen für Frau Grigoleit.
0: Ja.
1: Setzen Sie sich doch. Ich bringe Ihnen das Brötchen an den Tisch. Entschuldigung. Frau Grigoleit, hier ist Ihr Brötchen.
0: Oh, Frau Gauss, oh Gott, was ist denn?
1: Es ist nichts weiter. Ich muss die Leute warten.
0: Sie bleiben jetzt hier erst mal ganz still sitzen. Herr Professor, kommen Sie mal bitte schnell.
3: Ja, was ist denn?
0: Frau Gauss, ich glaube, das ist ein Schwächeanfall.
1: Ach was, ich bin nur mit dem Fuß ein bisschen umgeknickt. Das kann doch mal passieren, wenn man Schmerzen im Bein hat.
3: Sie haben Schmerzen?
1: Ja, das ist nur ein kleiner Muskelkater. Ja,
3: ganz langsam mit den jungen Pferden. Darf ich sehe mir das mal an.
4: Du liegst gut in der Zeit! Jetzt nochmal anziehen auf den letzten Metern! Komm, Judith Elsport! Komm, weiter, weiter, weiter! Gib alles, komm!
5: Minuten, 14 Sekunden. Gar nicht schlecht.
6: Kann ich ja zu Hause?
5: Wir sind hier noch nicht fertig.
6: Was ist mit Rick? Jemand muss ihm noch die Tür aufmachen.
5: Nach einer halben Ewigkeit lässt sich unser lieber Bruder mal zu einem Kurzbesuch herab. Deswegen brauchen wir nicht unseren gesamten Tagesplan umzuschmeißen.
6: Als ob du jemals irgendwas umschmeißen würdest. Ich gehe nach Hause.
5: Komm, einmal die Treppe rauf und wieder runter.
6: Los.
5: Wenn das Training was bringen soll, musst du bis an die Grenze gehen.
6: Du hast mir gar nichts zu sagen. Du bist nicht mein Vater.
5: Papa hätte das Gleiche gesagt. Beim 5000-Meter-Lauf nächste Woche willst du auch einen guten Platz belegen, oder? Komm, einmal die Treppe rauf und wieder runter. Dann gehen wir, okay? Auf die Plätze. Fertig. Ab. Und gleich wieder runter. Aufstehen.
6: Nein.
5: Bleib liegen. Nicht bewegen.
3: Ja, Frau Gauss, ein arterieller Verschluss liegt nicht vor. Eine Thrombose ist es der Symptomatiker auch nicht. Wirbelsäule ist in Ordnung. Auf die Blutwerte müssen wir noch warten. Ja?
7: Der Laborbericht?
3: Ich ging aber schnell. Danke, Schwester. Ist auch alles in Ordnung.
1: Sehen Sie, ich habe doch gesagt, da ist nichts.
3: Na, ganz so ist es nicht. Sie haben Schmerzen in den Beinen. Wahrscheinlich eine Störung der Mikrozirkulation.
1: Was bedeutet das?
3: Das heißt, Ihr Blut fließt nicht richtig, aber das ist nicht so schlimm. Das lässt sich ganz gut mit einem Naturheilmittel behandeln. So, bitte.
1: Danke. Na dann.
3: Moment, Frau Gauss, mir ist nicht entgangen, dass Sie ein wenig überarbeitet sind.
1: Na ja, seit Friedrich nicht mehr hier ist, da brauche ich unbedingt eine Vertretung. Sie wissen ja, wie das ist.
3: Ja, da müssen Sie jemanden suchen.
1: Das wird nicht so leicht sein.
3: Ich weiß.
1: Ich werde tun, was ich kann.
3: Ansonsten muss ich Sie krankschreiben. Ja, ich kann es nicht verantworten, wenn Sie Ihre Gesundheit durch die Arbeit in der Cafeteria ruinieren.
5: Mein Name ist Benny Huth, ich bin Judiths Bruder.
8: Dr. Eichhorn.
5: Judith klagt über starke Schmerzen. Ist es was Ernstes?
8: Das schauen wir uns gleich genau an. Schwester, Ultraschall. Nach Aussage des Notarztes liegt wahrscheinlich ein Rippenbruch vor. Das kann sehr schmerzhaft sein. Wir müssen nur sicher gehen, dass Judith sich keine inneren Verletzungen zugezogen hat. Setzen Sie sich doch bitte. Dankeschön. Jetzt wird's gleich etwas kalt.
6: Benny, was ist mit Rick? Unser Bruder, er ist DJ in New York.
5: Mhm. Das ist doch jetzt unwichtig. Und? Können Sie schon was sehen?
6: Oh.
8: Kann es sein, dass Ihre Schwester nur eine Niere hat?
5: Oh Gott, ja. Von Geburt an. Wieso?
6: Mann, jetzt reg dich doch nicht schon wieder so auf.
8: Aha. Bevor ich etwas dazu sagen kann, müssen wir noch genauere Untersuchungen durchführen.
2: Bringen Sie Judith bitte ins CT.
6: Benny, bitte fahr nach Hause und höre Rückkehr. Er wollte doch nur kurz bleiben und ich möchte ihn so gerne sehen.
8: Sie können in der nächsten Stunde hier sowieso nichts machen.
6: Bitte.

0: Aber wenn Sie mich krank schreiben, wie soll denn dann der Laden noch laufen?
1: Vielleicht kommt es ja nicht dazu.
0: Sie wissen, wie wichtig mir die Cafeteria ist. Ich kann sie nicht einfach in fremde Hände geben.
1: Frau Gauss, in Ihrem Alter müssen Sie mal einen Gang zurückschalten.
0: Ich verstehe Sie ja. Aber selbst wenn ich eine Vertretung finden würde, dann...
1: Machen Sie sich bitte keine Sorgen, Frau Gauss. Die Cafeteria wird auch laufen, wenn Sie die Verantwortung abgeben. Hm? Ach, Frau Margret, kann ich Ihnen irgendwie helfen?
2: Gibt's Probleme in der Cafeteria?
1: Nein, nein, ist alles in Ordnung. Frau Gauss wird zunächst mal eine Vertretung für sich suchen.
2: Oh, da hätte ich aber genügend Bewerber auf dem Schreibtisch.
0: Nicht nötig, danke.
2: Ich wollte nur helfen.
1: Ich denke, man sollte eine angebotene Hilfe auch mal annehmen.
2: Ich werde mich drum kümmern. Herr Professor, ich hätte noch ein paar Punkte bezüglich der digitalen Radiologie mit Ihnen zu besprechen.
1: Ja, natürlich. Ich kann mich auf Sie verlassen, Frau Gauss. Mhm.

0: Hi. Hallo. Gut siehst du aus.
1: Du siehst aber auch nicht schlecht aus. Ach ja, wir haben das Schloss ausgetauscht. Judith hat letztes Jahr ihre Schlüssel verloren. Nicht, dass uns jemand die Bude ausräumt.
0: Ach so. Hier. Und ich dachte schon, Benny hat vorgesorgt, dass ich mich hier nicht heimlich einschleiche.
1: Wie kommst du denn darauf?
0: Und tu doch nicht so.
1: Dinge verändern sich eben, wenn man nicht da ist.
0: Ach was.
1: 8 Jahre sind eine lange Zeit.
0: Irgendwie habe ich dein Gemaule vermisst. Wo ist denn Judith?
1: Im Krankenhaus.
0: Was?
1: Ein Unfall beim Training. Sie wird gerade untersucht.
0: Komm,

0: Frau Dr. Eichhorn, das ist mein Bruder Rick.
1: Ach, Sie sind also der DJ aus New York.
2: Hallo.
1: Ihre Schwester hat schon wiederholt nach Ihnen gefragt.
2: Wie geht es, Judith?
3: Die Computertomographie hat ergeben, dass Ihre Schwester sich einen Nierenriss zugezogen hat.
0: Was heißt das?
3: Dass wir noch heute operieren müssen. Gerade weil Judith nur eine Niere hat. Dazu brauche ich das Einverständnis der Erziehungsberechtigten. Haben Sie Ihre Eltern schon unterrichtet?
0: Unsere Eltern sind vor 8 Jahren bei einem Autounfall ums Leben gekommen.
3: Das tut mir leid.
1: Dann haben wohl Sie beide das Sorgerecht.
0: Nur ich.
1: Ach so?
0: Rick war... Er war nicht da, als der Unfall passiert ist.
2: Ja, das ist korrekt.
0: Wo muss ich unterschreiben?
1: Hier, bitte. Wir werden alles tun, um das Organ zu retten.
0: Danke.
2: Sagen Sie, können wir vor der Operation noch zu ihr?
1: Aber natürlich. Wie ich sehen kann, haben Sie ja schon einige Großküchen geleitet.
4: Das ist richtig.
5: Sie wissen aber, dass es sich um einen Vertreterposten in der Cafeteria handelt?
4: Ja, darüber wollte ich noch mit Ihnen sprechen. Ich bin es eigentlich nicht gewohnt, die zweite Geige zu spielen.
5: Da machen Sie sich mal keine Sorgen. Frau Gauss, das ist die derzeitige Chefin der Cafeteria, wird in absehbarer Zeit den Posten räumen müssen, aus gesundheitlichen Gründen.
4: Und wie sicher ist das?
5: Ziemlich sicher. Professor Simoni, das ist der geschäftsführende Direktor unserer Klinik, hat ihr das schon gesagt.
4: Also unter diesen Umständen würde ich es machen.
5: Dann müssen wir uns ja nur noch von Ihren Künsten überzeugen.
4: Selbstverständlich. Aber ich werde Sie da nicht enttäuschen.
5: Na, dann lassen Sie uns doch einfach mit Frau Gauss das Weitere besprechen. Ach, Frau Weißwasser, ich wäre froh, wenn Sie das mit der Übernahme bei Frau Gauss nicht ansprechen würden. Ich denke, sie ist da, sagen wir mal, emotional etwas involviert. Verstehen Sie?
4: Sie können sich da ganz auf mich verlassen.
6: Rick, endlich.
2: Na, du? Was machst du denn für Sachen?
0: Sie wird bestimmt bald wieder gesund.
6: Wieso bist du dir da so sicher?
2: Ich hab dir was mitgebracht. Bitte. Es sind schon ein paar Tracks drauf. Habe ich extra für dich gemixt.
6: Toll, danke. Wie ist es in New York? Ich wollte da immer mal hin. Aber jetzt?
2: Ach, nun lass mal den Kopf nicht hängen. Wenn du erst wieder gesund bist, dann kannst du auch nach New York.
6: Ja?
2: Na klar.

0: Du glaubst gar nicht, wie dir das dort gefallen wird. Da ist immer was los. Willst du nicht mal reinhören?
1: Soll ich dir was mitbringen von zu Hause?
2: Was?
1: Brauchst du irgendwas? Einen Saft vielleicht?
2: Saft? Wenn ich wieder gesund bin, dann komme ich dich besuchen.
3: Wir müssen Judith jetzt für die OP vorbereiten. Kommen Sie bitte mit mir mit.
0: Wir sprechen nachher weiter, ja?
4: Frau Gauss, was gibt's denn? Ich habe keine Zeit.
3: Dürfte ich Ihnen Frau Theresa Weißwasser vorstellen? Sie ist eine Dame mit hervorragenden Referenzen, die ihre Vertretung übernehmen könnte.
4: Guten Tag.
5: Guten Tag. Ich habe schon sehr viel Gutes über Sie gehört. Freut mich.
4: Sie haben aber auch gar keine Zeit verloren, was?
3: Na, hören Sie mal, unter diesen Umständen bin ich natürlich bemüht, Ihnen möglichst schnell aus der Klemme zu helfen.
4: Ich treffe meine Entscheidung nicht einfach so.
6: Frau Markers, gut, dass ich Sie noch antreffe, bevor ich zur Tagung muss. Ich habe Ihre Memos durchgelesen und ein paar Anmerkungen dazu gemacht.
3: Dankeschön. Herr Professor, darf ich Ihnen vorstellen, Frau Theresa Weißwasser, Sie könnte die Vertretung in der Cafeteria übernehmen. Das ist Professor Simoni, leitender Geschäftsführer.
6: Das ist ja erfreulich, dass das so schnell gegangen ist. Ja,
5: guten Tag, Herr Professor.
3: Nur Frau Gauss kann sich nicht entscheiden.
6: Charlotte, wir haben doch vorhin darüber gesprochen.
4: Hm? Ich kann es ja mal versuchen.
6: Na also. Ja, meine Damen, ich muss dann. Schönen Abend.
3: Wiedersehen.
5: Sie werden es nicht bereuen.
7: Hallo, Charlotte.
4: Hallo. Na, wie geht's denn dem besten aller Ehemänner?
8: Hm? Ach, du siehst aber müde aus.
4: Na, ich kann ja auch nicht den ganzen Tag auf der faulen Haut liegen wie du. Aber keine Sorge, ich habe jetzt eine Vertretung.
7: Oh. Ach was, so plötzlich?
4: Naja, irgendwann muss es ja mal sein.
8: Hast du mir ein neues Medikament mitgebracht?
4: Nein, das ist ausnahmsweise mal für mich.
7: Hast du denn Beschwerden?
4: Ja, du weißt doch, ich hatte diese Schmerzen in den Beinen und Professor Simoni hat mich mal genau unter die Lupe genommen und mir das hier empfohlen. Alles keine große Sache. Na, was glotzt ihr denn?
8: Du hast dich doch hoffentlich nicht freiwillig untersuchen lassen.
4: Professor Simoni hat mir gar keine andere Wahl gelassen, als mir eine Vertretung zu suchen. Und die Marquardt war ganz Feuer und Flamme, mir jemanden aufzuschwatzen.
7: Was ja eigentlich keine schlechte Sache ist.
4: Ich weiß nicht. Ich glaube, die will mich aus der Cafeteria ekeln.
8: Charlotte, du spinnst jetzt. Freu dich doch, dass du endlich mehr Zeit hast.
7: Mehr Zeit für dich, wolltest du sagen, ne?
8: Nein.
4: Ich freue mich ja auch. Und diese Frau Weißwasser, die soll mir erst mal beweisen, dass sie mir das Wasser reichen kann.
7: Okay, bitte.
5: Das kriegen wir hin.
9: Ja, das ist viel größer, als im CT zu sehen war.
5: Sie haben recht, aber ich denke trotzdem, dass wir das wieder in Ordnung bringen können. Saugen? Sie fällt mit dem Druck. Verdammt. Das Poolgefäß ist verletzt. Deshalb. Die Blutung ist zu stark.
9: Aber wenn wir die Niere entfernen müssen,
5: Ihr Blutdruck fällt weiter. Beeilt euch.
9: Sie könnten das Gefäß rekonstruieren.
5: Nicht bei dieser ausgedehnten Läsion. Der Riss geht bis weit ins Nierenbecken hinein. So können wir das ja gar nicht erhalten. Ihr habt keine Zeit mehr zum Diskutieren. Skalpell.
0: Sie wahrscheinlich wieder mit der Peitsche angetrieben.
10: Disziplin hat noch keinem geschadet.
0: Du wirst Papa immer ähnlicher.
10: Er war ein guter Trainer. Er wusste, dass man fordern muss, um Ergebnisse zu sehen.
0: Tolles Ergebnis, wenn wir jetzt hier sind.
11: Was bildest du dir überhaupt ein? Du kommst hier reingeschneit zum ersten Mal seit der Beerdigung und glaubst gleich, alles besser zu wissen. Du hast doch keine Ahnung von dem, was hier los ist. Du.
0: Wie ist es gelaufen?
5: Der Nierenriss war wesentlich ausgeprägter, als wir das vor der Operation erkennen konnten.
11: Was heißt das?
5: Es war nichts mehr zu machen. Wir mussten die Niere entfernen.
0: Und jetzt?
5: Judith muss zunächst an die künstliche Niere.
11: Dialyse. Aber das bedeutet ja...
5: Ich werde sie auf die Warteliste vom Meditransplant setzen. Ich will sie nicht erschrecken, aber die durchschnittliche Wartezeit auf eine Spenderniere beträgt in Deutschland etwa 6 Jahre.
0: Was? 6 Jahre?
5: Judith hat zudem eine sehr seltene Blutgruppe. Es gäbe da aber noch eine Möglichkeit. Die sogenannte Lebensspende durch Familienangehörige. Wenn Sie dazu bereit wären, dann könnten Sie sich hier dafür testen lassen.
11: Natürlich, klar. Das würden wir machen. Oder, Rick?
0: Ja, klar.
5: Am besten gehen Sie jetzt nach Hause. Judith wird erst morgen wieder ansprechbar sein.
10: Für einen kurzen Abstecher hast du aber ziemlich viel Gepäck dabei.
0: Ach, weißt du, ich habe so viel in Hotels gelebt und so oft was vergessen. Da habe ich mir angewöhnt, einfach immer alles mitzunehmen. Zudem weiß man ja auch nie, wie lange man an einem Ort bleibt. Coole Musik.
10: Die sind von Judith.
0: Hätte ich mir denken können.

0: Sag mal, du hast immer noch das Sportgeschäft, oder?
1: Jo.
0: Und? Wie läuft's so?
1: Es geht. Ist im Grunde ja immer noch die alte Stammkundschaft von den Eltern.
0: Macht's dir denn Spaß?
1: Du, ich habe jetzt ganz andere Sorgen. Wenn Judith an die Dialyse muss, wie soll ich das alles schaffen? Das Geschäft, das Training?
0: Ich bin auch noch da.
1: Ich rede nicht von 2, 3 Tagen.
0: Ich könnte ja auch etwas länger bleiben.
1: Am Telefon hast du doch gesagt, du müsstest gleich wieder zurück nach New York, zu deinem nächsten Gig, oder wie ihr das nennt.
0: Das könnte ich auch absagen.
1: So einfach. Sonst ging dir deine Karriere doch auch immer über alles. Ganz egal, wie wir hier am Rudern waren.
0: Du, das war vor 8 Jahren.
1: Und heute ist es anders, ja?
2: Achim ist ja heute besonders geschwätzig.
3: Mensch, Leute, ich hab zu arbeiten.
4: Naja, an seiner Stelle hätte ich auch daran zu knabbern, dass Frau Dr. Eichhorn jetzt die Projektleitung übernimmt.
2: Er kann froh sein, das ist hauptsächlich Verwaltungsaufwand.
3: Ha, ha, ha.
4: Sag mal, glaubt ihr wirklich, dass die Marquardt die Eichhorn protegiert?
5: Hallo.
4: Ist was?
5: Dr. Kreuzer, ich habe morgen eine Gastrektomie. Können Sie mir assistieren?
6: Tut mir leid, aber ich stehe nicht auf dem Dienstplan.
5: Ja schon, aber Sie könnten doch.
2: Entschuldigt mich bitte.
6: Ich kann das gerne übernehmen.
5: Danke, Herr Kollege.
3: Was ist denn? Ich habe wirklich zu arbeiten.
2: Persönliche Enttäuschung ist eine Sache. Professionelle Zusammenarbeit in der Klinik eine andere.
3: Also, du weißt doch wirklich, dass man sich auf mich verlassen kann, wenn Not am Mann ist.
2: Es geht hier um ein bisschen mehr. Die Stimmung im Team ist am Boden.
3: Und was kann ich dafür, wenn die Eichhorn Intrigen spinnt?
2: Erstens ist das gar nicht bewiesen. Zweitens hat sie bei der Vorbereitung des Projekts die ganze Arbeit gemacht.
3: Stellst du dich jetzt auch noch gegen mich?
2: Im Gegenteil, ich versuche dich zu schützen. Wenn du dich weiter so stur verhältst, und fällt das am Ende auf dich zurück.
7: Na endlich, wo bleiben Sie denn?
8: Ich habe die Einkäufe so schnell erledigt, wie ich konnte.
7: Sie müssen den Salat waschen, den von gestern können wir nicht mehr nehmen. Ich mache inzwischen das Dressing. Wo haben Sie denn den Salat?
8: Ich dachte, wir machen zur Abwechslung Marucola mit Walnüssen auf einem Bett geschmort der Austernpilze.
7: Das brauchen wir ja ewig, die Nüsse knacken, die Pilze putzen.
8: Ich mache das mit links.
7: Hören Sie, Frau Weißwasser, ich weiß Ihre eigene Initiative zu schätzen. Aber das müssen Sie mit mir besprechen. Ich habe die Erfahrung, was die Kunden wünschen und wie man das zeitlich organisiert.
8: Wollen Sie mir damit unterstellen, dass ich das nicht habe? Also, wahrscheinlich haben Sie sich meinen Lebenslauf überhaupt nicht durchgelesen.
7: Doch, aber eine Betriebskantine in einer Bank ist etwas anderes als eine Krankenhauscafeteria.
8: Vielleicht etwas anderes als diese Cafeteria hier. Aber das können wir ja ändern und den Standard etwas heben.
7: Wie meinen Sie denn das?
8: Lassen Sie mich einfach nur machen. Einverstanden? Immerhin ist das meine Probezeit. Und Frau Marquardt will etwas Besonderes sehen. Das nützt uns doch beiden, wenn die Verwaltungsdirektorin mit uns zufrieden ist.
1: Nachthemd, Buch, Zahnputzzeug. Brauchst du sonst noch was?
9: Und wenn nicht?
0: Benni und ich haben uns für eine Lebensspende testen lassen. Aber so weit wird es erst gar nicht kommen.
1: Hier. Wuffel und Schnuffel.
9: Ich bin kein kleines Kind mehr.
1: Naja, ich werde mal los arbeiten.
0: Alles klar. Ich bleib noch ein bisschen hier bei Judith.
9: Was denkt er sich eigentlich?
0: Er meint es nur gut. Auf seine Art.
9: Dein ist mir lieber. Komm, erzähl mir von New York.
0: New York. New York, das ist wie 24 Stunden Party jeden Tag. Triffst 1000 Leute, einer interessanter als der andere.
9: Oh, ich würde so gerne kommen. Aber wenn ich an die Dialyse muss, wie soll es gehen?
0: Ich bin mir sicher, dass sich eine Spenderniere findet. Irgendwie habe ich das im Gefühl.
9: Sag mal, wieso bist du nie vorbeigekommen? Benni hat gesagt, du interessierst dich nur für deine Musik und nicht für uns.
0: Stimmt doch überhaupt nicht.
9: Das habe ich mir schon gedacht. Aber wieso dann?
0: Na, Benni wollte nicht, dass ich komme.
9: Wann?
0: Na, auf der Beerdigung von Mama und Papa.
9: Dann ist es also Bennys Schuld, dass wir uns so lange nicht gesehen haben.
10: Guten Morgen, Judith. Ja gut, Meditransplant hat sich

0: gemeldet.
1: Und wie läuft's?
2: Gut.
1: Die ganze Klinik spricht ja bereits von den exzellenten Rucola-Kreationen von Frau Weißwasser. Hätten Sie da vielleicht noch was?
2: Wir kleiden aus.
3: Nein, nein, Frau Marquardt. Ich habe noch mal nachgefüllt. Man hat ja nicht ahnen können, dass das so ein Erfolg wird.
1: Nun, seien Sie mal nicht so bescheiden. Ich hätte noch gern Cappuccino, bitte. Neue Besen kehren bekanntlich gut.
2: Ich habe mir ja auch schon überlegt, die Speisekarte etwas aufzupeppen.
1: Ach ja? Wie denn?
2: Ja, man könnte zum Beispiel eine Woche unter einem bestimmten Motto veranstalten mit...
1: Womit?
2: Na, mit italienischer Küche zum Beispiel. Das ist nämlich meine Spezialität.
1: Aha, das hört sich ja ganz gut an. Mhm. Aber Sie haben ja schon viel versprochen.
2: Was soll denn das heißen?
1: Naja, Ihre Kollegin hat ja bewiesen, was sie drauf hat. Sie sind uns das noch schuldig.

0: Dachte, du wolltest ins Geschäft?
1: Mittagspause.
0: Du, die haben eine Spenderniere für Judith gefunden.
2: Ja!
0: Komischerweise lag das ausgerechnet an ihrer seltenen Blutgruppe.
1: Nie die Hoffnung aufgeben. Hat Papa auch mal gesagt.
0: Die ist auch noch von unserem Alten, oder?
1: Mhm.
0: Ist so dumm, was? Dass er dir nicht mehr sagen kann, wie toll du bist.
1: Pass mal auf, ich habe keinen Bock, alte Kamellen aufzuwärmen. Wenn du ein Problem mit mir hast, dann sag's ganz direkt.
0: Das habe ich auf jeden Fall. Judith hätte diesen Unfall nie gehabt, wenn du sie nicht überfordert hättest.
1: Du gibst mir die Schuld.
0: Ja.
1: Judith wollte beim 5000-Meter-Lauf nächste Woche einen vorderen Platz belegen. Ich habe alles getan, um mir dabei zu helfen.
0: Judith ist 16. Sie will was von der Welt sehen.
1: Sie ist nicht wie du.
0: Woher willst du denn das wissen?
1: Sie will gewinnen.
0: Ach komm, du hast sie doch nie gefragt. Du hast sie einfach nur angelogen.
1: Was soll denn das jetzt?
0: Du hast ihr gesagt, dass ich sie nicht sehen will. Glatt gelogen, lieber Bruder.
3: Ach, Frau Weißwasser. Stellen Sie bitte die Kartoffeln und das Lauch und die Karotten bitte putzen.
4: Ich muss draußen bedienen.
3: Das wird doch wohl unsere Aushilfskraft noch alleine schaffen.
4: Was soll denn das werden?
3: Minestrone, ganz nach unserem Motto.
4: Eine Gemüsesuppe.
3: Tja, das ist ja noch nicht alles. Sie können sich auch gleich noch an die Lasagne machen. Außerdem gibt es Galoppe al Marsala, Osso Buco und Tiramisu.
4: Übernehmen Sie sich da nicht ein bisschen?
3: Ich habe doch Ihre Hilfe.
4: Ja, schon, aber...
3: Was aber?
4: Ich dachte, Sie sind gesundheitlich angeschlagen.
3: Wer erzählt denn sowas? Das ist alles dummes Gerede, das können Sie mir glauben. Was gucken Sie mich denn so komisch an? Ich bin topfit und das wird sich auch nicht ändern.
5: Cool, was du da abgemischt hast.
0: Freut mich, dass es dir gefällt.
5: Hm? Kommt bestimmt noch tausendmal besser, wenn man dich live erlebt. Ich habe mir was überlegt, Rick. Also, wenn ich jetzt diese Niere bekomme und wenn dann alles gut geht, dann...
0: Das wird es bestimmt.
5: Kann ich da nicht zu dir ziehen?
0: Was?
5: Ja, ich kann doch auch bei dir die Schule zu Ende machen.
0: Aber was ist denn mit deinem Training?
5: Die Leichtathletik hat mir noch nie wirklich Spaß gemacht. Ich glaube, ich habe das nur Benny zuliebe gemacht. Und was sagst du?
0: Was mit Benny? Der wird es nicht erlauben.
5: Wenn ich ihn darum bitte, dann kann er ja wohl schlecht Nein sagen.
0: Naja, immerhin ist er der Erziehungsberechtigte.
5: Jetzt klingst du schon fast wie er. Darfst du nicht, geht nicht, bist erst 16.
0: Entschuldige, aber du weißt ja nicht, wie wenig Benny von mir hält. Der wird den Teufel tun und dich mir anvertrauen. Jetzt warten wir erstmal die Operation ab, okay?
5: Okay.
3: Oh, Sie müssen sich schon ein bisschen kleiner machen.
4: Wie soll das denn gehen?
3: Sie sind ja gar nicht gekocht.
4: Kleiner Trick, spart Zeit. Die Pasta wird beim Backen gar.
3: Ist doch Unsinn. An den Rändern wird es hart und unsere Gäste beißen sich das Zahnfleisch auf.
4: Nach meiner Erfahrung nicht.
3: Sie müssen die Nudeln kochen.
4: Das ist vollkommen unnötig.
3: Wenn ich sage, es muss gemacht werden, dann wird es gemacht.
4: Ich bin hier nicht als Aushilfe angestellt, die Sie nach Belieben haben.

0: herumscheuchen können.
1: Geben Sie schon her.
2: Ja, was soll ich jetzt machen?
1: Ich werde mich hüten, Ihnen etwas aufzutragen. Nachher heißt es noch, ich scheuche Sie herum.
2: Ja, aber ich kann doch hier nicht einfach nur Däumchen drehen.
1: Ja, das ist wahr. Das sehe ich auch so. Wissen Sie, ich schaffe das hier auch alleine. Am besten, Sie gehen jetzt nach Hause.
2: Wie bitte?
1: Schließlich sind Sie meine Vertretung. Und wenn ich hier bin, dann gibt es nichts zu vertreten.
3: Dass das mit der Niere so schnell geklappt hat, du glaubst gar nicht, wie ich mich gefreut habe.
4: Ich muss erst noch operiert werden.
3: Ja, ich habe mir sagen lassen, dass das im Grunde Routine ist. Wird schon klappen.
4: Warum hast du eigentlich Rick gesagt, dass er uns nicht besuchen kommen soll?
3: Damals, als unsere Eltern gestorben sind, da war Rick ja schon ausgezogen.
4: Zur Beerdigung war er hier.
3: Er wollte aber gleich wieder zurück nach New York.
4: Das ist doch klar. Er hat seinen Traum.
3: Und was ist mit mir? Ich habe damals alles aufgegeben. Die Wettbewerbe in Leichtathletik, alles. Um den Laden weiterzuführen und um mich um dich zu kümmern. Rick war das schnurzegal. Er hat nur seine Karriere im Kopf gehabt.
4: Wer hat dich denn darum gebeten, solche Opfer zu bringen?
3: Du warst 8, Judith, ein kleines Mädchen. Rick hat sich aus dem Staub gemacht und außer mir hattest du niemanden mehr.
4: Tut mir leid. Ich wollte dich was fragen. Also, kann ich mit Rick nach New York gehen?
3: Wie bitte? Du bist noch nicht 18.
4: Rick kann doch auf mich aufpassen.
3: Judith, ich trage einfach die Verantwortung für dich. Verstehst du das?
4: Ist schon okay.
5: Ja, Charlotte, wo bist du denn so lange gewesen?
1: Ich musste noch etwas besorgen. Ab heute steht die Cafeteria unter dem Motto Cucina Italiana. Essen wie bei La Mama.
2: Und La Mama bist du, ja?
1: Man muss sich eben immer wieder was einfallen lassen, wenn man konkurrenzfähig bleiben will.
2: Kann es sein, dass die Konkurrenz auf den Namen Theresa Weißwasser hört?
6: Deine neue Vertretung, ich denke, die sollte dich entlasten.
1: Tut sie doch auch.
6: Hm, das sehe ich.
1: Ich kenne doch die Marquardt. Die hat mir dieses Ei doch nur ins Nest gelegt, um mich loszuwerden. Da hat sie sich aber geirrt.
5: Hat Professor Simoni nicht gesagt zu dir, du sollst dich schonen?
1: Wenn ich herausgefordert werde, laufe ich zur Höchstform auf.
6: Ich habe mit Professor Simoni geredet. Er möchte, dass du wenigstens einmal dir helfen lässt.
1: Um zu zeigen, dass ich ersetzbar bin? Nein, danke.
7: Tschüss. Guten Morgen, Frau Kollegin.
8: Hallo.
7: Na, wie geht's Ihrem Projekt?
8: Danke. Viel Arbeit.
7: Sie werden sich doch nicht beklagen wollen.
8: Ganz im Gegenteil. Es macht mir Spaß.
7: Bei der Unterstützung seitens der Verwaltungsdirektorin ja auch kein Wunder.
8: Was wollen Sie damit sagen?
9: Hallo, Achim. Frau Dr. Eichhorn, gut, dass ich Sie treffe. Sie müssten nachher noch mal zu mir ins Büro kommen. Wir müssen noch was besprechen.
8: Unser Arrangement zieht Kreise in der Klinik.
9: Das wird sich nicht vermeiden lassen.
8: Wir sollten die Kollegen nicht mit der Nase draufstoßen.
9: Wer tut das denn?
8: Sie.
4: Rick, ich muss mit dir reden. Wenn ich aufwache, versprichst du mir, dass du dann hier bist?
10: Ja, klar bin ich hier. Also los jetzt. Und halt die Ohren steif.
3: Judith ist wie ausgewechselt, seit du hier bist.
11: Vielleicht würde es sie ja freuen, wenn ich noch ein bisschen länger bleibe.
3: Wie meinst du das, länger?
11: Naja, ich muss was in meinem Leben verändern. Und solange ich mir Gedanken mache, könnte ich hier bei euch doch ein bisschen aushelfen.
3: Auch deshalb das viele Gepäck. Das hattest du doch von Anfang an geplant.
11: Vielleicht.
3: Wenn es mal nicht so läuft, kommst du wieder zurück nach Hause, ja?
11: Könnt mich doch jetzt in dieser Situation hier gut gebrauchen.
3: Spiel bitte nicht den barmherzigen Samariter.
11: Vielleicht will ich auch noch etwas gut machen.
3: Ich bin bis jetzt auch ganz gut ohne dich klargekommen.
11: Ja, aber...
3: Hast du nicht gehört? Wir brauchen dich hier nicht.
12: Wie sieht die Niere aus?
13: Sehr gut. Die Gefäße sind gut präpariert.
12: Dann sind wir soweit, oder?
13: Ja. Hat sich Dr. Kreuzer eigentlich wieder beruhigt?
12: Wie meinen Sie das?
13: Ja, dieses Gerede von wegen...
12: Fangen Sie jetzt auch damit an?
13: Ich weiß ja, dass es nur Gerüchte sind.
12: Ich habe die Projektleitung erhalten, weil ich in der Vorbereitung entsprechende Leistung erbracht habe.
13: Natürlich. Warum sind Sie denn so gereizt?
12: Ich bin nicht gereizt. Es ist bloß nicht schön, wegen der Karriere Spießruten zu laufen.
13: Also ich bin für Sie da.
12: Los geht's.
14: Herein. Ach, Frau Weißwasser. Wie läuft's denn so in der Cafeteria?
15: Ach, Frau Marquardt, deshalb bin ich zu Ihnen gekommen. Frau Gauss scheint sich nicht darüber im Klaren zu sein, dass ich in absehbarer

0: Lass in Ruhe,
1: Ob das etwas bringt?
2: Wir sind vor Ort. Jetzt kann's losgehen. Dr. Brentano?
3: Ich bin bereit. Nochmal Spülung.
2: Blutdruck?
4: 100 zu 60.
2: Saugen. Dr. Brentano, Spitze betonen?
3: Sehen Sie so besser?
2: Danke. Tupfer.
3: Klemme.
2: Naht.
5: Frau Weißwasser, ich habe Ihnen doch gesagt, ich rufe Sie an, wenn ich Sie brauche.
6: Ja, Frau Weißwasser war gerade bei mir und hat mir die Situation geschildert.
5: Was für eine Situation?
6: Naja, wenn sie mal vertreten soll, dann muss sie sich natürlich bei Ihnen auch einarbeiten. Da können Sie sie doch nicht am ersten Tag gleich wieder nach Hause schicken.
1: Zumal ich ja hier in nächster Zeit ganz dringlich, also...
6: Ganz dringlich darauf achten werde, die Qualitätsstandards einzuhalten, nicht wahr? So wie wir das von Ihnen gewohnt sind. Und wenn Sie dann mal einen Tag fehlen sollten?
1: Ein Tag ist gut.
5: Ich werde das Gefühl nicht los, dass Sie beide um den heißen Brei herumreden. Was wollen Sie denn eigentlich von mir?
1: Frau Gauss, Sie müssen einfach akzeptieren, dass ich hier...
6: Dass Frau Weißwasser und Sie lernen müssen, miteinander zu arbeiten. Das ist ja wirklich nur das Mindestmaß an Professionalität, was man verlangen kann. Zum Wohl der Cafeteria.
5: Wir können es ja noch mal versuchen.
6: Na, das ist doch ein Wort.
5: Aber nur, wenn klar ist, dass bei mir die Entscheidungsgewalt liegt.
6: Aber ich... Frau Weißwasser ist sich natürlich auch darüber völlig im Klaren, nicht wahr?
1: Ja.
7: Schön, dass du da bist. Rick, Benny hat...
8: Mach mal ganz langsam. Wir haben jede Menge Zeit.
7: Er hat es mir nicht erlaubt, dass ich zu dir ziehe. Du musst mit ihm reden, bitte. Ich glaube, ich weiß jetzt, warum er immer so streng mit mir ist. Ich habe das Gefühl, dass er wegen mir alles aufgegeben hat.
8: Judith. Das können wir doch auch später noch.
7: Ich will was erleben in New York mit dir. Vielleicht können wir ihn zusammen überzeugen.
9: Weißt du, Judith, ich finde, wenn du unbedingt nach New York möchtest, dann solltest du da hin.
7: Was, wirklich?
9: Klar, Rick wird sich bestimmt freuen, dir die Stadt zu zeigen.
8: Also ich finde, wir sollten das erst besprechen, wenn es dir wieder besser geht. Ich muss jetzt auch los. Ich muss noch telefonieren.
1: Frau Gauss?
5: Ja?
1: Ich wollte nur sagen, dass ich Sie verstehen kann.
5: Ach so?
1: Ja. Wir sind beide leidenschaftliche Köchin mit viel Erfahrung. Und jede von uns hat über die Jahre ihr System entwickelt. Da fällt es schwer, jemanden neben sich zu akzeptieren.
5: Ja, Sie machen Ihre Arbeit sehr gut. Aber in dieser Cafeteria, da habe ich eben alles aufgebaut.
1: Das spürt man auch. Abzutreten ist sicher ein schwerer Schritt.
5: Wie meinen Sie das?
1: Naja, ich meine, ich wollte sagen, das kommt ja auf uns alle zu, ne? Also mir graut auch vor diesem Tag.
5: Nur hören Sie endlich auf mit diesem Katz-und-Maus-Spiel. Sie haben die ganze Zeit schon so seltsame Andeutungen gemacht.
1: Na gut, mir hat diese Heimlichtuerei ja von Anfang an nicht gefallen.
5: Nun sagen Sie schon!
1: Professor Simoni ist der Ansicht, dass Sie die Cafeteria nicht weiter führen können.
5: Was?
1: Ich soll nur so lange Ihre Vertretung sein, bis Sie wegen Ihrer Gesundheit aufhören. Ich habe die Stellung ja auch nur angenommen unter der Bedingung, dass ich die baldige Leitung der Cafeteria übernehme.
5: Professor Simoni? Aber...
1: Frau Gauss, nun nehmen Sie es doch nicht so schwer.
5: Lassen Sie mich. Gehen Sie jetzt, ich mache das hier schon alleine fertig.
10: Du hast genau gewusst, dass Judith nicht zu mir ziehen kann.
11: Wieso? Ob du jetzt hier als DJ eine Pause machst oder in New York zusammen mit Judith, ist doch egal.
10: Ich lege schon seit Monaten nicht mehr auf. Meine Wohnung ist gekündigt. Meine Sachen werden gerade auf einem Dampfer Richtung Bremerhaven verfrachtet.
11: Dann hatte unser Vater also doch recht, dass es mit der Musik nicht wirklich was für dich ist.
10: Das gefällt dir, was? Genau wie früher.
11: Was meinst du denn?
10: Ach, wie hat dich das satt? Nimm dir mal ein Beispiel an Benny. Einser-Schüler, Superathlet. Du warst immer der Bessere und nicht der Versager.

0: Aber nichts als Flausen im Kopf.
1: Ich kann nichts dafür, wenn unser Vater das so gesehen hat.
0: Ach, so ein Quatsch. Du hast doch alles daran gesetzt, dass ich als der Loser da stehe.
1: Fakt ist, dass du dein Leben in New York nicht in den Griff bekommen hast.
0: Aber ich habe es versucht. Ich war dabei ganz auf mich allein gestellt. Nicht so wie du. Du bist doch ins gemachte Nest gefallen mit Haus und Laden.
1: Es hat mich keiner gefragt, ob ich das will. Wegzugehen war allein deine Entscheidung.
0: Ja, und zwar die beste, die ich je getroffen habe.
2: Charlotte.
3: Ja?
2: Ich bedrück doch was.
3: Ach was.
2: Du willst nicht mit mir reden. Na dann, gute Nacht.
3: Professor Simoni glaubt, dass ich die Cafeteria nicht mehr führen kann.
2: Was? Wieso?
3: Wegen meiner Gesundheit. Dabei hat er mir gar nichts gesagt. Vielleicht will er mich schonen.
2: Aber du bist doch Arzt, da musst du mit dir reden.
3: Meine Vertretung ist ganz in Ordnung, aber an der Cafeteria, da hänge ich, die kann ich nicht einfach so aufgeben.
2: Sprich mit Simoni.
3: Wenn er nicht freiwillig was sagt, dann wird er seine Gründe haben. Aber vielleicht hat er recht. Wahrscheinlich bin ich wirklich zu alt.
2: Das ist doch Unsinn. Du nimmst das noch mit jeder 20-Jährigen auf.
3: Oh, Friedrich, du bist und bleibst der beste Ehemann aller Zeiten.
4: Du willst also abfahren?
0: Ja. Benny sagt, ihr braucht mich hier nicht. Es war keine gute Idee, überhaupt noch einmal zu kommen.
4: Aber wir sehen uns doch bestimmt bald wieder. In New York.
0: Nein, Judith. Du kannst nicht zu mir nach New York kommen. Ich wohne da nicht mehr. Ich lege auch nicht mehr auf.
4: Was?
0: Ja.
4: Und warum hast du das nicht gleich gesagt?
0: Das hätte ich vielleicht tun sollen, aber...
4: Ich hatte mich so auf dich gefreut. Ich dachte, du wärst anders. Aber Benny hatte wohl doch recht.
0: Benny hat immer recht. Das ist wohl so.
4: Mit allem. Ich glaube, du gehst jetzt besser.
0: Ich sehe dann morgen noch mal nach dir, ja?
4: Nein, brauchst du nicht.
0: Ach so. Na dann. Wünsche dir viel Glück.

0: folgendes Problem. Seit der OP haben sich die Werte von Judith verschlechtert. Die Urinproduktion der Spenderniere ist in den letzten Tagen zurückgegangen. Es ist sehr wahrscheinlich, dass wir das Organ wieder entfernen müssen.
1: Und dann? Doch Dialyse.
0: Wir haben noch die Möglichkeit der Lebensspende. Nach dem Testergebnis ist Ihr Bruder geeignet.
1: Mein Bruder?
0: Ja.
1: Und was ist mit mir?
0: Sie sind leider nicht geeignet.
1: Mein Bruder ist abgereist.
0: Wie, das verstehe ich nicht.
1: Er hat sich aus dem Staub gemacht. Ich habe keine Ahnung, wie ich den erreichen soll.
0: Ja, suchen Sie ihn. Sonst muss Ihre Schwester an die Dialyse. Es ist Ihre Entscheidung.
2: Guten Tag, Herr Professor.
3: Guten Tag, Frau Gard. Ich habe Sie in den letzten Tagen gar nicht gesehen.
2: Ich Sie auch nicht.
3: Sie haben also meinen Rat befolgt. Es freut mich zu hören.
2: Das kann ich mir denken.
3: Und die Beschwerden in den Beinen?
2: Viel besser. Das Medikament, was Sie mir empfohlen haben, das hat angeschlagen.
3: Gut. Sehr gut. Nehmen Sie es weiter. Mhm. Ihre Vertretung macht sich?
2: Ja. Sie wird sehr gute Arbeit leisten, wenn sie erst mal die Cafeteria übernommen hat.
3: Sie wollen sich zur Ruhe setzen?
2: Ja, wenn Sie meinen, dass ich das muss.
3: Davon kann gar keine Rede sein.
2: Aber Sie denken doch, dass ich das in meinem Alter hier alles gar nicht mehr schaffe.
3: Aber nicht doch. Ich wollte nur, dass Sie ein wenig Unterstützung bekommen. Ganz auf Sie verzichten, das kann ich mir gar nicht vorstellen.
4: Frau Marquardt hat aber...

0: gesagt, Sie hätten ihr das nahegelegt.
1: Da muss mich Frau Markwart gewaltig missverstanden haben. Wenn es nach mir geht, dann bleibt die Cafeteria in den Händen von Frau Goss. Unbedingt.
2: Hi.
3: Hat Rick sich gemeldet? Was ist eigentlich damals passiert? Warum ist Rick ausgezogen?
2: Es gab damals einen Streit zwischen Papa und ihm.
3: Und weswegen?
2: Papa hat sich Sorgen gemacht, dass aus Rick nichts wird. Und da hat er mal mich als Vorbild hingestellt.
3: Das hat Rick wütend gemacht.
2: Er hat dann auf stur geschaltet, wollte es uns allen beweisen. Judith? Gott, du hast ja Fieber. Entschuldige, Schwester.
3: Also wollte Rick eigentlich gar nicht weg. Er wollte nur, dass Papa stolz auf ihn.
2: Judith! Hey! Schwester!
4: Bringen Sie Judith in den OP. Herr Hut, wir können nicht mehr warten. Wir müssen die Niere entfernen.
2: Sie wird doch überleben. Versprechen Sie mir, dass Judith überleben wird.
4: Wir tun unser Bestes. Klemme? Noch eine.
5: Dass wir nicht eher was gemerkt haben.
4: Es geht ihr nicht besonders gut. Blutung. Saugen, Ligatur, schnell. Kammerflimmern. Defi, Beeilung. Weg vom Tisch. Ist wieder da.

0: Es war ja klar, dass du nur hier sein kannst. Komm, laufen wir um die Wette.
1: Gott sei Dank, Rick.
0: Weißt du, früher habe ich dich immer gewinnen lassen, aus Trotz, wegen Papa. Aber das ist vorbei.
1: Ich muss mit dir reden, Rick.
0: Bis zur 100-Meter-Linie, okay? Auf die Plätze? Fertig? Oder traust du dich nicht?
1: Okay.
0: Fertig? Los!

0: Gibst du, du hast heimlich trainiert.
1: Vielleicht.
0: Ich dachte mal, du hast Leichtathletik.
1: Ich wollte nur nicht zugeben, dass es mir Spaß macht.
0: Warum bist du zurückgekommen?
1: Die letzte Woche über habe ich mir viele Gedanken gemacht.
0: Und?
1: Ich werde um euch kämpfen. Schließlich sind wir eine Familie.
0: Ich bin froh, dass du wieder da bist.
1: Wie geht's, Judith?
0: Ihr Körper hat die Spenderniere abgestoßen. Sie musste operiert werden.
2: In der Küche ist alles fertig. Danke. Was ist los?
3: Frau Gauss, ich habe Sie beobachtet. Sie stemmen hier wirklich alles mit links. Ohne Sie wäre diese Cafeteria nicht das, was sie ist. Ich habe mich entschlossen...
2: Sie wollen kündigen?
3: Ich habe den Posten doch unter ganz falschen Voraussetzungen angenommen.
2: Ich verstehe.
3: Aber ich kenne jemanden, der mit der Stellung als Vertreterin hochzufrieden wäre. Eine ehemalige Kollegin von mir. Wenn Sie möchten, schicke ich sie Ihnen mal vorbei.
2: Ach, das wäre sehr nett, danke.
4: Ach, das ist aber schön, meine Damen.
5: Ist wieder alles in bester Ordnung?
4: War doch gut, dass wir die kleine Unterredung hatten letzte Woche.
2: Hm? Frau Weißwasser hat soeben gekündigt.
4: Ach so? Was?
3: Professor Simoni meint, Frau Gauss wäre einfach viel zu gesund für mich.
4: Na, das ist aber mal eine gute Nachricht. Das freut mich ja sehr für Sie.
2: Das glaube ich Ihnen auch, Frau Marquardt.
4: Na dann, ja, Frau Weißwasser. Dankeschön auch und gute Nacht.
2: Also dann, alles Gute.

0: weiß, ich hätte dir gleich die Wahrheit sagen sollen. Aber ich hab mich, ich weiß auch nicht, geschämt, es mir und euch einzugestehen.
1: Ach, wer will schon nach New York?
0: Nee, ich hatte mein Leben so satt. Von einem Hotel ins andere. Keine Nacht ins Bett. Tausend Leute, die mit mir angeben, aber keine Freunde sind.
1: Wir haben dich auch vermisst. Benny vielleicht sogar mehr als ich. Er konnte es nur nicht zugeben. Er muss ja immer der Starke sein. Bleibst du jetzt hier?
2: Wenn du wieder zu Hause wohnen willst, dann hilfst du auch im Laden mit, das ist klar.
0: Ganz zu euren Diensten, großer Meister. Ich habe gehört, dass ich für eine Lebensspende in Frage komme.
3: Ja? Haben Sie sich's überlegt?
0: Natürlich mache ich das.
3: Gut, dann kommen Sie gleich mit mir mit. Wir müssen noch weitere Untersuchungen machen.

0: Was ist los?
1: Moros Feedback zu den Küken. Oder besser zu einem Küken, zu den anderen hat er gar nichts geschrieben.
0: Frau Krieger hat ein irrationales Selbstbewusstsein. Daher hilft nur die sofortige Entlassung, was?
1: Er soll den Assistenzärzten helfen, an ihren Defiziten zu arbeiten. Stattdessen kriege ich das.
2: Morgen.
0: Morgen.
1: Tom, Stationsdienst. Miko, kleiner OP-Marathon mit Dr. Lindner. Hast ein bisschen was nachzuholen. Rebecca, du bist bei Julia.
3: Schön.
4: Wo ist Emma?
1: Im Labor, schon seit einer Stunde.
0: Fleißig.
1: Noch was. Auf dem Server liegen 40 Videos zu alten OPs. Zu jedem Video gehört ein Fragebogen. OPs schauen, Bögen ausfüllen, mir bis morgen mailen.
4: Alte OP-Videos?
1: Ihr werdet nicht alle Videos schaffen, aber wer mir am Ende die meisten Fragen richtig beantwortet, assistiert mir bei der nächsten Mitralklappenrekonstruktion. Mhm. Viel Erfolg.
5: Und soll ich das schaffen?
0: Das kriegst du hin. Nur die Ruhe. Bei mir? Mhm.
4: Viel Spaß. Wenn was ist, ihr findet mich hier, wo ich die OP gewinne.
6: Mhm. Appendix laparoskopisch, Kraniotomie, Splenektomie, so viele Videos.
0: Unsere OPs werden seit Jahren aufgezeichnet, da sammelt sich so einiges an.
7: Ich brauche einen Arzt! Meine Frau, sie braucht Hilfe!
0: Können Sie aussteigen?
6: Nein, das tut so weh, mein Bauch.
0: Rollstuhl reicht nicht, trage. Trage. Ich bin Dr. Berger. Sie ist kaltschweißig.
8: Meine Frau ist schwanger.
0: Deutliche Abwehrspannung im Unterbauch. Die 1 ist frei.
8: Kreislaufüberwachung und Ultraschall.
0: Langsam. Ihr Auto kann hier nicht stehen bleiben.
6: Tilla, bitte bleib hier.
8: Ich bin gleich wieder bei dir. Komm.
0: Danke. Haben Sie die Insemination selbst durchgeführt?
8: Ist was mit dem Baby?
0: Das sehen wir uns sofort an. Haben oder hatten Sie Blutungen?
8: Gestern leichte Schmierblutungen. Waren aber sofort wieder weg. Was ist mit meinem Baby?
0: Das kann ich Ihnen gleich sagen. Blutdruck 85 zu 50, 130 BPM.
8: Was denn?
0: Sie haben Freiflüssigkeit in Ihrer Bauchhöhle. Wir müssen sofort operieren. Alles andere muss leider warten.
8: Okay. Wo ist meine Frau? Bitte, sie soll sofort kommen.
0: Wir sind bei Ihnen. Oh. Dr. Berger, die Schwangerschaft liegt jetzt. Minderdurchblutung in der Peripherie.

0: Nee. Hypovolemischer Schock.
1: OP2 ist frei.
0: Tilda, was ist mit ihr?
1: Vermutlich eine Eileiterruptur. Wir müssen sofort operieren.
0: Ich hab Angst. Es wird alles gut.
2: Oder?
0: Ich bin bei dir, mein Schatz.
1: Sie können leider nicht mitkommen. Tut mir leid.
0: Dr. Krieger,
1: bleiben Sie mit bei Frau Sonnemann. Und die OP?
0: Ich finde jemand anderen.
1: Aber ich will dabei sein.
0: Sie kümmern sich um die Angehörigen. Dr. Krieger, ich bin Ihre Vorgesetzte und ich bitte Sie nicht nochmal, klar?
1: Glasklar. Oh. Kommen Sie.
3: Kommt schon, Leute. Ich kann wirklich selber laufen. Mir tut nichts weh.
4: Ach, 800 Gramm Isobutylphenylpropionsäure hat niemand Schmerzen.
5: Ja, dann sagen Sie einfach Ibuprofen. Klugscheißer mag niemand. So. Oh, Organspende auf zwei Rädern, ja?
3: Da werden Sie wohl noch ein bisschen warten müssen.
6: Frank Boger.
5: Dr. Moreau.
4: Der Patient hat eine Verletzung an der Schulter sowie Schürfwunden nach Motorradsturz ohne Fremdeinwirkung.
3: Also, ich fahre seit 25 Jahren. Da fällt man nicht einfach so hin. Mir ist irgendwas in den Anzug geflogen.
4: Könnte das eine Humeruskopffraktur sein?
5: Halt, stopp.
6: Jan, was haben Sie gemacht?
4: Nichts.
6: Das sieht aber nicht nach nichts aus.
5: Die ist immer noch da drin.
6: Was?
5: Au!
0: Dr. Moreau, danke, dass Sie für mich übernommen haben.
6: Ja, keine Ursache. Seien Sie vorsichtig. Er ist kitzlig.
3: Ist er nicht. Er hatte lediglich ein kleines Malheur mit einer Wespe.
0: Professor Patzelt, guten Morgen.
6: Freut mich. Frank. Boger.
4: Herr Boger?
6: Weiß die Patientin bereits, dass sie nicht mehr schwanger ist?
0: Die Tubenruptur war akut. Ich wollte es ihr nicht vor dem Eingriff sagen. Hier. Das Schwangerschaftsprodukt befindet sich im Isthmus.
6: Da ist noch eine Blutung.
0: Mist.
6: Ich fürchte, Sie können den Eileiter nicht erhalten.
0: Wollen Sie übernehmen? Wir kommen um eine Salpingektomie nicht herum.
7: Na?
8: Na? Plattenosteosynthese nach Rolando-Fraktur?
7: Fast. Schrauben, keine Platten.
8: Wie viele OPs hast du schon geschafft?
7: Das ist Nummer 5. Glückspilz. Lindner und ich haben gleich eine Resektion. Das dauert sicher 3 Stunden. So komme ich nie zu der Aufgabe.
8: Es ist mal positiv. Wenn ich die OP bekomme, erzähle ich dir danach alles. Bis ins kleinste Detail. Mhm.
4: Wisst ihr, wie man einen Röntgentermin bucht? Ich bin bei Professor Patzelt und will Sie mit sowas nicht nerven.
8: Ich zeig's dir.
7: So. Terminplan eröffnen, dann Radiologie. Dann Röntgen und dann werden dir die freien Termine angezeigt.
4: Schraubenosteosynthese bei einer Rolando-Fraktur, wie cool.
7: Du sagst es.
4: Warum schaust du dir das an?
7: Ah, richtig. Das weißt du noch gar nicht. Sonderauftrag von Elias. OP-Videos anschauen, Fragebögen ausfüllen und e-mailen.
8: Und wer am meisten Fragebögen beantwortet, darf Elias bei einer Klappenrekonstruktion assistieren.
4: Ein Akustikusneurinom und eine Retransplantation. Wo sollen wir denn da anfangen?
6: Gute Frage.
8: Wie wär's bei deinem Röntgentermin?
4: Ja, stimmt. Sorry. Terminplaner, Radiologie, Röntgen, neuer Termin. Frank Boger. Fertig. Bis später. So, noch schnell senden. Dr. Bär. Fertig.
3: Also ich stehe auf 2 Räder. Aber ist der hier wirklich nötig, Dr. Jahn?
4: Ja, das ist er leider. Sie hatten einen anaphylaktischen Schock.
3: Wegen der Wespe. Aber ich bin kein Allergiker.
4: Allergien können sich entwickeln und ab dem 40. Lebensjahr steigt sogar das Risiko.
3: Also ich denke ja eher, Professor Patzelt war so umwerfend.
0: Dann wäre ich aber eine Gefahr für meine Patienten.
3: Männer liegen Ihnen wohl oft zu Füßen.
0: Ständig. Narkotisiert auf dem OP-Tisch.
3: Mich kriegen Sie dann hoffentlich auch wieder hin. Ich plane nämlich nächste Woche eine Forschungsreise durch Thüringen.
0: Sie sind Wissenschaftler?
3: Seismologe.
4: Professor Patzelt?
0: Ich wusste gar nicht, dass Thüringen für seine Erdbeben bekannt ist. Der Allergietest ist geplant?
4: Ja, wir sind gerade auf dem Weg.
0: Und das Röntgen?
4: Sobald es da ist, melde ich mich.
0: Gut. Wir sehen uns dann später, Herr Boger.
3: Unbedingt.

0: In Thüringen gibt es 700 Beben pro Jahr. Und jetzt sind es 701.
1: Ja?
2: Professor Patzelt?
1: Ah, Dr. Beer. Ich habe Ihnen meine Evaluierung zu den Assistenzärzten gemailt. Tut mir leid, dass es ein bisschen länger gedauert hat.
2: Gar kein Problem, danke.
3: Bär, was?
2: Ich warte immer noch auf Ihre.
3: Sie langweilen mich, Ausbilder Bär.
2: Ich brauche die Infos. Heute.
3: Ist das eine Aufforderung?
2: Eine Erinnerung?
3: Bär, wenn Sie glauben, ich hätte Ihre spaßige Arbeitsbeschaffungsmaßnahme vergessen, dann irren Sie sich. Ich habe nur keine Lust drauf.
2: Was könnte ich denn tun, um Sie zu motivieren, sich die Zeit zu nehmen?
3: Ich will die Berger als Assistenz für die Nerventransplantation.
2: Das geht nicht. Frau Berger ist keine Assistenzärztin mehr.
3: Ja, aber die Fruchtfliegen haben es nicht drauf. Und Albeck spielt zu Hause Mutti und Koschka ist, wo ist eigentlich die Koschka?
2: Jetzt lenken Sie nicht vom Thema ab. Die Evaluierung.
3: Quid pro quo, Bär. Dann reden wir.
4: Tja. Das Baby ist weg. Ich bin nicht mehr schwanger.
5: Wieso? Bei Ihrer Frau lag eine Eileiterschwangerschaft vor. Das kann bei ca. 2% aller Schwangerschaften passieren.
4: Tut mir leid.
6: Das muss dir nicht leid tun. Du kannst nichts dafür. Kann sie noch Kinder bekommen?
5: Wir mussten den betroffenen Eileiter entfernen. Das bedeutet...
4: Ach, wieder schwanger werden wird nicht leichter.
6: Aber nicht unmöglich. Oder?
5: Ausgeschlossen ist es nicht, nein. Aber eben auch nicht leicht.
4: Ich pack das nicht nochmal. Ich schaff das nicht.
7: Ich will mich ja nicht einmischen, aber Sie sind zu zweit.
5: Das reicht erstmal, danke. Dr. Krieger führt den Post-OP-Check durch und ich schaue später nochmal nach Ihnen, ja?
4: Jetzt beruhig dich erstmal.
0: Erzählen Sie mal was über Professor Patzelt. Naja, was für ein Mensch ist sie? Was macht sie gern?
7: Herz-OPs.
0: Herz-OPs?
7: Mhm. Besonders am offenen Herzen. Ich hoffe ja, dass ich ihr mal bei einer Transplantation assistieren darf. Sie gefällt Ihnen, oder?
0: Waren Sie mal auf Island? Da liegt die Silfra-Spalte. Nur da kann man zwischen der amerikanischen und der eurasischen Erdplatte tauchen. Man sieht 100 Meter weit. Es ist wie ein Blick in den Maschinenraum der Erde. Hm.
7: Sagen Sie, haben Sie das öfter?
0: Was? Die Hand?
7: Mhm.
0: Ach, das ist nur ein Muskelkater vom Motorradfahren. Hm. Geht schon wieder.
7: So. In einer halben Stunde sehen wir uns wieder.
0: Wir?
7: Ja, Sie, ich und die ein oder andere Chefärztin.
2: Frau Jahr, wann hat sie das alles geschafft?
8: Nirgendwo hat man hier seine Ruhe.
2: Sie wissen, warum ich hier bin?
8: Nein, weiß ich nicht. Kriege ich die Berger für meine OP?
2: Nein.
8: Dann vergessen Sie es. Es sei denn, ich kann den großen Ausbilder der Krabbelgruppe als OP-Sklaven buchen.
2: Nein, das mache ich nicht mit.
8: Ja, dann vergessen Sie es.
2: Wenn wir gute Assistenzärzte haben, können die Ihnen besser zuarbeiten. Und jeder Arzt und das gesamte JTK profitiert davon.
8: Ja, jetzt hören Sie mir auf mit dieser Weltverbesserer-Nummer.
2: Gut. Nörgeln Sie ruhig weiter. Dann bleibt eben alles, wie es ist. Scheint Ihnen ja lieber zu sein.
7: Frau Sonnemann ist orientiert und postoperativ stabil.
5: Gut, danke. Du, wegen vorhin, das tut mir leid. Ich weiß, dass du auch gerne mit in den OP gekommen wärst.
7: Stimmt.
5: Und?
7: Und was?
5: Ich habe mich entschuldigt. Jetzt wärst du dran.
7: Alles klar, weil du dich entschuldigst, muss ich es auch tun.

0: Wofür überhaupt?
1: Für deinen Ton, der ist unangemessen.
0: Du hast mich angeschrien.
1: Ich hab dich nicht angeschrien. Wie du mit unserer Patientin und ihrer Frau umgehst, das geht gar nicht.
0: Ich habe bloß darauf hingewiesen, dass beide Frauen sind. Reine Biologie.
2: Soll ich dir was holen? Um die Ecke gibt's einen guten Koreaner.
3: Ich bin da, okay? Und ich bleibe, solange du mich brauchst.
4: Und deine Reise. Die Schule in Johannesburg soll doch eröffnen.
3: Die finden jemanden, der mich vertritt. Ich kann's machen.
4: Was?
3: Na, schwanger werden. Ich kann's machen.
4: Tilda.
3: Dr. Krieger hat recht. Es gibt überhaupt keinen Grund, wieso du diesen ganzen Leidensweg nochmal durchmachen musst.
4: Aber das wolltest du doch nie.
3: Aber wir wollen ein Kind. Darum geht's doch.
4: Und dein Job? Du wirst zwischenzeitlich lange nicht fliegen dürfen.
3: Was sind ein paar Monate gegen ein Leben voller Glück?

0: Dass wir mal für sowas Zeit haben.
1: Schmecken lassen.
2: Guten Appetit.
3: Ist das ein Bandwurm?
2: Mhm. 25 cm lang.
0: Okay. Tablets weg beim Mittagessen. Wir essen wie eine anständige Familie. Weg damit. Komm.
1: Wie viele habt ihr denn schon geschafft?
0: 3. Aber ich habe Bereitschaft. Vielleicht kann ich da was nachholen. Du?
1: 14.
0: 14?
1: Mhm. Aber auch nur, weil ich nebenbei die Verlaufsberichte abbummeln darf.
2: 14, voll krass.
1: Wie fährst du denn?
2: Du, ich habe die gar nicht gezählt.
1: Guck doch einfach nach, wie viele du an Elias geschickt hast.
2: Weißt du, eigentlich ist es ja auch gar nicht wichtig. Ich meine, es geht ja nur darum, dass wir was lernen.
1: Du hast 27 E-Mails an Elias geschickt?
3: Wann hast du das alles gemacht?
2: So nebenbei, mal hier, mal da.
1: Du hast Dienst.
2: Ja gut, sowas wie eine Blinddarm-OP habe ich in doppelter Geschwindigkeit geschaut. Professor Patzelt braucht mich. Bis später.
4: Das soll ein Vulkan sein?
5: Ich bitte Sie, das ist ein Elefant. Ich war schon immer schlecht im Basteln. Bin ich eben Erdbebenforscher geworden.
4: Und ich kann nicht malen.
5: Wer nicht malen kann, muss Medizin studieren.
4: So, so.
2: Ich bin so schnell gekommen, wie ich konnte.
4: Ja, ja, schon in Ordnung. Klären Sie den Patienten bitte auf.
5: Was fehlt mir?
6: Also, Ihre Schulter ist nicht gebrochen, allerdings haben Sie eine Kontusion.
4: Eine Prellung, ebenfalls sehr schmerzhaft. Geben Sie dem Patienten eine Salbe und dann können Sie nach Hause gehen.
5: Ich muss schon gehen.
4: Eine Wespenallergie konnten wir ebenfalls ausschließen.
5: Habe ich es nicht gesagt? Sie waren schuld.
6: Isobutylphenylpropionsäure. Ich meine, Ibuprofen.
4: Ich weiß schon. Könnte sein. Veranlassen Sie bitte einen Allergie-Bluttest.
5: Was im Großen funktioniert, funktioniert auch im Kleinen.
4: Wie bitte?
5: Der Vulkan bricht gleich aus. Gut, an der Menge muss ich noch ein bisschen arbeiten.
4: Eigentlich wollte Tilda nicht schwanger werden. War auch okay. Ich nämlich schon.
2: Sie sind der Familienmensch?
4: Ich stamme aus einem großen Nest. Bin die Älteste von 4 Geschwistern.
2: Wow.
4: Meine Mutter war gefühlt meine ganze Kindheit über schwanger.
2: Und Ihre Frau?
4: Tilda hat es nicht einfach. Erst als sie mit 14 in eine Pflegefamilie kam, wurde es dann besser. Deshalb ist sie auch Sozialarbeiterin geworden.
2: Eine Weltverbesserin.
4: Würde man auf den ersten Blick nicht denken, oder? Ja, sie baut gerade eine Schule in Südafrika.
7: In Südafrika? Das ist aber eine ganz schöne Herausforderung für eine Schwangerschaft.
4: Ja, sie steckt ganz schön zurück.
7: Au! Haben Sie Schmerzen?
4: Ja, ein bisschen.
2: Darf ich? Das ist ja schließlich eher was für Assistenzärzte.
7: Unauffällig. Okay, wir geben noch ein Schmerzmittel. Und wenn es morgen nicht besser ist, dann schaue ich mir das Ganze im Ultraschall an. Wenn die Schmerzen schlimmer werden, dann klingeln sie einfach.
2: Okay. Wir tauschen. Ich mache deinen Stationsdienst. Du übernimmst meine Patienten und Julia.
0: Hui. Geschwisterkrise?
2: Krise? Ist wohl eher kalter Krieg. Sie ist ein totaler Kontrollfreak und nimmt mich nicht für voll.
0: Klingt irgendwie nicht nach Julia.
2: Okay. Alle deine Nachtschichten nächste Woche.
0: Rebecca, selbst wenn ich wollen würde, ich mische mich da bestimmt nicht ein.
8: Emma?
6: Du, sorry, das war hier gerade so spannend.
8: Bestimmt. Willst du mit mir tauschen? Julia und eine Menge echter Patienten?
6: Nee, du, ich bin Professor Patzel zugeteilt, da tausche ich lieber nicht. Außerdem ist mir noch was bei einem Patienten aufgefallen, das muss ich hier unbedingt sagen.
0: Du hast ganz schön viele Bälle in der Luft.
6: Mhm, aber geht schon.
8: Hey, Augen auf im Straßenverkehr.
6: Professor Patzelt, mir ist da noch was aufgefallen. Die rechte Hand hält sie so merkwürdig gekrümmt. Das ist vielleicht eine Entzündung oder ein Schnappfinger.
4: Feuern, jetzt noch mal ganz von vorne und in Ruhe. Um wen geht es denn?
6: Um Herrn Burger.
9: Warum ist der immer noch nicht entlassen?
4: Haben Sie noch das Symptom angesprochen?
6: Mhm, er meint, es sei Muskelkater.
4: Und was meinen Sie?
6: Da gibt's viele Möglichkeiten. Ermüdungserscheinungen, Rheuma, Karpaltunnelsyndrom.
9: Koryphäe gefällig, mein...
4: Dr. Moreau, Sie haben doch heute sicher noch Wichtigeres zu tun. Die eine oder andere Evaluierung zum Beispiel?
9: Boah, die mache ich später.
4: Wie Sie meinen?
9: Ja, mitkommen und staunen. Statt im Dunkeln stochern.
8: Ich will wieder Assistenzarzt sein.
10: Wie bitte?
8: Ach komm, du weißt, was ich meine.
10: Ärger mit Rebecca?
8: Die Frau kann einfach nicht den Mund halten. Ich muss sie ständig zurechtweisen.
10: Naja, das musstest du als Assistenzärztin auch.
8: Das war was anderes. Jetzt bin ich ihre Vorgesetzte und es ist, als wäre ich plötzlich der Feind.
10: Hm. Die nächste Schicht machst du mit Frau Jahn. Hm. Dann hast du das Problem nicht.
8: Danke.
10: 34 Fragebögen.
8: 35.
10: 35. In einem halben Tag. Und fast jede Frage ist richtig beantwortet.
8: Ist doch gut. Deine Aufgabe funktioniert. Nicht?
10: Okay. Angenommen. Stell dir vor, wir sind noch mal ganz am Anfang. Assistenzärzte. Wer am besten abschneidet, bekommt die Hammer-OP. Mhm. Wie weit würdest du gehen, um die zu bekommen?
8: Ich hätte euch alle umgebracht. Du glaubst, ihr schummelt?
10: Ich weiß es nicht. Aber zwischen ihr und Moreau, da fühle ich mich die ganze Zeit irgendwie...
8: Verarscht.
10: Verarscht. Ich will auch wieder Assistenzarzt sein. Mhm. Nein, danke.
11: Du hast mich so glücklich gemacht.
12: Mit ein bisschen Kimchi vom Koreaner.
8: Was ist?
13: Ach, Ärger auf der Arbeit. Das ist nichts Wichtiges.
11: Vielleicht solltest du mal loslassen?
13: Mhm, vielleicht.
11: Du bist die ganze Zeit nur am Machen. Weißt du schon, wie du das mit der Vertretung machst?
13: Nein, muss ich auch nicht. Noch bin ich ja nicht schwanger.
11: Gibst du mir mal meine Tasche? Ich hab was für dich.
8: Hab ihn liegen sehen und musste ihn haben.

0: Ich kann das nicht. Doch nicht?
1: Ist es wegen der Arbeit? Das kriegen wir hin. Zur Not fliege ich für dich nach Südafrika. Tilda, wenn du Angst hast, dann lass uns darüber reden.
2: Das war nicht die Abmachung. Du solltest schwanger werden. Du, nicht ich.
1: Ich helfe dir, so wie du mir geholfen hättest.
2: Nein, es geht nicht. Sorry.
3: Machen Sie mal so mit Ihrer rechten Hand.
4: Ist das die Strafe für meine misslungene Bastelstunde?
5: Wir wollen Ihre Hand untersuchen. Und ich denke, das geht auch mit konventionelleren Methoden.
4: Viel besser.
5: Dr. Jahn, kommen Sie bitte her. Sie sollen sehen, dass Sie recht haben.
4: Da ist nichts und stört auch nicht.
5: Herr Burger. Dr. Jahn, was fühlen Sie?
6: Ist irgendwie knotig.
3: Fibrosierung ist das Wort, wonach Sie suchen.
6: Also Morbus Dupuytren?
7: Eine idiopathische Proliferation der Palmar-Aponeurose mit zunehmender Beugekontraktur.
5: Das ist eine gutartige Bindegewebswucherung. Allerdings beeinträchtigt sie die Beweglichkeit ihrer Finger.
4: Aber die kann ich wunderbar bewegen.
3: Ja, noch. Aber das wird nicht so bleiben.
5: Außerdem stellt sie eine erhebliche Beeinträchtigung beim Motorradfahren dar.
3: Wenn ich bremsen kann, verliert.
4: Also Sie denken, ich bin wegen meiner Hand gestürzt?
3: Also das ist für unsere Diagnose völlig irrelevant. Machen Sie dem Mann einen OP-Termin, ja? Mit mir.
4: Nein, es war die Wespe. Ich kann durchaus fahren. Punkt aus. Keine OP.
8: Hier bist du. Hast du schon die Untersuchungsergebnisse von Frau Sonnemann?
6: Mhm.
8: Alles ohne Befund?
6: Ich weiß. Mann, wieso lädt dieses blöde Ding denn nicht?
8: Manchmal helfen Streichleine.
6: Sorry.
8: Schon gut, ich war ja auch hier und da vielleicht ein wenig drüber.
6: Ein wenig.
8: Hey, schwamm drüber. Frau Sonnemann. Frau Sonnemann, ist alles in Ordnung?
2: Ja, nein, die Arbeit, die brauchen mich. Anne hat gerade unser Kind verloren und Sie sagen, ich soll stattdessen schwanger werden?
6: Habe ich nicht.
2: Wieso reden Sie ihr so einen Unsinn ein?
6: Sorry, das war nicht so gemeint.
2: Wie war es denn gemeint? Sie wussten ganz genau, dass ich nicht ablehnen kann. Anne ist alles für mich. Das war das erste Mal, dass ich mich verliebt habe. Und wahrscheinlich auch das letzte.
6: Reine Biologie, ja? Du hattest recht. Es ist das, was du hören willst.
7: Sie wollen meine Evaluierung der Chaos-Truppe? Geht's, Schneewittchen?
9: Geht.
7: Danke. Jan. Erinnert mich ein wenig an Sie. Wissbegierig, aber es leicht aus der Fassung zu bringen. Sie hat gute Ideen. Allerdings zappelt sie rum wie aufgezogen. Irgendwann wird ihr die Energie ausgehen. Zondek, eigentlich talentiert. Ihm fehlen aber die drei Ds. Demut, Druck, Disziplin. Der Finne, die fast Krankenschwester. Ein Glück, dass der nicht mein Schwager ist. Guter Handwerker. Stumme Handwerker sind die Besten.
9: Danke. Konstruktiv.
7: Sagen Sie es der Patzelt, damit die mich an den Tisch lässt. Und wer die Jan assistiert.
9: Wieso nicht?
7: Das ist ein Fall für einen Handwerker. Ich will Rantala.
9: Und ich will das schriftlich.
7: Bitte was?
9: Ihre Evaluierung. Eine halbe Seite zu jedem Assistenzarzt. OP-Erfahrung, Zuverlässigkeit, Potenzial, das ganze Programm.
7: Wollen Sie Krieg?

0: Sie haben sie sich herbringen lassen?
1: Irgendwie muss ich ja nach Hause kommen. Und die Maschine hat zum Glück kaum was abbekommen.
0: 79 PS.
2: Sie wissen aber schon, was das mit mir macht, wenn Sie sich jetzt auch noch mit Motorrädern auskennen.
0: Dann bleiben Sie noch ein bisschen und lassen sich vielleicht doch operieren.
2: Dr. Jahn war eben bei mir. Ich habe tatsächlich diese Allergie.
0: Isobutylenphenylpropionsäure.
2: Angeberin.
1: Wie dem auch sei, ich bekomme meine Entlassungspapiere und dann...
0: Darf ich Sie zu einem Experiment einladen?
2: Sie dürfen alles.
0: Dann bremsen Sie mal mit der rechten Hand.
2: Sehen Sie, kein Problem.
0: Weiterhalten. Mit einer gesunden Hand hätten Sie jetzt komplett durchdrücken können.
3: Haben Sie Schmerzmittel bekommen?
4: Habe ich verabreicht. Aktuelles Labor ist fertig. CRP-Wert erhöht.
3: Blog ist auch, aber im Rahmen nach einer OP.
4: Da steht genau das Gleiche auch.
5: Ich würde gerne Ihr Abdomen noch mal abtasten.

0: Au!
1: Wir haben bei der Laparoskopie gestern zur Bauchraumerweiterung Kohlendioxid eingeleitet.
2: Das sollte doch... In der Regel sollte das Gas abgebaut sein. In Ausnahmefällen kann es aber länger dauern und zu Schmerzen führen.
1: Röntgen, aufrecht.
3: Ich hätte Tilda nicht so unter Druck setzen dürfen.
1: Sie hatten keinen leichten Tag. Seien Sie nicht sauer zu sich.
4: Können Sie mir helfen, wieder schwanger zu werden? Hier in Ihrem Kinderwunschzentrum.
1: Das würde ich so, so gerne. Aber das ist nicht so einfach. Das wissen Sie, oder?
4: Ja.
2: Gegen die Schmerzen noch mal 1 Gramm Paracetamol intravenös. Dann Röntgen. Und auch das trage ich in die Akte ein.
1: Danach schauen wir weiter, okay?

0: Bis später.
1: Bis später.
0: Entschuldigung. Brauche ich nicht.
2: Ist nicht einfach, wenn sich die Ebenen vermischen, oder?
0: Sie hat's leicht, sitzt auf ihrem Thron und kritisiert.
2: Oh, diesen Thron hat sie sich aber hart erarbeitet.
0: Kommen Sie. Sie ist doch quasi im OP aufgewachsen.

0: Was glauben Sie, wie viele Blicke waren auf Julia gerichtet, als sie das erste Mal operiert hat?
1: Sie hat sich bestimmt wunderbar geschlagen.
0: Kommen Sie, ich zeige Ihnen mal was. Darf ich?
2: Ruby Lechner, Not-OP. Polytrauma mit arterieller Blutung.
1: Was ist das?
0: Für niemanden von uns läuft hier immer alles glatt. Aber das gehört dazu.
3: Darf ich um Ihre Hand bitten?

0: Sagen Sie mir jetzt die Zukunft voraus?
1: Die sieht leider nicht so rosig aus, was Ihre Motorik betrifft. Die Bindegewebsplatte verkürzt und verdickt sich. Ihre Finger fangen sich an zu krümmen. Erst 45 Grad, dann 90 Grad und zum Schluss 136 Grad.
0: Von welchem Zeitraum reden wir?
1: Monate, Jahre? Mit Sicherheit kann das niemand sagen. Bei der OP würden wir das befallene Gewebe einfach entfernen.
0: Hm. Wann wäre ich wieder fit?
1: Die Wundheilung dauert so 3 bis 6 Wochen.
0: Meine Forschungsreise kann ich dann wohl vergessen.
1: Und das Motorrad müsste auch erst mal in der Garage bleiben.
0: Aber es soll ja auch noch andere Dinge geben, die man im Sommer unternehmen kann.

0: So, dann liege ich Ihnen nachher wohl wieder zu Füßen.
1: Nicht mehr, Dr. Moreau.
0: Kann ich mich noch umentscheiden?
1: Tut mir leid. Unterschrieben ist unterschrieben.
2: Ich möchte dir so gerne jeden Wunsch erfüllen. Aber ein Kind kriegen, ich glaube nicht, dass ich das kann.
3: Ein Kind kriegen oder ein Kind haben?
2: Wie meinst du das?
3: Na, ist es die Schwangerschaft, die dir zusetzt, oder das, was danach kommt? Du liebst Kinder. Warum willst du denn keine?
2: So einfach ist das nicht.
3: Doch, ist es. Gib zu, Tilla. Ich wollte eine Familie und du bist den ganzen Weg einfach nur mitgegangen.
2: Na und? Ist das schlimm, dass ich etwas aus Liebe mache?
3: Das geht schief. Du sollst dich nicht verbiegen. Nicht für mich und auch nicht für unser Kind.
2: Was soll das heißen?
3: Wir beide, das ist vorbei. Tut mir leid.
2: Anne, bitte, ich liebe dich.

0: Dr. Moreau, ich habe da noch ein paar Fragen.
1: Ja, fragen Sie Ihren Ausbilder. Es sei denn, Sie wollen wissen, wie man ein Kündigungsschreiben aufsetzt.
0: Nein, so ein Quatsch. Ich bin doch gerade erst gekommen. Nein, es geht um unsere gemeinsame OP nachher.
1: Jan, Sie waren doch dabei. Er lässt lieber seine Hand verkümmern.
0: Oder auch nicht.
1: Wie? Herr Burger macht die OP? Was haben Sie getan?
2: Reine Vernunft. Gratuliere. Sieht so aus, als dürften Sie Hand anlegen.
3: Sie?
2: Genau. Oder gibt es irgendwelche Einwände dagegen? Nicht? Schön. Ja, dann bereiten Sie sich vor.
4: So, kleine Änderung in der Einteilung. Frau Jahn, Sie sind bei Dr. Moreau.
0: Ich weiß Bescheid, danke.
4: Gut. Tom, die NA. Miko, du kommst mit mir. Alles klar, frohes Schaffen.
5: Und?
4: Und was?
5: Ja, wer hat gewonnen?
4: Niemand.
5: Was? Ich habe die ganze Nacht OP-Videos geschaut und Fragen beantwortet.
4: Ja, das ist auch sehr gut so, aber der Wettbewerb ist trotzdem gestrichen.
5: Die ganze Arbeit für nichts.
4: Geh doch schon mal vor.
5: Okay.
4: Frau Jahn? Frau Jahn!
0: Entschuldigung, ich habe gerade nicht zugehört.
4: Ja, ich weiß, dass Sie die OP unbedingt wollen, aber Sie müssen fair spielen. Schummeln ist einfach unkollegial.
0: Die Mitralklappenrekonstruktion?
4: In die Sie sich reinmogeln wollten. Ich meine, niemand schafft es in der Zeit, 36 von 40 Videos zu schauen und die Fragebögen zu beantworten.
0: Aber
4: ich hätte wirklich mehr von Ihnen erwartet.
6: Frau Sonnemanns Schmerzen sind zu stark, als dass sie mit der OP gestern zusammenhängen können.
7: Freie Luft im Abdomen?
6: Nein, nichts zu sehen.
8: Und wenn es ein Ulkus wäre?
6: Dafür gibt es doch gar keinen Anhaltspunkt.
7: Wenn es keinen besseren Verdacht gibt, dann machen Sie eine Gastro. Und halten Sie mich bitte auf dem Laufenden, ja?
6: Mhm.
7: Tut mir leid, ich muss in die Onkologie.
9: Reden hilft.
8: Traust du mir das zu oder glaubst du, ich bin nicht perfekt genug?

0: Was soll das denn heißen?
1: Du schickst mich zu den Angehörigen und operierst mit Dr. Lindner. Du ärgerst dich über jedes Wort, das ich mit dem Patienten wechsle. Nicht mal Schmerzmittel darf ich alleine eintragen.
0: Rebecca, das war nicht mein...
1: Zu schade, dass ich nicht so toll bin wie du. Frau Sonnemann, sie hat bestimmt versucht aufzustehen. Akutes Abdomen. Verdacht auf Ulkus, wahrscheinlich obstruiert. Das ist recht. Zuerst ein Kontroll-CT, ich blocke einen OP. Und wir brauchen hier drin eine Trage.
2: Sagen Sie meiner Frau Bescheid, bitte.
1: Mach ich, versprochen. Krieger, ich brauche einen Saal für eine Not-OP. Dr. Berger operiert und Assistenz.
3: Du.
1: Mache ich, wir sind sofort da.
4: Warum ist die OP NAZ-förmig?
5: Eine gerade Naht würde den Finger in der Wiegestellung wieder fixieren. Die Z-Naht ist elastischer.
4: Schwierigkeiten beim Schnitt?
5: Die enge Lagebeziehung von erkranktem Gewebe zu den anatomischen Strukturen der Hand.
4: Oh, mal nicht im Trüben gefischt, hä?
5: Ich fische nicht.
4: Offensichtlich. Raus hier, holen Sie mir Rantala.
5: Wie bitte?
4: Sie sind mit den Gedanken woanders. So jemanden kann ich nicht gebrauchen.
5: Sorry, ich habe einen Anschiss bekommen.
4: Ja, das wundert mich nicht. Interessiert mich auch nicht.
5: Von Dr. Bär und...
4: Ja, und das beschäftigt Sie jetzt.
5: Ja, weil das war einfach unfair.
4: Und Sie wollen mir assistieren?
5: Ja.
4: Vergessen Sie es. Rantala!
3: Anne! Was ist mit ihr?
1: Herr Sonnemann, Ihre Frau hat einen Magendurchbruch.
3: Anne, Schatz, es tut mir leid. Bitte verlass mich nicht. Ich mache alles, alles, was du willst.
1: Frau Sonnemann, sie kann sie nicht hören. Sie muss in den OP.
3: Okay.
1: Sie müssen loslassen.
3: Was ist mit dir?
1: Ich bleibe bei ihr. Das hier ist meine Schuld.
6: 85-50, der Blutdruck ist ein wenig niedrig.
0: Offenes Verfahren. Wir verschaffen uns einen Überblick. Ich setze den Bauchdeckenschnitt. Skalpell?
1: Wir gehen der Sache noch auf den Grund, aber Stress ist ein großer Faktor bei einem Ulkus.
3: Die Schwangerschaft. Anne hat immer alles weggesteckt, weil sie stark sein will.
0: Freiflüssigkeit. Klemme?
6: Retraktor. Blutdruck erholt sich. 90-70.
0: Pinzette? Hier ist eine Perforation. Am Übergang zum Zwölffingerdarm. Es ist bereits Magensäure ausgetreten.
6: Spülen bitte schnell und absorben.
1: Es tut mir leid. Ich hätte mich nicht einmischen dürfen.
3: Jetzt ist es wenigstens raus, dass ich keine Familie will.
1: Ist das denn so?
0: Ich versuche, stabile und nahtfähige Verhältnisse zu schaffen.
6: Rein.
3: Ich habe Angst. Anne ist die erste Frau, die ich wirklich liebe. Was ist, wenn ich mein Kind nicht liebe?
1: Jeder liebt seine Familie, Frau Sonnemann. Selbst wenn man es eigentlich nicht will.
6: Sie wird Tarikat. 75-40, Herzfrequenz 120.
0: Das Gewebe ist zu vulnerabel. Die Clips halten nicht.
6: Wir müssen einen Teil des Magens entfernen, sonst hat sie keine Chance.
7: Wer?
8: Auf ein Wort. Haben Sie meine Evaluierung fertig?
7: Jetzt mal Schluss mit Milchzähne zeigen. Jetzt hören Sie mal zur Abwechslung auf Ihren Vorgesetzten. Also ich finde es ja gut, dass Sie nicht diesen Ahrenscherbers-Kuschelkurs fahren. Ja, das ist toll. Aber wenn man Kante zeigen will, muss man es auch können.
8: Wovon genau reden Sie?
7: Jan, wenn Sie das Fachpersonal so zusammenscheißen, dass es nicht mehr in der Lage ist, sich aufs Tagesgeschäft zu konzentrieren, dann haben Sie als Ausbilder versagt.
8: Denken Sie, ich war zu hart?
7: Entweder Sie sind immer hart und unfair, oder Sie sind hart und fair. Alles dazwischen ist Gewäsch. Und das ist die letzte Evaluierung, die Sie von mir bekommen.
8: Frau Jahn? Haben Sie bei der Videoaufgabe geschummelt? Wie haben Sie es geschafft, so viele Videos zu sehen?
9: Ja, die meisten habe ich in doppelter Geschwindigkeit geschaut und einige hatte ich gleichzeitig offen.
8: Gleichzeitig?
9: Handy und Tablet.
8: Im Ernst?
9: Ja, war das nicht erlaubt?
8: Und die Fragebögen, also da waren wirklich kaum Fehler drin.
9: Wirklich? Ich habe mich nämlich manchmal ganz schön verzettelt.
8: Ja, das glaube ich beim gleichzeitig schauen. Na gut.
9: Und jetzt?
8: Tja, Sie

0: Was fangen Sie denn jetzt mit der unverhofften Freizeit an?
1: Tja, lesen, Skat spielen im Nachbarzimmer, eine gewisse Chefärztin nach der Visite vielleicht in die Cafeteria einladen.
0: Und nach Ihrer Entlassung?
1: Zurück nach Frankfurt.
0: Ach so.
1: Mit dem Zug natürlich, nicht mit dem Motorrad. Ich möchte schließlich keinen Ärger mit meiner behandelnden Ärztin riskieren.
0: Vielleicht wollen Sie ja vorher eine gewisse Chefärztin noch einladen?
1: Gut. Was möchten Sie, essen gehen oder vielleicht noch ein weiteres Experiment?
0: Nein, nein, essen gehen.
1: Sie wählen das sogar.
0: Ein bisschen müssen Sie schon noch mitarbeiten, Herr Boger.
1: Frank, bitte.
0: Karin.
2: Wir mussten einen Teil des Magens entfernen. Das bedeutet kleinere Einschränkungen und sie soll ab jetzt unbedingt Stress vermeiden.
3: Okay.
4: Hey, willkommen zurück. Nicht sprechen. Ich bin nicht einfach. Schon klar. Manchmal weiß ich auch nicht, was ich will. Aber ich würde es gern rausfinden. Zusammen mit dir. Anna, du bist die Familie, die ich mir immer gewünscht habe. Das heißt aber nicht, dass wir immer nur zu zweit sein werden. Lass uns in Ruhe über alles reden. Was denkst du?
5: Dass wir das hinkriegen? Wir beide?
3: Meine Hübsche.
6: Nein, nein, nein, nein, nein.
7: Ich wusste nicht, dass Elias das auch hochgeladen hat.
8: Julia, Dr. Linda meinte, ich sollte mir die OP anschauen.
7: Schon gut.
8: Tut mir leid. Wegen Ruby.
7: Danke, aber das ist inzwischen Jahre her.
8: Tut immer noch weh, an sie zu denken.
7: Rebecca, ich muss meine Rolle noch finden, als Fachärztin und als Schwester.
8: Halbschwester.
7: Bitte hab Geduld mit mir, wenn ich Fehler mache. Wenn ich dir zu wenig Anweisungen gebe. Oder zu viele.
8: Dann lass uns beide Fehler machen.
7: Das klingt nach einem guten Plan.
8: Das war nicht unser letzter Streit, oder?
7: Auf gar keinen Fall.
8: Na dann, bereite dich schon mal vor. Beim nächsten Mal gebe ich nicht so schnell nach.
7: Ich freue mich schon.

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2: Bester Norden ist unser Sport.
3: Also die KTV ist für Rostock im Grunde das, was das Schanzenviertel für Hamburg ist.
4: Die Kröpeliner Torvorstadt, kurz KTV, ist Rostocks Kultkiez.
5: Ich finde, das ist der Platz zum Leben. Also ich lebe hier wirklich gern.
4: Rostocks Szeneviertel zwischen Hype und Heimat.
6: Und das Schöne hierbei ist, jedes Mal dasselbe. Du stellst so lange Schnaps auf den Tisch, bis einer fragt, von wem der kommt.
4: Zwischen Szene und Ausverkauf.
7: Die Häuser werden teuer, die Mieten. Und das ist nicht mehr unser Viertel, was wir uns leisten können, was wir wollen.
5: Ja, manchmal fühlen wir uns auch so ein bisschen hier wie das gallische Dorf bei Asterix und Obelix. So ganz MV dreht ein bisschen durch, aber hier, der Kiez bleibt stabil.
8: Jetzt eine Vierraumwohnung. Ich glaube, dafür müsste ich bestimmt zwei Menschen umbringen und noch drei wegschubsen. Und eine Bank überfallen.
9: Irgendwie unsinniger eigentlich, eine Maschine zu bauen, die auch. Ja. Aber wir Menschen machen eben auch sehr viel unsinnige Dinge.
4: Ein edles Törtchencafé mitten im veganen Studentenviertel? Klingt verrückt, doch das Waldenberger ist längst ein Hotspot. Vor allem wegen seines kreativ-chaotischen Törtchenmachers.
5: Ja, da denke ich an unseren alten Schulhausmeister. Der hat gesagt, dumm kann man ja sein, aber man muss sich zu helfen wissen. Die Backstube ist immer noch zu klein. Aber ja, kriegt man ja hin. Jetzt wird es ein bisschen laut.
4: Törtchen backen gelernt hat Tim Berger in Lübeck, ja, beim Marzipan-Guru Niederegger.

0: Es gibt so die drei Geheimnisse des Backens. Das erste ist Fett, das ist nicht so überraschend. Das zweite ist Zucker und das dritte ist Luft. Und das ist wirklich so, je mehr Luft du in ein Gebäck reintust, desto teurer kannst du es auch verkaufen.
1: Weitere Zutaten auf Nachfrage.
0: Wir kommunizieren ehrlich gesagt nicht, was vegan ist und was nicht, außer sich fragen. Und wenn wir dann sagen, ja, der Apfelstrudel, das Erdbeertörtchen, die Zitronentart, dann freuen die sich, wenn sie hören, dass das vegan ist. Aber wenn ich jetzt die Generation meiner Mutter, ich würde jetzt nicht sagen, dass sie die Straßenseite wechselt bei dem Wort vegan, aber sie ist dann schon abgeneigt. Deshalb schreibe ich es auch nicht ran. Ja, ich sage es gar nicht, außer sie fragen.
1: Seit 10 Jahren ist das Waldenberger mehr als ein Café. Für viele ist es Wohnzimmer und Törtchenwerkstatt zugleich.
0: Wenn ich vorne bin, dass ich mit den Gästen rede, dann passiert ja immer was. Ob jemand eine Wohnung sucht, gibt immer irgendwas, was passiert oder jemand hat was. Also es ist ganz viel Unterhaltung. Ja.
2: Eine Bärtörtchen.
1: Vor allem Studierende von nebenan sitzen hier stundenlang, nutzen das WLAN, halten sich an einem Getränk fest und können dann doch nicht widerstehen.
0: Okay, bitte schön, danke schön.
3: Oh, die Blume sieht ja geil aus.
0: Das nennen wir Rose.
4: Das ist super lecker.
0: Ja, das sind die vielen versteckten Vitamine.
1: Das Heidelbeer-Kunstwerk kostet gut 6 Euro.
4: Man sieht ja, wie aufwendig die so gemacht sind. Das heißt, entsprechend kosten die. Das heißt, das ist eher so ein Schmankerl, dass es mal gibt.
1: Hier haben sich schon Wohngemeinschaften gefunden und Freunde fürs Leben.
0: Hier ist ja wie eine Nische, ja? Wie so ein Korallenriff irgendwo, wo verschiedenste Wesen miteinander koexistieren können, je nach Uhrzeit auch. Also es kommt ja zu unterschiedlichen Uhrzeiten, kommen unterschiedliche Leute. Ja, und das ist einfach schön.
1: Ende des 19. Jahrhunderts entsteht die Kröpeliner Torvorstadt als Viertel für Hafen- und Werftarbeiter. Zu DDR-Zeiten verfallen die Altbauten. Leerstand, bröckelnde Fassaden und marode Hinterhöfe prägen das Nachtjackenviertel. Viele Familien ziehen in die Neubaugebiete. Auch 35 Jahre nach der Wende gibt es diese Ecken noch. Dort, wo saniert wurde, hinterlassen Sprayer ihre Spuren. Graffiti-Künstler Sebastian Volkmann setzt legale Kunst dagegen.
5: Ja, Marit, ich habe heute Morgen schon gestrichen.
6: Ja, super, hab schon gesehen. Klasse.
5: Ich habe gesehen, ihr habt die Schienen dran gemacht, dass es ein bisschen länger hält. Ja. Da werde ich noch abkleben alles, die Klingel.
6: Machst du die Tür dann auch noch nachher? Wird die auch noch sauber gemacht oder bleibt die im Endeffekt?
5: Ich kann das ein bisschen versuchen, dass ich das noch ein bisschen sauber kriege.
6: Ja. Ne?
5: Dann ansonsten sieht das wieder ordentlich aus.
6: Ja. Ja.
1: Im Auftrag der Hausbesitzerin verwandelt er eine Schmuddelfassade in Street Art.
5: Und dann weiß ich immer ganz genau, was reinkommt. Es soll schon ein bisschen KTV sein. Ich habe hier junge Leute gemalt mit einer Fahne. Blau, weiß, rot. Und hier habe ich zwei Männer gemalt, die natürlich dann irgendwie mit den Frauen kommunizieren.
1: Street Art als Aufwertung fürs Viertel.
6: Wir können uns umschauen. Die KTV ist voller Graffiti. Und du hast ja nur zwei Möglichkeiten. Entweder du lässt es so, hässlich, oder du machst es weg regelmäßig, das wird teuer. Oder du entscheidest dich einmal, gibst du Geld aus und machst ein ordentliches Bild dran von einem Künstler, der es kann. Und du hast ein ordentliches Haus, was hoffentlich dann auch einfach werterhaltend gesehen werden muss. Wir hoffen, dass auch ein paar andere Hauseigentümer da mitmachen. Dass einfach mal so Straßenzüge mit Graffiti-Künstler hergestellt sind. Und das zieht einfach auch Menschen an.
1: Früher sprühte Sebastian illegal. Heute buchen ihn Hausbesitzer. Inzwischen kann er davon leben.
5: Die Arbeit ist bekannt. Manche sprechen mich auch auf der Straße an. Du bist doch der und der.
1: Er will das Viertel verschönern, ohne dass es seinen rauen Charme verliert.
5: Das müssen Typen sein. Und dass es nicht alles so glatt gebügelt ist. Na, ich habe das gemalt, Energie reingesteckt und Liebe. Und natürlich trifft es mich ein bisschen, wenn da jemand reinmalt. Na, also mir ist es auch wichtig, dass es dann auch heile bleibt.
1: Andrea Gotterweg vom KTV-Verein bringt den Kiez an einen Tisch.
2: Hallo! Einmal Ruhe bitte! Ich will auch gar nicht viel sagen.
1: Zweimal im Jahr gibt es eine Kennenlernaktion, das KTV-Dinner.
2: Genau. Ich hoffe, ihr habt alle schön gespeist, habt euch schön unterhalten, hattet tolle Gespräche, habt neue Leute kennengelernt. Für die schon mal ein Getränk haben, einmal Prost.
7: Danke.
1: Die Idee, Menschen aus dem Kiez, die sich vorher nie begegnet sind, lernen sich ganz privat kennen. 7 Stunden zuvor in der Küche von Andrea und Claudia.
8: Du kennst ja wenigstens die Namen schon, ne? Du hast ja die E-Mail an dich selbst geschickt. Ich habe gar keine gekriegt dadurch, dass ich nur...
9: Ja, genau. Ich habe uns ja beide angemeldet und dann kriege ich immer nur die E-Mail. Die Namen weiß ich nicht. Nein, nein. Ich weiß ja nur, wo ich klingeln muss. Mehr weiß ich nicht.
8: Ach, du weißt gar nicht, wer kommt jetzt.
9: Hm? Nee, was? Das ist ja die Überraschung. Ein Drittel bereitet gerade die Vorspeise vor. Ein Drittel macht die Hauptspeise gerade, bereitet die Hauptspeise vor. Man hat ja nicht die Zeit später... Wenn man nach Hause kommt von der Vorspeise, hat man nicht die Zeit, den Hauptspeise anzufangen. Genau, deswegen bereiten eigentlich alle Teams gerade die Gänge vor. Genau, bei uns kommen sie gleich und bei den Hauptspeisen und Nachspeisen fährt man dann erstmal woanders hin, isst dann die Vorspeise und kommt dann zu sich nach Hause.
1: Das KTV-Dinner. 25 Paare, 3 Gänge und ein Losverfahren. Das sorgt dafür, dass zu jedem Gang immer andere Menschen zusammentreffen.
10: Ja.
11: Hallo, Claudia.
12: Bei dir war ich schon mal.
9: Oh, dann die Nächsten. Komm schon rein, wir müssen die Nächsten reinlassen.
12: Hi, Claudi. Tim,
13: hallo.
9: Ist total egal.
13: Ist ja alles locker in der KTV.
9: Ja,
13: ne?
9: Ja, muss die Gäste sollen ja die guten Stühle kriegen.
13: Ach so. Also, doch, der ist ja bequem. Ja. Geht das noch?
14: Ja.
9: Jetzt ja.
8: Kann ich gib's dir einmal so rüber. Es ist leider nicht ganz so hübsch geworden.
9: Aber das macht nichts.
14: Dankeschön.
9: So, dann können wir jetzt essen, bevor es kalt wird.
14: Mhm.
9: Genau. Das eine ist für die Vegetarischen mit Feta-Käse und Tomate. Mhm. Und das andere ist mit Nektarine, französischer Weichkäse und Prosciutto-Schinken.
14: Ja, und das KTV-Dinner ist halt so ein Event, auf das ich mich dann immer schon riesig freue. Ne? So zweimal im Jahr findet es statt. Und ja, ist einfach ein bisschen Familie auch fast schon, würde ich sagen. Ja?
1: Der KTV-Verein zählt inzwischen 80 Mitglieder. Beim Dinner ist jeder willkommen. Und wenn die Teilnehmer ehrlich sind, egal wie das Essen schmeckt, ein Blick hinter die Wohnungstüren ist doch viel spannender. Nach der Vorspeise geht jedes Paar weiter zu seinem Hauptgang. Seit 18 Jahren ist Anja Brumberg in der Immobilienbranche.
15: Rostock ist eine Schwarmstadt, also sämtliche umliegenden Städte kommen zu uns. Also egal ob Wismar oder Schwerin, also wir haben nach wie vor Zuzug in der Stadt und das merken wir natürlich auch als Druck auf den Mietenmarkt.
1: Anja Brumberg hilft Wohnungsbesitzern, ihre Immobilien zu verkaufen oder seriöse Mieter zu finden. Das einstige Nachtjackenviertel mit vielen Kneipen und Toilette auf halber Treppe gibt es schon lange nicht mehr. Die KTV wird teurer.
15: Wir haben hier eine 4-Zimmer-Wohnung mit 70 Quadratmetern. Der Eigentümer hatte die Wohnung damals unsaniert gekauft. Und die war damals auch noch bewohnt. Die Mieter sind zwischenzeitlich ausgezogen. Er hat komplett saniert, also hat hier wirklich alles gemacht. Elektrik, Fußboden, Malertüren, richtig tolle Küche eingebaut. Und jetzt bereite ich im Grunde die Vermarktung vor, mache einen 3D-Rundgang, Fotos und dann geht die Wohnung ab morgen online.
1: Für 14 Euro kalt pro Quadratmeter.
15: Die KTV hatte sehr, sehr viel unsanierten Wohnraum mit zum Teil schon mangelhafter Ausstattung. Und im Grunde, um einfach auch wettbewerbsfähig auch zu bleiben, haben dort jetzt eben auch einige Eigentümer auch angefangen zu sanieren und dort auch höherwertigeren Wohnraum erschaffen. Und somit haben sich natürlich auch die Mieten nach oben entwickelt.
1: Wie überall, die Nachfrage bestimmt den Markt.
15: Der Stadtteil ist natürlich wahnsinnig gefragt, nicht mehr nur bei Studenten, sondern natürlich auch bei jungen Akademikern, bei den ganzen Universitätsmitarbeitern, die in den Kliniken arbeiten, einfach die Leute, die zentral wohnen wollen, gut verdienende Paare. Und die wollen natürlich auch höherwertigen und schönen, zeitgemäßen Wohnraum anmieten. Die KTV wird meines Erachtens nach immer weiter, ich sag mal, in der Anfrage steigen. Also da ist kein Ende abzusehen. Die Leute wollen dahin und auch der Anspruch an Wohnraum wird auch weiter wachsen, ne? Auch an den Standard von Wohnraum.
1: Andrea und Claudia ziehen weiter zum Hauptgang. Diesmal keine WG, sondern eine frisch sanierte Wohnung mitten im Kiez. Gehobener Standard mit Dachgarten.
2: Oh ja, schön.
8: Ach, guck mal, hier ist sogar ein Spielplatz. Oh, wie geil.
2: Siehst du?
8: Das ist ja schön. Und sie hat eine Badewanne, das habe ich nicht.
2: Aber schön, denkt man gar nicht, ne? Bist du auf so einem Hinterhof?
7: Ja, so ist es. Ja. Ist ja bei uns auch so. Und wenn auch
10: direkt. Ja. Das ist ja so unkostengestürzt.
1: Svenja hat früher als Studentin in einer WG gewohnt. Heute leistet sich die Lehrerin ihre eigene Wohnung. Teuer, aber wegziehen kommt für sie nicht in Frage.
16: Und ich glaube, es ist einfach so ein schönes Miteinander, auch mit dem KTV-Fest im Sommer. Es ist ja einfach wie so ein großes, offenes Wohnzimmer, als wenn es draußen ist. Alle sitzen irgendwie draußen und essen Eis und trinken Kaffee. Irgendwie jeder sucht so ein Fleckchen Sonne. Und ich glaube, es ist einfach so ein Lebensgefühl. Deswegen wohne ich hier gerne und kann mir auch nicht vorstellen, erstmal hier wegzuziehen.
1: Ihre Freundin Caro brauchte mehr Platz für die Familie und musste die KTV verlassen.
17: Das ist jetzt eine Vierraumwohnung. Ich glaube, dafür müsste ich bestimmt zwei Menschen umbringen und noch drei wegschubsen und eine Bank überfallen.
16: Weil die KTV, würde ich sagen, schon ein beliebtes Viertel ist und viele hier auch wohnen wollen in der Nähe ihrer Freunde. Es aber einfach schwer ist, weil ganz viel auch unter der Hand weggeht oder relativ schnell auch weg ist oder dann einfach auch zu teuer ist, dass Leute das nicht bezahlen können oder wollen.
1: Nicht jede Begegnung wird eine Freundschaft. Manchmal reicht schon ein gutes Gespräch. Oder die Idee für ein gemeinsames Projekt. Weiter geht's zum Dessert. Diesmal im klassischen KTV

0: V Altbau.
1: Hi, ich bin Jackie. Hi. Hallo.
2: Hallo.
0: Jackie ist Kunstlehrerin und wohnt hier mit Mann und drei Kindern.
2: Oh, du bist hier die beste Kundin von der Künstlerin hier, oder?
1: Ja.
2: Oder bist du selber?
1: Nee. Nein.
2: Ach, ja,
1: ja,
2: das
1: sammle ich, ja.
2: Schön.
1: Ich habe heute was ausprobiert und mit Kokos, halb Kokos, sonst mache ich den immer nur mit Schokolade. Und heute habt ihr quasi die Bounty-Version. Und da Kokos nicht so einfach ist wie Schokolade,
3: Dankeschön.
1: Hat das sich jetzt etwas hingezogen.
4: Ich will den Kinderhocker.
0: Eigentlich braucht die Familie längst mehr Platz. In der KTV ist das fast aussichtslos.
1: Also mein Mann hätte sehr gerne eine modernere Wohnung. Ich mag grundsätzlich Altbau. Ich bin noch zufrieden mit dieser Wohnung. Aber sie hat schon die Mängel, die alle Altbauwohnungen so haben. Und klar, zu viert hätte man gerne vier Räume. Aber wir haben noch relativ viel Platz für die Wohnsituation, die aktuell am Markt vorhanden ist.
0: Thomas Kotzbauer und seine kirgisische Freundin Bibi kommen beide aus der Hotelbranche. Jetzt wollen sie in der KTV sesshaft werden.
5: Morgen.
6: Ja, mein Lieber.
5: Dir was Schönes mitgebracht.
6: Ja, ein paar Leisten.
5: Pappelholzleisten.
6: Ja.
0: Zusammen mit ihrem Freund Nate aus Südafrika möchten sie sich den Traum vom eigenen Restaurant erfüllen. Das heißt aber erst einmal umbauen.
6: Ich liebe den Baumarkt, aber.
0: Um Geld zu sparen, machen sie möglichst viel alleine. So der Plan.
6: Wir müssen jetzt die unterschiedlichen Höhen ausgleichen. Hier waren auch schon mal alles Leisten drauf. Aber man hat auch gleich gesehen, dass die schon vor 40 Jahren oder sowas verlegt wurden. Die waren alle schon fünfmal durchgebohrt, also hier lagen Leisten drauf, aber die waren alle schon total kaputt. So, jetzt das Granulat dazwischen, das passt wieder nicht.
7: Da ist ja wieder der Granulat.
0: Hier sollen später mal Fliesen drauf. Der Boden sollte also möglichst gerade werden.
6: Obwohl, man müsste hier quasi so ein bisschen absägen, damit es genau gerade ist. So machen wir es eigentlich immer. Wir machen erst alles so gut, wie wir es können, und dann klappt es meistens nicht. Und dann schneiden wir irgendwas ab oder bauen Löcher.
0: Abends arbeiten die drei noch in einem anderen Restaurant. Tagsüber haben sie Zeit für ihren eigenen Laden. Bald mit mexikanischer Küche.
8: Wir wollen demnächst Tacos und Burritos verkaufen. Das ist unser Meisterplan. Und da ist es schon wieder falsch gegangen. Hier.
6: Meistens passt es jetzt auch nicht. Wir müssen noch mal was abziehen. Bauschaum, hat jemand Bauschaum?
0: Die ersten Burritos wollen sie schon in 2 Wochen verkaufen, zum KTV-Fest.
8: Ich bin ja gelernte Koch. Also da kann ich 100% sagen, da fühle ich mich sicher. Und das kriegen wir auf jeden Fall besser hin als das. Da fühle ich mich auch wie zwei linke Hände. Das ist schwierig.
7: The never ending story.
6: Ja, wirklich. Wenn es jetzt nicht klappt, dann holen wir uns einen Trockenbauer, ja?
7: Ist auch nichts mehr mit Sparen.
0: Immerhin, nach einer Stunde ist für heute die erste Spanplatte verlegt. 8 fehlen noch. Gleich nebenan. Dieser Hinterhof im Barnstorfer Weg ist komplett in Künstlerhand. Unter anderem arbeitet hier die Ateliergemeinschaft Studio 36. Maler und Grafiker Christoph Knitter ist einer von ihnen und unterrichtet gerade junge Kunststudenten.
9: Und auch immer schön vom Körper wegschneiden.
10: Ja.
9: Nicht vergessen.
10: Ach, wir hatten schon einige Verletzungen.
11: Oh ja.
10: Haben Sie Pflaster?
0: Das kreative Glück der Künstlergemeinschaft ist allerdings bedroht.
12: Naja, es steht ein Hausverkauf an vom jetzigen Eigentümer. Das Schlimmste wäre ein Neubau, also ein Abriss des Gebäudes und eine Neunutzung der Fläche, dass halt hier platt gemacht wird und wir hier nicht mehr die Möglichkeit haben zu arbeiten, zu wohnen.
0: Keramikdesignerin Sandra Schmiedemann hat ihre Werkstatt hier seit 16 Jahren. Nur weil die Miete in den alten Gebäuden damals so günstig war, konnte sie sich gleich nach ihrem Designstudium selbstständig machen.
13: Die KTV ist ein quirliges, lebendiges Viertel, das eigentlich auch so ein bisschen für alternative Ideen steht und alternative Produkte eben auch. Genau, hier ja, hier findet man Handwerk. Und ich glaube, das war auch schon ein Grund, in dieses Viertel zu kommen, ja.
0: Für ihr Handwerk braucht sie Platz. 120 Quadratmeter teilt sie sich mit einer Schmuckdesignerin. Obwohl das Haus in einem schlechten Zustand ist, ein Verkauf wäre für die meisten hier existenzbedrohend.
13: Für mich macht das Viertel aus, ja, dass hier Menschen auch arbeiten. Also Kunst oder auch Handwerk, so wie ich das mache, das entsteht eben nicht im Schaufenster. Dafür braucht man bezahlbare Flächen. Und so wie das jetzt hier bei uns im Viertel gewachsen ist mit der Zeit, immer mehr Ateliers, Werkstätten und Studios haben sich ja hier angesammelt. Wenn sowas kaputt geht, finde ich, verliert ein Viertel auch seine Identität.
0: Steigende Mieten und fehlende Wohnungen erhöhen den Druck im Viertel. Künstler brauchen aber auch die Nähe zu den Kunden. Sandra Schmiedemann ist Teil der momentan 13-köpfigen Produzentengalerie Artquarium und verkauft ihr Porzellan im Vorderhaus. Ob düstere Wimmelbilder oder knallbunte Porträts. Der freischaffende Künstler Hans-Arthur Hubner arbeitet seit anderthalb Jahren im Studio 36. Er teilt sich das Atelier mit einem Malerkollegen.
3: Ich habe eine ganze Zeit vorher zu Hause gearbeitet, im Keller. Sehr klein, sehr beengt. Es war möglich, aber da passiert nicht so schnell Entwicklung.
0: Das Hinterhaus mit den Ateliers und das Vorderhaus mit der Galerie stehen nun zum Verkauf für 1,6 Millionen Euro.
3: Wir selber kommen nicht in Frage für diese Preise, die aufgerufen werden. Weil es gibt Möglichkeiten, mit Genossenschaften und so solche Orte zu kaufen natürlich. Ist aber bei diesen Summen wirklich nicht drin für uns.
0: Es heißt also hoffen und bangen im Studio 36. Die Kröpeliner Torvorstadt ist auch Studentenkiez. Mehrere Fakultäten liegen hier, unter anderem auch das Institut für Anatomie.
11: Und jetzt machen wir noch ein kleines Experiment, um nachzuweisen, dass Schallwellen wirklich Wellen sind. So. Wenn Sie irgendwelche Auffälligkeiten bei der Körperspende haben, dann Tischnummer und Verdachtsdiagnose auf die Tafel bringen.
0: Institutsleiter Markus Kipp unterrichtet angehende Mediziner und er ist Influencer.
11: So, und ich sage Ihnen jetzt eine Zahlenfolge und Sie versuchen sich die Zahlenfolge zu machen.
0: Auf seinem Instagram-Account zeigt der Professor seinen Alltag im Präparationssaal, erklärt Organe und ihre Funktion und erreicht damit bereits mehr als 190.000 Follower.
11: Herzlich willkommen in der Rostocker Anatomie. Heute eine Folge speziell für die kleinen Anatominnen und Anatomen unter uns. Und die Lunge, die ist genauso wie eine Spritze. Jetzt müssen wir erstmal verstehen, wie funktioniert eigentlich das mit der Atmung? Wenn wir in der Einatmung, wenn der sich jetzt hebt und der Bauch vorwölbt, das sieht man bei mir jetzt ein bisschen besser als bei anderen, dann entwickelt sich in meinem Brustkorb ein Unterdruck und durch die Nase strömt dann durch die Luftröhre Luft in meine Lunge. Das ist das Prinzip. Jetzt schauen wir uns erstmal die Spritze an. Kommt her.
0: Für Medizin begeistern will er, aber auch erklären, wie der menschliche Körper funktioniert.
11: Ich glaube, dass ich so ein bisschen ein Händchen habe, für Sachen zu erklären und vielleicht auch nicht so das Problem damit habe, mich ein bisschen zum Affen zu machen. Ich glaube, das hilft natürlich bei dem Format. Zweifelsohne. Aber dass wirklich so viele das dann interessiert, das war doch ein bisschen überraschend.
0: Seit 2018 ist er am Institut in Rostock und ein KTV-Fan.
11: Zum einen mal von uns von der Anatomie haben wir es runter nah ins Wasser. Das ist super. Hier in ein paar Meter mitten im Leben. Nicht zu groß, wie es vielleicht in Berlin ist. Ich habe meinen Dönerladen meines Vertrauens hier. Ich habe meinen Zahnarzt hier. Ich habe meinen Friseur hier. Hallo. Grüß dich, Hausi.
14: Hi.
11: Hi.
14: Hi. Hi. Schön, dass du da bist.
11: Für mich?
14: Sehr gerne.
11: Super. Wo darf ich?
14: Bitte schön.
11: Merci. Ach komm, danke dir.
14: Gerne.
0: Dreimal die Woche steht er in seiner engen Küche. Törtchenmacher Tim Berger, der Tausendsassa.
15: Also ich war ein paar Jahre im Blumenladen. Ich war Postbote. Ich war Projektassistent in einem Radiosender. Ich habe als Ehrenamtskoordinator gearbeitet. Und der erste Beruf, den ich gelernt habe, würde ich sagen, ist schon Hotellerie. Also alles, was damit zu tun hat. Die müssen unbedingt runter vom Blech. Das backt nach. Das Blech ist ja auch heiß. Das wäre eine Heidelbeertörtchen. Und jetzt mache ich diese Rollen. Ein bisschen tricky, weil das Gelee ist heiß. So, schön auf Spannung, umdrehen und fertig. Manchmal denke ich schon, ich habe meine eigene Vorhölle geschaffen, weil ich das unglaublich gerne esse. Ich muss mir sehr stark zusammenreißen, aber ohne Qualitätskontrolle geht es nicht. Das ist Wert des A und O.

0: gibt immer wieder Gäste, die kommen, die sagen dann, ja, das Törtchen war richtig gut. Aber der Keks, der war so atembar. Und dann denkst du so, alles klar. Was haben wir nicht gemacht? Und sie loben den Keks. Ja, okay, gut. Ja. Ja, und das habe ich auch bei Niederegger gelernt. Also Marzipanrosen gehörten dazu. Jemand anders würde sagen, kauf doch die Marzipanrosen, kauf doch die Blätter. Also dann, aber da bin ich gar kein Freund für. Also warum? Dann habe ich ja keinen Spaß mehr. Das ist es ja. Ich bin ja gerne hier in der Backstube. Das ist wie so ein Labor. Man kann hier Sachen entwickeln, ausprobieren. Man sieht ja quasi schon eine Stunde später, ob es dem Gast gefällt oder nicht.
1: Sommerschnitt für die nächste Instagram-Folge.
2: Um ganz ehrlich zu sein, normalerweise mache ich das immer selber bei mir vor Instagram. Da habe ich meinen eigenen Kurzhaarrasierer gehabt und es selber gemacht. Seit Instagram gehe ich zum Friseur. Und da bin ich echt froh, dass ich hier gelandet bin.
1: Wohnen will der gebürtige Schwabe nicht in der KTV. Er mag es ruhiger und braucht seinen Garten. Aber dass so viele seiner Studierenden hier leben, kann er verstehen. Auch wenn einige über die steigenden Mieten und die Veränderungen im Kiez klagen.
2: Ja, in Aachen habe ich das gesehen. Da hieß das Studentenviertel Ponte oder heißt Zeug immer noch. Und da bin ich jetzt schon welchen weg aus Aachen. Wir waren vor kurzem mal wieder dort und das hat sich natürlich schon sehr verändert auch. Das muss auch so sein, dass sich ein Stadtteil verändert. Es sind neue Leute, die kommen, die Generationen wechseln sich. Ich glaube, mir wäre es komisch, wenn sich so ein Stadtteil nicht verändern würde.
1: Anfangs wollte der Professor über Instagram nur etwas zeitgemäßer mit seinen Studenten in Kontakt treten. Mittlerweile ist sein Account bekannter als der Uni.
3: Und der Hippocampus ist mega wichtig. Gedächtnisinhalte vom Kurzzeitgedächtnis ins Langzeitgedächtnis zu überführen. Ist also wichtig, dass wir uns neue Sachen merken können.
4: Ich finde es wichtig, dass die Anatomie sich nicht versteckt, sondern vor allem, weil es ja auch was kostet am Ende des Tages, sind Steuergelder, präsentiert, was sie macht und auch Interessierten, auch gerne Laien, einen Einblick gibt, wie so ein Körper aufgebaut ist und wie er funktioniert. Longus und der Musculus extensor. Die Vena saphena parva soll vom Norbus sularis begleitet sein.
1: Dass Anatomie nicht nur wichtig und schon gar kein Tabuthema ist, beweist er mit viel Humor.
4: Sehen Sie, was gerade passiert? Er hat die richtige Antwort genannt und lässt sich verunsichern. Nicht verunsichern lassen. Richtige Antwort. Sehr gut, sehr gut.
1: Sein Insta-Profil sieht er als Bildungsangebot für alle.
2: Unsere Studenten, die ja ohnehin auch jeden Tag wahrscheinlich viele vor Social Media hängen, die sind ja mit Social Media groß geworden, nicht so wie ich. Dass wenn die schon 10 Minuten Social Media machen und eine halbe Stunde, dass da auch vielleicht das ein oder andere vernünftig dabei ist.
1: Nach 8 Jahren im Norden ist er hier zu Hause und teilt seine Begeisterung für Rostock gerne.
2: Und natürlich kommt das besonders gut an, wenn da der Schwabe, wenn man ganz genau hinhört, dann hört man da so einen ganz leichten süddeutschen Akzent, wenn der dann so für Rostock dann auch noch einsteht und Werbung macht. Ja, und natürlich nicht nur für Rostock und Mecklenburg-Vorpommern, auch für die medizinische Fakultät und für die Uni. So, hier kann man, glaube ich, ziemlich cool studieren.
3: Was ist denn das hier? Was soll ich denn da?
1: Der Stralsunder ist eine der ältesten Gaststätten in der KTV. Ende des 19. Jahrhunderts wurde sie eröffnet und war schon bald gut besucht. Denn inzwischen wohnten die meisten Rostocker genau in diesem Viertel. Zu den Arbeitern hatten sich Händler, Handwerker und Beamte gesellt. Chef ist Ronny Sinke und Eisbein gehört im Stralsunder schon immer dazu.
5: Das ist eine Spezialität. Hat eine Tradition bei uns, geht zurück auf eine ehemalige Besitzerin hier, die die gute Seele des Hauses war und so lieb und nett war. Und der zu Ehren wurde das patentiert, die ganze Geschichte. Ne? Deswegen heißt es Mutter Helms, Eisbein Mutter Helms. Einer unser Renner. So, ab jetzt wird's geheim.
1: Mehr als 11.000 Portionen Eisbein gehen hier im Jahr über den Tresen. Und der Name ist seit 1998 patentiert. Eisbein nach Mutter Helms Art gibt es eben nur hier. Damals war der Stralsunder eher eine Studentenkneipe, heute ein Stammlokal für die ganze Familie. Ob Mittagstisch oder Abendessen, hier ist eigentlich immer Betrieb. Familienfeiern und Hochzeiten, alles drin, weil Platz ist hier genug.
6: Wenn man von die Mecklenburger Rippenbraten lange Arme machen würde, etwas schwer der Teller. Ja, das ist das Schöne am großen Tisch, alle haben Platz, ich habe lange Arme. Dann guten Appetit.
1: Aber Eisbein ist hier kein Dogma.
7: Wir haben auch Leute hier, die mit ihrer Familie essen kommen und kein Fleisch möchten, kein Fleisch mögen. Einmal ein Bier für draußen. Mit denen haben wir keinen Stress. Das heißt, du hast ja freie Wahl, was du essen möchtest. Und auf unserer Karte sind ja auch zweimal fleischfreie Speisen angeboten.
1: Schon seit 28 Jahren kocht Ronny Sinke hier, hat hier gelernt und den Stralsunder vor 3 Jahren übernommen. Er mag, wofür sein Laden steht.
5: Ich glaube, wir waren vorher da, wie die KTV noch was anderes war, und sind immer noch da. Also hier sitzt der Bauarbeiter neben dem Bankdirektor. Hier ist quasi, wir nehmen jeden so, wie er ist.
1: Und das schätzen die Gäste. Und natürlich das Eisbein. Das hat weit über Rostocks Grenzen hinaus Fans.
5: Da waren auch ganz viele Tätowierer da, auch aus Berlin. Die sind dann hier zum Abendessen gekommen. Und dem hat das so gut gefallen, der hat sich so gefreut, dass er sich so ein Ding auf dem Hintern tätowieren lassen hat.
7: So, da machen wir mal 23 Männer glücklich.
1: Der Stammtisch der Schiffsingenieure trifft sich seit mehr als 30 Jahren im Stralsunder.
7: Und das Schöne hierbei ist, jedes Mal dasselbe. Du stellst so lange Schnaps auf den Tisch, bis einer fragt, von wem der kommt. Hallo, die Herren. Vorsicht.
8: Wer gibt heute einen aus?
7: Siehst du, da war die Frage. Weißt du, wie mein Chef heißt?
8: Ah ja.
7: Gut, der gibt einen aus.
8: Oh, das ist toll.
9: Wir freuen uns jedes Mal, euch zu sehen. Und wollten heute noch mal einen ausgeben auf den vergangenen Herrentag. Lasst es euch schmecken und auf die Gesundheit. Prost.
10: Der zweite Donnerstag im Monat ist heilig. Da treffen wir uns immer zu unserem Stammtisch.
5: Wir haben Leute gehabt, die haben ihre Taufe hier gefeiert und deren Beerdigung wurde hier gefeiert. Deren Enkel kommen heute noch hierher. Und das ist eigentlich so das, was es so besonders macht, was es so einzigartig vielleicht auch sogar schon macht.
1: Ein Stück gelebte Geschichte mitten in der KTV. Am Reißbrett entstanden, überstand das Viertel den Zweiten Weltkrieg relativ unbeschadet. Die DDR-Mangelwirtschaft hinterließ aber Spuren.
11: Also ursprünglich war die KTV ja mal so eine Art Hafenviertel, Arbeiterviertel. Also hier haben ja wirklich nur die Arbeiter gewohnt. Und damals zur Wendezeit war das hier natürlich alles desolat. Ne? Also zum Teil standen hier die Häuser leer, die waren überhaupt nicht modernisiert, also es war im schlechten Zustand. Und das war ultimativ günstig, hier zu wohnen. Also hier wollte eigentlich gar keiner her. Und dann irgendwann hat sich das halt so entwickelt, zum Studentenviertel, ne? Die haben halt so die Nähe zur Uni zu schätzen gewusst und eben auch die günstigen Mieten. Ja, und heute ist es halt das Szeneviertel schlechthin und eins der teuersten Stadtteile in Rostock.
1: Toilette auf halber Treppe und Kachelofen gibt es hier lange nicht mehr. Maklerin Anja Brunberg hat im Kiez immer mehr zu tun.
11: Es ist en vogue, hier zu wohnen. Das ist natürlich auch mit vielen Leuten, bei vielen Leuten mit so einem gewissen Status verbunden. Ich wohne in der KTV. Das sagt man natürlich dann auch gern, ne? Gerade so ja, die jüngeren Leute. Und klar, das ist ein Szeneviertel geworden. Und entweder man liebt das hier. Und ich kenne auch viele, die sagen, das ist ganz schrecklich, das ist mir viel zu schrill. Und diese ganzen besprühten Hauswände. Und ah, das ist mir alles too much. Und ich habe ein Auto und ich finde hier nie einen Parkplatz. Das ist einfach so. Ne? Aber damit muss man sich arrangieren, wenn man hier wohnen möchte. Und die Bewohner oder die Mieterstruktur hier passt sich auch natürlich den Steigerungen der Mieten an. Das ist einfach so.
1: Künstler Jakob Große-Opphoff lebt zwar in der KTV, sein Atelier hat er aber außerhalb. Er baut Skulpturen, die sich bewegen.
12: Genau, also bei der Arbeit möchte ich gerne 2 Unterarme mit Händen darstellen, die diese Bewegung machen sozusagen. Die Finger lösen sich so wellenförmig von hinten nach vorne. Menschliche Gesten probiere ich ja als Maschine sozusagen nachzuempfinden oder nachzubauen. Und das ist irgendwie einfach ein Gefühl, glaube ich. Also Gesten vermitteln ja häufig auch ein Gefühl und gerade auch Hände sind total aussagekräftig. Und ja, dadurch, dass ich ja, irgendwie diesen Maschinenbau, die menschliche Gesten machen, das gibt dieser Maschine so einen Charakter. Genau, hier haben wir jetzt diese besagte Skulptur noch in einem sehr groben Zustand. So sieht das häufig aus, während ich daran arbeite und genau, einfach mal gucke, dass der Mechanismus auch funktioniert. Und wir sehen, wie der Mittelfinger, so wie ich das gerade beschrieben habe oder probiert habe zu beschreiben, sich langsam voneinander löst. Und das passiert, weil diese Welle hier unten, dass sich hier so eine asymmetrische Form irgendwie dreht und dadurch oben auch diese asymmetrische oder beziehungsweise jetzt ja so eine Wellenbewegung sozusagen entsteht. Dann macht diese Hand eben diese Bewegung.
1: Bevor Jakob zur Kunst kam, hat er Maschinenbau studiert.
12: Früher wollte ich auch immer Erfinder werden. So, ne? Und ich dachte auch, dass dieser Job, dieses Tüfteln und dieses Lösen von Problemen auch die ganze Zeit, dass das der Beruf eines Ingenieurs ist. Da habe ich festgestellt, dass das auch teilweise sehr trocken sein kann. Und dann so habe ich mich dann auch irgendwie rumorientiert. Und das ist für mich auch manchmal spannend zu sehen, weil das so viel sich noch im Prozess irgendwie verändert. Und zum Beispiel jetzt, wann genau fängt der kleine Finger an, sich abzuheben? Weil der soll ja schon deutlich früher als der.
1: Mit seinen kinetischen Skulpturen begeistert Jakob momentan Hunderttausende auf Instagram und ist zu einem international gefragten Künstler geworden.
12: Im Endeffekt soll es so sein, oder?

0: An den Fassaden lässt sich der Wandel der KTV ablesen. Tags weichen Auftragskunst. In alten, besprühten Häusern entstehen Luxuswohnungen mit schicker Fassade. Sebastian Volkmann gestaltet diesen Wandel mit. Streit mit der Graffiti-Szene fürchtet er trotzdem nicht.
1: Also, ob die mich zu spießig finden, das weiß ich gar nicht. Das glaube ich eher nicht, weil ich ja schon so anders male und auch so heraussteche. Und könnte natürlich möglich sein, dass ihnen das auch gefällt. Das weiß ich nicht. Aber doch, anhand der Resonanzen hier in der Szene, glaube ich, können die damit ganz gut leben.
0: Sein Stil ist gefragt. Und ein bisschen Provokation gehört dazu. Sonst wäre es nicht die KTV.
1: Tatsächlich wollte der Auftraggeber irgendwas, was aneckt. Darauf hat er Lust gehabt. Dann habe ich ihm sofort vorgeschlagen, zwei küssende Seemänner. Fand er super. Vielleicht hat es jemanden gestört, ich weiß es nicht. Aber es ist auch die KTV, das ist auch eben ein bisschen lockerer hier.
0: Im Burrito-Laden soll es vorangehen. Thomas, Bibi und Nate wollen heute die Wände streichen. Hier sollen später mal die Gäste sitzen.
2: Ah, ich glaube nicht. Oh, Nave. Nave mit einer brillanten Idee.
3: Oh. Ja, alles gut. Ja.
0: Die Kühlschränke sind schon angekommen, aber nach Küche oder Restaurant sieht es hier noch lange nicht aus. Und in 10 Tagen wollen sie hier schon Burritos verkaufen. Waldgrün soll diese Wand werden.
4: Halb perfekt ist ja nah dran, ne?
5: Ja.
0: Nave ist gelernter Koch, Thomas Hotelfachmann.

0: Anderthalb Jahre haben sie nach einem passenden Laden für ihre mexikanischen Spezialitäten gesucht. Sie wollten unbedingt in die KTV.
1: Weil hier die Coolsten aus Rostock wohnen.
2: Stimmt auch.
1: Ja. Warum wohnen wir hier nicht?
2: Ich habe mal hier schon mal gewohnt.
0: Bibi ist seit 4 Jahren in Rostock. Auch sie ist aus dem Hotelfach. Für ihren Laden zahlen sie 1.800 Euro Miete.
1: Also uns fehlt, glaube ich, so ein bisschen der Vergleich, weil es unser erster Laden ist. Was die Leute hier rumherum sagen, ist, es ist sehr teuer. Aber wir haben uns schon andere Läden angeguckt. Und die sind im ähnlichen Preissegment vielleicht ein bisschen teurer sogar noch. Also ist jetzt nicht viel.
2: Nee.
1: Ich guck einfach, wie lange du da stehen kannst.
2: Das ist gut. Ja. Ich mach's auch gerne.
3: Wir sind noch jung, wir haben noch Energie und wir können mutig sein. Und dann hast du viele Ideen und warum nicht für selbst arbeiten? Warum nicht selbstständig machen? Also ich bin immer risikobereit. Für mich ist irgendwas Neues ist immer gut.
1: Wir müssen die einmal ein bisschen anfeuchten, die Rollen. Dann saugt das Wasser das besser auf.
0: Nave kam vor 10 Jahren aus Johannesburg nach Rostock und ist irgendwie hier hängen geblieben. Genau wie Bibi.
1: Immer genug Farbe auf der Rolle.
4: Ja, großer Meister.
2: Ja, also ehrlich gesagt, ich wusste nicht, dass Rostock gibt. Man hört halt von Hamburg, Frankfurt, Berlin. Ich kam auch mit einem Kumpel aus Südafrika. Dann waren wir auch 3 Monate hier. Und dann habe ich gemerkt, es ist ein tolles Stadt, es ist schön süß, es ist klein. Strand auch 20 Minuten von zu Hause weg. Besser gibt's eigentlich nicht. Also Rostock ist eigentlich in dem Sinne ein sehr schöner Ort.
0: In der KTV mögen sie das Dorffeeling. Vor der Konkurrenz haben sie keine Angst, weil mexikanisch gibt es hier noch nicht.
1: So, die Menschen sind überall die gleichen, die haben alle Bock auf leckeres Essen, ein bisschen Unterhaltung, ein bisschen aus dem Alltag rauskommen. Und ich verstehe das auch und weiß, wie das funktioniert, anderen Leuten einfach einen schönen Tag zu machen.
2: Wie willst du das jetzt mit den Großrolle vielleicht machen?
4: Nein.
2: Okay, gut.
1: Wenn ihr machen, wie ihr möchtet.
0: Ob sie es schaffen, die ganze Küche bis zum KTV-Fest einzubauen? Fraglich.
2: Ja, das ist ja wie auf jeder Baustelle.
1: Man fängt niemals in der Mitte an. Weil wenn du jetzt hier rüber gehst, fängt das schon an zu trocknen. Und
2: genau.
1: Dann gehst du da rüber und dann ist ist egal.
2: Das müssen wir noch mal 2-mal machen.
0: Beim KTV-Verein sind sie schon deutlich weiter mit den Vorbereitungen für das Stadtteilfest.
5: Hallo, ich bin Andrea vom KTV-Verein.
6: Ich bin Heike vom
5: Lego. Genau. Er hat ja versprochen, uns ein paar Preise für die Tombola zu geben.
6: Ja, hat der Förderverein gebastelt.
5: Ja, aus alten Filmprogrammen.
6: Genau.
5: Schön, sehr kreativ.
6: Alte Kinoprogramme.
5: Ja, wir haben das KTV-Fest, das steht an am 30. Mai. Und da gibt es seit letztem Jahr eine Tombola. Die nutzen wir für die Finanzierung des KTV-Festes. Und da fragen wir alle Läden in der KTV und Umgebung an, ob sie uns was in die Tombola packen wollen. Und das Livo hat, wie letztes Jahr auch schon, gerne zugesichert. Ja, und jetzt sammeln wir ein paar Preise ein.
0: Das Lichtspieltheater Wundervoll, kurz Livo, ist das älteste Kino im Viertel. Und anders.
5: Das ist nicht mehr lange hin, 3 Wochen, glaube ich.
6: Nein, das steht vor der Tür. Ich vermute mal, dass im Sinister 3 Säle mindestens belegt sind von Der Teufel trägt Prada 2. Dann kommen die nächsten Superheldenfilme. Und wenn man was anderes sehen möchte, dann kann man eigentlich nur noch zu uns kommen.
5: Nee, ich saß ja auch schon mal im Kinofilm, ohne zu wissen, dass der auf Französisch ist. Dachte ich so, das
6: da
5: ist schön.
6: Da bist du nicht die Einzige, die... wir haben auch regelmäßig Anrufe, mindestens einmal die Woche. Was heißt OMU?
5: Ja, ich habe das irgendwie übersehen.
0: Viele Klamottenläden kommen und gehen. Die Haltestelle hält sich seit mehr als 15 Jahren.
5: Hallo, ich bin Andrea vom KTV-Verein.
7: Hallo.
5: Ich würde gerne die Preise abholen.
7: Genau. Wir haben 20-Euro-Gutschein, ein Portemonnaie und Socken sind drin.
5: Ah ja, schön.
7: Genau.
5: Schön verpackt.
7: Ja, hat meine Chefin eingepackt.
5: Das sieht sehr gut aus. Vielen Dank.
7: Sehr gerne.
5: Also das merkt man ja bei unseren anderen Aktionen, wenn wir irgendwie Hilfe brauchen oder Unterstützung, ist die KTV eigentlich immer dabei, unterstützt sich. Also das spricht eigentlich für die KTV. Es ist ein bisschen wie ein kleines Dorf hier.
8: Wo sind die Kunden?
5: Hallo.
8: Hallo.
5: Moin. Ah ja, ihr seid die Neuen hier, ja?
8: Aber wir haben leider noch nicht auf, auch wenn sie
5: hungrig
8: aussehen.
5: Was macht ihr denn hier?
8: Wir machen Burritos und Tacos, ja.
5: Ja, cool. Ja. Ich bin vom KTV-Verein und ich stelle dir immer die Leute gerne auf unserem Instagram-Profil vor.
8: Ja, sehr schön.
5: Habt ihr darauf Bock?
8: Ja, auf jeden Fall.
5: Und KTV-Fest, seid ihr fertig dann, oder?
8: Nicht ganz,
2: natürlich.
8: Aber aus diesem
5: Der Wille ist
8: Fenster
5: da.

0: Wir halt ausverkaufen so, ist egal wie halt der Laden denn bis dahin aussieht, wir auf jeden Fall.
1: Ein paar Fleißige haben wir auf jeden Fall schon da.
2: Ja, auf alle Fälle. Ja. Und wenn ihr fertig seid, komme ich auch vorbei und dann stelle ich euch vor.
1: Sehr gerne. Das ist auch nicht so laut.
3: Sie haben es eingesehen und Trockenbau-Profis geholt. Knapp 70 Läden im Kiez geben Preise für die Tombola des KTV-Festes.
4: Schon mal was vorbereitet hier fürs KTV-Fest.
5: Was ist denn das so alles Schönes?
4: Wir haben jetzt so eine kleine Überraschungsbox gemacht hier mit Süßigkeiten, ja, Gedöns und Süßkram halt.
6: Ja, dann vielen Dank und dann sehen wir uns auf dem KTV-Fest, ne?
4: Auf jeden Fall, wir freuen uns.
5: Alles klar.
4: Dankeschön.
3: Künstler Jakob Große-Opphoff vereint in seinen kinetischen Skulpturen zwei seiner Leidenschaften. Die zur Mechanik und die zur Ästhetik.
7: Also die Arbeit heißt You Never Smoke Alone Again und die raucht selbstständig eine Zigarette.
3: Das Leben selbst inspiriert ihn zu seiner Kunst. Seine beweglichen Skulpturen zeigen oft ganz alltägliche Gesten oder menschliches Verhalten.
7: Und jetzt sitzt die sehr fest und sieht man hier schön, wie der Rauch eingezogen wird. Dass man einfach eine Maschine baut, die raucht, ist erstmal auch ein bisschen funny. Und ich habe ja Maschinenbau studiert und weiß nicht, ich finde in so vielen Maschinen, also den Sinn nicht, den wir Menschen heutzutage bauen. Und warum dann nicht auch eine Maschine bauen, die raucht? So. Ja, es ist irgendwie unsinniger eigentlich, eine Maschine zu bauen, die raucht. Ja. Aber wir Menschen machen eben auch sehr viel unsinnige Dinge. Und ich habe sie lange nicht mehr geölt. Das merkt man, hört man gerade auch.
3: An seinen mechanischen Kunstwerken arbeitet er oft wochenlang.

0: Okay, ja, das ist hier die Applausmaschine. Ich weiß nicht, ich finde das Thema auch so spannend. Ja, Selbstbestätigung oder Bestätigung im Allgemeinen angeht, gerade heutzutage, wo alle so nach irgendwie Applaus lechzen oder ich weiß nicht, vielleicht auch nicht nur heutzutage, aber genau, ich fand es einfach dann, das hat total Sinn gemacht, dann irgendwie eine Applausmaschine zu bauen. Und hier habe ich mit Fahrradketten gearbeitet, die für die Übersetzung da sind. Und da war natürlich auch wichtig, dass kein Rhythmus beim Klatschen entsteht. Als Ingenieur habe ich irgendwie gelernt, wie ich Dinge konstruiere. Aber was mich, glaube ich, am meisten interessiert, ist eigentlich in die Köpfe der Menschen und da probieren zu konstruieren oder Dinge zu verändern. Und genau das, ja, probiere ich dann irgendwie mit meiner Kunst zu erreichen. Oder ja, irgendwie das, auch wenn ein kleiner Gedanke überspringt, ist ja schon schön.
1: Mit seiner Kunst begeistert Jakob Große-Ophoff auf Instagram inzwischen 1 Million Publikum.
0: Also bei Instagram hat die über 190 Millionen Klicks bekommen. Und das ist schon ein besonderes Gefühl, glaube ich, wenn irgendwie sowas viral geht. Durch Instagram werden auch viele Galerien und KuratorInnen auf mich aufmerksam. Also auf jeden Fall. Und deswegen habe ich ja auch jetzt schon in den letzten 2 Jahren in New York, also in New York stehen gerade noch Sachen von mir und in Südkorea, Paris. Und ich kriege viele Anfragen so von aus der ganzen Welt mittlerweile. Ja, und im November oder im Oktober ist ja auch meine erste Museumseinzelausstellung in Den Haag zum Beispiel. Bei mir hat das total viel ausgelöst, dass so Leute halt auch auf mich aufmerksam geworden sind. Also habe ich absolutes Glück, ja.
1: Im Waldenberger gibt es nicht nur Törtchen, auch eine Bühne.
2: Also müsst ihr vorstellen, alles fliegt raus an Möbeln. Die Blumen alle nach nebenan, der Fikus kommt raus und die Bank auch raus. Und alles irgendwie in die hintere Ecke. Okay, cool.
1: Heute Abend gehört das Café der Kiezkultur.
2: Ja, einfach sitzen bleiben, Fabian. Ja? Macht hier gar keine Platte. Naja, wir brauchen Platz. Wir haben beschlossen, dass eine Sitzung.

0: Session wird. Wir wollen, dass viele Leute im Café Platz haben.
1: Unter den Stammgästen viele Kreative, die einfach mal Theater machen wollen.
0: Ja. Dann gehst du nach hinten oder oben? Ja, sehr gut. Okay, cool. Ich gehe jetzt raus, ja? Na, der passt doch gut hier rein. Richtig schöner Varieté-Abend. Es war sehr viel Action. Es ist unterhaltsam, aber auch berührend. Es wird einfach mega. Ja, Frühjahrsputz. Ne? Wir machen das ja immer im Frühling, machen wir Klarschiff. Aber ich freue mich immer, wenn etwas passiert. Ich kenne das von früher. Ich komme aus einer Stadt, wo eher wenig los war. Und da musste man was unternehmen. Man musste selber was bewegen. Und andere haben dann mitgemacht und haben sich gefreut. Meistens ist es immer nur, es braucht einen, der anfängt. Und die anderen kommen dann hinterher. Ja, für die Künstlerin. So, wo stellen wir das hin? Falls ihr Hunger habt, ja? Einfach zugreifen.
1: Confiserie trifft Kleinkunst. Einer macht den Anfang und der Kiez macht mit.
0: Es arbeiten so viele Zahnräder ineinander, ich muss eigentlich gar nichts machen. Perfekt, ja, es läuft.
1: Hier darf jeder auf die Bühne. Je schräger, desto besser. Hauptsache Wohnzimmergefühl.
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0: Fast fertig. Sebastian Volkmanns neue KTV-Fassade.
1: Das wird ein Anker. Der hier hält den Anker noch.
2: Wir wollen ja am Ende auch nur malen, wie die illegal malen. Bloß, dass wir einen anderen Anspruch haben und vielleicht ein bisschen mehr Zeit haben. Und natürlich bezahlt werden, was natürlich uns ermöglicht, auch die Qualität halt ein bisschen hochzuhalten.
0: Heute sprüht Sebastian legal, im Auftrag von Hausbesitzern. Statt Nacht- und Nebelaktion bemalt er Straßencafés vor Publikum. Doch wie die Tagger suchen auch er und die anderen professionellen Sprayer vor allem eines: Anerkennung für ihre Kunst.
2: Also es ist schon interessant, so von wem man Resonanz bekommt. Das ist eigentlich von jungen Schulkindern bis alte Leute, die sich selbst organisieren und Graffiti-Touren machen. In Schulen, wenn verschiedene Kunststile unterrichtet werden, habe ich auch schon mitgekriegt, dass ab und zu mal auch mein Stil damit reinfällt, dass die Lehrerin oder der Lehrer halt auch Kunst aus Rostock den Kindern nahe bringt und auch zeigt, okay, das ist halt die moderne Malerei und das gibt es halt auch noch. Und genau, das ist schon schön, wenn man solche Sachen hört.
0: Die KTV ist auch das Zuhause von Jakob Große-Opoff.
3: Ich glaube, in der KTV, das ist ein Ort, wo viel möglich ist. Auch alleine schon, wenn man sich die bunten Straßen so anschaut, dann merkt man, hier gibt es viele Leute, die sich verwirklichen wollen. Und in so einem Umfeld zu sein, ist, glaube ich, als Künstler sehr bereichernd.
4: Nein, ja. Jakob. Na, schön, dich zu sehen, mein Lieber. Na? Langes her, du.
0: Ja. Aber auch er muss mit den Veränderungen im Kiez klarkommen.
3: Mein Atelier ist ja schon ein bisschen außerhalb. Aber auch das soll ja auch abgerissen werden, um

0: nicht nur als Straßenparty. Es wird auch zur Bühne für das gesamte Viertel. Auch für die Künstler vom Studio 36. Und Arthur bekommt endlich Anerkennung von Leuten, die vorher gar nicht wussten, dass es diesen kreativen Hinterhof überhaupt gibt.
1: Ja, so cool. Das ist so geil, wenn du so live paintest und man so zusehen kann, wie so die so Gesichter entstehen. Ja, das ist sehr, sehr toll.
2: Danke, danke.
1: Wie haben Sie denn angefangen? Bist du mal in der Mitte oder in der Ecke? Oder?
2: Ich bin mir ziemlich sicher, ich habe bei dem oder dem Kopf in dieser Region hier angefangen. Mhm. Ja? Diese Brille ist noch sehr markant in meinem Gedächtnis. Mhm. Und dann bewegt sich's wie so ein Schwarm in alle Richtungen. Mhm. Und die Verkäufe sind noch nicht drin, aber der Tag ist noch sehr lang und ich vertraue da. Ich habe ein, zwei Leute, die haben mir geschrieben, die werden nachher vorbeischauen.
0: Sandra Schmiedemann lebt von ihrer Keramik und von diesem Laden, dem Artquarium. Hier verkauft sie mit anderen Künstlern ihre Tassen, Schalen und Vasen. Das KTV-Fest zeigt Ihnen jedes Jahr aufs Neue, wie wichtig solche Orte für den Kiez noch sind.
3: Wir sind gerade eine Top-Besetzung mit wirklich 13 tollen Künstlern und ich hoffe einfach, dass alles so bleibt, wie es für unseren Laden gerade ist. Ne? Ja, das wünsche ich mir, dass wir uns weiterhin die Miete leisten können, dass wir als Team zusammenbleiben können. Weil man merkt gerade jetzt beim KTV-Fest, wie die Leute sich freuen, dass es uns gibt und dankbar sind. Ja.
0: Punktlandung. Die drei von der Burrito Bar haben es tatsächlich geschafft. Fertig zum Fest. Wenn auch erstmal nur provisorisch.
4: Mit mir redet tatsächlich niemand. Die Soße, sagen sie, sind alle top lecker. Top gewürzt, gute Portion. Das ist das so, was ich so nebenbei mitbekommen habe. Aber ich habe denen auch gesagt, sie sollen uns anlügen, wenn es nicht schmeckt. Deswegen weiß ich nicht, wie ehrlich das war. Habe ich ihm gerade eben gesagt. Er hat gesagt, so gut, gute Idee, heute schon aufzumachen. Dann können wir uns die Küche doch schon ein bisschen früher leisten.
5: Top. Lass dir schmecken.
0: Und schon um 18 Uhr sind sie komplett ausverkauft. Auch die Tombola läuft, wie es sein soll.
6: 4, 3, 9. Hier.
0: Alle Lose weg.
6: Na, mein Lieber. Ja, komm. Nicht so schüchtern jetzt aber. Ja, zeig mal, zeig an. Viel Spaß damit. Ja, Applaus.
0: Wie viel Veränderungen an Kiez verträgt, das sieht Tim Berger mit Sorge.
7: Wir haben deutlich mehr Tattoo-Läden, mehr Pizzerien, mehr Nagelstudios. Das ist so, okay, wenn der Bedarf da ist, dann ist er da. Der stetige Wandel, das ist normal, das ist eine ganz normale Anpassung. Also ich hoffe schon, dass das Café noch viele Jahre geben wird.
0: Das Fest zeigt jedes Jahr, wie bunt und lebendig die KTV ist. Und zwischen Törtchen, Kunst und hohen Mieten sorgen so viele Menschen jeden Tag dafür, dass der Kiez mehr bleibt als nur ein angesagtes Viertel.
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0: 15 Uhr. Willkommen zu den NDR-Info-Nachrichten. Freut mich, dass Sie dabei sind. Das war wirklich ganz große Ingenieurskunst, die da heute Morgen über dem Nord-Ostsee-Kanal bei Rendsburg vollführt wurde. Dieses 118 Meter lange Mittelstück wurde eingesetzt in die neue Rader Hochbrücke. Ziemlich figelinsche Arbeit. Hier sieht man sie im Schnelldurchlauf. Mit mehreren Kränen wurde das tonnenschwere Teil in der Luft ausbalanciert. Und das hat dann auch ein paar Stunden länger gedauert als ursprünglich geplant. Die ganze Nacht hindurch wurde gepuzzelt und wir waren für Sie dabei.
1: Am Anfang sieht es noch gut aus. Das Brückenteil liegt passgenau unter der Lücke. Der Kanal ist gesperrt. An beiden Enden warten Schiffe auf die Freigabe.
2: Also heute und morgen früh ist der Hauptvorgang und der wichtige Moment, das Teil überhaupt hochzuheben und oben in die Lücke zu platzieren. In der kommenden Woche werden oben noch kleinere Ausrichtungsarbeiten gemacht und dann wird die Südseite abgeschweißt.
1: Also umgangssprachlich verschweißt. Der Plan, bis 5 Uhr morgens soll der Stahlkoloss oben sein, in 50 Metern Höhe. Die Nacht über läuft es gut, aber am Morgen entscheiden sich die Ingenieure für eine Sicherheitsmaßnahme. Weil der Stahl sich durch die Tageswärme zu weit ausdehnen könnte, schneiden sie an der Nordseite ein paar Zentimeter ab. Das kostet mehrere Stunden.
3: Wir sind beides zufrieden und erleichtert. Zufrieden, wie gut der Vorgang im Ganzen geklappt hat, auch wenn wir ein bisschen zu spät dran waren. Erleichtert, dass wir es noch in der Zeit, innerhalb der Sperrpause geschafft haben. Am Ende sitzt alles, passt, wackelt, hat Luft. Das ist doch eine richtig gute Nachricht.
1: Ganz fest ist das Brückenteil heute noch nicht. Das dauert mit allem Drum und Dran gut eine Woche. Voraussichtlich Ende des Jahres sollen hier dann Autos und Lkw drüber fahren.
0: Ja, sitzt, passt, wackelt, hat Luft. Und viele Bilder davon vom Brückeneinhub sehen Sie auch bei uns im Internet auf ndr.de. Das Problem beim Waldbrand im Müritz-Nationalpark, das ist die alte Munition, die da lauert. Minen und panzerbrechende Waffen aus Sowjetzeiten liegen dort noch im Boden. Es gab auch schon mehrere extrem laute Explosionen. Und die Feuerwehr, die muss deshalb sicherheitshalber mindestens einen Kilometer Abstand zum eigentlichen Feuer halten. Bedeutet, die Helfer können wenig direkt löschen, aber sie versuchen, Schlimmeres zu verhindern.
4: Es ist das Geräusch der Hoffnung für den Müritz-Nationalpark in Mecklenburg-Vorpommern. Dutzende sogenannte Kreissprenger, aufgestellt am Waldrand. Sie schützen gegen das Überspringen der Brandherde. So die Einschätzung heute in der Ortschaft Dalmsdorf am Rande des Brandgebietes auf einer Pressekonferenz.
5: Von daher sind wir im Moment in der guten Lage, dass das Feuer eingekesselt ist. Und jetzt stellt sich einfach die Frage für uns, wie viel passiert da jetzt noch? Im Moment sind es 320 Hektar. Das Ganze sind bis zu 1500 Hektar. Das ist enorm.
4: Schon seit Montag stehen Teile des Nationalparks in Flammen. Das Feuer brennt sich je nach Wind quasi durch die Fläche und zieht weiter. Die Einsatzkräfte können sich zum Löschen immer nur bis einen Kilometer nähern, da im Boden gefährliche Munition liegt.
6: Wir haben mehrere Detonationen gehört und gesehen, hatten heute Morgen eine richtig schwere Detonation, wahrscheinlich aus einer Verklappung heraus.
4: Aus Seen pumpt die Feuerwehr ständig Wasser in über 10 Kilometer verlegte Schläuche. Und Feuerwehrhelfer, viele ehrenamtlich und einige sogar aus Baden-Württemberg angereist, besprengen mit sogenannten Schlagregnern dann den Wald.
7: Die sind hier zur Sicherstellung oder der Versuch, hier ein Übertreten des Feuers zu verhindern im Bereich der Straße. Hier hat man eine natürliche Barriere, die frei ist durch die Straße, die vorhanden ist.
4: Das Ergebnis, das Feuer brennt zwar tief drinnen weiter, es breitet sich aber weniger aus.
6: Wir haben das gestern mal nachgemessen. Wir sind dort, wo wir die Regner einsetzen, bis zu 15 cm mit Feuchtigkeit in den Boden eingedrungen. Also hat natürlich eine Wirkung. Und wir haben auch die ersten Bereiche, wo das Feuer in die Regelstellung reingelaufen ist und dann zum Stehen gekommen ist.
4: Aktuell sind drei Hubschrauber der Bundeswehr zur Unterstützung eingetroffen. Ihr Ziel, das Feuer mit ihren je 5000 Liter Wasser fassenden Tonnen aus der Luft zu bekämpfen.
0: Ja, und einen dieser Hubschrauber habe ich eben gerade noch hinter meinem Kollegen Friedrich Leist gesehen. Der ist für uns live in Granzin am See. Diese Hubschrauber sollen ja jetzt Wasser abwerfen. Ist das die Lösung?
8: Das ist jetzt nicht die Lösung, aber es ist natürlich eine massive Unterstützung. Wir sehen das. Da ist gerade so ein Hubschrauber, der hat hier im Granziner See mit diesem roten Behälter 5000 Liter Wasser getankt. Die beiden Hubschrauber, die fliegen hier quasi im Kreisverkehr. Mit diesem Wasser fliegt man jetzt an eine Stelle, die man eben nass

0: halten will, weil da das Feuer hinkommen könnte. Das entlastet die Feuerwehr massiv, weil sie dann diese Kreisregner, diese riesengroßen Rasensprenger dort abbauen kann und an eine andere Stelle bauen kann, wo sie dann eben auch gebraucht werden. Direkt löschen können diese Hubschrauber das Feuer nicht. Das ist wieder die Munition, das ist wieder diese Munitionsbelastung hier in diesem Nationalpark. Es hat mehrere schwere Explosionen gegeben und die gehen eben in alle Richtungen, auch nach oben. Deshalb muss auch der Hubschrauber bis zu 1 Kilometer Abstand halten und kann eben nicht direkt die Flammen löschen. Das heißt, die Strategie ist hier, um dieses Feuer herum lauter nasse Zonen zu bauen. Wasserriegel heißt das im Feuerwehrsprech, damit das Feuer sich dann tot läuft. Wir sehen das hier. Der zweite Hubschrauber geht auch runter. Wir sind in Granzin am Granziner See. Das ist ja diese evakuierte Ortschaft. Im Hintergrund vermischt sich auch der Rauch mit den Wolken. Man sieht das nur schlecht. Aber ja, die Hubschrauber sind auf jeden Fall eine massive Unterstützung für die Einsatzkräfte hier.
1: Jetzt ist es ja momentan gerade windstill, aber Entwarnung geben kann die Feuerwehr trotzdem nicht, oder?
0: Bitte noch mal die Frage.
1: Es ist ja gerade windstill, aber kann deshalb schon Entwarnung gegeben werden? Wie ist das?
0: Auf keinen Fall. Das Feuer, das brennt hier weiter. Es ist nach wie vor sehr, sehr trocken. Und eigentlich hoffen alle darauf, dass es endlich regnet.
1: Dankeschön, Friedrich Leis in Granzin. Und ein Live-Ticker zum Brand finden Sie auf ndr.de. Da stehen dann auch die Nummern des Bürgertelefons für Anwohner, das der Landkreis Mecklenburgische Seenplatte eingerichtet hat. Wenn die Polizei bisher Drogen beschlagnahmt hat, so wie diese Pakete hier zum Beispiel vergangenen April in Hamburg, ja, dann sind solche Funde bisher meistens in den großen Häfen im Norden gemacht worden, in den großen Containern aus den großen Schiffen. Aber in den letzten Jahren, da sind die sichergestellten Mengen dort gesunken. Denn offenbar haben die Schmuggler neue, schnellere Wege gefunden, um Kokain nach Europa zu bringen. Das zeigen Recherchen von NDR, WDR und Süddeutscher Zeitung.
2: Den schärferen Kontrollen in den großen Häfen Europas gehen die Drogenbanden mittlerweile aus dem Weg. Laut Ermittlern hat sich der Schmuggel zuletzt auf den Atlantik verlagert. Hunderte Kilometer vor dem europäischen Festland wird das Kokain von großen Schiffen an kleine Speedboote übergeben, die die Drogen nach Spanien und Portugal transportieren. Diese Boote sind mit mehr als 100 km/h den Schiffen der Behörden oft überlegen. Eine der wenigen Möglichkeiten, sie zu stoppen, sind laut Ermittlern Schüsse auf die Motoren. So hat es im vergangenen Jahr das französische Militär gemacht. Auf dem Boot stellten sie mehr als 2 Tonnen Kokain sicher. In einem vertraulichen Papier, das dem NDR vorliegt, fordern europäische Drogenermittler nun, dass solche Einsätze zum Standardrepertoire im Kampf gegen den Kokainschmuggel werden.
1: Und bei mir im Studio ist jetzt Benedikt Strunz, der die Geschichte mitrecherchiert hat. Benedikt, das Kokain, das kommt also nicht mehr aus den großen Containerschiffen oder irgendwelchen Bananenkisten, sondern mit Schnellbooten nach Europa. Wie muss man sich das vorstellen?
3: Also es ist in Spanien und auch in Portugal eine regelrechte Industrie entstanden. Da bieten kriminelle Banden als Service an, dass sie Speedboote eben raus aufs Wasser bringen. Das sind wirklich hochmotorisierte Geschichten mit vielen, vielen Motoren. Bis zu 2000 PS stark sind diese Schiffe. Die fahren wahnsinnig weit raus, bis zu mehreren 100 Kilometern. Da bilden sie sozusagen so schwimmende Häfen. Da werden sie dann auch versorgt noch mit anderen Dingen, Benzin und so weiter. Und dann warten sie auf einen Anruf per Satellitentelefon. Da wird ihnen dann durchgegeben eine Koordinate, wann ein Schiff kommt. Das kann beispielsweise so ein Halbtauch-U-Boot sein aus Lateinamerika, gefüllt mit Drogen, oder es kann ein Containerschiff sein oder ein Fischkutter. Dann kommen hunderte Speedboote auf einmal. Dieses Kokain wird dann verladen und geht dann in hohem Tempo Richtung Portugal und Spanien, geht dann in die Flüsse rein, wird im Hinterland dann ausgeladen, geht an die kriminellen Banden und dann ist es auch schon auf dem europäischen Großmarkt.
1: Klingt so ein bisschen, als hätte die Polizei gar keine Chance dagegen.
3: Es ist schwierig. Einfach, es ist ein riesiges Seegebiet, was da eben kontrolliert werden muss. Und man muss auch sagen, diese Jagden, diese Hochgeschwindigkeitsjagden auf diese Schiffe sind wahnsinnig gefährlich. Wir haben mit Ermittlern gesprochen, die haben mir gesagt, das, was wir da gerade erleben, ist Mad Max auf See. Es sterben auch immer wieder Leute, also von der Polizei bei diesen Jagden, weil Speedboote die rammen oder weil es Manövrierunfälle gibt. Das ist eine gefährliche Sache. Darum eben jetzt diese Forderung, wir brauchen Militär zur Unterstützung. Wir brauchen letztendlich auch die Möglichkeit, auf die Motoren schießen zu können.
1: Hochspannende Geschichte. 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Das war Benedikt Strunz und das war NDR Info für diese Stunde. Wir sehen uns um 16 Uhr nochmal und schalten da live ins Waldbrandgebiet. Bis dahin.

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0: Charlie!
1: Ich bin stolz auf die Eva.
2: Da hat sie ein großartiges Abitur gemacht.
1: Ja, aber so einen richtigen Plan, wie es weitergeht, hat sie nicht. Oder hat sie zu dir was gesagt?
3: Nein.
1: Vielleicht klappt ja das bei uns im Tourismusbüro mit dem Praktikum.
3: Hoffentlich.
1: Und falls nicht kleiner so ein Loch.
4: Morgen.
1: Morgen, Eva.
3: Guten Morgen, haben wir gerade von dir geredet. Warum stehst du schon so früh auf?
4: Bevor du den ganzen Kaffee leer trinkst.
1: Du, Eva, ich habe mir deine Bewerbung fürs Tourismusbüro angeschaut, fürs Praktikum. Das ist aber alles andere als fertig, gell?
4: Schnüffelst du in meinen Sachen?
1: Du, da muss man nicht schnüffeln. Das liegt ja öffentlich rum. Schau, ich kann das so meinem Chef nicht weitergeben. Der muss doch sehen, dass du dafür brennst.
4: Ich habe gerade erst mein Abi gemacht. Ich bin ausgebrannt. Wie soll ich da jetzt für was brennen?
3: Beißel. Ja, ist gut. Komm sofort. Morgen, Max.
5: Morgen. Die Leiche ist da hinten. Werner Bayer, 57, Lehrer.
3: Hat der was mit dem Hundeverein zum Tor gehabt?
5: Ja, der hat ihn gegründet und war der Hundetrainer.
6: Moin, Sonja.
7: Morgen miteinander.
3: Guten Morgen.
6: Hast du schon was für uns?
7: Eine Schlagwunde im hinteren rechten Schädelbereich. Wegen der Knochensplittern tippe ich auf den Basisbruch.
3: Irgendwelche Abwehrspuren?
7: Na, den Schlag hat er nicht kommen sehen. Aber vielleicht wollte er gerade seinen Wagen aufsperren. Da liegt der Schlüssel.
6: Ungefähre Tatzeit?
7: Gestern auf die Nacht. Zwischen 9 und Mitternacht. Grob geschätzt.
3: Ja, war's auch schon dunkel. Vielleicht hat ihn jemand aufgelauert.
6: Oder ihn verfolgt. Gibt schon was zur Tatwaffe.
7: Es sind Schnittspuren am Mundrand. Es muss irgendwas mit der scharfen Kante gewesen sein.

0: sowas wie ein Beil oder ein Spaten.
1: Die KT sucht schon das ganze Gelände ab.
2: Die sollen sich auf jeden Fall auch in der Vereinshütte umsehen.
3: Raubmord können wir ausschließen. Brieftasche mit Geld und allen Karten hat er bei sich gehabt. Handy ist neben ihm gelegen. Leider kaputt.
2: Wird wohl eine Weile dauern, bis wir an die Daten kommen. Wer hat ihn denn gefunden?
3: Ein Mathis Scholl. Trainiert auch mit seinem Hund. Wartet da drin.
2: Alles klar. Danke, Max. Kommen Sie mit?
4: Gingen Sie schon vor.
5: Was ist denn mit dem Hund?
3: Das ist der Spätzl.
4: Spätzl?
3: Der Hund vom Toten. War im Auto eingesperrt. Vermutlich wollte unser Opfer mit dem Gasse gehen oder ist gerade davon zurückgekommen.
4: Ja, bist ja unser einziger Zeuge. Schaut, dass du nicht reden kannst.
3: Ich glaube, der mag sie.
4: Ja, okay. Aber wenn der die ganze Nacht im Auto war, hat er vielleicht den Mord gesehen? Der hat ja doch bellt wie verrückt. Das muss doch jemand gehört haben.
3: Anscheinend nicht. Das Gelände ist ja doch ein bisschen abgelegen.
4: Was hat er dann seinen Fuß gemacht?
3: Wunde.
4: Ja, siehst du mal, ja, Hilfe. Was machen wir mit dem? Sind wir ein Anleiner?
3: Der rührt sich eh nicht vom Fleck. Der steht unter Schock. Der hat gerade sein totes Härchen gesehen.
4: Womit ja man hin? Hat das Opfer irgendwelche Angehörigen?
3: Soweit wir wissen, eine geschiedene Frau irgendwo im Norden und eine Freundin, die ist unterwegs.
4: Was bleibt uns übrig? Tierheim, Max. Sie kümmern sich drum.
3: Ja.
4: Ja. Ja, was tust du jetzt zu da?
6: Nein, nein, es geht nicht. Gehst wieder schön zurück, gell? Ab.
7: Entschuldigung. Schäffler, mein Name ist Simi Okurafa.
3: Ja, komm uns mit.
2: Dann danke, Herr Scholl. Und wenn Ihnen noch was einfällt, dann rufen Sie bitte an.
8: Ja, machen wir.
4: Das ist aber schnell gegangen.
2: Viel hat er nicht zu sagen. Bloß, dass der Herr Bayer ein hervorragender Hundetrainer war.
3: Das ist die Frau Schäffler, die Freundin vom Opfer, macht hier die Buchhaltung.
2: Unser Beileid, Frau Schäffler. Wir würden Ihnen gerne ein paar Fragen stellen.
4: Gehen wir dahinter.
7: 4 Jahre. 4 Jahre waren wir zusammen, der Werner und ich.
4: Haben Sie auch zusammen gewohnt?
7: Nein. Der Werner hat seine Freiheit gebraucht. Er war auch viel unterwegs. Er hat fast jeden Tag mit dem Rettungshund trainiert. Da im Verein und in die Berg.
2: Wo werden die Hunde dann angesetzt?
7: Mai bei der Suche nach Verletzten, nach Erdbeben oder Überschwemmungen, auch bei der Leichensuche. Selbst von Ihren Kollegen werden wir ab und zu zur Unterstützung angefordert.
2: Klingt nach viel Arbeit, auch für die Trainer.
9: Ja, das ist es auch.
4: Das machen Sie alles ehrenamtlich?
9: Ja.
4: Der Bayer hat auch für nichts eine Geldnummer.
9: Nein, das war ihm auch nicht wichtig. Der brennt für die Aufgabe, so wie wir alle, weil wir Menschenleben retten wollen.
2: Er war auch Lehrer, richtig?
9: Ja, für Sport und Geografie.
2: Wissen Sie, ob es da in der Schule vielleicht Probleme gab?
9: Na, da hat es keine Probleme gegeben. Die Schüler haben ihn jedes Jahr zum Vertrauenslehrer gewählt. Ich meine, das sagt doch was, oder? Ja.
4: Und jetzt da im Verein? So kann es Schwierigkeiten geben.
9: An Werner hat jeder total gern mögen. Wir sind sowas wie eine eingeschworene Gemeinschaft, wissen Sie? Also, lauter hoffnungslose Hundenarren. Es verbindet.
2: Und er hatte wirklich mit niemandem Stress?
9: Doch, da gibt's schon eine Sache. Also die Geschichte vom Hollerhof, das war ein Murenabgang damals. Und dabei ist die Frau Holler schwer verletzt worden und sitzt seitdem im Rollstuhl. Also ich pflege die auch.

0: Ah, Paulsen. Schon sehr der Hammer. Der Josef Holler hat den Bayer verklagt, als seine Frau bei einem Murenabgang schwer verletzt wurde. Angeblich ist der Bayer schuld.
1: Aha.
0: Vor ein paar Wochen hat es einen Prozess gegeben, die Klage ist aber abgewiesen worden.
1: Dann fahren wir da mal hin.
0: Wo fahren wir denn hin?
1: Na, zu diesem Holler.
0: Ja, ich nicht. Ich muss mit dem Gericht telefonieren. Immer sucht die Frau Strasser mit.
1: Ist sie nicht noch mit ihrem Sohn beim Arzt?
0: Ja, die ist schon wieder da.
1: Ah.
2: Was hat er denn, Sohn, eigentlich?

0: Ach so, der ist gesund. Das war bloß Routine.
1: Herr Holler! Herr Holler! Herr Holler!
2: Ja?
1: Kripo Berchtesgaden, Paulsen mein Name. Das ist meine Kollegin, Frau Strasser.
0: Servus.
1: Es geht um den Murnabgang vor einem Jahr. Sie haben deshalb Werner Bayer verklagt.
3: Ja? Der Sauhund. Der hat meine Frau zum Krüppel gemacht.
0: Was ist denn passiert?
3: Was passiert ist? Die Uli, meine Frau, die wollte gerade das Vieh reinholen, als die Mure gekommen ist. Mitgerissen worden ist sie. Keiner hat gewusst, wo sie ist. Und der Bayer, der wollte seine Suchhunde nicht losschicken. Als sie die Uli dann endlich gefunden haben, war es schon zu spät.
0: Zu spät? Was heißt denn das?
3: Im Rollstuhl sitzt sie seitdem. Und ich muss den Hof allein schmeißen.
1: Das Amtsgericht hat ihre Klage zurückgewiesen.
3: Freilich. Weil der Richter ja von Anfang an auf der Seite von Bayer war. Weil der ja ganz ein Wichtiger ist. Mit seinem scheiß Köterverein. Mit seinem Geschissenen. Warum sind Sie überhaupt da? Gibt's was Neues?
1: Das kann man so sagen. Werner Bayer ist letzte Nacht gewaltsam zu Tode gekommen.
3: Jetzt soll ich wahrscheinlich sagen, dass es mir leid tut, oder? Aber das tut's nicht.
1: Wo waren Sie denn zwischen 21 Uhr und Mitternacht?
3: Haben Sie jetzt an mich im Verdacht? Ich war daheim. Ja? Wollen Sie bloß meine Frau fragen? Sie kommt gerade von der Krankengymnastik zurück.
1: Gut, das mache ich.
0: Okay. Das Werkzeug, das machen Sie jetzt bitte nicht mehr sauber. Was ist denn das? Ist das Blut?
3: Kann man sich vorstellen, was Sie jetzt denken. Aber das ist definitiv nicht von Bayer. Das ist von einer echten Ratte.
0: Ihnen ist klar, dass ich den jetzt mitnehmen muss. Danke.
4: Ist recht. Ich sag ja. Die KTU war nachher in die Wohnung von Bayer. Haben Sie jetzt schon im Tierheim angerufen?
5: Ja, aber die sind total überfüllt. Die haben erst frühestens in einem Monat wieder Platz für Hunde.
4: Gesch, Mann. Wird doch irgendjemand den Hund nehmen?
5: Schwierig.
4: Schwierig.
5: Ich glaub, der bleibt bei Ihnen.
4: Nein, nein, du bleibst schön da, gell?
5: Was, ich?
4: Nein, nicht Sie. Sie klemmen sich dahinter. Der Hund kann nicht hier im Revier bleiben.

0: Herr Holler! Ihre Frau hat gesagt, sie war schon um 8:30 im Bett. Und ist dann gleich eingeschlafen. Mit Tabletten wegen ihrer Schmerzen.
1: Da sehen Sie mal, wie schlecht die Uli beieinander ist. Das war einmal eine kerngesunde Frau. Eine Energie hat die gehabt. Das war der Wahnsinn. Aber jetzt alles weg. Bloß wegen dem Bayer.
2: Jetzt einmal angenommen, Sie wären später noch mal aus dem Haus gegangen. Das hätte Ihre Frau dann gar nicht mitgekriegt.
1: Ich war daheim, ich hab's Ihnen doch gesagt. Ist mir wurscht, ob Sie mir das glauben oder nicht.
0: Herr Holler, wir müssen Sie jetzt bitten, mitzukommen.
1: Muss das sein?
2: Solange wir nicht wissen, von wem das Blut auf dem Spaten ist, muss das leider sein.
1: Ich lasse meine Frau nur ungern allein.
2: Dann hoffen wir mal, dass das nicht lang dauert.
3: Ich habe mit dem Tod von Bayer nichts zu tun. Überhaupt nichts.
0: Sie hatten genug Grund, sich an ihm zu rächen. Offensichtlich haben Sie ihn gehasst.
1: Das stimmt, das ist wahr, das habe ich. Bestimmt 100 Mal habe ich darüber nachgedacht, dass ich den umbringe. Aber was wäre dann aus meiner Uli geworden?
4: Aber warum haben Sie sich so verbissen in den Bayer? Das Urteil vom Gerichtshof, dass er sich völlig korrekt verhalten hat, dass die ganze Situation unübersichtlich war und gefährlich. Es war richtig zu warten, bis er die Rettungshunde loslässt.
1: Der Richter hat doch keine Ahnung. Der hat doch alles geglaubt, was ihm der Bayer verzapft hat. Mit seinem Fachwissen. Dem waren seine Hund wichtiger als meine Frau.
4: Ein kleiner Moment einmal, bitte.
0: Also, das Motiv für die Tat gibt er offen zu.
5: Ja, aber würde er das machen, wenn das wirklich war? Er ist ja nicht blöd.
0: Er hat kein Alibi. Und an dem Spaten ist Blut. Könnte die Tatwaffe sein.
5: Ja, da warten wir die Ergebnisse von der KTU

0: Max, was machen Sie?
1: Für den Hund?
0: Aber doch nicht ins Büro, da irgendwo in Gang.
2: Da zählt's doch.
0: Dann packen Sie ihn in Ihr Büro.
2: Na, da gingen dauernd Leute durch.
0: Das ist mir wurscht, auf jeden Fall nicht bei uns im Büro. Meißel? Ah, ja, wegen dem Spaten. Hm? Und? Tierblut. Danke.
2: Tierblut.
3: Gute Nachricht, Herr Holler. Das Blut an dem Spaten stammt tatsächlich von einem Tier. Sie können gehen.
4: Oh, endlich.
3: Ach, und alles Gute für Sie und Ihre Frau.
4: Ja, danke schön. Mir ist übrigens noch was eingefallen, während ich da gewartet habe. Die Freundin von Bayer, die Frau Schäffler, die kommt ja zweimal in der Woche zu uns mit ihrem mobilen Pflegedienst.
3: Zu ihrer Frau?
4: Ja. Und wie sie das letzte Mal da war, vor zwei Tagen war das ungefähr, da habe ich mitgekriegt, dass sie am Telefon mit ihrem Lebensgefährten, dem Herrn Bayer, sauber gestritten hat.
3: Worüber?
4: Ja, das weiß ich nicht, ich wollte ja nicht lauschen. Aber sie ist ganz schön laut gewesen, dass sie das nicht länger mitmacht und so weiter. Das habe ich verstanden. Sekunde. Hilf ich kurz. Ja, Uli? Du, pass auf, jetzt ist gerade schlecht. Ich bin gleich daheim und dann kümmere ich mich drum. Ja, bis gleich. Alles klar. Ja, mehr kann ich Ihnen jetzt nicht sagen. Aber an Ihrer Stelle, da darf ich schon mal nachfragen bei der Frau Schäffler.
3: Das machen wir. Danke.
4: Auf Wiedersehen.
3: Worum ging es bei Ihrem Streit mit dem Herrn Bayer?
5: Was? So ein Schmarrn. Ich hab keinen Streit mit dem Werner gehabt. Ja gut, er war nicht immer einfach. Ich hätte dem Werner doch nie was antun können. Haben Sie den Herrn Holler schon mal genau unter die Lupe genommen? Seit dem Unfall mit seiner Frau, da war der Werner für den sowas wie ein rotes Tuch.
0: Ja, der Anfangsverdacht gegen Herrn Holler hat sich nicht bestätigt.
5: Sollten Sie vielleicht einmal bei der Lilli Wengert nachfragen.
3: Und wer ist das?
5: Die ist auch bei uns im Verein und schuld droh, dass am Werner sein Hund verletzt ist.
0: Warum haben Sie uns das nicht gleich am Anfang gesagt?
5: Weil ich heute Vormittag vielleicht ein bisschen unter Schock gestanden bin, können Sie das nicht verstehen.
3: Also gut, was hat jetzt diese Lilli Wengert mit dem Hund von Herrn Bayer zu tun?
5: Die Lilli Wengert ist erst seit kurzem bei uns im Verein und sie wollte unbedingt, dass ihr Hund, der Zeus, auch zum Rettungshund ausgebildet wird. Aber der Werner hat ihn charakterlich nicht für geeignet gehalten. Der hat ja noch nicht einmal die Zulassungsprüfung bestanden.
6: War die Lilli Wengert natürlich total fertig.
3: Und Herr Bayer?
5: Der wollte den Hund auch beim Training nicht mehr dabei haben. Aber da war die Lilli dann völlig hysterisch und hat den Werner so lang genervt, bis er zugestimmt hat, dass er ihn doch einmal zu einer Geländeübung mitnimmt.
0: Und wie ist jetzt zu der Verletzung vom Hund von Herrn Bayer eigentlich gekommen?
5: Der Hund von der Lilli Wengert, der Zeus, hat einen Spätzl an so einer engen Stelle abgedrängt. Und dann ist der Spätzl abgerutscht. Und dabei hat er sich ganz eine schlimme Zerrung zugezogen. Die muss sogar noch operiert werden. Der wird immer Probleme mit dem Hinterlauf haben.
0: Und was heißt das jetzt für den Hund?
5: Dass er nicht mehr als Rettungshund eingesetzt werden kann. Der Werner war am Boden zerstört und natürlich stinksauer auf die Lilli Wengert. Und die hat behauptet, na, ihr Zeus war nicht schuld und dass der Werner ihren Hund von Anfang an gemobbt hat. Entschuldigung. Das ist mein Pflegedienst, da muss ich schnell hingehen. Ja, Silvia, was? Ja, ist gut, ich bin schon unterwegs. Ja, ich komme gleich. Servus.
0: Müssen Sie da arbeiten?
5: Ja, Entschuldigung.
0: Gut, danke schön, Frau Schäffler.
5: Wiederschauen.
0: Da, schauen Sie mal. Zeus. Das ist doch dieser Hund von der Lilli Wengert.
3: Mord wegen Hundemobbing.
0: Ja, wenn man so narrisch ist mit so einem Viech, das ist ein ganz eigener Schlag, diese Hundebesitzer. Denen ihre Gefühle kann uns einer überhaupt nicht nachvollziehen.
3: Ich dachte, der darf hier gar nicht rein.
0: So, ja.
3: Also gut, dann fahren wir mal zu dieser Frau Wengert.
0: Ja, fahren Sie. Bei mir ist gerade ein bisschen schwierig.
3: Ich sehe schon. Ich nehme Sophia mit.
7: Es gibt neue Erkenntnisse.

0: Haben Sie einen Moment?
1: Ja, Frau Doktor.
0: Also, der Werner Bayer ist definitiv an einer Schädelbasisfraktur gestorben.
1: Wegen dem Schlag?
0: Ja. Und die Waffe war mit beinahe absoluter Sicherheit ein Spaten. In der Wunden haben wir Farnsporen gefunden. Die müssen auch an dem Spaten gewesen sein, mit dem der Täter zugeschlagen hat.
1: Ja, da wurde mit dem Spaten vorher wo gegraben, wo Farn wächst.
0: Ich wusste gar nicht, dass sie Hunde mengen.

0: Ja, Herr Beißel.
1: Was für Spuren? Alles klar. Okay.
0: Wir sollen nach Fahren Ausschau halten.
2: Fahren.
0: Herr Wengert?
3: Ja?
0: Kriminalpolizei. Ist Ihre Frau zu Hause?
3: Kriminalpolizei? Worum geht's denn?
0: Das würden wir gern persönlich mit ihr besprechen.
3: Gut, dann kommst du mal bitte mit.
2: Dieser Wahnsinn, Sie haben einen richtig grünen Daumen.
3: Ja, ich bin ausgebildeter Landschaftsgärtner. Also inzwischen mache ich nur noch die Planungen am Computer. Aber ja, in meinem Garten tobe ich mich immer noch ganz gerne aus.
0: Hier ist aber nicht jeder willkommen.
3: Ach, Sie meinen die Schnecken? Ja, da haben Sie recht, da verstehe ich wirklich keinen Spaß. Naja, als Gärtner muss man die Natur im Zaum halten. Bitteschön.
4: Sind Sie wegen meinem Baby hier? Haben Sie Zeus gefunden?
0: Leider nein. Ist er das?
4: Ja.
2: Tschüss.
0: Wann genau ist er denn verschwunden?
4: Gestern Vormittag, so gegen 10 Uhr. Ich hatte morgens vergessen, die Terrassentür zuzumachen, weil mein Mann zu Hause war. Wissen Sie, ich arbeite halbtags in einer Buchhandlung. Ja, und da hat er sich einfach selbstständig gemacht. Er ist doch so wissbegierig, gell?
0: Hm. Ist er früher schon mal weggelaufen?
4: Nein. Also wir haben ihn wirklich immer im Auge. Nicht wahr, Roland?
0: Auch im Hundeverein? Wir haben gehört, er hat dort den Unfall eines anderen Hundes verursacht.
4: Ach, das behauptet der Bayer, aber das stimmt nicht. Ja, er hat seinen Hund falsch geführt.
2: Obwohl er so viel Erfahrung gehabt hat.
4: Was weiß ich? Auf jeden Fall ist mein Zeus nicht schuld daran, dass der Hund vom Bayer sich verletzt hat. Ich glaub sowieso, dass er den Zeus entführt hat.
1: Jetzt lass es doch bitte.
4: Ja, ich glaub das einfach nicht. Ich glaub einfach nicht, dass das Zufall ist, dass mein Hund ausgerechnet jetzt verschwunden ist, kurz nach dem Unfall von Bayer sein Spitzel.
0: Sie denken also, Herr Bayer hat Ihren Hund entführt?
4: Ja. Und ich habe ihn deswegen gestern Nachmittag auch zur Rede gestellt.
0: Und dann?
4: Er hat natürlich alles abgestritten.
0: Wo waren Sie denn gestern Abend zwischen 9 Uhr und Mitternacht?
3: Moment. Um was geht es jetzt hier eigentlich?
2: Es geht um das Alibi von Ihrer Frau. Der Werner Bayer ist tot.
0: Wir gehen von einem Gewaltverbrechen aus.
4: Und jetzt glauben Sie, also wir hätten was damit zu tun? Das kann doch nicht Ihr Ernst sein. Ja, ich war wütend auf den Bayer, das stimmt, aber es ging mir doch nur um den Zeus. Ich will meinen Hund zurückhaben, verstehen Sie das nicht? Dieser Hund ist wirklich das Wichtigste für mich in meinem ganzen Leben. Und wenn mir irgendwas passiert ist, dann... Entschuldigen Sie mich.
3: Um Ihre Frage zu beantworten. Wir haben gestern Abend Zeus überall gesucht. Ja, wir sind rumgefahren, wir haben Passanten befragt.
0: Zusammen?
3: Ja.
0: Verstehe. Gut, dann war es das auch schon.
3: Okay, bitteschön.
2: Herr Wengert, den Spaten, den müssen wir leider mitnehmen.
3: Wozu das denn?
0: Nur eine Routine.
3: Ah ja. So, alles Gute.
4: Jesus. War das der Hund?
3: Ja, Zeus liebt Schuhe. Die von meiner Frau lässt in Ruhe. Wiedersehen.
2: Servus.
0: Tja.
2: Krass, wie die Frau auf ihren Hund fixiert ist. Die reinste Helikoptermutter.
0: Der Mann tut mir leid.
2: Die nennt den Hund sogar ihr Baby. Meinst du nicht, dass sie ziemlich weit für den gehen wird?
0: Bis zum Mord?

0: Eine echte Löwenmutter macht alles für ihr Kleines.
1: Was ist denn das?
2: Das sind künstliche Fingernägel. Wo haben sie denn die her?
1: Ja, die Schachtel hat der Max aus dem Bayer seiner Wohnung mitgebracht.
2: Vielleicht von der Freundin des Opfers?
1: Von Frau Schäffler, glaube ich nicht.
3: Oder der Herr Bayer hatte noch eine andere Seite.
2: Ich bringe mal den Spaten in die KTU.
3: Ach ja, und Frau Wenger glaubt, dass der Herr Bayer ihren Hund entführt hat. Ich glaube aber, der ist einfach nur abgehauen.
1: Das meine ich auch.
3: Jedenfalls haben sich die zwei ziemlich wegen ihrer Hunde gestritten. Vielleicht ist der Streit gestern Abend eskaliert.
1: Jetzt warten wir mal die Untersuchung von dem Spaten ab.
4: Es gibt was Neues über die Farnsporen in der Bayerkopfwunde.
5: Das ging ja schnell.
4: Im Labor scheint es nicht so viel los momentan. Also, die Sporen waren ganz frisch und kämen von einem ziemlich seltenen Moosfarn. Einen botanischen Namen, da spare ich euch. Ich schicke euch ein Foto.
1: Mit dem Spaten wurde es gegraben an einer Stelle mit speziellen Moosfarn.
4: Am wahrscheinlichsten in einem Waldstück. Ah, und noch was. Das Labor hat auch Getreidepollen in der Probe gefunden.
1: Also suchen wir eine Stelle mit speziellem Moosfarn und Getreide. Dann wissen wir vielleicht mehr.
4: Kann sein.
1: Ja, dann suchen wir mal.
3: Wo fangen wir an?
4: Also im Wald hinterm Hundeverein der Wachstorfarm. Ich war da mal beim Schwammersuchen.
3: Herr Beißer, Lust auf Waldluft?
1: Nein, ginge Sie mal mit der Frau Strasser. Ich habe eine Idee, was die künstlichen Fingernägel betrifft.
3: Besuchen Sie jetzt die Nagelstudios?
1: Nein, aber ich weiß schon, wen ich besuche. Ja, Frau Meierhofer, jetzt haben wir uns schon so lange nicht mehr gesehen. Schön, dass Sie ein bisschen Zeit haben.
6: Was führt Sie denn so spät zu mir?
1: Der Werner Bayer.
6: Hab schon gehört. Schlimme Sache.
1: Sie haben den sicher auch gekannt.
6: Mei, das ist Berchtesgaden, da kennt ja jeder jeden.
1: Seine Freundin, die Sophie Schäffler. Was wissen Sie denn von der?
6: Sie meinen die Josephine Schäffler?
1: Ja, genau die.
6: Die ist bei den Landfrauen, die macht den Hundeverein. Und ganz nebenbei arbeitet sie noch in der ambulanten Pflege und schiebt Extraschichten. Obwohl man ihr ansieht, dass es ja eigentlich zu viel ist.
1: Den Eindruck habe ich auch gehabt. Die kann irgendwie nicht Nein sagen. Und bei dem Herrn Bayer, da habe ich jetzt eine Vermutung, Frau Meierhofer. Konnte der auf eine ganz andere Art und Weise auch nicht Nein sagen.
6: Meinen Sie das jetzt so, wie ich meine, dass Sie es meinen?
1: Wie meine ich es denn?
6: Oh, Sie wissen ganz genau, wie Sie es meinen. Gut, dazu sage ich nur, ein Gockel gibt sich selten mit nur einer Henne zufrieden.
1: Aha. Mit dem Gockel meinen Sie sicherlich den Herrn Bayer. Und wie meinen Sie das?
6: Ja, dass die Männer es gern unkompliziert haben.
1: Ach so.
6: Viele Männer sind mit einer Frau zusammen, weil sie nicht alleine sein wollen.
1: Aha.
6: Weil sie gern bekocht werden wollen.
1: Ah ja.
6: Ja, und viele Frauen wünschen sich eine echte Beziehung.
1: Ach so.
6: Ja, und das wird den Männern dann schnell zu kompliziert. Also suchen sie sich was Unkompliziertes und das Ganze endet dann in einer Dreiecksbeziehung.
1: Und das ist dann unkompliziert. Jetzt noch mal zu dem Dreieck. Wer könnte denn beim Herrn Bayer das dritte Eck gewesen sein?
6: Ich habe gehört, dass es da eine Dame gab, die soll ganz aufreizend mit ihren Fingernägeln geklappert haben.
1: Lassen Sie mich raten. Nagelstudio.
6: Mhm. Aber nicht im Berchtesgaden, sondern in Traunstein.
1: Vielen Dank, Frau Meierhofer. Schön, dass wir wieder geredet haben.
6: Wir haben doch gar nichts geredet.
1: Stimmt, wir haben nichts geredet. Wir haben nur die Aussicht genossen. Ich glaube, die schreibt an ihrer Bewerbung.
7: Zeit ist wann?
8: Ich kann euch hören.
9: Und sehen.
1: Sag mal, Eva, kann man dir vielleicht was helfen?
8: Ja. Erzähl du mir doch mal, warum du für deine Arbeit brennst.
1: Brennen? Ich?
8: Ja. Sperrst gern Leute ein oder?
1: Ja, ich helfe halt den Menschen, indem ich die anderen wegsperre.
8: Aha. Sonst noch was?
1: Irgendeiner muss ja für Recht und Ordnung sein. Und wenn's ich nicht mache, dann macht's ein anderer. Schlechter.
8: Und du, Mama?
7: Ja. Ich bin gern mit Leuten zusammen.

0: Ich organisiere gern.
1: Ja, das kannst du ja auch hier daheim machen, oder?
0: Aber dafür kriege ich keine Anerkennung. Und auch kein Geld.
1: Aha. Würdet ihr euren Job auch machen, wenn ihr dafür kein Geld bekommen würdet?
2: Da habe ich nie drüber nachgedacht. Ich habe halt immer gearbeitet. Auch für die Familie.
1: Mama?
0: Für den Haufen Arbeit. Na?
1: Ja. Unter Brennen verstehe ich was anderes.

0: Siehst du was?
1: Na.
0: Hier, was ist mit dem hier?
1: Na, unser, der schaut anders aus. Schau mal. Schau mir, wie so ein Kopfsalat.
0: Gut, weitersuchen. Hier, der kann's sein.
1: Ja, das passt. Jerry, schau mal. Schaut aus, als hätte einer gegraben. Da hat einer gegraben.

0: Ist das die Marke von Zeus?
1: Wo haben Sie die gefunden? Was ist mit Zeus?
0: Er ist tot. Er war im Wald vergraben.
1: Mein Schätzchen.
0: Sie haben doch erzählt, Sie haben vorgestern die ganze Nacht nach ihm gesucht. Waren Sie da auch im Wald beim Hundeübungsplatz?
2: Ja, wir waren an allen Orten, wo wir vorher mit Zeus schon mal waren.
0: Haben Sie dort vielleicht Herrn Bayer dabei erwischt, wie er einen Hund vergräbt?
2: Wie kommen Sie denn auf so einen Schwachsinn?
0: Hat einer von Ihnen ihm den Spaten abgenommen und zugeschlagen?
1: Was?
2: Also, jetzt hören Sie mal, wir haben überhaupt nichts gemacht, klar? Wir waren die ganze Zeit zusammen. Sehen Sie denn nicht, dass es meiner Frau nicht gut geht?
1: Roland, würdest du mir bitte ein Glas Wasser holen?
2: Ja.
1: Welcher Unmensch tut denn sowas? Einen unschuldigen Hund zu töten. Entschuldigung. Besteht die Möglichkeit, ihn nochmal zu sehen? Bitte.
3: Also sagen wir mal, Frau Wengert hat Bayer beim Vergraben erwischt. Und ihn dann getötet. So wie die an ihrem Hund hängt, hätte die den doch nicht einfach so im Wald zurückgelassen.
4: Stimmt. Sie hat ein Alibi von ihrem Mann. Ist ein bisschen dünn, aber könnte auch stimmen.
0: Jedenfalls kann ich mir bei der gut vorstellen, dass sie für ihren Hund jemanden erschlägt.
5: Ach, das kam gerade aus der KT. Am Spaten von Wengert wurden weder Getreidepollen noch Farnsporen gefunden.
4: Gut. Mhm. Ja, den Spaten haben sie wahrscheinlich akribisch gereinigt oder sowas.
0: Können wir nur leider nicht beweisen.
4: Den Hund müsste man obduzieren.
0: Hab ich Sonja schon gesagt, die ist dran.
6: Entschuldigung?
0: Hallo, können wir Ihnen helfen?
6: Grüß Gott, ich suche einen Herrn Beißel.
4: Ja, ich bin hier.
6: Mein Name ist Carola Blenk. Sie haben ja auf die Mailbooks gesprochen, dass ich mich bei Ihnen melden soll.
4: Ja, das ist richtig.
6: Und weil ich gerade in der Gegend war, habe ich mir gedacht, ich schaue gleich selber vorbei. Um was geht's denn? Ich habe doch hoffentlich nichts angestellt.
4: Kennen Sie einen Werner Bayer?
6: Ja, natürlich. Der Werner und ich sind zusammen. Warum fragen Sie? Ist ihm was passiert?
4: Wie lange waren Sie denn mit Herrn Bayer zusammen?
6: 3 Monate ungefähr. Wir haben uns auf einer Bergtour kennengelernt.
4: Und da sind Sie gleich zusammengekommen?
6: Ja. Obwohl wir nicht sehr viel Zeit miteinander verbracht haben. Ich habe ja mein Geschäft. Und der Werner hatte neben der Schule noch seinen Job als Hundetrainer. Wir waren beide zeitlich halt sehr eingespannt.
0: Wie oft haben Sie sich denn gesehen?
6: Wir haben jeden Samstag und jeden Sonntag.

0: Sonntag miteinander verbracht.
1: Hier, in Berchtesgaden.
0: Nein, er ist immer zu mir nach Traunstein gekommen. In seiner Wohnung war ich nur ein einziges Mal, letzten Sonntag. Da wollte ich mir die French Nails abholen, die der Werner mir besorgt hat.
1: Die künstlichen Fingernägel?
0: Ja. Aber die habe ich dann vergessen.
1: Ja, wollte der Herr Bayer nicht, dass Sie öfter bei ihm sind.
0: Er hat gemeint, wenn wir hier in Berchtesgaden sind, dann haben wir nie unsere Ruhe. Seine Klienten, also die Hundebesitzer, die haben ihn ja Tag und Nacht in Beschlag genommen, ne?
2: Können Sie sich noch einen anderen Grund vorstellen, warum Herr Bayer hier nicht mit Ihnen gesehen werden wollte?
0: Nein? Wieso? Ach, Sie meinen wegen einer anderen Frau?
2: Josephine Scheffler, sagt Ihnen was?
0: Nein?
2: Herr Bayer hatte wohl seit 4 Jahren eine Beziehung mit ihr. Sie ist auch im Hundeverein.
0: Also das kann gar nicht sein. Er ist Single seit seiner Scheidung vor 15 Jahren, hat er gemeint.
1: Da hat er Ihnen nicht alles erzählt.
0: Ich wäre die erste Frau, mit der sich eine Zukunft vorstellen kann, hat er noch gemeint. Das soll alles eine Lüge gewesen sein?
3: Also ich glaube, dieser Blink, dass sie nichts von der Frau Scheffler gewusst hat.
1: Dieser Werner Bayer hat sich das ganz gut eingerichtet. Die Blink als heimliche Affäre und mit der Scheffler ist er einfach zusammen. Für ihn eine ideale Kombination. Für mich war es zu anstrengend.
2: Aber wenn die Scheffler von der Affäre wusste, dann hat sie ein Motiv.
1: So ist es. Frau Scheffler, ich glaube Ihnen das nicht. Dass Sie von der Affäre mit Herrn Bayer und der Frau Blink nichts mitgekriegt haben. Sie waren immer für ihn da, haben gekocht für ihn, gewaschen, haben ihn umsorgt. Alles haben sie für ihn gemacht. Und gekriegt haben sie wenig.
2: Er hat es sich bequem gemacht, hat sie ausgenutzt in jeder Beziehung. Aber selber wollte er sie nicht binden. Das muss sie doch verletzt haben.
4: Ich weiß nicht, wie oft er mir versprochen hat, dass wir zusammenziehen. Aber immer, wenn ich dann konkrete Pläne gemacht habe, dann sind ihm andere Ausreden eingefallen.
1: Der wollte seine Freiheit ausleben und Sie da hängen lassen.
4: Ja, ich hab gewusst, wenn ich ihn unter Druck setze, dann wird er mich verlassen.
2: Also haben Sie stillgehalten?
4: Ja. Aber so ungefähr vor einem viertelten Jahr, da habe ich gemerkt, dass irgendwas läuft. Jedes Wochenende war er unterwegs, mal angeblich zu einer Fortbildung, mal zu einem Freund.
2: Haben Sie ihn mal darauf angesprochen?
4: Ja, mehrfach. Aber er hat alles abgestritten. Er hat gesagt, ich war krankhaft eifersüchtig und dass er seine Freiheit einfach braucht.
1: Und wie haben Sie dann das rausgekriegt mit der Frau Blink?
4: Gar nicht. Ich höre den Namen von dieser Frau da heute zum allerersten Mal. Ich schwör's. Ich hätte Werner nie umbringen können. Egal, wie sehr er mich verletzt hat. Ich habe ihn wirklich geliebt. Wirklich. Trotz allem.
2: Wo waren Sie denn vorgestern Nacht, Frau Scheffler?
4: Daheim. Allein. Ich habe gekocht. Weil ich mir gedacht habe, vielleicht kommt der Werner noch vorbei.
2: Also, sie hat kein Alibi und ein klares Motiv. Spricht einiges gegen Sie.
1: Behalten wir erstmal hier.
2: Und wie passt das alles mit dem toten Hund zusammen?
1: Ja, die Obduktion müsste doch längst abgeschlossen sein.
2: Fragen wir mal nach.
5: Ah, Jerry.
2: Hey, Sonja.
5: Das war Gedankenübertragung. Wir wollten gerade melden.
6: Du rufst bestimmt wegen dem Hund.
2: Ja, genau. Was hast du?
6: Der ist an einer Vergiftung gestorben.
5: Eine zyklische Ätherverbindung.
1: Was für Verbindung?
6: Das ist ein ringförmiges Molekül. Kommt da in der Natur vor. Ein paar davon sind toxisch. Vermutlich Methaldehyd.
5: Aber das ist noch nicht sicher, die Tests laufen noch.
1: Könntest du es noch mal ein bisschen exakter sagen?
6: Methaldehyd kommt zum Beispiel in Trockenbrennstoff vor.
1: Ach so, alles klar.
5: Oder in Schneckenkorn?
2: Schneckenkorn?
7: Hier, Schatz, dein Tee. Ich weiß, Zeus ist noch nicht mal unter der Erde, aber Roland, ich will einfach einen neuen Hund.

0: Ich besitze keinen Schneckenkorn, okay?
1: Darf ich mal? Aha, was ist das? Ist das kein Schneckenkorn?
0: Das ist uralt. Was soll denn das beweisen, ne? So was hat jeder Gärtner irgendwo rumstehen.
2: Ihr Hund ist aller Wahrscheinlichkeit nach daran gestorben. Sie wissen doch sicher, dass Schneckenkorn in hoher Dosis tödlich ist für Haustiere.
0: Woher soll ich das wissen?
2: Als ausgebildeter Landschaftsgärtner?
1: Sind das Ihre Stiefel?
0: Ja.
1: Dann nehmen wir die gleich einmal mit in die KT.
2: Ich wette, darauf finden wir dieselben Farnspuren und Prollen wie in der Wunde des Opfers. Herr Bengert?
0: Es war ein Unfall, okay? Ich habe aufgepasst. Wirklich. Ich habe den Zeus nie allein in den Garten gelassen. Nie. Und vorgestern musste ich telefonieren, dann bin ich eine halbe Stunde ans Telefon gegangen und dann habe ich hingesehen.
1: Und in der halben Stunde hat er das Zeug gefressen.
0: 100 Mal habe ich zu meiner Frau gesagt, dass wir diesen Hund besser erziehen müssen, damit er nicht alles frisst, was ihm vor die Schnauze kommt.
2: Was ist denn dann passiert?
0: Als ich in den Garten gekommen bin, da ging es ihm schon nicht mehr gut. Er lag am Boden, hat nur noch geröchelt. Ja, ich bin sofort losgefahren zum Tierarzt. Aber das war einfach zu spät. Als wir ankamen, da hat er schon nicht mehr gelebt. Verstehen Sie das nicht? Das war einfach zu spät. Ich hatte Panik. Was sollte ich denn machen? Ich meine, haben Sie meine Frau gesehen? Wie sehr sie den Hund vergöttert?
2: Gut, Herr Wengers, wir müssen Sie bitten, jetzt mitzukommen.
0: Ja, aber bitte. Kein Wort zu meiner Frau, ja?

0: Das heißt, als Sie sich mit Ihrer Frau auf die Suche gemacht haben, da lag der Hund die ganze Zeit über tot in Ihrem Kofferraum. Ihre Frau hat gemeint, Sie hätten sich aufgeteilt. Sie waren also nicht die ganze Zeit zusammen, wie Sie behauptet haben. Und als Sie dann alleine waren, haben Sie die Gelegenheit genutzt und Zeus heimlich vergraben.
1: Ich habe gehofft, wenn er einfach nicht wieder auftaucht, dass sie sich dann vielleicht irgendwann beruhigt.
2: Ich meine, das klingt vielleicht grausam, aber ich war total erleichtert, dass er nicht mehr Teil unseres Lebens war.
0: Weil er Ihre Schuhe gefressen hat?
2: Weil sie mich dann vielleicht wieder wahrgenommen hätte. Wissen Sie, wir haben irgendwann erfahren, dass wir keine Kinder bekommen können. Und das hat meiner Frau komplett den Boden unter den Füßen weggezogen. Komplett. Sie hat nur noch geweint. Ja, da habe ich ihr den Hund geschenkt. Ich dachte, vielleicht tut ihr so ein Tier gut. Und das hat auch funktioniert. Irgendwann ging es ihr tatsächlich besser. Aber dann hat sich eben alles nur noch um diesen Hund gedreht. Und um seine Bedürfnisse. Zeus hier, Zeus da. Meine Frau ist ja total fixiert auf diesen Hund.
0: Und Sie waren eifersüchtig?
2: Der hat sogar in unserem Bett schlafen dürfen. Neben meiner Frau. Ich wollte ihr ein Kind ersetzen und hab mich stattdessen selbst ersetzt.
0: Und als Sie den Hund im Wald vergraben haben, da hat Herr Bayer Sie überrascht.
2: Er hat das Licht meiner Stirnlampe gesehen. Und dann stand er da und hat mich angeschrien. Mörder. Verhöhnt hat er mich. Gesagt, dass er mich anzeigt und alles meiner Frau erzählt. Was hätte ich denn tun sollen? Lilly hätte mir das nie verziehen.
0: Also sind Sie ihm hinterher. Mit dem Spaten.
2: Ja, mein Gott, das war Notwehr. Der kann mich doch nicht derart unter Druck setzen und dann hoffen, dass ich mich nicht wehre. Der wollte mir alles kaputt machen. Ich habe ja wohl das Recht, meine Ehe zu verteidigen. Und alles, was ich mir aufgebaut habe. Der hätte alles zerstört, wenn er es Lilly gesagt hätte. Und davon habe ich ihn abgehalten. Ja. Davon habe ich ihn abgehalten.

0: Frau Scheffler?
1: Ja?
0: Ich bin Carola Blink. Sie kennen mich nicht,
1: doch,
0: aber...
1: Ich weiß schon, wer Sie sind. Sie sind die Affäre von Werner.
0: Ich hab nicht gewusst, dass Sie mit dem Werner zusammen waren. Sonst hätte ich mich ja nie auf ihn eingelassen. Wissen Sie, ich bin keine Frau, die in andere Beziehungen reinpfuscht. Ja, dann gehe ich wieder. Auf Wiedersehen.
1: Warten's. Wollen Sie vielleicht einen Kaffee mit mir trinken?
0: Gern. Aber noch lieber würde ich mit Ihnen reden. Ich glaube, wir zwei haben uns einiges zu erzählen.
1: Das glaube ich.
2: So, schau. Grünzeug.
3: Grüß euch.
4: Servus.
5: Grüß dich.
3: Das schaut dir gut aus.
2: Ja, ich hab mir gedacht, ich mache mich mal nützlich. Ich habe ja jetzt mehr Zeit als ihr. Also, ich hab nachgedacht. Das Praktikum bei dir im Büro, Mama, das...
3: Das magst du nicht machen.
2: Woher weißt du das?
3: Ich kenne noch mein Kind.
5: Und jetzt?
2: Jetzt mache ich ein Gap Year.
5: Ah, Gap Year.
2: Ja, Pause. Auszeit, umschauen. Sowas wie ein Orientierungsjahr. Damit ich mir Zeit nehme, wirklich herauszufinden, für was ich brenne.
5: Aber dafür braucht man doch kein ganzes Jahr.
2: Du fängst auch deine Mörder auch nicht immer gleich.
3: Ich finde, das ist gar keine so schlechte Idee, Benni. So viele Möglichkeiten, wie die jungen Leute heute haben. Solange aus dem einen Jahr nicht gleich zwei oder drei werden, gell?
2: Ja, wir können ja einfach sagen, wenn ich nach einem Jahr noch nicht weiß, was ich machen will, dann fange ich einfach bei dir bei der Polizei an, Papa.
5: Schauen wir mal.
2: Prost.
3: Prost.
2: So, nehmen wir was?
5: Eine Gurke.

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0: und schon wieder 16 Uhr hier im NDR Fernsehen. Willkommen zu NDR Info, die Nachrichten für den Norden. Danke fürs Einschalten. Nach wie vor steigt Rauch auf über dem Müritz-Nationalpark. Der Waldbrand dort, der breitet sich immer weiter aus. Und das große Problem ist die alte Munition, die dort lauert. Minen und panzerbrechende Waffen aus Sowjetzeiten liegen dort noch im Boden. Es gab auch schon mehrere extrem laute Explosionen. Deshalb muss die Feuerwehr mindestens 1 Kilometer Abstand zum eigentlichen Feuer halten.
1: Es ist das Geräusch der Hoffnung für den Müritz-Nationalpark in Mecklenburg-Vorpommern. Dutzende sogenannte Kreissprenger, aufgestellt am Waldrand. Sie schützen gegen das Überspringen.

0: bringen der Brandherde, so die Einschätzung heute in der Ortschaft Dalmsdorf am Rande des Brandgebietes auf einer Pressekonferenz.
1: Von daher sind wir im Moment in der guten Lage, dass das Feuer eingekesselt ist. Und jetzt stellt sich einfach die Frage für uns, wie viel passiert da jetzt noch? Im Moment sind es 320 Hektar, das Ganze sind bis zu 1500 Hektar, das ist enorm.
0: Schon seit Montag stehen Teile des Nationalparks in Flammen. Das Feuer brennt sich je nach Wind quasi durch die Fläche und zieht weiter. Die Einsatzkräfte können sich zum Löschen immer nur bis einen Kilometer nähern, da im Boden gefährliche Munition liegt.
2: Wir haben mehrere Detonationen gehört und gesehen, hatten heute Morgen eine richtig schwere Detonation, wahrscheinlich aus einer Verklappung heraus.
0: Aus Seen pumpt die Feuerwehr ständig Wasser in über 10 Kilometer verlegte Schläuche. Und Feuerwehrhelfer, viele ehrenamtlich und einige sogar aus Baden-Württemberg angereist, besprengen mit sogenannten Schlagregnern dann den Wald.
3: Die sind hier zur Sicherstellung oder der Versuch, hier ein Übertreten des Feuers zu verhindern im Bereich der Straße. Hier hat man eine natürliche Barriere, die frei ist durch die Straße, die vorhanden ist.
0: Das Ergebnis, das Feuer brennt zwar tief drinnen weiter, es breitet sich aber weniger aus.
2: Wir haben das gestern mal nachgemessen. Wir sind dort, wo wir die Regner einsetzen, bis zu 15 cm mit Feuchtigkeit in den Boden eingedrungen. Also hat natürlich eine Wirkung. Und wir haben auch die ersten Bereiche, wo das Feuer in die Regelstellung reingelaufen ist und dann zum Stehen gekommen ist.
0: Aktuell sind 3 Hubschrauber der Bundeswehr zur Unterstützung eingetroffen. Ihr Ziel, das Feuer mit ihren je 5000 Liter Wasser fassenden Tonnen aus der Luft zu bekämpfen.
4: Und damit live zu Friedrich Leist bei Granzin. Friedrich, Hubschrauber sollen helfen, den Brand einzudämmen, haben wir gerade im Beitrag gesehen. Eine Methode. Was kann die Feuerwehr denn noch alles machen, um diesen besonderen Brand zu bekämpfen?
5: Na, das hier, das ist eigentlich das Mittel der Wahl. Das sind diese Wasserregel, das sind diese Wassersprenger, die hier eben dicht an dicht stehen und so einen ganzen Bereich vom Wald eben durchnässen, damit das Feuer, falls es dann hier ankommt, sich hier totläuft. Man hat hier sowieso eine Schneise durch die Straße und hat dann eben noch diese Wassersprenger, die dann eben, wir haben es gehört, bis zu 15 cm tief in den Boden gehen. Und das ist eigentlich die einzige Art und Weise, wie man dieses Feuer bekämpfen kann. Direkt löschen, das geht nicht wegen der Munitionsbelastung. Also wartet man, baut diese Wasserriegel auf und dann hofft man, dass das Feuer dort ankommt und dort dann ausläuft, nicht über diesen Wasserriegel, so heißt es im Feuerwehrsprech, drüber springt und damit dann eben auch am Ende sich sozusagen ausläuft, ausbrennt.
4: Jetzt ist es ja momentan ziemlich windstill in der Region, aber heißt das, es kann Entwarnung gegeben werden?
5: Keine Entwarnung, auf gar keinen Fall. Man hofft vor allen Dingen auf Regen und bereitet sich eben auf alles weiter vor. Granzin bleibt nach wie vor evakuiert und diese Löscharbeiten können eben nicht stattfinden. Man kann nur hoffen, dass das Feuer sich am Ende ausläuft. Und da würde es natürlich helfen, wenn am Ende ganz viel Wasser von oben kommt. Ein bisschen Wasser kommt jetzt durch die Hubschrauber der Bundeswehr, aber auch die können nur Waldboden benässen, wo dann eben diese Wassersprenger abgebaut werden können und an anderer Stelle verbaut werden. Also das Beste, was hier passieren könnte, das wäre ordentlich Regen, dann würde das Feuer vielleicht auch ausgehen.
4: Dann hoffen wir weiter auf Petrus. Vielen Dank, Friedrich Leist in Granzin. Und einen Live-Ticker zum Brand finden Sie bei uns auf ndr.de und in der ndr-Info-App. Und da gibt es auch die Nummern des Bürgertelefons für Anwohner. Wenn die Polizei Drogen beschlagnahmt, so wie diese Pakete hier vergangenen April in Hamburg, ja, dann sind solche Funde bisher meistens in den großen Häfen im Norden passiert. Aber in den vergangenen Jahren, da sind die sichergestellten Mengen in den Häfen gesunken. Denn offenbar haben die Schmuggler neue, schnellere Wege gefunden, um Kokain nach Europa zu bringen. Das zeigen jetzt Recherchen von NDR, WDR und Süddeutscher Zeitung.
6: Den schärferen Kontrollen in den großen Häfen Europas gehen die Drogenbanden mittlerweile aus dem Weg. Laut Ermittlern hat sich der Schmuggel zuletzt auf den Atlantik verlagert. Hunderte Kilometer vor dem europäischen Festland wird das Kokain von großen Schiffen an kleine Speedboote übergeben, die die Drogen nach Spanien und Portugal transportieren. Diese Boote sind mit mehr als 100 km/h den Schiffen der Behörden oft überlegen. Eine der wenigen Möglichkeiten, sie zu stoppen, sind laut Ermittlern Schüsse auf die Motoren. So hat es im vergangenen Jahr das französische Militär gemacht. Auf dem Boot stellten sie mehr als 2 Tonnen Kokain sicher. In einem vertraulichen Papier, das dem NDR vorliegt, fordern europäische Drogenermittler nun, dass solche Einsätze zum Standardrepertoire im Kampf gegen den Kokainschmuggel werden.
4: Und bei mir im Studio ist jetzt Benedikt Strunz, der die Geschichte mitrecherchiert

0: hat. Benedikt, das Kokain, das kommt also nicht mehr aus den großen Containerschiffen oder irgendwelchen Bananenkisten, sondern mit Schnellbooten nach Europa. Wie muss man sich das vorstellen?
1: Also es ist in Spanien und auch in Portugal eine regelrechte Industrie entstanden. Da bieten kriminelle Banden als Service an, dass sie Speedboote eben raus aufs Wasser bringen. Das sind wirklich hochmotorisierte Geschichten mit vielen, vielen Motoren. Bis zu 2000 PS stark sind diese Schiffe. Die fahren wahnsinnig weit raus, bis zu mehreren hundert Kilometern. Da bilden sie sozusagen so schwimmende Häfen. Da werden sie dann auch versorgt noch mit anderen Dingen, Benzin und so weiter. Und dann warten sie auf einen Anruf per Satellitentelefon. Da wird ihnen dann durchgegeben eine Koordinate, wann ein Schiff kommt. Das kann beispielsweise so ein Halbtauch-U-Boot sein aus Lateinamerika, gefüllt mit Drogen, oder es kann ein Containerschiff sein oder ein Fischkutter. Dann kommen hunderte Speedboote auf Mal. Dieses Kokain wird dann verladen und geht dann in hohem Tempo Richtung Portugal und Spanien, geht dann in die Flüsse rein, wird im Hinterland dann ausgeladen, geht an die kriminellen Banden und dann ist es auch schon auf dem europäischen Großmarkt.
0: Klingt so ein bisschen, als hätte die Polizei gar keine Chance dagegen.
1: Es ist schwierig. Einfach, es ist ein riesiges Seegebiet, was da eben kontrolliert werden muss. Und man muss auch sagen, diese Jagden, diese Hochgeschwindigkeitsjagden auf diese Schiffe, die sind wahnsinnig gefährlich. Wir haben mit Ermittlern gesprochen, die haben mir gesagt, das, was wir da gerade erleben, ist Mad Max auf See. Es sterben auch immer wieder Leute, also von der Polizei bei diesen Jagden, weil Speedboote die rammen oder weil es Manövrierunfälle gibt. Das ist eine gefährliche Sache. Darum eben jetzt diese Forderung, wir brauchen Militär zur Unterstützung. Wir brauchen auch die Möglichkeit, auf die Motoren schießen zu können.
0: Benedikt Strunz war das aus der Investigativabteilung des NDR. Das Gespräch haben wir vor einer Stunde aufgezeichnet. 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Ja, das war wirklich ganz große Ingenieurskunst, die da heute Morgen über dem Nord-Ostsee-Kanal bei Rendsburg vollführt wurde. Ein 118 Meter langes Mittelstück wurde eingesetzt in die neue Rader Hochbrücke. Ziemlich figelinische Arbeit. Hier sieht man sie mal im Schnelldurchlauf. Mit mehreren Kränen wurde das tonnenschwere Teil in der Luft ausbalanciert. Hat dann am Ende auch ein paar Stunden länger gedauert als ursprünglich geplant. Die ganze Nacht hindurch wurde gepuzzelt. Und wir waren für Sie dabei.
2: Am Anfang sieht es noch gut aus. Das Brückenteil liegt passgenau unter der Lücke. Der Kanal ist gesperrt. An beiden Enden warten Schiffe auf die Freigabe.
3: Also heute und morgen früh ist der Hauptvorgang und der wichtige Moment, das Teil überhaupt hochzuheben und oben in die Lücke zu platzieren. In der kommenden Woche werden oben noch kleinere Ausrichtungsarbeiten gemacht und dann wird die Südseite abgeschweißt.
2: Also umgangssprachlich verschweißt. Der Plan, bis 5 Uhr morgens soll der Stahlkoloss oben sein, in 50 Metern Höhe. Die Nacht über läuft es gut, aber am Morgen entscheiden sich die Ingenieure für eine Sicherheitsmaßnahme. Weil der Stahl sich durch die Tageswärme zu weit ausdehnen könnte, schneiden sie an der Nordseite ein paar Zentimeter ab. Das kostet mehrere Stunden.
4: Wir sind beides zufrieden und erleichtert. Zufrieden, wie gut der Vorgang im Ganzen geklappt hat, auch wenn wir ein bisschen zu spät dran waren. Erleichtert, dass wir es noch in der Zeit, innerhalb der Sperrpause geschafft haben. Am Ende sitzt alles, passt, wackelt, hat Luft. Das ist doch eine richtig gute Nachricht.
2: Ganz fest ist das Brückenteil heute noch nicht. Das dauert mit allem Drum und Dran gut eine Woche. Voraussichtlich Ende des Jahres sollen hier dann Autos und Lkw drüber fahren.
0: Ja, sitzt, passt, wackelt und hat Luft. Auch so ein Spruch, den man, glaube ich, auf dem Campingplatz häufiger mal hört. Spätestens seit Corona erlebt Camping ja so einen richtigen Boom in Deutschland. Immer mehr Menschen kaufen sich Wohnmobile oder bauen VW-Busse um oder gehen eben einfach im guten alten Iglu-Zelten. Die Nachfrage auf den Campingplätzen im Norden, die steigt jedenfalls seit Jahren, so auch im Weserbergland.
5: Campingplatz Lothar Schweiß, Lothar Schütte, guten Tag.
6: Lothar Schütte und sein Handy im Dauereinsatz. Für 9 Hektar Land und etwa 400 Stellplätze ist der Campingplatzbetreiber verantwortlich. Buchungsanfragen alle paar Minuten.
5: Heute haben wir, ich glaube, 16 oder 17 Anreisen heute Nachmittag und dann morgen nochmal das gleiche und Freitag sind bislang 45, die nochmal anreisen. Und alle, die jetzt hier sind, bleiben dann auch bis Sonntag und Montag dann. Ne?
6: Das Geschäft boomt. Im letzten Jahr konnte er 30% mehr Übernachtungen verbuchen als im Vorjahr. Sein Campingplatz? Kein Einzelfall. 45 Millionen Campingübernachtungen gab es

0: im letzten Jahr in Niedersachsen so viele wie nie. Pro Nacht zahlen die Gäste dafür im Schnitt 43 Euro. Marion und Uwe Rauch campen seit Jahren.
1: Campen bedeutet für uns Freiheit, für uns, wir können individuell was planen, wir können uns vor Ort so bewegen, wie wir möchten. Wir können unseren Ort wechseln, wenn es uns nicht gefällt.
0: Flexibilität und Naturnähe, das sind laut Tourismusverband die Hauptgründe, warum sich viele Urlauberinnen und Urlauber fürs Campen entscheiden. Außerdem sorge der Klimawandel dafür, dass viele Camper sich inzwischen gegen Südeuropa und für kühlere Regionen entscheiden. Wie zum Beispiel für das Weserbergland in Niedersachsen.
2: Es sind wohl auch diese beiden Herren hier im Vordergrund, die dafür gesorgt haben, dass diese Fußball-WM so umstritten ist. Insgesamt 104 WM-Spiele gab es ja, so viele wie noch nie in den USA, in Kanada, in Mexiko. Ein Schiedsrichter, der nicht einreisen durfte, eine Mannschaft, die nicht im Land bleiben durfte nach dem Spiel. Und Trump und Infantino, die mutmaßlich eine Schiedsrichterentscheidung einfach mal so gekippt haben. Spätestens das war dann für viele Menschen im Norden wirklich ein Grund, diese WM zu boykottieren. Andere dagegen, die wollten sich den Spaß nicht nehmen lassen. Wir haben mit beiden Seiten gesprochen.
3: Von Mexiko nach Hamburg. Die Fußballer der alten Herren vom Niendorfer TV haben einen Teil der WM in Mittelamerika verfolgt. Auch dort aber nur außerhalb der Stadien, obwohl sie über 6 Jahre dafür gespart hatten.
4: Für Kolumbien, Kongo wollten die noch 600 Euro haben. Und da haben wir gesagt, okay, 3,5 Stunden jetzt irgendwie nach Guadalajara fahren und da versuchen, Tickets zu kriegen. Wir hatten so eine schöne Location. Wir sind lieber am Strand geblieben und haben es uns gut gehen lassen.
3: Für 12 Tage waren sie in Mexiko unterwegs, haben am Strand Fußball gespielt und mit Mexikanern gefeiert. Kritisch sehen sie das Verhältnis der FIFA zum US-Präsidenten, dem schwere Vorwürfe gemacht werden.
5: Es ist natürlich auch nicht statthaft, ein Spiel zu manipulieren, indem man einen Spieler, der eine rote Karte kriegt, irgendwie freispricht und dann im Nachhinein auch noch behauptet, das hätte ein unabhängiges Gremium entschlossen. Das ist natürlich völlig absurd.
3: Trotzdem, in Hamburg verfolgen tausende Fans die Spiele in Bars und Kneipen. Obwohl Deutschland schon seit mehr als 2 Wochen raus ist. Und es Skepsis gibt, auch an der Anzahl der Teams.
6: 48 Mannschaften ist katastrophal.
7: Aber zum Boykottieren müsste schon bei mir, glaube ich, viel passieren.
8: Ist natürlich mega schade, dass Deutschland schon rausgeflogen ist.
3: Auf ein neues Sommermärchen hatte auch Barbetreiber Andreas Lübcke gehofft für seine Kasse.
9: Das macht sich schon bemerkbar, wenn Deutschland rausfällt, ganz klar. Ich würde mal sagen, dass da bestimmt, also da fällt 30% locker weg, was so man normalerweise an Umsatz hätte noch zusätzlich generieren können.
3: Die alten Herren vom Niendorfer TV planen schon ihre nächste Reise. Sie wollen zusammen zur Copa America, einem Länderturnier in Südamerika, das nicht von der FIFA organisiert wird.
2: Ja, gestern Abend konnte man noch gut Fußball draußen gucken. In der Nacht gab es dann Schauer und es hat sich etwas abgekühlt. Heute dann doch wieder 22 bis 30 Grad. Und auch morgen, schauen wir noch kurz aufs Wetter, sind ein paar Schauer drin, zum Teil auch gewittrig, 26 bis 33 Grad. Samstag und Sonntag soll es dann ein paar Grad kühler werden. Das war in der Info für diese Stunde. Hier geht es jetzt weiter mit Wer weiß denn sowas? Da wünsche ich viel Spaß beim Mitraten und wir sehen uns dann um 17 Uhr nochmal, wenn Sie mögen. Bis dahin.
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0: fürs Einschalten. Schön, dass Sie mit dabei sind. Sie werden das nicht bereuen. Wir haben heute tolle Gäste. Sie alle, ich weiß, dass Sie alle lieben ja die Eberhofer-Krimis. Und heute hier sind die beiden, ja, die beiden männlichen Hauptdarsteller bei uns. Simon Schwarzenbein zum ersten Mal. Der Rudi Böckenberger. Simon, herzlich willkommen. Boah, das war ein gutes Jahr, oder? Das vergangene, das Re-Ragout-Rendezvous war ja wieder, war der erfolgreichste.
1: Ich glaube, jetzt. Ja. Von Sebastian ist so, gell?
0: Ja, ja. Schon, habe ich mir sagen.
1: Nachfragen bei ihm.
0: Ja. Das denkt man ja wahrscheinlich am Anfang nicht, wenn man so, das ist ja auch ein großer Quatsch, diese ganze Reihe, diese Filme.
2: Der Beleidigung.
1: Ja, kann man so sagen, ist ein Riesenquatsch. Nee, ja, es ist, man denkt das nicht, so ist es, ja. Na, wir wussten das nicht, ich wusste gar nicht, dass es eine Reihe wird. Er hatte so eine Vorahnung oder Sie haben ihm ja sowas gesagt, mir nicht. Mhm. Sonst hätte ich wahrscheinlich auch gar nicht zugesagt, aber
2: war trotzdem ein Glück.
0: Und ihr habt als Kollegen begonnen, seid ihr mittlerweile auch Freunde?
1: Das sind wir, ja, das kann man so sagen.
0: Schön. Dann hat das doch alles super gepasst. Ja, und schön, dass du heute auch endlich mal bei uns bist, zum ersten Mal.
2: Ja, zum ersten Mal.
0: Wir freuen uns sehr, Simon. Viel Spaß mit Bernhard.
1: Danke.
0: Simon Schwarz. Und der Franz Eberhofer. Ja? Sebastian. Gibt es denn schon Planung auch für Fortsetzung?
2: Schauen wir mal. Also ist jetzt wieder, wir haben jetzt mal alle Romane aufgebraucht. Mhm. Und jetzt ist aber wieder einer rausgekommen. Und jetzt mal schauen, ob der auch verfilmt wird.
0: Mhm. Weil diese Titel sind ja schon crazy, ne? Also auch in der Folge und so.
2: Das hat sich irgendwie, ich glaube, das war der Wunsch von Verlag, dass der erste Winterkartoffelknödel heißt. Mhm. Weil das war ein Wort aus dem Roman. Mhm. Und dann hat sich das so verselbstständigt, dass die dann immer nach Essen hießen.
0: Ich warte ja immer drauf, dass irgendwann noch mal endlich mal der Roman, der Film kommt, der Zwetschgendatschi-Zausel.
2: Zwetschgendatschi-Komplott gab es sogar mal als Roman, den haben wir aber nicht verfilmt. Ich hingegen hoffe immer auf, weil das, was im Titel ist, wir machen ja im Sommer immer diese Kinotour. Und in jedem Kino, wo man ist, im Hochsommer, gibt es dann dieses Essen. War besonders schön bei Sauerkrautkoma. Und deswegen hoffe ich auf ein Miso-Suppen-Massaker. Was ganz Leichtes. Oder
0: das, Leicht. Das ist zu wenig bayerisch. Ja, aber, das ist ja Zwetschgendatschi-Zausel. Hat er wahrscheinlich größere Chancen. Ne? Ja? Also wir sind gespannt. Demnächst bist du im St. Pauli-Theater zu sehen, da kommen wir gleich noch zu.
2: Kommen wir gleich dazu.
0: Ja, genau. Wir reden gleich noch mal drüber. Ja, Sebastian Betzel im Team mit Elton. Und aus gegebenen Anlass, vielleicht für Sie ja eigentlich sicherlich auch ganz interessant, wussten Sie eigentlich, dass der echt bayerische Leberkäse überhaupt keine Leber enthält? Der wird ja auch als Fleischkäse bezeichnet. Also es ist eine Mischung so aus Rindfleisch, Schweinefleisch und Speck. Und da kommen noch ein paar andere Sachen dazu.
3: Was da drin ist.
0: Ja, doch, doch, beim bayerischen Leberkäse schon.
3: Okay.
0: Ja. Wir gucken mal auf die Zuschauerverteilung. Ja. Hinter Simon und Bernhard sitzen 58 Zuschauerinnen und Zuschauer. Sehr gut. Hinter Sebastian und Elton 64. Dann legen wir los. Team Elton darf die erste Kategorie auswählen. Hier sind die heutigen 12 Kategorien. Hier ist die Wand. 12 Kategorien heute sind: Wie ticken wir? Das Fragezeichen. Im Garten. Andere Länder, andere Sitten. In den Bergen. Trick 17. Sport. Unendliche Weiten. Verbraucher. Musiker. Tierisch, tierisch und Radio.
2: Andere Länder, andere Sitten, ich weiß es nicht.
3: Such dir was aus, wo du Bock drauf hast.
2: Da mache ich andere Länder, andere Sitten.
3: Ja, andere Länder, andere Sitten.
0: Starten wir so. Warum verteilt das US-amerikanische Landwirtschaftsministerium Samurai-Wespen an Landwirte? A. Sie dienen als Indikatoren für die Stickstoffsättigung des Bodens. B. Sie minimieren die Stinkwanzenpopulation. Oder C, sie bestäuben rund viermal so effizient wie andere Bestäuberinsekten.
3: Mhm. Sie dienen als Indikatoren für die Stickstoffsättigung des Bodens.
2: Das glaube ich nicht.
3: Das finde ich auch komisch.
2: Sie minimieren die Stinkwanzenpopulation. Was sind Stinkwanzen? Sie bestäuben rund viermal so effizient wie andere. Was sind das? Also Wespen bestäuben auch. Mhm. Das habe ich gelernt. Und zwar Samurai-Wespe, die hat sehr gut trainiert. Hat so ein Ethos. Die bestäubt wahrscheinlich viermal so viel.
3: Ja, aber ich glaube, also eine Wespe bestäubt, glaube ich, nicht so viel wie eine Biene. Das kann ich mir nicht
2: vorstellen. Wie andere Bestäuberinsekten, ja, okay, stimmt.
3: Alle, also ich bin da tatsächlich ein bisschen, obwohl Samurai klingt natürlich sehr nach aggressiv, kann ja sein, dass die Stinkwanze ein Problem ist,
2: ja,
3: als Schädling. Und Wespen gehen ja auf andere Insekten.
2: Ja.
3: Die gehen ja sogar manchmal auf andere Bienen.
2: Ja.
3: Und vielleicht ist es tatsächlich so, dass die damit Schädlinge dann auch bekämpfen. Also nicht nur bestäuben, sondern auch schädliche. Nehmen wir B?
2: Nehmen wir B.
3: Wir versuchen es mal mit B.
0: Ja. Ja, so, sehr gerne.
4: Die winzige Samurai-Wespe stammt ursprünglich aus Ostasien und gilt als äußerst wirksames biologisches Bekämpfungsmittel gegen die marmorierte Baumwanze, auch Stinkwanze genannt. Dieser Schädling, ebenfalls ostasiatischen Ursprungs, wurde Anfang der 2000er Jahre erstmals in Europa und Nordamerika nachgewiesen und befällt vor allem Obstplantagen. Die Samurai-Wespe legt ihre Eier in die der Stinkwanze, sodass daraus Wespen schlüpfen. Die parasitäre Wespe wurde erst vor wenigen Jahren eingeschleppt und wird nun vom US-Landwirtschaftsministerium an Landwirte verteilt, um die Stinkwanzenpopulation zu reduzieren.
0: Sehr gut. Tip top gelöst, die erste Frage. Die ersten 500 Euro für Sebastian Betzel und Elton.
5: Die werden sich noch umgucken.
0: Ja. Jetzt ihr.
5: So, bitteschön.
1: Soll ich aussuchen?
5: Deine Wand, du suchst aus.
1: Naja, also, ich würde jetzt in den Bergen wählen.
5: Oh,
1: allerdings,
5: gerne.
1: Kam da auch eine völlig andere Frage.
5: Ja, wir nehmen trotzdem, in den Bergen ist eine ganz klassische Bergfrage. Das ist nicht so was Kompliziertes.
1: Schauen wir mal.
0: Bergwanderer sollten bei der Zeltplatzwahl vor allem an kälteren Tagen vorsichtig sein, wenn der gewählte Ort A. wenig Vegetation oder Vegetation mit Trockenheitsschäden aufweist, B. sichtbare Wasseransammlung in den Niederungen vorweist oder C. auch über 2000 Höhenmetern absolut schneefrei ist.
5: Also, wir wandern jetzt mal zusammen los.
1: Ja.
5: Jetzt wollen wir zelten und suchen uns einen Ort aus. Jetzt sage ich dort hinten und dann sagst du, Vorsicht, wenig Vegetation. Oder es ist Vegetation mit Trockenheitsschäden, das kann ich von hier aus nicht genau sehen. Aber
1: ja, das sollten wir näher gehen.
5: Da sollten wir vorsichtig sein.
1: Habe ich jetzt noch nicht gehört. Wenn ich da jetzt sagen würde, ja, aber so, das sieht so aus, als wären da so Wasseransammlungen.
5: Ja, Vorsicht, sichtbare Wasseransammlungen.
1: Ja.
5: In dieser Niederung weist es vor.
1: Allerdings bei kälteren Tagen wiederum zieht sich das Wasser durch Eis eher zusammen.
5: Naja, aber vielleicht ist die mit kalt.
1: Kältere Tage,
5: also,
1: auch über 2000 Meter absolut schneefrei. Also
5: sind wir da bei
1: A
5: B?
1: Würde ich ausschließen, oder wenn ich so gehe.
5: Ja. Ja.
1: B klingt für mich zumindest verhältnismäßig logisch.
5: Da ist ein
1: C
5: Problem.
1: Ist das mit diesen, warum 2000 Meter absolut schneefrei? Warum?
5: Also wenn das eine Ebene ist, sind wir dann bei B?
1: Ja, ersten.
5: Ja, wir sind am ehesten bei B. Ja. Und je nachdem aber ganz froh, dass wir jetzt schon erfahren, was wir nicht falsch machen sollen.
1: Ja, so ist es, genau.
0: Die besten Tipps für die nächste Bergwanderung gibt es hier bei uns.
4: Sogenannte Kaltluftseen entstehen im Gebirge in Bodensenken, wenn nachts kalte Luft an den Hängen nach unten fließt. Durch die sich sammelnde Kaltluft kann es an solchen Stellen bis zu 30 Grad Celsius kälter sein als in den umliegenden Gebieten und auch im Sommer zu Frost kommen. Bergwanderer sollten daher bei der Zeltplatzwahl Orte meiden, die weniger Vegetation als die umliegenden Hänge aufweisen oder deren Vegetation Trockenheitsschäden aufweist. Dies kann auf den in Kaltluftseen oft auftretenden Frost hinweisen.
2: Zuerst hatte ich auch den Eindruck, das klingt nach B.
0: Das fing so an, aber der Schluss daraus war dann A.
1: Okay, gut.
0: Tja, es war die erste Frage, da kommt gleich noch was dazu.
1: Ich finde auch, zuerst ganz so, als wären wir...
5: Die erste Sendung, wo die Filme zweimal gezeigt werden.
0: Ja. Elton, es ist zu früh für...
2: Ich sag doch gar nichts. Wir sind dran, komm, was nehmen wir Schönes?
6: Ja, du, gibt ja da schöne Kategorien.
5: Ja, und wir nehmen?
6: Sport, oder?
5: Wir nehmen Sport, natürlich nehmen wir Sport.
0: Was ist das Besondere an der Tour de France 2024? Aha.

0: A. Die Tour zählt einmalig als Wettbewerb der Olympischen Spiele.
1: Keiner ist gedopt.
0: B. Das Rennen startet bereits im Mai statt im Juni. Oder C. Die Tour endet in Nizza und nicht in Paris.
1: Uiuiui. Die Tour zählt einmalig als Wettbewerb der Olympischen Spiele. Das glaube ich nicht, weil die Tour ist ja eine Profiveranstaltung mit diesen ganzen Rennstellen. Und das andere geht ja über Landesverbände, also ja über Nationalmannschaften sozusagen. Und außerdem, das ist ja nur Zeitfahren, glaube ich, olympisch. Das Rennen startet gerade im Mai statt im Juni, könnte natürlich sein, weil Olympia ist.
2: Ja.
1: Die Tour endet in Nizza und nicht in Paris, könnte auch sein, weil in Paris ja Olympische Spiele sind.
3: Aber warum, also warum soll die nicht in Paris enden? Auch selbst wenn Olympia ist, das ist doch trotzdem noch ein großes Hallo.
1: Machen wir B, oder? Ist
0: vielleicht auch was fürs Publikum, die Frage, ne, wenn ihr euch da unsicher seid. Radfahren und so tut Frau ist ja ein Riesenthema.
3: Ja, aber ich bin ja auch bei B.
1: Ja, gut, dann machen wir B.
3: Bin in B.
1: B.
0: Gut.
4: Im Sommer 2024 finden neben der jährlichen Tour de France auch die Olympischen Sommerspiele auf französischem Boden statt. Da die Termine dieser beiden Sportgroßveranstaltungen eng beieinander liegen, wird es zu einer historischen Ausnahme kommen. Die Entscheidung über den Sieg der Tour de France wird erstmals nicht in Paris fallen, sondern am 21. Juli im 1000 Kilometer entfernten Nizza. So werden die Vorbereitungen für die Eröffnung der Olympischen Spiele am 26. Juli in Paris nicht behindert.
0: Wäre eine gute Publikumsfrage gewesen. Es bleibt bei 500 Euro. Und jetzt könnt ihr ausgleichen mit einer richtigen Antwort.
3: Hast du einen Vorschlag? Weil sonst
5: nein, hast du einen Vorschlag?
3: Trick 17.
5: Ja, gut.
3: Das ist so ein Haushaltstipp, so ein Lifehack, irgendwas.
5: Ah, okay.
0: Wer wissen möchte, ob eine antike Flohmarktvase aus Glas Uran enthält, sollte
3: reinschauen.
0: A. Sie an einer Stelle mit Zahnpasta einreiben. B. Mit einem feuchten Finger kreisend über den Glasrand streichen. Mhm. Oder C. Die Vase unter Schwarzlicht halten.
5: Das ist auf jeden Fall eine ziemliche Haushaltsfrage.
3: Ja, das Ganze ist ein Problem, das habe ich oft.
5: Ja, das ist wirklich.
3: Je regelmäßig, ich habe so dauernd Flohmarktvasen ja. Und diese Uranproblematik, die ich
5: ja,
3: zu Hause habe.
5: Ich kenne das auch. Ja.
3: Ich habe ganze Atomkraftwerke mit Flohmarktvasen also, schon zum Laufen gebracht. Also,
6: ich meine, ja. Aber auch den Uran.
3: Der Uran, ach so. Aber ob A aus Glas eine Urahn enthält,
5: da ist, ja. Muss eine sehr große Vase sein. Oder es ist verbrannt. Und
3: ja, dann ist es, dann ist es B. Sein.
5: Eine wenn Urne es, eigentlich.
3: Ja, oder? Weil wenn es nicht schwingt, ist die Asche noch drin.
5: Ja, genau. Ja, genau. Dann, genau. Das ist relativ einfach. Ja,
3: das ist genau. Ja.
5: Relativ einfach. Zahnwasser braucht er dann auch nicht mehr, vermutlich.
3: Ja,
5: naja. Also Uran strahlt, aber ist die Frage, strahlt Uran auch unter Schwarzlicht?
3: Ja, wenn, dann strahlt es unter Schwarzlicht, oder? Ist das nicht so, dass also, mit dem Schwarzlicht irgendwelche...
5: Freigesetzt.
3: Also so ist das zumindest bei diesen fluoreszierenden Dingen, genau. Dass irgendwelche Elektronen werden auf andere Bahnen geschoben genau. Und dann fallen die wieder zurück und sowas.
5: Genau. Also deswegen dieses... Also Phosphor würde...
3: Also mit Zahnpasta einreiben an einer Stelle? Das kommt darauf an, es gibt so viele verschiedene Zahnpasten, die Frage ist, welche...
5: Ohne Flur.
3: Feuchten Finger kreisen.
5: Flur sein und dann kannst du sie.
3: Das heißt ja, eben mit Flur, ohne Flur, da geht's ja schon los. Und dann ist die Frage, wenn du oben drauf kreist, dann klingt die dann anders? Ich bin da sehr bei Schwarzlicht.
5: Ich auch.
3: Ja? Also wir nehmen Schwarzlicht.
0: Ja, Antwort C.
3: Wir waren uns ja eben auch relativ sicher.
5: Wir waren uns einmal schon beide sicher.
0: 500 Euro.
4: Im 19. Jahrhundert erfreuten sich Nutzgegenstände aus Uranglas großer Beliebtheit. Das Glas verdankt seinen Namen den zur Färbung verwendeten Uranoxidverbindungen, die Farbspektren von hellgelb bis hellgrün ergeben. Obwohl sie oberflächlich schwach radioaktiv strahlen, überschreiten die Antiquitäten die natürliche Umgebungsstrahlung nicht. Der Konsum von Lebensmitteln auf Urangeschirr sollte jedoch wegen möglicher Reaktionen der Alpha- oder Beta-strahlenden Atome vermieden werden. Um Uranglas von normalem Glas zu unterscheiden, sollten die Gegenstände unter Schwarzlicht gehalten werden. Denn das Licht lässt das Uranoxid fluoreszieren und das Glas gelb-grün leuchten.
0: Na bitte!
3: Kann ich eine Schwarzlichtlampe haben, ob da Uran in dem Pulli ist? Ich bin mir nicht ganz...
5: Ich habe ihn auf den Flohmarkt
3: gekauft. Auf den Flohmarkt gekauft?
1: Ja, also insofern. ja, machen wir Musiker, oder?
3: Musiker.
1: Mhm.
0: Damit es Sänger David Bowie auf

0: seinen Reisen und Tourneen nicht langweilig wurde? A. Konzipierte er 10-Minuten-Workouts für Bauch, Beine und Po? B. Ließ er riesengroße Koffer für seine rund 1500 Bücher bauen? Oder C. Entwickelte er seine eigene Sprache namens Boojanisch?
1: Ich würde A erstmal ausschließen. Er konzipierte 10 Minuten Workouts, also dann hat er 10 Minuten was zu tun.
2: Nicht langweilig wurde, also.
1: Dann, okay, entwickelt er neue Sachen, aber.
2: Also riesengroße Koffer für seine 1500 Bücher kann ich mir gut vorstellen.
1: Klar, er hat Langeweile, er will lesen, aber nehmen wir mal nur an, okay, wahrscheinlich hatten die Privatjets oder sowas, aber die Koffer alleine mitzuschleppen und die sind in einem Flieger. Also wenn ich auf Reise bin, nehme ich mir vielleicht 5 Bücher mit.
2: Wenn der David Bowie auf Tour gegangen ist, hat der doch nicht gesagt, ah, na, auf Reisen nehme ich lieber nicht viel mit. Der war den größten Ding, der hat einen eigenen Laster wahrscheinlich nur für seine Bücher gehabt. Also das kann ich mir schon vorstellen.
1: Okay.
2: Aber das mit der Sprache ist natürlich irgendwie ganz strange.
1: Der ist ja so androgyn gewesen und so ein bisschen.
2: Ja, und dann mit
1: vielleicht Major ist das mit Tom. C und dann. Ja, ja vielleicht das ist es mit so, C. Das spielt er auch C. mit seinem.
2: C, das ist irgendwie am Strange.
1: Weil es so strange ist. Ne?
2: Ja, das andere wird spießig.
1: Bojanisch, ja.
2: Weil es andere spießig wirkt, machen wir Bojanisch.
1: So, C. Machen Bojanisch
2: C, ja. C. So ganz einfach.
3: David Bowie war nicht nur ein visionärer Musiker, sondern auch ein großer Lesefreund. Er liebte Sachbücher ebenso wie Science-Fiction oder Klassiker der Weltliteratur. Auf seinen Reisen und Tourneen hatte der Brite seit den 1970er Jahren speziell für ihn angefertigte, gigantische Koffer dabei, in denen seine beeindruckende Sammlung von rund 1500 Büchern Platz fand. So hatte er seine persönliche Bibliothek jederzeit griffbereit, egal wo er sich gerade aufhielt.
0: Sebastian! Du hattest es in der Hand.
1: Da habe ich dich rausgequatscht.
0: Ja. Aber jetzt mach bitte dem Elton keine Szene. Es bleibt bei 500 Euro.
2: Weiß ich noch nicht.
1: Hm? Das überlege ich mir spontan.
0: Nächste Frage für euch.
1: Ich würde ja Verbraucher oder Garten, solange das Publikum noch hier ist.
4: Ja, dann nehmen wir Verbraucher. Ja, weil es kommt sowieso was anderes, als ich erwarte. Ja,
1: richtig.
0: Was wird in der EU mit dem sogenannten AOP-Siegel gekennzeichnet? A. Laktose- und glutenfreie Lebensmittel. B. Nahrungsmittel, die frei von Pestiziden sind. Oder C. Produkte, die auf traditionelle Weise hergestellt wurden.
1: Also B könnte sein Agrarprodukt ohne Pestizide.
4: So ist es, ja. AOP. Produkte, die auf traditionelle Weise hergestellt wurden. Es gibt ja, also was ist, genau, das, ich würde sagen, was ist denn traditionell, also Parmesan, das ist dieses Länderbezogene. Parmesan darf nur heißen, wenn es in der und der Region ist. Champagner darf nur heißen, wenn aus der Champagne ist.
1: Aber auch da wiederum traditionell hergestellt, also noch im Holzfass und nicht irgendwie anders.
4: Oder? Ausschlussverfahren. Laktose oder Gluten steht immer drauf, oder? Auf dem
1: ja,
4: Produkt.
1: Steht
4: drauf,
1: ja, das stimmt. Steht,
4: also ohne Pestizide würde ich sagen, das wäre dann ein Ökosiegel in irgendeiner Form.
1: Ja.
4: Oder?
1: Mir gefällt C am besten.
4: So, außerdem, die EU hat doch die Pestizide noch nicht mal verboten. So fängt's
0: dann
4: an.
0: Dann trefft doch eine Entscheidung.
4: Vollkommen richtig.
1: Ja. Ja, wir nehmen C.
4: Wir nehmen C.
1: Wir nehmen C.
0: Ohne groß nachzudenken.
3: Das AOP-Siegel steht für Appellation d'origine protégée und heißt übersetzt geschützte Ursprungsbezeichnung. Es ist ein europäisches Qualitätssiegel, das bestimmte landwirtschaftliche Erzeugnisse und Lebensmittel kennzeichnet, die auf traditionelle Weise hergestellt wurden. Produkte, die das AOP-Siegel tragen, müssen außerdem in einer bestimmten Region hergestellt werden und spezifische Qualitätsstandards erfüllen. Beispiele für AOP-Produkte sind unter anderem der Parmigiano Reggiano aus bestimmten norditalienischen Provinzen oder der Champagner aus dem französischen Weinbaugebiet Champagne.
0: Kennt das sich aus? Da sind wir zu Hause. Die 1000 Euro stehen.
1: Wir nehmen die Publikumskategorie im Garten.
0: Wie lässt sich der giftige Zwergholunder vom schwarzen Holunder unterscheiden?
1: Nach Farbe.
0: A. Seine Beeren wachsen an hochstehenden Rispen.
2: Das muss man nur probieren.
0: B. Seine Blätter haben keinen gesägten Rand. Oder C. Seine Blüten riechen nach Karamell.
1: So, ich habe keine Ahnung.

0: Was ist denn ein gesägter Rand? Da geht's schon los. Seine Blätter haben keinen gesägten. Ach so, Sägezahnform oder was heißt das?
1: Ja.
0: Also vom Gefühl her bin ich bei A, aber.
1: Ich würde auch sagen, Gefühl A, aber das ist einfach direkt ans Publikum weitergegeben.
0: Ja, wir geben das direkt ans Publikum weiter.
2: Guck mal, so schnell
0: Fehler schwindet. Mach ich nicht nochmal.
2: So schnell schwindet Selbstvertrauen.
1: Hm? Na ja. Der Parmesan und der Champagner vom Simon haben mir den Rest gegeben. Mhm.
2: So, wir brauchen einen Holunder. Holunder. Expertin.
0: Okay.
1: Jetzt müsst ihr euch nicht prügeln, also. Das.
0: Also wir haben ja ganz, auch keine Ahnung.
2: Ganz schönes Gerangel beim Aufstehen. So. Genau so. Irgendwann muss man weiterkommen.
0: Weiß ich auch nicht. Natürlich weiß ich auch nicht. Genau.
3: Wie heißt du?
4: Paul.
2: Woher kommst du, Paul?
4: Aus Lüneburg.
2: Okay. Paul, Holunder. Ist dir schon mal irgendwo untergekommen?
4: Ja, also in Südtirol wächst, kenne ich das aus dem Urlaub irgendwie, dass da ganz viel mit Holunder gearbeitet wird. Aber ich habe jetzt auch keine Ahnung, ich bin wirklich aufgestanden. Mhm.
2: Damit wir weiterkommen.
4: Damit es weitergeht.
2: Okay.
4: Gut. Und dann würde ich auch einfach mit A gehen, weil die beiden Herren das ja auch gesagt haben. Genau.
2: Du traust dich einfach, das einzuloggen. Ja?
4: Ja.
2: Okay, Paul. A steht.
5: Beim Sammeln von schwarzem Holunder ist Vorsicht geboten, denn es besteht Verwechslungsgefahr mit dem verwandten Zwergholunder. Alle Teile der auch Attich genannten Pflanze sind hochgiftig, besonders die Samen der schwarzen Beeren. Die Vergiftungserscheinungen beginnen schon bei geringen Mengen mit Magenbeschwerden. Im Gegensatz zum verholzten bis zu 6 Meter hohen schwarzen Holunder hat der krautige Zwergholunder eine Wuchshöhe von maximal 150 cm. Zudem riecht der Strauch unangenehm und hat Beeren, die nicht hängen, sondern aufrecht an hochstehenden Rispen wachsen.
2: Für höhere Aufgaben empfohlen heute hier bei uns. Ja, danke dir. 500 Euro dazu. Und Sebastian und Elton sind damit auch bei 1000. Nächste Kategorie für euch.
6: Lass uns Psychologie nehmen. Vielleicht kann man
0: ja, klassische Publikumsfrage, wie ticken wir? Mhm. Oh.
2: Britische Forschende stellten 2023 fest, dass Probanden, die Kaffeeduft rochen, A. Farben anders wahrnahmen, B. weniger Stress empfanden oder C. analytische Denkaufgaben nur langsam lösen konnten.
0: Verdammt! Ausschließen definitiv kann man C. Weil man, wenn man Kaffeeduft riecht, besser rechnen kann. Die haben bessere Matheaufgaben gelöst.
6: Interessant. Also, ich trinke keinen Kaffee, gell? Aber ich rieche ihn wahnsinnig gerne.
0: Und was passiert dann mit dir und deinem Körper?
6: Und
0: von den Dingen, die hier stehen?
6: Es entspannt mich. Und Entspannung würde eher für weniger Stress empfinden. Ja. Jetzt, also das ist jetzt so eine erste Richtung wäre das jetzt für mich. Weil ich habe in Zürich lange gelebt und da gab es so eine Rösterei. Ich bin da immer vorbeigegangen und stehen geblieben, weil mich das entspannt hat tatsächlich. Diesen frisch gerösteten Kaffee. Das hat mich tatsächlich entspannt.
0: Also, wenn wir ein Versuchskaninchen hier sitzen haben, was vor einer Kaffeerösterei entspannt wurde? Kann man doch nichts anderes,
6: andere
0: können wir doch nur B nehmen.
6: Aber eher
0: würde wer keinen Stress hat, kann auch besser Mathe rechnen.
6: So ist es nämlich.
0: Das da greift auch, doch eins
6: weil ins Mathematik
0: andere.
6: Ist was, wo du Ruhe bewahren musst, wo du nicht verzweifeln darfst.
0: Ja.
6: Also das analytisch irgendwie, also ist natürlich analytisch.
0: Je langsam.
6: Nee, Quatsch, ja natürlich. Spricht eher für
0: B. Dann nehmen wir B.
2: Alles klar. Antwort B, was macht der Kaffeeduft?
5: Forschende der Liverpool John Moores University sprühten in einem Versuch 2023 mehrere Minuten einen von 6 Düften in einen reizleeren Raum mit Testpersonen. Karamell, Kaffee, Kirsche, Zitrone, Pfefferminz und geruchsloses Wasser zur Kontrolle. Je nach Duft entschieden sich die Probanden beim Positionieren eines Farbskalenschiebereglers anders. Bei Kaffeeduft hielten sie einen eher bräunlichen Farbton für neutrales Grau. Bei Zitronenduft einen gelb-grünen Ton. Damit belegt die Studie, dass Gerüche unsere Wahrnehmung von Farben beeinflussen können.
2: Aber ein subjektives Empfinden ist die berühmte Ausnahme von der Regel natürlich.
0: Interessant. Ja.
2: Es bleibt erstmal bei 1000 Euro. Jetzt könnt ihr wieder in Führung gehen.
0: Ja.
2: Wir haben noch Fragezeichen.

0: des Tierischen Radio.
1: Auch was du einlässt. Dass ihr das nicht wusstet.
2: Wir nehmen
3: Fragezeichen oder Radio?
1: Radio.
2: Radio.
1: Was altmodisch ist.
2: Ja, das hatten wir auch noch nicht.
1: Altmodisch. Ja, Radio ist altmodisch. Ja, aber heute hat doch. Ja, ich auch, aber egal.
4: Gibt's auch noch.
0: Ja. Wer in London die Mitternachtsnachrichten auf BBC Radio 4, also BBC Radio 4, live im Radio verfolgt, kann A. im Hyde Park seit 1987 ein Wasserspiel zum Jingle bewundern, B. auf der Waterloo Bridge den Big Ben 13 Mal schlagen hören oder C. den Sprecher in einer Gondel des London Eye entdecken.
1: Also ich glaube nicht, dass der Big Ben 13-0 schlägt auf der Waterloo Bridge. Warum auch nur auf der? Kann
3: man das ja, das macht mich, also wenn du neben dem Big Ben stehst, hörst du das nur 12-mal oder was? Aber auf der Waterloo Bridge hörst du den 13-mal?
1: Wer in London die Mitternachtsnachrichten auf BBC live im Radio verfolgen kann, den Sprecher in der Gondel des London Eye entdecken.
3: Ja, da sitzt denn halt im... Der sitzt denn da Mitternacht, aber warum sollte der auch Mitternacht da in der Gondel rumsitzen? Auf der Waterloo Bridge den Big Ben 13 mal schlagen hören. Hat das was vielleicht mit dem Echo zu tun? Nee, das macht ja keinen Sinn. Dann würde man den ja 24 mal hören. Aber ich habe gedacht, die Verzögerung, weißt du, der schlägt Gong und im Radio hörst du es live mit, dann ist es halt ein bisschen später, macht's Gong, Gong, Gong, Gong, aber dann sind es ja 4, also wenn der 12 mal schlägt, sind das ja 24 mal.
1: Ja. Also ich bin für das Wasserspiel.
3: Du bist für das Wasserspiel.
1: Aber das. Ja. Mach mal. Was machen wir?
3: Dann geh ich mal jetzt. Lag ja eben auch schon Vorteil daneben. Seit 87 ist natürlich auch ein bisschen komisch, aber ich habe keine Ahnung, wir nehmen A. Hm?
0: Und zu was für einem Jingle eigentlich?
3: Wie die Tagesschau-Jingle.
5: Der Big Ben schlägt um Mitternacht 12-mal im Abstand von 4,2 Sekunden. Da sich Schallwellen in der Luft mit rund 343 Metern pro Sekunde ausbreiten, trifft sein Glockenklang bei der 1,4 Kilometer entfernten Waterloo Bridge wiederum erst nach 4,2 Sekunden ein. Radiowellen hingegen reisen ohne nennenswerte Verzögerung annähernd mit Lichtgeschwindigkeit. Da der Glockenschlag in den Nachrichten auf BBC Radio 4 um Mitternacht live übertragen wird, ist er in einem Radio an der Waterloo Bridge genau eine Zählzeit früher zu hören als das tatsächliche Glockengeräusch. Die nächsten Töne überlagern sich, bis der Big Ben zum Schluss allein scheinbar 13 schlägt.
0: Das ist aber auch blöd. Es bleibt bei 1.000 Euro. Beide Teams haben aber noch Möglichkeit, Geld auf ihr Konto zu spielen.
4: Was ist jetzt da?
6: Also Weltraum, Tiere oder Frage? Fragezeichen ist irgendwas? Tiere? Ja. Tiere. Wir haben noch das Publikum.
4: Ich würde Tiere. Ich hätte jetzt auch eher das Gefühl, das Publikum weiß vielleicht Tiere.
6: Eine Doku gesehen, wir nehmen Tiere.
0: Tierisch, tierisch. Im Verhältnis zu ihrer Größe kann die nur einen Meter lange afrikanische Eierschlange A. weiter springen als ein Riesenkänguru, B. größere Beute verschlingen als jede andere bekannte Schlange oder C. längere Gänge graben als eine Wühlmaus.
4: Okay.
6: Weißt du, was ich glaube? Es gibt Schlangen, die springen von Baum zu Baum. Und Eierschlange klingt für mich nach einer Schlange, die Eier frisst. Eier sind in Nestern. Vielleicht ist das eine Schlange, die Eier aus den Nestern klaut und um dann an den anderen Baum zu kommen, einfach rüberspringt. Und im Verhältnis zu ihrer Größe, die ist ja nur einen Meter lang, würde sie, wenn sie dann 3 Meter springt, dreimal so lang springen. Dafür müsste ein Känguru mit einer Länge von 2 Metern entsprechend springen. Das kann aber jemand ausrechnen, der einen Taschenrechner hat.
4: Ja, das ist auf jeden Fall ein sehr guter Gedanke, finde ich. Bei Eierschlange denke ich mir, große Beute verschlingen. Sie verschlingt Eier. Eier gibt es natürlich in unterschiedlichsten Größen, keine Ahnung. Wenn die 1 Meter lange Eierschlange ein Straußenei verschlingen kann, dann ist das wahrscheinlich tatsächlich größer als jede andere. Das gibt's, also das finde ich jetzt irgendwie auch noch. Ich finde jetzt aber Länge, lange.
6: Längere Gänge.
4: Also das

0: Das finde ich jetzt wirklich.
1: Finde ich irgendwie auch. Das würde ich auch ausschließen.
0: Die müssen richtig lange Gänge sein. Also C würde ich ausschließen.
1: Genau, würde ich auch.
0: Ich wäre dabei A.
1: Aber du bist einfach erfahrener als ich.
0: Ich würde hier ein A riskieren und würde die Verantwortung auch übernehmen, dann hast du es weg.
1: Ja, ist alles so in Ordnung. Wir können auch die Verantwortung gemeinsam tragen, ja? Finde ich.
0: Würdest du denn A?
1: Gemeinsam, ich würde da mit dir dann einfach ins Verderben gehen.
0: Ja, wir also, gehen ins Verderben und nehmen A.
2: Antwort A.
3: Die afrikanische Eierschlange ist eine ungiftige Schlangengattung aus der Familie der Nattern und in Ländern südlich der Sahara heimisch. Sie ernährt sich ausschließlich von Vogeleiern, die sie im Ganzen verschluckt. Untersuchungen der University of Cincinnati von 2023 ergaben, dass die unscheinbare, bis zu 1 Meter lange Schlange im Verhältnis zu ihrer Körpergröße größere Beute verschlingen kann als jede andere bekannte Schlange. Dank des elastischen, beinahe zahnlosen Mauls ist der Durchmesser der Eier im Verhältnis doppelt so groß wie die Beute, die etwa ein Tigerpython verdrückt.
0: Ist noch erklärt, ne?
2: Na,
0: aber falsch.
2: Ihr habt es richtig erklärt. Es bleibt bei 1000 Euro. Es bleibt spannend hier.
4: Was sagt die Eierschlangenmutti? Schling doch nicht so.
5: Keine gute Runde heute. So, jetzt natürlich die Frage. Nehmen wir, ja, unendliche Weiten kenne ich mich überhaupt nicht.
6: Oh, boah, nee, da ist Physik und so dabei. Und all, und dann ist nicht meins.
5: Okay.
6: Fragezeichen.
5: Ja, Fragezeichen.
6: Mein ganzes Leben ist ein Fragezeichen, deswegen passt das.
2: Wofür wird sogenanntes Spinnenpapier verwendet? A. Verpacken von Kaschmirkleidung. B. Mattieren von glänzender Haut. Oder C. Schutz von Fotos in Alben.
6: Das ist dieses Ding früher. Das war so, das hat auch schon die Spinnennetz. Da würde ich relativ.
0: Du kannst ruhig laut reden. Ihr seid dran.
6: Ach so, wir sind dran, wir dürfen es ja, genau. Also ich würde ziemlich Schutz vor Fotos in Alben. Weil ich kann mich erinnern, bei früheren Fotoalben, da war immer so ein ganz dünnes Papier dazwischen.
5: Eine Art Pergament, ne?
6: Ja, und das war aber auch immer so ein bisschen wie ein Spinnennetz, hat das ausgesehen. Also ich hätte bei Spinnenpapier, wie ich das gelesen habe, ist mir Fotoalbum auch so schon eingefallen. Ich hoffe, ich habe recht. Aber ich würde Schutz von Fotos in Alben sagen.
2: Ja, die also, Älteren kann, erinnern sich.
5: Da kann ich ja nicht viel widersprechen. Ich würde auch A auf jeden Fall erstmal ausschließen. Bei B habe ich kurz gedacht, das gibt es ja heutzutage in Maske auch bei Schauspielern.
6: Ja, ja,
5: das ist kleine Papier, wo man.
6: Ich weiß ja, das ist auch, man kann auch zum Beispiel dünnes Zigarettenpapier nehmen. Das habe ich auch schon gehabt bei Maskenbildnern, dass die das dann so, um das Fett abzunehmen.
5: Das ist ja dann Mattieren von glänzender Haut.
6: Ja. Aber Spinnenpapier ist die Frage.
5: Also ich finde das auf jeden Fall auch gut und ich habe mich immer gefragt, also klar, warum ist das so? Aber wahrscheinlich ist das so dünn, dass das denn die Foto das nicht abkratzt.
6: Ja.
5: Das Fotopapier, das ist tatsächlich zum Schutz.
6: Und durch diese Struktur, aber durch diese Spinnennetzstruktur nicht so leicht reißt beim Umblättern.
5: Ja, da gehe ich mit dir. Wir nehmen C. Ich finde die Erklärung gut. Ja.
2: Die Jüngeren können ja das nächste Mal bei Oma und Opa mal in die Fotoalben schauen.
3: Spinnenpapier ist Papier aus Pergamin mit einer Prägung, die an ein Spinnennetz erinnert. Es wird aus gebleichtem Zellstoff hergestellt und weist eine hohe Transparenz auf. Seit Ende des 19. Jahrhunderts wird es als Zwischenlagepapier in Fotoalben verwendet und sorgt dafür, dass die Seiten nicht miteinander verkleben. Früher wurden Abzüge von Fotos mit einer Bildschicht aus Gelatine hergestellt, die durch Feuchtigkeit in der Umgebung aufquellen konnte und dadurch leicht miteinander verklebte. Moderne Fotos werden häufig durch Tintenstrahldruck hergestellt, wodurch sie nicht aufquellen. Daher wird Spinnenpapier heutzutage immer seltener verwendet.
2: Sehr gut. Richtige Antwort. 500 Euro dazu. Und auch ihr habt noch mal die Chance auf 500 Euro. Die Kategorie ist unendliche Weiten. Sogenannte Trojaner sind Himmelskörper, die A. sich im Inneren eines anderen Himmelskörpers befinden, B. einem Planeten folgen oder vorauseilen oder C. scheinbar eine eigene, unerforschte Antriebsquelle haben.
0: Sich im Inneren eines anderen Himmelskörpers befinden, das geht natürlich sofort auf das trojanische Pferd.
1: Sofort, aber was für ein Himmelskörper soll sich im also in einem anderen
0: Komet
1: Körper...
0: Komet in einem Komet?
1: Was ist das? Also was soll das
0: sein? Der Erdkern wäre ja quasi ein Trojaner, so der sich in
1: also,
0: dem...
1: Also das finde ich...
0: Das ist sehr naheliegend.
1: Das ist...
0: Einen Planeten folgen oder vorauseilen? Das kann ich mir vorstellen.
1: Ich mir bis jetzt auch am ersten scheinbar

0: eigene unerforschte Antriebs. Also was braucht für ein, also was für ein Himmelskörper braucht eine eigene Antriebsquelle, außer irgendwie.
1: Ja, vor allem das Problem ist ja die Antriebsquelle. Das heißt, der hat irgendwie einen Kern und ein Loch und die Energie geht aus dem Loch raus und pustet den dadurch quasi in eine Richtung. Das also, Folgen, ne? Die Trojaner folgten vielleicht auch wem oder sowas. Oder man nennt die halt einfach so. Gibt es nicht auch den Trojaner, gibt es auch als Virus?
0: Als Virus, ja, genau.
1: Ist die Frage, ob, aber man, ob das die ist Idee ist, dass, der einem, dass man dadurch einem folgt oder ob das...
0: Oder dass er, in, dass er reinkommt.
1: Also der Trojaner sagt natürlich, er geht rein und hat was rein, Falsches genau. mit dabei. Das ist natürlich ja. richtig.
0: Also das ist irgendwie, deswegen glaube ich, ist der Trojaner im...
1: Naja, aber das würde trotzdem passen. Aber weil die, die in dem Trojaner drin waren, die Griechen...
0: Ja, die sind vorausgeeilt.
1: Die sind ja vorausgeeilt, ja. damit die anderen dann genau. folgen konnten. Also insofern würde B sehr gut passen.
0: Ich finde auch B am logischsten.
1: So, wir haben ja noch das Publikum. Es stehen also nur die, auf die es wissen. Wäre so die Idee.
0: Das wäre die Idee, ja. aber ich dachte, das ist sowieso die Grundidee des Ganzen.
1: Eigentlich ja. Eigentlich ja.
2: Aus innerem Antrieb heraus.
1: Trojaner.
3: Sehr schnell, sehr zielgerichtet.
1: Ja, nimm mal die Dame.
2: Ja, ja. Ja, okay. So.
0: Frau Professor.
2: Ja, man weiß es nicht. Das sieht man Menschen nicht an. Hallo. Wie heißt du?
4: Olgitzer.
2: Olgitzer. Yes. Ja, ist das eine Verniedlichung von Olga? Oder ist
4: genau.
2: Ja?
4: Ich glaube, sie ist aber ich heiße offiziell so.
2: Okay, steht so im Pass. Ja.
4: Genau.
2: Okay, wo kommst du her, Olgitza? Wo bist du zu Hause?
4: Aus Hofheim in Unterfranken.
2: Schön. So, Olgitza, was sagst du denn jetzt
4: hier? Naja, ich habe, also mein erster Gedanke war tatsächlich auch B. Mhm. Und ich schließe mich da einfach an.
2: Ah. Jetzt haben die gerade ganz kurz Luft
1: geholt. Aber.
2: Du machst dich ja richtig spannend, auf jeden Fall.
5: Die meisten Planeten werden innerhalb unseres Sonnensystems von sogenannten Trojanern begleitet. Das sind Asteroiden, die sich auf der gleichen Umlaufbahn um die Sonne befinden wie der jeweilige Planet. Sie befinden sich auf sogenannten Lagrange-Punkten, wo die Anziehungskraft von Planet und Sonne ausgeglichen ist, weshalb sich Objekte wie Asteroiden dauerhaft dort aufhalten können. Trojanerplaneten umrunden die Sonne auf ihrem Orbit entweder 60 Grad vor bzw. hinter ihrem Planeten.
2: Sehr gut, ihr habt das gemeinschaftlich gut und richtig gelöst. Ja. Glückwunsch zur richtigen Antwort, Entschuldigung.
1: Ja, das
2: so,
1: macht es
2: damit haben wir folgenden Zwischenstand. Sebastian, Betzel und Elton haben 1.500 Euro auf dem Konto. Simon Schwarz und Bernhard ebenfalls 1.500 Euro. Und so geht's jetzt ins Finale. Die Kategorie, aus der die heutige Masterfrage kommt, ist Inseln.
6: Och, der Bernhard, der war auf allen Inseln dieser Welt, ey.
2: Okay. Beide Teams haben gesetzt. Hier ist die heutige Masterfrage. Welche Inselgruppe bekam im 16. Jahrhundert den Beinamen Gewürzinseln? A. Die Molukken, B. Die Bahamas oder C. Tuvalu? Ihr habt 20 Sekunden. Ab jetzt!

0: Beide Teams haben ihre Antworten eingeloggt, haben Geld gesetzt. Sebastian und Elton haben gesetzt. Alles. Simon und Bernhard haben gesetzt. Auch alles. Auf welche Antworten haben die Teams getippt? Team Elton tippt auf. Antwort A. Team Bernhard tippt auf. Antwort A.
1: Entweder gibt es ein Stechen oder wir gehen zuerst raus.
0: Die Molukken sind eine indonesische Inselgruppe. Die Bahamas, Inselstaat und Gruppe südöstlich der USA. Und Tuvalu ist ein Inselstaat im Pazifik.

0: Team Elton, Sebastian und Elton haben getippt. 125. Simon Schwarz und Bernhard haben getippt.
1: Jetzt geht's los.
0: 800.
2: Wer war schon? Ja, warum nicht?
3: Naja, also,
2: ja,
3: wir hatten überlegt, entweder Menschenalter oder Methusalem. Oder Methusalem.
4: Keine Ahnung was.
3: Wir haben uns für Methusalem entschieden. Jetzt kommt's, 12.
0: Papa Schlumpf, das Oberhaupt von Schlumpfhausen, ist in Jahren genau 542 Jahre alt. Und das heißt... Ihr wart schon auch ein Stück weit weg, aber ihr wart halt näher dran.
4: Aber ein bisschen.
0: Ja, herzlichen Glückwunsch zu den 3.000 Euro. Und das heißt für jeden von euch 51,72 €. Viel Spaß mit der Kohle. 51,72 € auch für unsere drei App-Mitspieler, App-Mitspielerinnen, die gewonnen haben. Auch da sagen wir herzlichen Glückwunsch. Vielen Dank für den Besuch. Simon Schwarz. Sebastian Betze, danke Bernhard Merkel, wir sehen uns morgen Abend wieder, kurz vor 6 hier im Ersten. Bis dann, schönen Abend noch, tschüss.

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9: Schönen guten Tag, willkommen zu NDR Info, die Nachrichten für den Norden. Freut mich, dass Sie dabei sind. Nach wie vor steigt Rauch auf über dem Müritz-Nationalpark. Der Waldbrand weitet sich dort zwar weiter aus, er ist laut Feuerwehr aber so der Stand heute so weit wie möglich eingegrenzt. Ein Problem ist allerdings weiterhin die alte Munition, die dort lauert. Minen und panzerbrechende Waffen noch aus Sowjetzeiten. Es gab auch schon mehrere extrem laute Explosionen, weshalb die Feuerwehr auch mindestens 1 Kilometer Abstand zum eigentlichen Feuer halten muss.
10: Es ist das Geräusch der Hoffnung für den Müritz-Nationalpark in Mecklenburg-Vorpommern. Dutzende sogenannte Kreissprenger aufgestellt am Waldrand. Sie schützen gegen das Überspringen der Brandherde. So die Einschätzung heute in der Ortschaft Dalmsdorf am Rande des Brandgebietes auf einer Pressekonferenz.
11: Von daher sind wir im Moment in der guten Lage, dass das Feuer eingekesselt ist. Und jetzt stellt sich einfach die Frage für uns, wie viel passiert da jetzt noch? Im Moment sind es 320 Hektar, das Ganze sind bis zu 1500 Hektar, das ist enorm.
10: Schon seit Montag stehen Teile des Nationalparks in Flammen. Das Feuer brennt sich je nach Wind quasi durch die Fläche und zieht weiter. Die Einsatzkräfte können sich zum Löschen immer nur bis 1 Kilometer nähern, da im Boden gefährliche Munition liegt.
12: Wir haben mehrere Detonationen gehört und gesehen, hatten heute Morgen eine richtig schwere Detonation, wahrscheinlich aus einer Verklappung heraus.
10: Aus Seen pumpt die Feuerwehr ständig Wasser

0: in über 10 Kilometer verlegte Schläuche. Und Feuerwehrhelfer, viele ehrenamtlich und einige sogar aus Baden-Württemberg angereist, besprengen mit sogenannten Schlagregnern dann den Wald.
1: Die sind hier zur Sicherstellung oder der Versuch, hier ein Übertreten des Feuers zu verhindern im Bereich der Straße. Hier hat man eine natürliche Barriere, die frei ist durch die Straße, die vorhanden ist.
0: Das Ergebnis, das Feuer brennt zwar tief drinnen weiter, es breitet sich aber weniger aus.
2: Wir haben das gestern mal nachgemessen. Wir sind dort, wo wir die Regner einsetzen, bis zu 15 cm mit Feuchtigkeit in den Boden eingedrungen. Also hat natürlich eine Wirkung. Und wir haben auch die ersten Bereiche, wo das Feuer in die Regelstellung reingelaufen ist und dann zum Stehen gekommen ist.
0: Aktuell sind 3 Hubschrauber der Bundeswehr zur Unterstützung eingetroffen. Ihr Ziel, das Feuer mit ihren je 5000 Liter Wasser fassenden Tonnen aus der Luft zu bekämpfen.
3: Und einen Live-Ticker zum Brand finden Sie auch in der NDR-Info-App und auf ndr.de. Da stehen dann auch die Nummern des Bürgertelefons für Anwohner, das der Landkreis eingerichtet hat. Wenn die Polizei Drogen beschlagnahmt, so wie diese Pakete hier vergangenen April in Hamburg, dann sind solche Funde bisher meistens in den großen Häfen bei uns im Norden gemacht worden. Aber in den vergangenen Jahren sind die sichergestellten Mengen in den Häfen gesunken. Denn offenbar haben die Schmuggler neue, schnellere Wege gefunden, um Kokain nach Europa zu bringen. Das zeigen jetzt Recherchen von NDR, WDR und Süddeutscher Zeitung.
4: Den schärferen Kontrollen in den großen Häfen Europas gehen die Drogenbanden mittlerweile aus dem Weg. Laut Ermittlern hat sich der Schmuggel zuletzt auf den Atlantik verlagert. Hunderte Kilometer vor dem europäischen Festland wird das Kokain von großen Schiffen an kleine Speedboote übergeben, die die Drogen nach Spanien und Portugal transportieren. Diese Boote sind mit mehr als 100 km/h den Schiffen der Behörden oft überlegen. Eine der wenigen Möglichkeiten, sie zu stoppen, sind laut Ermittlern Schüsse auf die Motoren. So hat es im vergangenen Jahr das französische Militär gemacht. Auf dem Boot stellten sie mehr als 2 Tonnen Kokain sicher. In einem vertraulichen Papier, das dem NDR vorliegt, fordern europäische Drogenermittler nun, dass solche Einsätze zum Standardrepertoire im Kampf gegen den Kokainschmuggel werden.
3: Und bei mir im Studio ist jetzt Benedikt Strunz, der die Geschichte mitrecherchiert hat. Benedikt, das Kokain, das kommt also nicht mehr aus den großen Containerschiffen oder irgendwelchen Bananenkisten, sondern mit Schnellbooten nach Europa. Wie muss man sich das vorstellen?
5: Also es ist in Spanien und auch in Portugal eine regelrechte Industrie entstanden. Da bieten kriminelle Banden als Service an, dass sie Speedboote eben raus aufs Wasser bringen. Das sind wirklich hochmotorisierte Geschichten mit vielen, vielen Motoren. Bis zu 2000 PS stark sind diese Schiffe. Die fahren wahnsinnig weit raus, bis zu mehreren 100 Kilometern. Da bilden sie sozusagen so schwimmende Häfen. Da werden sie dann auch versorgt noch mit anderen Dingen, Benzin und so weiter. Und dann warten sie auf einen Anruf per Satellitentelefon. Da wird ihnen dann durchgegeben eine Koordinate, wann ein Schiff kommt. Das kann beispielsweise so ein Halbtauch-U-Boot sein aus Lateinamerika, gefüllt mit Drogen, oder es kann ein Containerschiff sein oder ein Fischkutter. Dann kommen hunderte Speedboote auf Mal. Dieses Kokain wird dann verladen und geht dann in hohem Tempo Richtung Portugal und Spanien, geht dann in die Flüsse rein, wird im Hinterland dann ausgeladen, geht an die kriminellen Banden und dann ist es auch schon auf dem europäischen Großmarkt.
3: Klingt so ein bisschen, als hätte die Polizei gar keine Chance dagegen.
5: Es ist schwierig. Einfach, es ist ein riesiges Seegebiet, was da eben kontrolliert werden muss. Und man muss auch sagen, diese Jagden, diese Hochgeschwindigkeitsjagden auf diese Schiffe sind wahnsinnig gefährlich. Wir haben mit Ermittlern gesprochen, die haben mir gesagt, das, was wir da gerade erleben, ist Mad Max auf See. Es sterben auch immer wieder Leute, also von der Polizei bei diesen Jagden, weil Speedboote die rammen oder weil es Manövrierunfälle gibt. Das ist eine gefährliche Sache. Darum eben jetzt diese Forderung, wir brauchen Militär zur Unterstützung. Wir brauchen letztlich auch die Möglichkeit, auf die Motoren schießen zu können.
3: Und das Gespräch mit Benedikt Strunz haben wir vor der Sendung aufgezeichnet. 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Ja, das war ziemlich figelinsche Arbeit vergangene Nacht und heute Morgen über dem Nordostseekanal. Bei Rendsburg waren da die Experten im Einsatz mit mehreren Kränen. Und dann wurde dieses 118 Meter lange Mittelstück eingesetzt in die neue Rader Hochbrücke. Hier sieht man es im Schnelldurchlauf. Mit mehreren Kränen wurde das rund 1300 Tonnen schwere Teil in der Luft ausbalanciert und dann eingepasst. Am Ende hat auch tatsächlich alles gepasst. Und Ende des Jahres soll dann der Verkehr über diesen Brückenabschnitt rollen. Und es sind vermutlich auch diese beiden Herren hier im Vordergrund, die dafür gesorgt haben, dass die Fußballweltmeisterschaft in den USA, in Kanada und Mexiko so umstritten ist. Trump und Infantino haben mutmaßlich eine Schiedsrichterentscheidung gekippt und

0: Spätestens das war dann wirklich für viele ein Grund, diese WM zu boykottieren. Andere dagegen wollten sich den Spaß nicht nehmen lassen und wir haben mal mit beiden Seiten gesprochen.
1: Von Mexiko nach Hamburg. Die Fußballer der alten Herren vom Niendorfer TV haben einen Teil der WM in Mittelamerika verfolgt. Auch dort aber nur außerhalb der Stadien, obwohl sie über 6 Jahre dafür gespart hatten.
2: Für Kolumbien, Kongo wollten die noch 600 Euro haben. Und da haben wir gesagt, okay, 3,5 Stunden jetzt irgendwie nach Guadalajara fahren und da versuchen, Tickets zu kriegen. Wir hatten so eine schöne Location. Wir sind lieber am Strand geblieben und haben es uns gut gehen lassen.
1: Für 12 Tage waren sie in Mexiko unterwegs, haben am Strand Fußball gespielt und mit Mexikanern gefeiert. Kritisch sehen sie das Verhältnis der FIFA zum US-Präsidenten, dem schwere Vorwürfe gemacht werden.
3: Es ist natürlich auch nicht statthaft, ein Spiel zu manipulieren, indem man einen Spieler, der eine rote Karte kriegt, irgendwie freispricht und dann im Nachhinein auch noch behauptet, das hätte ein unabhängiges Gremium entschlossen. Das ist natürlich völlig absurd.
1: Trotzdem, in Hamburg verfolgen tausende Fans die Spiele in Bars und Kneipen, obwohl Deutschland schon seit mehr als 2 Wochen raus ist. Und es Skepsis gibt, auch an der Anzahl der Teams.
4: 48 Mannschaften ist katastrophal.
5: Aber zum Boykottieren müsste schon bei mir, glaube ich, viel passieren.
6: Ist natürlich mega schade, dass Deutschland schon rausgeflogen ist.
1: Auf ein neues Sommermärchen hatte auch Barbetreiber Andreas Lübcke gehofft für seine Kasse.
7: Das macht sich schon bemerkbar, wenn Deutschland rausfällt, ganz klar. Ich würde mal sagen, dass da bestimmt, also da fällt 30% locker weg, was so man normalerweise an Umsatz hätte noch zusätzlich generieren können.
1: Die alten Herren vom Niendorfer TV planen schon ihre nächste Reise. Sie wollen zusammen zur Copa America, einem Länderturnier in Südamerika, das nicht von der FIFA organisiert wird.
0: So, und wir schauen jetzt noch, wie das Wetter morgen wird. In der kommenden Nacht, da gibt es gelegentlich Regenschauer, teils ist dann auch der Sternenhimmel zu sehen. Die Tiefstemperaturen, die gehen dann runter so auf 19 bis 15 Grad. Morgen am Freitag kommt ab und an die Sonne raus, tagsüber. Sehr vereinzelt sind allerdings auch gewittrige Schauer zu erwarten. Die Temperaturen morgen am Freitag, die steigen dann auf maximal 26 bis 33 Grad. Der Wind dazu nur schwach aus westlichen Richtungen. Am Samstag dann ein paar mehr Wolken bei nur noch 26 Grad, Sonntag noch mehr Wolken und Schauer und nur noch 23 Grad im Maximum. Und das war NDR Info für diese Stunde. Hier geht es jetzt weiter mit Seehund, Puma und Co. Danach ihre Regionalmagazine und um 21.45 Uhr meldet sich NDR Info nochmal. Ich wünsche Ihnen jetzt einen angenehmen Abend.
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0: Heute, wie Giraffendame Tana zurück zu den anderen kommt. Warum der Chef der Hullmann-Affen verhüten muss. Und wieso es ein neues Känguru gibt. Giraffendame Tana hat es im Moment nicht so leicht. Sie wird zurzeit getrennt von ihrer Gruppe gehalten. Aber auch Bulle Miru scheint zu leiden. Schließlich ist Tana seine Lieblingsdame. Heute soll aber der Sehnsucht der beiden Giraffen nachgegeben werden. Schluss mit Gattern und Ruhezonen. Die Gründe für die Trennung Tanas von den anderen Giraffen sind für Tierpfleger Christoph Thien handfest und auch traurig.
1: Tana ist die letzten Wochen extra gehalten worden, weil sie ja eine Totgeburt hatte und dann musste sie sich erstmal erholen. Und heute kommt sie wieder zur Gruppe dazu. Das machen wir direkt draußen auf der Freianlage, dann haben sie ein bisschen Platz, sich aus dem Weg zu gehen. Das ist ja so. Der Bulle Meru, der hat sie ja so von Anfang an als seine Lieblingsfrau erkoren und der wird wahrscheinlich nicht von ihrer Seite weichen. Und dann ist das nicht so ein Gedränge, wenn wir das draußen machen.
0: Tierarzt Bastian Lange ist zufrieden mit der Entwicklung von Tana nach der Totgeburt.
2: Die erste Zeit ist es, denke ich, ganz gut irgendwie, dass das Mutter selber, die Geburt war anstrengend, das kam ja in Steißlage, das Kalb, dass die wieder zu Kräften kommt. Und in ihrem speziellen Fall ist es halt so, dass er sie besonders gerne mag und dann noch immer durch die Gegend scheucht und dann wollten wir einfach die Ruhe gönnen. Sie hat auch dann noch einige Tage danach immer auch noch so Nachblutung gehabt und dann haben wir gesagt, nee, wir haben sie lieber doch mal hier bei uns dicht dran, falls irgendwas ist. Aber das ist jetzt alles soweit, also sie ist wieder ganz die Alte und kann dann auch wieder zum Rest zurück.
0: Langsam findet man sich mit den Ereignissen von vor ein paar Wochen ab.
1: Man freut sich immer auf Nachwuchs und gerade bei so besonderen Tieren, das ist natürlich schon eine Enttäuschung, wenn das dann in die Hose geht. Aber das ist irgendwo Natur, das passiert. Das ist eben so in unserem Job. Da ist auch Freude und Leid dicht beieinander, da wird geboren und auch gestorben.
0: Die Wiedervereinigung von Tana mit Miru, Arusha und Sawadi kann heute hoffentlich einen Schlussstrich unter das dunkle Kapitel ziehen. Zweimal täglich heißt es Raubtierfütterung bei den Waschbären. Die Fleischfresser sind zutraulich und zahm, jedenfalls bei Tierpfleger Thomas Gronert.
3: Wie keiner da?
0: Meistens empfangen die kleinen Bärchen ihn direkt hinter der Tür.
3: Leute, wo seid ihr denn?
0: Versteckt im Gebüsch.
3: Wir wollen essen. Wir wollen essen.
0: Thomas entdeckt einen von vieren.
3: Komm, Dicker, wir wollen essen. Wo ist denn der Rest? Guck mal. Normalerweise schmeiße ich das Futter nicht einfach, aber ich wollte eben Anreiz geben, dass er runterkommt. Alles gut, Dicker, wir wollen nur essen. Guck, wir wollen nur essen. Kommt ihr essen? Kommt ihr essen? Wo ist denn der Rest? Leute, wo seid ihr denn?
0: Schließlich gibt es Zaungäste bei der angekündigten Waschbärenfütterung.
3: Hallo, ich bräuchte da mal ein paar Waschbären.
0: Eddie lässt sich herab.
3: Passiert gar nichts, Leute. Es geht nur ums Essen, guck mal.
0: Und nimmt brav an der öffentlichen Fütterung teil.
3: Na prima, das hat aber gedauert, hä? Das war Eddie. Jetzt kommt Crash. Kann man immer schön an seinem kaputten Ohr erkennen. Süße, kommst du? Komm, wir wollen essen, komm. Süße, komm hier, komm. Ach, komm hier, komm. Alles gut, alles gut. Passiert gar nichts, nur essen. Prima. Das war Schigi, das war die Tochter. Eigentlich habe ich 4 Waschbären hier und bisher habe ich nur 3 gesehen. Und, nee, nicht meckern. Warte es ab, Mensch, du küsst auch. Siehst du, man kann das nämlich auch vorsichtig. Irgendwie fehlt mir meine Ellie hier. Meine Ellie ist, aus der Nähe betrachtet, ist sie die dickste. Und wenn man ganz nah kommt, dann hat sie eine Hasenscharte vorne.
0: Kleine Schönheitsfehler gibt es auch bei Waschbären. Crash kann ein Lied davon singen.
3: Bei ihm sieht man immer schön das geknickte Ohren. Bei ihm muss ich momentan auch sehr darauf achten, dass er ein bisschen was auf die Rippen kriegt. Er ist nämlich auch eine Zeit lang wieder ein bisschen dünn geworden, weil ihm die anderen das Futter weggefressen haben. Er ist ein bisschen langsamer beim Essen.
0: Es gibt Mischkost, Obst, Gemüse, Fleisch.
3: Ich habe eine Portion Rinderherz bekommen und ein bisschen normales Muskelfleisch. Und dann habe ich noch Banane, finden die ganz klasse. Süßigkeiten sind die immer für zu haben. Und naja, so ein bisschen Birne da, man frisst es auch, wenn man nichts anderes hat. Wo ist denn der Elli?
0: Waschbären Elli, wie vom Erdboden verschluckt. Alle Vorbereitungen sind getroffen. Giraffenbulle Meru kommt endlich wieder mit seiner Lieblingsgiraffe Tana zusammen.
1: Na gut, dann werde ich erst mal rübergehen und dann lassen wir dich mal raus. Schmidt?
0: Tana scheint zu zögern. In den letzten Wochen war es immer umgekehrt. Die anderen durften auf die Wiese und sie blieb hinter dem Gatter.
1: Die wartet auf die anderen.
0: Die grüne Wiese scheint aber Tana doch mehr zu locken. Meru scharrt schon mit den Hufen.
1: Ja. Guck mal, wer da schon draußen ist. Langsam, ne?
0: Meru kennt jetzt wohl nur ein Ziel.
1: So, Arusha, komm.
0: Arusha und Zawadi scheinen dem jungen Glück noch ein bisschen Zeit geben zu wollen. Raus auf die Wiese. Endlich sind alle Giraffen wieder zusammen. Knickohr Crash, Eddie und Shiggy haben bereits gespeist. Nur eine fehlt immer noch an der Waschbärentafel: Ellie. Crash scheint sie von da oben genauso wenig zu sehen wie Thomas unten.
3: Elli? Elli? Essen? Scheiße. Ich habe sie noch nicht gefunden. In der Box war sie nicht, aber ich habe gerade getestet, Stromzaun funktioniert. Da bin ich nämlich gerade gegengestoßen. Ich muss da eben einmal kurz gucken. Sekunde, da oben sitzt Crash. Nee, warte mal. Müsste Eddie sein, wenn ich nicht ganz mich täusche hier.
0: Dann kommt auch Ellie aus dem Versteck.
3: Ich hab sie. Sehr schön. Alle Waschbären vor Ort.
0: Es kann gemeinsam weitergegessen werden.
3: Wollen wir noch was essen? Du bist prima. Weißt du was, Monsterkind? Ich stell's euch einfach mal hier rein.
0: Thomas rennt dem Frechdachs nicht länger mit der Futterschale hinterher. Von nun an sollen sich alle selbst bedienen. Knickohr Crash und Eddie sind sofort dabei. Die Herren muss man nicht zweimal bitten. Shiggy ist wohl schon satt. Und Ellie? Ja, Ellie bleibt weiterhin im Busch.
3: kriege Ellie da jetzt nicht raus und ich will sie auch nicht weiter stören. Wenn sie der Meinung ist, heute mal Angst haben zu müssen, dann versuche ich das morgen wieder.
0: Eines ist sicher. Ellie ist gut im Futter. Selbst wenn die Herren die Schale leer fressen, Ellie wird's nicht schaden. Hauptsache, sie ist wieder aufgetaucht.
3: Soweit bin ich zufrieden. Und wenn ich morgen dann noch mal mit Ellie noch mal Auge in Auge gestanden habe, dann bin ich noch zufriedener. Aber ich weiß, sie ist da. Sie mag heute nur nicht vorbeikommen. Kann man nichts machen. Tschüss, Leute.

0: Die Känguru-Gruppe im Jada-Park bräuchte dringend Verstärkung. Der rote Riesenkängurubock Carlos wäre durchaus in der Lage, auch eine Gruppe mit 7 oder 8 Damen zu führen. Deshalb will man eine neue Känguru-Dame in die Gruppe integrieren.
1: Wir haben ein neues Känguru-Weibchen aus Dortmund mitgebracht zur Verstärkung unserer Truppe. Und dann hoffen wir mal, dass es sich noch gut einlebt.
0: Tierarzt Bastian Lange hat das Tier selbst abgeholt.
1: Anfangs war sie ein bisschen sehr nervös, da hat man das hinten immer so rumpeln gehört. Da macht man sich natürlich ein bisschen Gedanken. Dann wurde es ganz ruhig und dann haben wir uns auch wieder Gedanken gemacht, weil wir dachten, es ist uns zu ruhig, sind auch noch mal rechts rangefahren und mal guckt, aber alles gut. Also sie hat alles gut überstanden. So, und dann übernehme ich wieder.
0: Von jetzt an ist alles Handarbeit.
1: Einmal abstellen, muss mir einmal sonst hier.
0: Zwischendurch wurde ein Empfangskomitee zusammengestellt. Carlos muss leider draußen bleiben.
1: Wir haben ja jetzt da drin unsere beiden anderen Mädels, Gromit und Numa. Und jetzt machen wir da gleich mal die Tür auf, dann werden wir hier den Schieber ziehen und dann kann sie zu den anderen auch gleich dazu. Und hoffentlich vertragen sie sich.
2: Gromit steht da jetzt genau vor der Tür. Ich bin mal so rum und klopfe sie mal nach hinten.
1: Ja, genau. Das ist ganz gut.
0: Gromit versperrt den Eingang. Der Grund, warum Ruby zur Gruppe kommt, ist einfach.
1: Sie soll halt praktisch unsere Gruppe vergrößern und dann auch für Nachwuchs sorgen entsprechend.
0: Noch gibt es aber ein kleines Problem für Rubys Sprung aus der Kiste. Gromit lässt sich nicht so einfach von der Tür weglocken. Franzi Kuhreich scheint es aber geschafft zu haben.
1: Okay. Ups, das war's schon.
0: Mit einem Satz hüpft Ruby zu ihren Artgenossen.
1: Ein bisschen ran, ja.
0: Im Stall muss sich Ruby erst einmal orientieren. Ihre Ohren drehen in alle Richtungen. Ein Zeichen für erhöhte Aufmerksamkeit.
1: Bis jetzt bin ich da ganz zufrieden. Es ist noch kein irgendwie Hauen und Stechen. Sie haben sich schon beschnuppert. Also ich denke, man wird sich zusammenraufen dann demnächst. Und dann können sie auch bald hier raus. Und dann wird es noch mal spannend, wenn dann halt der Chef vom Ganzen dazukommt. Dann, das wird noch mal aufregend. Aber ansonsten, denke ich, klappt das alles gut. Also haben wir endlich wieder eine schöne Känguru-Familie zusammen.
0: Heute wird Carlos aber die neue noch nicht beschnuppern können. Erstmal soll sich Ruby in Ruhe in der Damengruppe eingewöhnen. Eine andere Zusammenführung hat bereits geklappt. Die Damen und Herren kennen sich aber auch schon seit langem. Giraffendame Tana ist wieder bei ihrer Herde auf der Afrika-Wiese. Und Bulle Meru an der Seite seiner Lieblingsdame.
3: Das sieht doch gut aus. Also sie waren ja auch die ganze Zeit nebeneinander, sie haben sich ja immer gesehen. Und wir hatten auch Tana nachts schon mit den Mädels zusammen. Das geht nur darum, dass sie von Meru getrennt gewesen ist. Aber das läuft ja so ganz ruhig ab. Er schnüffelt jetzt natürlich und läuft da so ein bisschen hinterher. Das wird auch den ganzen Tag so sein. Aber das sieht gut aus.
0: Tana war eine Zeit lang von Meru getrennt. Ihre Schwangerschaft hat kein gutes Ende genommen.
1: Eigentlich hat sie die ganze Geschichte gut ausgestanden. Sie hat jetzt auch keine Nachblutung mehr gehabt. Also ich denke, mit dem Thema sind wir komplett durch. Also da ist jetzt nichts mehr, worauf wir irgendwie achten müssen oder wo wir uns Sorgen machen. Das ist vollkommen in Ordnung.
0: Das Willkommensmenü besteht heute aus Birkenblättern am Futtergalgen.
1: Tana ist eigentlich im besten Giraffenalter und alle Geburten vorher haben auch super geklappt. Das ist einfach die Natur, da steckt man nicht drin. Kann immer mal passieren. Ja, ist traurig, aber muss man mit leben und umgehen können. Und hoffen, dass es beim nächsten Mal dann besser wird.
0: Giraffen tragen zwischen 14 und 15 Monate. Bis zu

0: Zum nächsten Mal vergehen zwei Winter. Dennoch, alle scheinen zufrieden.
1: Wir können ja jetzt so ab und an mal eben hingucken, aber ich glaube,
2: das sieht gut aus, das sieht alles friedlich aus, ich denke. Das passt so.
1: Prima.
2: Super.
0: Aktion gelungen. Vor allem einer dürfte besonders glücklich sein. Bulle Meru.

0: Glücklich können sich auch Seehundheuler Sammy und Juan Carlos schätzen.
1: Na, ihr? Hier sieht's ja schon wieder lecker aus.
0: Beiden ging es zwischenzeitlich schlecht. Jetzt sind sie aber wieder draußen, in einem neuen Aufzuchtbecken.
1: Es hat einen Umzug gegeben aus der Nachbarschaft, aus der direkten. Denn die anderen sind ja ins Auswilderungsbecken gezogen. Und Sammy und Juan Carlos kriegen ja noch Medikamente. Und von daher können wir das hier hinten nicht so gut sicherstellen, dass wenn die im tiefen Wasserbereich sind, kommen wir ja nicht ran. Deswegen durften die zwei noch nicht mit umziehen. Da vorne ist schon Juan Carlos, der seinen Brei erwartet. Er findet es immer noch empörend, dass es keinen ganzen Fisch gibt. Ist heute sein letzter Tag mit Brei und Schwänzchen. Da sind wir auch wieder bei Fischen angekommen. Er ist so ja jetzt auch in guter Stimmung. Aber ja, das müssen wir eben langsam machen, um sicher zu gehen, dass es auch so bleibt.
0: Gewichtsmäßig gehört Juan Carlos zu den kräftigsten.
1: Hier. Komm her, mein Großer.
0: Um den Magen-Darm-Trakt zu entlasten, bekommt er im Moment nur bekömmlichen Fischbrei gefüttert. Er war schon mal bei ganzem Fisch.
1: So, nun gibt's als Dessert ein Stückchen Fisch. Guck mal, oh ja. Na komm, auch richtig schlucken, nicht nur gierig sein. Super, also das hat er nicht verlernt. Prima, ne? Ab morgen ist wieder ganzen Fisch.
0: Juan Carlos ist auf dem Weg der Besserung. Medikamente bekommt er trotzdem weiterhin.
1: Das hier waren jetzt halbierte Tabletten, die ich dann in den Schlauch schieben konnte, sodass sie dann mit dem Brei direkt in den Magen gelangen. Und wenn wir dann Fische füttern, dann werden die in den Kiemendeckel geschoben, sodass die Tiere das gar nicht mitkriegen, dass da eine Tablette drin ist und wir sie sicher versorgen können. Dafür werden dann aber auch die Medifische an Land gefüttert, dass man da wirklich sicher ist, ich habe das richtige Tier mit der richtigen Flossenmarke zwischen den Beinen und alles andere gibt es im Wasser. Und die andere Möglichkeit ist natürlich zu spritzen, was wir in den ersten Tagen machen, um den Magen zu umgehen mit den Tabletten, um da keine zusätzliche Belastung zu haben. Also wenn Tiere zum Beispiel wegen einer Nabelentzündung dann behandelt werden müssen, dann kann man das auch über eine Spritze machen.
0: Juan Carlos kommt sichtbar wieder in Schwung und ist sogar einer der ersten am Pool. Sehr viele Affenkinder hat Hohlmann-Affe Ovirus schon gezeugt. Langsam ist aber Schluss mit lustig. Die Gruppe der indischen Hohlmann-Affen wird zu groß.

0: Hallo, mein Schatz.
1: Ovirus ahnt wohl noch nicht, was heute passiert.
0: Ovirus muss heute mal in Narkose. Er bekommt ein Implantat, dass er sich nicht mehr fortpflanzen kann vorerst, weil unsere Linie, also unsere Zucht, schon zu weit verbreitet ist. Und dann muss ich jetzt mal versuchen, Ovirus alleine zu erwischen, weil wenn seine Mädels alle dazwischen laufen und die Kinder, dann wird das ein bisschen schwierig für den Doktor zu schießen.
1: Scharf wird hier nicht geschossen. Allenfalls mit dem Narkosepfeil. Nur, wo soll die Aktion mit Ovirus wohl stattfinden?
0: Ja, wenn ich jetzt den Schieber aufmache, mal gucken. Das ist ja eher ungewöhnlich, dass ich morgens, wenn die gerade draußen sind, den Schieber wieder aufmache, wenn so schönes Wetter ist. Mal schauen.
1: Der Leitaffe soll von der Gruppe getrennt werden. Marina Johannhardt müsste ihn dafür zurück in den Stall locken. Das ist aber alles andere als geübt für die Affen. Noch rührt sich nichts.
0: Die sind ein bisschen skeptisch im Moment, weil sie es halt nicht kennen, um die Zeit reingeholt zu werden. Digga, komm mal rein.
1: Die Gruppe bewegt sich nicht. Ihr Boss Ovirus auch nicht. Das scheint zu dauern.

0: Auch Baumstachler Urmel gehört nicht gerade zu den bewegungsaktivsten Tieren im Jalapark. Seine Tierpflegerin Franzi Kuhreich gibt aber nicht auf, Urmel aus der Muschel zu locken.
1: Hallo Urmel. Na guck mal, ich hab dir was Tolles mitgebracht. Guck mal, was Feines.
0: Was Feines? Urmel scheint nur seine Stacheln zu zeigen, aber keine Futterlust.
1: Ich wollte jetzt eigentlich zeigen, dass Urmel schon ein bisschen zutraulicher geworden ist und auch mal aus der Hand frisst. Allerdings ist er wohl ein bisschen müde jetzt. Es ist nachmittags und normalerweise schläft er zu der Zeit. Also morgens klappt das ganz gut, da kommt er mir oft schon ein Stück entgegen und möchte dann halt auch wirklich was haben. Ja, dämmerungs- und nachtaktiv ist er eben eigentlich.
0: Vor allem aber eigen. Banane verschmäht er zu keiner Tageszeit.
1: Urmel, willst du noch mal gucken? Guck mal.
0: Früher wäre er einfach weggelaufen. Die Tierpflegerin ist zufrieden.
1: Es ist ja schön, wenn er so ein bisschen zutraulicher ist und dann eben nicht so Angst hat. Und es ist im Umgang ja auch einfacher, als wenn er so schreckhaft ist. Und das sind ja halt Säugetiere, die gehören zu den Nagern, leben in Nordamerika, eben viel in den Bäumen, daher auch der Name. Und das Besondere an den Stacheln ist noch, wenn man mal einen abkriegt, die haben so kleine Widerhaken vorne am Ende. Und mit jeder Muskelbewegung bohrt sich dieser Stachel immer tiefer in die Haut. Also man sollte es vermeiden, mit ihm Ärger zu kriegen. Ist jetzt nun nicht unbedingt seine Aktivitätsphase, deswegen ist er ein bisschen müde. Aber er ist schon bedeutend ruhiger und zutraulicher geworden, als er am Anfang war, als er hier ankam. Na hallo, drehst du dich doch noch mal um und guckst. Guck mal.
0: Ganz gemütlich, nur keinen Stress. Von einem Baumstachler könnte sich so mancher Homo sapiens etwas abgucken. Wenn ein Baumstachler müde ist, legt er sich hin. Auch wenn Besuch da ist. Wahrscheinlich schlummert er sogar schon.
1: Morgens ist das was anderes. Da freut er sich drauf, da kommt er mir auch entgegen und möchte dann auch wirklich ein Stück Banane haben. Nur normalerweise schläft er jetzt eigentlich. Er hat eben Sprechzeiten von 9 bis 13 Uhr.
0: Sprechzeit beendet. Dr. Urmel zieht sich jetzt zu Mittags- und Abendschlaf zurück.

0: Die Hulmanaffen sollen in den Nachtstall gelockt werden.
1: Geh mal rein.
0: Bis auf Boss Oviris haben das alle kapiert. Und dann ist auch Oviris im Stall. Ihm soll heute ein Verhütungsmittel gesetzt werden. Dafür muss er betäubt werden. Das geschieht am besten im Nachtstall. Zur Freude der Tierpflegerin verschwindet Oviris sogar im kleinen Nachtstall.
1: Ich habe Oviris jetzt alleine im kleinen Stall nebenan. Die Großen sind alle draußen, die Kinder sind draußen. Alles ist jetzt gut.
2: Kann's losgehen? Kann losgehen. Okay, prima.
0: So. Für die Betäubung wird Tierarzt Bastian Lange ein Blasrohr benutzen. Aus Sicherheitsgründen präpariert er den Pfeil erst unmittelbar vor dem Schuss.
2: Hier ist jetzt das Narkosemittel drin, was wir dann mit dem Blasrohr ihm verabreichen werden, dass er dann einschläft, dass wir dann sicher an ihn rankommen.
0: Das Narkosemittel wird dann mittels Druckluft aus der Spritze gedrückt.
1: Ein bisschen Sorgen mache ich mir natürlich. Narkose ist ja nicht immer ungefährlich. Das ist ja nun mal ein Eingriff. Klar, aber ich denke, es ist ein ganz gesundes, starkes Tier, der wird das schon packen.
2: So.
3: Oh, hallo, mein Schatz.
2: Ist ja gut.
1: Ja, das ist alles ganz schrecklich.

0: Leider ist das Ziel ein sehr beweglicher Affe.
1: Ja, sitzt super.
2: Ja, ich bin immer im Falschen. Vorsicht.
0: Die Spritze ist rein und gleich wieder raus.
2: Ja, ein Teil ist, glaube ich, daneben gegangen, als er rausgefallen ist. Ne? Gucken wir mal, müssen wir kurz warten, inwieweit er schon beeinträchtigt ist. Und dann, sonst müssen wir noch was nachgeben.
1: Okay. Dann lassen wir ihn erstmal.
2: Genau, erstmal in Ruhe lassen.
0: Im Bremerhavener Nordsee-Aquarium darf Krake Otto seine letzten Runden vor den Besuchern drehen. Aus Altersgründen soll er bald zurück in ein ruhiges Quarantänebecken hinter den Kulissen. Olaf Mertes verwöhnt ihn bis dahin mit Delikatessen.
3: Ich habe jetzt für unsere Otto habe ich ja gestern Austern geholt. Und ich habe noch einen Gambas, falls du nicht möchte. Die ist jetzt schon sehr alt. Sieht man auch an den Flecken. Eigentlich schon längst über ihre Zeit hinweg. Anderthalb, zwei Jahre wären sie. Und sie ist jetzt schon über zwei Jahre. Frisst ein bisschen mäklig, wie das bei Omis halt so ist. Manchmal möchte sie noch, manchmal möchte sie nicht. Heute sieht es ganz gut aus. Heute ist sie recht gut unterwegs. Schauen wir mal. Wie gesagt, Austern ist schon was Besonderes. Leckerchen, vier, fünf Stück. Wäre schon schön, wenn sie die frisst. Gambas noch dabei. Ich probiere es einfach mal.
0: Uninteressant ist der Futtereimer nicht.
3: Das sieht die schon. Also ich guck nicht nur rein, sie guckt auch raus. Und sie erkennt mich auch. Oder die anderen Pfleger. Sie weiß schon, hier ist ein Eimer, jetzt gibt's was. Das muss aber nicht heißen, dass sie Hunger hat. Vielleicht veräppelt sie mich einfach auch nur. Ich probiere mein Glück mal.
0: Statt Essen auf Rädern bekommt dieser Pensionär Essen von der Leiter. Und es ist auch kein weicher Brei, der hier serviert wird, sondern steinharte Austernschalen. Schalen- und Krustentiere gehören zu den Leibspeisen von Kraken.

0: Das war jetzt ein Klump mit drei Stück, die zusammen war, aber ich werfe jetzt nur noch welche rein. Das ist auf jeden Fall beschäftigt.
1: Kraken sind neugierig und dazu äußerst intelligent. Deshalb geht so ein Austernregen auch nicht ohne Regung vor Otto nieder.
0: Ja, man sieht, sie sichert jetzt auf jeden Fall auch schon mal alle.
1: Acht Arme stehen zur Verfügung. Kraken haben allerdings meist einen bevorzugten Arm.
0: Die zieht sich jetzt auf Spannung, die Schalen, und hält die. Und irgendwann muss die Muschel aufgeben, weil sie nicht mehr kann. Und das machen die im Notfall 8 Stunden. Packen die nur und ziehen. Und selbst die Muschel hat irgendwann keine Power mehr. Dann wird der Muskel so müde, dann muss sie nachgeben. Dann macht sie auf und dann beißt sie halt rein. Und kann sie auslutschen. Der Austern. Mit Austern könnte ich die Oma also noch begeistern.
1: Warum wohl Oma? Ist Otto denn nicht männlich?
0: Otto ist irgendwann gekommen, als wir nicht wussten, ob es Junge oder Mädchen ist. Und es ist geblieben. Aber es ist halt eine Oma. Sie hat noch Kraft, das merke ich auch, als sie mich gerade gepackt hat. Jetzt zeichnet hier aber auch nicht, wenn es leidet oder wenn es wirklich älter wird. Weil das würde sofort Feinde anziehen. Das heißt, selbst wenn es einer Krake oder allgemein Wildchen schlecht geht, dann sind sie bis zum Schluss sind die tough und zeigen Kraft und Power. Sie sehen bis zum Ende richtig gut aus und fit aus und sterben dann auch sehr schnell.
1: Der Krake, die Oma. Otto ist das wohl egal. Hausesel sind die Publikumslieblinge im Jaderpark. Neben den Giraffen. Die haben aber ein Problem. Splissiges Haar, gebrochene Spitzen. Ein Fall für den Tierarzt.
2: Wir sind hier jetzt bei unseren Eseln. Und wie man ja sieht, haben die Esel im Augenblick ja eigentlich kein schönes Fell. So ein bisschen struppig sehen die ja aus. Und, so ein bisschen, und wir wissen gar nicht so richtig, woran liegt's nun. Nun wollen wir denen mal was übers Futter machen und hoffen, dass das davon besser wird.
3: Wir haben sie ja im Prinzip auf alles Mögliche untersucht. Erstens guckt man ja, haben sie irgendwelche Untermieter. Dann haben wir auf Hautpilze geguckt und alles war alles.

0: ist negativ. Hatten dann Blut weggeschickt und da ist halt aufgefallen, dass ein Blutwert, also der Zinkwert, etwas niedrig ist. Und bei einem Zinkmangel kann es auch dazu kommen, dass Haut- und Haarkleid nicht so schön ist. Und dann gibt es dafür für solche Fälle auch extra so ein Mineralstoffpulver. Um das auszugleichen, kann ja sein, dass auf unseren Wiesen da nicht genug von drin ist. Und das werden wir jetzt mal so übers Futter mischen. Wir werden es ein paar Wochen mal machen und gucken, ob denn da das besser wird.
1: Eine Zinkkur fürs Eselhaar.
2: Ja, wir gehen am besten mal rein zu denen.
0: Ja. Das, da irgendwie verteilen.
2: Das krümeln wir hier die Hälfte auf dem Weg, dann bringt es nichts.
0: Nein.
1: Noch hat kein Esel verstanden, dass es gleich extra Futter gibt.
2: So. Was macht er denn da hinten? Na, Leute?
1: Ob den Eseln das Zinkpulver wohl überhaupt schmeckt?
2: So, kommt mal her. Die denken auch.
0: Also man sieht ja hier diese Stellen, wo das aussieht, als ob jemand mit einer Schere einfach immer so Löcher reingeschnitten hat. Hier ist so ein normal langes Fell, dann hier wieder so kurz. Hier sind so Stellen, wo es komplett abgebrochen ist. Das zieht sich so irgendwie über den ganzen Körper. So ein bisschen so lochfraßmäßig sieht es halt hier überall aus.
1: Motten und Milben haben die Tiere aber nicht.
0: Die ganze Problematik zieht sich schon so ein bisschen länger. Also wir sind ja da immer wieder am Gucken, Suchen und an nichts finden. Jetzt haben wir halt diesen Zinkwert, der etwas niedrig ist. In der Hoffnung, dass es das vielleicht mal war. Irgendwie. Dann haben wir alle möglichen Verdächtigen erstmal abgeklopft. Dann bleibt vielleicht noch eine Allergie übrig. Aber sonst wird es dann auch schon eng mit Verdächtigen.
2: Ich kann das schon gar nicht mehr abwarten.
1: Erst vor ein paar Tagen wurde ein Basstölpel von einer Windböe abgehoben und ist über das Gehege in den Zoo gesegelt. Für die Tierpfleger ist das ein ernstes Problem. Nur ein bisschen weiter und die Basstölpel landen bei den Raubtieren oder gar ganz außerhalb des Zoos. Zeit zum Flügelstutzen.
3: Janne schneidet mit dir aus, weil das hat er noch gar nicht gemacht, dann fange ich mit Philipp an.
1: Okay. Tjark Bitomski darf die Aktion leiten.
3: Wir nehmen jetzt jedes Tier hier raus und gucken uns seine Flügel an. Und dann anhand der Flügel beurteilen wir, ob es ausgeschnitten werden muss.
1: Tjark hat sein freiwilliges ökologisches Jahr und seine Lehre im Zoo am Meer absolviert. Jetzt ist er Geselle und zeigt den Auszubildenden, wie man Basstöpel hält.
4: Immer wieder der gleiche, der zuerst dran ist, ne? Hier kann man sehen, auf dem linken Flügel wurde schon mal ausgeschnitten. Da ist wieder einiges nachgewachsen und vor allen Dingen die Handschwingen. Es sind Segelflieger, die mit den Flügeln nicht schlagen müssen. Das heißt, wenn er richtig Gegenwind kriegt, würde das wahrscheinlich schon ausreichen, um den hochgehen zu lassen. Das wollen wir verhindern.
1: Das Stutzen der Federn hat natürlich auch optische Auswirkungen.
4: Normalerweise lässt man ein paar Federn stehen, weil es besser aussieht. Halte ich nichts von. Also wenn ich ausschneide, ich fange wirklich hier oben im Ellenbogen an und mache einmal komplett ab. Und das gewährleistet, dass die Vögel, die doch relativ schwer sind, ihr Gleichgewicht verlieren und eben nicht starten können.
1: 3 bis 3,5 Kilo wiegt so ein Basstölpel. Er ist der größte und schwerste unter den 10 Tölpelarten. Der Federnbeschnitt sieht brachial aus, ist aber schmerzfrei.
4: Die Fingernägel schneiden, die Haare schneiden im Endeffekt. Das ist ja im Grunde genommen, sind Federn vergleichsweise eigentlich ähnlich wie Haare, so. Ne, wie das Fell bei Säugetieren. Da merkt er nichts von.
5: Und jetzt ins Wasser setzen.
4: Gleich ins Wasser.
1: Kandidat 1 ist fertig und wird ausgesetzt. Ein paar Kandidaten warten aber noch im Gehege. Haarkur bei den Hauseseln.
2: Wir haben hier jetzt so ein bisschen Müsli. Das wissen die auch schon.
0: Das ist nicht viel, also für die alle, wenn wir da einen so einen Löffel.
1: Konzentrierte Mineralien, vor allem Zink, sollen die Haare kräftigen.
0: Das ist hochkonzentriertes Zeug. Und das mal gut durchmischen.
2: Und mischen. Jetzt werde ich das hier so ein bisschen verteilen,
3: damit auch jeder was abbekommt.
2: Und jetzt muss ich da ein bisschen von weggehen, sonst geht Piefke da nicht mit ran. Der ist ein bisschen ängstlich.
1: Sorgen, dass die Esel das Mineralpulver nicht fressen wollen, zerstreuen sich wie das Pulver im Müsli.
0: Hoffnung ist natürlich, dass wir jetzt das Problem gefunden haben, was alle haben, und dass sie dann auch bald wieder im schönen Fell hier stehen. Aber so sieht es natürlich nicht so schön aus.
2: Ja, da könnte ja vielleicht noch was sein. Mal lieber eben nachgucken.
1: Möge die Behandlung den gewünschten Erfolg haben. An der Gefräßigkeit der Esel wird es sicher nicht scheitern. Die Stimmung im Veterinärraum in Friedrichskoog ist ernst. Wieder geht es einem Heuler sehr schlecht. Zur Unterstützung des Kreislaufs erhalten kranke Heuler hier zusätzlich Flüssigkeit, Salze und Glukose, um so den Magen-Darm-Trakt zu stabilisieren.
6: Das ist Nadja. Nadja hat ein bisschen Probleme mit ihrem Flüssigkeitshaushalt.
1: Durchfall. Das gleiche Problem wie bei Horst, der hier bisher Dauerpatient war. Sein Platz ist leider leer.
6: Horst ist leider nicht in die Kuh gekommen, sondern der ist hier gestern Abend in der Wanne unter der Lampe gestorben. Also, dem ging es sehr schlecht und ja, da konnten wir leider nichts mehr machen. Der hat ja auch mehrmals Infusionen bekommen. Das hilft bei vielen, dass der Kreislauf sich dann wieder stabilisiert. Aber er hat es leider nicht geschafft. Das ist immer sehr schade.
1: Was wohl passiert ist?
6: Na, wenn die Tiere sowieso schon angeschlagen sind, der Darm macht Probleme, die Verdauung macht Probleme, dann klappt der Kreislauf zusammen. Und dann sterben die oft einfach an einer Blutvergiftung. Das geht sehr schnell und manchmal auch sehr unvorhersehbar. Das ist das Deprimierende an der Sache.
1: Ob Nadja das gleiche Schicksal droht?
6: Die hat jetzt gleich noch mal Blutkontrolle und ich hoffe sehr, dass ihr Wert, der den Flüssigkeitsspiegel dann eben anzeigt, in Ordnung ist. Dass das heute vielleicht die letzte Infusion für sie ist. Das ist ja so ein kleiner Windeaal, den man gut festhalten muss. Die schlängelt sich ja immer unter einem durch.
1: Solange sich Nadja windet und ihre Kräfte zeigt, scheint alles gut zu werden. Im Moment muss sie aber fixiert werden.
6: Jetzt läuft es sehr gut, dass es schnell tropft. Und je mehr sie schreit, jetzt ist sie ja schön ruhig, umso mehr bewegt sie sich dann auch. Und dann kann die Nadel natürlich verrutschen. Aber so ist es sehr artig, ausnahmsweise mal.
1: Die Infusion scheint die kleine Heulerin munter zu machen. Ein gutes Zeichen. Der fröhlich auf den Bäumen spielende Hullmann-Affen-Nachwuchs ist indirekt einer der Gründe, warum ihr Boss Ovirus in Narkose gelegt wurde. Ovirus soll ein Verhütungsimplantat bekommen.
0: Da sieht man mal, was das für Hauer sind. Möchte man nicht Bekanntschaft mitmachen. Der kriegt jetzt hier so ein Pulsoximeter angeschlossen. Über das Gerät hören wir halt seinen Herzschlag. Wir können den Puls sehen und auch die Sättigung des Blutes mit Sauerstoff. Bei Menschen wird es ja am Finger gemacht, aber wenn man sich die Finger mal anguckt, das ist alles schwarz. Und hier ist so ein Lichtsensor, der die Farbe misst im Prinzip. Und der sieht natürlich nichts außer schwarz. Und die Ohren würden auch noch gehen, aber auch alles schwarz bei ihm. Das heißt, wir müssen irgendwas nehmen, was gut durchblutet ist, was aber auch nicht tief schwarz ist. Und da bietet sich die Zunge ganz gut immer an bei Tieren.
1: Zeit für einen Körpercheck. So eine Möglichkeit lässt sich Tierarzt Bastian Lange nicht entgehen.
0: Nübig ist einfach so eine Allgemeinkontrolle, dass wir wirklich gucken, hat er vielleicht irgendwo Verletzungen oder irgendwo irgendwelche Sachen, die ihn stören könnten. Aber das sieht alles gut aus. Er ist halt auch im besten Mannesalter. Also das kann man auf jeden Fall sagen. Kriegt jetzt erst mal eine kleine Pause. Sobald er denn in einem anderen Zoo ist, kriegt er eine neue Gruppe mit Fragen.

0: Frauen und da kann auch wieder der Chef sein und sich auch weiter fortpflanzen. Hier mit unseren Frauen geht es halt leider nicht, weil er war schon sehr fleißig und es gibt halt viel Nachwuchs in europäischen Zoos, die von ihm abstammen. Und deswegen müssen wir da erstmal eine Pause reinkriegen.
1: Um nicht unnötig Zeit zu verlieren, wird man Ovires gleich an Ort und Stelle das Verhütungsmittel unter die Haut pflanzen.
0: So, dann desinfizieren wir das Ganze. Und dann kommt dieses Implantat, wird mit einer Kanüle dann darunter geschoben.
1: Diese Art der Verhütung ist bei Zootieren mittlerweile ein Standard.
0: Dieses Implantat, also dieser Wirkstoff, der da drin ist, der unterbricht schon im Gehirn praktisch die Bildung bestimmter Hormone, sodass diese ganze Kette, also der normale Ablauf ist, dass im Gehirn Hormone produziert werden, die dann dem Hoden sagen, okay, produziere Spermien. Und diese Kette wird praktisch schon an der obersten gleich unterbrochen, sodass einfach gar keine, dass der Hoden überhaupt nicht mehr die Meldung kriegt, dass er Spermien produzieren soll. So ist er im Prinzip kastriert, aber die Hoden sind noch da. Und wenn man dann die Implantate rausnimmt oder sie ihre Wirkung verlieren, dann funktioniert das alles Ganze wie vorher. Das Gute an der Methode ist, dass sie rückgängig zu machen ist.
1: Ovires hat in Zukunft also keine fortpflanzungsfähigen Samen mehr. Das Medikament ist mittlerweile unter der Haut. Leider hat es auch ein paar Nebenwirkungen, die sich auch auf Ovires Körper auswirken.
0: Also lammfromm wird er wahrscheinlich nicht werden. Was man sieht, ist, dass sie so ein bisschen, man sagt mal so verweiblichen, dass so vom Ganzen ein bisschen eher aussehen wie ein Weibchen. Und die Hoden werden kleiner, aber ich denke, da er ja nun ein erfahrener Zuchtmann ist, wird er da seine Allüren wird er nicht ablegen. Also das wird er behalten. Das hat er so gelernt, das ist in ihm drin. Da wird er sich nicht verändern. Also wie gesagt, die Hoden werden kleiner werden, aber ansonsten, denke ich, wird man nicht viel Veränderung sehen.
1: Leider geht es nicht anders bei Ovires. Sein Nachwuchs ließe sich im Moment nicht an andere Zoos vermitteln. Mit Kormoranen teilen sich die Basstölpel ihre Anlage. Federn lassen müssen heute nur die Tölpel. Tierpfleger Kalle Kretschmer hat in seiner langjährigen Berufszeit schon dutzende Male Federn gestutzt.
2: Also erstmal ist wichtig natürlich darauf zu achten, dass man jetzt dem Tier selber nicht irgendwie wehtut. Dass man, also natürlich stehen die jetzt hier gerade unter Stress und versuchen abzuhauen. Nur man muss natürlich dann immer noch behutsam mit dem Tier selber umgehen. Aber wenn man das Tier dann eingefangen hat und dann aus dem Kescher rausholen muss, muss man besonders extrem auf den Schnabel aufpassen. Damit er nicht gleich irgendwie ins Auge stechen kann, weil das ist wirklich das, wo die Tiere raufgehen. Und da muss man sich dann auch selber schützen.
1: Ein bisschen flatterhaft zu sein ist in Ordnung. Nur über die Zoomauern sollen die Vögel nicht hinwegflattern. Einer nach dem anderen bekommt den einseitigen Federnschnitt und ist nach wenigen Handgriffen wieder entlassen.

0: Protest bei Heulerin Nadja. Ihre Nasenlöcher gehen auf und zu.
1: Die sind ja optimal ans Leben im Wasser angepasst. Und bei denen ist es eben anders als ja, bei uns Menschen. Wenn die Nase, die Nasenlöcher entspannt sind, dann sind die automatisch zu. Da ist eben ja, ein Muskel, das steuert. Und wenn das Tier dann auftaucht, um zu atmen, muss es aktiv Muskelkraft aufwenden. Dann gehen die Nasenlöcher auf. Also entspannter Seehund, Nase zu.
0: Entspannter Mensch? Nase auf. Nadja bekommt eine Infusion, die ihren Allgemeinzustand bei Durchfall etwas verbessern soll. Fertig.
1: Jetzt darf sie wieder zurück zu ihren Kumpels. Jetzt dauert es noch ein bisschen, dann gibt's Mittagessen Teil 2. Ne? Ja, ist doof, ne? Das würde ich auch doof finden. Mal hoffen, dass das Blut in Ordnung ist.

0: seinen Pulsschlag wieder. So nah ist Marina Johannhardt Oviris noch nie gekommen.
1: Dass wir uns mal mit den Fingern berühren, das kommt ja schon öfter mal vor. Aber natürlich ist es noch mal was anderes, wenn ich ihn jetzt so dicht, so lieb, so ruhig vor mir habe. Und ich hoffe einfach, dass alles gut geht, dass er gleich wieder gut wach wird.
2: Dann nehmen wir gleich noch mal Blut ab.
3: Popo zu mir.
0: Schnell noch Blut abnehmen. Zum Aufwachen braucht Oviris ein Gegenmittel.
3: Ein bisschen, dass er gerade liegt. So. Dann können wir ihn wieder aufwecken.
0: Wie wird er wohl geweckt?
2: Von den Narkosemitteln, die wir benutzt haben, ist es ja eine Kombination aus zweien. Und das eine wird relativ schnell vom Körper selber abgebaut. Und für das andere gibt es im Prinzip ein Gegenmittel, was die Wirkung des Narkosemittels aufhebt. Dann packen wir ihn irgendwo hin, wo er, vielleicht da hinten in der Ecke irgendwie.
0: Oviris wurde mit einem Implantat vorübergehend unfruchtbar gemacht. Von der Behandlung dürfte Oviris nichts mitbekommen haben. Nur die kleine Schwellung an der Einstichstelle erinnert an den Eingriff.
2: Und ruhig so auf der Seite, dass er auf der Seite legen kann, das ist, glaube ich, angenehmer. Jetzt müssen wir nicht mehr da irgendwo ran. Genau.
0: Die Lage auf der Seite hat einen bestimmten Grund.
2: Es ist einfach, also es ist jetzt nicht direkt eine stabile Seitenlage, aber es ist einfach auch für den Kreislauf besser, wenn er denn so liegt, als irgendwie so auf dem Rücken. So, dann hole ich die Aufwachspritze. Dann hat er alles geschafft.
0: Schönes Aufwachen, Oviris. 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

0: Guten Abend und herzlich willkommen zu Niedersachsen 18 Uhr. Wir schauen heute auf das, wonach wir in Niedersachsen die Uhr stellen können. Morgens um 7 Uhr läuten bei uns zu Hause die Kirchenglocken. Samstagvormittag wird erstaunlich häufig die Feuerwehr alarmiert, sodass die wissen, ist offenbar 10 Uhr durch. Ist tatsächlich so, meistens gehen am Samstag zwischen 10 und 12 Uhr die Alarme wegen Heckenbränden ein. Wegen der Trockenheit warnt aktuell der Landesfeuerwehrverband vor allem vor Unkrautbrennern.
1: Es ist bequemer, als sich zum Unkrautjäten runterzubeugen und alles mit einem Messer zu machen. Die Unkrautbrenner können aber auch gefährlich sein. Diese Hecke hier brannte in Westerstede innerhalb kürzester Zeit auf einer Länge von 10 Metern ab, weil der Hauseigentümer daneben Unkraut weggebrannt hatte.
2: Ich bin aus Versehen einmal da kurz gegengekommen, dann habe ich ja schon Knistern gehört. Von da aus bin ich so schnell wie möglich schon reingegangen, habe schon versucht, Wasser zu holen. Lass es mal alles unterhalb von einer Minute gewesen sein, aber dann war es schon für mich nicht mehr als Einzelperson löschbar, weil sich das dann so stark ausgebreitet hat.
1: Hier handelte es sich auch noch um eine Thuja-Hecke, knochentrocken. Und die Pflanze hat ätherische Öle, die einen Brand beschleunigen können. Jeden Monat gibt es allein in Westerstede mehrere Alarmierungen wegen Heckenbränden, die meisten wohl vermeidbar.
3: Wenn man meint, dass man dies verbrennen möchte, das Unkraut, dass die Leute Abstand zu den Hecken halten, mindestens 1 bis 2 Meter, dass sie darauf achten, dass es windstill ist, weil auch kleiner Funkenflug kann eine Hecke schon in Brand setzen, dass sie Wassereimer bereitstehen haben oder den Gartenschlauch befüllt bereitstehen haben. Und wenn wirklich was passieren sollte, dass sie dann auch ein Handy in der Tasche haben, um schnellstmöglich die 112 zu wählen.
1: Am einfachsten kann man solche Bilder aber wohl vermeiden, wenn man sein Unkraut mit Hacke und Messer bekämpft, anstatt mit dem Unkrautbrenner.
0: Die Luftwaffe überprüft nach Informationen des NDR ihre Transporter A400M, nachdem bei mehreren Flugzeugen aus der Produktion in Spanien Fremdkörper in den Tanks entdeckt wurden.

0: wurden. Die Flieger sind ja zentral am Fliegerhorst Wunsdorf beim Lufttransportgeschwader 62 stationiert. Zuletzt machten die Transporter Schlagzeilen, weil sie Retter ins Erdbebengebiet nach Venezuela flogen. Mit dem A400M werden nicht nur Truppen oder Material transportiert, sie können auch als fliegende Lazarette genutzt werden. Oder zur Luftbetankung direkt oben im Himmel. Angelika Henkel hat recherchiert. Angelika, da sollen Fremdkörper in den Tanks entdeckt worden sein. Worüber reden wir hier?
1: Es geht offenbar um Partikel von Textilien, also kleinste Teile, die dort aber nicht hingehören. Und weil halt schon Partikel in einem Tank gefährlich sein können, wurde eine Sonderinspektion durchgezogen. Maschinen mussten am Boden bleiben, die Untersuchung soll kurz vor dem Abschluss stehen. Passiert ist das schon Anfang des Jahres in Sevilla in Spanien. Dort werden die Transporter ja gebaut. Und dort ist auch aufgefallen, die Sicherheitsmechanismen haben also gegriffen. Und das ist ja erstmal auch eine gute Nachricht.
0: Also da vermutet man jetzt einen Sabotageakt?
1: Ja, ob es sich um Sabotage handelt, das wissen wir nicht. Die Luftwaffe hat diesen Verdacht weder bestätigt noch dementiert, mit dem Verweis auf die militärische Sicherheit, wie Sie sagen. Airbus selbst scheint nicht davon auszugehen, dass es sich um Sabotage handelt. Aber natürlich steht die Frage im Raum, denn die Bundeswehr steht im Fokus. Und in der Vergangenheit, da gab es ja auch bereits Manipulationen an Schiffen der Marine zum Beispiel. Die Ermittlungen laufen noch.
0: Informationen von Angelika Henkel. Vielen Dank. Der Steidel Verlag in Göttingen verlegt keine gewöhnlichen Bücher. Er gibt die Werke von Günter Grass heraus. Auch die Bücher von Brian Adams oder Fotobände von Karl Lagerfeld werden dort gedruckt. Gerhard Steidel ist bekannt für seine Liebe zum Papier und für hochwertige Bildbände. Doch das weltbekannte Verlagshaus soll nun in finanziellen Problemen stecken. Sogar von einem Insolvenzverfahren ist die Rede.
2: Ein Blick hinter die Fassaden vom Steidel Verlag war schon immer schwierig. Ein Insolvenzverfahren gegen den Göttinger Verleger zeigt jetzt aber, es steht finanziell schlecht um den Verlag. Vor dem Arbeitsgericht laufen mehrere Klagen von Angestellten gegen den Verleger.
3: Wir haben hier derzeit in etwa 20 Verfahren von Arbeitnehmern der Firma Steidel OHG. Und es geht ausschließlich um rückständige Lohnansprüche. Einwendungen werden von Herrn Steidel nicht erhoben. Es sind Lohnabrechnungen erteilt, aber keine Zahlung erfolgt.
2: Das schockiert vor allem wegen Steidels Bekanntheit. Schließlich verlegt er weltbekannte Fotografen, Künstler und Designer, wie einst Karl Lagerfeld. Steidel selbst macht die allgemeine wirtschaftliche Lage verantwortlich und schreibt: Die Zeiten sind sehr schlecht für das Buchgewerbe. Es gibt nicht einen einzigen Verlag in Deutschland, dem es gut geht. Seit etwa eineinhalb Jahren vertritt Rechtsanwalt Sascha John die Interessen einiger Angestellten. In den allermeisten Fällen sind sogenannte Versäumnisurteile ergangen, weil sich der Verlag und Herr Steidel gegen die Klagen nicht zur Wehr gesetzt hat. Trotz rechtskräftiger Urteile sind dann in der Regel keine Zahlungen erfolgt, sodass wir regelmäßig mit Kontopfändungen reagieren mussten. Er geht davon aus, dass derzeit noch Gehälter in mittleren bis hohen fünfstelligen Bereichen offen sind. Umso bemerkenswerter sei es, dass die Arbeitnehmer Steidel weiterhin loyal sind und den Verlag noch nicht verlassen hätten.
0: Kleinkinder müssen besonders geschützt werden, das ist ja eigentlich selbsterklärend. Und Hitze kann für Kleinkinder besonders gefährlich sein. Dann brauchen sie mal mindestens Schatten, viel trinken und leichte Kleidung. Grundsätzlich sind die meisten Kitas darauf eingestellt, doch reicht das? Welche Konzepte gibt es in Niedersachsens Kitas? Ein Beispiel aus der Gemeinde Wedemark in der Region Hannover.
4: 10 Uhr morgens in der Kita Wederacker im Ortsteil Mellendorf. Das Thermometer zeigt auch jetzt schon 24 Grad an. Durch Verschattung wie Bäume oder Jalousien versucht die Kita, die Innenräume so kühl wie möglich zu halten. Doch bei länger anhaltender Hitze reiche das nicht aus.
5: In Innenräumen war es tatsächlich gegen Mittag dann so, dass wir fast die 30-Mark-Grenze geknackt haben. Und man hat einfach gemerkt, dass die Belastungsgrenze der Kinder tatsächlich auch erreicht ist.
4: Mehr Fassadenbegrünung, bessere Dämmung. Laut der Kita-Leiterin sei vor allem die Sanierung der Gebäude dringend notwendig. Das Hauptgebäude wurde in den 60er Jahren gebaut. Doch bei solchen Investitionen sind kirchliche wie private Träger auf kommunale Zuschüsse angewiesen. So gehe es vielen Einrichtungen in Niedersachsen, sagt der Landesvorsitzende des Deutschen Kita-Verbandes.
6: Das ist natürlich aber auch ein schwieriges Thema für die Kommunen. Die Finanzierung ist nicht auskömmlich und die tun halt, was sie können. Ich sehe hier den Bund und auch das Land in der Pflicht, dafür zu sorgen, dass wir hier vernünftige Rahmenbedingungen haben, um die Kinder zu betreuen.
4: Denn Kitas können im Gegensatz zu Schulen nicht ohne weiteres hitzefrei machen.

0: weil sie einen gesetzlichen Betreuungsauftrag erfüllen müssen. Hier in der Wedemark versucht man mit ausreichend Trinkpausen und Schattenplätzen wenigstens etwas Abkühlung zu schaffen. Klar sei aber auch, eine Sanierung der Gebäude ersetze das mit Blick auf die Zunahme von Hitzewellen nicht.
1: Im Kreis Diepholz ist in der Nacht ein Bus ausgebrannt. Sah schlimm aus, aber zum Glück ist kein Mensch zu Schaden gekommen. Mehr dazu in den Kurznachrichten.
2: Die Passagiere konnten den Bus schnell verlassen, sodass niemand verletzt wurde. Die 30 Erntehelfer waren am frühen Morgen offenbar unterwegs zur Arbeit, als der Bus in Brand geriet.
3: Die Flammen haben auf eine Hecke übergegriffen, nachdem der Bus zum Stehen kam. Die Hecke stand bei Eintreffen der ersten Kräfte aus Hallingloh im Vollbrand und drohte auf ein direkt angrenzendes Holzwohnhaus überzugreifen.
2: Das konnte die Feuerwehr aber verhindern. Wie es zu dem Brand kam, ist noch nicht geklärt. Er brach offenbar im Motorraum des Busses aus. Der Sachschaden? Wohl 100.000 Euro, schätzt die Polizei. Obwohl sie ziemlich übel riecht, hat die Titanenwurz aus dem Botanischen Garten in Göttingen offenbar einen Liebhaber gefunden. Denn schon Mitte Juni wurde von dort eine blühfähige Knolle gestohlen. Sie wiegt mindestens 20 Kilo. Durch ihren üblen Gestank lockt die Pflanze Käfer an, die für die Bestäubung sorgen. Die Polizei in Göttingen hofft nun auf Zeugen, die einen Hinweis auf den oder die Diebe geben können. Die eigentlich auf Sumatra heimischen Pflanzen blühen nur alle paar Jahre und dann auch nur für wenige Tage.
1: Wir sind mitten in der Urlaubszeit und die meisten von uns werden wissen, was sie mit dieser Zeit anfangen. Fakt ist offenbar, dass Camping immer beliebter wird. Die Nachfrage auf den Plätzen bei uns in Niedersachsen nimmt seit Jahren zu, zum Beispiel in Bodenwerder. Warum eigentlich?
4: Campingplatz Lothar Schweiß, Lothar Schütte, guten Tag.
5: Lothar Schütte und sein Handy im Dauereinsatz. Für 9 Hektar Land und etwa 400 Stellplätze ist der Campingplatzbetreiber verantwortlich. Buchungsanfragen alle paar Minuten.
4: Heute haben wir, ich glaube, 16 oder 17 Anreisen heute Nachmittag und dann morgen nochmal das gleiche. Und Freitag sind bislang 45, die nochmal anreisen. Und alle, die jetzt hier sind, bleiben dann auch bis Sonntag und Montag dann.
5: Das Geschäft boomt. Im letzten Jahr konnte er 30% mehr Übernachtungen verbuchen als im Vorjahr. Sein Campingplatz? Kein Einzelfall. 45 Millionen Campingübernachtungen gab es im letzten Jahr in Niedersachsen. So viele wie nie. Pro Nacht zahlen die Gäste dafür im Schnitt 43 Euro. Marion und Uwe Rauch campen seit Jahren.
6: Campen bedeutet für uns Freiheit, für uns, wir können individuell was planen, wir können uns vor Ort so bewegen, wie wir möchten. Wir können unseren Ort wechseln, wenn es uns nicht gefällt.
5: Flexibilität und Naturnähe, das sind laut Tourismusverband die Hauptgründe, warum sich viele Urlauberinnen und Urlauber fürs Campen entscheiden. Außerdem sorge der Klimawandel dafür, dass viele Camper sich inzwischen gegen Südeuropa und für kühlere Regionen entscheiden. Wie zum Beispiel für das Weserbergland in Niedersachsen.
1: Kleiner Test. Ich sage Massendefekt, Grenzkontrolle und Mandel-Kokain-Schnaps. Und Sie sagen Deichbrand-Festival. Und Sie haben natürlich recht. Die drei genannten sind Bands, die heute und am kommenden Wochenende nun im Kreis Cuxhaven auftreten. Heute ist erster Tag. Die ersten Konzerte sind auch schon durch, Grenzkontrolle. Viele sind aber womöglich noch mit dem Aufbauen ihrer Zelte beschäftigt. Thees Jagels ist für uns schon live beim Deichbrand-Festival. Thees, stehen die Zelte schon?
7: Ja, wir können ja mal gucken. Wir sind hier auf dem Camp South, also mitten auf dem Deichbrandgelände. Wir gucken mal. Ich würde sagen, die allermeisten Zelte, die stehen tatsächlich schon. Das Camp hier hinter mir ist gerade ein bisschen verlassen, weil du hast es gesagt, die ersten Bands spielen ja schon seit 14 Uhr. Und viele sind jetzt einfach schon bei den Bühnen. Aber heute Morgen und am Mittag, da konnte man hier die Bollerwagen rollen sehen. Da rollte hier noch eine Anreisewelle an. Die allermeisten Gäste, die sind mittlerweile hier angekommen, haben ihre Zelte aufgebaut. Vorher halt eine Menge Schlepperei, teilweise lange Wege von den Parkplätzen hierher zu den Hauptcampingplätzen. Und eine Besonderheit, das Deichbrand-Festival hat eine Frühanreise schon am Mittwoch. Und da sind gestern schon fast die Hälfte der Besucher angereist. Rund 30.000 Menschen sind gestern schon, bevor überhaupt mal eine Band hier gespielt hat, angereist. Konnten es scheinbar kaum abwarten, hierher zu kommen. Und ja, seit 14 Uhr wird hier auf den Bühnen gespielt. Da sind Bands bei in den nächsten Tagen bis Sonntag. Rise Against, SDP, Scooter, viele, viele weitere. Insgesamt 100 Bands. Und das Deichbrand-Festival ist seit 2011, auch dieses Jahr, wieder ausverkauft. 60.000 Menschen haben richtig Lust, hier zu feiern.
1: ein Erfolgsmodell. Thies Jagels.

0: Live vom Deichbrand Festival. Schönen Dank. Ja, beim Deichbrand gibt es die beiden Hauptbühnen Fire Stage und Water Stage. Dazu kleinere Bühnen namens Newport und Electries. Jetzt verabschieden wir uns aus Nordholz und denken Konzerte noch kleiner. Ich sag mal überspitzt die Graveyard Stage. Und das übersetzen Sie sich vollkommen richtig. In Melle-Wellingholzhausen wird der Friedhof zur Konzertlocation.
1: Folk wie heute, Rock, Pop, Schlager. Das Genre bei den Friedhofskonzerten jedes Mal ein anderes. Die Zuhörer hauptsächlich Dorfbewohner. Der Friedhof in Melle-Wellingholzhausen ist deshalb für viele hier ein Ort, mit dem sie etwas verbinden. Hier liegen Angehörige, Nachbarn, Freunde. Die Konzerte sollen auf den Friedhof locken, mit den Tabuthemen Tod und Trauer brechen.
2: Der Tod gehört zum Leben und warum soll man das Leben auf dem Friedhof aussperren?
3: Ja, es muss ja nicht immer ruhig und traurig auf dem Friedhof sein. Ich finde das eine tolle Idee.
4: Es ist gut, dass so ein Friedhof an Attraktivität und Akzeptanz wieder mehr bekommt.
1: Und genau darum geht es auch, denn die Bestattungskultur hat sich verändert. Immer weniger Menschen wollen klassisch auf dem Friedhof beerdigt werden. Hier gibt es aktuell gut 100 freie Gräber. Für den Träger, die katholische Kirche, auch finanziell ein Problem. Die Überlegung also:
5: Was können wir denn tun, dass Menschen trotzdem sich hier nachher beerdigen lassen und nicht in die Anonymität eines Friedwald oder Ruhwalds zu gehen? Das ist auch okay, aber wir möchten natürlich diesen Friedhof erhalten. Und von daher haben wir zum Beispiel verstärkt auch die Möglichkeit, dass Menschen sich unter Bäumen begraben lassen.
1: Aber abgesehen von diesen Sorgen, die Konzerte haben sich mittlerweile etabliert, sind zu einem Treffpunkt geworden. Und künftig könnte es auch weitere kulturelle Angebote geben, um den Friedhof lebendiger zu machen.
0: Und wir gönnen uns noch den Blick aufs Wetter. In der Nacht erwarten wir Gewitter und Schauer in Ostfriesland. Sonst ist es locker bewölkt bei Tiefstwerten von 18 bis 14 Grad. Morgen wechselhaft im Osten des Landes einzelne kräftige Gewitter und Schauer. Die Höchstwerte erreichen aber doch 24 bis 29 Grad. Und die Aussichten: Auch das Wochenende wird wechselhaft und etwas kühler. Der schönste Tag ist nach Lage der Dinge der Samstag. Handwerk ist Männersache. Ist so ein Spruch, den ich mit meinen beiden linken Händen so gar nicht nachvollziehen kann. Und ich bin damit nicht alleine. In der Hafen City werden Handwerkerkurse speziell für Frauen angeboten. Unsere Nordreportage sehen Sie dazu jetzt. Wir sehen uns morgen wieder um 18 Uhr. Bis dahin wünsche ich Ihnen einen angenehmen Abend und tschüss.
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9: Ich will das jetzt lernen hier. Echt.
10: Ich würde noch hier oben ein bisschen wegnehmen und dann das Gegenstück mal rauffallen.
9: Das habe ich nicht da verkehrt gemacht. Oh mein Gott.
11: Das ist ein Chaosprojekt. Oh, ich traue mich gar nicht. Okay. Ich will mal einmal gucken, sicherheitshalber.
12: Aber Wasserwaage ist ja maßgeblich.
11: Man fühlt sich halt schon schnell belehrt. Ha, es hängt.
13: Hamburg Oberhafenquartier. In einem 3-stündigen Kurs sollen vor allem Frauen ihre Scheu verlieren. Vorm Sägen, Bohren, Schrauben. Heute steht Sägen für Anfängerinnen an. Jana Brockstermann ist die Leiterin.
14: Wir werden mit Stichsägen sägen. Genau, und da könnt ihr ein bisschen rumprobieren und überlegen, welche euch liegt. Und dass ihr einmal schaut, wie säge ich überhaupt Holz, wie fühlt sich das an. Auch was wir machen gleich 2 Gruppen, dass 3 von euch mit der Japansäge anfangen und 3 mit der Stichsäge.
13: Die Japansäge hat extrem dünne Sägeblätter. Im Gegensatz zu westlichen Sägen arbeitet sie auf Zug.
14: Das ist tatsächlich schon auch echt relativ viel Anspruch, weil ihr müsst die Säge ja in drei Richtungen austarieren. Traditionell sind es dann doch eher die Männer oder die Väter, die es dann halt den Söhnen beibringen. Und das ist leider so schade, dass die Frauen da durchfallen und da total Lust drauf haben und dann feststellen, oh Mist, ich traue mich da gar nicht ran.
13: Die Japansäge hinten ansetzen und in ruhigen und gleichmäßigen Zügen zu sich heranziehen.
14: Die Säge lang werden lassen, dass wir die ganze Säge benutzen.
15: Wie war das bei dir? Eher drücken beim
14: Zurückziehen.
15: Beim Zurückziehen.
14: Mhm, beim genau, ja. Mhm. Wenn man zu verkrampft, dann verklemmt die Säge sich auch.
15: Ja.
14: Genau, ja.
15: Mhm. Ich habe gar keine Ahnung vorher gehabt vom Handwerkern. Also ich konnte nicht mal eine Schraube in die Wand bohren, zumindest nicht souverän. Mein Papa ist vor 4 Jahren gestorben und der hat immer alles für mich gemacht. Und dann habe ich irgendwann gedacht, so, das ist echt blöd. Jetzt fängst du an, das selber zu lernen.
13: Keinen Druck ausüben. Das dünne Sägeblatt macht die Arbeit von allein. Für die Bilderrahmen muss exakt gearbeitet werden, sonst wird alles schief.
16: Ich hatte immer Angst, irgendwie zu bohren oder zu sägen oder sowas. Und diese Scheu möchte ich hier mit diesem Kurs überwinden. Schade auch, dass ich das nicht schon mal früher gelernt habe, so auch als Kind oder sowas bei meinen Eltern oder so. Aber da war das noch so ganz traditionell, dass mein Vater das irgendwie eher meinem Bruder beigebracht hat und nicht mir.
14: Dann musst du noch einmal ein bisschen nehmen, dass die dann. Das ist quasi dein.
15: Ja.
13: Den Sägegriff entspannt halten.
16: Ja, genau. Premiere hier.
13: Beim Ziehen den gesamten Arm aus dem Ellenbogen gerade nach hinten bewegen.
16: Dann in die andere Richtung. Dann, ne? Dass man dann dahin drückt. Ne?
15: Ja.
13: Und den Oberkörper ruhig halten.
16: Das bringt Spaß. Also, ich will das jetzt lernen. Hier.
13: Keine Werkstatt ohne Katze. Kein Meister ohne Geduld, heißt es. Jana Brockstermann ist Tischlermeisterin. Sie kennt die Hemmungen der Anfängerinnen, ist nachsichtig mit ihnen.
14: Ja, genau. Ja.
13: Beim Bilderrahmen muss jeder Winkel absolut rechtwinklig sein, da sich die Fehler sonst nicht mehr ausgleichen lassen.
15: Sieht ganz gut aus, oder? Ich bin zufrieden.
16: Also für mich, fürs erste Mal finde ich das gut. Ich muss mich mal selber loben. Ich habe das erste Mal jetzt gesehen. Ne?
13: Die Stichsäge nicht zu stark in das Material drücken, sondern sanft durch das Holz gleiten lassen.
14: Elisabeth, warte mal ganz kurz. Bei der Platte, das ist ja die Federt halt. Ja, nimm eine bisschen stabilere oder du müsstest die ein bisschen weiter einspannen.
13: Um einen Kreis auszusägen, wird zunächst ein Loch gebohrt. Wenn das Holzstück nicht flach aufliegt und vibriert, springt die Säge.
14: Ich glaube, jetzt ist das passiert, dass es sich so ein bisschen aufgehüpft hat, oder? Kann das sein? Dann drück mal von oben mehr runter. Und es kann auch sein, weil das hier relativ weit übersteht. Wenn wir es ein bisschen weiter einspannen, dann lass uns das mal einmal machen.
15: Dann kann ich mehr üben. Aber ja.
14: Aber dann spannen wir es ein bisschen.
13: Die Stichsäge langsam und mit beiden Händen entlang der Linie führen. Die Säge die Arbeit machen lassen und keinen starken Druck nach vorne ausüben.
16: Mein Kreis ist ausbaufähig. Also, aber schön, das erste Mal fühlt das ganz gut.
13: Lose aufliegende Bretter geraten in Vibration.
14: Das ist jetzt wieder zu weit, das federt.
15: Der war eben so im Weg.
14: Ach so. Ich versuche so ein Mittelding, so dass es ein bisschen weiter rein, weil sonst.
15: Sonst komme ich nicht rum, weißt du?
14: Ja.
13: Das Kabel sollte nicht in den Sägebereich hineinreichen. Für einen festen, sicheren Stand sorgen.
16: Das ist doch schon besser. Sehr gut.
15: Das ist doch die Hauptsache.
16: Sehr gut.
15: Die Steigerung.
13: Sägen, bohren, miau.
14: Und das Schöne an dieser Säge ist auch, die hat eine richtig schöne Schnitttiefe.
13: Die Kreissäge ist dran. Keine Scheu vor großen Maschinen. Das ist die Botschaft an alle Anfängerinnen.
16: Dankeschön.
11: Ja.
13: Morgen kommt eine neue Gruppe. Zu Hause will Elisabeth heute anwenden, was sie im Kurs gelernt hat.
11: Und dann zeige ich mal dir oder euch, was wir machen. Naja, wo sind denn die Kisten? Ich hole mal die Kisten, die alten Kisten aus dem alten Land, die uns schon so viele Jahre begleiten. Und der kommt hier so oben drauf. Das soll das halt so ein bisschen verkleiden. Das ist die Idee. Ich würde dann hier, würde ich einmal sägen und hier. Und dann gucke ich mal, dass ich hier so einen Kreis aussäge dann für die Rundung vom Waschbecken. Oder machst du das, Mausi?
17: Nein.
11: Ja, du hast ja deine Säge dann schon.
12: Einverstanden.
11: Ja.
12: Kann losgehen.
11: Würde ich sagen, let's go. Dann brauchen wir die Stichsäge. Guck mal, ich glaube, die Steckdose ist auch hier direkt um die Ecke. So.
13: Vor kurzem eingezogen, gibt es noch reichlich zu werkeln für die bald dreifache Mutter und Life-Coachin Elisabeth und ihren Mann Christian.
11: Ja.
12: Henrik, geh wieder ein bisschen zur Seite hier.
11: Alle Finger jetzt aus dem Weg.
12: Jetzt geht's los.
11: So.
12: Mami legt los.
11: Mami legt los. Ich weiß es auch nicht. Mal schauen. Ein Sägekurs gemacht, jetzt wird das erste Mal hier in der Praxis gesehen. Jetzt
12: stell ich doch mit dem Fuß unten drauf, dann ist die Kiste fest.
11: Das ist eine gute Idee. Warte mal, was hat sie gesagt? Runterdrücken, aber nur nicht ran.
13: Die Premiere. Erstmals ohne Vibrieren.
11: Ah, wunderbar, das geht 1A.
12: Perfekt.
11: So. Okay, kurz ernst, warte mal hier.
13: Der Kistenschrank im Upcycling-Stil soll am Ende aber auch nicht schäbig aussehen.
11: Ja. Ah, shit. Stimmt, dazu hat sie auch was gesagt, zu dem Ausfransen. Na gut. Aber das mache ich jetzt bei dem nächsten anders. Wenn du von unten sägst, dann hast du die Fransen unten. So, guck mal, dann machen wir. Ich will es einfach mal ausprobieren. Dafür müsstest du es vielleicht mal einmal halten. Könntest du mal einmal, stell dich mal dahin und dann kannst du den einem. Ach so, aber nicht, dass ich deine Finger. Obwohl, nee, das ist zu gefährlich. Nee, das ist blöd. Ich versuch's mal. Ich guck mal. Und du hältst die Kiste, genau, das ist gut.
12: So, hier.
11: Ob das, und ansonsten ist das so mit den Fransen? Nee, das macht keinen Sinn. Ich glaube, wir nehmen die Fransen in Kauf, weil das wird eh da drunter geschoben. Ja. Und dann kann man das sonst auch ein bisschen abschleifen.
12: Ja.
17: Auf die Plätze, fertig, los.
11: Okay. Guck mal, Mamis erste Erfolge. Dann würde ich sagen, geht's wieder rein. Und dann gucken wir mal. Ja, und hier hakt es jetzt nämlich logischerweise. Und hier müssen wir es jetzt irgendwie aussägen.
17: Okay.
11: Wir brauchen ein Blatt Papier hin. Ja.
12: Du nimmst das Stück raus. Und um es runterzuschieben, musst du das hier unten auch noch wegmachen.
11: Das ist auch
12: weil das natürlich Volumen nach unten hat und das musst du repräsentieren.
11: Mamis Idee war, dass wir hier einmal das Waschbecken nachmalen.
12: Wir müssen auf jeden Fall die Wölbung unten des Waschbeckens noch irgendwie.
11: Ja, das ist, glaube ich, Schritt 2. Aber wir werden es erleben. Ich glaube, ich mache mal, wie ich denke. Ne? No risk, no fun. Wir versuchen das jetzt so. Ich glaube, das ist logisch. So.
12: Dann machen wir so.
11: Fände das schön, wenn ich jetzt recht hätte. So. Jetzt ist es schwerer, weil jetzt muss ich natürlich genau die.
13: Die auszusägende Rundung muss der des Waschbeckens entsprechen.
11: Da.
12: Nein. Super. Also, viel Spaß.
11: Ja, danke. Das wird schon.
12: Und Henry, pass auf Mami auf, ja?
17: Ja.
12: Aufpassen, du managst das.
11: Wir machen das, ne, Mausi? Wir kriegen das hin. Jetzt. Kommt hier ein großer Moment, Mausel. Jetzt schauen wir mal. So. Jetzt schauen wir mal, ob das schlau war, was Mami da eben gedacht hat, oder ob das Quatsch war.
17: Gar nichts machen.
11: Das Problem ist, dass Christian recht hatte, dass die Aussparung zu groß ist.
13: Was hätte ihr Papa jetzt wohl gemacht?
11: Ich glaube, Opa Tom wäre stolz auf Mami und gleichzeitig schlägt er im Himmel, glaube ich,
15: einfach die Hände über dem Kopf zusammen. Das ist ein Chaosprojekt.
13: Aber Elisabeth

0: denkt nicht ans Aufgeben.
1: Also, oh, ich traue mich gar nicht. Okay. Nee, es ist kompletter Quatsch. Das lassen wir ganz schnell verschwinden. Das hat keiner gesehen hier, dieses Trauerspiel.
0: Nun kommt einfach eine neue Kiste unter die Säge.
1: Guckt euch das an. Es funktioniert. Willst du das Werk sehen?
2: Wie sieht's aus? Ah! Das sieht ja vom Feinsten aus. Ja, hervorragend.
1: Bist du gut?
2: Top.
1: Ich bin stolz. Es war ein Akt hier, wie du siehst. Ja.
2: Hervorragend, cool.
0: Geschafft. Daumen hoch. Bohrmaschinen und Akkuschrauber. Jana Brockstermann bereitet den nächsten Kurs vor.
3: Hallo.
0: Doris ist auch wieder dabei. Nach Sägen will sie noch mehr lernen. Maschine für Maschine.
4: Thema Bohrmaschine. Wie nutze ich sie? Wann brauche ich welchen Bohrer? Wo benutze ich den Schlag bei der Bohrmaschine, wo nicht? Und welche Wand hat welche Herausforderungen? Genau. Der Bit sollte wirklich auch ganz stramm sitzen, der darf sich in der Schraube nicht bewegen, also man darf die Schraube nicht hin und her wackeln. Und so sollte das sein. Also der darf kein Spiel haben, dass der sich in der Schraube bewegt.
0: Der Bit ist ein auswechselbarer Einsatz zum Schrauben.
5: Sehr gut.
4: Ja, genau.
0: Zum Bohren ist er nicht geeignet.
4: Genau.
5: Wir wollten jetzt noch mal so ein Loch in der Ohren.
4: Genau.
5: Ist das falsch?
4: Ja.
5: Schade.
4: Da müsst ihr den Bohrer einspannen.
6: Ja.
5: Und das ist so.
4: Das ist ein Bit, wenn ihr bohren wollt. Ne? Also, ja. Das ist ja ein Bohrer. Ja. Und damit schraubt ihr halt nur. Ne?
6: Also, ja.
0: Einmal falsch gemacht, für immer gelernt.
5: Und es ist besser, wenn du es selber machst. Das ist so für mich immer so. Wenn ich das nur zugucke, dann weiß ich es beim nächsten Mal wieder nicht.
0: Jetzt ist Schluss mit Zugucken. Jetzt wird selber gemacht. Erstmal egal wie.
4: Das ist ein bisschen, ne? Ja, da habe ich auch so eine Fläche liegen, weil der Staub so.
6: Ja, das ist.
4: Pustet den Staub so raus. Ne?
5: War cool, aber ja.
4: Ja, gut gemerkt, Doris. Super.
0: Der Spiegel soll gleich gerade an der Wand hängen. Also Abstand der Aufhängepunkte ausmessen und Maße auf die Wand übertragen.
5: Und mit dem Wissen funktioniert es. Scheiße. Das habe ich nicht da verkehrt gemacht. Oh mein Gott.
6: Nee, hat gar nicht.
0: Den Schrauber gerade ansetzen. Die Maschine andrücken. Das verhindert, dass der Bit abrutscht.
6: Ich bin zu weit oben.
4: Doris, mach das
6: bisschen nervös.
5: Wir sind echt zu nervös.
0: Mit niedriger Geschwindigkeit starten, Drehzahl erst erhöhen, wenn die Schraube im Material oder Dübel greift.
5: Und jetzt das ist es nochmal.
6: Ja.
5: Nee.
6: Wir machen uns das jetzt einfach
5: wir machen. Ach so, Deppi. So gut. Nee.
6: Ich habe großes Vertrauen, dass ihr nur die Anfang und die Endzeige.
5: Oh mein Gott. Das ist so schwierig. Das kann doch nicht angehen.
0: Zur Korrektur bei verdeckten Aufhängungen am besten nochmal nachmessen ein zweites Loch bohren oder, falls vorhanden, die Meisterin fragen.
4: Hat das irgendwo?
5: Ja. Wir haben immer falsch
4: gemessen. Aber ihr könnt auch, wenn ihr mal vor so einer Situation steht und dann irgendwann denkt, so, oh, jetzt habe ich total den Blackout, dann haltet das einfach mal so drunter. Ne? Dann seht ihr nämlich vorher schon, Mitte Loch, bei euren Anzeichnungen. Dann seht ihr schon so ungefähr, ob es passt. Ne? So dann,
5: oh Mann.
4: Ihr habt immer den Außen.
5: Ihr seid nicht zu weit. Nicht mittig von diesem Loch.
4: Genau, und idealerweise hättet ihr Mitte Loch anzeichnen müssen. Aber es ist doch schön, wenn sowas auch passiert, weil das sind ja die besten Lerneffekte.
6: Ihr seid ja noch gute Dinge jetzt.
5: Ja. Ich bin hochambitioniert, dass ich es so gut hinkriege.
0: Doris und Josefina beim mittlerweile dritten Versuch.
5: So.
6: Und jetzt das Ganze.
5: So, jetzt aber.
0: Dann hängt der Spiegel. Aber ist er auch gerade?
4: Schlägt mal eure Wasserwaage drauf.
5: Ja, das machen wir jetzt lieber nicht. Ach so, okay. Ja, fast, ne? Also das würde ich sagen.
6: Also ich würde sagen, für mich ist
5: so ein Tick.
4: Fast, also ganz kleiner Hauch. Also es ist wirklich jetzt hier minimal. Dann hast du mehr Wumms am Hammer.
0: Leichtes Nachjustieren mit dem Hammer lockert leider auch das Bohrloch. Deshalb ist Feingefühl nötig.
5: So, jetzt ist das mit. Mensch. So, zack.
4: Sehr schön.
5: Yeah, checker.
4: Es hängt.
5: Es hängt. Die Zeit berechnen wir nicht. Die lassen wir so. Das
6: ist vom ersten Mal. Ja.
0: In den Top 3 der häufigsten Fehler: falsche Drehrichtung.
5: Jana, irgendwas machen wir da noch falsch. Ne? Guck mal, das Eier nehme ich jetzt so rum. Was machen wir da noch falsch?
4: Zeig mal, mach mal. Also, du drehst in die falsche Richtung. Du musst auf in die andere Richtung. Du drehst nach links, du musst nach rechts drehen. Und deshalb schraubt ihr sich nicht rein.
5: Ah, okay. Aber das ist ja auch mal eine gute Idee.
4: Ja.
5: Dann sieht man das mal, was man da verkehrt macht. Ne?
4: Ganz, ganz vielen Anfängern, dass sie wirklich in die falsche Richtung bohren, schrauben. Also
0: dafür ist der Kurs da. Alle Fehler einmal machen. Elisabeth will im Keller noch was anbringen.
7: Nächstes Projekt. So. Hier sind jetzt nämlich die sind ein bisschen klein. Das habe ich nämlich auch im Kurs gelernt. Die Schraube muss ein bisschen darüber hinausgehen, der passt nicht. Wir müssen, glaube ich, als erstes mal überlegen, wo wir die anbringen wollen.
2: Das ist 6er. 6 oder 8? Ich glaube, 6er.
7: 8er, glaube ich. Hier. Aber hier steht 8 drauf.
2: Meinst du nicht 6er?
7: Nee, ich würde sagen 8.
0: Ein Werkzeugregal soll an die Wand, der Ordnung halber. Mit dabei der Ehemann und der Bohrhammer. Oder nicht?
2: Du bist sicher, dass es ein Bohrhammer ist, ne?
7: Ja, das bin ich mir sicher. Also man könnte jetzt überlegen, ob man zum Beispiel einfach die nebeneinander und die dann später da drüber. Kannst du mal einmal gucken, ob es gerade ist? Also es ist, ja, warte mal. Einmal von mit dem Blick. Oder,
2: aber Wasserwaage ist ja maßgeblich.
7: Halt du mal, ich will mal einmal gucken, sicherheitshalber. Was willst du abschneiden?
2: Hier unterscheidet sich jetzt die Logik zwischen Mann und Frau. Ich gucke nur auf die Wasserwaage und nicht darauf, wie es aussieht. So, wenn die Wasserwaage sagt, ist gerade, dann ist gerade.
7: Ist auch gerade. Hast du recht.
8: Hier ist noch was.
7: Jetzt haben wir.
0: Warte mal, Elisabeth ist die Projektleiterin.
2: Dann halte ich den Staubsauger und du Boss.
7: Würde ich sagen, hol mal den Staubsauger. Wir sind bisher beide nicht so die ganz begnadeten Handwerker.
2: Das ändert sich jetzt.
7: Das ändert sich jetzt. Und deswegen haben wir immer nur das Nötigste gemacht. So.
0: Anders als bei klassischen Bohrmaschinen muss beim Bohrhammer kaum Druck ausgeübt werden. Das luftbetriebene Schlagwerk übernimmt die schwere Arbeit. Die Maschine wird im rechten Winkel angesetzt und mit beiden Händen gerade geführt.
7: Guck mal. Ach so, warte mal, der ist ja.
8: Hier kann man Schrauben hier reinstecken.
7: Ja, super. Ich frage mich, ob das schon reicht. Ich kann mich. Oh, warte.
2: Reicht noch nicht.
7: Aber guck mal. Aber fast.
2: Hier, heiß. Das ist die Länge.
7: Ja, ich mache noch mal ein bisschen. Ja. Muss ja ein bisschen länger sein, der Nagel muss ja auch noch rein. Jetzt ist es auf jeden Fall volle Granate. Ja, genau. So. Geil. Ha. So, Geste.
2: Schau, dass du gerade bleibst. Genau.
7: Warte mal, der sprüht da so ein bisschen Funken.
2: Ja, das ist wahrscheinlich genau das Problem in diesem Haus, das genau da. Aber ist eigentlich, Metallstreben gehen ja von oben nach unten normalerweise.
7: Nee, es geht schon. Nee, da ist kein Metall. Puh, du brauchst schon Kraft. Ist ganz spannend. Am Ende wird es immer leichter.
2: Ja, ja.
7: Großartig, Henry.
8: Hier!
2: So, Henry, macht Mami das gut?
7: Ja.
2: Ja?
0: Mami ist eine Macherin. Und der Kurs hat sie mutiger gemacht.
7: So.
2: Ja, Mäuschen. Bleib mal da auf deinem Schrank kurz. Ja.
7: Oh Gott.
2: Oh, Rad ist abgebrochen.
7: Oh, Scheiße.
8: Mami,
7: wirklich abgebrochen?
2: Ja, ist abgebrochen. Jetzt müssen wir was da drunter stellen erstmal.
7: Die schwangere Mami ist zu schwer.
2: Hier in den Holz.
8: Mami, kann ich das mal sehen?
7: Mami ist zu schwer geworden.
2: Deswegen sollten wir auch nicht mehr da drauf gehen. Lass den Rest mal hier stehen.
7: Ja, ja, das ist auf jeden Fall. Habe ich verstanden. Aber ich will den noch versuchen. Vielleicht schaffe ich es, aber es ist echt schwer.
0: Es muss weitergehen. Bald kommt noch das zweite Kind aus der Kita.
7: Der geht irgendwie nicht weiter. Guck mal, ob der bei dir geht.
2: Ja, ja. Da müssen noch die Männer noch mal dran.
7: So.
0: Jetzt doch noch. Vertauschte Rollen. Aber nur kurz.
7: Nein, hat mit Männern und Frauen nichts zu tun.
2: Nee,
7: warum nichts zu tun? Ist so. Da ist Ende im Gelände. Jetzt ist die Frage, machen wir trotzdem Dübel rein und schneiden den ab? Ja, nicht ganz.
2: Ja, Guck mal, die setzen bündig drauf.
7: Ja, ja, ich weiß, aber wenn du, glaube ich, kurz mit dem Cuttermesser ein bisschen abschneidest.
2: Ich würde ihn dann vorher abschneiden und dann reinsetzen.
7: Okay, dann hol ihn einmal wieder raus.
0: Empfohlen wird, den Dübel außerhalb des Bohrloches abzuschneiden. Im Loch abgeschnitten, verliert er möglicherweise Haltekraft.
7: Und dann stellt man den hier so hin.
2: Dübel ist dran.
7: Ha, gut.
2: Ja. Ah, nein,
7: nee, der macht nichts.
2: Wir kriegen die Sonne nicht raus.
7: Weiß nicht warum.
2: Darf ich einmal?
8: Die
2: sind einfach viel zu lang. Das ist ja
7: nee, die Schrauben müssen länger sein als die Dübel.
2: Guck mal.
7: Das habe ich ja im Handwerkskurs gelernt.
2: Ja, aber schau mal, die sind relevant länger.
7: Nee, aber das ist genau wie es sein soll.
2: Ja, aber das Loch ist genauso tief nur wie der Dübel.
7: Nein, ich habe ja extra tief gebohrt, wirklich.
2: Also ich würde jetzt einfach kleinere Schrauben nehmen, weil dann ist das Problem nicht und du hast denselben Halt.
7: Ha, es hängt.
8: Und? Mami, die Schraube ist genauso groß.
7: Ich großartig. Ja, ich bin zufrieden.
8: Schau, Mami.
7: Ich finde das schon gut, dass in Janas Kursen keine Männer sind. Vielleicht ist es auch meins, ich weiß es nicht, Mami. Aber man fühlt sich halt schon schnell belehrt. Ich merke immer, ich fühle mich schnell belehrt.
2: Nein, man fühlt sich von mir einfach schnell belehrt.
7: Das liegt nur an dir.
2: Ich schau mal nur an dir. Ich kriege manchmal den Vorwurf des Mansplainings.
7: Schließt das mir immer so, boah, mach doch mal das anders, ungefragt.
2: Aus meiner Sicht nur ein liebevoller Tipp.
7: Jetzt kannst du hier alles Mögliche ranhängen. Gucke. Zack.
0: Das Regal hängt. Projekt erfolgreich beendet.
2: Voll Profi bist du, Henrik.
7: Also, wenn das nicht eine schöne Werkstatt wird, ne?
2: Absolut.
8: Noch ein.
7: So, jetzt schauen wir mal. Wir sortieren das nach der Größe. Nochmal den.
0: Zurück im Oberhafenquartier. Ein neuer Kurs fängt an. Für 80 Euro werden hier in 3 Stunden die grundlegenden Heimwerkermaschinen erklärt. und die Hemmungen vor ihnen genommen.
4: Er kann auch schlagen. Er ist ein Akkuschlagschrauber. Mhm. Was jetzt aber, der hat halt, ist eigentlich nichts Halbes und nichts Ganzes. Deswegen habe ich es vorher nicht erklärt, weil der hat nicht so viel Power wie eine Schlagbohrmaschine. Ich habe den mal aus Versehen gekauft. Also deswegen dachte ich auch immer so, hä? Also, was ist das denn? Erstmal halt ein bisschen aufpassen, genau, dass man sich den nicht durch die Finger zieht. Aber ja, super. Schön fest. Ja.
0: Wichtiger als die Maschinenkunde, das Selbstvertrauen bekommen, sie zu benutzen. Denn die meisten der Teilnehmerinnen haben Bohrer, Schrauber oder Säge noch nie in der Hand gehabt.

0: Auch Männer können die Kurse buchen, doch meistens kommen Frauen. Sie mögen die ruhige und wertschätzende Atmosphäre in Janas Kursen.
1: Bohren war auf 2. Stell noch mal oben um. Genau. Und dann kannst du einfach rausziehen. Einfach bohren und wieder rausziehen. Also im genau. Ja, und dann wieder zurück. Nicht ganz so tief, sonst kommst du in die Hobelbank. Mhm,
2: genau.
3: Okay.
2: Ja, richtig. Kann man auch ein paar Späne rein.
4: Krass, ich bin fest.
5: Kannst du das
0: sehen? Nee. Fehler werden mit Humor genommen. Keiner redet ihnen rein. Außer manchmal die Kursleiterin.
5: So, warte. Nee, das ist gerade. Der Stein ist schief.
1: Und?
5: Scheiße, schief.
1: Ein bisschen.
5: Wieso ist denn das jetzt schief?
1: Das soll so sein, oder? Also manchmal hat man noch die Möglichkeiten, mit dem Hammer ein bisschen zu korrigieren. Ich glaube, bei euch in dem Fall könnt ihr es mal ausprobieren. Es ist nachher dann zum Losschrauben ein bisschen blöd, weil wir jetzt eine Schraube dann ein bisschen verbiegen.
5: Guck mal. Oh, sieht besser aus.
0: Schon kleine Erfolge werden groß gefeiert. Immer mehr Frauen wollen handwerken. In Janas Kursen wird ihnen das Werkzeug einfach in die Hand gedrückt und dann los.
6: Was früher im Fernsehen salonfähig war und es heute nicht mehr ist. Maren Kreumann ist Teil der Dokumentation Was haben wir gelacht? Wir sprechen darüber, und zwar wie Frauen in den 90ern im Fernsehen dargestellt wurden. Außerdem auch, müssen wir auch drüber sprechen natürlich, außerdem auch auf der Bühne ist das Alter die beste Zeit. Ich bin so ein bisschen durcheinander gekommen.
7: Wirklich?
6: Ja. Das ist aber das Schöne an einer Live-Sendung.
7: Ich liebe ja live.
6: Und das Schöne ist, Maren fängt das auf.
7: Es ist so wahrhaftig. Ja. Ich finde, das Schönste ist, wenn man irgendwie ins Straucheln kommt und nicht mehr weiter weiß. Da sieht das Publikum, es ist live und man ist ein Mensch.
6: Und, jeder
7: und man
6: Fehler,
7: liebt es.
6: Jeder
7: man
6: Fehler ist eine Chance.
7: Ja.
6: Ist eine Chance, guck mal, dass wir uns so nett unterhalten haben.
7: Ja.
6: Gleich.
7: Ja.
6: Also Maren Kreumann, was soll ich noch mehr sagen? Jetzt ist sie da, es geht in 30 Sekunden geht's los.
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6: Ihnen zu Hause einen wunderschönen guten Abend. Ganz herzlich willkommen zu Das rote Sofa am Donnerstagabend. Ja, da wurde in den 90ern schon sehr über Witze gelacht, wo man heute eher peinlich berührt sein kann. Die Kinodokumentation Was haben wir gelacht? Will zeigen, wie Frauen damals im Fernsehen dargestellt wurden und wem sie ausgeliefert waren. Unser Gast kennt diese Zeit aus eigener Erfahrung und ist Teil dieser Dokumentation. Maren Kreumann ist heute Abend hier auf dem roten Sofa. Liebe Maren, hallo.
7: Tag, freut mich, bei dir zu sein.
6: Bevor wir in diese 90er eintauchen, wollen wir, und auch Ausschnitte zeigen werden von der Doku, wollen wir uns so ein bisschen warm schwimmen. Was macht das Kraulen?
7: Geht gut.
6: Ehrlich jetzt? Du hast ja, wie lange hattest du Probleme mit der Schulter? Da war ja
7: naja, ich hatte die Schulter gebrochen kurz vor meinem 70. Geburtstag, 3 Wochen davor, war die totale Katastrophe. Und es war zuerst die Frage, muss es ein neues Gelenk geben? Eine Prothese oder können Sie die noch zusammenflicken? So, und dann konnte der tolle Chirurg das zusammenflicken. Und ich habe gesagt, mein Ziel ist jetzt genauso wieder zu kraulen wie vorher. Und ich war 5 Jahre immer, also abwechselnder Rhythmus in der Physiotherapie und habe selber sehr viel dazu gemacht. Und jetzt kann ich wieder kraulen. Und es sieht keiner, der es nicht weiß, sieht, dass ich da mal was hatte.
6: Wo kraulst du in Berlin?
7: Ich bin in einem Schwimmverein. Ich bin für diesen Zweck zum ersten Mal in einen Verein eingetreten in meinem Leben. Das ist ein Schwimmverein und die haben 850 Meter Bahn im Freien immer. Das ist hinterm Olympiastadion, egal, ich will jetzt keine
6: Werbung machen. Ist völlig egal.
7: Aber jedenfalls, da ist man selten mehr als zu zweit oder zu dritt auf einer 50 Meter Bahn. Und dann mache ich meine 1000 Meter plus und das ist großartig, ich liebe es. Und es ist mein Alterssport, also weil es gut für die Gelenke ist.
6: Ist super. Also ganz ehrlich, Schwimmen finde ich auch toll.
7: Schwimmst du auch?
6: Ich schwimme aber dann meistens immer nur im Urlaub, wenn mal irgendwo ein Pool ist.
7: Ja.
6: Ich schwimme eigentlich gerne, aber man tut es nicht. Wenn ich zu Hause bin, tue ich es nicht.
7: Ja, das kann man sich vornehmen. Ich habe dann auch, als ich so ein bisschen konnte, habe ich auch Unterricht genommen. Das kann man auch. Ist mir vorher auch nicht eingefallen, dass ich jemand bitten könnte, mir zu helfen mit der Technik und mit dem Atmen und so. Ich empfehle es sehr. Man kann auch im höheren Alter, du bist ja ein junger Hund, kann man noch.
6: auch ich habe noch eine Chance. Ja. Auch ich habe eine Chance.
7: Ich habe mit 67 richtig angefangen.
6: Nee, also kraulen kann ich. Das kenne ich aus der Schule.
7: Siehst du, das
6: kenne ich, schon. Ne? Aber ich raffe mich nicht auf zu schwimmen.
7: Das kommt noch. Du leidest noch nicht genug.
6: Das kommt mit dem Alter. Maren, ich freue mich sehr, dass du heute Abend unser Gast bist.
7: Ich freue mich auch.
6: Die aktuellen Themen des Tages. Es brennt noch immer im Nationalpark Müritz. Mittlerweile sind Feuerwehren aus ganz Deutschland im Einsatz. Bianca Zawadiak.
3: Klack, klack, klack, klack. Sie versprechen Rettung. Sogenannte Kreissprenger. Aus ganz Deutschland wurden diese angefordert, genauso die Verstärkung für die Feuerwehr. Sogar Helfer aus Baden-Württemberg installieren die Sprenger heute.
11: Die sind hier zur Sicherstellung oder der Versuch, hier ein Übertreten des Feuers zu verhindern. Im Bereich der Straße, hier hat man eine natürliche Barriere, die frei ist durch die Straße, die vorhanden ist. Und versucht dann eben, wie gesagt, dass man hier das Feuer aufhalten kann, wenn es in diese Richtung laufen würde.
3: Dafür wird Wasser aus anliegenden Seen geholt, über kilometerlange Schläuche. Schon seit gestern steht ein Teil des Müritzer Nationalparks in Flammen. Und die Feuerwehr kann nicht richtig ran, weil das ehemalige Militärgebiet mit alter Munition verseucht ist, also Explosionsgefahr. Man versucht, das Feuer einzukreisen, um eine Ausbreitung zu verhindern.
12: Wir sind auch sehr froh, dass es bisher keine größeren Unfälle gegeben hat, dass alle die Gefahr der Munitionsbelastung auch wissen und sich danach richten und wir dann hoffentlich bald, ich sag mal Richtung Wochenende, vielleicht davon ausgehen könnten, dass wir die Kräfte deutlich runterfahren können und wir mal wieder Zeit zum Luftholen kriegen.
3: Da man nicht ins Gebiet reinkommt, hilft von heute an auch die Bundeswehr. Mit 3 Hubschraubern, die je 5000 Liter Wasser fassen können, bekämpft sie das Feuer aus der Luft. Aber auch sie muss 1 Kilometer Abstand zu den Flammen halten. Die Bewohner der anliegenden Ortschaft Granzins dürfen bereits seit Dienstagabend nicht mehr in ihre Häuser.
13: Das werden wir immer wieder täglich neu bewerten und dann auch unsere Entscheidungen treffen. Und so wie wir das verantworten können, lassen wir natürlich die Bürgerinnen und Bürger auch wieder in ihre Häuslichkeit zurück.
3: Alle hoffen, dass sich die Lage zum Wochenende hin deutlich entschärft. Die größte Hoffnung liegt nach wie vor auf Regen.
6: Passt es oder passt es nicht? Eine entscheidende Frage für die Rader Hochbrücke. Jetzt im Nachrichtenüberblick von Dorothea Foscherau. Darüber spricht der Norden.
14: Passt, wackelt und hat Luft. Das Riesenpuzzlestück, das den ersten Teil der neuen Rader Hochbrücke komplett macht, ist drin. Heute Morgen wurde der 118 Meter lange und 1250 Tonnen schwere Koloss an seinen Bestimmungsort gehoben. Die neue Brücke liegt genau neben der noch befahrenen alten. Auf den letzten Zentimetern gab es Verzögerung.
15: Wir haben uns entschieden, am Mittelstück auf der Nordseite etwas Stahl wegzunehmen. Aus dem einfachen Grund, weil wir für die kommenden Tage warme Temperaturen erwarten. Da dehnt sich der Stahl der schon vorhandenen Brückenkörper aus, drückt auf das Mittelteil und das ist ein Druck, den wir erst dann wollen, wenn wir verschweißt haben.
14: Verschweißt wird auch noch in den kommenden Tagen. In gut einer Woche soll das Brückenteil fest sein. Und voraussichtlich Ende des Jahres herrscht auf der neuen Brücke dann freie Fahrt und die alte wird abgerissen. Die A400M der Luftwaffe stationiert in Wunstorf. Die Maschinen sind einsetzbar für Truppen- und Materialtransporte, als fliegendes Lazarett oder zur Luftbetankung. In den vergangenen Monaten mussten nach NDR-Recherchen mehrere von ihnen sonderinspiziert werden. Bei mindestens einem Flugzeug wurden Fremdkörper in der Tankanlage gefunden. Ein potenzielles Risiko für die Besatzung. Ob es sich dabei um Sabotage handeln könnte und wie viele Flieger betroffen sind, dazu will sich die Luftwaffe aus Gründen militärischer Sicherheit nicht äußern. Mit Freunden feiern und mit den Lieblingsbands mitsingen. Für rund 60.000 Menschen ist genau das bis Sonntagnacht auf dem Programm. Beim Deichbrandfestival bei Cuxhaven. Der Tag heute stand für viele noch im Zeichen der Anreise und der Vorfreude.
16: Mega cool hier, immer nette Leute, man kann sich immer gut verstehen mit den Leuten und einfach so das Ganze drumherum.

0: Warum?
1: Die Nähe zur Nordsee, die gute Stimmung und die coolen Leute.
2: Mittlerweile ist das fast zu Hause für mich. Ich fahre seit 2017 hierhin, deswegen. Ja, ist immer das Gleiche.
3: Naja, nicht so ganz. Es gibt eine neue Bühne, für die insgesamt mehr als 160 Seekontainer gestapelt wurden. Musikalisch ist bei mehr als 100 Auftritten von Rock über Elektro bis Pop alles dabei. Unter anderem auch Nico Santos, Materia und Scooter.
4: Viel Spaß beim Feiern. Deichbrandfestival, Cuxhaven. So, unser Gast heute Abend hat nicht nur, ich möchte fast sagen, sämtliche Filmpreise gewonnen, sondern auch das Bundesverdienstkreuz verliehen bekommen. Maren Kreumann ist heute Abend auf dem roten Sofa. Maren, nochmal ein ganz herzliches Willkommen.
5: Dankeschön.
4: Bevor wir beide ausführlich uns unterhalten können, gibt es erstmal ein tolles Porträt, auch mit dem aktuellen Film, mit der aktuellen Dokumentation, unterfüttert von unserer wunderbaren Kollegin Maike Krämer.
6: Egal, was sie tut, Maren Kreumann hängt sich voll rein.
5: Für die Reichweite.
6: Als Sängerin. And what you're gonna say. Schauspielerin.
5: Das ist schön, dass Sie das verstehen, da haben Sie mir was voraus.
6: Oder Kabarettistin. Erstes Soloprogramm Anfang der 80er, dann Auftritte in der Kabarettsendung Scheibenwischer.
5: Ja. An mich muss man sich gewöhnen.
6: Anfang der 90er startet sie so richtig durch. Erste Frau mit eigener Satiresendung im deutschen Fernsehen. Revolution in einer bisherigen Männerdomäne.
5: Echt?
6: Was sie antreibt?
7: Ich versuche nur, meinen verdammten Job zu machen.
6: Dafür wird sie preisgekrönt, gefeiert und von ihren Fans geliebt.
5: Na, ich denke, Sie wollen ein Selfie machen. Mit wem?
6: Mit Kreumann macht sie das Älterwerden vor der Kamera salonfähig.
8: Ich bin noch gut, ich muss noch nicht weg.
6: Nee, zu uns aufs rote Sofa.
5: Ja, ich komme ja schon lang.
6: Maren Kreumann.
4: Wow, was für schöne Ausschnitte deiner Karriere waren
5: aber
4: dabei.
5: Aber toll zusammengestellt, echt. Ja. Ich bin dann immer wieder erstaunt, weil ich ja das meiste länger nicht gesehen habe.
4: Aber trotzdem selber gemacht. Das ist ja, das Interessante
5: alles dabei. Alles selbst gemacht.
4: Alles selbst gemacht.
5: Ja.
4: Es gibt eine neue Dokumentation im Kino seit heute. Was haben wir gelacht? So, welche Idee steht hinter dieser Doku?
5: Es ist ein Film über den Humor im deutschen Fernsehen in den 90er Jahren. Und es sind fünf Frauen drin, die interviewt werden, die damals ihre ersten Schritte gemacht haben in diesem Humorbereich. Das sind außer mir Hella von Sinnen, Esther Schweins, Gabi Köster und Bettina Böttinger als Entertainerin. Und dieser Film zeigt, wie der Humor damals beschaffen war. Das war nämlich ein sehr männlicher Humor. Eigentlich haben ausschließlich Männer den Humor gestaltet. Und wenn es Frauen gab, es gab ja die tolle, zum Beispiel Evelyn Hamann bei Loriot oder so, die kriegte natürlich von ihm die Sachen geschrieben. Es gab lustige Frauen, aber das wurde von Männern geschrieben. Und in den 90ern fing es zum ersten Mal an, dass wir unsere Themen auch dann reingebracht haben. Und das war nicht immer ganz einfach und ging nicht ohne Abwehr von bestimmten Teilen der Gesellschaft.
4: Ihr alle fünf, die du eben genannt hast, ihr alle fünf habt ja eine große Karriere gemacht jeweils. Ist das auch der Grund, weil ihr ein Change mit reingebracht habt, dass ihr O-Tongeber, Analysten dieser Dokumentation seid?
5: Ja, ja, das stimmt schon. Wir haben irgendwie unseren Weg gemacht, sagen wir mal. Und es ist jetzt 30 Jahre her. Und das ist ja eine Generation ungefähr. Und ich glaube, das ist eine gute Zeit, um sich einen Rückblick zu trauen. Weil das vielleicht manchmal vorher für einige doch zu schlimm gewesen wäre, da drauf zu gucken, wenn es noch nicht so lange her ist. Also ich finde, jetzt hat man die Distanz, um wirklich zu sagen, guck mal, das haben wir mitgemacht, das haben wir ausgehalten, da haben wir beklatscht.
4: Haben wir?
5: Haben wir. Wir haben zum Teil auch mitgeklatscht, weil das eben Humor war, der Männerhumor. Und wenn man nicht mitgelacht hat, hatte man keinen Humor. So war ja die Sicht auch auf Frauen.
4: Kannst du im Nachhinein darüber auch lachen?
5: Ja, und weinen. Es kommen einem auch die Tränen. Es ist sehr lustig anzugucken, aber auch zum Teil erschütternd.
4: Ja, wir schauen mal an den ganzen Trailer für diesen Film, wo eben viele Ausschnitte schon drin vorhanden sind.
9: Als Frau im Fernsehen kam man sich vor wie ein Wesen vom anderen Stern.
10: Grüße Sie, Herr Kühn.
11: Und wollten Sie mir gerade einen Kuss geben?
10: Sie kam nee, muss nicht sein.
12: Setz dich nicht zu schnell hin, setz dich nicht zu schnell hin.
13: Es ist eine Vielzahl an Männern und wenige Frauen.
14: Doofe Frauen, dicke Titten. Also viel mehr.

0: zwischen Humor und Macht?
1: Na, weil es ganz klar so ist, wer Witze macht, hat Macht. Wer Witze macht, definiert die Welt in dem Moment. Und der entscheidet, über wen gelacht wird. Das ist eine Machtposition.
0: Das heißt ja bestimmt das gesellschaftliche Denken. Kann man das vielleicht so ein bisschen transformieren?
1: Ja, und wir Frauen oder wir feministischen Frauen haben das uns, glaube ich, zu spät klargemacht, dass der Humorbereich ein ganz wichtiger Bereich für uns auch ist, um unsere Sicht auf die Dinge zu zeigen und damit etwas Macht zu gewinnen. Weil wenn wir Menschen haben, die über uns lachen, dann haben wir unsere Definition auch ein bisschen unter die Leute gebracht. Und die Frauen haben tatsächlich lange gewartet, bis solche Frauen wie wir dann kamen und die ihr Leben dargestellt
0: wie
1: haben.
0: Wie hast du dich denn damals gefühlt in diesen Anfangszeiten deiner Karriere, wo du ja genau in diese Zeit reingefallen bist?
1: Naja, ich habe mich erst mal gar nicht so als Kabarettistin gesehen, weil Kabarettisten waren für mich die männlichen Großkabarettisten. Also
0: Dieter Hildebrand zum Beispiel, der dich auch gefördert hat. Ne?
1: Der mich sehr gefördert hat. Und, oder Gerhard Polt oder so, das war eine ganz andere Kategorie. Und ich kam mit einem neuen Gedanken, aber gar nicht der Meinung, dass das jetzt Kabarett ist. Ich habe das Frauenbild der 50er Jahre anhand der Schlager der Zeit analysiert und habe auch die Erotik von Männern und Frauen im Singen nachgemacht. Das war ja ein neuer Gedanke und erstmal galt es nicht als Kabarett. Und irgendwann auch Hildebrand hat dann irgendwie gesehen, da ist eine Kabarettistin. Ich dachte, naja, ich mache ein paar Texte zum Übergang zwischen den Liedern. Und dann haben die aber gesagt, eigentlich ist das ganze Konzept, die ganze Dramaturgie und die Texte dazwischen sind eigentlich das Werk einer Kabarettistin. Und dann wurde ich zum Scheibenwischer eingeladen. Das war wie ein Ritterschlag, dass ich jetzt eine Kabarettistin bin. Und es stimmte ja auch. Ich habe mich nur nicht getraut, mich so zu fühlen am Anfang.
0: Wurdest du denn auch darin behindert, das zu werden, was du hättest sein können oder später denn geworden bist?
1: Naja, behindert, ich hatte gar keine Vorstellung davon, dass Frauen das sein können, weil man keine Frauen gesehen hat, die selber geschrieben haben. Sehr lange haben wir nur Frauen gesehen, die Texte geschrieben kriegten. Mhm. Und dann kamen einige Kabarettistinnen, die Bühne gemacht haben. Das war die Generation Lisa Fitz, die Misfits. Also es gab ein paar von uns dann irgendwann auf der Bühne. Die hat das Fernsehen aber ignoriert. Und ich hatte eben das Glück, gefördert zu werden von Jürgen Brest, von Radio Bremen, von dem tollen Unterhaltungschef von Radio Bremen, der etwas in mir gesehen hat und mir diese Chance gegeben hat, als erste Frau, das stimmt nicht im Fernsehen, aber in dem öffentlich-rechtlichen Fernsehen, eine eigene Sendung zu machen, wo ich selber schreibe, mit immer einer anderen Person zusammen, mit einem anderen Schreiber oder Schreiberin, aber zu zweit. Und ich habe meine Sicht da zeigen können.
0: Mhm. Du äußerst dich in der Dokumentation auch über Thomas Gottschalk.
1: Ich habe über Thomas Gottschalk gar nicht so viel geredet.
0: Nee, das ist interessant, was du dazu sagst, weil du sagst im Grunde was sehr Positives. Schauen wir mal kurz rein.
1: Thomas Gottschalk hatte eine Lockerheit, die kein anderer hatte. Im Grunde war Entertainment definiert, ist das, was Thomas Gottschalk macht. So, und dann kann man das ja nicht angreifen, weil viel mehr anderes gab es ja nicht, was die Nation so vereint hat.
2: Diese Rumtatscherei, das war ja jetzt nicht so krass, aber es war immer so latent vorhanden. Er war immer derjenige, der sich für wahnsinnig schön und für wirklich wahnsinnig sexy hielt. Und die Frauen hatten darauf zu reagieren.
3: Du bist, muss ich sagen, für ein Topmodel relativ, sagen wir mal, rund. Die meisten sind ja so ganz flach. Ich finde das ja sehr schön.
4: Ein Jammer um alles, was davor steht. Du musst es Mutti versprechen, dass du hochgeschlossen kommst, gell?
5: Ganz genau.
4: Ja, ich traue mich gar nicht, dir die Blumen zu geben, weil... Oh Gott, das ist auch furchtbar, wenn man ohne Brille kein BH mehr aufkriegt. Das ist...
0: Ja, ich erinnere mich, dass man das natürlich vom Fernseher gesehen hat. Und das war ganz normal.
1: Ja,
0: eben. Das war ganz normal. Heute guckt man sich das an und schmunzelt fast darüber, möchte ich sagen. Als wir beide diese Ausschnitte gesehen haben, gesagt, was
1: geht es dir auch so als Mann? Das würde mich interessieren. Ja. Weil ich habe noch nicht mit so vielen Männern gesprochen, die den Film gesehen haben. Ich habe mit jungen Frauen gesprochen, das war sehr interessant. Findest du das auch befremdlich oder findest du es eigentlich okay?
0: Ich versuche es anders zu sagen. Ich glaube, wenn wir heute darüber sprechen, wie eine Zeit damals war, dann kriegt das einen anderen Zungenschlag. Man muss das, glaube ich, aus der Brille von damals bewerten. Und die Brille damals war halt, dass das normaler Humor war.

0: Und bei Tommy darf man ja auch nicht vergessen, der war ja, der war halt so, wie er ist. Der war ja nie bösartig dabei oder übergriffig. Ne?
1: Nein, ich glaube, das ist wichtig zu sehen, dass das, dass er kein Einzelfall war, sondern dass alle so waren. Mhm. Und das war eben ein Humor, der von, das meine ich mit, von Männern geprägt. Das ja. fanden wir normal. Ich fand das,
0: aber auch Frauen haben gelacht.
1: Ich
0: ne?
1: fand es schon damals nicht normal und ich habe auch nicht wirklich drüber lachen müssen. Aber vielleicht, ich war schon früh also sensibel für Frauen- und Männerrollen. Und ich bin ja eine Satirikerin oder Kabarettistin. Und es ist vielleicht meine Pflicht, früher etwas zu merken als andere. Also ich fand das schon immer leicht unangenehm. Und es gab auch andere, speziell Frauen, die das so fanden. Ja. Aber die, wir hatten keine Stimme. Und jetzt mit dem, was seither passiert ist, das ganze MeToo, die ganzen Bewegungen, auch wo junge Frauen ja. sich äußern und selbstbewusst sind und ihre Rechte vertreten, da ist es klar, dass das übergriffig war. Es sollte, die ganzen, auch die anderen Moderatoren, die gezeigt wurden, die wollten ja eigentlich das Beste. Die wollten den Frauen Komplimente machen, die wollten charmant sein.
0: Finde ich, ja.
1: Und
0: ja, ja.
1: die hatten keine andere Sprache, als übergriffig zu sein. Das war mit Anfassen und das war...
0: Darf ja, ich mal einen Begriff ja. ins Feld bringen?
1: Bitte.
0: Kann das sein, dass das ein wenig so ein leichter chauvinistischer Zug war?
1: Das hast du sehr diplomatisch formuliert.
0: Ja, ich finde, ja, also so ein bisschen was Altväterliches.
1: Es war der chauvinistische Zug, der in diesem Charme selbstverständlich schien. Mhm. Und es gab Frauen, die das gemerkt haben und die dachten, dass das ist völlig unmöglich. Und die wurden nicht gehört. Und das hat jetzt 30 Jahre gebraucht, bis ein größeres Publikum, übrigens nicht nur von Frauen, sagt und erkennt, das war, wie du sagst, das ist schon ein gutes Wort. Es war chauvinistisch, das war eine Macho-Haltung. Und es kann anderen Humor geben und den haben wir ja versucht. Wir haben andere Dinge zum Thema gemacht und auf andere Art zum Lachen gebracht.
0: Auch Hella von Sinn, die ja auch in der Teil der Doku ist, hat ja Humor der 90er geprägt. Das
1: ja,
0: darf man nicht vergessen. Ne?
1: Ja, die Hella ist großartig. Hella hat diese Selbstverständlichkeit und dieses Selbstbewusstsein mhm. reingebracht. Aber sie hatte zum Beispiel die tolle Sendung Weiber von Sinn, das war eine Sketche-Sendung bei RTL, ja. die lief noch relativ kurz. Und dann hatte sie aber zum Beispiel Alles nichts oder, wo sie neben Hugo, Egon Balder wirklich...
0: Mit den Torten schmeißen.
1: Gar, und all ja, so die Torten waren gar nicht das Wichtige. Die war eine Bombe, die war so präsent, der ist so ein großes Talent. Das war aber auf RTL dann eben beschränkt, bei den Öffentlich-Rechtlichen. Die haben das später gemerkt, dass die ganze Humorschiene zu den Privaten erstmal abgewandert ist. Und da war der Weg noch lang. Und Hella ist einfach für mich auch ein ganz großes Vorbild in vielem. Auch, dass sie so klar als lesbisch erkennbar war und sich nicht drum geschert hat. So, die musste sich ja auch nicht outen, das war völlig klar bei ihr. Mhm. Und das ist ein ganz großes Vorbild gewesen. Aber da gab es doch nicht so viele, die es ihr gleich getan haben.
0: Was gibt es in diesem Film, in dieser Dokumentation auch an Versöhnlichem zwischen Männern, die möglicherweise früher da Fehler gemacht haben, falsch sich verhalten haben, und Frauen und Humor heute. Wo ist da so diese Verbindungsmöglichkeit, dass wir uns nicht auseinanderdividieren?
1: Ich will mich auch nicht auseinanderdividieren. Ich will nur die Frauen vorhanden sein lassen. Mhm. Und die Frauen, ich glaube, das Verbindende ist, dass wir schon Elemente haben von Gleichwertigkeit im Humorbereich. Also wenn Caroline Kebekus, die ist so toll, die macht so viele Sendungen mit so einer großen Selbstverständlichkeit, die geht toll mit dem Publikum, indem wir sehen, dass Frauen es können, dass Frauen lustig sind. Hazel Brugger, Sarah Bosetti, Sophie Passmann, es gibt so verschiedene. Barbara Schöneberger kann jetzt einen Samstagabend moderieren, das war ja vorher gar nicht denkbar. Das
0: Barbara
1: war undenkbar.
0: Hat ja angefangen als Assistentin bei Bube Dame Hörig bei Sat.1.
1: Ja.
0: Ich weiß es noch.
1: Assistentin.
0: Ja, ja.
1: Assistentin war das
0: ja.
1: Wort. Und was uns versöhnt ist, dass wir gezeigt haben und auch Männer es, glaube ich, akzeptieren, dass wir lustig sein können. Wir wollen ja alle Humor machen. Ich finde auch einen politisch inkorrekten Humor, der leise inkorrekt ist, finde ich gut, denn ich möchte ja zum Lachen bringen. Ich will ja nicht nur meine Satire ist ja mehr, als dass ich meine politische Meinung unter die Leute bringe. Ich möchte zum Lachen bringen. Wir alle wollen zum Lachen bringen. Und indem wir das schaffen auf unsere Art, ist das für mich so eine Art Versöhnung mit den männlichen Kabarettisten. Wobei ich sehr gespannt bin, was die zu diesem Film sagen, die dort auch
0: vorkommen. Da wird sich noch eine Diskussion
1: ich
0: wird
1: hoffe,
0: sich noch draus entwickeln. Und das hält natürlich

0: auch ja, einen Austausch am Leben.
1: Ja, und ja? Es hält auch jung und es hält das Hirn in Gang, dass die, die sich damals so verhalten haben, vielleicht auch eine Distanz haben, vielleicht aber auch nicht. Also den, auf den Austausch bin ich gespannt.
0: Was haben wir gelacht? Ab heute in den Kinos. Und wenn man sich mal übrigens in Social Media umschaut, dieser Chauvinismus von damals, der kann einem häufig heute in Social Media begegnen. Annbritt Backenmühl hat einen Comedian getroffen, der das aus seiner Sicht bewertet.
2: Hör mir gut zu.
3: Ich bezweifle, dass das eine gute Idee ist, aber schieß los.
2: Lass niemals eine Frau an eine Machtposition kommen.
4: Männer, die im Netz erklären, wie Frauen angeblich ticken und vermeintliche Regeln verbreiten.
5: Gut.
4: Auf sie zu reagieren, das ist die Spezialität von Robert Lindemann.
3: Warum Dating-Coaches für wahre Frauen so beliebt sind wie... Egal, lassen wir das. Los, erzähl.
4: Der 36-Jährige schneidet sich in die Monologe der selbsternannten Männlichkeitsexperten, inszeniert die Videos damit neu.
6: Es gibt keinerlei wissenschaftlichen Konsens.
3: Ich versuche dann immer, die Location ungefähr nachzubauen, das Licht nachzubauen, sodass es halt wirklich so wirkt, als wäre die Person bei mir vor Ort.
4: Viel Aufwand für seine Reaction-Videos, in denen der gelernte Fotograf die fragwürdigen Männlichkeitsbilder auseinandernimmt, mit viel Liebe zum Detail.
7: In der Natur zieht das Weibliche das Männliche an, durch Polarität und nicht durch Kampf.
3: Okay, Herr Soziologe. Was genau soll diese natürliche Weiblichkeit eigentlich sein? Gegen Sexismus und Benachteiligung zu kämpfen, bedeutet nicht, gegen Männlichkeit zu kämpfen. Es war am Anfang gar nicht unbedingt mit so einem großen feministischen Grundgedanken, sondern es war einfach so offensichtlich, dass das, was diese vorwiegend Männer von sich geben, halt einfach problematisch ist, dass ja, ich irgendwie es mir ein Anliegen war, da drauf zu reagieren.
4: Und die Liste ist lang, von Männern mit antiquierten Frauen und Weltbildern.
8: Du kannst sie nicht beschützen, du bist nicht konfliktfähig. Friendzone, bye bye, nice guy.
3: Friendzone, Friendzone auch immer so, als wäre das eine Strafe, als wäre die Freundschaft einer Frau eine Strafe.
4: Der starke Alpha. Bloß keine Schwäche zeigen, Frauen durchschauen und für fast jede Lebenslage einen vermeintlichen Ratschlag haben.
9: Geiler.
4: Für Robert trifft dabei die Sehnsucht nach Orientierung auf die Rückkehr reaktionärer Geschlechterbilder.
3: Wenn eine Gesellschaft nach rechts rückt und immer konservativer wird, werden auch Frauen und Männer und Gesellschaftsbilder wieder konservativer. Und ich glaube, das ist der Grund, warum diese Coaches so viel Anklang finden.
4: Mit diesen Bildern aufzubrechen, dafür zieht Robert Lindemann einmal im Jahr sogar blank.
3: Caspar David Friedrich.
4: Naja, fast.
3: Jetzt kommt es durchaus manchmal vor, dass mir Männer schreiben und sagen, dass sie sehr beneidenswert das finden, dass ich mich so zeige.
4: Für eine Freundin von Robert enden die Rollenbilder und Botschaften nicht im Netz. Der Gastronomin Lien Dao begegnen sie immer wieder auf der Straße.
10: Wenn jetzt gerade, wo das Wetter warm ist und ich kurze Sachen anhabe, dann werde ich halt auch von der Seite einfach mal angeguckt. Oder auch ein dummer Spruch von der Seite gebracht. Und ich finde es total wichtig halt auch, dass Männer wie Robert zum Beispiel sich dafür einsetzen, dass das Thema immer noch relevant ist.
4: Dass sich der eigene Blick verändern kann, kennt Robert von sich selbst. Aufgewachsen ist er in einer christlich-konservativen Kleinstadt.
3: Auf jeden Fall habe ich früher auch sexistische, homophobe und rassistische Witze gemacht. Sachen, die ich heute nicht mal im Ansatz mehr so machen würde und wofür ich mich auch heute teilweise schäme, es war damals aber so gang und gäbe und es fürchte ich zum Teil immer noch.
4: Heute macht er daraus Content und hält dagegen, Video für Video.
3: Für deine Behauptung gibt es keinerlei wissenschaftlichen Konsens. Konsens, kennst du? Egal.
0: So, Maren. Hast du auch schon mal einen Gag gemacht, den du heute nicht mehr so machen würdest?
1: Natürlich. Das kommt auch im Film vor, dass ich etwas gesagt habe. In einer habe ich eine Parodie gemacht von Verona Feldbusch damals noch.
0: Heute Verona Poth, damit wir nicht durcheinander
1: kommen. Und da habe ich einfach einen Gag gemacht, der mir gar nicht aufgefallen ist damals und auch beim Gucken noch nicht gleich aufgefallen ist sogar. Und wo die Regisseurin nachfragte und dann sieht man im Film, wie ich nachdenke und merke, scheiße, ich habe was gesagt, was nicht geht. Und dann sieht man meinen Gedankenprozess und wie ich merke,

0: wie ich mich selber dabei ertappe, dass ich da was gesagt habe, was nicht okay ist, was ich heute auch nicht mehr sagen würde.
1: Wir sagen es jetzt eben deswegen nicht nochmal, damit es nicht nochmal gesagt wird.
0: Genau. Das war, das hing mit, ja, egal.
1: Ja, da, und mit ihrem Lebenspartner hing es damals zusammen, meine ich.
0: Mit, ne? Mit ihrem damaligen Lebenspartner, genau. Warum sie sich getrennt hat von dem, war das. Das war eine Frage von Gewalt, die ich durch die Formulierung, die ich gewählt habe, verharmlost habe. Und es war mir nicht klar. Und es gibt auch andere Sketche, die ich in Nachtschwester Kreumann gemacht habe in den 90ern, die ich heute nicht mehr machen würde. Und zwar nicht, weil irgendwelche links-grünen, woken Menschen, zu denen ich ja gehöre, ich bin ja das Äußerste an Linkswurkel, vegan oder vegetarisch, linksgrün versifft,
1: postklimakteriell,
0: so, also. Bin ja alles Schlimme. Aber nicht, weil mir irgendjemand sagt, du darfst nicht, sondern weil ich merke, das ist verletzend, da verharmlose ich etwas, was nicht verharmlost werden darf. Also das geht, glaube ich, fast allen so, die damals Witze gemacht haben. Ich weiß, dass Anke Engelke, die später dran war, das auch schon mal über ihre Witze gesagt hat. Also wir müssen uns an die eigene Nase packen. Und ich finde das ganz gut, auch dass man sieht, dass ich mich da getäuscht habe. Weil wenn wir wollen, dass dieser Film gesehen wird und die Menschen kapieren, was nicht mehr geht, dass sie umdenken müssen, dann können wir das auch vormachen und auch zeigen, wie wir geirrt haben und wie wir uns verändern müssen in unserem Denken. Wir selber, die da die fünf Kabarettistinnen sind in dem Film, die das was Neues versucht haben. Auch wir haben geirrt.
1: Neben diesen Attributen, die du eben gerade über dich genannt hast, bist du auch eine Frau, die seit 2011 außerordentlich erfolgreich mit der Bühnenmusikshow In My 60s tourt. Herford freut sich jetzt schon auf September.
0: Das stimmt.
1: Da ist jetzt schon großes Begängnis. Und wir schauen da mal ganz kurz rein.

0: und Düsseldorf.
1: Und Düsseldorf und ja. Übrigens Schmitz-Tivoli auch noch.
0: Schmitz-Tivoli, natürlich.
1: Also das
0: natürlich.
1: Dürfen wir nicht vergessen. Das habe ich mir noch extra aufgeschrieben und zwar im Oktober. Schmitz-Tivoli.
0: Ja, ja. Im Oktober, da freu ich freue mich auf Hamburg sehr.
1: Was liebst du an diesen Songs der 60er?
0: Naja, das sind die Songs, die mich durch die Pubertät gebracht haben. Die haben mir damals gezeigt, wie man so Mädchen ist. Und natürlich, die haben mich tief ins Herz getroffen, weil in der Pubertät ist man am empfänglichsten überhaupt für Musik. Natürlich, ich liebe Musik generell, aber das, was man da hört, für manche ist es ABBA, für mich waren es auch die Beatles, die singe ich in dem Programm nicht, aber es war das, die Springfield zum Beispiel. So, das trifft dich ins Herz, weil es dir auch eine erste Andeutung gibt von dem, was vielleicht Sexualität ist. Was ist das mit dem Sex?
1: Sehnsucht.
0: Was
1: ist es? Es ist so eine Sehnsucht.
0: Eine Sehnsucht wird geweckt und auch ein bisschen beschrieben in diesen Liedern. Und du denkst, ah, das ist nicht mehr so verklemmt. Das ist das, was ich sein will, wenn ich mal groß bin. Ja. So, das ist diese Zeit.
1: Ich finde es übrigens ganz interessant, wo du eben sagst, wenn ich mal groß bin. Das ist ein Spruch, den sagst du heute immer noch.
0: Ja.
1: Das finde ich faszinierend.
0: Ja, ich sage immer noch, wenn ich noch mal, wenn ich noch
1: darf Häuschen, ich, darf ich sagen, dass du bald Geburtstag hast?
0: Aber sehr gerne.
1: Also, und du wirst Schnapszahl.
0: Ja.
1: Schnapszahl steht an.
0: Ja.
1: Und es hat was mit einer 7 zu tun.
0: Ja.
1: Sowas hat was mit einer 7 zu tun.
0: Genau. Und ich sage zum Beispiel, wenn ich noch mal irgendwo ein Häuschen an einem Wasser finden würde, so eine Datsche, sagen wir in Berlin, finden würde, dann würde ich noch mal Serie spielen oder so. Wenn ich groß bin, dann möchte ich das mal haben. So.
1: Ist das nicht toll, dass man diesen Raum noch hat für große Träume? Einfach, das ist doch großartig.
0: Ja, so ein kleiner Traum ist gar nicht so wichtig. Manchmal habe ich gedacht, wenn ich im dänischen Ferienhauskatalog durchgucke, bin ich eigentlich genauso verliebt in die Häuser oder genauso glücklich, wenn ich dann eins miete für 3 Wochen, als wenn ich eins besitzen würde, denke ich manchmal. Man muss es gar nicht besitzen, aber es freut mich total, mich damit zu befassen.
1: Ja.
0: Und da dann irgendwann zu sein.
1: Mhm. So, kann ich
0: vielleicht schaffe ich es noch.
1: Ja, kann ich nachvollziehen. Schön, süß. Was haben wir gelacht? Kommt heute ins Kino, haben wir schon drüber gesprochen. Außerdem noch Odysseus und die Rondacha. Philipp Kafsack mit seiner Filmkritik.
2: Wir haben 3 Monate Zeit, uns vorzubereiten.
3: 3 Monate umfasst das gesamte Fischerdorf Aguada in Galicien auf die Rondaja.

0: einzustimmen. Ein traditioneller spanischer Musikwettbewerb.
1: Das war ein übles Pff.
0: Nun, die Voraussetzungen sind auch nicht die besten, denn über dem Dorf liegt ein großer Schatten.
2: Heute ist es genau 2 Jahre her, dass die Granzoll auf hoher See sank und 7 der 9 Besatzungsmitglieder ums Leben kamen, während sie in den Gewässern des Nordatlantiks auf Fischfang waren.
0: Wie es zu dem Unglück kommen konnte, ist noch immer unklar. Und trotzdem will der überlebende Luis genau jetzt die Rondaya wiederbeleben.
3: Glaubt ihr nicht, dass das helfen könnte? Allein die Vorfreude in der Weihnachtszeit. Und wenn die Rondaya für etwas steht, dann für die Gemeinschaft.
1: Wir sollten das jetzt nicht tun.
3: Wenn wir gewinnen, könnten wir das Geld den Angehörigen der Opfer spenden.
1: Wenn wir gewinnen, habt ihr gehört?
0: Doch er und seine Mitstreiterin Carmen müssen einige Klinken putzen, bis wieder alle Mitch an Bord sind.
1: Soll ich die Dudelsäcke anführen? Und die Rückkehr zur Rondaya macht alles wieder gut? Ich finde, es ist zumindest ein Versuch wert.
0: So klingt das Leben ist ein ziemlich harmloser Titel für einen ziemlich harmlosen Film.
4: Wir ziehen unseren Plan durch. Wir lassen uns nicht provozieren, okay?
0: Die klassische Feelgood-Geschichte.
5: Sind wir schon beim Kuss-Äquator?
0: Ja. Mit viel Gefühl.
1: Ich glaube, wir brauchen was Neues, Kraftvolleres. Ich wünschte, wir könnten alle drei wieder zurück und mit Papa zusammen sein.
0: Spaß machen vor allem die Musik und die vielen liebenswerten Charaktere, bei denen man aufgrund der Fülle allerdings ein wenig den Überblick verliert.
1: Woher soll ich das wissen?
0: Somit ein im positiven Sinne netter Film, den man gucken kann, aber nicht zwingend muss.
1: Schon klar.
0: Er gibt
6: 1, 2, 3.
0: Ja, das passt. 3 von 5 Sternen. Und damit auf ins antike Griechenland.
7: Odysseus, erinnerst du dich nicht?
0: Mitten rein in das turbulente Leben von Odysseus.
8: Ich erinnere mich an eine Frau, einen Sohn, Heimat.
0: Der König von Ithaka, also zumindest war er das mal.
9: Ithaka ist ein Königreich ohne König.
0: Denn momentan ist Odysseus unterwegs auf großer Reise, hat die trojanischen Kriege hinter sich und möchte eigentlich nur noch nach Hause.
8: Hilf mir, heimzukehren.
0: Nur leider muss er sich auf seinem Weg nicht nur mit dem Zorn der Götter rumschlagen.
8: Ihr Götter sprecht nicht so, dass wir es verstehen.
0: Sondern auch noch diverse andere Herausforderungen meistern. So eine richtige Odyssee eben.
7: Die Götter haben es dir gesagt.
8: Dann widersetze ich mich den Göttern.
0: Der gleichnamige Film erzählt Homers Klassiker der griechischen Mythologie in einem bombastischen Epos.
8: Wir haben den Krieg gewonnen.
0: Das bietet zum einen packend inszeniertes Abenteuerkino.
7: Versprich mir, dass du zurückkehren wirst.
8: Und wenn ich nicht kann?
0: In Kombination mit einem verzwickten Familiendrama.
7: Und was dann?
0: Na dann gibt es natürlich auch noch den klassischen Bösewicht und einige Verschwörungen.
9: Du sehnst dich nach einem Vater, den du nie gekannt hast, wie ein winselnder Bastard.
0: Regisseur Christopher Nolan nimmt sich mit Die Odyssee nach seinem Oscar-gekrönten Meisterwerk Oppenheimer erneut ganz schön viel vor.
7: Glaubst du wirklich, das Leben wird wieder so wie früher?
0: Geschätzt 250 Millionen Euro hat der Film gekostet und bietet dafür spektakuläre Bilder und leidenschaftlich aufspielende Hollywood-Stars wie Matt Damon.
8: Er bringt alles.
0: Und Anne Hathaway.
7: Ithakas König wird wiederkommen.
0: Ein Augenschmaus, der aber ganz schön durch die Story hetzt. Vom trojanischen Pferd über den Zyklopen bis zu den Sirenen.
7: Sie werden die Herrschaft nicht dir überlassen.
0: Griechische Mythologie im Eiltempo. Das ist zwar durchaus unterhaltsam, aber auf Dauer auch etwas ermüdend.
8: Bringt er Rache?
0: Nein, doch immerhin noch ziemlich gute 4 von 5 Sternen.
10: Denken Sie mal einen kurzen Augenblick drüber nach, wo wir uns hier befinden. Wir werden das gleich auflösen. Aber vorher möchte ich noch kurz was sagen zu dem Film, Die Odyssee. Das ist gedreht von Christopher Nolan mit IMAX-Kameras. Das wird Ihnen möglicherweise nichts sagen. Das sind so Kameras, die drehen richtig noch auf Film, sind sehr laut, mussten deswegen mit Schallschutz umgeben werden, weil dann Film richtig rattert, ja. Sind die sehr laut.
11: Analog.
10: Ist genau.
11: Komplett analog.
10: Und das ist, gibt eine unglaubliche Tiefenschärfe und unglaubliche Farben.
11: Super.
10: Also
11: du kennst dich in der Technik auch richtig.
10: Ich hätte von dir jetzt ein paar Zusatzinformationen erwartet.
11: Ich könnte dir den Anfang der Odyssee noch sagen, aber das können wir ja alle irgendwie, das hilft ja nicht.
10: Andra.
11: So,
10: wir mussten da alle
11: durch. Dank der Epei Troyes Hieron Ptolietron Epersen.
10: Passt gut zu Tübingen.
11: Ja.
10: Bildungsstadt ja. Deutschlands, ja. Kann man ja fast so sagen. Wir sind hier auf dem Marktplatz von Tübingen.
11: Ja.
10: So, was erinnert dich das sofort?
11: Naja, natürlich an meine Kinder. Der Brunnen, der ist ja wirklich sehr schön. Der Marktplatz von Tübingen ist ein wunderbarer Marktplatz. Das war etwa 1 Minute von meinem Elternhaus entfernt. Also Elternhaus ist etwas übertrieben. Es war ein großes, altes Haus, Baujahr 1528. Und wir hatten eine Etage darin gemietet. So, wenn ich sage, mein Elternhaus, stimmt das nicht. So, und der Marktplatz, der ist sehr hübsch. Und im Winter war der mit Holzplatten bedeckt, damit das Wasser nicht einfror. Und da habe ich mit meiner Freundin Silke Pfennig, damals also gute, also meine beste Freundin.
10: Jetzt kommt ein Geständnis.
11: Und haben wir Brunnenrutschen gemacht.
10: Ach so.
11: Konnte dann auf diesen Holzplanken konnte man runterrutschen, weil wir hatten ja noch nicht, es gab ja damals in den 50ern, Ende 50ern nicht so ausgefeilte Spielplätze wie heute oder so. Brunnenrutschen, das war unser bescheidenes kleines Mädchenvergnügen.
10: Irgendwie. Warum war deine Mutter die erste lustige Frau, die du überhaupt erlebt hast?
11: Na, bei meiner Mutter habe ich gelernt, was Parodien sind. Meine Mutter hatte ein sehr scharfes Auge und auch einen scharfen Geist und konnte, in dem Fall war das eine entfernte Tante, die so ein bisschen hochnäsig war, aber auch nicht so schlau dabei. Und die konnte sie sehr, sehr gut nachmachen, wie die immer mit der Stimme so ein bisschen zitterte und immer irgendwie so Bemerkungen machte, die nicht stimmten. Und das war sehr lustig und die ganze Familie lachte darüber. Und sie konnte einfach gut parodieren. Und das konnte ich dann auch von selber, auch zum Beispiel in der Schule, ich konnte bestimmte Lehrerinnen nachmachen. Und das ist mir geblieben. Das war eine Qualität von meiner Mutter. Wir alle lachten. Mein Vater lachte auch überhaupt sehr gern. Vielleicht hatte sie auch geheiratet, weil sie ihn zum Lachen gebracht hat. Ich weiß nicht. Jedenfalls, das war ein frühes Erlebnis und da habe ich gemerkt, ja, das war eine lustige Frau.
10: Du bist als einziges Mädchen mit 4 älteren Brüdern aufgewachsen. Ja, wie muss man sich das vorstellen? Also ich meine, also wenn die auch noch älter sind.
11: Ja, die waren total süß, die haben mich immer beschützt und ich wusste immer, wenn mir jemand was tut, kommt einer meiner Brüder und verkloppt denjenigen oder so.
10: Ja, ja.
11: Aber ich habe natürlich die so verehrt, die waren auch witzig, die waren schlau, die konnten sehr gut reden. Und ich habe immer als Kind gedacht, das kann ich nie, so gut reden wie die und so schlau sein wie die, das kann ich nie.
10: Du warst schüchtern, ne, als Kind.
11: Ich war ziemlich schüchtern, habe mich oft geniert und ich habe, glaube ich, als kleines Mädchen nicht genau gewusst, sind die so schlau, weil die jung sind oder weil die älter sind. Und ich habe dann Schiss gehabt, ich dachte dann, sowas kann ich nie, was die können, werde ich nie können. Was mache ich heute? Ich stehe auf einer Bühne und erzähle.
10: Und deine Brüder sagen wahrscheinlich, unsere Schwester ist so schlau.
11: Ja,
10: die kann so gut mit Worten, die ist so schlau, die ist alles so. Das ist so.
11: Also inzwischen, sagen wir so, sind sie auch ein bisschen stolz, glaube ich, manchmal, also nicht prinzipiell, aber ein bisschen schon,
10: Wie oft bist du heute noch in Tübingen?
11: 3-4 Mal im Jahr mindestens. Ich habe noch 2 Brüder, die in Tübingen sind, mit den Schwägerinnen und ich habe eine sehr gute Freundin in Tübingen. Und ich gucke immer, dass ich irgendwas zu tun habe, entweder in Stuttgart oder eine Lesung in Tübingen oder irgendwie ein Drehtag oder so, das mache ich, das muss schon sein. Ich liebe Tübingen nach wie vor sehr.
10: Und jetzt haben wir hier ein paar Brezen.
11: Ja.
10: So, jetzt, und du hattest im Vorfeld geäußert, du würdest in Tübingen immer Wert darauf legen, dass es schwäbische Brezen sind und keine bayerischen.
11: Natürlich.
10: Und was haben wir? Wir haben Hamburger. Wir haben Hamburger Brezen.
11: Gut, das kann man nicht, aber es ist sowieso ein Wunder, dass die Laugenbrezel jetzt bundesweit bekannt ist. Ja. In jedem Bahnhof, egal wo man ist, findet man ja diese Firma, die ich jetzt nicht nenne, und die macht Brezeln. Und das ist eigentlich ein Fortschritt, also Schwaben hat sich gastronomisch durchgesetzt, wobei natürlich die Bayern sofort kommen würden und sagen, die Brezel ist bayerisch. Die Frage ist, kommt sie aus Ulm oder aus Neu-Ulm? Muss man sehen. Ich bin natürlich der Meinung, die Brezel ist schwäbisch. So, die schwäbische Brezel.
10: Wir halten das mal so in die Kummer.
11: So, es ist die Form, die ist wunderschön. Und diese Brezel, die hamburgische, ist der bayerischen ähnlich. Man kann sie sozusagen mit einem scharfen Messer durchschneiden und dann die Butter draufschmieren. Die schwäbische Brezel, da würdest du nur den unteren Teil, der etwas dicker ist, aufmachen. Und das hier ist knusprig und das isst man dann so und ditcht vielleicht die Butter nur so rein.
10: Wir haben hier übrigens einen richtigen Butterberg.
11: Wir können es ja mal
10: anfangen. Kennst du das noch, so einen richtigen Butterberg?
11: Ja, das ist schön.
10: Da war Papier drauf, Butterberg.
11: Gute Butter, sagte man, die gute Butter.
10: Gute Butter, das hat man nicht alles. Butterberg, Milchseen, das, mein Gott, was wir alles so hatten.
11: Ich guck mal hier, so. Da kannst du das ist ein bisschen so, man würde das... Dieses knusprige, separat essen mit ein bisschen Butter drauf.
10: Schmeckt übrigens gerade mit dieser salzigen Butter ganz hervorragend, muss ich mal sagen.
11: Salzige Butter.
10: Ganz hervorragend.
11: Wunderbar.
10: Du bist kommende Woche, bist du noch mal in Hamburg. Mhm. Du bekommst den Hamburger Pride Ehrenpreis.
11: Ja, das ist toll.
10: Was bedeutet dir dieser Preis? Das muss man ja einfach mal, ist ja auch ein Ehrenpreis in dem Sinne.
11: Es ist ein Ehrenpreis. Ich glaube, das ist für mein relativ frühes öffentliches Coming-out 1993, das ist jetzt über 30 Jahre her. Ja, es ist wie mit diesem Film, man guckt jetzt irgendwie 30 Jahre zurück, es ist so eine Zeit vergangen, wo man dann noch mal sagt, ach, da gab's was, an was man sich erinnert. Und ich finde,

0: Ganz toll, diese Würdigung. Denn es war ja damals nicht einfach. Ich war ja, also stieß auf viel Gegenwind und das fanden eigentlich alle ziemlich blöd, dass ich mich geoutet habe. Es gab auch entsprechende Kritiken und ich hatte ein bisschen eine harte Zeit. Ich kriegte dann nicht mehr so diese Rollen als Hetero-Liebhaberin oder so. Das änderte sich schon. Und das war nicht so ganz einfach. Und ich finde es ganz toll, dass die von Hamburg Pride das würdigen, dass ich das durchgestanden habe. Und es ist ja auch eine Zeit, wo es gerade wieder Rückschritte gibt. Diversity-Programme werden abgeschafft. Es gibt wieder mehr Gewalt gegen queere Menschen, gegen Transmenschen vor allem. Es ändert sich viel zum Schlechten. Wir haben ein Rollback. Und da ist bitte, du kannst ruhig weiter essen, solange du mir weiter zuhörst.
1: Ich höre, genau, deswegen. So. Also ich genieße und höre zu.
0: Ich finde es wichtig in dieser Zeit, es ist ein Signal, dass ich, die so früh das gemacht hat und auch Negatives erlebt hat danach, jetzt ausgezeichnet wird, weil es vielleicht auch eine Aufforderung ist, an die Jüngeren heute durchzuhalten und nicht zurück,
2: sich mutig zurückzudrängen.
0: Zu sein. Ja, mutig zu, und Mut zu haben und sich zu zeigen in der Art von Liebe, die man lebt, in der Art von Identität, die man hat.
2: Zu seinem Selbst zu stehen.
0: Ja.
2: Was heute eigentlich, wie ich immer finde, selbstverständlich sein sollte.
0: Ja, aber, die Programme und die Politik geht zurück und möchte das alles wieder loswerden. Es werden die Gelder gestrichen, auch für zum Beispiel für Organisationen, die sich um Gewalt gegen queere Menschen kümmern. Die sollen kein Geld mehr kriegen. So, da passiert viel, was gerade nicht, was nicht gut ist. Und da ist es wichtig, aufzufordern, mutig zu sein, zu sich zu stehen und weiter das zu machen, was man richtig findet.
2: Maren Kreumann, ich danke dir ganz herzlich, dass du da warst. Es gibt jetzt bei uns die Neuigkeiten aus Ihrem Bundesland und morgen kommt der Kollege Jared Dibaba. Wir wünschen Ihnen einen schönen Abend.
3: Guten Abend Ihnen allen und ganz herzlich willkommen zur nächsten halben Stunde. Hallo Niedersachsen mit Nachrichten und Geschichten aus unserem Bundesland und aktuell heute mit einer kleinen Warnung. Obacht, wenn Sie am Wochenende Unkraut abflämmen wollen, also das ungeliebte Gestrüpp mit einem Gasbrenner bearbeiten möchten, ist zwar sicherlich einfacher als jäten und rupfen, aber auch nicht ungefährlich. Hier mal ein Überblick nur von der Polizeiinspektion Cuxhaven, wo dort überall an diesem Montag Feuer entstanden sind durch Unkrautbrenner. Ein Holzschuppen brannte zum Beispiel in Misselwaden, ein Gartenschuppen in Bad Bederkesa. In Sieke fing eine Hecke Feuer, genauso wie in Filsum und in Varel. Ja, Feuerwehrleute haben uns gesagt, dass sie die Uhr danach stellen können. Samstags zwischen 10 und 12 kommen die meisten Notrufe wegen Heckenbrand und Co. Weshalb der Landesfeuerwehrverband aktuell davor warnt, die Unkrautbrenner bei Trockenheit einzusetzen. Sonst droht das, was diesem Hausbesitzer hier im Ammerland passiert ist.
4: Westerstede, die Feuerwehr ist gerade weg. Daniel Göring hatte sich diesen Vormittag anders vorgestellt. Das Haus hat er zusammen mit seiner Frau gerade gekauft, will es jetzt hübsch machen, natürlich auch den Garten. Das Unkraut wegbrennen neben der Thuja-Hecke ging aber gründlich daneben.
5: Ich bin aus Versehen einmal da kurz gegengekommen, dann habe ich das schon knistern gehört. Von da aus bin ich so schnell wie möglich schon reingegangen, habe schon versucht Wasser zu holen. Lass es mal alles unterhalb von einer Minute gewesen sein, aber dann war es schon für mich nicht mehr als Einzelperson löschbar, weil sich das dann so stark ausgebreitet hat.
4: Die Görings hatten Glück. Was passieren kann, wenn man mit Unkrautbrennern nicht richtig umgeht, das zeigen diese Aufnahmen aus dem Jahr 2023. In Sandkrug hatte ein Mann damit Spinnenweben weggebrannt. Sein Schuppen war danach allerdings auch weg. Bäume fingen Feuer. Die Feuerwehr konnte damals gerade noch verhindern, dass das Wohnhaus auch brennt. Jeden Monat gibt es allein in Westerstede mehrere Alarmierungen wegen Unkrautbrennern, die Heckenbrände auslösen, meistens unnötig.
6: Wenn man meint, dass man dies verbrennen möchte, das Unkraut, dass die Leute Abstand zu den Hecken halten, mindestens 1 bis 2 Meter, dass sie darauf achten, dass es windstill ist, weil auch kleiner Funkenflug kann eine Hecke schon in Brand setzen, dass sie Wassereimer bereitstehen haben oder den Gartenschlauch befüllt bereitstehen haben. Und wenn wirklich was passieren sollte, dass sie dann auch ein Handy in der Tasche haben, um schnellstmöglich die 112 zu wählen.
4: Viele Feuerwehren reagieren, starten Appelle an die Bevölkerung, machen zum Beispiel in den sozialen Medien auf das Problem aufmerksam. Hier ein Film von der Freiwilligen Feuerwehr.

0: Feuerwehr Wiefelstede.
1: So, ihr seht es ja selber, haltet im Sommer am besten einen großen Abstand.
0: Für die freiwilligen Feuerwehren sind das vermeidbare Einsätze, die jedes Mal viele Ressourcen kosten.
2: Wir müssen von den Einsatzplätzen, Arbeitsplätzen weg, wir müssen von den Familien weg. Wenn wir zügig zum Feuerwehrhaus fahren, begeben wir uns auch immer ein bisschen in Gefahr.
0: Bei den Görings handelte es sich um eine knochentrockene Thuja-Hecke. Die Pflanze hat ätherische Öle, die einen Brand beschleunigen können. Daniel Göring hat seine Lektion gelernt.
3: Nutzen wir lieber Alternative, lieber kratzen, statt natürlich mit dem Gasflammer da arbeiten. Und noch viel wichtiger, ja, wenn man so etwas macht, sollte man auf jeden Fall die Witterungsbedingungen nochmal beachten.
0: Wenn man sie richtig einsetzt, haben die Unkrautbrenner einen echten Vorteil. Sie sind eine Alternative zu Unkrautvernichtern und anderen Chemikalien, was Tiere und Pflanzen schont.
4: Ja, hier sehen wir den Sommer, wie er Spaß macht. Aber wir wissen es alle, Hitze kann auch gefährlich werden. Es beschäftigt uns in diesen Tagen ja immer mal wieder. Wie schützen eigentlich Kitas die Kleinen? Welche Konzepte gibt es da? Das wollten wir mal wissen und beginnen mit einem Beispiel aus der Gemeinde Wedemark in der Region Hannover.
5: Hier und da eine Abkühlung, viele Trinkpausen und auf jeden Fall möglichst im Schatten spielen. Kleine Hilfen, auf die die Kita Wederacker in Mellendorf an Hitzetagen setzt. Das Problem, auch drinnen wird es teilweise unerträglich heiß.
6: In Innenräumen war es tatsächlich gegen Mittag dann so, dass wir fast die 30-Mark-Grenze geknackt haben. Und man hat einfach gemerkt, dass die Belastungsgrenze der Kinder tatsächlich auch erreicht ist.
5: Auch bei anhaltender Hitze wie zuletzt Ende Juni will die Kita einerseits zuverlässige Betreuung bieten, gleichzeitig aber auch Kinder und Mitarbeitende schützen. Durch Verschattung wie Bäume oder Jalousien versucht man hier in der Gemeinde Wedemark, die Innenräume so kühl wie möglich zu halten.
6: Ich glaube, vielen ist einfach gar nicht klar, was die Kinder gerade in der Mittagshitze, wenn man aufgrund eines hohen UV-Indexes nicht raus kann, was das für die Kinder bedeutet, wenn so viele Menschen in Bewegung sind, auf engstem Raum.
5: Deswegen ist die Sanierung der Gebäude nötig, sagt die Kita-Leiterin. Wie zum Beispiel mehr Fassadenbegrünung oder bessere Dämmung. Doch bei solchen Investitionen sind kirchliche wie private Kita-Träger auf die Zuschüsse der Kommunen angewiesen. Und die wiederum sehen auch das Kultusministerium in der Verantwortung. Die örtlichen Träger der öffentlichen Jugendhilfe haben die Gesamtverantwortung für die Aufgabe der Förderung von Kindern in Tageseinrichtungen. Sie müssen gewährleisten, dass ausreichend geeignete Einrichtungen zur Verfügung stehen und dass diese gesetzeskonform betrieben werden können, heißt es auf NDR-Anfrage. Von den Kommunen zum Land, vom Land zurück zu den Kommunen. Eine Lösung ist also nicht in Sicht. Kitas können im Gegensatz zu Schulen nicht ohne weiteres Hitze freimachen, weil sie einen gesetzlichen Betreuungsauftrag haben. Erst bei Innentemperaturen von über 35 Grad sind laut Arbeitsschutzgesetz Räume nicht mehr nutzbar. Die Betreuung darf dann eingestellt werden. Auch hier in Mellendorf mussten Kinder schon früher abgeholt werden.
7: Es geht ja immer ums Geld letztendlich. Irgendwann muss das einer bezahlen. Und ich glaube, die Kommunen sind am Rande dessen, was sie leisten können. Das Geld muss aus anderen Mitteln kommen. Und die Kita-Träger haben es definitiv nicht.
5: Die Kita Wederacker bekommt demnächst neue Fenster, immerhin. Doch das allein reicht sicherlich nicht aus, um klein und groß vor künftigen Hitzewellen schützen zu können.
4: Ja, lecker. Der Steidel Verlag in Göttingen ist eine, wie sagt man so schön, Institution. Etliche Künstler und Stars, wie zum Beispiel der verstorbene Karl Lagerfeld oder Bryan Adams, haben dort ihre Bücher verlegen lassen. Oft dicke Schinken mit Hochglanzfotos. Jetzt scheint der Verlag in wirtschaftliche Schwierigkeiten geraten zu sein. Es gibt Klagen von Mitarbeitern wegen ausbleibender Lohnzahlungen.
8: Ein Blick hinter die Fassaden vom Steidel Verlag war schon immer schwierig. Ein Insolvenzverfahren gegen den Göttinger Verleger zeigt jetzt aber, es steht finanziell schlecht um den Verlag. Vor dem Arbeitsgericht laufen mehrere Klagen von Angestellten gegen den Verleger.
9: Wir haben hier derzeit in etwa 20 Verfahren von Arbeitnehmern der Firma Steidel OHG. Und es geht ausschließlich um rückständige Lohnansprüche. Einwendungen werden von Herrn Steidel nicht erhoben. Es sind Lohnabrechnungen erteilt, aber keine Zahlung erfolgt.
8: Das schockiert vor allem wegen Steidels Bekanntheit. Schließlich verlegt er weltbekannte Fotografen, Künstler und Designer, wie einst Karl Lagerfeld. Steidel selbst macht die allgemeine wirtschaftliche Lage verantwortlich und schreibt: Die Zeiten sind sehr schlecht für das Buchgewerbe. Es gibt nicht einen einzigen Verlag in Deutschland, dem es gut geht. Seit etwa eineinhalb Jahren vertritt Rechtsanwalt Sascha Joh

0: und die Interessen einiger Angestellten. In den allermeisten Fällen sind sogenannte Versäumnisurteile ergangen, weil sich der Verlag und Herr Steidl gegen die Klagen nicht zur Wehr gesetzt hat. Trotz rechtskräftiger Urteile sind dann in der Regel keine Zahlungen erfolgt, sodass wir regelmäßig mit Kontopfändungen reagieren mussten. Er geht davon aus, dass derzeit noch Gehälter in mittleren bis hohen fünfstelligen Bereichen offen sind. Umso bemerkenswerter sei es, dass die Arbeitnehmer weiterhin loyal zu Steidl sind und den Verlag noch nicht verlassen hätten.
1: Ein ausgebrannter Bus ganz früh heute Morgen im Kreis Diepholz. Erntehelfer waren mit ihm unterwegs. Gottlob ist das für sie glimpflich ausgegangen. Mehr dazu im Nachrichtenüberblick.
2: Die Passagiere konnten den Bus schnell verlassen, sodass niemand verletzt wurde. Die 30 Erntehelfer waren am frühen Morgen offenbar unterwegs zur Arbeit, als der Bus in Brand geriet.
3: Die Flammen haben auf eine Hecke übergegriffen, nachdem der Bus zum Stehen kam. Die Hecke stand bei Eintreffen der ersten Kräfte aus Hallingloh im Vollbrand und drohte auf ein direkt angrenzendes Holzwohnhaus überzugreifen.
2: Das konnte die Feuerwehr aber verhindern. Wie es zu dem Brand kam, ist noch nicht geklärt. Er brach offenbar im Motorraum des Busses aus. Der Sachschaden? Wohl 100.000 Euro, schätzt die Polizei. Obwohl sie ziemlich übel riecht, hat die Titanenwurz aus dem Botanischen Garten in Göttingen offenbar einen Liebhaber gefunden. Denn schon Mitte Juni wurde von dort eine blühfähige Knolle gestohlen. Sie wiegt mindestens 20 Kilo. Durch ihren üblen Gestank lockt die Pflanze Käfer an, die für die Bestäubung sorgen. Die Polizei in Göttingen hofft nun auf Zeugen, die einen Hinweis auf den oder die Diebe geben können. Die eigentlich auf Sumatra heimischen Pflanzen blühen nur alle paar Jahre und dann auch nur für wenige Tage.
1: Was ist eigentlich nochmal Sabotage? Aus gegebenem Anlass habe ich es mal nachgeschlagen. Es ist die absichtliche Störung oder gewaltsame Beschädigung von militärischer Infrastruktur zum Beispiel. Und genau diesen Verdacht gibt es jetzt beim Transporter A400M. Diese großen Flugzeuge, die Mann und Maus transportieren können. Nach NDR-Informationen überprüft die Luftwaffe die Transporter gerade, nachdem bei mehreren solcher Flugzeuge, hergestellt in Spanien, Fremdkörper entdeckt worden sind in den Tanks. Die Flieger sind ja zentral am Fliegerhorst Wunstorf stationiert beim Lufttransportgeschwader 62. Zuletzt waren sie im Einsatz, weil sie Retterinnen und Retter ins Erdbebengebiet nach Venezuela geflogen haben. Mit dem A400M werden nicht nur Truppen oder Material transportiert, sie können auch als fliegende Lazarette genutzt werden oder sogar zur Luftbetankung direkt oben im Himmel. Und darüber spreche ich mit meiner Kollegin Angelika Henkel. Angelika, Fremdkörper in Tanks, das klingt ja erstmal bedrohlich. Was steckt denn dahinter? Man denkt ja unweigerlich an Sabotage.
4: Ja, aber ob das hier zutrifft, das ist unklar. Gefunden wurden offenbar kleine Partikel von Textilien. Schon das kann aber durchaus gefährlich sein für die Besatzung. Wir haben nachgefragt, aber Details dazu beantwortet die Luftwaffe nicht. Auch ob es Sabotage gewesen sein könnte oder einfach nur ein technisches Versehen, auch darauf geht die Bundeswehr nicht näher ein, mit Verweis auf die militärische Sicherheit, wie sie sagt. Geschehen ist das ja im Airbus-Werk in Sevilla in Spanien, die Folge dann Sonderinspektion. Unter dem Strich ist es offenbar so, dass die Sicherheitsmechanismen funktioniert haben. Die meisten Maschinen sind auch schon wieder in Gebrauch.
1: Das ist erstmal die gute Nachricht. Allerdings, der Sabotagegedanke, der liegt natürlich nahe. Und das liegt auch an Vorfällen, die es ja in der Vergangenheit schon gab, bei der Bundeswehr, bei der Marine zum Beispiel. Was ist denn da genau passiert und wie ist überhaupt der Stand der Dinge?
4: Ja, der gravierendste Vorfall, der war sicherlich 2025. Da wurden Metallspäne in den Motor eines Kriegsschiffes geschüttet. Offenbar mutwillig. Außerdem sollen Wasserleitungen durchtrennt worden sein. Anfang des Jahres, da wurden zwei Männer festgenommen. Aktuell sind die aber wieder auf freiem Fuß. Die Haftbefehle wurden aufgehoben. Die Ermittlungen dauern noch.
1: Vielen Dank, Angelika Henkel, für diese Informationen. Jetzt verschwinden wir aber mal wieder in den Urlaub, zumindest für die nächsten 3 Minuten. Niedersachsen hat in der Hinsicht ja so viel zu bieten, ob Nordsee, Lüneburger Heide oder den Harz. Und vor allem Camping boomt. Hier mal eine krasse Zahl. 45 Millionen Übernachtungen gab es auf niedersächsischen Campingplätzen im vergangenen Jahr. So viel waren es noch nie. Seit 4 Jahren jagt da, wenn man so will, ein Rekordjahr das nächste. Viel zu tun für Campingplatzbetreiber, zum Beispiel in Bodenwerder im Weserbergland.
5: Campingplatz Lothar Schweiß, Lothar Schütte, guten Tag.
6: Lothar Schütte und sein Handy im Dauereinsatz. Für 9 Hektar Land und etwa 400 Stellplätze ist der Campingplatzbetreiber verantwortlich.

0: Viele Gäste sind heute abgereist. Nachmittags kommen schon die Neuen. Puzzlespiel zusammen mit Mitarbeiterin Sabine Oelker.
1: Mache ich hier 1 und 2 hin.
2: Okay.
1: Und dann gehen wir noch mal weiter.
2: Ja.
1: Daneben passt einer hin.
2: Ja.
1: Und da auch. Das sind dann 4.
3: Heute haben wir, ich glaube, 16 oder 17 Anreisen heute Nachmittag. Und dann morgen noch mal das Gleiche. Und Freitag sind bislang 45, die noch mal anreisen. Und alle, die jetzt hier sind, bleiben dann auch bis Sonntag und Montag dann.
0: Platzeinweiser, Problemlöser, Rezeptionist. Der 70-Jährige ist alles.
1: Sie hatten gebucht für eine Nacht?
4: Ja, für eine Nacht mit einem Bulli.
1: Ja.
0: Das Geschäft boomt. Im letzten Jahr konnte der Campingplatz 30% mehr Übernachtungen verbuchen als im Vorjahr. Ein niedersächsischer Trend. Nie gab es so viele Campingplatzübernachtungen wie im letzten Jahr. Die idyllische Lage direkt an der Weser bringt hier ihre Tücken mit. Neben Badegästen bevölkern Bremsen den Pool. Abhilfe soll eine Falle schaffen. Alle paar Tage muss die geleert werden.
5: Das ist unser berüchtigter Pferdearsch. Sieht auch aus wie ein Pferd. Dort fliegen die Bremsen drauf, Mücken, alles liegt drauf. Und der Trichter transportiert die dann hier oben rein, ähnlich wie eine Wespenfalle. Und dann sind die da drin gefangen. Und unsere Camper haben ein bisschen mehr Glück, dass sie nicht von den Bremsen und so gebissen, gestochen werden.
0: Sabine Oelker ist eigentlich selbst Dauercamperin, verbringt seit den 90ern ihre Ferien auf dem Areal. Gäste und Umgebung kennt sie wie ihre Westentasche, eignet sich deshalb perfekt als Mitarbeiterin.
5: Ich hatte die Vorbesitzerin unterstützt beim Einweisen der Camper und alles. Und wie dann der neue Besitzer gekommen ist, fragte der mich, ob ich das gerne weitermachen möchte. Und seitdem bin ich dabei mit Leib und Seele.
0: Inzwischen haben die ersten Gäste heute ihren Platz gefunden, auch dank Lothar Schütte. Das Vater-Tochter-Gespann, totale Camping-Neulinge.
6: Wir sind eigentlich Pauschalurlauber, aber ich möchte mit dem Teil noch mal wahrscheinlich dieses Jahr im Spätsommer noch mal nach Norwegen fahren und ich übe jetzt. Wir wollen jetzt mal ein bisschen üben, was Campingkocher und aus der Dose und so anbelangt.
0: Pro Nacht zahlen Campinggäste hier zwischen 30 und 40 Euro. Das entspricht etwa dem niedersächsischen Durchschnitt. Ums Geld geht es den meisten hier aber nicht.
7: Campen bedeutet für uns Freiheit, für uns, wir können individuell was planen, wir können uns vor Ort so bewegen, wie wir möchten. Wir können unseren Ort wechseln, wenn es uns nicht gefällt.
0: Flexibilität und Naturnähe, das sind laut Tourismusverband die Hauptgründe für den Campingtrend. Und Campingplatzchef Schütte, der liebt den Trubel.
3: Ich fühle mich nicht wie 70 und so arbeite ich dann auch. Und dann ist die Zufriedenheit auch da und das ist das Wichtigste.
0: Bis mindestens 80 möchte er noch arbeiten. Und wenn der Trend so bleibt, dann schafft er das auch.
8: Ja, toll und gut für die Camper. Wir sind ja nicht nur mittendrin in der Campingsaison, sondern auch in der Festivalzeit. Das Hurricane in Schesel ist vorbei. Ende des Monats startet in Dangast das Watt- und Schlickfest. Und dazwischen, also genau jetzt, beginnt das Deichbrand-Festival. Viel Musik, viel Party und davor tagelang jede Menge Arbeit.
9: Noch ist das hier der Sound des Deichbrand-Festivals. In nicht mal einer Woche sollen auf der Newport-Bühne die ersten Bands spielen. Hier ist alles neu. Das Bühnendach, eine Sonderanfertigung. Die Newport ist zwar die kleinste Bühne des Festivals, gleichzeitig aber auch die aufwendigste.
10: Siehst du unsere Kranösen da hinten?
11: Ja.
10: Magst du eine Kette nehmen, wo die Haken passen, dass wir keine Schluppen holen müssen?
9: Michel Luka-Jag und seine Kollegen sind jetzt in der heißen Phase des Festivalaufbaus. In wenigen Tagen wird hier gefeiert, wenn alles rechtzeitig fertig wird.
12: Und da ist schon Zeug drauf, Hammer.
13: Da sind nur 2 Twistlocks, wir haben alles bei uns.
9: Das Markenzeichen der Bühne ist mehr als 4 Meter hoch und wiegt fast 2,5 Tonnen.
14: Wir haben Seile an dem Schild, um es zu führen, aber ab einer gewissen Windstärke müssen wir die Arbeiten einstellen, damit wir sicher weiterhin arbeiten können. Dann muss pausiert werden, so lange wie es braucht, bis der Wind abnimmt. Das kostet Geld, das bringt den Bauzeitenplan durcheinander. Aber bislang haben wir es immer geschafft, die Bauwerke rechtzeitig fertigzustellen.
9: In den letzten Tagen mussten die Bauarbeiten immer wieder unterbrochen werden. Zu viel Wind. Der Newport-Bereich besteht aus mehr als 140 Seekontainern. Die meisten sind geliehen. Das Konzept ist neu. Durch die Containerumrandung soll sich jedes Konzert voll anfühlen, egal ob 2 oder 10.

0: 10.000 Besucher da sind. In 16 Metern Höhe warten Michel und sein Kollege Hannes auf das große Newport-Schild samt Unterbau. Es soll später von fast überall aus zu sehen sein.
1: Was dagegen spricht, ist, dass das Schild schwingt. Und du, wenn du die lange Leine hast, kannst du dich da hinten irgendwie verkrümeln, falls irgendwas schief geht. Wenn du dich hier kurz an das Ding dran machst, ist es schlecht. Aber wir stellen den eh erst ab, bevor du da rumwirkst. Wir gehen richtig dicht dran und positionieren den hier schon vor. Und erst wenn der halb auf Last hängt, gehst du hoch.
0: Erstmal geht das Schild hoch. Das Festivalgelände liegt in Windlastzone 4. Heißt, die Aufbauten müssen höchsten Sicherheitsanforderungen standhalten. Deshalb wurden allein in der Newport-Bühne 143 Tonnen Ballast platziert.
2: Achtung!
0: Damit auch bei Sturm nichts umfällt.
1: Jetzt kann er leicht nach rechts schwenken, so ein ganz kleines bisschen.
0: Der Aufbau des Schildes.
3: Einmal 20 cm nach rechts, bitte Timo.
0: Präzisionsarbeit. Der Wind macht heute keine Probleme, dafür aber die Schrauben.
3: Da ist man unten mit dem Schlüssel nicht rangekommen, deswegen haben wir jetzt die Wasserpumpenzange genommen, weil der Winkel so schwierig ist von unten. Dann haben wir es aber gleich, dann können wir abschlagen danach.
0: Schrauben fest, Problem gelöst. Schild steht. Bis zum Festivalbeginn müssen jetzt noch die restlichen etwa 104 Container geschmückt werden. Und dann kann die Party starten. Zum ersten Mal zwischen, auf und unter Seecontainern.
4: Das, was wir jetzt sehen, ist der Stahlbau. In 4 Tagen haben wir noch Zeit, um das Ganze mit dem Dekobau zu versehen, dass der Newport-Bereich dann so glänzt, wie wir uns ihn vorgestellt haben. Das ist sicherlich aufregend zu gucken, wie es Donnerstag aussieht.
0: Den Erstaufschlag auf der neuen Bühne macht dann die Band Grenzkontrolle.
5: Ja, und jetzt ist der Donnerstag da und es folgen 4 Tage Festivalleben an der Wurster Nordseeküste. 60.000 Besucherinnen und Besucher werden da erwartet. Die müssen natürlich alle anreisen und aufbauen, das Zelt zum Beispiel. Und live vom Deichbrand meldet sich jetzt Thees Jagels. Thees, läuft denn alles?
6: Ja, hier läuft alles nach Plan, kann man sagen. Ein Großteil der 60.000 Besucher ist hier hinter mir auf dem Festivalgelände. Sehen wir auch die neue Bühne, wo seit 14 Uhr die Bands spielen. Und wir können mal ein paar Bilder zeigen von dieser neuen Bühne. Die erfreut sich hier schon großer Beliebtheit. Und die Leute feiern, sind hier ausgelassen. Seit 14 Uhr spielen die Bands. Jetzt gerade sind die Leute hier auch unterwegs zu den Bühnen, von den Campingplätzen weg. Freuen sich einfach auf eine gute Zeit hier. Bis Sonntag spielen hier rund 100 Bands. Und bevor es aber damit losging, mussten die Besucher hier heute natürlich auch erstmal anreisen. Und auch gestern schon, da rollten hier die Bollerwagen heute Mittag noch. Viele sind heute noch angereist. Ein Großteil, aber auch gestern schon. Hier beim Deichbrand gibt es eine Frühanreise am Mittwoch bereits. Und da sind gestern schon 30.000 Menschen angereist. Die konnten es gar nicht abwarten, hierher zu kommen, obwohl gestern noch gar keine Band spielten. Das ging, wie gesagt, erst heute Mittag los. Und wir können ja mal reinhören. Ich habe hier auch mit Besuchern gesprochen, worauf die sich hier an diesem Wochenende beim Deichbrandfestival freuen.
7: Die entspannten Leute, die gute Laune, im Moment das schöne Wetter. Wir hoffen alle, das bleibt so.
8: Weiß nicht, mittlerweile ist das fast zu Hause für mich. Ich fahre seit 2017 hierhin, deswegen. Ja, ist immer das Gleiche. Immer die gleichen Leute, manchmal auch neue Leute.
9: Einfach das Feeling. Also mit den Bands, da haben wir natürlich auch ein paar Bands, die wir gerne gucken wollen, weshalb wir hier sind. Aber es ist einfach das Gesamtpaket.
6: Ja, zu den Bands, die hier noch spielen werden, zählen unter anderem Materia, Sido, Scooter, aber auch Malle-Künstlerin Mia Julia. Es ist eine ganz bunte Mischung hier vor Ort. Wie gesagt, 100 Künstler, die hier auftreten, 60.000 Besucher und das Deichbrandfestival ist wieder einmal ausverkauft. Seit 2011 in Folge. Das ist wirklich eine außergewöhnliche Erfolgsgeschichte, die hier an der Wurster Nordseeküste geschrieben wird. Andere Festivals waren in diesem Jahr nicht unbedingt ausverkauft. Der Veranstalter, mit dem ich hier gesprochen habe, sagte auch, sie sind sehr zufrieden, dass sie das immer wieder schaffen. Das Wetter spielt mit an diesem Wochenende. Und ja, neue Bühne, neues Erlebnis. Viele Besucher, alle freuen sich auf eine gute Zeit hier am Wochenende.
5: Tja, besser geht's doch gar nicht. Thees Jagels, vielen Dank für diesen Einblick. Und tatsächlich, so ein Festival ist natürlich immer ein besonderer Ort, um Bands live zu hören. Das gilt allerdings auch für unseren nächsten Beitrag. Da geht es auch um eine Art Open-Air-Veranstaltung, aber eine, die definitiv ungewöhnlich ist. In Melle-Wellingholzhausen im Landkreis Osnabrück kann man Konzerten lauschen auf dem Dorffriedhof. Ist das jetzt eine

0: Eher komische oder eine richtig coole Idee?
1: Heute Folk zwischen den Gräbern.
2: Ja, es muss ja nicht immer ruhig und traurig auf dem Friedhof sein. Ich finde das eine tolle Idee.
3: Der Tod gehört zum Leben und warum soll man das Leben auf dem Friedhof aussperren?
4: Und von daher gehört auch Feiern und Musik dazu.
1: Eine Stunde zuvor. Initiator Michael Göcking bei den letzten Vorbereitungen. Er hat hier alles geplant, die Band genau ausgesucht. Es muss schon passen.
5: Wir machen hier nicht irgendein Wackenkonzert auf dem Friedhof oder so etwas, sondern das sind ja wirklich kleinere, feinere Konzerte, die hier stattfinden.
1: Rock, Pop, Schlager, das Genre jedes Mal ein anderes. Göcking war hier Pfarrbeauftragter, hat selbst etliche Beerdigungen auf diesem Friedhof in Melle-Welling-Holzhausen gemacht. Jetzt in Rente die Idee mit den Konzerten. Er will mit den Tabuthemen Trauer und Tod brechen. Und es funktioniert.
5: Es kommt immer wieder vor, dass Leute sagen, nee, eigentlich komme ich ja nicht auf den Friedhof, ich wollte gerne das Konzert mal hören. Und ist ja doch ein ganz schöner Ort, hätte ich gar nicht so gedacht. Sonst habe ich immer gedacht, das ist ja dieser Ort mit Trauer und so, da möchte ich nicht hingehen, kommt noch früh genug der Tod. 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
1: in my sleep. Unter den Zuhörern hauptsächlich Dorfbewohner. Der Friedhof deshalb für viele ein Ort, mit dem sie etwas verbinden. Hier liegen Angehörige, Nachbarn, Freunde. Und auch für die Band ein besonderer Ort.
6: Verrückt schön, würde ich sagen. Also das ist das erste Mal, dass ich auch sowas gespielt habe, auf dem Friedhof direkt. Ich habe selber schon öfter auf Beerdigung auch gesungen, aber das war dann ein nicht so schöner Anlass. Und das finde ich ganz besonders toll, dass man das nimmt, den Ort des Friedhofs, um so etwas Schönes daraus zu kreieren.
7: Ja, ich finde diesen Ort besonders, dass man eben hier die Gemeinde zusammenkommt, auch die Verstorbenen hier liegen. Mein Bruder, wo ich mich dran erinnere. Ja, es geht so ans Herz.
8: Es ist gut, dass so ein Friedhof an Attraktivität und Akzeptanz wieder mehr bekommt.
1: Ein Punkt, der auch Initiator Michael Göcking wichtig ist. Denn die Bestattungskultur hat sich verändert. Nicht jeder will mehr klassisch auf dem Friedhof beerdigt werden. Hier gibt es aktuell gut 100 freie Gräber. Für den Träger, die katholische Kirche, auch finanziell ein Problem. Die Überlegung also:
5: Was können wir denn tun, dass Menschen trotzdem sich hier nachher beerdigen lassen und nicht in die Anonymität eines Friedwald oder Ruhwalds zu gehen? Das ist auch okay, aber wir möchten natürlich diesen Friedhof erhalten. Und von daher haben wir zum Beispiel verstärkt auch die Möglichkeit, dass Menschen sich unter Bäumen begraben lassen.
1: Aber abgesehen von diesen Sorgen, die Konzerte haben sich mittlerweile etabliert, werden als Treffpunkt geliebt. Und der Initiator hat noch mehr vor, ist bereits auf der Suche nach anderen Ideen, um den Friedhof lebendiger zu machen.
0: Das Wetterbild. Heute eins, mitten in der Ernte, Auge in Auge mit dem Mähdrescher. Auf einem Feld bei Höhlingen in der Wildeshauser Geest. Cordula Kramer hat sich da auf den Acker gewagt. Aber Vorsicht, der Mähdrescher kommt. Ja, und gerade hat uns noch diese Meldung hier erreicht. Drei Menschen sind beim Sturz von einem Aussichtsturm im Harz ums Leben gekommen. Wie es zu diesem Unglück am Nachmittag in Altenau kommen konnte, ist laut Feuerwehr noch völlig unklar. Berichtet hat die Goslarsche Zeitung. 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Wir berichten dann ausführlich morgen wieder bei Hallo Niedersachsen. Bis dahin.
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10: Einen schönen guten Abend. Ich begrüße Sie ganz herzlich hier zu Ihrem Wetter für Niedersachsen. Und Sie sehen bei uns schon einiges an Wolken hier in Form dieses Tiefdruckkringels. Und der beschäftigt im Moment ganz Deutschland. Wir haben ein paar Gewitter auch über Nordrhein-Westfalen. Die giftigen, das sehen Sie hier schon an dem hellen Weiß. Das sind sehr hoch aufreichende Gewitterwolken. Gibt es Richtung Rheinland-Pfalz, Baden-Württemberg und Bayern. Deswegen waren wir ein bisschen verschont. Trotzdem in Bad Bentheim in der Grafschaft heute 15 Liter auf den Quadratmeter. Aber beispielsweise gestern hat es in Bartholomä innerhalb von 3 Stunden 80 Liter gegeben. Also das war eigentlich bei uns ganz gut auszuhalten. Jetzt ändert sich die Welt.

0: Insgesamt mit der Anfeuchtung kräftigere Schauer und Gewitter, sonst nur einzelne und recht sonnig. Das Ganze passiert bei 24 bis 29 Grad. Der Wind im Mittel schwach, in Gewitternähe böig. Ganz kurz der Ausblick. Samstag trocken, danach eher wechselhaft und kühler. Tschüss.
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6: Guten Abend, ich begrüße Sie zur Tagesschau. Höhere Strafen, mehr Kontrollen und zusätzliches Personal. Die Bundesregierung will verstärkt gegen Steuerbetrug und Finanzkriminalität vorgehen. Dafür haben Finanzminister Klingbeil und Justizministerin Hubich heute einen Aktionsplan vorgestellt. Vorgesehen ist unter anderem, dass die verschiedenen Behörden enger zusammenarbeiten. Klingbeil erhofft sich durch die Maßnahmen mehr Geld für die Staatskasse.
7: Zollbeamte nehmen Verbrecher fest, hier bei einer Inszenierung im Februar für mehrere Minister. Auch mehr Steuerkriminellen soll es an den Kragen gehen, vor allem dank eines neuen gemeinsamen Zentrums, in dem Zollbeamte und Steuerfahnder der Länder gemeinsam ermitteln. Das heute vorgestellte Paket hat 26 Punkte und soll mehr Steuergerechtigkeit bringen.
8: Der Verkäufer an der Kasse kann seine Lohnsteuer nicht einfach in eine Briefkastenfirma verlagern. Und die selbstständige Physiotherapeutin erzielt nie genug Einnahmen für illegale Finanzgeschäfte. Und genau deshalb ist es so fatal, wenn Steuerkriminalität im großen Stil ohne spürbare Konsequenzen bleibt.
7: Geplant ist unter anderem, es soll keine Straffreiheit durch Selbstanzeigen mehr geben. Steuerhinterziehung soll härter bestraft werden. Auch soll ein öffentliches Register kommen, das Unternehmen aufführt, die Steuerstraftaten begangen haben. Und?
9: Wir bauen Instrumente aus, mit denen dubios erlangte Vermögenswerte beschlagnahmt werden können. Der Porsche und die Rolex sind dann erstmal weg und das wird Tätern richtig wehtun.
7: Umfassend in der Theorie, sagt das Netzwerk Steuergerechtigkeit, aber schwierig in der Umsetzung.
10: Das ist die große Herausforderung. Da müssen die Bundesländer überzeugt werden, mitzumachen. Da müssen die einzelnen Ermittler gut ausgewählt werden und da müssen Strukturen geschaffen werden, die wirklich funktionieren.
7: Im August sollen erste Gesetzesänderungen auf den Weg gebracht werden. Der Bundesrechnungshof kritisiert seit Jahren, dass der Staat bei Steuerbetrügern mehr durchgreifen muss. Da seien viele, viele Milliarden zu holen. Passiert ist aber wenig. Wie fair ist das, werden viele Fragen angesichts von Ausgabenkürzungen und Sparprogrammen. Die SPD ist deshalb in Zugzwang. Es geht um ein Kernthema der Partei, die Gerechtigkeit.
6: Unionsfraktionschef Spahn und sein Ehemann sind Eltern geworden und haben damit eine Diskussion über Glaubwürdigkeit und Doppelmoral ausgelöst. Denn ihr Sohn ist von einer Leihmutter in den USA zur Welt gebracht worden. In Deutschland ist die Leihmutterschaft verboten. Spahn hatte sich als Gesundheitsminister gegen eine Legalisierung ausgesprochen. Kritiker werfen ihm nun vor, sich über den Geist des Gesetzes hinwegzusetzen.
11: We are family. Mit diesem Social-Media-Post macht der Ehemann des Unionsfraktionsvorsitzenden Jens Spahn die gute Nachricht öffentlich. Die beiden Männer sind Väter eines Jungen geworden, per Leihmutterschaft. Sprich, das Kind wurde für Spahn und seinen Mann ausgetragen. Sie nutzen dafür die Gesetze in den USA. In Deutschland ist die Leihmutterschaft verboten. Der ehemalige Gesundheitsminister Lauterbach wollte, dass sie erlaubt wird, scheiterte aber.
12: Die Union hat bisher die Leihmutterschaft immer ganz grundsätzlich abgelehnt.

0: Spahn sprach sich noch als Gesundheitsminister klar gegen Leihmutterschaften aus. Die Taz nannte ihn damals einen reproduktionsmedizinischen Hardliner. Zur Erklärung, warum Spahn das deutsche Recht nun umgeht, heißt es aus seinem Umfeld, dass Spahn grundsätzlich aus seinem privaten Leben keine politischen Forderungen ableite. Die Kritik ist groß, auch aus der eigenen Partei.
1: Durchaus schwierig. Also gerade von Politikern erwarten wir doch mehr. Und wenn man eine Position öffentlich vertritt, dann muss das Handeln auch irgendwie dazu stimmig sein. Und ansonsten mangelt es auch an Glaubwürdigkeit auf Dauer.
0: Der ehemalige Vorsitzende des Ethikrats wirft Spahn vor, am Verbot in Deutschland festzuhalten und seine Privilegien zu nutzen, um es zu umgehen.
2: Ich habe ein gewisses Störgefühl dabei, wenn jemand, der Regeln für andere macht, dann selber zumindest im legalen Graubereich handelt und Wein trinkt und Wasser für andere predigt. Da sollte man anders vorgehen.
0: Der Bundeskanzler gratuliert den frisch gebackenen Vätern. Die Union aber ist weiterhin gegen die Leihmutterschaft aus ethischen Gründen. Jens Spahn setzt sich darüber hinweg, obwohl er diese Parteilinie genauso vertritt. Er beansprucht als Privatperson also etwas, das er anderen in Deutschland als Politiker verwehrt.
3: Demonstrationen gegen die eigene Regierung waren seit Kriegsbeginn in der Ukraine eher selten. Heute aber sind in mehreren Städten des Landes Tausende, vor allem junge Menschen, auf der Straße. Auslöser ist eine Kabinettsumbildung, die Präsident Selenskyj vorgenommen hat. Der Protest richtet sich vor allem gegen die Absetzung des populären Verteidigungsministers Fedorow.
4: Der Ivan-Franko-Platz im Zentrum von Kiew heute Morgen. Tausende, vor allem junge Ukrainerinnen und Ukrainer, kommen hier zusammen. In Sichtweite des Präsidialamts protestieren sie gegen die Entlassung von Verteidigungsminister Michailo Fedorow. Fedorow hat Dinge verändert und Ergebnisse geliefert. Unser Protest ist die Antwort auf die Systemfrage. Wollen wir Vetternwirtschaft und Korruption oder wollen wir uns davon lösen? Wir hoffen, dass sich in den Köpfen der Politiker etwas tut und sie ihre Entscheidung über die Entlassung von Minister Fedorow überdenken. Demonstrationen auch in anderen Teilen der Ukraine. Schon als Digitalminister stand der 35-jährige Fedorow für Innovation. Seit Beginn des russischen Angriffskriegs gegen die gesamte Ukraine wird die erfolgreiche Drohnenproduktion auch auf ihn zurückgeführt. Nach nur einem halben Jahr als Verteidigungsminister muss Fedorow nun gehen und erhebt schwere Vorwürfe gegen den Armeechef. Wir haben festgestellt, dass unsere Vorschläge alle blockiert werden. Und der Oberkommandierende Sirski ist angesichts all der Probleme nicht bereit, offen und von Angesicht zu Angesicht über diese Themen zu sprechen. Im Konflikt zwischen Armeechef Sirski und Verteidigungsminister Fedorow hat sich der Präsident gegen den beliebten Politiker entschieden. Außerdem soll Selenskyj Fedorow für die Probleme bei der Rekrutierung von Soldaten verantwortlich machen. Die Frage der Nachfolge ließ er wohl auch aufgrund des öffentlichen Drucks zunächst offen. Ich habe die entsprechenden Dokumente noch nicht im Parlament eingebracht, denn über Außen- und Verteidigungsminister wird extra abgestimmt. Am Abend macht Selenskyj dann öffentlich, Jewgeni Chmara, aktuell an der Spitze des Inlandsgeheimdienstes SBU, soll übernehmen, zunächst als Interimsminister. Warum wird ein Verteidigungsminister entlassen, dem viele die jüngsten militärischen Erfolge zuschreiben? Darauf hat Präsident Selenskyj den Menschen in der Ukraine keine klare Antwort gegeben. Das macht seine Entscheidung nicht nachvollziehbar. Mit dem intransparenten Regierungsumbau riskiert Selenskyj einen enormen Vertrauensverlust.
3: Erneut Angriffe am Persischen Golf. Die USA und Iran attackierten gegenseitig Ziele in der Region. Das US-Militär startete gestern Abend eine weitere Angriffswelle und beschoss nach eigenen Angaben außerdem ein Schiff, das einen iranischen Hafen anlaufen wollte. Diese Bilder iranischer Medien wiederum sollen Angriffe auf Ziele in Kuwait, Bahrain und Jordanien zeigen, wo die USA Militärstützpunkte betreiben. Vor 8 Jahren stürzte die Morandi-Autobahnbrücke in Italien ein und riss Fahrzeuge in die Tiefe. 43 Menschen kamen ums Leben. Heute sind im Gerichtsprozess um die Katastrophe die Urteile gefallen. Der Hauptangeklagte, der frühere Chef des Autobahnbetreibers, muss 12 Jahre in Haft. Das Unglück ereignete sich im Norden Italiens in der Hafenstadt Genua. Die Morandi-Brücke führte quer durch die Stadt. Ein Pfeiler hatte nachgegeben, wodurch die Fahrbahn auf etwa 200 Meter einstürzte.
5: Es ist kein leichter Gang für

0: Giovanna Donato. Vor 8 Jahren hat sie ihren Ex-Mann Andrea verloren, den Vater ihres Sohnes Cesare. Der war damals 10 Jahre alt. Heute ist er volljährig und zum ersten Mal im Gericht dabei.
1: Siamo qui.
0: Wir sind hier. Ich erwarte, dass das Richtige getan wird. Dass das Richtige getan wird, damit den Opfern und uns Angehörigen, die hier sind, Würde verliehen wird. Seit 8 Jahren ist unser Leben völlig auf den Kopf gestellt. Genauer seit dem 14. August 2018, kurz vor Mittag. In Genua tobt ein Gewitter mit schweren Regenfällen. Dann... Oh Gott, ruft ein Augenzeuge. Auf einem Abschnitt von mehr als 200 Metern bricht die 4-spurige Autobahnbrücke ein. Italien steht unter Schock. Viele fragen sich, wie konnte so etwas passieren? Schnell zeigen erste Ermittlungen, wichtige Wartungsarbeiten wurden teils über Jahrzehnte verschleppt. 57 Menschen müssen sich deshalb in erster Instanz vor Gericht verantworten. Am Nachmittag dann das Urteil. Giovanni Castellucci, 12 Jahre Freiheitsstrafe. Michele Donferri Mitelli, 11 Jahre Freiheitsstrafe. Insgesamt spricht das Gericht 32 Urteile, unter anderem gegen ehemalige Führungskräfte des Autobahnbetreibers ASPI, Beamte des Infrastrukturministeriums und anderer Behörden. Die Urteilsbegründung wird innerhalb der nächsten 6 Monate erwartet.
2: Der Kokainhandel in Europa nimmt seit Jahren immer größere Ausmaße an. An den Häfen wurden deshalb die Sicherheitsmaßnahmen erhöht. Inzwischen wird dort weniger der Droge sichergestellt. Experten sagen aber, es sei sogar mehr Kokain im Umlauf. Um Kontrollen zu umgehen, nutzen Schmuggler offenbar neue Wege, wie Recherchen von NDR, WDR und SZ zeigen. Speedboote bringen das Rauschgift nach Europa und stellen Behörden vor große Probleme.
3: Der Kampf gegen den Kokainschmuggel findet mittlerweile auch mitten auf dem Atlantik statt. Hunderte Kilometer vor dem europäischen Festland, zwischen Azoren und Kanaren, wird das Kokain von großen Schiffen an kleine Speedboote übergeben, die die Drogen nach Europa transportieren. Solche Boote fahren mehr als 100 km/h, die Ermittler oft machtlos. Es ist sehr gefährlich, die Boote bei diesen Geschwindigkeiten zu verfolgen. Da geht schnell etwas schief. In Portugal und Spanien sind schon mehrere Ermittler bei solchen Verfolgungsjagden gestorben. Im vergangenen Jahr stoppt das französische Militär ein Speedboot mit einem gezielten Schuss auf den Motor. Beschlagnahmt mehr als 2 Tonnen Kokain. In einem vertraulichen Papier, das NDR, WDR und Süddeutsche Zeitung vorliegt, fordern europäische Ermittler nun einen verstärkten Einsatz der Marine. Die Bundesregierung ist zurückhaltend. Schriftlich teilt das Bundesinnenministerium mit, dass Deutschland die europäischen Ermittlungen aktiv unterstütze. Doch der Einsatz der Bundeswehr zur Kriminalitätsbekämpfung ist dabei grundsätzlich nicht vorgesehen. Experten sagen, immer mehr Menschen aus allen Schichten konsumieren heute Kokain.
4: Wir sehen in Deutschland schon eine unheimliche Verfügbarkeit von Kokain. Da muss man nur durch Berlin laufen und man sieht an jedem Laternenfast eigentlich einen QR-Code, den man scannen kann, und einem Koks-Taxi zu bestellen.
3: Das Geld aus dem Kokainverkauf fließt in die organisierte Kriminalität. Allein in Europa sind es Schätzungen zufolge 2-stellige Milliardenbeträge pro Jahr.
2: Seit Montag kämpfen hunderte Einsatzkräfte gegen das Feuer im Müritz-Nationalpark in Mecklenburg-Vorpommern. Inzwischen sind mehr als 300 Hektar betroffen. Die Bundeswehr schickte heute Hubschrauber, die Wasser über der Waldfläche abwerfen. Denn das Löschen gestaltet sich schwierig. Immer wieder explodiert Munition im Boden des ehemaligen Truppenübungsplatzes. Die Einsatzkräfte müssen Sicherheitsabstand wahren und kommen nicht direkt an den Brand heran. Sie haben es wieder ins Finale der Fußball-WM geschafft. Argentinien könnte als erste Nation den Titel verteidigen. Das Team von Trainer Scaloni bezwang England in einer teilweise überhart geführten Halbfinalpartie mit 2:1.
5: Die Intensität des Jubels sagt alles. Der Titelverteidiger wieder im WM-Finale. Große Begeisterung auch in Buenos Aires.
6: Wir sind etwas Besonderes. Das ist keine Arroganz. Das kommt von Herzen. Die Fans hier haben mitgeholfen. Danke.
5: Von Beginn an ist es hektisch und intensiv. Die Partie emotional aufgeladen. Harte Duelle auch noch nach dem Schlusspfiff. England

0: Traum vom Titel platzt. Trotz Gordons Führung in der 55. Minute. Danach wird das Team von Thomas Tuchel aber viel zu passiv. Der Trainer in der Kritik, vor allem wegen seiner defensiven Wechsel.
1: Man kann das mit Millionen Trainern diskutieren, aber ich muss die Entscheidung auf dem Platz treffen und dafür übernehme ich die Verantwortung.
0: Lionel Messi ist der Anführer der argentinischen Aufholjagd. Erst bereitet er den Ausgleich von Fernandes vor in der 85. Minute, dann das Siegtor von Lautaro Martinez in der Nachspielzeit. Eine Wende mit Wucht und Willen.
1: Das ist unglaublich intensiv. Seit mein Vater mir meine ersten Fußballschuhe geschenkt hat, habe ich davon geträumt, genau so ein Tor zu schießen.
0: Argentinien spielt gegen Spanien um den Titel. England bleibt nur das undankbare Spiel um Platz 3 gegen Frankreich.
2: Und nun die Wettervorhersage für morgen, Freitag, den 17. Juli.
3: Von Frankreich zieht ein tiefer rein. Damit dringt die feuchte und energiegeladene Luft nord- und ostwärts vor. Der Deutsche Wetterdienst warnt vor Unwettern. Heute Nacht sind in Baden-Württemberg und Bayern noch kräftige Gewitter unterwegs, zum Teil mit Starkregen, Hagel und Orkanböen. Morgen bilden sich im Tagesverlauf verbreitet gewittrige Schauer, wieder mit Unwettergefahr. Im Nordwesten bleibt es meist trocken bei Sonne und lockeren Wolken. Heute Nacht Abkühlung auf 20 bis 13 Grad. Morgen 22 Grad an der Nordsee bis 31 Grad an der Oder. Am Samstag wird es landesweit kühler, im Norden windig. Dort ein paar Schauer, im Süden auch Gewitter, sonst oft trocken. Am Sonntag gibt's im Nordwesten und Südosten Schauer und Gewitter, am Montag zwischen Ostsee und Erzgebirge. Am meisten Sonnenschein im Südwesten.
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6: 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Heute 22 Uhr.
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8: Platz gibt es an dieser Küste mehr als genug. Die grüne Pampa reicht bis an den Atlantik, wo Kühe unter Palmen grasen und die Strände sind meist menschenleer. Die riesigen Dünen wandern hier so gut wie ungebremst, denn Dörfer gibt's nicht wie Sand am Meer. Dafür ist jedes einzelne ganz besonders.
9: Dieser Ort ist wie der Anfang einer Liebe.
8: Ein weites Land mit vielen Möglichkeiten.
10: Ich mag den Kontrast. Lastwagen fahren und im Kosmetikstudio arbeiten. Passt für mich gut zusammen.
8: Die Hauptstadt hat nicht nur einen klangvollen Namen, sondern auch einen eigenen Sound.
11: Im Prinzip so. Alle Trommeln, vier Durchgänge komplett.
8: Ganz Montevideo vibriert im Candombe-Rhythmus. Und im verschlafenen Colonia del Sacramento an der Mündung des Rio de la Plata scheint die Zeit auf wundersame Weise stehen geblieben

0: Früh morgens, wenn der Strand von Punta Colorada noch menschenleer ist, beginnt die Badezeit für Richard Tesore und vor allem seine Begleitung. Richard kümmert sich seit mehr als 20 Jahren um verletzte oder verwaiste Meeressäuger. Ständig hat er kleine Seelöwen in Pflege. Diesmal ist es ein Mädchen.
1: Sie ist fixiert auf mich. Ich bin ihre Ersatzmutter. Sie beobachtet mich die ganze Zeit. Aber sie passt auch sehr auf die Flasche auf. Will immer fressen. Ich gehe gleich noch weiter rein ins Wasser. Heute ist es allerdings ganz schön kalt für sie. Manchmal schwimme ich auch mit ihr. Oder ich fahre mit dem Kajak an ihrer Seite.
0: Das Tier soll den Kontakt zum Meer nicht verlieren. Deshalb der tägliche Ausflug an den Strand. Die Heulboje ist Richard. Er ahmt den Ruf der Seelöwenmutter nach. Seinen aktuellen Pflegefall hat er La Loca Toxica genannt. Die verrückte Nervensäge.
1: Am Anfang lief sie permanent hinter mir her und schrie nach der Mutter. Jungtiere rufen immer zu nach der Mutter, bis die antwortet. Sie schrie und wartete auf Antwort und das hat sie den ganzen Tag gemacht. Immer zu. Und seitdem heißt sie verrückte Nervensäge.
0: Richard betreibt direkt hier an der beliebten Badestelle von Punta Colorada eine Rettungsstation für Meerestiere. Dazu gehört eine Telefonhotline für Sichtungen an Uruguays Stränden. Die Küstenlinie ist rund 700 Kilometer lang. Und irgendwo ist immer was los. Sieben Uhr morgens. Die erste Sprachnachricht. Ein Seelöwe scheint in Not.
1: Ich rufe gleich zurück. Danke.
0: Textnachrichten, Sprachnachrichten, Social Media. Richard ist auf vielen Kanälen erreichbar. Alles für Meerestiere in Not. Uruguay ist halb so groß wie Deutschland, hat aber nur 3,5 Millionen Einwohner. Rund ein Drittel von ihnen lebt in der Hauptstadt Montevideo. Dieser Hügel an der Bucht gegenüber hat der Stadt ihren Namen gegeben. Aus dem spanischen Monte und dem indigenen Iviti für Felsen soll Montevideo entstanden sein. Heute dominiert der große Handelshafen das Stadtbild. Und der Palacio Salvo, das Wahrzeichen der Innenstadt. Ein Prachtbau von 1928 im Art Deco-Stil. Sieben Jahre lang das höchste Gebäude Südamerikas. Montevideo gilt als eine der Städte mit der höchsten Lebensqualität auf dem Kontinent. Das mag auch an den entspannten Menschen liegen und an der lebendigen Kulturszene. Das ehemalige Sklavenviertel Barrio Sur ist die Heimat des Candombe, einer Art musikalischem Volkssport, Trommeln und Tanzen. In einer ehemaligen Druckerei hat eine der Rhythmusgruppen ihr Lager. Hier regiert Wellington Silva, Manager und Choreograf einer Candombe-Gruppe. Er ist angestellt bei der Kommune. Und es gibt immer viel zu tun. Für Wellington ist Candombe ein Vollzeitjob.
2: Über die Jahre haben wir so viele Auftritte mit immer neuen Ausstattungen und Kostümen. Da werden auch die Trommeln andauernd anders bemalt. Und die ganze Farbe muss jetzt mal runter.
0: Wenn der Lack ab ist, sieht die Trommel aus wie neu.
2: Hier haben wir eine. Die wird jetzt lackiert. Die ist schwer.
0: Candombe ist eine Welt für sich. Es ist die Welt von Wellington.

0: Es ist mein Leben. Ich bin mit Candombe aufgewachsen. Und so gebe ich das auch meinen Töchtern weiter, dass das ein Teil unseres Lebens ist. Für mich ist es absolut unglaublich. Die Tatsache, dass die Musik, die ich von meinen Großeltern, meinem Vater und meiner Mutter geerbt habe, dass das die Musik unseres Landes ist. Candombe macht mich sehr stolz. Es macht mich sehr, sehr glücklich.
1: Draußen groovt sich seine Truppe langsam ein für den wöchentlichen Umzug. Sie nennen sich schlicht C1080. Nach der Adresse ihres Wohnblocks im Barrio. Sie sind Freizeitmusiker. Während sie auf ihren Anführer Wellington warten, bereiten sie ihre Instrumente vor. Alles ganz entspannt, abgesehen von den Trommelfellen.
2: So stimmen wir unsere kleinsten Instrumente, die Pianos, damit sie den exakten Ton haben. Das Trommelfell, das Leder, haben wir schon angewärmt. Jetzt ist die offene Seite dran.
1: Piano, Chico und Repique heißen die Trommelgrößen beim Candombe. Dieses Trio kann richtig laut werden. Schiffbrüchige waren die ersten Siedler. Auf einer Landzunge weit weg von Montevideo. Vor mehr als 300 Jahren strandete auf dem felsigen Kap ein spanischer Frachtsegler. Der Kapitän des Unglücksschiffes hieß Josef Polonio. Daher soll der Name Cavo Polonio stammen. Bis heute ist das Kap eine Welt für sich. Ohne Stromnetz, ohne fließend Wasser, ohne Autos. Cavo ist nur zu Fuß zu erreichen oder mit Allradtrucks. Knapp 100 Einwohner leben ganzjährig hier, weit verstreut. Mitten in den Dünen steht die Hütte Santa Maradona von Guillermo Villalobo. Spitzname Willi. Er ist der Bäcker von Cavo Polonio. Seine Spezialität? Gefüllte Biobrötchen. Täglich frisch. Mit Liebe gemacht.
3: Polonio ist ein Ort wie der Anfang einer Liebe.
4: A los primeros meses del amor.
3: Alle, die zum ersten Mal hier sind, verlieben sich sofort in diesen Ort. Also jene, die die Unbequemlichkeiten aushalten. Aber später, wenn die erste Liebeskrise kommt, dann verschwinden viele wieder in die Stadt. Deshalb werden wir immer weniger hier, wir in der Krise der Liebe. Gerade im Winter ist es nicht einfach. Kleines Dorf, große Hölle.
1: Willi hat Ende der 70er Jahre in Argentinien gegen die Militärjunta gekämpft. Dafür hat er dort im Gefängnis gesessen und ist später nach Spanien emigriert. Ein linker Intellektueller. Willi ist Fan von alten Fassbinder-Filmen. Nach dem Ende der Diktatur ging er nach Uruguay.
3: Als ich das erste Mal herkam, war ich gleich begeistert. Dieses Haus stand zum Verkauf und ich hatte gerade Geld wegen meiner Haftentschädigung aus Argentinien für meine Jahre im Gefängnis. Und ich habe das Haus gekauft.
1: Jetzt kann er mit der Mini-Bäckerei sein einfaches Leben finanzieren. Einen richtigen Beruf hat er nie gelernt.
3: Als kleiner Junge lebte ich bei meiner Tante Amalia. Die kochte jeden Tag für 13 Personen. Sie hat mir zwar nie etwas beigebracht, aber ich habe viel zugeschaut

0: dabei gesehen, wie man das macht. Im Exil in Spanien konnte ich so als Koch anheuern.
1: Der Revolutionär von damals backt heute kleine Brötchen. Aber das ist auch wichtig, sagt Willi. Denn unten im Dorf wartet seine Kundschaft. Gerade ist viel los in Cavo Polonio. Von Dezember bis März lockt der Superstrand Surfer und Sonnenhungrige an. Mit umgebauten Militärlastern pendeln findige Einheimische nun täglich vom abgelegenen Kap zu einer Art Busbahnhof im Hinterland. Ihre Fracht? Besucher. Hier fertigt gerade Agustina Núñez 38 Fahrgäste ab für die nächste Tour. Mehr sind nicht zugelassen auf dem russischen LKW Marke Ural. Mit einem umfunktionierten Schiffscontainer als Passagierkabine samt Sonnendeck.
2: Los geht's!
1: Die Familie von Agustina betreibt den rustikalen Taxibetrieb am Cavo Polonio seit rund 50 Jahren. Die Passagiere hinten auf der Ladefläche werden ganz schön durchgeschüttelt. Vorne ist es wesentlich gemütlicher.
2: Der LKW fährt sich leicht und ist bequem. Für mich passt das. Gerade ist es sehr heiß hier. Da wird der Sand ganz weich und rutschig. Da drehen dann die Räder schnell mal durch. Wenn es geregnet hat, ist der Sand fester und der Laster fährt sich viel besser.
1: Bei Familie Núñez haben die Frauen Benzin im Blut. Das war auch schon bei Agustinas Mutter Mariela so.
2: Meine Mutter war die erste Frau, die hier durch die Dünen gedüst ist. Das war so Mitte der 80er. Damals schrieb noch die Zeitung darüber. Jetzt bin ich in ihre Fußstapfen getreten. Ich bin erst die zweite Frau, die hier fährt. Die Leute sind immer hin und weg und fragen, du fährst das Riesending? Und ich immer, ja, na klar. Ich falle schon ganz schön auf.
1: Unten am Strand gibt es einige tückische Stellen mit Treibsand. Aber Agustina kennt sich aus auf ihrem Terrain. Und ihr 40 Jahre alter Ural, sagt sie, kommt sowieso überall durch.
2: Der Sand ist hier gerade super weich. Sehr weich. Ich setze zurück und versuche es nochmal. Jetzt klappt's. Mit mehr Power.
1: Eine knappe halbe Stunde dauert die Fahrt nach Cavo Polonio. Die Estación Central ist im Sommer Dreh- und Angelpunkt für Einheimische und Besucher.

Nur einmal pro Stunde geht ein LKW-Shuttle. Deshalb hat Agustina erstmal Pause. Siesta. In Uruguay niemals ohne Mate-Tee.

Ich fahre hier nur bis März. Danach arbeite ich für den Rest des Jahres in Montevideo als Stylistin. Im Dezember komme ich dann wieder her. Dieser Gegensatz zwischen Lippenstift und Lastwagen gefällt mir.

In der Hochsaison verwandelt sich das stille Cavo Polonio in einen quirligen Badeort. Noch das kleinste Kämmerchen wird vermietet. Und auch einige rustikale Hostels sind entstanden.

0: Das bunte Leben unten im Dorf ist nichts für Willi, den Bäcker. Der liebt es einsam in den Dünen. Doch einmal pro Tag muss er runter, ins Zentrum, wie er sagt, Brot ausliefern.
1: Ich trage mein Kreuz. Das Kreuz. Das ist doch ein schönes Bild für meine Arbeit. Ich fühle mich verpflichtet. Eine selbst auferlegte Verpflichtung. Auch im religiösen Sinne. Brotbacken ist keine Kleinigkeit. Denn ich vermehre das Brot.
0: Sein Fußmarsch ist nicht ohne. 20 Minuten pro Strecke. Jeden Tag in der glühenden Mittagshitze. Im Zentrum des Dorfes, gleich hinter dem LKW-Stopp, liegt El Templao, der einzige Laden von Cavo Polonio.
2: Hey, was bringst du heute?
1: 5 Vollkorn und 6 gefüllte Vollkorn.
0: Willi hat hier sein eigenes Regal. Dafür opfert er dem Templao 10% Provision.
3: So, jetzt aber raus hier.
1: Vielen Dank.
3: Ja, haltet doch alles auf. Da ist Kundschaft.
0: Willi ist immer froh, wenn er wieder verduften kann. In seine Einsiedelei am Dorfrand. Einen großen Teil der Küste hat Uruguays Regierung zum Nationalpark erklärt. Die riesige Biosfera Bañados del Este umfasst Strände und Lagunen. Wanderdünen und auch Felsen mit Kolonien von Seelöwen. Mächtige Tiere, die aber auch in Not geraten können, vor allem wenn sie noch klein sind. Zum Glück gibt es in Punta Colorada die SOS-Station, Rescate Fauna Marina. Gerade ist Fütterungszeit für 6 Findelkinder.
4: Ich hantiere hier wie in der Steinzeit, wie Familie Feuerstein. Ich suche immer den billigsten Fisch und schmeiß den einfach in den Freezer.
5: Roy, buenos días.
4: Ja, es ist ein Seeelefant. Wir haben gerade sehr viele davon. Völlig normal.
0: Das Telefon klingelt jetzt pausenlos. Rund 700 Kilometer Küste, eine Hotline. Richard improvisiert.
4: Wir sagen hier immer, mit Hammer und Rad kriegst du alles hin.
0: In der Auffangstation selbst ist es zurzeit eher ruhig. In Uruguay grassiert die Vogelgrippe und die ist auch für viele Robbenarten ansteckend. Deshalb darf Richard im Moment keine neuen Tiere aufnehmen. Strenge Anweisung aus dem Umweltministerium. 4 Jungtiere und 2 Halbwüchsige haben richtig Kohldampf.
4: Komm her, du verrückte Nervensäge.
0: Die kleine Seelöwin soll sich endlich an feste Nahrung gewöhnen, obwohl sie sonst von Richard ziemlich verhätschelt wird. Sie braucht das, sagt er.
4: Sie kam zu mir noch mit Nabelschnur. 2, 3 Tage alt. Deswegen hat sie diese Prägung und sieht mich als Mutter. Für die Säuglinge ist die soziale Bindung total wichtig. Der Körperkontakt. Die meisten überleben sonst nicht.
0: An den Stränden liegen jetzt überall Seeelefanten in der Sonne. Viele beunruhigte Badegäste wählen Richards Nummer.
4: Meerestierrettung, guten Tag.
5: Sí,
4: Ja, ja, es ist ein Seeelefant. Die wechseln gerade ihr Fell, ganz normal. Die Empfehlung, bitte Abstand halten. 10 Meter mindestens, dankeschön.
0: Vor mehr als 20 Jahren hat Richard seine Rettungsstation gegründet. Mit Spenden und Eintrittsgeldern finanziert er den laufenden Betrieb. Manche Händler bringen ihm unverkäufliche Fische als Futter vorbei.
4: Meerestierrettung, guten Tag.
3: Hier liegt ein Seehund am Strand. Dem geht es wohl nicht gut.
4: Das ist ein Seeelefant.
3: Aber Seeelefanten sind doch viel größer.
4: Es ist ein Jungtier. Bitte Abstand halten und Hunde an die Leine.
3: Der ist wirklich nicht groß.
4: Aber der wird noch groß. Der wird sogar 4 bis 5 Meter lang, wenn er erwachsen ist. Am Ende wiegt er 3 Tonnen.
3: Ich kenne mich schon aus. Also ich würde sagen, es ist kein Seeelefant.
4: Gut, es ist aber trotzdem nichts anderes. Es ist ein Seeelefant. Vielen Dank. Wiedersehen. Überall nur Experten.
0: Richard ist bestens vernetzt in den sozialen Medien. Das sorgt jetzt ein bisschen für Stress. Über 100 Anrufe und Meldungen schon an diesem Tag. Es ist zum Heulen. Zuhören und Futter verteilen an seine Zöglinge.
4: Das ist ein subantarktischer Seebär. Den haben wir an der Küste von Montevideo gefunden. Jugendliche haben mit Steinen auf ihn geworfen und sein Auge getroffen. Meerestierrettung, guten Tag. Ja, ich habe Ihre Nummer gespeichert. Bitte schicken Sie noch ein Foto. Danke. Durch den Stein wurde das Auge zerstört. Wir müssen jetzt warten, bis die Wunde verheilt ist.
0: Das allergrößte Wahrzeichen von Montevideo ist die Rambla. Eine Uferpromenade über 20 Kilometer lang. Flaniermeile XXL. Das Viertel Barrio Sur strahlt jede Menge Lebensfreude aus. Überall Wandbilder, Murales, die immer wieder auch Candombe zum Thema haben. Die Trommel- und Tanzkunst der ehemaligen Sklaven.

0: Auch der Vater von Wellington Silva wurde hier verewigt. Der Sohn ist in seine Fußstapfen getreten.
1: Dann wechseln wir die Seite, okay? So geht's. Am Anfang 4 komplette Takte, dann auf rechts. Der erste hier, und wenn die anderen so machen, dann nach rechts. Ja? Ja? Alle sagen ja, wie zu einem Idioten. Oh, oh,

0: Und jetzt versuchen wir dagegen, kleine Arrangements zu finden, damit die Trommeln so klingen, wie wir das möchten. Mit etwas Abstand kann ich den Gesamtsound von allen Trommeln einschätzen und bekomme einen besseren Eindruck von dem, was wir hier machen. Es ist wichtig, genau hinzuhören.
1: Am Ende muss alles eins sein. Der Rhythmus, der Sound und die Bewegung der ganzen Gruppe. Candombe ist ein Gesamtkunstwerk.
0: Mein Vater war vor vielen Jahren der Dirigent. Da war ich noch sehr, sehr jung. Dann übergab er meinen Brüdern und mir die Verantwortung. Wir haben gelernt, die Leute anzuleiten. Du hast diesen Sound, den du hören willst, ja nur in deinem Kopf. Danke, Camilo. Wir alle haben eine Vorstellung davon, was wir hören wollen. Und gut ist es erst, wenn am Ende wirklich alle überzeugt und zufrieden sind mit dem erreichten Sound. Realmente todos convencidos y contentos del sonido
1: conseguido. Dann geht er los, der Marsch durch das Viertel. Und Wellington Silva feilt an den Details der Performance.
0: Und ihr jetzt hier rüber tanzen, immer zu dritt.
1: Candombe gehört zum immateriellen Weltkulturerbe. Seit 2009 bestätigt von der UNESCO. Einen besonderen Anlass braucht Candombe nicht. Sie trommeln das ganze Jahr. Angeführt wird jeder Marsch von den gleichen drei Figuren: Besenschwinger, Medizinmann und alte Mutter. Candombe ist viel mehr als Rhythmus. Klein und groß erinnern an das Leid der Sklaven und feiern die Freiheit.

Die Laguna de Rocha ist ein Naturparadies. Ein 72 Quadratkilometer großes Gewässer, gespeist durch mehrere Flüsse. Der Zugang zum Meer ist meistens von einer Sandbank versperrt.

0: Eine Nehrung 6 Kilometer lang trennt die Lagune vom offenen Atlantik. Nur ein paar Fischerfamilien wohnen hier. Es gibt keine Schule, keine Bar und auch keinen Laden. Trotzdem muss niemand hier draußen auf etwas verzichten. Denn es gibt ja den Lagunenversorger. Der Pickup ist Baujahr 96. Der aufklappbare Lastenanhänger selbst gebaut. Milton Molina heißt der rollende Kaufmann. Sein erster Stopp, die Fischbratküche Cosina La Barra.
1: Muy bien.
2: ¿Sale?
1: Más que un kilo.
2: No, sí, es

0: amiga ella.
1: Ohne Milton wären wir aufgeschmissen hier. Zum nächsten Supermarkt in La Paloma sind es 15 Kilometer. Und Milton kommt zweimal die Woche. Bei ihm gibt's Mehl, Brot, Fleisch, einfach alles.
2: Milton ist eine Institution auf der Nehrung. Bei Wind und Wetter pünktlich. Seit 22 Jahren gilt bei ihm, nur Bares ist Wahres.
3: Hier draußen hat sowieso kaum einer eine Kreditkarte. Ich nehme nur Bargeld, gefällt mir auch viel besser. Bin kein Technik-Fan. Zettel und Bleistift, altmodisch. Die elektronische Waage, na gut. Früher hatte ich noch eine richtige mechanische Waage. Was noch, mein Kind? Käse, na klar.
2: Von Käse, Konserven, Wurst und Fleisch über frisches Gemüse, Bier und Limonade bis zum Klopapier. Milton bringt immer das komplette Sortiment mit. Konkurrenz muss er nicht fürchten. Der nächste Stopp ist nur 40 Meter entfernt. In Uruguay sind gerade große Sommerferien, fast 3 Monate lang. Da ist Senor Milton für die Kinder eine willkommene Abwechslung.
3: Bonbons? Habe ich doch. Hier, nehmt euch welche. Das ist meine zukünftige Kundschaft. Die muss ich gut behandeln.
2: Milton hat selbst 2 erwachsene Söhne. Ein Familienmensch.
3: Die Kleine hier weiß schon genau, wie man einkauft. Wie viel Schokosteine möchtest du?
4: Nur 2.
2: Die meisten Kinder kennt Milton seit ihrer Geburt. Und jetzt bringt er ihnen schon so langsam das Rechnen bei.
3: Fünf Saft für 27 macht zusammen 135 Pesos.
4: Wie viele Scheine sind das?
3: Schau mal. Hier haben wir 20, 40, 60, 80 und 100. Jetzt noch 35. Sieh mal, wir haben hier 10, 20, 30 und 5. Okay. Vielen Dank. Rechnen lernen mit Geld, das finde ich gut.
2: Mathe muss man mögen, meint Milton Molina. Miltons rollender Kiosk ist nicht nur Gemischtwarenladen und Grundschule, sondern auch mobile Tankstelle. 50, 60 Liter Benzin hat er immer dabei, in alten Speiseölflaschen.
3: Schmeckt wirklich gut. Mal probieren?
2: Den Kraftstoff kauft er in La Paloma an der Tankstelle und schlägt genau 10% drauf. 80 Pesos kostet der Liter bei ihm, knapp 2 Euro.
3: Hab alles im Kopf. Zum Beispiel hier. Feuerzeugbenzin 120. Marmelade 150. Der Honig 145. Brausepulver, verschiedene Geschmacksrichtungen, jeweils 50. Tomatensauce 85. Mehl für 50 und für 60. Tabak 140. Hier haben wir Schmerzmittel für 120. Das gegen Fieber für 130. Hustendrasche ist 95. Eingelegte Zwiebeln 80. 65 kostet der Apfelsaft. Klopapier 35 pro Rolle.
2: Für Milton sind es immer lange Tage hier draußen an der Lagune. Das kennt auch der Chef der Meerestierrettungsstation. Feierabend? Fehlanzeige für Richard Tesore. Gerade kam der Anruf. Ein Seeelefant am Strand, ganz in der Nähe. Da will Richard jetzt doch mal hin. Er hat extra noch schnell ein kleines Transparent gemalt. Bitte nicht stören. Ein Hinweis für aufdringliche Strandbesucher. Die Farbe muss noch trocknen, während der Fahrt.
0: Viele Leute haben einen guten Willen, aber sie haben den gesunden Menschenverstand verloren. Wir alle wissen eigentlich zu wenig, was wir machen sollen, wenn es um Tierschutz oder Artenschutz geht. Wir haben doch eigentlich keine Ahnung. 90% der Anrufe sind falscher Alarm.
2: Der Strand Las Grutas liegt versteckt zwischen Felsen und ist beliebt bei Touristen. Aber er ist zurzeit auch das Schlafzimmer eines Seeelefanten.
5: Señora, señora, señora, señora, señora, un poquito más.
0: Ein bisschen mehr Abstand, bitte. 10 Meter lautet die Empfehlung. Das gilt auch für ihr Kind. Das sind immer noch keine 10 Meter. Ist das so schwer zu begreifen?
2: Der Seeelefant ist noch ein Jungtier und mopsfidel, auch wenn es auf den ersten Blick nicht so aussieht.
0: Sie kommen aus dem Wasser, weil sie ihr Fell wechseln. Man kann das Neue schon sehen, die schwarzen Streifen dort. Der Fellwechsel hat begonnen. Jetzt brauchen sie vor allem Wärme und wollen nicht zurück ins Meer. Das wäre für sie katastrophal. Dort würden sie unterkühlen. Sie brauchen nichts zu fressen und kein Wasser. Er bleibt einfach hier liegen, ohne Nahrung, nur atmen und schlafen. Bis das Fell sich erneuert hat.
2: Ein kleiner improvisierter Zaun soll das Tier abschirmen.
0: Ich muss ein paar Pfähle einschlagen. Das wird ihn etwas aufregen.
2: Mit Hammer und Draht kriegst du alles hin, murmelt Richard mal wieder. Und plötzlich taucht sogar der Anrufer auf.
3: Ich habe das auch bei der Kurverwaltung gemeldet. Die haben gesagt, Abstand halten, das Tier ist krank.
0: Nein, die wechseln nur ihr Fell. Die sind nur müde und brauchen Ruhe.
3: Die Polizei meinte, ich soll zur Präfektur und die haben gesagt, das ist ein schwangeres Weibchen.
0: Aber es ist ein Männchen, ein jugendliches Männchen. Die müssen einfach eine Weile auf dem Trockenen liegen, wegen des neuen Fells.
2: Ungefähr 20 Tage wird der junge Seeelefant hier liegen bleiben, wenn ihn kein übereifriger Tierfreund stört. Ein langer Tag geht nun doch zu Ende. Richard und La Loca Toxica haben Hunger. 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
6: 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Sand und Wasser bis zum Horizont. Die Lenxois Maringiensis ist eine wasserreiche Wüstenwelt. Ein Meer aus Dünen und Lagunen, direkt an der brasilianischen Atlantikküste. Im schönen Bundesstaat Maranhão haben die meisten Menschen einen harten Alltag.
10: Wir sind müde und müssen jetzt mit dem schweren Fang zurück durch die Wüste.
6: In der Hauptstadt São Luís nehmen sie sich jedes Jahr eine Auszeit. Beim Bumba Meu Boy feiern sie fast einen Monat lang durch. Ein Volksfest mit Gesellschaftskritik, Leidenschaft und Leichtigkeit. Hier lebt eine bunte Vielfalt der Kulturen, umgeben von einer grandiosen Landschaft.

0: Die Dünenlandschaft ist so weiß, dass die Einheimischen sie liebevoll Bettlaken nennen. Inmitten dieser sandigen Weite liegt die Oase Quemada dos Britos. Der grüne Klecks ist das Zuhause von Luise Meneses Garcia und ihrer Familie. Gemeinsam mit ihrem Mann Jalma geht sie jeden Morgen in der Süßwasserlagune fischen, direkt vor der Haustür. Lange war die Lagune in der Oase ihr kleines Fischereiparadies.
1: Das hier ist ein kleiner Wels. Der kommt in die Tasche. Gebraten, sehr lecker.
0: Doch der Fang wird immer mickriger.
1: Ich lasse ihn zurück, damit er wächst und wir ihn im nächsten Jahr essen können. Das ist besser. Zu viel Regen im Dezember. Eigentlich fängt die Regenzeit erst später an. Die Lagune ist zu voll und wir können nicht weiter rein.
0: Die Familie hat zwar gelernt, mit wenig auszukommen, aber dieser Fang reicht einfach nicht, um alle satt zu kriegen. Und Grundnahrungsmittel sind knapp. Weil die Oase im Nationalpark liegt, dürfen die Bewohner keine größeren Reis- oder Maisfelder anlegen. Luisa und Jalma haben 9 Kinder. Die Großfamilie teilt sich eine Hütte mit 2 Räumen.

0: Lisa hat als Ehefrau und Mutter den längsten Tag. Wie jeden Morgen ist sie schon um 4 Uhr aufgestanden.
1: Ich bin hier der Chef. Ich regle alles. Ich habe einen Ehemann, aber er packt zu Hause nicht wirklich mit an. Jalma ist Analphabet und kann auch nicht so gut mit Geld umgehen. Das mache alles ich. Und ab und zu habe ich noch einen Extrajob. Wenn Wüstenwanderer hier vorbeikommen, dann muss mein Mann mal auf die Kinder aufpassen. Ich bin oft müde und will mich nur noch hinlegen. Aber ich kann mir einfach keine Pause gönnen. Ich muss für uns das Geld verdienen.
0: Auch wenn es nicht einfach ist, alle zu ernähren, Kinder werden hier innig geliebt. Und sie sind die einzige Altersvorsorge. Luisa ist schon mehrfache Oma.
1: Kinder sind sehr wichtig. Ich habe schon 4 Enkel von meinen beiden großen Töchtern.
0: Um ihre Großfamilie satt zu bekommen, mussten sich die Garcias etwas einfallen lassen. Regelmäßig machen sich Luisa und ihr Mann mit Schwiegersohn und den jüngsten Kindern auf den Weg an den Atlantik, getrieben von der Hoffnung auf den großen Fang. Der Ozean ist fast 2 Stunden von ihrer Oase entfernt, zu Fuß, quer durch die Wüstenlandschaft. -40°C, kein Schatten und dann der kräftezehrend tiefe Sand.

0: Ihre jüngsten Kinder würde Luisa gerne zu Hause lassen, aber sie sind noch zu klein für die Oasenschule und müssen deshalb mit auf den langen Marsch. Der Bundesstaat Maranhão liegt im Nordosten Brasiliens und hat mit mehr als 1000 Kilometern eine der längsten Küstenlinien des Landes. Die Hauptstadt São Luís wurde auf einer Insel erbaut, umschlossen von zwei riesigen Buchten. Ihr Kern ist die prächtige Altstadt, UNESCO-Weltkulturerbe. In der Kolonialzeit war hier ein Zentrum des Sklavenhandels. Die Großgrundbesitzer häuften enormen Reichtum an. Und doch gilt der Bundesstaat bis heute als das Armenhaus Brasiliens. In den Markthallen des Mercado Central gibt es günstige Lebensmittel und regionale Spezialitäten. Nur die Wohlhabenden können sich eine Wohnung in den bewachten Hochhausvierteln am Strand leisten. São Luís ist die einzige Landeshauptstadt Brasiliens, die nicht von Portugiesen gegründet wurde. 1612 bauten Franzosen hier ein Fort. Über die Jahrhunderte entwickelte sich daraus eine Millionenmetropole. Einmal im Jahr herrscht in São Luís Ausnahmezustand. Ab Mitte Juni feiern die Bewohner das zweitgrößte Festival Brasiliens. Beim Bumba Meu Boi sind Dutzende Bühnen über die Stadt verteilt. Mehr als 100 Tanzgruppen mit portugiesischen, afrikanischen und indigenen Wurzeln treten auf. Claudia Regina Vela Santos leitet gleich zwei Tanzgruppen.
1: Ich bete zu Gott, dass ich das alles schaffe. Aufführung, Pause, Aufführung. So geht das die ganze Zeit. Jetzt habe ich mit meiner kreolischen Gruppe getanzt, dann haben wir einen Auftritt in einer Kirche und anschließend die Bumba Meu Boi-Tänze. So geht das bis morgen früh.
0: Nach dem kreolischen Bauchtanz muss Claudia schnell nach Hause, denn dort wartet schon die zweite Tanzgruppe.

0: Das Festival entstand Mitte des 18. Jahrhunderts. Die lebensfrohen und selbstbewusst aufmüpfigen Bumba-Tänze waren ein Protest der Armen gegen die soziale Ungleichheit im Land. Claudia wohnt in einer kleinen Favela im Stadtteil Libadaji. Die Mitglieder ihrer Bumba-Truppe bereiten sich für den heutigen Auftritt vor. Sie huldigen Sankt Benedikt, einem ehemaligen Sklaven, der heilig gesprochen wurde. Bumba Meo Boy bedeutet Tanz, mein Ochse. Der Ochse steht für den Reichtum der Kolonialherren. Im Bumba lässt das Volk, das Symbol der Unterdrückung, nach seiner Pfeife tanzen. Und Claudia ist die Anführerin.
1: Ich glaube es ja nicht. Du siehst toll aus, Bruder. Neue Frisur? Bist du schon angezogen? Ihr seid aber hübsch. Na, du Hübsche. Alles okay, mein Schatz?
0: Claudias Vater war der berühmte Leonardo Avelar, Gründer des Bumba-Ensembles Libadaji. Nach seinem Tod übernahm Claudia die Führung der Gruppe. Das ist jetzt 18 Jahre her.
1: Ich bin mit der Zeit da reingewachsen. Es gefällt mir, aber ich vermisse meinen Vater, der unser Meister war. Ich würde ihn gerne umarmen. Das mochte er. Er hat die Aufmerksamkeit geliebt. Als er weg war, habe ich mich mehr eingebracht. Und ehe ich es realisiert hatte, war ich mittendrin. Ich tue eben, was ich kann.
0: Bis heute ist sie eine der wenigen Frauen, die eine Bumba-Tanzgruppe anführen. In ein paar Stunden haben ihre beiden Gruppen Auftritte auf der Hauptbühne des Festivals. In der Nähe des Fischerortes Achins mündet der Rio Preguises in den Atlantik. Die Menschen hier leben vom Tourismus oder von der Fischerei. Bekannt ist die Region auch für ihre Carangueijos, Mangrovenkrabben. Direkt gegenüber vom kleinen Ort Mandacaru liegt eine Insel, die bei Niedrigwasser trocken fällt. Dann wird der dichte Mangrovenwald zugänglich. Das Jagdgebiet von Pedro Pires dos Santos. Jeden Tag kommt er hierher, um die Krustentiere aufzuspüren.
2: So schütze ich mich vor den Krabbenscheren und den scharfen Muscheln. Ich muss echt aufpassen, damit ich mich nicht andauernd schneide. Ich habe überall Narben an den Händen und an den Füßen. Es gibt hier so viele Krabben, die mögen es gar nicht, wenn ich meine Hand in ihr Nest im Schlamm stecke. Darum bastel ich mir diesen einfachen Schutz. Denn wenn ich mich schlimm verletze, kann ich nicht mehr arbeiten.
0: Bisher hat Pedro seine Krabben an die Märkte der Umgebung geliefert. Ab sofort ist damit Schluss. Heute nämlich eröffnet er sein eigenes Restaurant. Einziges Gericht auf der Speisekarte: Mangrovenkrabbe.

0: Perfekte Größe.
1: Pedro ist hier nicht der einzige Krabbenjäger.
2: Hier gibt es auch große Schlangen, die auf der Jagd sind. Die Krabbe weiß das und bleibt ganz tief im Schlamm. Wenn sie im falschen Moment hochkommt, überlebt sie nicht. Ich muss meinen Arm bis zur Schulter, sogar bis zum Hals in den Schlamm stecken, um an die Krabben ranzukommen. Und dann habe ich noch eine Hand frei, um die gefährlichen Tiere abzuwehren. Manchmal aber machen es mir die Krabben leicht und ich erwische sie, ohne mich groß anzustrengen.
1: Mangrovenkrabben graben Höhlen.

0: die bis zu 1,60 Meter tief in den Matsch reichen. Zur Paarungszeit verlassen sie ihre Behausung alle gleichzeitig. Im Volksmund Krabbenkarneval. Sie fressen Schrimps, Blätter und organischen Abfall und sind als Müllabfuhr der Mangroven ein wichtiger Bestandteil dieses Ökosystems. Pedro darf die Krabben nur mitnehmen, wenn ihr Panzer mindestens 6 cm breit ist. Wer sich nicht daran hält, dem drohen bis zu 3 Jahre Gefängnis. Ab sofort wird er sich auf sein Restaurant konzentrieren, um seiner Familie damit eine bessere Zukunft zu bieten.
1: Das Krabbensammeln ist eine harte Arbeit. Ich wollte nicht, dass meine Kinder das mal als Beruf machen. Ich wollte, dass sie studieren. Sie gehen jetzt auf die Universität. Mit meiner Arbeit mache ich das möglich. Meine Kinder sind mein Ein und Alles. Und ich möchte, dass sie mal ein anderes Leben haben als ich. Zu riskant, zu gefährlich und viele Verletzungen.
0: Genug gesammelt. Pedro muss zurück und die Krabben zubereiten. Am Nachmittag erwartet er die ersten Gäste in seinem eigenen Restaurant.

0: Nicht weit von den Mangrovenwäldern entfernt beginnt der Lenxois Marengiensis Nationalpark. Bis zu 40 Kilometer weit erstrecken sich die Wanderdünen ins Landesinnere. Durch eine lange Regenzeit und Tonschichten im Sand sammelt sich hier viel Wasser. Geologisch ist die Lenxois keine Wüste, obwohl sie so aussieht und alle hier sie so nennen. Direkt an der Küste hat Familie Garcia eine kleine Hütte. Dort hat sie nach dem beschwerlichen Marsch durch die Dünen die Nacht verbracht. Heute versuchen sie ihr Glück in der Brandung des Atlantiks. Immer wenn sie in ihrer Lagune nicht genug fangen, muss Luisa mit ans Meer.
1: Wenn mein Mann und mein Schwiegersohn alleine hierher kommen, um den Fisch für die Familie zu fangen, dann ist das schon besonders hart. Sie müssen ja auch den ganzen Weg mit dem Fang auf dem Rücken wieder zurücklaufen. Mein Mann kommt dann immer sehr erschöpft nach Hause und ist froh, wenn ich da bin und das Essen für die Familie kochen kann. Denn das muss ja auch noch gemacht werden.

Die Männer gehen weit raus in die Brandung. Sie versuchen, möglichst viele Fische mit ihrem Netz einzukreisen und an Land zu ziehen. Das Fischen ist hier gefährlich. Die trübe Brandung gilt als Jagdgebiet von Bullenhaien.

0: Das Netz ist längst nicht voll. Aber Luisa ist zufrieden.
1: Heute haben wir Glück mit dem Fang. Gott sei Dank, eine Tasche voll Fisch. Heute ist ein gesegneter Tag. Manchmal kommen wir den ganzen Weg hierher und fangen keinen einzigen. Dann bin ich traurig. Wenn du Geld hast, dann kannst du Essen kaufen. Wir haben kein Geld, deshalb gehen wir fischen.
0: Die Küste bietet mit ihren Buchten, Meeresarmen und Inseln eine wichtige Nahrungsgrundlage. Fast alle hier im Nordosten Brasiliens leben vom Fischfang.

0: Der kleine Fischerort Mandacaru liegt inmitten der größten Mangrovenfläche Brasiliens. Lebensraum der Mangrovenkrabbe. Pedro dos Santos hat diese Tiere lange Zeit in großer Stückzahl gefangen. Nun, als Restaurantbetreiber, will er nachhaltiger mit den Krustentieren umgehen.
1: Wer meine Krabben essen will, der muss ab jetzt zu mir ins Restaurant kommen. Früher habe ich so viele, wie ich konnte, aus den Mangroven geholt. Das will ich in Zukunft vermeiden. Jeden Tag hatte ich eine große Bestellung. Manchmal waren das bis zu 200, 250 Stück.
0: Pedro hat zwei Töchter und einen Sohn. Seine Kinder aber wollten noch nie mit raus in die Mangroven.
2: Ich arbeite nur hier mit. Nein, nein. Da draußen mache ich gar nichts.
1: Das habe ich mir immer gewünscht mit dem Restaurant. Jetzt kann die ganze Familie mithelfen. Wir unterstützen uns gegenseitig. Es wird einfacher, wenn wir die Arbeit untereinander aufteilen.
0: Für eine professionelle Küchenausstattung fehlt Pedro das Geld. Eine alte Autofelge ersetzt den Herd.
1: Das ist das, was ich gerne mache, kochen. Als meine Kinder noch klein waren, da habe ich angefangen, die Krabben zu fangen. Dann sind die Kinder groß geworden und ich habe meine Familie gefragt, wollen wir ein Restaurant eröffnen? Meine Frau und meine Töchter haben mich dabei unterstützt. Und jetzt ist es soweit. Der Traum vom eigenen Familienrestaurant geht in Erfüllung.
0: Das Krabbenrezept ist ein Geheimnis. Es wird in der Familie dos Santos seit Generationen weitergereicht. Seine Mutter hat es Pedro vor über 20 Jahren verraten.
1: Heute ist ein wichtiger Schritt für mich. Ab heute werde ich wahrgenommen. Jetzt habe ich ein Restaurant, in das Leute kommen, um meine Krabben zu essen. Viele Brasilianer werden davon erfahren und es weitererzählen. Aber auch die Touristen werden von mir, meiner Arbeit und meinem Einsatz in den Mangroven hören.
0: Zur Eröffnung hat Pedro die Menschen aus seinem Dorf eingeladen. Bei ihm gibt es Krabbe satt. Damit will er sich einen Namen machen.
1: Guten Tag, herzlich willkommen im Nest der Krabbe. Guten Tag, willkommen in meinem Krabbennest. Guten Tag, herzlich willkommen im Nest der Krabbe.
3: Oh, wie lecker das aussieht.

0: Olha, tudo topíssimo.
1: Köstlich. Die besten Krabben der ganzen Insel.
2: Das Lob geht runter wie Öl. Die Krabben allerdings überlässt Pedro gerne seinen Gästen.
3: Ich werde sie

0: nicht essen. Meine Aufgabe ist es, die Krabben zu fangen und zuzubereiten. Mir schmecken Krabben nämlich nicht. Also gerne alles für meine Gäste.
1: Den ersten großen Schritt in eine Zukunft als Gastronom hat Pedro auf jeden Fall gemacht. Die Strandrestaurants von São Luís öffnen erst nach Sonnenuntergang. Bis dahin gehört der Sand den Fußballspielern des Viertels, die jeden Abend in ihrer eigenen Strandliga kicken. In der Favela Liberdade bringt das große Bumba Meu Boy Festival jung und alt zusammen.
2: Leute, kommt rein, wir müssen gleich los. Sonst kommen wir zu spät. Los jetzt.
3: Das Spiel läuft aber noch.
2: Los jetzt. Ich habe hier mit vielen verschiedenen Menschen und Glaubensrichtungen zu tun und ihren unterschiedlichen Gefühlen. Damit muss ich jeden Tag aufs Neue umgehen. Das ist nicht einfach, vor allem weil die Welt des Bumba eine von Männern dominierte Welt ist. Hin und wieder gibt es schon mal Sticheleien. Dann muss ich diplomatisch handeln, tief durchatmen und ab und zu auch mal dazwischen gehen. Das ist manchmal schwierig.
1: In Claudias Häuschen herrscht kreatives Chaos. Beauty und Bolzen, Bauchtanz und Bumba. Nur eine behält da den Überblick.
2: Hey Joaca, ich will dir das Geld überweisen, damit du Feuerwerk kaufen kannst.
1: Die Chefin steht ständig unter Strom.
2: Ich darf keine Pause machen, sonst schlafe ich auf der Stelle ein. Manchmal rede ich mit jemandem und schlafe eigentlich schon. Auch Fernsehen geht nicht, schlafe ich sofort ein. Gegen die Müdigkeit springe ich unter die Dusche, regle ein paar Dinge am Handy. Um ehrlich zu sein, während des Festes schlafe ich kaum. Ich bin zu aufgeregt, das ist in meinem Blut.
1: Bevor es losgeht, werden die Felle der traditionellen Tambori-Trommeln angewärmt. Für den typischen Bumba-Sound. Gut verhüllt wird der Ochse verladen. Schutz vor neugierigen Blicken. Zwei Tanzgruppen, zwei Busse. Die hat Claudia von der Stadt für die Fahrt zu ihren zahlreichen Auftritten gestellt bekommen. Und dann das. Straßensperre.
2: Was macht das Fahrrad da? Der soll da abhauen.
1: Die Bumba-Truppe ist ausgebremst.
2: Hier ist einen Monat Chaos in der Stadt. Alles wegen der Feierlichkeiten. Ein echtes Durcheinander. Doch irgendwie kommen wir schon an. So Gott will.
1: Aber erst einmal geht es weder vor noch zurück.

0: Der Bundesstaat Marengyao ist durchzogen von Flüssen. Doch es gibt nicht genug Brücken. Am Rio Monim sind die Bewohner der Dörfer Presidente Juscelino und Cachoeira Grande auf eine Fähre angewiesen. Samstagvormittag wollen besonders viele Menschen so schnell wie möglich über den Fluss. Zum Markt, zur Kirche oder zur Verwandtschaft. Der Dienstbeginn der Fähre hat sich heute verzögert. Die Spezialkonstruktion ist ziemlich anfällig. Kapitän Claudine Moraes Gomez kennt das schon. Erst waren die Taue locker, die die beiden Fischerkähne zusammenhalten. Und jetzt ist mal wieder Wasser im linken Rumpf. Die Überfahrt dauert nur 2 Minuten. Dennoch müssen die Wartenden viel Zeit mitbringen. Claudine kann jeweils nur einen größeren Geländewagen oder 2 kleinere Autos mitnehmen. Da verliert manch ein Kunde schon mal die Geduld.
1: Der Typ, der ist noch gar nicht dran. Der stand da ganz hinten.
0: Kapitän Gomez erklärt dem Drängler die Spielregeln. Und schickt ihn zurück ans Ende der Warteschlange.
2: Wer zuerst kommt, darf auch zuerst mit. Nur irgendwann kommen wir nicht mehr hinterher und die Autoschlange wird länger und länger. Und ein paar respektieren die Reihenfolge nicht. Aber irgendwie kriegen wir das immer geregelt.
0: Claudine hat die Fähre vor 16 Jahren von seinem Vater übernommen. Einmal pro Woche pendelt er von 6 bis 22 Uhr die 200 Meter hin und her.
2: Früher waren hier nur 2 Fähren im Betrieb. Im Laufe der Jahre wurden es immer mehr, weil immer mehr Leute davon gehört haben. Heute sind es 7. Jeder Kapitän hat einen Wochentag zugelost bekommen. Wir zum Glück den Samstag.
0: Denn am Wochenende ist am meisten los und die Kasse klingelt. Jeder darf an Bord, der die 5 Real, umgerechnet 1 Euro, bezahlen kann. Autos kosten extra. Ohne die Fähre wäre man mit dem Wagen 1 Stunde länger.

0: Die Fähre ist sehr, sehr wichtig für uns. Ohne die wären wir aufgeschmissen.
1: Die beiden Rümpfe waren mal Fischerboote und sind nicht für tonnenschwere Autos und viele Passagiere ausgelegt. Ausbaden muss das Alexandre Costa de Jesus, die Deckhand.
2: Hier läuft die ganze Zeit Wasser rein. Das ist ganz normal bei diesen Fähren. Die Sonne knallt den ganzen Tag hier drauf. Dazu die Autos, das ganze Gewicht. Die Planken machen das nicht immer mit. Normalerweise sind die Bretter dicht an dicht. Aber hier werden sie auseinandergedrückt. Und die Fugen sind nicht dicht.
1: Die Fähre darf auf keinen Fall stillstehen. Denn heute, am Samstag, verdient Claude Ginet das Geld für eine ganze Woche. Im Nordosten Brasiliens gibt es einen extremen Tidenhub. Bis zu 6 Meter Unterschied zwischen Hoch- und Niedrigwasser. Sechs Stunden haben die Einwohner von São Luís, um das Strandleben am Praia do Araçagi zu genießen. Mit Sack, Pack und Auto suchen sie sich ein Plätzchen. Vor kurzem hatte die Regierung versucht, das Befahren des Strandes zu verbieten. Nach heftigen Protesten der Einheimischen und Strandbudenbetreiber wurde das Autoverbot wieder aufgehoben.
3: Wenn wir sonntags an den Strand kommen, haben wir alles dabei. Außer das kalte Bier, das kaufen wir hier. Dann treffen wir uns alle und essen gemeinsam. Es gibt sogar Vorspeisen. Das ganze Programm. Aber das Wichtigste ist das Bierchen.
1: Und dann kommt, wie jedes Mal völlig überraschend, das Wasser zurück. Wer zu Fuß da ist, kann es gelassen nehmen. Alle anderen müssen jetzt möglichst schnell runter vom Strand. An der Praia do Araçagi wurde schon so manches Auto von den Fluten verschluckt. Rund 300 Kilometer entfernt, im Nationalpark Lençóis Maranhenses, gibt es weder Strandbesucher noch Verkaufsstände und auch keine Autos. Hier bestimmt der Wechsel zwischen Trocken- und Regenzeit den Lebensrhythmus.

0: Familie Garcia ist zurück vom Fischen an der Atlantikküste. Wieder zu Hause in der Oase. Aber Luisa kann sich noch nicht ausruhen. Sie muss erst die Tiere versorgen und dann das Mittagessen kochen.
1: Ich habe nur Pause, wenn ich schlafe. Nachts ist meine Pause. Tagsüber gibt es zu viele Dinge, zu viele Pflichten, die ich erledigen muss.
0: Das Geld ist knapp. Nur wenn ab und an Besucher auf geführten Wüstentouren in der Oase Halt machen und sich verpflegen lassen, kann Luisa ein wenig dazu verdienen. Sie tut alles, damit die Familie in der Oase bleiben kann.
1: Früher, als ich jung war, habe ich als Bäuerin auf dem Land gearbeitet. Da habe ich meinen Mann Jalma kennengelernt. Und weil er Fischer ist und ich ihn begleiten wollte, bin ich jetzt auch Fischerin. Aber ich mag den Strand. Und ich mag das Fischen. Es ist Teil unseres Kampfes ums Überleben. Bei Gott, unser Alltag ist Kämpfen.
0: Genug zu essen, zufriedene Kinder. Ein guter Tag für Luisa und ihre große Familie.

0: Am Fluss Rio Munim haben die beiden Fährmänner den ersten Ansturm überstanden. Claudinei und Alexandre nutzen jede Gelegenheit, das Wasser aus den Rümpfen zu bekommen. Je mehr Autos und Passagiere, desto mehr Wasser in der Fähre. Und das bedeutet mehr Schöpfen. Irgendwann hat die Bezirksregierung mal Fährkonstruktionen aus 3 Rümpfen vorgeschrieben. Aber die haben sich nicht bewährt.
1: Die große Fähre war nicht wendig genug. Dann wurden die Fähren wieder kleiner gebaut. Denn so können wir viel besser manövrieren. So ist es besser. Alles einfacher. Und wir haben auch nicht mehr so viele Unfälle. Alle passen viel mehr auf. Die Fähren sind so wichtig, als ob wir 2 Kontinente miteinander verbinden. Das ist schon etwas Besonderes.
0: Ältere Passagiere erinnern sich noch gut an die Zeit vor den Fähren.
2: Früher sind wir oft rüber geschwommen. Später bin ich dann mit dem Kanu rüber. Und das Pferd ist nebenher geschwommen. Heute mit der Fähre sind wir natürlich viel besser dran. Seit Gott uns die Fähre geschenkt hat, ist das viel sicherer.
0: Claudinei hört immer wieder den Vorwurf, seine Fähre sei nicht sicher genug. Dabei hat er all die Jahre ohne schlimme Unfälle hinter sich gebracht. Ein Pickup hat die Fähre vom Ufer weggeschoben. Aber der Kapitän bleibt cool. Claudinei weiß, was zu tun ist. Fähre fixieren und das Auto mit Schwung zurück ans Ufer. Nichts ist richtig kaputt, niemand verletzt. Der Fahrer des Geländewagens bekommt eine zweite Chance. Für Claudinei aber ist klar, das war ein Fahrfehler.
3: Der Autofahrer hat es verbockt, ganz eindeutig. Kennen wir schon. Er hat auf der Rampe gebremst. Darfst du nicht, dann fliegt das Brett raus. Eindeutig sein Fehler, wenn er mitten auf der Rampe bremst.
0: Claudinei nimmt es mit brasilianischer Gelassenheit. Er kann seinen Passagieren einfach nicht böse sein.
3: Die meisten Leute kenne ich vom Sehen. Oft weiß ich sogar ihren Namen. Die beiden Orte hier am Fluss sind klein. Jeder kennt praktisch jeden. Den, der es verbockt hat, kenne ich auch. Wir sind alle irgendwie bekannt und verwandt. Ich nehme die ganze Welt auf meiner Fähre mit.

0: In São Luís versucht Claudia, mit ihren Tanzgruppen rechtzeitig zum Auftritt zu kommen. Noch mehr Verzögerung wäre eine Katastrophe.
1: Ich habe dem Fahrer gesagt, er soll einfach durch die Einbahnstraße fahren.
0: Das war die rettende Idee. So kommt die Gruppe gerade noch rechtzeitig.
1: Angekommen.
0: Die Bumba-Fans sind schon mächtig in Stimmung.
1: Jetzt tanzen wir für unsere Freiheit. Jetzt tanzen wir Kreolen und dann der Boy.
0: Zuerst legt Claudias Bauchtanzgruppe los. Die Frauen tanzen zu Ehren von St. Benedikt, dem Sklaven, der zum Heiligen wurde.

0: Und gleich gehört die Bühne der Bumba Meo Boy Liberdaji.
1: Unser Gründer ist Meister Leonardo. Er ist vor 18 Jahren gestorben und er hat uns dieses Erbe hinterlassen, das wir zu seinen Ehren weiterführen. Dank eurer Einladung sind wir heute hier. Vielen Dank. Jetzt tanzen wir Bumba.

Der Ochse erhebt sich und alle tanzen drumherum. Einen Monat lang wird jetzt gefeiert. Die Freiheit, die Liebe und das Leben. An Brasiliens Wüstenküste.

0: Im Müritz-Nationalpark ist Verstärkung eingetroffen. Zahlreiche Helfer aus anderen Bundesländern unterstützen jetzt im Kampf gegen die Flammen. Und auch die Bundeswehr schickte heute Hilfe. Und am Abend erreicht uns die Meldung, dass 3 Menschen beim Sturz vom Harzturm ums Leben gekommen sind. Was wir bislang wissen, gleich hier bei NDR Info.
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0: Donnerstagabend, hier ist NDR Info mit allem, was heute im Norden wichtig war. Ganz herzlich willkommen. Es ist noch unklar, was genau heute Nachmittag auf dem Harzturm in Torfhaus geschehen ist. Klar ist nur, dass 3 Menschen dort bei einem Sturz ums Leben gekommen sind. Der 65 Meter hohe Turm ist ein beliebtes Ausflugsziel im Oberharz und wurde erst im November 2023 eröffnet. Die obersten beiden Plattformen sind für Besucher zugänglich und mit einem Gelände gesichert. Und mein Kollege Nils Kicker hat zusammengetragen, was bisher bekannt ist. Nils, was kannst du uns denn sagen?
4: Naja, wir müssen ein bisschen so vorgehen, dass wir sagen, was wir wissen und was wir nicht wissen. Fangen wir erstmal mit den Fakten an. Die Fakten sagen im Moment, es gibt um 16.40 Uhr einen Notruf an der Aussichtsplattform Harzturm. Und die ersten Einsatzkräfte, die dort angekommen sind, fanden zwei männliche und eine weibliche Person vor. Ob es sich dabei um eine Familie handelt, ist bislang unklar. Und die Polizei hat uns bestätigt, es gibt kein Verschulden Dritter, so heißt das im Amtsdeutsch. Und die Gegend wurde weiträumig abgesperrt. Es ist offenbar ein Kriseninterventionsteam des Landkreises Goslar dort vor Ort gewesen und hat auch entsprechend Sichtschutzwände aufgebaut. Ob es sich bei dem Unglück um bauliche Mängel gehandelt hat oder möglicherweise auch um einen Suizid, das ist bisher unklar. Beides bestätigt oder dementiert die Polizei auch nicht. Du hast es gesagt, der Turm ist hoch. Auf Höhe von 45 Metern gibt es 2 Aussichtsplattformen und danach schließt sich eine Rutsche von 110 Meter Länge an. Wie es also jetzt genau zu diesem Unglück gekommen ist, das müssen wir abwarten. Die polizeilichen Ermittlungen laufen und wir halten sie natürlich bei uns beim NDR auf dem Laufenden.
0: Nils Kicker, vielen Dank für diese ersten Informationen. Der Brand im Müritz-Nationalpark ist immer noch nicht unter Kontrolle. Mittlerweile brennt eine Fläche von 320 Hektar. Aber jetzt kommt Unterstützung aus anderen Bundesländern. Helfer aus Sachsen, Brandenburg und Bayern sind unterwegs oder bereits eingetroffen. Und auch die Bundeswehr war heute mit Hubschraubern vor Ort. Die sollten helfen, dass sich der Brand nicht noch weiter ausbreitet.
4: Es ist das Geräusch der Hoffnung für den Müritz-Nationalpark in Mecklenburg-Vorpommern. Dutzende sogenannter Kreissprenger aufgestellt am Waldrand. Sie schützen gegen das Überspringen der Brandherde, so die Einschätzung heute in der Ortschaft Dalmsdorf am Rande des Brandgebietes auf einer Pressekonferenz.
5: Von daher sind wir im Moment in der guten Lage, dass das Feuer eingekesselt ist. Und jetzt stellt sich einfach die Frage für uns, wie viel passiert da jetzt noch? Im Moment sind es 320 Hektar, das Ganze sind bis zu 1500 Hektar, das ist enorm.
4: Schon seit Montag stehen Teile des Nationalparks in Flammen. Das Feuer brennt sich je nach Wind quasi durch die Fläche und zieht weiter. Die Einsatzkräfte können sich zum Löschen immer nur bis auf einen Kilometer nähern, da im Boden gefährliche Munition liegt.
6: Wir haben mehrere Detonationen gehört und gesehen, hatten heute Morgen eine richtig schwere Detonation, wahrscheinlich aus einer Verklappung heraus.
4: Aus Seen pumpt die Feuerwehr ständig Wasser in über 10 Kilometer verlegte Schläuche. Und Feuerhelfer, viele ehrenamtlich und einige sogar aus Baden-Württemberg angereist, besprengen mit sogenannten Schlagregnern dann den Wald.
7: Die sind hier zur Sicherstellung oder der Versuch, hier ein Übertreten des Feuers zu verhindern im Bereich der Straße. Hier hat man eine natürliche Barriere, die frei ist durch die Straße.

0: vorhanden ist.
1: Ergebnis: Das Feuer brennt zwar tief drinnen weiter, es breitet sich aber weniger aus.
2: Wir haben das gestern mal nachgemessen. Wir sind dort, wo wir die Regner einsetzen, bis zu 15 cm mit Feuchtigkeit in den Boden eingedrungen. Also hat natürlich eine Wirkung. Und wir haben auch die ersten Bereiche, wo das Feuer in die Regelstellung reingelaufen ist und dann zum Stehen gekommen ist.
1: Tagsüber sind Hubschrauber der Bundeswehr zur Unterstützung eingetroffen. Ihr Ziel, das Feuer mit ihren je 5000 Liter Wasser fassenden Tanks aus der Luft zu bekämpfen.
3: Wir müssen ja den Feuerlöschbehälter auch füllen. Das ist hier ganz günstig für uns, weil wir hier auf der linken, rechten Seite große Seen haben, wo wir auch Wasser entnehmen dürfen. Und dort machen wir dann quasi so einen kleinen Kreisverkehr auf, dass wir uns da nicht ins Gehege kommen und so effektiv wie möglich das Wasser an die Brandstellen oder da, wo die Bodenkräfte uns auch brauchen, dann ranbringen können.
1: Ob das Feuer damit weiter eingedämmt werden kann, werden erst die nächsten Stunden, wenn nicht sogar Tage, zeigen.
4: Mein Kollege Friedrich Leist ist für uns vor Ort und beobachtet die Versuche, das Feuer einzudämmen. Friedrich, wir hatten gestern noch darüber gesprochen hier, warum der Brand nicht aus der Luft gelöscht werden kann. Warum kommen jetzt doch diese Bundeswehr-Hubschrauber zum Einsatz?
5: Diese Hubschrauber, die machen eigentlich genau das, was die Einsatzkräfte auch auf dem Boden machen. Die vernässen den Boden. Wir sehen das hier, diese Kreisregner, diese überdimensionalen Rasensprenger, die besprengen den Wald und das machen diese Hubschrauber auch aus der Luft. Und warum kann man das Feuer nicht direkt bekämpfen? Das liegt eben daran, munitionsbelastetes Gebiet, betreten verboten. In diesen Wäldern sind Tonnen von Munition. Viele, viele Blindgänger, die können explodieren, die sind heute auch schon explodiert. Und deshalb müssen alle einen Sicherheitsabstand halten, eben auch die Hubschrauber. Die fliegen also nicht direkt über das Feuer, sondern die vernässen den Boden, beispielsweise an schwer zugänglichen Stellen, wo die Feuerwehr eben nicht so einfach rankommt. Dort machen die den Waldboden richtig, richtig nass. Und dann hofft man, dass das Feuer, wenn es eben an diese vernässten Waldstücke rankommt, da nicht weitergeht und sich da dann quasi totläuft.
4: Und Sie hören es, die Leitung ist nicht besonders gut, denn das Mobilfunknetz da draußen ist nicht das stabilste. Wir versuchen es trotzdem weiter. Friedrich, gibt es mittlerweile einen Verdacht, wie das Feuer entstanden sein könnte?
5: Das kann man jetzt zum jetzigen Zeitpunkt noch nicht sagen. Es gibt eigentlich drei Möglichkeiten, wie das Feuer entstanden ist. Entweder es war Brandstiftung, das heißt, es wurde von Menschen gelegt. Es war Unachtsamkeit, ist also durch eine Zigarettenkippe etwa entstanden. Oder es war eine Selbstentzündung von Phosphor. Es gibt hier auch Phosphorgranaten in diesem munitionsbelasteten Gebiet. Und das kann sich eben bei Kontakt mit der Luft selbst entzünden. Das ist jetzt aber auch nicht vorrangig das, was hier im Fokus steht. Die Einsatzkräfte hoffen jetzt erstmal auf besseres Wetter und das heißt viel, viel Regen, damit sich dieses Feuer hier tatsächlich auch löschen lässt.
4: Friedrich Leist, vielen Dank dafür nach Granzin. Der Transportflieger A400M, der gilt als das Universalwerkzeug der Luftwaffe. Ob Evakuierungsflüge, fliegende Tankstelle oder auch mobile Intensivstation, die Einsatzmöglichkeiten sind da enorm und diese Flieger haben zudem noch eine wirklich große Reichweite. Doch nach NDR-Informationen mussten in den letzten Monaten mehrere Flugzeuge am Boden bleiben, weil sie einer Sonderinspektion unterzogen werden mussten. Denn es könnte sein, dass jemand versucht hat, die Flieger zu sabotieren.
6: Viel Arbeit für die Mechaniker in Wunsdorf, Standort der deutschen A400M-Maschinen. Hintergrund: In Sevilla, wo die Flugzeuge gebaut werden, wurden bei mindestens einem der Flieger Fremdkörper im Tank entdeckt. Nach NDR-Recherchen handelt es sich um Partikel von Textilien. Sicherheitshalber kamen deshalb auch alle A400M in Wunsdorf auf den Prüfstand. Denn schon geringste Verunreinigungen könnten für die Besatzung gefährlich werden. Im vergangenen Jahr registrierte das Bundeskriminalamt 75 Sabotageverdachtsfälle im Norden. Immer wieder Ziel: die Bundeswehr. Im Hamburger Hafen landeten Metallspäne im Antrieb der nagelneuen Korvette Emden. Zwei verdächtige Hafenarbeiter wurden inzwischen festgenommen. Bei einer weiteren Korvette sollten Dutzende Kilo Kies den Motor lahmlegen. Wasserleitungen wurden durchtrennt, wichtige Sicherungen der Bordelektronik abgeschaltet. Auf dem Marinestützpunkt Wilhelmshaven schütteten Unbekannte Altöl ins Frischwassersystem der Fregatte Hessen. Aufmerksame Mitarbeiter im Marinearsenal konnten Schlimmeres verhindern. Dazu kommen hunderte verdächtige Drohnenflüge über kritischer Infrastruktur wie hier in Brunsbüttel. Die A400M in Wunsdorf sind inzwischen alle durchgecheckt. Aber viele Fragen bleiben offen.
4: Bei mir im Studio ist jetzt mein Kollege Torben Hildebrand, der in dem Fall recherchiert hat. Torben, was

0: sagt denn jetzt die Bundeswehr eigentlich dazu?
1: Gar nicht so viel. Wir wissen, dass nach dem Vorfall in Sevilla diverse Airbus-Maschinen A400M in Wunstorf gecheckt wurden. Wie viele das waren, ob da was gefunden wurde oder nicht, das wissen wir nicht. Das sagt die Bundeswehr nicht aus Gründen der militärischen Sicherheit, wie es offiziell heißt. Wir wissen aber, dass diese Maschinen für die Überprüfung am Boden bleiben mussten zwischenzeitlich. Fremdkörper im Tank, sowas will man unbedingt verhindern. Es darf nichts mitfliegen, was in ein Flugzeug nicht reingehört. Deswegen guckt man da sehr genau hin. In unseren Recherchen hörten wir aus Bundeswehrkreisen eben vom Sabotageverdacht. Da haben wir nachgefragt bei der Luftwaffe, auch beim Bundesverteidigungsministerium. Beide Stellen wollten sich nicht dazu äußern, haben diesen Verdacht also nicht abgeräumt. Airbus hat inzwischen mitgeteilt, dass es keine Hinweise auf Sabotage gibt, jedenfalls keine Hinweise in Sevilla.
0: Das klingt trotzdem alles so ein bisschen nervös und nebulös. Siehst du da jetzt auch einen Grund zur Beunruhigung?
1: Also Beunruhigung in diesem konkreten Fall nein, weil die Kontrollmechanismen ja funktioniert haben. Aber grundsätzlich muss man ja sehen, wir leben in einer Zeit der hybriden Bedrohung. Fachleute sagen, oft steckt Russland dahinter. Wir haben Drohnensichtungen an Kasernen zum Beispiel. Wir haben Anschläge auf Schiffe der Marine. Diese Fälle gibt es ja. Und deswegen guckt die Bundeswehr gerade ganz genau hin, was mit Kasernen passiert, mit Flugzeugen, mit Schiffen, mit Fahrzeugen. Und die Alarmglocken schrillen sofort, wenn es auch nur den geringsten Verdacht gibt, wie diesen Fall jetzt aus Wunstorf, auch wenn am Ende vielleicht gar nicht so viel dran ist.
0: Torben Hildebrandt, vielen Dank für die Informationen. Es war ein gewaltiger Kraftakt und fast hätten sie die zeitliche Frist gerissen. Doch am Ende gelang das Meisterstück. Das mehr als 1000 Tonnen schwere Mittelteil der neuen Radar-Hochbrücke sitzt seit heute Vormittag an Ort und Stelle.
2: Die ganze Nacht hatte es gedauert, das Brückenteil hochzustemmen. Es ging um Zentimeter. Und weil sich das Material in der Tageshitze ausdehnt, wurde in der Nacht gearbeitet. Und doch war das Mittelstück etwas zu lang und musste gekürzt werden. Ein paar Stunden haben sie dadurch verloren, aber jetzt sitzt alles.
3: Wir sind beides zufrieden und erleichtert. Zufrieden, wie gut der Vorgang im Ganzen geklappt hat, auch wenn wir ein bisschen zu spät dran waren. Erleichtert, dass wir es noch in der Zeit, innerhalb der Sperrpause geschafft haben. Am Ende sitzt alles, passt, wackelt, hat Luft. Das ist doch eine richtig gute Nachricht.
2: Damit ist das letzte Element der wichtigen Autobahnbrücke eingebaut. Zum Jahresende soll die neue Brücke eröffnet und die alte abgerissen werden. Mit diesem Bus waren nachts halb drei Erntehelfer unterwegs bei Twistringen. Dann brach ein Feuer aus.
4: Augenscheinlich scheinen die Flammen aus dem Motorraum gekommen zu sein, dass also dort das Feuer entstanden ist.
2: In dem Bus hatten etwa 30 Feldarbeiter gesessen. Sie waren auf dem Weg zur Arbeit. Alle konnten sich unverletzt ins Freie retten. Die Flammen griffen unterdessen vom Bus auf eine angrenzende Hecke über. Daneben ein Holzhaus. Eine Herausforderung für die Feuerwehr. Aber sie konnte das Gebäude vor dem Brand schützen. Wer hat den Titanenwurz gestohlen? So sieht er aus, wenn er blüht. Es geht aber um eine Knolle. Schon seit Mitte Juni fehlt die im alten Botanischen Garten Göttingen. Weil die Polizei bislang keine heiße Spur hat, wird jetzt um Mithilfe der Bevölkerung gebeten. Um den 15. Juni herum wurde die Titanenwurzknolle gestohlen, wahrscheinlich sogar während der Öffnungszeiten. Ganz unauffällig dürfte das nicht gewesen sein, denn sie wiegt 20 Kilo. Besonders bitter, sie hätte schon bald geblüht und das kommt nur alle 2 bis 3 Jahre vor.
0: Der Steidel Verlag aus Göttingen verlegt die Bücher, die man sich auch anschafft, weil sie so schön anzusehen sind. Statt billiger Massenware gibt es da gehobene Literatur und Bildbände auf teurem Papier von weltbekannten Künstlern, Musikern und Autoren. Ja, läuft bei denen, würde man jetzt als Moderator einer Jugendsendung sagen. Doch tatsächlich hat der Steidel Verlag offenbar massive Zahlungsschwierigkeiten. Angestellte beklagen, dass sie seit Monaten auf ihre Gehälter warten.
5: Er mit Rockstar Bryan Adams. Er mit Modedesigner Karl Lagerfeld. Er mit Literaturnobelpreisträger Günter Grass. Gerhard Steidel ist Verleger ihrer Bücher und Fotobände. Bewusst gingen die Promis zu ihm. Bryan Adams Fotos wandelte er in eine Ausstellung um.
6: Das ist schon ganz einzigartig und magisch. Und das ist so eine besondere Belohnung.
7: Er ist total enthusiastisch und hat alles im Blick. Ich habe ihm nur meine Fotos geschickt und gefragt, wie findest du die? Und eine Woche später bekam ich die Antwort, lass uns ein Buch machen.
8: Er ist einfach der feinste Feinart-Buchdrucker der Welt.
5: Fein produzierte Motive, die Steidel später als Buch rausbrachte. Sein Verlag, bekannt für hohen Anspruch und Qualität.

0: um den Verlag, bei dem die Weltstars sind, weiterzuführen.
1: Und wir schauen noch kurz aufs Wetter. Morgen Vormittag ziehen Wolkenfelder durch, die gelegentlich die Sonne verdecken. Dabei fallen immer wieder einzelne Schauer und es sind 26 bis 33 Grad zu erwarten. Am Freitagnachmittag scheint dann zeitweise die Sonne, es kann aber auch zu Schauern oder Gewittern kommen. Der Wind wird mäßig aus nordwestlichen Richtungen. Am Samstag dann 21 bis 26 Grad, gebietsweise wolkig, sonst sonnig, am Sonntag größtenteils stark bewölkt mit Regenschauern bei maximal 20 bis 23 Grad. Und das war der Tag hier bei uns im Norden. Hier geht's weiter mit dem Usedom-Krimi. Ich wünsche Ihnen noch einen spannenden Abend und eine gute Nacht. Bis morgen, wenn Sie mögen. Tschüss.
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0: wieder. Du? Ich hab dir auch was mitgebracht.
1: Karin, Essen!
0: Ja, ich komme.

0: bitte nicht! Ich will das Scheißgeld nicht!
1: Renate! Komm, jetzt lass ihn! Lass ihn! Ja.

0: Und ja, Fahrzeugkontrolle.
1: Ja, hallo.
0: Haben Sie mehr als 4 Stangen Zigaretten aus Polen mitgebracht oder andere meldepflichtige Waren?
1: Ich bin noch längst über die Grenze.
2: Guten Tag, Verkehrskontrolle. Machen Sie mal bitte Ihren Kofferraum auf.
3: Hier ist Arbeit.
2: Kofferraum, bitte, ja. Aussteigen.
3: Ja, Pierdolle, Safse, Tosamo, Safse, Tosamo.
2: Kofferraum?
3: Jeden Tag das ja. Gleiche. Jeden Tag. Bitte, Arbeit.
2: Ja.
4: Fahr beim Pflanzenmarkt. Da drüben ist alles viel billiger.
2: Was ist das?
3: Na, das ist Arbeit. Was ist das? Arbeit.
2: Fahren Sie weiter.
3: Ja, Pierdolle. Cool, war Max noch.
0: Dorit!
2: Fahren Sie weiter. Weg!
0: Kommen Sie aus dem Wagen raus! Kommen Sie aus dem Wagen! Schnell jetzt! Weg vom Wagen!
4: Oh nein! Was soll denn das passieren? Was für ein schönes Auto!
0: Was hatten Sie da drin? Eine Bombe?
4: Das ist ein Campingkocher!
0: Ach, ein Campingkocher? Wie groß war denn der? Wissen Sie was? Riecht nach Benzin!
4: Na und? Ist das verboten oder was?
5: Jetzt reicht's aber mal. Nein. Doch, es reicht jetzt. Setz dich.
6: Warum kann ich eigentlich nicht mitkommen zu Ellen?
1: Kannst du doch.
5: Weil Karin sich danach noch eine Wohnung anschauen möchte.
1: Hm? Ja, ich muss doch auch auf Jesper aufpassen.

0: Ein andermal, ja, Merle?
1: Alles klar?
0: Hm. Ach, Schatzi, könntest du Mineralwasser mitbringen?
2: Mit Sprudel.
1: Selbstverständlich mit Sprudel. Schönen Tag, die Damen.
3: Dir auch.
4: Kann ich ins Bad?
0: Ja, klar.
4: Sag mal, hat die jetzt die Wurst eingesteckt?
5: Nö.
6: Färber mit E.
7: Ja, mit E.
4: Und der Bus ist auch Frau Färber zugelassen.
6: Renate, ja. Wissen Sie überhaupt, was für Erinnerungen an diesem Bus hängen? Spanien, Dänemark, ist echt traurig.
4: Wissen aber schon, dass Sie nur einen Reservekanister Treibstoff importieren dürfen.
6: Ist doch Eigenbedarf.
7: Ja, wir Steuerhinterziehen und Zollbetrug, es gibt eine Anzeige.
6: Jetzt kümmern Sie sich mal lieber um diesen dämlichen Polen. Der ist doch an allem schuld.
7: Renate Färber, Anleger 12 im Achterwasser.
6: Da wohnt sie. Ich übrigens auch.
4: Und wo ist Frau Färber jetzt?
6: Tja, wahrscheinlich hat sie einen knackigen Typen kennengelernt. Und macht gerade einen drauf.
7: Denkt, Sie waren zusammen campen?
6: Ich weiß nicht, wo sie ist. Sie geht nicht an ihr Handy.
8: Du, schau euch das mal an.
4: Ist das ein Hund?
7: Was ist denn das? Was sind das für Knochen?
6: Ach, jedenfalls nicht die von Renate, falls Sie das meinen.
4: Ach ja.
6: Ein Reh.
7: Und wo haben Sie das her, das Reh?
6: Aus Polen. Gekauft.

0: jemand erschossen.
1: To nie nasza sprawa.
2: Ach shit, piss meinem Unterlagen. Wo? Hast du die Mappe gesehen?
3: Ist hier.
2: Wo? Ah, da. Fencheltee. Mehr in der Thermoskanne.
3: Sag mal, willst du nicht frühstücken?
2: Nee, ich kann nicht.
3: Du schaffst das, glaub mir.
2: Ja, ich will das hinter mich bringen.
3: Und denk immer dran, deine Mutter ist krank. Und die hat viel mehr Angst vor eurem Treffen als du.

0: müde.
1: Hm? Ja, wenn man da schon freundlich ist. Tschüss. Ich glaube, die ist ja still.

Noch immer keine Erinnerung? Aber Sie haben auf jemanden geschossen. Daran können Sie sich erinnern. Keine Ahnung, wen? Ihre Frau vielleicht?

0: ist alles weg. Bitte helfen Sie mir.
1: Das ist aber nicht so einfach. Sie wissen nicht, wie Sie heißen. Sie wissen nicht, wo Sie herkommen. Kann ich vielleicht ein Foto von Ihnen machen? Das schicke ich danach an meine deutsche Kollegen. Vielleicht vermisst sie ja jemand. Aber können Sie vielleicht die Hand runter tun und direkt in die Kamera anschauen? Sonst kann ich kein gutes Foto von Ihnen machen. So ist gut.

0: Ellen, kein Körperkontakt. Setzen Sie sich bitte und die Hände auf den Tisch.
1: Das ist meine Tochter, sie ist auch bei der Polizei.
0: Oma, bitte.
2: Warum hast du Jesper entführt?
3: Das war nicht so gemeint. Ich hätte ihm doch nie was angetan, das habe ich dir doch geschrieben. Wie geht's Jesper? Geht's ihm gut? Naja, so hat er wenigstens seine Großmutter mal kennengelernt. Stimmt doch. Es tut mir leid. Ich kann mir das nicht verzeihen, dass ich dich damals verlassen musste. Ich weiß, das kannst du mir jetzt nicht glauben, aber
1: wenn du mir ein bisschen Zeit gibst und mir zuhörst, dann
3: gib uns eine Chance, bitte. Ich bin nicht die böse Mutter. Das glaubst du doch, oder?
2: Was soll ich denn glauben?

0: Dein Sohn ist so zauberhaft, der gibt mir den Glauben an die Männer zurück. War's schlimm? Mhm. Der Docher hat sich immer noch nicht gemeldet.
1: Wer?
0: Der Docher.
1: Dann fahr hin zu ihm. Sprich mit ihm. Ihr seid doch erwachsen. Und dann musst du auch nicht so viel rauchen.
0: Danke für den Tipp.

0: Przepraszam, wszystko w porządku u pana? Mogę panu pomóc? Czy pan nie rozumie? Ja zaraz wrócę.
1: Was machst du hier?
2: Ich habe gehört, du bist im Krankenhaus.
1: Ich bin dienstlich hier.
2: Ja, ja, ich weiß. Sprich bitte mit mir, bitte. Schmeiß mir irgendwas an den Kopf, sag was, aber bitte sprich mit mir. Ich möchte einfach wissen, wo wir stehen. Sind wir noch zusammen oder mir geht es nicht gut?
1: Mir auch nicht.
3: Hallo, erkennst du mich? Erkennen Sie mich?
1: Kennt ihr euch? Er denkt, er hat jemanden erschossen, kann sich aber nicht erinnern.
0: Proszę pójść ze mną. Proszę tamtędy. Uwaga, proszę.
3: Wie heißt du?
2: Ich? Ich heiße Karin.
0: Proszę.
2: Ah, jetzt, doch, der kommt mir bekannt vor. Wen hat er denn erschossen?
1: Karin, bitte. Das geht dich nichts an.

0: können Sie jetzt mal schön erklären, warum der Bus abgefackelt ist. Ich nicht schuld bin, ja? Gerade den TÜV hinter uns war ganz schön teuer. Sag ihn gleich, ist nicht da. Renate? Renate, bist du da? Na, was habe ich gesagt? Tja, das soll irgendwann mal wieder ein Bistro werden. Wenn wir wieder Geld haben, die Toiletten funktionieren. Es muss ja alles seine Richtigkeit haben in Deutschland. Egal, ob es Sinn macht oder nicht.
1: Und wie lange wohnen Sie hier schon zusammen?
0: Ach, 100 Jahre.
1: Ich hatte während meiner Ausbildung mal eine WG. Seitdem bin ich wirklich von der Idee geheilt.
0: Vielleicht ist sie zu ihrer Tochter gefahren.
1: Sie ist weggefahren und hat ihm nichts gesagt? Haben Sie sich gestritten?
0: Sie wollten in ihrer WG immer wissen, wo der andere gerade ist? Kein Wunder, dass das nicht funktioniert hat. Bei uns macht jeder sein eigenes Ding.
1: Das Foto von Frau Färber.
0: Ach so. Moment. Oh, Eigenbedarf? Ja, wir brauchen eben gern mal ein Tütchen.
1: Okay. Danke. Melden Sie sich, wenn Frau Färber sich meldet oder auftaucht.
0: Naja, am Samstag ist wieder Garagenflohmarkt. Das lässt sie sich nicht entgehen.
1: Tschüss.
0: Tschüss.
2: Ich hab gar nichts mehr, was...
3: Weißt du, vor einiger Zeit, da ist mein Haus abgebrannt. Und von dieser Nacht weiß ich auch nichts mehr. Ein Blackout. Stinkst du nach Benzin?
2: Hm. Vielleicht war ich Tankwart. Hm.
3: Vielleicht hast du auch niemanden erschossen.
2: Ich weiß nur, ich habe ein Gewehr in der Hand gehalten.
3: Soll ich das nächste Mal frische Sachen mitbringen?
2: Danke.
1: Tschüss.
2: Tschüss.
4: Kein Doppelsehen, keine Kopfschmerzen, kein Schlaganfall. Vielleicht eine psychisch bedingte Amnesie.
3: Und was kann man da tun?
4: Sehr vorsichtig seine Erinnerungen antriggern. Fotos,

0: gewohnte Umgebung, Musik. Musik ist gut.
1: Ja, aber ich weiß ja gar nicht, wie er heißt, wo er herkommt, was er gemacht hat.
0: Das Gehirn braucht seine Zeit.
1: Nicht nur das Gehirn.
2: Entschuldige.
3: Ich helfe dir gleich.
2: Kein Problem. Hast du schon Zähne geputzt?
3: Ich habe sie vorm Essen gefragt, ob ich ihr helfen soll.
4: Jetzt komm halt bitte.
3: Vielleicht macht sie ihre Hausaufgaben ja heute mal alleine und...
2: Und?
3: Und du ergibst dich willenlos meinen Wünschen.
2: Klingt gut.
3: Na, dann beeil dich mal.
2: Ja, sowas von.
3: Die Wäsche müsste nämlich noch gemacht werden.
2: Stets zu ihren Diensten. Nee.
1: Hallo. Oh, pardon. Nur ganz kurz. Hat jemand diesen verwirrten Mann als vermisst gemeldet?
3: Vielleicht ist ja jemand ganz froh, dass der mal nicht da ist. Ja, kann doch sein.
2: Was hast du denn damit zu tun?
1: Ich helfe Gadocha. Ich bin schon wieder weg.
3: Ich versuche wirklich, mich mit der Situation anzufreunden.
2: Sie sucht doch nach einer Wohnung.
3: Wieso wohnt sie denn nicht bei ihrem polnischen Lover? Ja, da können wir ja nichts dafür, oder?

0: auch wirklich alles, was er da noch zusammen hat.
1: Ja, klar.
2: Sehr wie Bleigießen.
0: Ja, so ein bisschen. Hast du recht.
3: Ist es ein Reh?
4: Magst du das jetzt ernsthaft?
3: Das ist ein Reh und auch nichts anderes als ein Reh. Und das ist
4: ein Gewehr.
3: Ja, ein Jagdgewehr, eine Bockflinte.
4: Schaut?
3: Ja, dafür ist es ausgelegt. Und hier waren mehr drin als zwei Kanister Benzin. Bei dem Wumms, den die Explosion hatte. Also Eisenschmitz bei 1300 Grad, je nach Legierung. Da könnt ihr euch ja vorstellen, wie heiß das hier drin war, ne?
2: Also Jagdgewehr?
3: Jagdgewehr, 12 Kaliber, Reichweite 10 bis 35 Meter. Bei entsprechenden Flintenlaufgeschossen auf 50 oder mehr. Gefahrenradius 1500 Meter.
5: Und wegen in Polen gekauft. Und das Reh selbst geschossen.
2: Und Benzin geschmuggelt.

0: Taschen. Da kommt jetzt keine Packung.
1: Hallo.
2: Was ist denn los? Hier.
1: Ich dachte, es ist Efeu. Das ist ein Marihuana-Blatt, sagt die Schwester. Lassen Sie ein Marihuana-Blatt auf die Schulter tätowieren.
2: Wilde Jugend gehabt?
1: Was ist denn das? Für mich?
2: Ne?
1: Ja, doch. Smolarek.
2: Pole ist ein guter Typ.
1: Das ist hier.
3: Karin?
4: Warte.
3: Ja?
2: Ich wollte dir nur sagen, dass ich mit unserem Freund spazieren gehe.
5: Karin, er hat jemanden erschossen. Ich hoffe, du weißt, was du da tust.
2: Was heißt? Womit soll der mich wohl erschießen? Außerdem habe ich das mit der Ärztin alles abgesprochen.
6: Was soll

0: das?
1: Ich will was ausprobieren. Ich rufe dich später zurück.
2: Wer war das?
1: Es war jemand, den ich nicht vergessen kann. So, komm.
3: Das ist schon von mir schade. Das ist jetzt schon so.

0: für Mamas und für Papas.
1: Wisst ihr? Und?
0: Was denn?
1: Wo hast du das schon mal gehört?
0: Hast du Zigaretten?
1: Ja, halt mal.

0: Pardon. Das tut mir leid.
1: Ich weiß nicht, war kurz.
2: Eva Staupe, 62. Renate Färber, 64. Beide in Berlin geboren.
3: Und beide ziehen gerne einen zusammen durch, was? So sagt man das doch, oder?
4: Ich kann das Foto.
0: Die beiden hatten zusammen Kaffee, was pleite gegangen ist. Renate Färber hat auch eine Tochter, die habe ich schon angerufen, die ist jetzt auf dem Weg nach Usedom.
3: Und die Waffe, ist die angemeldet?
5: Ist keine Nummer erkennbar, also könnte auch aus Polen kommen.
3: Haben Sie Gadocher darüber informiert?
2: Der hat alles. Er will aber erst abwarten, ob Renate Färber nicht wieder auftaucht.
1: Ja. Wir werden nicht die polnischen Kollegen auf eine verrückte deutsche Hippie-Rentnerin ansetzen.
5: Also keine Fahndung.
1: Meine Einschätzung, in 1-2 Tagen ist die Frau wieder da.
2: Meine Einschätzung? Eva Staupe sagt nicht die Wahrheit. Die waren in Polen nicht nur campen.
0: Sie verheimlicht etwas.
5: Das ist auch meine Einschätzung.
3: Das ist sehr interessant. Danke.
2: Danke.

0: was soll ich sagen? Ja, die beiden sind durchgebrannt, was weiß ich. Ich meine, du kennst doch deine Mutter. Kaum ist ein Mann im Spiel. Ja, was heißt, sie liebt ihn?
1: Das ist doch nichts Neues. Sie hätten mir doch sagen können.
0: Jetzt habe ich die Bullen hier am Arsch. Da habe ich besonders große Lust drauf. Ja.
2: Sie haben sich wohl offensichtlich in der Tür geirrt.
0: Damenklo war besetzt. Habe nichts gesehen. Und wenn, dann war es wirklich nichts gewesen, was ich nicht schon öfter mal gesehen habe.
2: Ihr Ausweis ist seit 6 Monaten und 6 Tagen abgelaufen.
0: Sie nehmen es aber genau. Ich will ja nicht verreisen.
2: Da Sie jüngst in Polen waren, ist diese Aussage nicht glaubwürdig. Außerdem erfüllt das Versäumnis einer Verlängerung den Tatbestand einer Ordnungswidrigkeit.
0: Also, sind wir jetzt in Nordkorea oder was? Wenn mich keiner an der Grenze kontrolliert, ist es meine Schuld? So weit kommt es noch.
1: Entschuldigung.
0: Oh.
2: Würden Sie das bitte wieder hinlegen? Das ist empfindlich.
0: Oh. Ist es Ulf? Das ist der Ulf. Wo ist er? Wo haben Sie das Foto her?
3: Ulf, weiter.
0: Meinhof.
3: Meinhof?
0: Meinhof. Wie Bader Meinhof. Bloß mit Doppel-F.
2: Ein Freund von Ihnen?
0: Naja, würde man so sagen, ja.
2: Wann haben Sie Herrn Meinhof das letzte Mal gesehen?
3: Waren Sie mit ihm in Polen? Gehört ihm das Gewehr?
0: Ja.
2: Das heißt, er hat das Reh geschossen.
3: Woher kennen Sie Herrn Meinhof?
0: Wir wohnen alle zusammen auf seinem Hausboot.
2: Oh, sehen Sie, so kommen wir der Sache doch näher.
3: Warum haben Sie uns das denn verschwiegen?
0: Hä? Sie haben mich das doch eben erst gerade gefragt.
2: Eine wahrscheinlich nicht registrierte Schusswaffe. Ein Fahrzeug, das vollumfänglich ausbrennt, bevor es die Kollegen durchsuchen.
0: Hallo, das ist ja wohl nicht meine Schuld.
2: Gab es Streit in Polen? Oder warum ist Ihre Freundin auf einmal verschwunden?
0: Kann ich mal ein Glas Wasser haben?
1: Sehr gern.
2: Hatten Sie das...
0: Danke.
2: Hatten Sie das Gewehr dabei, um mit Ihrem Komplizen Ulf Meinhof Ihre Mitbewohnerin aus dem Weg zu räumen?
0: Also, Sie ticken wohl nicht mehr ganz richtig, oder?
3: Ulf Meinhof wurde in Polen aufgegriffen und hat ausgesagt, jemanden getötet zu haben.
0: Wo ist er? Ich möchte mit ihm sprechen.
3: Wen könnte er Ihrer Meinung nach getötet haben?
1: Sonst noch jemand Wasser?
2: Tötungsdelikte innerhalb einer Intimpartnerschaft durch plötzlichen Kontrollverlust in der Interaktion mit der Partnerin als Flucht aus einem lange schwelenden emotionalen Drama.
0: Er hat Renate geliebt.
2: Ja, das sagen hinterher alle.

0: Da. Schauen Sie sich um.
1: Danke.
0: Wir haben nichts zu verbergen.
2: Wenn Sie nichts zu verbergen haben, dann haben Sie auch nichts zu befürchten.
0: Der Chef hat sie doch nicht mehr alle. Emotionales Drama. Also Quatsch. Ich will mein Leben genießen. Sie machen mich doch nicht wegen der Männer verrückt.
2: Dann ist ja gut.
1: Schau mich mal um.
0: Oh, bitte, ja, gehen Sie ruhig, gehen Sie. Gucken Sie sich um. Eintritt frei heute.
2: Wo sind die Sachen, die Sie beim Camping anhatten und nicht schummeln? Ich weiß noch, was Sie an der Grenze getragen haben.
0: Mann.

0: Den Slip auch?
1: Nein. Vor allem die Jacke.
0: Nee. Also die Jacke kriegen sie nicht. Es ist arschkalt.
2: Wir brauchen alles. Das Labor braucht alles. Das kriegen sie auch alles am Schmauchtest wieder. Wenn sie das Gewehr abgefeuert haben, ja, dann sagen sie es am besten gleich.
0: Natürlich habe ich das Gewehr abgefeuert. Glauben Sie, ich habe das Reh erwürgt? Peng, mit einem Schuss. Direkt zwischen die Augen.
2: Was für ein Chaos. Wenn manche Leute so leben.
1: Hast du Freunde, die du schon so lange kennst?
2: Ja, ganz so alt bin ich auch noch nicht.
1: Weißt du was? Wenn wir keine nennenswerte Karriere mehr machen, machen wir eine WG auf und kiffen uns das Leben schön.
3: Sie wohnen mit den beiden zusammen auf einem Hausboot, das wahrscheinlich sogar Ihnen gehört.
4: Ein Hausboot?
3: Mhm.
4: Wo?
3: Hier auf Usedom am Achterwasser.
4: Welche von den Frauen habe ich umgebracht? Ulf Meinhof. Ich bin Ulf Meinhof.
3: Ja. Geboren am 24. Februar 1949 in Plauen.
4: Was steht da noch so über diesen Ulf Meinhof?
3: Hier steht, dass Sie Chemie studiert haben. Verheiratet mit Frieda Betz. Aber seit 2003 geschieden.
4: Also, Sie können mir so viel erzählen, wie Sie wollen. Ich muss sowieso alles glauben. Ich kann nichts dazu sagen. Habe ich Kinder?
5: Schönen Dobre.
6: Przykro mi, nie może pani tam wejść.
5: Was heißt das?
6: Nix Eintritt, Polizia.
5: Ja, das habe ich schon verstanden, aber...

0: Warum darf ich denn hier nie rein?
1: Was ist das?
0: Bei uns in Deutschland wird man erst verhaftet, wenn ein dringender Mordverdacht vorliegt. Ihr habt doch nicht mal eine Leiche, oder?
2: Nein. Weil die deutsche Kollegin uns nicht sagen, wo wir suchen sollen.
3: Warum hat er meine Smollerick-Jacke an?
0: Weil das bei mir noch im Auto lag. Und seine Sachen stanken nach Benzin.
2: Nach Benzin?
0: Ja, Benzin. Kann ich jetzt mit dem Ding rein zu Ihnen?
2: Warum machst du das?
0: Warum? Du kennst mich doch. Bist du eifersüchtig?
2: Gadocha.

0: Nummer, Telefon und Schießkarte? Hallo. Stimmt die Telefonnummer 0174
1: 256276?
2: Am Ende 276, die Nummer ist richtig. Funkzelle Wolinska. Ja doch, ich habe doch die Daten hier vor mir. Das Handy von dieser Renate Färber ist bei euch drüben in Swinemünde. Ja. Was, Karin? Was hat denn jetzt Karin damit zu tun? Ich wusste nicht, dass ihr euch getroffen habt. Nein, sie hat nichts erzählt.
0: Kollege?
3: Check ein.
4: Stoi, stoi, Polizia. Masz komórkę? Obcą? No to pokaż.
3: Pokaż.
4: No to pokaż. Trochę szybciej. No kurwa, gadała, przecież odciski palców.
0: Bateria się kończyła.
4: No przecież powsuta.
0: No co?
4: Nie działa.
5: Du hast mich gefragt, ob ich sie hasse. Tue ich nicht. Ich bin wütend. Ich bin wütend auf diese Frau, die meine Mutter sein soll. Warum hat sie sich nie gemeldet?
6: Du bist doch noch krankgeschrieben. Ich kenne in Rostock einen guten Polizeipsychologen. Du musst doch nicht alles alleine machen. Lass dir doch helfen.
5: Jetzt ist sie da und kann nicht weglaufen.
6: Ich glaube nicht, dass du von ihr eine vernünftige Antwort kriegst. Deine Mutter ist hochgradig...
5: Ist das Jasper? Ah. Hallo.
2: Na, wie geht's?
5: Den Umständen entsprechend.
2: Kann ich dich kurz sprechen?
6: Mich? Ja, gern.
5: Ich guck mal nach Jesper.
2: Danke. Es ist ja rührend, wie sehr du dich um Meinhof kümmerst. Aber bist du jetzt Gadochas Assistentin, oder was? Wieso erzählst du uns denn nicht, dass seine Kleidung nach Benzin riecht?
6: Ist das wichtig?
2: Meinhof war mit zwei Frauen unterwegs. Sie haben Benzin geschmuggelt. Eine der beiden Damen ist verschwunden. Meinhof steht unter Mordverdacht.
6: Das weiß ich.
2: Was weißt du noch?
6: Das habe ich alles Gadocha erzählt.
2: Gadocha.
5: Jesper schläft. Habe ich was verpasst?

0: dachte, ihr wollt renovieren.
1: Sie haben Ulf gefunden. Er sagt, er hat jemanden erschossen.
0: Was? Wen?
1: Ich weiß es nicht. Und er kann sich nicht mehr erinnern.
0: Wie, der kann sich nicht erinnern? Das muss er doch wissen. Habt ihr eure selbstgezüchteten Pilze genommen, oder was?
2: Ach, nein.
0: Ja, sicher? Du hast gesagt, die beiden sind durchgebrannt.
3: Ja, das habe ich ja auch geglaubt.
0: Und jetzt glaubst du es nicht mehr?
3: Ulf hat niemanden erschossen.
0: Wo ist das Geld, das ich euch für die Renovierung gegeben habe?
4: Das war für den Notar. Der Rest ist oben.
0: Was für ein Notar?
4: Ulf hat uns das Hausboot überschrieben. Es war etwas kompliziert, weil da gibt's noch...
0: Seid doch alle weich in der Birne. Entschuldigung, wenn ich das so hart sage. Jetzt erschießt ihr euch auch noch gegenseitig?
3: Er hat deine Mutter nicht umgebracht.
1: Das ist völlig unmöglich.
5: Herr Meinkauf. Herr Meinkauf, bitte.
6: Ulf. Er hat Angst vor der Rabe. Er sollte unbedingt ein MRT machen.
7: Nein!
5: Herr Meinkauf.
7: Nein!
6: Soll ich es vielleicht mal probieren?
5: Ja, bitte.
8: Ich weiß, dass das nur laut ist und nicht wehtut. Ich habe es jetzt schon mal erlebt. Am 12. Dezember. Um 9.27 Uhr war das. Da war eine Uhr an der Decke.
6: Das ist doch toll.
8: Was ist denn daran toll?
6: Na, dass du dich erinnern kannst.
8: Ich habe keine Angst. Ich weiß nur, dass dabei was rauskommt, was nicht gut ist.

0: Eva Staupe.
1: Eva, einfach gestrickt. Meine Mutter und sie sind ziemlich dicke. Ich dachte erst, dass sie lesbisch ist, bis die dann zu Ulf gezogen sind.
0: Zwei Frauen, ein Mann.
1: Haben Sie mal das Schlafzimmer gesehen? Es gibt nur ein Schlafzimmer auf dem Schiff.
0: Das konnte nicht gut gehen.
1: Naja, ich weiß nicht. Ich glaube, die hatten ein paar Jahre richtig Spaß. Und dann wurde Eva zwischendrin mal eifersüchtig, hat sich die Haare gefärbt und hat eine Diät nach der anderen gemacht.
0: Und?
1: Ulf steht halt mehr auf meine Mutter. Eva hat das akzeptiert.
0: Was können Sie mir über diesen Ulf Meinhof erzählen?
1: Arschloch.
0: Weil?
1: Der nutzt meine Mutter aus, wo es nur geht. Und sie ist ihm hörig. Auch sexuell. Keine Ahnung, wie das geht in dem Alter, aber es geht. Ist doch gut zu wissen, oder?
0: Sekunde. Ja?
2: Hast du die Akte für Kreiswahl? Gell.
0: Könnten Sie sich vorstellen, dass Eva Staupe ihrer Mutter was antun könnte?
1: Ich glaube, die waren glücklich.

0: Zwei ist einer zu wenig. Das hat meine Mutter immer gesagt. Sind Sie verheiratet?
1: Ja, also sozusagen. Ich lebe mit einer Frau zusammen, mit meiner Tochter. Und, wissen Sie noch, wie der Notar heißt?
0: Der ist in Arlberg, glaube ich, aber hier wird es schon nicht so viele Notare geben, oder?
1: Ja, haben Sie eine Ahnung? Hier wird gebaut, vererbt, ohne Ende.

0: Ellen, es wird alles wieder gut mit uns. Glaub mir. Doch, ich weiß das.
1: Es liegt nur an dir.
0: Wer ist eigentlich der Vater von deinem Kind? Darüber stand nie was in der Zeitung. Oh, du hast aber Augenringe. Schläft Jesper nicht durch? Schau. Wie findest du meine Haare? Hm? Ich weiß, es wird gleich ganz ernst.
1: Aber ich dachte, wir könnten uns einfach mal ein bisschen normal unterhalten.
0: Wo ist Jesper denn jetzt? Ist er bei seinem Papa oder wo?
2: Karin passt auf ihn auf.
0: Karin?
2: Ja. Warum hast du ihn entführt?
0: Ich wollte mit dir reden.
2: Wann wolltest du mit mir reden?
1: Gleich nachdem ich zurückgekommen bin, habe ich dich angesprochen. Ja, ein paar Tage vorher. Aber du hast mich einfach stehen lassen wie so eine dumme Kuh.
0: Ja, am Wochenmarkt, bei den Tomaten. Ich habe dir gesagt, wie süß dein Sohn ist. Und du? Du ziehst ein Gesicht, drehst dich einfach um und gehst.
2: Ich war 5, als ich dich das letzte Mal gesehen habe. Warum hast du nicht gesagt, wer du bist?
0: Ich hatte Angst vor dir. Ja. Ja, ich weiß, ich bin keine gute Mutter.
2: Du hättest Papa anrufen können.
1: Was glaubst du, wie oft ich ihn damals angerufen habe, um mit dir zu sprechen?
2: Und wieso hat er mir nie etwas davon erzählt?
0: Vielleicht hat er geahnt, dass du nicht seine leibliche Tochter bist. Dann bin ich nach Argentinien und, ach Gott, da war ein solches Chaos, das kannst du dir gar nicht...
2: Wer ist deiner Meinung nach mein Vater?
0: Na komm, das weißt du doch sicher.
2: Bitte hör jetzt auf mit diesem Spiel.
0: Aber das ist kein Spiel.
3: Herr Gadocha, mir ist nur wichtig, dass Sie zeitnah zu einem Ergebnis kommen. Ja, na, Sie wissen doch, wie ich das meine. Nicht, dass das wochenlang... Gut, dann soll es mir recht sein. Dankeschön. Wiederhören.
4: Sie machen die Obduktion drüber.
5: Das sind die Fotos, die Sie geschickt haben. Eindeutig Renate Färber. Nach der Größe der Wunde zu urteilen, Jagdgewehr. Im Bus von Eva Staupe war genau so ein Gewehr.
4: Gut, ich mache den Haftbefehl fertig.
3: Nein, Moment. Gadocha wollte sich nach der Obduktion noch mal melden und das warten wir ab.
0: Na und als ich dann Sören kennengelernt habe, da war ich verliebt. Ja, also unglücklich verliebt in einen anderen. Ja, Sören war schwach, aber ich wollte ihn. Und ich habe ihn dann auch gekriegt. Ja, willst du das jetzt hören oder nicht? Was sollte ich machen? Ich war schwanger.
2: Nein. Von wem?
0: Ich wollte raus aus der DDR.
2: Von wem warst du schwanger?
0: Also, du musst mir schon zuhören, wenn du mich verstehen willst. Also, Sören hat dann dafür gesorgt, dass ich nach Dänemark ausreisen konnte. Ich bin da nie richtig glücklich geworden. Naja, und als die Mauer fiel, da bin ich hier nach Usedom zurückgekommen, um einen Tisch zu machen.
2: Du hast Papa ein Kind untergeschoben. Ist das das, was du mir ernsthaft sagen willst? Okay. Dann sag mir, wer mein Vater ist.
0: Ich wusste einfach, dass du bei Sören am besten aufgehoben sein wirst. Komm, sonst wäre ich doch niemals weggegangen.
2: Bitte. Lassen Sie mich bitte raus.
0: Ich wollte dir das alles wirklich ersparen.
2: Stopp! Ich will das alles nicht hören!
0: Ja, manchmal tut

0: Alles überstanden?
1: Machen morgen noch ein paar Untersuchungen.
0: Ja. Ich hab dir noch was mitgebracht hier. Schokolade, Wecker und sowas.
1: Darf ich dich mal was fragen?
0: Ich glaube, das ist jetzt nicht der richtige Zeitpunkt. Sag mal, willst du nicht mal dein Hausboot wiedersehen?
1: Ja. Und das Polizist vor der Tür.
0: Falls? Er schläft jetzt. Und Speed. Говорит по-русски? Sprechen Sie Russisch? Нет. Leid? Leid? Oh, you have a cigarette for me? Oh, thank you.
2: Пути, пани. Наду.
0: Так, так, так.
3: Ich weiß nicht, wie es weitergeht. Bleib auf jeden Fall hier, bis der Kahn untergeht. Wo soll ich auch sonst hin? Ich hab ja nichts anderes.
4: Ich glaube, ich muss wieder nach Hause. Bitte.
3: Ich brauch das jetzt. Meinst du, man kriegt das Geld vom Notar zurück, wenn das nichts wird mit dem Vertrag?
4: Hast du keine anderen Sorgen gerade? Ja, hallo, Svenja Färber hier. Sie hatten mich angerufen? Aha.
3: Mhm. Oh, oh, da kommt Ulf. Mit Renate? Oh, ich werd verrückt.
4: Ich ruf zurück.
3: Wo ist meine Brille?
0: Sie nicht.
3: Du weißt nicht.

0: Schau mal, hier waren wir in Südtirol.
1: Der Skifahrer, das bist du.
0: Guck mal, und hier, Puerto Rico. Weißt du noch, wo du so einen Durchfall hattest?
2: Also eine Kommune.
0: Eine Liebesgemeinschaft. Sag mal, willst du was kiffen? Darf er was rauchen? Vielleicht hilft ihm das ja. Ich baue dir was nachher, ja? Willst du noch einen Tee? Und sie? Da ist noch Kaffee da.
3: Danke. Ich lasse sie jetzt mal allein, ja?
0: Dich nicht mehr an unsere Nächte hier erinnern kannst.

0: bis vorher nicht genau mitbekommen. Sie sind nicht von der Polizei?
1: Nein. Ich bin Ex-Staatsanwältin.
0: Die beiden haben meine Mutter immer benutzt, um mehr Geld aus der Tasche zu ziehen. Was die nicht alles machen wollten, haben nie was auf die Reihe gekriegt. Das Geld war immer weg. Ich dachte eigentlich, dass meine Mutter mit Ulf abgehauen ist. Ich würde ja Eva keine 3 Tage aushalten. Glauben Sie, dass meiner Mutter was passiert ist?
1: Entschuldigung.
2: Ja?
3: Ihre Mutter ist tot.
2: Mit einem Jagdgewehr erschossen.
4: Hey, kann Karin erst nicht sagen?
3: Hast du gehört?
1: Nein, das kann ich nicht. Ich bin eigentlich nämlich gar nicht da.
0: Was ist?
1: Die Polizei möchte mit Ihnen sprechen.

0: Ulf?
1: Oh, ich freue mich so, dass du wieder da bist.
0: Ulf, wir sollten jetzt gehen, ja?
1: Oh, kann er nicht da bleiben? Ich passe schon auf ihn auf.
2: Bleiben Sie da!
0: Nein! Lassen Sie mich durch!
3: Aber das ist doch nur ein Anfangsfall. Bitte kommen Sie mit runter, Frau Färber. Da ist nichts.
1: Ich hab's erschossen.
0: Rede mit mir! Sag was! Los! Sag was!
1: Ich hab keinen erschossen.
3: Kommen Sie mit runter, bitte, Frau Färber.
4: Wir müssen Sie mitnehmen. Wir müssen Sie mitnehmen. Kommen Sie bitte mit.
0: Aber. Es war ein guter Tag, oder?
5: Nurgard, wann kommst du denn wieder?
6: Wo bist du denn gerade?
0: So, da.
7: Wir sind gleich zu Hause.
5: Oh, okay. Ist da mein Süßer? Jesper, hallo, hier ist die Oma.
8: Wann tust du, er?
5: Ich mag kein Dänisch. Sprich anständig mit mir.
8: Du, das geht rein, sind wir mehr. Okay?
6: Dein Vater?
5: Dein Vater ist übrigens Jürgen. Ja, Karins Mann, den sie umgebracht hat. Jetzt weiß er auch, warum.

0: Guck mal. Hier.
1: Stolzer Preis. Kann die auch Wäsche waschen?
2: Das ist blöd.
3: Ja, ich bin blöd.
0: Ja, was?
3: Willst du eigentlich wirklich hier auf Usedom leben?
0: Naja, aber du, ich will bei dir sein. Was?
3: Nein, nein, ich freue mich, dass du hier bist, aber...
0: Aber?
3: Für deine Karriere bedeutet das einen ziemlichen Bruch und ich will nicht daran schuld sein.
0: Es ist ja völlig egal, ob ich jetzt von München oder von hier aus auf Dienstreise gehe.
3: Aber willst du das hier wirklich? Auf meine Kinder aufpassen, auf dem Land leben? Ich hab Schiss, dass das was kaputt macht. Weil du zu viel aufgeben musst und dass das dann unser großes Streitthema wird.
4: Ihr habt Eva Staupe verhaftet? Seid ihr euch da sicher?
3: Nein, sie ist schon wieder frei, weil ihr Gewehr ein ganz anderes Kaliber hat. Nein.
0: Also pass auf, es ist meine freie Entscheidung. Ja, du bist zwar der Grund dafür, aber du bist nicht verantwortlich dafür. Ich wäre dir trotzdem sehr dankbar, wenn deine Tante...
3: Ich weiß.

0: Hallo.
1: Ich würde mit ihm auf den Flohmarkt gehen.
0: So bis um zwei?
2: Ja, danke, aber ich bringe ihn nachher runter. Das klappt ganz gut. Da sind auch andere Kinder da.
0: Ja, okay, wie du meinst. Wenn du was brauchst, dann ruf an, ja? Tschüss.
3: Hatte dein Mann etwas mit meiner Mutter?
0: Bitte? Hat Patrizia dir gesagt, dass Jürgen dein Vater ist, ja? Du, damit hat die mich schon früher verrückt gemacht. Glaub mir, die will dich gegen mich aufbringen.
1: Jürgen fand die einfach nur schrecklich, hysterisch, überdreht. Die ist krank. Du glaubst sie doch nicht etwa.
4: Wenn sie geschossen haben, dann muss es ein Gewehr geben. Erinnern Sie sich an ein Gewehr, das Sie im Wald dabei hatten? Haben Sie das vielleicht versteckt, vergraben?
5: Lassen Sie mich in Ruhe. Oder verhaften Sie mich. Machen Sie, was Sie wollen.
4: Herr Meinhof, dass Sie glauben, Renate Färber getötet zu haben, das reicht nicht. Wir müssen wissen, was passiert ist und vor allem, wie es passiert ist. Das wollen Sie doch auch, oder?
5: Kann Karin mir eine Gitarre mitbringen? Auf dem Boot, da waren Gitarren.
4: Sagen Sie es hier selbst, bitte.
6: Guten Morgen, Herr Meinhof. Wie geht es Ihnen? Ich habe ein paar Fragen. Może pana zostawić na chwilę sam?
4: Oczywiście.
6: Dziękuję. Legen Sie sich.
7: Schmerzen. Das Ziehen hier. Das kommt Ihnen nicht bekannt vor? Und Sie wissen nicht, seit wann Sie die Beschwerden haben?
8: Renate Färber hat eine Schussverletzung im Bereich der Brust. Todesursache? Sie ist verblutet. Aufgrund der Größe der Wunde vermuten wir als Tatwaffe ein Jagdgewehr.
9: Das nicht ident ist mit dem, das im Bus gefunden wurde?
10: Nee, das ist ein anderes Kaliber.
9: Wie bitte?
10: Das ist eine andere Waffe.
9: Ja.
10: Ja.
9: Na, Ihnen ist wohl das Wort ident nicht geläufig.
10: Sag ja nur.
8: Ulf Meinhof hat Bauchspeicheldrüsenkrebs. 3 bis 4 Monate. Herr Docher hat angerufen.
9: Ja, das tut mir leid. Ich frage mich trotzdem, warum diese Eva Staupe nicht in U-Haft sitzt. Das verkokelte Gewehr ist ein anderes Kaliber. Gut. Aber das ist doch noch lang kein Beweis für einen nicht begangenen Mord. Vielleicht hat sie 2 Gewehre dabei gehabt und die Mordwaffe weggeworfen oder vergraben. Naja, das können Sie doch nicht ausschließen. Ich kann nur hoffen, dass die Kollegen in Polen die Tatwaffe finden.
6: Die sind dran.
9: Davon gehe ich aus.
10: Also.
8: Ruf dann noch mal in Swinemünde an und fragt, ob wir die irgendwie unterstützen können.

0: Ja, ich höre dich.
1: Die Ärztin meint, es ist besser, wenn ihm das jemand erzählt, dem er vertraut.
0: Ja, aber wieso soll ich das denn sein?
2: Weil ich habe ein Leben lang schlechte Nachrichten übermittelt.
0: Es reicht. Und den Ulf, den kenne ich überhaupt nicht.
2: Das habe ich gesagt, um in deiner Nähe zu sein. Weil ich dein Schweigen nicht mehr ausgehalten habe.
0: Tja, das war's.
1: Meinst du, das habe ich nicht gespürt?
0: Und? Ich meine, hast du mir noch was zu sagen?
2: Nicht.
0: Luschi, ich... Ehrlich gesagt, ich verstehe dich nicht.

0: Von Urgard, schön, dass Sie wieder da sind.
1: Ja, noch nicht ganz. Ich soll nur einen alten Fall überprüfen.
0: Sie haben ein Aktenzeichen?
1: Nein, aber den Namen der Täterin.
0: Und der wäre?
1: Karen Lossung. Mit 2 S.

Hey, Brauner. Freunde dich lieber nicht mit den Menschen an. Die sind komisch. Dafür haben die heute Abend aber Lammkotelett.

0: Frau Staupe? Hallo?
1: Wollen Sie mich verhaften?
0: Bin ich von der Polizei. Der Ulf Meinhof, der möchte eine Gitarre.
1: Komm runter.
0: Danke.
2: Eigentlich haben nur noch Handschellen gefehlt. Und das Loch, in das die mich einsperren wollten, kein Fenster, schlechte Luft. Ja, zum Glück hat sich das ja alles als Irrtum erwiesen. Aber meinen Sie, irgendeiner von denen hat sich bei mir entschuldigt? Nix. Null. Nothing. So. Walks the line. Johnny Cash.
0: Wollen Sie eigentlich auf dem Hausboot bleiben, jetzt wo Ihre Mitbewohnerin tot ist?
1: Der Ulf kommt da irgendwann zurück. Mhm.
0: Warum waren Sie ausgerechnet da in Polen zum Campen und zum Jagen?
1: Weil wir da immer waren. Es ist Ulfs Lieblingsort.
0: Und dass er Krebs hat, das wissen Sie, ne?
1: Mhm.
0: Wie kam er damit klar?
1: Ja, ganz gut. Es gibt Heilkräfte in der Natur, die sind stärker als jeder Krebs. Die muss man nur stimulieren.
0: Mhm. Und Sie wollten ihn dann bis zum Schluss hier pflegen?
1: Wenn es dann so sein sollte. Ach, und können Sie ihm Grüße bitte ausrichten von mir?
0: Mach ich. Tschüss.
1: Mhm. Tschüss. Danke.

0: steif. Wie wenn ich wüsste, was sie greifen sollen, aber sie machen es nicht. Oh.
1: Aber an die Gitarre kannst du dich erinnern, ja?
0: Aber wer Johnny Cash ist, weiß ich noch.

0: Wollen wir mal in die frische Luft gehen? Ich müsste dir was sagen.
1: Darf ich raus? Es spielt sowieso keine Rolle mehr. Mein Prozess werde ich ja nicht mehr erleben.
0: Wie, du weißt Bescheid?
1: Ja, der polnische Kommissar, der so gut Deutsch spricht, hat es mir gesagt.

Auf einmal ist nicht mehr so wichtig, wer ich war. Kann daran sowieso nichts ändern. Ich habe jetzt nur noch ein Ziel. Ich will den Krebs besiegen.

0: Ulf? Wolltest du dich umbringen, da im Wald?
1: Du meinst, ich hätte genug Grund dazu gehabt?
2: Wir haben uns auch erst vor 2 Stunden erfahren. Es tut uns wirklich leid.
3: Hier, bitteschön.
2: Sie haben gesagt, Sie haben den Schuss nicht gehört. Das war nur 300 Meter von da, wo Sie gekämpft haben. Das müssten Sie gehört haben.
4: Ulf soll rausgehen. Ich kann so nicht. Bitte.
0: Ulf, wir gehen mal raus, ja? Komm. Na komm. Ich komme gleich wieder.
4: Natürlich habe ich den Schuss gehört. Ich dachte ja, dass Renate. Sie hätte. Aber das sollte ja so aussehen wie ein Unfall. Und wollte, dass wir ihn schießen. Aber der Plan funktionierte nicht. Der Mann war alle betrunken und hat geraucht. Und ich lieb den Mann doch.
5: Und was haben Sie dann gemacht?
4: Ich habe gewartet. Und irgendwann bin ich eingeschlafen. Als sie dann am Morgen immer noch nicht da war, dann bin ich in den Wald gegangen und habe nach ihnen gesucht. Aber da habe ich eben nur das Gewehr gefunden.

0: Komm her. Komm. Komm.
1: Lass dich. Geht schon. Ich bin bloß gestolpert. Renate. Ihr wollt mir das Gewehr wegnehmen.
0: Weil du dich erschießen wolltest.
1: Nee. Es geht ja nicht, weil er die Lebensversicherung nicht zahlt. Hat sie mir das Gewehr weggenommen? Ich weiß es nicht.

0: Ich bin gerannt. Ich bin hingefallen. Und dann...
1: Du hast nicht geschossen. Es war ein Jagdunfall. Nein. Ein polnischer Jäger hat sich gemeldet.

0: kein einziges Angebot. Beste Lage, haben Sie doch selber gesagt.
1: Es ist zu teuer.
0: Ich bin doch schon runtergegangen. Soll ich es verschenken?
1: Wissen Sie, Sie hängen an dem Grundstück und bewerten das ganz emotional, weil Ihre Erinnerungen daran hängen. Für den Käufer sind das 650 Quadratmeter mit Abrisskosten und Sondermüll. Und nicht jeder kauft ein Grundstück, auf dem das Mörderhus stand. Tut mir leid.
0: Das Leben ist ganz schön scheiße.
2: Du musst mir gar nichts erklären. Ich will auch gar nichts hören. Ich weiß. Ich weiß, ich bin schwierig. Andere Frauen sind eben anders.
3: Das war die Schwester meiner Ex-Frau.
2: Ja, ist klar.
3: Hör mir zu. Meine Tochter hat angefangen, wieder zu trinken.
2: Da kann ich nichts dafür.
3: Sie braucht meine Hilfe und ich muss nach Warschau.
2: Warum hast du mir das nicht gesagt?
3: Weil ich das Gefühl habe, dass ich kein guter Vater bin.
2: Ach so.

0: Was ist das?
1: Nix.
0: Was?
1: Ich wollte einen DNA-Test machen lassen. Das ist ein Stück aus dem Hemd eines Mannes. Aus der Asservatenkammer.

0: Na los, mach es. Sonst wächst das wie ein Geschwür in deinem Kopf. Und bringt dich um. Komm, mach es. Hier.
1: Entschuldigung.
0: Angenommen.

0: Brummel.
1: Kennt ihr die Brummlöcher? Wo willst du ein Brummloch verorten?
2: Mach ich nicht.
1: So. So, da bohren wir doch mal, da bohren wir doch mal ein bisschen tiefer.
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0: Sie streitet alles ab.
1: Und die Beute?
0: Sie hatte keinen Cent dabei. Aber es gibt zwei Zeugen, der Ladeninhaber und eine Kundin. Auf deine Aussagen warten wir noch.
2: Was motiviert den Polizeibeamten im Alltag? Darüber soll ich im Lions-Club einen Vortrag halten.
3: Und Sie wollen nicht alleine gehen?
2: Mit mir würde ja niemand offen über das Thema reden. Und deswegen werden Sie heute das Büro von Dirk Mattes beziehen. Und dort werden Ihnen die Kollegen die Geheimnisse ihrer alltäglichen Motivation anvertrauen. In Einzelgesprächen.
3: Kann ich das denn nicht hier am Platz machen?
2: Da haben Sie mehr Ruhe.
3: Und Sie bleiben da?
2: Wo sollte ich denn sonst sein?
3: Ja, unsere direkte Verbindung, die ist doch wichtig.
2: Danke.
3: Ja gut, dann gehe ich eben. Ist ja auch egal. Warum kümmert sich eigentlich keiner ums Mittagessen?
4: Wer fährt denn?
3: Ich mach das. Ja, jetzt, wo ich was gesagt habe.
1: Bauernsalat für mich.
4: Für Nina auch.
0: Den nimmt Harry auch.
5: Also dreimal.
0: Und für mich so Chuk-Tasche Spezial.
3: Mmh. Ja, kein Appetit.
6: Ja, alles klar.
3: Ach hier, ganz kurz, bevor du gehst. Was motiviert dich hier im Alltag?
5: Ich darf meinen Dienstwagen überall parken.
3: Du bist mein Mann. Zack, zack, so schnell geht das. Einmal Sultan-Döner-Teller für mich.
7: Sehr gerne.
8: Herr Bartmann, bitte einen Moment Geduld. Der Kollege kümmert sich um Sie. Frau Köhler, kommen Sie bitte mit.
3: Ach hier, passt zum Thema. Gestern bei der Verhandlung konnte sich nach 2 Jahren keiner der Zeugen mehr so recht an den Täter erinnern. Der Angeklagte wurde freigesprochen.
1: Tja, für die Kollegen, die das ermittelt haben, sicherlich auch eine enorme Motivation.
8: Tut mir leid, es ging so schnell und ich war wie benommen. Ich wurde noch nie mit einer Waffe bedroht.
9: Das verstehe ich. Ruhen Sie sich ein wenig aus, versuchen Sie Abstand zu gewinnen.
8: Ich versuch's. Vielen Dank. Wiedersehen.
9: Wiedersehen.
8: Herr Bartmann, kommen Sie bitte.
0: Sie hat sie nicht identifizieren können?
8: Nee. Und? Was sagen Sie?

0: Sie ist da nicht dabei.
1: Sicher?
0: Ganz sicher. War keiner von denen.
1: Okay.

0: Habe mich nicht mal vorsingen lassen bei dieser Scheißshow. Wo ich eigentlich eine echt geile Stimme habe.
1: Naja? Gute Stimme. Was singst du so am liebsten?
0: Alles eigentlich. Also Pop, R&B, Hip-Hop. Und obwohl ich ein Mädchen bin, stehe ich richtig krass auf Rap.
1: Das ist schwer, oder?
0: Rappen?
1: Ja.
0: Na, es geht voll eigentlich. Muss halt auf diese Reime klarkommen. Du heißt Nina?
1: Mhm.
0: Dann kannst du zum Beispiel machen Nina China. Nimmst du es zusammen, packst es in einen Satz. Und dann machst du was wie... Gehst du gerne auf Reisen, liebe Nina? Es gibt da so einen Ort, der nennt sich China. Der reimt sich auf deinen Namen, ist das nicht prima? Du solltest da mal hinfahren, ich war noch nie da. Ja. Das ist aber auch nicht so mein Haupthobby oder so. Also, ich zeichne auch und male so kunstmäßig.
1: Dein Haupthobby?
0: Ja. Ich habe so zwei fette Stapel voller Tierbilder zu Hause, die sind aus wie Fotos. Das ist richtig krass. Ja, sag mal, kann ich da noch irgendwann gehen oder?
2: Ja, du kannst gehen.
0: Echt? Cool.
2: Ich sag dir ganz ehrlich, dass ich das bedauere. Ich bin sicher, du bist es gewesen. Du wirst es vermutlich jetzt nicht verstehen, aber ich hoffe sehr, dass wir uns wiedersehen. Denn das ist deine einzige Chance. Du musst dringend bei dir aufräumen, damit dein Leben nicht so weitergeht. Und wir hier sind dein Aufräumkommando.
0: Tschüss, Nina.
2: Tschüss, Nina.

0: Scheiße, Mann, was soll denn das?
1: Ich will die Waffe. Das Geld kannst du behalten, das interessiert mich nicht.
0: Ich hab keinen Plan, was sie wollen, okay? Ich war das nicht.
1: Sonst wissen wir beide doch besser, oder?
0: Die Bullen haben mich laufen lassen.
1: Aber nur weil ich dich eben da drinnen nicht wiedererkannt habe. Steig ein, los. Los, steig schon ein.
2: Wieso gibt's bei dir eigentlich noch Zigeunerwurst?
3: Hart, ich meine, super lecker, muss mal probieren.
2: Ja, mag sein, aber das Wort an sich ist eigentlich nicht mehr okay. Kriegst du sowas nicht mit?
3: Digga, was soll ich denn mitkriegen? Ich muss arbeiten.
2: Ja, meinst du, ich arbeite nicht?
3: Keine Ahnung, Bruder, ich sehe dich immer nur rein, rausgehen und Essen bestellen. Sag mal, machst du noch was anderes? Das mal 46,50 würde.

0: Stimmt so.
1: Ah, Digga, warte mal. Ich habe was ganz Besonderes für dich. Einen Dip. Den musst du unbedingt probieren, mein Freund. Und bitte sag mir auch beim nächsten Mal, wie er geschmeckt hat. Denn ich glaube, ey, das könnte ein Dip-Hit werden.
0: Digga.
1: Digga.
2: Was willst du, ey? Pass auf. Pass auf, du Kleine. So, du, was willst du?
3: Hey!
2: Was willst du von mir?
3: Hör sie auf!
2: Ballern hier, Pardo!
3: Hey, lassen Sie das! Lassen Sie das! Was ist hier los?
2: Der Kleine macht mich an.
3: Findest du das lustig?
2: Pisser, du.
3: Gehen Sie.
2: Meinen Sie, ich werde nicht allein fertig mit dem?
3: Gehen Sie. Gehen Sie. Du bleibst bei mir. Du bleibst bei mir. Was hast du für ein Problem mit dem Mann?
4: Was hast du für ein Problem?
3: Keines, bei dem du mir helfen kannst. Geh.
5: Geh.

0: Funkgerät! Geben Sie mir das Funkgerät! Das Funkgerät! Helfen Sie mir!
1: Los, los, los, Leute! Verletzter Polizeibeamter, wir brauchen einen RTW zum Hamburger Berg.
2: Pete, kannst du mich hören? Pete, kannst du mich hören? Also, was war denn das für ein Kerl?
3: Blaue Jeans, schwarze Jacke, dunkelblonde Haare, braune Augen.
2: Körpergröße?
3: 1,50.
2: Entschuldige?
3: 1,50. Der Täter war ungefähr 12 Jahre alt.
2: Was? Warum hat er das getan?
3: Er hatte keinen Grund. Nur so.
2: Soll ich mitkommen?
3: Bitte nicht.
4: Ganz ruhig.
5: Holger war in seinem Laden, hat nichts gesehen.
2: Die Fahndung läuft. Wir suchen einen 12 Jahre alten Jungen.
5: Das ist nicht wahr, ne? Und wieso? Ich meine, warum hat der Junge das getan?
2: Kein Motiv. War wohl einfach nur Bock auf Gewalt.
1: Ja, ich habe euch alles nochmal frisch gemacht.
5: Oh, das ist lieb, Holger. Dankeschön.
1: Nein, nein, ist schon okay. Wirklich. Ich hatte einen Gast, der kurz vor Pete rausging. Vielleicht war der noch in der Nähe und hat was gesehen.
2: Kennst du den Mann?
1: Nee. Aber er war so Anfang 50, ein harter Kerl. Jeans, grüne Jacke und er hatte einen Sack dabei von der Wäscherei hier im Einkaufszentrum. Klinofix.
5: Wir fahren da mal hin. Vielleicht haben die einen Namen für uns.
1: Es tut mir leid.
6: Und du hast alles da hineingeschmissen? Und wann? Vor 2 Stunden oder was?
5: Vielleicht haben die Bullen es ja schon gefunden.
6: Dann hätten die dich nicht laufen lassen.
5: Ja, vielleicht das Geld für sich kassiert.
6: Quatsch. Und was ist mit deinem Kollegen? Und der Kleine, der mich mit seinem Schrammespielchen aus dem Laden gelockt hat.
5: Ja, ich rufe ihn an, okay?
6: Wir fahren zu ihm hin.
5: Nein, ich rufe ihn an. Warum haben Sie eigentlich eine Waffe in Ihrem popeligen Laden? Wollen Sie damit wirklich jemanden wie mich erschießen?
6: Nicht jemanden wie dich.
5: Geht nicht ran.

0: bring ihnen ihre Knarre. In ihren Laden.
1: Ja, aber doch heute Abend. Sonst bin ich nach Ladenschluss auf der Wache und sag denen, dass ich mich geirrt habe, ja?
0: Ja, okay.

0: Ferrari! Ein Stichwort reicht schon. Was dir einfällt? Motivation eben.
1: Ja, was soll ich sagen? Ich denke da ja auch nicht ständig drüber nach.
0: Du kannst auch gleich wieder los. Sag irgendwas, das ist ganz egal.
1: Gott, bin ja auch schon so lange dabei, ne?
0: Ja, wollen wir das sagen? Gewohnheit hat ja auch was Gutes.
1: Also, was mich immer am meisten motiviert hat, das waren die Kollegen. Ja, vor allem meine Partner. Mats, Hauke, Henning. Ja, und natürlich so jemand wie Dirk, ne?
0: Ja, schön, wunderbar. Da haben wir doch schon was. Prima.
1: Als ich anfing, ne?
0: Ja, also ich glaube, so weit brauchen wir jetzt nicht zurückzugehen.
1: Damals, da gab es ja noch nicht so viele Frauen bei der Polizei. Und auch nicht so viele Kollegen mit Migrationshintergrund. Also das war auch immer eine... Sag mal, schreibst du dir das alles auf oder merkst du dir das so?
0: Ich schreibe Migrationshintergrund.
1: Aber weißt du was? Ich meine, dass ich eine Frau bin und noch dazu eine halbe Ausländerin. Das war ja gar nicht so schlimm. Dass ich so klein bin.
0: Ehrlich?
1: Das war das Hauptproblem. Was ich mir da alles anhören musste, das glaubst du gar nicht.
0: Zum Beispiel?
1: Ja, oh Gott, was war denn das? Zum Beispiel sowas wie... Oh, haben die jetzt auch schon Zwerge bei der Polizei? Ja, sozusagen so ein Polizwerg.
0: Ich schreib's mal auf, trotzdem.
2: Wir möglichen Zeugen, männlich, Anfang 50. Er hat vorher in der Wäscherei was auf den Namen Prange abgeholt. Im Umkreis des Tatorts gibt's aber nur eine Person namens Prange, und zwar Miriam.
3: Julius Vossler, Straße 4. Vielleicht hat Miriam Prange einen Freund oder einen netten Nachbarn, die ihre Wäsche dort abgeholt hat.
2: Wir werden sie fragen.
4: Junge, ich hab gedacht, der Bulle hat dich noch gekriegt. Geiler Fight, echt krass. Ich hab's gefilmt.
5: Was mit Malten sag?
6: Du, pass auf, Kleiner, du bewegst dich keinen Schritt, ist das klar? Jetzt hört mal gut zu, ihr Arschgeigen. Das Gericht hat mich freigesprochen. Warum? Weil ich mit dem Raub nichts zu tun habe. Also habe ich auch keine Edelsteine im Wert von 1 Million, egal was die scheiß Nachbarn hier in der Zeitung lesen. Habt ihr das verstanden? Ja? Gut. Also haut ab, verschwindet!
4: Ich geh mal den Clip hochladen.

0: Ich wusste, du freust dich.
1: Hm? Auf gar keinen Fall.
2: War ja nur ein Kratzer, ne? So wie du dich bewegst. Ich bring dich trotzdem zum Stütz.
3: Erotik.
4: Hier?
3: Merkst du es nicht? Diese erotische Spannung motiviert mich ungeheuer. Es geht doch schon bei Dienstbeginn los. Wir ziehen uns um. Kleidung knistert. Haut wird entblößt. Ungeheuer sexy. Dann diese scharfe Uniform. Schirmmütze. Gummiknüppel.

0: Den ganzen Tag musst du dir hier Dinge anhören, wie Dienst am Mitmenschen ist ein sicherer Job. Ich gedacht, ich biete dir mal ein bisschen Abwechslung. Also schreib auf. Erotik.
1: Ja, Moment, ich glaube, du nimmst das hier nicht ganz ernst.
2: Du auch nicht. Muss mir ja los.
1: Nee, gesagt ist gesagt. Erotik.

0: Niemand wird glauben, dass ein Kind eine solche Tat begeht. Ohne Motiv.
1: Du glaubst, er hat sich gegen mich gewehrt, oder wie?
0: Man wird dir dazu Fragen stellen. Ich sag's dir nur.
1: Darauf hast du gewartet, hä? Huh? Dass du dich mal so richtig schön um mich kümmern kannst.
0: Du bleibst deiner Linie echt treu, was?
1: Gewöhn dich dran. Ich brauch dich nicht.

0: Servieren, bitte.
1: Okay. Hast du Piet gar nicht abgeholt?
0: Doch. Der braucht nur ein bisschen länger. Hat jemand für mich angerufen?
1: Erwartest du was Bestimmtes?
0: Ich war in dem Heimweckerladen, in dem sich der Junge das Teppichmesser organisiert hat. Die wollten mir Dateien schicken mit den Aufnahmen von den Überwachungskameras.
1: Ist hier noch nicht aufgelaufen bisher.
0: Ich mache jetzt endlich mal Mittagspause. Will ich die Zeitung mitnehmen?
1: Du sollst dich bei Hannes melden.
0: Ich will seit 2 Stunden was essen.
1: Es ist wegen der Motivationsgeschichte.
0: Auch gut. Ich habe noch nichts gegessen. Ich habe keinen Bock auf den Scheiß.
2: Ja, das ist doch schon mal ganz gut. Ich mag deinen Ansatz. Dann sind wir schneller fertig.
0: Was war nochmal das Thema? Motivation. Tralala. Was mich im Alltag motiviert.
2: Ein Stichwort, komm.
0: Vielleicht kann ich das am Beispiel einer Geschichte klar machen.
2: Oh, eine Geschichte?
0: Ja. Es ist jetzt ein paar Jahre her. Ich war mit Dirk unterwegs. Das war wenigstens noch ein Partner. Klar hat man auch mal Streit. Aber er war immer auf meiner Seite. Und so muss ein Partner sein. Also, wie soll ich sagen?

Na, mit dem man in allen Gefahrenlagen bestehen muss, ist die Grundlage. Verstehst du? Nicht unkritisch, das meine ich gar nicht. Aber loyal. Klar hat man auch mal Stress. Und mit dir hat man öfter Stress. Ich meine, der weiß ja immer alles besser. Aber am Ende des Tages zählt nur die Arbeit. Und da war er immer bei mir. Das habe ich gespürt. Hier. Immer. Weißt du noch, als wir uns den Typen vorgenommen haben vor der Apotheke?

0: Frau Küppers will mit dir sprechen. Die telefoniert aber gerade noch.
1: Was hast du da?
0: Willst du die Kommentare dazu lesen?
1: Nein, danke.
0: Die Kollegen ermitteln die IP-Adresse. Ich gehe das jetzt Bild für Bild durch, aber das Gesicht dieses Jungen ist einfach nicht zu sehen.
2: Das ist so krank. Das ist so gut geworden, ne? Guck doch mal hin jetzt. Das ist richtig geil geworden. Wir kriegen minütlich neue Klicks, Alter. Guck dir das mal an jetzt.
3: Was ist das?
2: Marvin ist mal wieder ein bisschen durchgedreht. In den Bullen geritzt.
3: Der hat doch immer bekloppt.
2: Wieso das denn? Weißt du, wie viele Likes das schon hat?
3: Ja, und weißt du, dass die Bullen FBI-mäßige Leute haben, die daraus ein scheiß Fahndungsfoto machen von ihm?
2: Daraus.
3: Ich muss mit dir reden. Jetzt.
4: Du behältst den alten Sack im Auge.
3: Was läuft da?
2: Ja, und dieser Typ, ne? Die 200 sind Diamanten von ihm. Und richtig Druck.
4: Geht dich gar nichts an.
3: Hör zu. Ich hab das Geld gefunden. Aber wo ist die Knarre, Mann? Ich brauch das Ding. Ich muss sie dem Typen im Laden zurückbringen.

0: Du solltest verschwinden, das da hinten sind Bullen.
1: Deine neue Freundin wohnt doch hier auch irgendwo, oder?
2: Ja.
1: Wie war das nochmal? Was kann sie alles? Singen, malen, rappen?
2: Multitalent.
1: Einen bewaffneten Raubüberfall kriegt sie auch locker hin, ne? Du magst sie, ich weiß. Aber sie war's.
2: Vielleicht. Aber dass sie mit einer Waffe in der Hand so ein Ding durchzieht, das kann ich mir einfach nicht vorstellen.
1: Ich glaube, das ist es.
3: Möller, PK 14, meine Kollegin Frau Sieveking.
4: Moin.
3: Heute Mittag ist am Hamburger Berg ein Kollege von uns angegriffen worden. Haben Sie irgendwas davon mitbekommen?
5: Ich? Ich habe noch nie irgendwas mitbekommen.
3: Mhm. Ihren Ausweis bitte.
4: Sie waren in der Wäscherei heute Vormittag. Danach in dem Dönerladen. Hamburger Berg. Einmal Jägerschnitzel. Sie sind rausgegangen. Was ist dann passiert?
5: Warum sollte ich euch das sagen, ihr blöden Schnepfen?
4: Hoppla!
3: So sollten Sie nicht mit uns reden. Das kann teuer werden.
5: Genau. Ich rede mit niemandem mehr. Nicht mit dir und nicht mit dir und mit keinem mehr.
3: Unser Kollege wurde schwer verletzt. Er lag blutend auf der Straße. Sie wissen vielleicht, was unterlassene Hilfeleistung ist. Schon mal gehört?
4: Ist das Gespräch nicht so wirklich gut gelaufen, oder? Was meinst du?
3: Was für ein Arsch, ey. Müssen wir uns das gefallen lassen?
4: Mit Uniform war es irgendwie leichter.
3: So, Schluss mit lustig. Mitkommen.
6: Wie geht's Ihnen jetzt?
7: Okay.
6: Sie gehen jetzt zu Ihrem Hausarzt und lassen sich für mindestens 2 Wochen krank schreiben.
7: Eine Woche wird reichen.

0: der Junge das getan?
1: Ich fürchte, der Junge hatte keinen Grund.
0: Was soll das heißen, Sie fürchten?
1: Mir wäre es lieber, wenn er einen Grund gehabt hätte. Ihnen nicht auch? Der Junge hatte Streit mit einem Passanten. Die Stimmung war aggressiv. Allerdings eher durch den Erwachsenen. Der Junge... Ich wollte die beiden nur auseinanderbringen und zurück zum Stütz. Das war keine große Sache.
0: Und dann hat der Junge, 1,50 Meter groß und etwa 12 Jahre alt, mich von hinten angefallen. Wie? Wie ein tollwütiger Hund?
1: Nein.

0: Warum haben Sie mir nicht geholfen?
1: Also die Frage könnten wir für ihn beantworten.
0: Bitte, er will ja anscheinend nicht.
1: Schlechte Erfahrungen mit der Polizei?
2: Gestern erst vor Gericht, heute schon wieder bei uns zu Gast.
3: Hier, Freispruch. Die haben mich freigesprochen.
2: Der Überfall wurde vor 2 Jahren verübt.
3: Ja. Und vor einem halben Jahr kommen die dann auf einmal auf mich. Ganz plötzlich, ja. Lochen mich ein, u-haft. Und alles für nix. Nur weil ich damals zum Wachpersonal gehört habe bei dem scheiß Juwelier.
1: Wenn es um Ihre Belange geht, können Sie ja ganz schön gesprächig werden. Ne?
3: Ihre Kollegen, die haben mir alles kaputt gemacht. Ich war gerade wieder auf dem aufsteigenden Ast. Und jetzt? Jetzt kann ich nicht mal mehr bei mir zu Hause wohnen, weil die mich alle für einen Kriminellen halten da. Muss mich bei meiner Ex-Freundin verstecken. Und selbst da denken die, ich hätte irgendwo Diamanten im Wert von 1 Million versteckt. Nee, von mir gibt's keine Aussagen mehr.
0: War es das, was der Junge von Ihnen wollte? Diamanten?
3: Gar nichts. Der wollte gar nichts von mir.
4: Und 4 zurück.
5: Dankeschön.
4: Schönen Tag. Bitte sehr. Wiedersehen. Was ist jetzt? Hast du die Waffe?
6: Das ist nicht so einfach. Ich muss den richtigen Moment abwarten.
4: Also wenn du glaubst, du kannst mich verarschen, hast du dich geschnitten.
6: Nein, ich brauche einfach nur noch ein bisschen mehr Zeit.
4: Ich hab dir gesagt, was dir blüht, wenn du mir die Puffe nicht zurückbringst.
6: Warum stressen Sie denn so? Haben Sie damit noch irgendwas total Wichtiges vor heute, oder was?
4: Wo ist die Waffe?
6: Die hat mein Kollege.
4: Der laufende Meter? Dann wirst du die Waffe doch noch abnehmen können.
6: Der lässt sich nichts abnehmen. Der ist krank in der Birne.
4: Was soll das wieder heißen?
6: Der hat keine Bremse, wenn es um Gewalt geht.
7: Ach nee, komm. Was dich motiviert in einem Satz? Weil länger halte ich sie auch nicht aus.
5: Warum? Ich find's ganz schön hier. Vermisst du irgendwas?
8: Oder irgendwen?
7: Ja, also dich ganz bestimmt nicht. Also was motiviert dich hier?
8: In einem Satz. Ich kann denen, die es brauchen, die Welt retten. Tschüss.
7: Ja, was ist das denn für ein bescheuerter Satz?
8: Was? Der ist doch überhaupt nicht bescheuert. Ein normaler Mensch, wie oft braucht der in seinem Leben einen Klempner? Oder einen Arzt? 10-mal, 20-mal, 50-mal? Wir dagegen werden in aller Regel nur ein einziges Mal gebraucht. Also ich meine, wirklich gebraucht. Und da geht's dann meistens ums Ganze. Ich kann hier Leuten helfen, deren Welt von einem Augenblick auf den anderen nicht mehr dieselbe ist. Ich kann denen helfen, dass die wieder klarkommen. Finde ich großartig. Macht extrem Sinn. Motiviert mich. Jeden Tag. Trotz allem.

0: Ich habe hier was. Könnte dich interessieren. Das Teppichmesser stammt laut Preisschild vom SB Heimwerker Basar in der Ruhrstraße. Das hier sind Aufnahmen von der Überwachungskamera. Die haben das alles schon mal ein bisschen vorsortiert. Ich habe ihnen gesagt, wen wir suchen. Guck dir das mal an. Das ist von gestern. Und? Erkennst du einen von denen wieder?
1: Der war's.
0: Sicher?
2: Ja, und ich kenne den Typen, der bei ihm ist.

0: Letzter besser, ne? Hm. Hey, Pete.
1: Joel?
0: Wenn du mitsingen wolltest, kommst du ein bisschen zu spät.
1: Seid froh.
0: Alles klar bei dir? Du hast gehumpelt gerade.
1: Hab was abbekommen.
0: Ah ja.
1: Und bei dir, alles klar?
0: Ja, ja, voll, ja. Ich spiele nächste Woche im Jola. Rum die ganze Zeit, morgens bis abends. Mhm. Was willst du?
1: Ich habe eine Bitte.
2: So, alter Mann. Bist reif. Wir wollen jetzt die Steine. Hast ja mittlerweile gecheckt, was mein kleiner Freund hier drauf hat, ne?
3: Ja.
2: Mhm.
3: Weißt du was, das ist vielleicht ja gar keine schlechte Idee. Ihr wollt die Steine. Also gut. Dann holen wir uns jetzt die Klunker.
1: Es geht um den Jungen, der gestern bei dir im Baumarkt war. Du hast ihn auf dem Parkplatz getroffen. 12 Jahre, blonde Haare, braune Augen.
0: Du meinst Marvin?
1: Marvin.
0: Hat er was damit zu tun?
1: Wo wohnt er?
0: Kein Plan.
1: Wie heißt er mit Nachnamen?
4: Cooler Treffpunkt, Nina China.
5: Besser als auf der Wache, dachte ich.
4: Setz dich. Komm mit.

0: heute Morgen. Der Überfall.
1: Nee, nicht schon wieder.
2: Die Kundin hat gesagt, sie wurde mit einer Waffe bedroht.
0: Der Ladeninhaber hat aber nichts von einer Waffe gesagt.
2: Ja, und?
0: Jetzt frage ich dich, welcher Gangster überfällt einen Laden und zieht den Revolver erst, wenn er allein ist? Und eigentlich alle Hände brauchen, die Beute einzusammeln.
2: Was ich damit sagen will, die junge Frau, die heute Morgen den Laden überfallen hat und von der wir nicht wissen, wer sie ist, war möglicherweise unbewaffnet und hat die Waffe erst in dem Laden gefunden. Was wollte dieser Barkmann mit einer Waffe? Warum hat er sie vor uns verschwiegen?
1: Dass ich die illegal beschafft hat.
2: Das hat er gesagt?
1: Aber ich glaube nicht, dass das der Grund war.

0: Henry, jetzt ist es soweit. Du hast ja wahrscheinlich geahnt, dass ich komme, wenn die mich erst mal rauslassen. Hm? Ja, hier. Keine Hemmung vor den beiden. Das sind meine Partner. Ja, die beiden denken, ich bin reich. Aber der reiche Mann bist ja du.
1: Hab keine Ahnung, wovon du redest.
0: Nee. Ich hab gedacht, du bist mein Kumpel. Wollte dich beeindrucken mit meinem wichtigen Job. Sicherheitsdienst beim Juwelier. Große Sache. Und du? Du hast gut zugehört.
1: Sieht's hier hinten vielleicht so aus, als hätte ich einfach so ein paar hunderttausend in der Kasse herumliegen?
0: Du kannst ja warten. Ich habe mit der ganzen Sache nichts zu tun gehabt. Aber ich habe gesessen für den Scheiß. Jetzt will ich auch meinen Anteil.
1: Jetzt halt mal her, Baden. Der Kerl benutzt euch doch nur. Das ist ein Spezialist da drin, andere für sich einzuspannen. Er hat irgend so eine Idee, labert rum und dann lässt er das andere machen. Ich kenne den zu Genüge.
2: Ich habe noch nie eine solche Leere in einem Blick gesehen. Der Junge empfindet gar nichts. Nicht mal Hass.
3: Ich habe seine Handynummer.
2: Ruf ihn an. Sag ihm, er soll hierher kommen. Kriegst du das hin?
3: Ja, ich sag ihm einfach, die scheiß Hühner sind tot.
4: Soll ich ihn jetzt abknallen?
5: Scheiße!
6: Michel, 1421, bitte kommen.
7: Michel hört.
6: Wir brauchen dringend Verstärkung. Schulterblatt 116. Es sind Schüsse gefallen.
7: Verstanden.
8: Polizei!
6: Rechts ist sicher.
8: Links ist sicher. Eine verletzte Person. Alles klar? Ist der Schütze noch im Raum?
6: Bist du verletzt? Wo ist der Schütze?

0: Setz dich. Genieß den Moment. Wenn das hier vorbei ist, werden wir dich an einen Ort bringen, an dem es nicht so angenehm sein wird.
1: In den Knast?
0: Dafür bist du zu jung. Man wird dich woanders unterbringen.
1: Und jetzt wollen Sie sich noch ein bisschen mit mir unterhalten?
0: Nein.
1: Wollen Sie wissen, ob meine Eltern brutal sind oder ob irgendjemand an mir rumgespielt hat?
0: Ich bin sicher, du hast eine traurige Geschichte, aber die kannst du anderen erzählen.
1: Und was soll das dann?
0: Ich will, dass du dir das anguckst. Na los, guck dir die Hühner an. Weißt du, warum Hühner nachts schlafen? Sie können im Dunkeln nichts sehen.

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0: Aber ja, aber brauchst dich doch gar nicht zu entschuldigen. Also, ich wünsche dir viel Vergnügen. Oder? Wie sagt man bei Tannhäuser? Du, danke, ich werde schon jemanden finden. Ich rufe dich dann Ende der Woche an, ja? Hat auch keine Zeit. Geht in die Oper. Freut sich auch noch drauf. Ach, ist das wieder typisch, niemand hat Zeit. Wirklich, monatelang hat mich Frau Berger gebeten, sie möchte das Stück mit dem, was heißt gebeten, du, die gelöchert hat die mich. Sie will das Stück mit dem Schönheits sehen. Heute, zur letzten Vorstellung, wo ich zwei Karten habe, hat sie die Grippe.
1: Was denn mit Ilse?
0: Tanzstunde, sagt sie doch nie ab.
1: Und Margot?
0: Auch Grippe. Alle Welt hat doch Grippe. Thomas ist in Köln, Stefan hat Nachtdienst, und du musst ja unbedingt heute deinen Fernsehkrimi sehen, ne?
2: Mutti, ist da die letzte Folge. Nach sechs Leichen will man doch schließlich wissen, wer der Mörder ist. Ja. Was ist mit Almut?
0: Almut, na hör mal, der mich doch amüsiert. Oh, na dann gehe ich ja lieber gleich allein ins Theater.
2: Also Mutti, nur sag mal, was hast du eigentlich gegen Almut?
0: Wieso, was soll ich denn gegen sie haben? Gegenteil, hör mal. Als Michael sie damals ins Haus brachte, habe ich ihnen beiden sofort angeboten, sie können bei mir wohnen. Aber nee, Almut, abgelehnt. Musste ja in diese Dachwohnung ziehen, nicht? 7 Etagen hoch, kein Fahrstuhl. Wo sie genau weiß, dass ich nicht gut Treppen steigen kann. Hm, wer weiß, vielleicht war das sogar Absicht.
2: Och, Mutti.
0: Aber natürlich, die will doch nur ihren Mann für sich allein haben.
2: Ja, und?
0: Aber ist doch schon krankhaft bei dem Mädel. Und Michael, der ist doch so gutmütig, gibt doch in allem nach. Musste diese Wohnung da alleine ausbauen, wo der Junge so zart ist.
2: Michael ist ganz schön zäh.
0: Oh. Und den Bart, den der trägt, dass die das erlaubt, naja, ihr gefällt's.
2: Mutti, Michael liebt sie und sie liebt ihn, also was soll's.
0: Verstehst du das?
2: Ja, was fragst du mich? Ist es meine Frau?
0: Die sagt nicht mal Mutter zu mir.
2: Was?
0: Nein, bringt sie nicht über die Lippen. Als einzige von meinen Schwiegertöchtern. Dass die überhaupt so früh heiraten mussten, hätten doch zu Ende studieren können. Damals war ja nur wirklich kein Grund vorhanden.
2: Wann kommt denn das Kind?
0: Weiß ich. Mir sagt doch keiner was. Das werde ich schon erfahren. Mein Enkelkind, das kann sie mir ja nicht vorenthalten. Du, weißt du, was ich mir überlegt habe? Hm? Wenn Almut in der Klinik ist, dann könnte doch Michael eigentlich bei mir wohnen, nicht? Sieh mal, wo ich sowieso koche. Na ja, schlag's ja gar nicht vor. Weißt schon, wie sie reagiert. Als ich das letzte Mal oben war, weißt du, was sie mich gefragt hat?
2: Nee.
0: Na, was willst du? Ja, mich, die Mutter. Als ob ich mich bei meinem eigenen Sohn noch anmelden müsste. Und kann man ja gar nicht, nicht? Haben ja gar kein Telefon. Die geht bestimmt nicht ins Theater. Schon gar nicht mit mir.
2: Ja, aber du könntest sie doch wenigstens mal auffordern. Ja, wahrscheinlich wird sie nicht mitgehen. Aber ich könnte mir vorstellen, dass sie sich darüber freut, dass du an sie gedacht hast.
0: Ja? Hm. Naja, das wäre natürlich ein Grund. Ich hab ja gar nichts gegen sie. Ich kann sie nur nicht leiden. Soll ich?
2: Was?
0: Raufgehen? Fragen?

0: Zucker drin?
1: Ja, ich hab alles reingemacht. Ist noch viel zu tun?
2: Nein, das geht.
1: Okay. Lass ich gehen.
3: Tag, Almut.
1: Guten Tag. Das ist ja eine Überraschung. Warst du hier in der Nähe?
3: Nein. Kann ich trotzdem rein?
1: Ach so, ja, natürlich. Komm rein.
3: Danke. Also ich sagte, diese Treppen, die soll der Teufel. Oh Gott, Gott, diese niedrigen Decken. Also ich kann mich doch daran nicht
0: erinnern. Mama, das ist aber nett. Hm. Na? Du kommst viel zu selten bei uns vorbei.
3: Ja? Na, das ist nicht meine Schuld. Oh, ist die Musik nicht ein bisschen leise? Sag mal, kannst du denn bei diesem Lärm arbeiten?
0: Für mich stört's nicht.
3: Na, warum stellst du denn überhaupt an? Ach, Kinder, Kinder, ist das hier verqualmt. Kann ich überhaupt nicht atmen. Rauchst du etwa in deinem Zustand?
1: Natürlich nicht.
3: Na, will ich auch hoffen. Was denn? Die hast du alle geraucht? Bei mir hatte er sich das fast abgewöhnt.
1: Ja, leider nur fast. Ich hätte ihn gerne als Nichtraucher übernommen. Naja, jetzt soll er erst mal seine Klausur hinter sich bringen. Wenn das Kind da ist, hört er sowieso ganz mit dem Rauchen auf. Ja, das hat er mir versprochen.
3: Aha. Und so lange sammelt ihr die Stummel?
1: Ich wollte sie rausbringen, bevor du kamst. Na, vorhin war es so gemütlich.
3: Bevor ich kam? Bitte, das wollte sie eben sagen.
0: Bitte, Mama, misch dich nicht immer in alles ein. Es ist schließlich ihr Haushalt.
3: Ja, das kann man wohl behaupten. Bei mir sieht's wirklich anders aus. Wundert mich nur, dass dir das nicht auffällt.
0: Ich fühle mich hier wohl.
3: Aber Junge, ich will doch wirklich nur dein Bestes.
0: Das brauchst du gar nicht extra zu betonen. Aber lass uns bitte hier so leben, wie wir leben wollen. Du bist immer so kritisch. Alles, was wir uns anschaffen, gefällt dir nicht.
3: Alles? Dein Kind wird mir schon gefallen.
0: Unser Kind. Mama, bitte. Wenn du für Almut schon nichts übrig hast, dann sei doch wenigstens ein bisschen nett zu ihr. Hm? Mir zuliebe.
3: Warum? Warum soll ich nett sein? Die sagt nie Mutter zu mir. Hast du das schon mal gemerkt? Ja? Bringt sie einfach nicht über die Lippen. Als ein

0: Manche von meinen Schwiegertöchtern, ja.
1: Sie kann es eben noch nicht. Lass ihr halt noch ein bisschen Zeit. Alma sagt, sowas muss man empfinden. Sie ist nun mal so ehrlich.
0: Was heißt, sie ist ehrlich? Aber ich soll mich verstellen, nicht? Warum? Warum soll ich nett sein?
1: Warum nicht? Du kannst doch sonst jeden mit deinem Charme einwickeln. Mach ihr doch mal ein bisschen Freude.
0: Jetzt hätte ich ja beinahe das Wichtigste vergessen. Almut, ich wollte dich fragen, ob du mit mir ins Theater gehen willst. Liebe ist die beste Medizin. Schönheit spielt die Hauptrolle.
2: Du willst mich mitnehmen?
0: Ja.
2: Ins Theater? So haben die anderen alle keine Zeit.
0: Also bitte, wie kommst du auf sowas? Willst du jetzt oder willst du nicht?
2: Ich muss dich enttäuschen. Ich komme mit. Ich bin gleich umgezogen.
1: Oh. Mama, ist das nicht ein bisschen zu gefährlich?
0: Was heißt gefährlich? Quatsch, Theater. Bei Werner, da habe ich doch bis zum letzten Moment gearbeitet. Du, der kam damals mitten im Ausverkauf.
1: Tja, außerdem ist es ja noch nicht so weit. Frühestens in 14 Tagen, hat der Arzt gesagt.
0: Na, siehst du, so kannst du wenigstens jetzt in Ruhe arbeiten. Da stört dich keiner hier.
1: Almut stört mich nie. Trotzdem vielen Dank, Mama.
0: Gut, gut, gut. Almut, wie lange dauert es denn bei dir?
1: Ich hole euch dann vom Theater ab. Hoffentlich amüsiert ihr euch gut.
3: Ach, klingelt schon. Ja, jetzt müssen wir die Beine in die Hand nehmen. Komm, meine Lieben. Das sind Mittelplätze. Da, komisch, wenn ich Außenplätze habe, komme ich nie zu spät. Guten Abend. So, zweimal bitte, ja? Was ist mit dir? Willst du den Mantel nicht ablegen? Ne?
2: Ich glaube, das geht los.
0: Natürlich geht's los, mein Kind. Deshalb sollst du dich doch jetzt beeilen. Was heißt das? Das Baby? Aber es sollte doch erst in 14 Tagen. Du, das vergeht wieder. Das ist wie neulich. Das Stück wird dich ablenken. Komm, gib mir jetzt mal deinen Mantel.
2: Nein, nein, du, ich fahr doch lieber sofort in die Klinik, so schnell wie möglich.
0: Also, wenn das jetzt wieder falscher Alarm ist, dann kriege ich das Stück nicht zu sehen. Und heute ist doch die letzte Vorstellung.
2: Ja, dann bleib doch hier, ich nehme ein Taxi.
0: Taxi? Na, sag mal, das fehlte noch, dass mein Enkelkind in der Taxe zur Welt kommt. Bitte, bitte, mein Hut.
4: Wollen Sie schon wieder gehen?
0: Ach, von wollen kann gar keine Rede sein. Nur bitte geben Sie ihn mir doch schon.
4: Schön.
0: Almut.
2: Komm, warte.
0: Danke vielmals, vielen Dank. Und ich hol den Wagen, ich fahre dich in die Klinik.
2: Das schaffe ich nicht auch.
0: Aber ja, glaub mir, beim ersten geht's nicht so schnell.
2: Nein, aber oh, ich will doch schon
0: mal. Na, hallo, hallo. Ach, lauter Ritterrüstung. Ach, da, komm, ganz schnell, komm. Da wird uns schon jemand hin. Warte, komm.
5: Hallo,
0: ganz ruhig, mein Mädchen.
5: Hallo, wo wollen Sie denn hin? Sie können hier doch nicht einfach durchlaufen.
0: Sorgen Sie uns ein Arzt, wir kriegen ja ein Kind.
5: Das Kind? Aber doch nicht hier.
0: Almut, komm, ganz ruhig, mein Mädchen. Ganz ruhig, was ist denn das hier? Du, hier ist sogar ein Schisslung. Komm, leg dich hin. Ganz ruhig, ganz ruhig. So. Jetzt legst du dich hin. Ich hol sofort einen Arzt. Das ist das Wichtigste, ganz ruhig bleiben. Verzeihen Sie bitte, liebe.
1: Ach so.
0: Ach, Herren. Damen.
6: Gutes Publikum heute, was? Wollt ihr mitgehen? Was hat man mitnehmen?
0: Was? Herr Doktor! Gott sei Dank, es wurde ja höchste Zeit. Wir haben ja noch gar nicht damit gerechnet, aber Sie wissen ja, wie sowas ist. Kommen Sie, kommen Sie.
6: Ich glaube, Sie irren sich.
0: Bitte?
6: Ich spiele nur einen Arzt. Hier auf der Bühne.
0: Gottes Willen. Sie sind ja Herr Schönhals. Ich habe Sie im Moment gar nicht erkannt. Oh. Ich habe Sie ja damals als Romeo gesehen.
6: Oh, na, das ist aber immerhin ein paar Tage her. Ach. Aber es ist nett, dass Sie mich wieder erkannt haben. Ja? Entschuldigen Sie mich, ich habe Umzug.
0: Nein! Wo wollen Sie hin?
6: Nein, meine Garderobe.
0: Ja, das geht aber nicht.
6: Wieso?
0: Nein, da ist nämlich meine Schwiegertochter, ist da drin.
6: Ihre Schwiegertochter? Ja. Was macht die in meiner Garderobe?
0: Die kriegt ein Kind.
6: Was, in meiner Garderobe? Ja. Hm. Das ist ja eine reizende Überraschung.
0: Nun, für uns erst. Wir haben doch damit erst in 14 Tagen gerechnet. Sonst hätte ich sie ja gar nicht hierher mitgebracht. Ich meine, ins Theater, meine Schwiegertochter. Ach, es tut mir so leid, dass ich mir solche Ungelegenheiten bereite. Ich hätte sie so gerne mal kennengelernt, unter anderen Umständen.
6: Ja, da ist ja noch nichts zu machen.
1: Das ist wirklich nicht meine Schuld, Herr Schönhals. Ich habe das nicht gewollt, aber also, die Dame war ja nicht
0: aufzuhalten. Bitte, wo ist der Doktor?
1: Er wird schon rausgeholt. Ich habe mit dem Buffet telefoniert.
0: Ja.
6: Na, hoffentlich klappt alles. Hm? Geh du doch mal schnell zum Institut. Und frage, ob der Theaterarzt kommt.
7: Auf! Bitte Licht.
8: Das ist dein Tag heute, was?
7: Bitte Licht.
9: Viel zu schade für die Schule.
7: Was? Ja. Bei Schönholz in der Garderobe? Ja. Das ist ja ein tolles Ding. Du, Wolfgang, komm mal her. Stell dir mal vor, oben bei Schönheit in der Garderobe kriegt ein Frauenbaby.
8: Toll. Sie sagt, sie ist in der Schule. Ich meine, sie hat vorhin gesagt, sie geht in die Schule. Ja. Ja, Tante Christa. Ja. Nein. Ja, Tante Christa ist gut richtig aus. Ja, gut. Tschüss. Nervensäge, deine Tante Christa.
9: Natürlich ist sie meine Tante, aber du brauchst trotzdem nicht mit ihr stundenlang quatschen.
8: Oh, ist es denn deine Tante oder meine Tante?
9: Dussel!
2: Dankbares Publikum, die lachen über jeden Blödsinn.
8: Ist der Chef?
2: Ist Schönheiß noch nicht da? Haben Sie schon geklingelt?
7: Na, das mache ich lieber nicht. Oben in seiner Garderobe liegt eine Frau, da kriegt
8: man. Was ist denn mit Ihnen los?
2: Ach, Baby? Das kann nur ihm passieren.
8: Ja.
10: Kommen Sie!
8: Ah, guten Abend, Herr Schönheiß. Dr. Kessler.
11: Ja, tun Sie mir bitte den Gefallen und gehen Sie in meine Garderobe. Ich muss auf die Bühne.
8: Wo geht's denn?
11: Mir? Mir fehlt gar nichts.
8: Herr Schönheiß, Ihr ja. Auftritt.
11: Ja, Moment. Der Arzt ist da!
12: Na endlich, junger Mann, stören Sie nicht. Wo ist er denn?
8: Bleiben Sie nur ganz ruhig, ich bin ja jetzt da, Dr. Kessler.
12: Wieso, Sie sind der Arzt?
8: Ja, sicher.
12: Oh, naja, Gott sei Dank.
8: Praktischer Arzt.
12: Was sonst nichts.
8: Na, wieso? Na, ich meine, später werde ich natürlich noch meinen Facharzt machen. Okay. Hals, Nase, Ohren.
12: Wieso? Vom Kinderkriegen verstehen Sie gar nichts?
8: Wie, wollen Sie etwa damit sagen, dass da drin...
12: Ja, natürlich.
8: Ja, ich meine, ich habe natürlich auch schon mal in der... Gynäkologie gearbeitet?
12: Ja, das kann ja bei Ihnen noch nicht so lange her sein. Nun kommen Sie mal. Beruhigen Sie sich, Herr Doktor. Ich bin ja bei Ihnen.
7: Ja. Wenn du dich noch einmal mit diesem Burschen triffst, dann versohle ich dir den Hintern. Eigenhändig und ohne örtliche Betäubung.
9: Ein feiner Arzt bist du.
7: Was? Ich bin nicht dein Arzt, ich bin dein Vater.
9: Wenn du glaubst, dass ich mir das gefallen lasse, ich bin ein erwachsener Mensch.
7: Was bist du? Du bist noch keine 16 Jahre alt, mein Kind. Du gehst sofort auf dein Zimmer und verlässt in den nächsten 3 Tagen das Haus nicht. Taschengeld bis auf weiteres gestrichen. Telefon für dich gesperrt.
9: Alle Patientinnen behandelst du besser.
12: Gibt's was Neues?
8: Ach, das Baby ist noch nicht da.
12: So schnell geht das auch nicht.
8: Ein prächtiger Junge.
12: Mein Enkel. Also, der sieht fast so aus wie du, Almut.
2: Na ja, ist ja ein Junge, da macht's ja nicht so viel.
12: Was? Na, hör mal. Du machst ja schon Witze. Hm. Wie fühlst du dich denn? Einigermaßen?
2: Nur ein bisschen müde.
12: Ja, ist kein Wunder. Aber das eine sage ich dir, wenn du noch mal ein Baby erwartest, mit dir gehe ich nicht mehr ins Theater.
8: Komm, Kinder.
12: Mensch, das Kind ist da. Ein Junge.
8: Nein.
2: Ich bin so gespannt, was Michael sagen wird.
12: Ja, na, der wird ganz schön enttäuscht sein.
2: Wieso?
12: Du hast ihn doch um die ganze Aufregung gebracht. Das ist doch immer so. Wir Frauen kriegen die Kinder und die Männer stellen sich ein. Ach, wenn ich dran denke, wie mein Werner kam. Ne? Mein Mann, der hat 2 Tage gebraucht, um wieder nüchtern zu werden. Was ist denn da los?
13: Pause.
8: Ich gehe mal schnell telefonieren, damit sie den Krankenwagen schicken.
12: Sagen Sie, haben Sie denn gar nichts zur Beruhigung da?
8: Für Sie?
12: Nein, für Sie. Ich glaube, Sie haben es am meisten notwendig.
8: Vielen Dank. Aber so schlimm ist es nur auch wieder nicht.
12: Na. Nanu. Was denn hier für eine Versammlung?
8: Ja, wir warten nur noch auf Sie.
12: Was, auf mich?
8: Gib mal das Glas. Bitte schön.
12: Oh.
8: Meine Kollegen?
12: Guten Tag, guten Abend. Entschuldigung, ich bin schon so durcheinander. Rogalski.
8: Die Großmutter.
12: Aber

0: Ja, liebe Frau Rogalski, wir möchten gern mit Ihnen anstoßen auf das jüngste Mitglied unseres Theaters. Ja, dass der Junge mal Schauspieler wird, das ist doch ganz klar.
1: Aber
0: er hat ja schließlich in einer Theatergarderobe das Rampenlicht dieser Besten aller Welten erblickt. Na, was er für eine Rolle im Leben spielen wird, das wissen wir noch nicht. Wir können nur hoffen, dass er Erfolg haben wird. Auf der Beruf, bei den Frauen.
1: Oh, Herr Schönheit.
0: Dass er Glück hat und dass er gesund bleibt. Und wenn er einmal eines Tages von der Bühne dieses Lebens abgehen muss, dann soll er sich sagen können, schön war's, gut war's. Aber heute hat er ja erst Premiere. Und deshalb wünschen wir Ihnen das, was wir Schauspieler uns bei jeder Premiere wünschen, mit nasser Spucke.
2: Toi, toi, toi.
0: Auf sein Wohl.
1: Dankeschön, Herr Schön. Prost. Prost. Prost. Prost. Prost. Prost. Herr Schönheit.
0: So.
1: Herr Schönheit, ich habe Sie schon als Romeo gesehen.
0: Oh.
1: Und Sie waren wundervoll.
0: Ja?
1: Aber so wundervoll wie heute. Nein, so waren Sie noch nie. Und wenn der Junge groß ist, dann werde ich Ihnen alles von Ihnen erzählen. Ja, ich meine, falls ich es bis dahin noch behalte.
3: Frau Rogalski, bitte kommen Sie doch einen Moment.
1: Ja, bitte entschuldigen Sie mich. Eine Sekunde.
0: Bitte schön.
4: Los, los, los, los. Herrschaften, es wird Zeit.
0: Ja, ja. Es
4: geht weiter.
5: Kommen.
4: Kommen.
0: Ja.
1: Es geht weiter.
0: Ja, ja, ja, wir wissen Bescheid.
1: Ja, nein, bei uns geht's weiter.
0: Was? Zwillinge?
1: Oh, mindestens. Wo ist denn der Doktor? Der wollte doch telefonieren.
0: Da, da
1: Herr
0: unten.
1: Doktor.
0: Da unten, beim Portier.
1: Oh Gott. Wo ist der Doktor? Der wollte doch telefonieren. Sie, wo ist der Doktor?
6: Er telefoniert vorne.
1: Ach, wie komme ich denn da hin?
6: Vorne im Büro, mein Apparat ist schon wieder kaputt.
1: Na ja, aber wie laufe ich zum Büro?
6: Am besten gehen Sie hier über die Hinterbühne. Warten Sie mal. Ich zeige Ihnen den Weg.
1: Aber nun kommen Sie doch, Sie sehen doch, wie eilig es ist, aber...
6: Ja, nun mal langsam.
1: Herr Gott, nun gehen Sie doch wirklich. Wie kann man nur so langsam sein? So wirklich typisch wie der Männer.
7: So, kommen Sie bitte gleich hier. Aus der Stufe. Also gehen Sie hier rechts durch die Tür und dann kommen Sie ins Foyer und dann fragen Sie euch...
8: Auf Nummer 4 gefällt mir.
1: Entschuldigen Sie vielmals, ja. Aber ich brauche dringend. Oh, Herr Schönheit, jetzt brauche ich aber den richtigen Arzt. Nein. Nein. Entschuldigen. Entschuldigen.
0: Da kannst du mal sehen, welchen tollen Ruf wir hier in der Klinik haben.
1: Und Michael wie aus dem Gesicht geschnitten, wenn man sich diesen grässlichen Bart wegdenkt.
9: Tja, wenn er sich nur davon trennen könnte.
1: Wieso denn? Ich denke, dir gefällt der.
9: Du sagst ihm nicht. Er ist so stolz darauf.
1: Ach.
9: Er kommt sich so erwachsen damit vor.
1: Und ich dachte immer, du... Komisch. Da sieht man wieder, wie man sich irren kann.
10: Verzeihen Sie, täusche ich mich, das Theater ist doch schon aus,
11: nicht? Ja, ja, schon längst.
10: Abend,
11: ja. Dann hier gleich die Tür rechts und dann um die Ecke Garderobe 1.
10: Guten Abend. Was ist denn hier passiert, ein Unfall?
11: Nee, im Gegenteil, ein freudiges Ereignis. Der Vater wird einen schönen Schrecken kriegen.
10: Der weiß das noch gar nicht.
11: Nee, aber er muss gleich eintrudeln. Auf das Gesicht bin ich mal gespannt.
10: Ah, der holt Sie hier ab?
11: Ja, ja.
10: Mama!
1: Ach, Michael.
10: Mama.
1: Ich gratuliere dir.
10: Junge oder Mädchen?
1: Ja.
10: Was heißt, ja, kann nur eins von beiden sein.
1: Ja, stimmt.
10: Was?
1: Von beiden eins. Mein Junge, ich gratuliere dir. Und du geh rein. Geh rein zu Almut. Ja, die wartet schon auf dich. Na, geh doch.
0: Ganz blass ist er geworden.
1: Ja.
0: Wunder. Wenn man so plötzlich zweimal Vater wird.
1: Ja. Und gestern ging er noch zur Schule.
5: Aber ganz vorsichtig, ja?
1: Oh Gott. Och, bitte, seien Sie recht vorsichtig, ja? Na du, jetzt wird's aber wirklich Zeit, dass du in die Klinik kommst. Aber hast dich prachtvoll gehalten.
9: Kannst du immer noch nicht lassen.
5: Ich kümmere mich jetzt um die Kinder.
9: Mhm. Ich hab's geschafft.
1: Was? Was hast du geschafft? Nein, du, geschafft hast du es wirklich noch lange nicht.
9: Wieso?
1: Jetzt geht's doch erst los. Trockenlegen, Windeln waschen, baden, Keuchhusten, Masern, Scharlach, Schularbeiten, sitzen bleiben, Elternabende, Flirts, Partys, große Liebe, Verlobung, Heirat und dann hast du es noch immer nicht geschafft. Dann kommen die Enkelkinder. Und das geht alles so schnell. Hm. Schrecklich schnell.
5: Können wir jetzt?
1: Ja, natürlich. Kommen Sie. Aber bitte vorsichtig, ja?
9: Moment.
1: Ja,
9: was ist denn? Ich habe noch eine Bitte. Wenn ich jetzt weg bin, dann ist Michael doch ganz alleine. Kann er nicht so lange bei dir wohnen und essen? Alleine macht er sich doch nichts.
1: Ja, aber gerne. Ich meine, wenn du das möchtest.
9: Vielen Dank, Mutter.

0: Oh.
1: Bitte saugen. Bitte spülen.
2: Aha. Dauert das noch lange?
1: Gleich fertig.
2: Ich will jetzt deine Mutter heute aber ganz schön.
1: Kann doch gar nicht so sehr wehgetan haben.
2: Mir reicht. Komisch. Sonst kann ich jeden Schmerz ertragen, beiße ich einfach die Zähne zusammen. Darf ich ja bei dir leider nicht. Würde ich dir einen Finger beißen. Ese, sieh mal, was für sensible Hände dein Mann hat. Hat er von mir.
1: Ich bin überhaupt sehr sensibel.
3: Oh. Tanzt aber ganz gut unter deinem dicken Fell.
1: So was ist man nun verheiratet. Würdest du jetzt bitte den Mund aufmachen?
2: Weißt du, was ich an deiner Stelle täte? Ich würde die Decke grün streichen lassen. Ja, es beruhigt die Nerven der Patienten. Du weißt, ich mische mich nie in deine Angelegenheiten.
1: Warum tust du es dann jetzt schon wieder? Mach jetzt endlich den Mund auf. Ilse hat heute noch viel vor. Ach.

0: Ex-Krawatte. Ilse, was ist denn?
1: Ja.
0: Ex-Krawatte.
1: Ja.
0: Danke. Wenn du pünktlich sein willst, musst du dich jetzt umziehen. Ich mach schon allein weiter.
1: Bestimmt?
0: Ja, den Abdruck machen wir dann das nächste Mal.
1: Ich komme dann gleich nochmal und stell mich vor.
2: Schon wieder ein neues Kleid?
0: Was sagst du?
2: Schon wieder ein neues Kleid.
0: Hat sie sich selbst gekauft von ihrem Gehalt. Das zieht jetzt ein bisschen.
2: Ah.
0: Verdient doch ganz schön bei mir als Sprechstundenhilfe. Schön offen lassen jetzt.
2: Ja.
0: Ilse geht heute Abend aus mit der Schulfreundin. Ist nur ein paar Tage in Berlin. Der Mann hat gestern angerufen.
3: Der ist aber schon wieder weg.
2: Warum geht's dir denn nicht?
0: Ich denke doch gar nicht daran. Die Mädchen haben sich so viel zu erzählen, da würde ich doch nur stören. Außerdem bin ich schon mal mit zwei Frauen ausgegangen. Einmal und nie wieder. Ganzen Abend bin ich aus dem Tanzen überhaupt nicht mehr rausgekommen. Wenn ich mit der einen fertig war, wartete schon die andere. Einzig erfreulich an dem Abend war, dass ich ein Kilo abgenommen habe. Du kannst den Mund jetzt wieder zumachen.
4: Warum sagst du das nicht gleich?
0: Donnerwetter, das ging aber schnell.
4: Oh, sage mal. Und zu dem Kleid sagst du gar nichts? Hast du was?
0: Wieso denn?
4: Du siehst wirklich süß aus. Komm, dreh dich mal. Entzückend, du. Hast du es fertig gekauft? Ja, Kunststück. Bei deiner Figur. Reiz. Na, und die Haare, die, also wie du die wieder hingekriegt hast. Komisch, nicht? Ich sitze stundenlang beim Friseur und wenn ich fertig bin, sehe ich aus wie ein wild gewordener Handfeger. Du gehst 5 Minuten raus und kommst mit einer schicken Frisur wieder.
1: Die ist doch nur aufgesetzt.
4: Wieso, das ist eine Perücke? Nein. Hast du das gemerkt?
0: Ich hab doch die Rechnung bezahlt.
4: Und kannst du auch was für deine Frau tun? Hier, mach mir doch das mal auf, ja? Wenn sie schon das Kleid allein bezahlen muss.
1: Ich muss jetzt aber gehen.
4: Mhm.
1: Wiedersehen, Mutter. Und vergiss nicht, morgen 6 Uhr wieder hier.
4: Ach nein, freue mich schon drauf.
1: Wiedersehen, Dieter.
0: Wiedersehen, Dieter.
4: Du, Ilse, deine Freundin wird platzen.
1: Wer? Ach so, du meinst das Kleid. Die ist nicht neidisch. Wiedersehen.
4: Wiedersehen. Also wirklich, Ilse wird von Tag zu Tag hübscher. Und die Augen, wie die leuchten so, so richtig von innen raus. Und immer ist sie freundlich, weißt du? Nie hat sie Laune, wie so gewisse andere Leute. Na, nun komm schon her. Nenn ja keinen Namen, aber weiß genau, wen ich meine, nicht? Erst neulich habe ich zur Margot gesagt. Von Ilse kannst du dir mal eine Scheibe abschneiden. Margot, die läuft doch überhaupt immer rum mit einer Nase, als ob da Puder nicht erfunden wäre.
0: Danke, Mutti.
4: Ja, bist wirklich ein Glückspilz, dass du deine Frau bekommen hast.
0: Ja, manchmal frage ich mich auch, warum sie ausgerechnet mich geheiratet hat.
4: Was?
0: Schönheit bin ich doch, weiß Gott wo.
4: Na, hör mal. Erstens liegt das immer im Auge des Beschauers. Und zweitens hast du sehr viel Charme. Und drittens, na ja, es kommt ja beim Mann überhaupt nicht drauf an. Ich weiß nicht, du gefällst mir nicht.
0: Ach, was?
4: Nein. Bist doch so still.
0: Ich? Wie kommst du denn nur darauf?
4: Du siehst doch nicht gut aus. Sag mal, hast du Sorgen?
0: Wieso denn nur?
4: Hm?
0: Ilse verstehe ich mich gut. Praxis geht ausgezeichnet. Erste Million habe ich in diesem Jahr noch nicht ganz zusammen, aber du weißt ja, wie das ist. Wir Zahnärzte leben ja nun mal von der Hand in den Mund.
4: Versuch mich nicht mit Witzen abzulenken, ja? Ich krieg doch raus, was dir fehlt. So, zahlen deine Patienten nicht?
0: Doch, natürlich.
4: Ja? Das ist ein Wunder. Ich habe jedenfalls meine letzte Rechnung noch nicht bekommen.
0: Mutti, du hast mich studieren lassen.
4: Warum?
0: Das ist dir bestimmt nicht leicht gefallen damals.
4: Was hat denn das damit zu tun?
0: Dann hast du mir noch den Behandlungsstuhl geschenkt.
4: Deswegen kannst du mir doch eine Rechnung schicken. Zahlt doch alles die Kasse, jedenfalls zum Teil. Darf ich das? Schön, dass wir den Stuhl damals genommen haben, nicht? Macht doch viel mehr her als der andere. Gut, jetzt bist du aber komplett.
0: Vollkommen.
4: Dr. Dieter Rogalski. Ja, ja, ja. Hast du auch mir zu verdanken, hm? Weißt du wohl nicht mehr, nicht? Damals in der Unterprima, als du durchaus runter wolltest von der Schule.

0: aus reiner Faulheit. Du hast aber bei mir auf Granit gewissen. Übrigens, Granit, was ist mit meiner Füllung, hä? Bin doch heute Abend von Schmitz zum Grill eingeladen. Darf ich da schon wieder essen?
1: Kannst jetzt schon wieder essen.
0: Jetzt? Nö, jetzt habe ich noch keinen Appetit.
2: Keine Müdigkeit, Vorschüsse, meine Damen. Wir stürzen uns jetzt ins Nachtleben.
3: Ja, aber wirklich nur eine Viertelstunde.
4: Aber was wollen wir jetzt schon im Bettchen?
5: Du könntest doch sowieso nicht schlafen mit dem vollen Namen.
0: Ja, ich habe ja wirklich unanständig viel gegessen, aber dieser Rehrücken.
4: Naja, was ich immer sage, aber ein schöner Rücken kann auch entzücken.
5: Der Rehrücken war aber wirklich ein Gedächtnis.
4: Ich hoffe, der Typ ist ihm recht.
0: Entzücken,
4: sehr schön. Na, die Hauptsache ist, er steht nicht gerade unter dem Lautsprecher.
5: Das brauchen wir einen Lautsprecher.
4: Bitte, Frau Rogalski, bitte, nun hören Sie sich das an. Na ja, ich sah doch immer wieder auf die Schwachen.
6: Ja,
4: bitte
6: schön.
4: Ja, schönen Dank. Ja, bringen Sie es selber üblich. Sie wissen schon. Eiskalt, schnell.
7: Also, hier kann man herkommen, wann man will. Das Lokal ist immer bumsdicke voll.
0: Ja, aber es ist ja auch wirklich hübsch hier, nicht? Ne?

0: Haben Sie jemand Bekanntes entdeckt?
1: Nein, nein. Ich hatte nur jemand fast genau dasselbe Kleid an wie meine Schwiegertochter.
2: Na, vielleicht ist es Ihre Schwiegertochter.
1: Was? Sie sind vielleicht gut.

0: Ist es nun oder ist es nicht?
1: Natürlich nicht. Ist die nicht gut?
2: Doch, es ist nur so
1: heiß ist es hier.
3: Ah, kommt ja schon unser Sekt. Ja, das ist der Burgunder. Mit dem Rehrücken runtergespült. Ja, das ist sehr gut. Das ist ja das Hübsche in diesem Laden hier. Geht immer alles ruckzuck.
4: Liebe Frau Rogalski, auf das Ihr. Ich sage Ihnen, aus diesem angebrochenen Abend, da wird noch eine lange Nacht. Prost!
1: Prost, Prost, Prost.
3: Ah, das tut gut.
4: Also mir gefällt es hier. Warum wollten Sie eigentlich vorhin nicht mit hier reinkommen?
1: Aber du weißt doch. Das hat uns doch Frau Rogalski erzählt. Sie hat eine kleine Aversion gegen dieses Lokal, weil sie hier mal eine unangenehme Situation erlebt hat.
3: Aber dafür kann das Lokal doch nicht. Aber ich finde es sehr schön hier. Oder ja. Bereuen Sie, dass Sie mitgekommen sind?
1: Aber nein, gar nicht. Entschuldigen Sie, es war wirklich ein interessanter Abend. Aber ich muss jetzt gehen. Bitte verzeihen Sie mir. Entschuldigen.

Hier ist nochmal Rogalski. Er ist immer noch nicht zurück. Ich dachte. Welcher Bar? Nein, nein, das ist nicht nötig. Sie wissen, worum es sich handelt. Und Sie meinen, der Bericht ist morgen da. Ja, dann muss ich eben bis morgen warten. Ja. Sie können sich ja denken, dass einen so ein Verdacht ganz kaputt macht. Na ja, dann vielen Dank. Gute Nacht.

0: Mutter, was suchst du denn hier? Ist was mit Dieter?
1: Nein, aber mit dir, mein Kind. Darüber möchte ich jetzt mit dir reden. Mach mal die Türe zu, ja? Mach. Ich glaube, es wird etwas länger dauern. Ich habe dich nämlich eben gesehen.

0: Sehen. Mit deiner Jugendfreundin. In der Bar.
1: Du wirst jetzt sicher denken, ich... Und das Schlimme daran ist, du hast recht. Ich habe vorher nicht die Wahrheit gesagt. Oder nur die halbe. Wolfgang ist tatsächlich mit mir in eine Klasse gegangen. Später waren wir dann sehr verliebt ineinander. Lange bevor ich Dieter kennenlernte. Wolfgang wollte mich heiraten. Aber ich habe mich damals sehr blöd benommen. Da war eine andere Frau, auf die war ich sehr eifersüchtig. Und da habe ich ihm einen Korb gegeben. Heute weiß ich, dass das sehr dumm war von mir. Denn als ich Wolfgang vor 3 Tagen wiedergesehen habe, da war mir klar, dass es für mich nur einen Mann auf der Welt gibt.
0: Und das ist dieser Wolfgang?
1: Ich glaube, ich habe nie aufgehört, ihn zu lieben. Ich weiß, was du jetzt sagen willst. Aber... Es ist einfach stärker als ich. Mir tut Dieter auch leid. Nur, du musst nicht denken, dass meine Ehe eine Lüge war. Ich habe Dieter wirklich gern. Sehr gern sogar. Aber bei Wolfgang ist das etwas ganz anderes. Das ist eben Liebe. Was soll ich bloß machen? Ich muss es Dieter sagen.
0: Nein. Nein, das darfst du nicht. Ich bitte dich, bitte überleg es dir, ja? In aller Ruhe. Du bist jetzt im Moment sehr aufgeregt.
1: Wolfgang hat gesagt, ich muss mich jetzt entscheiden. Wir haben schließlich lange genug gewartet. Es wäre auch nicht fair Dieter gegenüber. Da hat Wolfgang völlig recht. Morgen früh fliegt er nach München. Wenn er zurückkommt, muss ich mich entscheiden. Übermorgen muss er nämlich nach Las Palmas. Um 17 Uhr geht die Maschine nach Frankfurt. Und dann hat man direkt Anschluss. Wir haben schließlich auch einen Anspruch auf Glück.
0: Meint Wolfgang. Sag mal, kann dein Wolfgang eigentlich immer so reden?
1: Ja, natürlich. Ist doch geschäftlich. Mhm. Und seine Frau, die trennen sich sowieso.
0: Was? Wieso? Der ist auch verheiratet?
1: Aber das ist meine Schuld. Wenn ich ihm damals nicht den Korb gegeben hätte. Mhm. Und als er dann noch von mir und Dieter gehört hat, da hat er eben auch geheiratet. Eigentlich nur aus Dafke.
0: Das ist ein seriöser Grund für eine Ehe. Scheint wirklich verantwortungsbewusster Mensch zu sein.
1: Er hat auch bitter dafür büßen müssen. Er ist an eine Frau geraten, die sich um nichts kümmert, die ihn überhaupt nicht versteht. Sie ist nur schlechter Laune. Dabei ist Wolfgang immer so ausgeglichen. Er ist eigentlich nie schlechter Laune.
0: Sag mal, woher weißt du das eigentlich? Du kennst doch nur sein Sonntagsgesicht. Glaubst du wirklich, dass das immer so bleibt? Vielleicht noch in Las Palmas. Aber wenn der Alltag beginnt, mein Kind...
1: Das glaube ich nicht. Da ist Wolfgang anders. Weißt du, ich will jetzt Dieter keine Schuld zuschieben, aber... Es ist nicht leicht mit ihm. Er ist in letzter Zeit so verschlossen und, weißt du, ich fühle mich richtig allein. Auch wenn Dieter im Zimmer ist.
0: Ja. Heute Nachmittag war er wirklich merkwürdig. Du, vielleicht ahnt der was.
1: Das glaube ich nicht. Er ist schon seit ein paar Wochen so.
0: Du, willst du mir einen Gefallen tun? Bitte vergiss mir jetzt einen Augenblick, dass ich Dieters Mutter bin. Du weißt, ich habe dich immer schrecklich gern gehabt, ja? Ich möchte jetzt gerne einen Rat geben. Komm, geh nicht gleich in die Luft. Sprich erst mal mit dieser Frau von diesem Wolfgang.
1: Nein!
0: Doch! Sieh mal, heute Morgen ist doch die beste Gelegenheit dazu. Du hast gesagt, er fliegt morgen nach München.
1: Ja, wie stellst du dir denn das vor?
0: Na, wieso? Das ist doch ganz einfach. Gehst hin, klingelst und sagst...
2: Guten Tag.
3: Tag.
2: Mein Name ist Ilse Rogalski.
3: Rogalski? Na, das wird meinem Mann aber leid tun, dass er nicht hier ist. Gerade heute Morgen muss er nach München. Kommen Sie doch bitte rein, Frau Rogalski.
2: Danke.
3: Ich freue mich, dass ich Sie endlich mal kennenlerne. Darf ich?
2: Danke. Hat Ihnen Wolfgang von uns erzählt?
3: Ja, natürlich. Alles.
2: Alles?
3: Mhm, bitte.
2: Danke.
3: Wir haben uns alle unsere Jugendlieben gestanden. Ist doch klar. Bitte nehmen Sie doch Platz.
2: Danke.
3: Wolfgang hat mir irrsinnig komische Geschichten aus ihrer Schulzeit erzählt und auch von später. Rauchen Sie?
2: Nein, danke.
3: Ich kann es mir leider nicht abgewöhnen. Manchmal bin ich direkt eifersüchtig auf Sie gewesen. Ich weiß, das ist blöd. Auf das, was war, kann man schließlich nicht eifersüchtig sein. Wir hatten alle ja selbst mal sogenannte große Lieben. Ich wollte Sie gleich einladen, als Wolfgang mir neulich sagte, dass er Sie getroffen hat, Sie und Ihren Mann. Aber Wolfgang hat im Moment so schrecklich viel zu tun. Gestern wieder bis spät in die Nacht. Oh je, jetzt wird's schrecklich. Hallo! Sehr hübsch sehen Sie aus.

0: Wagner. Er hat ja überhaupt nichts erzählt.
1: Was?
0: Und kein Wort von Scheidung. Und ich, Trottel, bin darauf reingefallen.
2: Oh, stell dir vor, du hättest das nicht rechtzeitig erfahren. Stell dir vor, du wärst mit dem noch nach Las Palmas geflogen.
0: Wenn du nicht gewesen wärst, danke.
2: So, du musst jetzt aber nach Hause, eure Sprechstunde beginnt.
0: Kann ich das überhaupt noch?
2: Die Geschichte ist doch vorbei, nicht? Also vergessen wir sie, so schnell wie möglich.
0: Ja, aber ich muss es doch Dieter sagen.
2: Na, wozu? Er hat dich doch wieder. Hm? Ist eigentlich sehr traurig.
0: Nein, eigentlich nur wütend.
2: Ach, siehst du, ich sag doch immer, 50% von dem, was die Menschen für Liebeskummer halten, ist nichts weiter als verletzte Eitelkeit. Wozu wollen wir Dieter damit belasten? Und außerdem, weißt du, ich glaube, jede Frau, also sagen wir schon jede zweite, die hat so ihren Wolfgang. Irgendwo, da hat man mal jemanden kennengelernt, von dem man dann ein Leben lang träumt, weil man ihn eigentlich nie richtig kennengelernt hat. Und das Blech, das der damals so geredet hat, wird langsam zu reinem Gold. Und wenn dann der Ehealltag beginnt, so dieser Trott, dann denkt man eben manchmal, vielleicht wäre ich doch mit dem anderen glücklicher geworden.
0: Hattest du denn auch schon mal so jemanden?
2: Ja. Meiner hieß Hartmut. Als ich ihn das erste Mal gesehen habe, habe ich gedacht, ich werde ohnmächtig. Du, das war genau mein Typ. Dunkel, schlank, groß. Komm. War damals kurz vor der Währungsreform. Der brachte alles an, was es damals nicht gab. Weißt du, zu essen, zu trinken. Schob im ganz großen Stil. Fuhr schon Wagen, als noch keiner einen hatte. Und schwor, mich auf Händen zu tragen. Und dann bekamen die Kinder Scharlach eins nach dem anderen. Das hat leider mein Hartmut nicht überstanden. Er verschwand, sank und klanglos.
0: Hast du ihn denn mal wieder gesehen?
2: Ja. Voriges Jahr. An der Straßenbahnhaltestelle. Ich hätte ihn überhaupt nicht wiedererkannt, wenn er mich nicht angesprochen hätte. Dick. Glatze. Steckt sich mühselig durch. Naja. Ich habe seit damals gedacht, ich hätte im Leben was versäumt.
0: Jetzt weiß ich's.
2: Was denn?
0: Wer der Mann da war gestern Abend in der Bar. Ich habe mir den ganzen Abend den Kopf zerbrochen.
2: Na, wer war's denn?
0: Dr. Albrecht, der Chefarzt von der Westklinik.
2: Naja, und?
0: Ein Studienfreund von Dieter. Und wenn der mich gesehen hat und Dieter davon erzählt, dann ist alles aus.
2: Ach, Quatsch. Erstens kann der sich doch geirrt haben. Und zweitens war es dunkel. Drittens bin ich ja auch noch da. Jetzt bringe ich dich erst mal nach Hause. Sag mal, wann werde ich heute bei euch gepiesackt?
0: Um 6.
2: Hm? Na also, kann ich doch vorher noch eine Tasse Kaffee trinken gehen. Ich glaube, die habe ich mir wirklich verdient.
0: Du.
2: Ja?
0: Du, ich habe Angst.
2: Vor Dieter? Na hör mal, was hast du? Ich habe Angst. So.
3: Bitte spüren.
2: Sicher die Maschine nach Frankfurt. Hat direkt Anschluss nach Las Palmas.
3: Woher weißt du denn das?
2: Oh, Bekannte von mir wollte fliegen. Aber ist was dazwischen gekommen.
3: Tut mir leid für die Bekannte.
2: Glaube, die hat nichts versäumt.
3: Willst du jetzt bitte den Mund aufmachen?
2: Ja.
4: Praxis Dr. Rogalski? Ja? Ja?
0: Augenblick bitte. Die Westklinik. Dr. Albrecht.
4: Was ist drin?
3: Rogalski? Bitte. Nach oben. Nee, was ist? Mach's doch nicht so spannend. Ja. Ja? Bist du sicher? Natürlich, kannst du dir ja vorstellen. Wenn man erstmal den Verdacht hat. Ja, Junge, diese Ungewissheit war doch unerträglich. Dankeschön, Robert. Mach's gut.
2: Na?
3: Da kann man mal sehen, was Einbildung ausmacht. Wir blöden Mediziner wissen eben zu viel über Krankheiten. Und wenn man dann gewisse Anzeichen bei sich selbst entdeckt,

0: Da glaubt man sofort. Ich habe da tatsächlich gedacht, ich hätte höchstens noch ein halbes Jahr zu leben.
1: Und da sagst du nichts davon?
2: Nicht mal zu deiner Mutter?
0: Wozu sollte ich euch denn auch noch verrückt machen? Ich habe mich von Robert gründlich untersuchen lassen. Heute Morgen hat er die letzten Ergebnisse bekommen. Nur Schluss. So, und nun wollen wir mal den Zahn fertig machen. Würdest du bitte den Mund aufmachen?
2: Die hat uns aber einen ganz schönen Schrecken eingejagt, was, Ilse?
0: Bitte Mund auf.
2: Du weißt, was ich an deiner Stelle machen würde? Koffer packen und mit Ilse ein paar Tage verreisen. Irgendwohin, wo es schön ist. Brauch ja nicht unbedingt Las Palmas zu sein.
0: Denkst du schon wieder an Mutti? Du sollst dich doch nicht immer in unsere Angelegenheiten mischen.
2: Tu ich ja gar nicht. Höchstens, wenn es mal nötig ist.
0: Thank you.

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0: mal wieder. Du?
1: Ich hab dir auch was mitgebracht.
2: Karin, Essen!
1: Ja, ich komme.

0: will's nicht! Ich will das Scheißgeld nicht!
1: Renate! Komm, jetzt lass ihn! Lass ihn! Lass ihn!

0: Ja, Fahrzeugkontrolle.
1: Ja, hallo.
0: Haben Sie mehr als 4 Stand Zigaretten aus Polen mitgebracht oder andere meldepflichtige Waren?
1: Ich bin noch längst über die Grenze.
2: Schönen guten Tag, Verkehrskontrolle. Machen Sie mal bitte Ihren Kofferraum auf.
3: Hier ist Arbeit.
2: Kofferraum, bitte, aussteigen.
3: Ja, hier, Dolle, sagst du das Samo, sagst du das Samo.
2: Kofferraum?
3: Jeden Tag das Gleiche. Jeden Tag. Mit Arbeit.
2: Ja.
4: Aber beim Pflanzenmarkt, da drüben ist alles viel billiger.
2: Was ist das?
3: Na, das ist Arbeit. Was ist das? Arbeit.
2: Fahren Sie weiter.
3: Ja, für Dorit. Cool, war Max.
0: Dorit!
2: Fahren Sie weiter. Weg!
0: Kommen Sie aus dem Wagen raus. Kommen Sie aus dem Wagen, schnell jetzt! Weg vom Wagen! Was hatten Sie da drin? Eine Bombe?
4: Ein Campingkocher.
0: Ach, ein Campingkocher? Wie groß war denn der? Und was für nach Benzin?
4: Na und? Ist das verboten oder was?
5: Jetzt reicht's aber mal. Nein. Doch, es reicht jetzt. Setz dich.
6: Warum kann ich eigentlich nicht mitkommen zu Ellen?
1: Kannst du doch.
5: Weil Karin sich danach noch eine Wohnung anschauen möchte.
1: Ja, ich muss doch auch auf Jesper aufpassen.
6: Ja, aber das kann ich doch auch.
5: Ein andermal, ja, Merle?
7: Alles klar?
5: Hm. Ach, Schatzi, könntest du Mineralwasser mitbringen?
6: Mit Sprudel.
7: Selbstverständlich mit Sprudel. Schönen Tag, die Damen.
5: Dir auch. Dir auch.
1: Kann ich ins Bad?
5: Ja, klar.
1: Sag mal, hat die jetzt die Wurst eingesteckt?
8: Nö. Färber mit E.
0: Ja, mit E.
1: Und der Bus ist auch Frau Färber zugelassen.
8: Ja, Renate, ja. Wissen Sie überhaupt, was für Erinnerungen an diesem Bus hängen? Spanien, Dänemark, echt traurig.
1: Wissen aber schon, dass Sie nur einen Reservekanister Treibstoff importieren dürfen.
8: Ist doch Eigenbedarf.
0: Wer Steuerhinterziehung und Zollbetrug, es gibt eine Anzeige.
8: Jetzt kümmern Sie sich mal lieber um diesen dämlichen Polen. Der ist doch an allem schuld.
0: Renate Färber, Anleger 12 am Achterwasser.
8: Da wohnt sie. Ich übrigens auch.
1: Und wo ist Frau Färber jetzt?
8: Tja, wahrscheinlich hat sie einen knackigen Typen kennengelernt. Und macht gerade einen drauf.
0: Denkt, Sie waren zusammen campen?
8: Ich weiß nicht, wo sie ist. Sie geht nicht an ihr Handy.
9: Du, schau euch das mal an.
1: Ist das ein Hund?
0: Was ist denn das? Was sind das für Knochen?
8: Ach, jedenfalls nicht die von Renate, was Sie das meinen.
1: Ach ja.
8: Ein Reh.
0: Und wo haben Sie das her, das Reh?
8: Aus Polen. Gekauft.

0: Ich habe jemanden erschossen.
1: To nie nasza sprawa.
2: Ach shit, piss meinem Unterlagen. Wo? Hast du die Mappe gesehen?
3: Ist hier.
2: Wo? Ah, da. Fencheltee, mehr in der Thermoskanne.
3: Sag mal, willst du nicht frühstücken?
2: Nee, ich kann nicht.
3: Du schaffst das, glaub mir.
2: Ja, ich will das hinter mich bringen.
3: Und denk immer dran.

0: so müde.
1: Hm? Ja, dann mal

0: Noch immer keine Erinnerung? Aber Sie haben auf jemanden geschossen. Daran können Sie sich erinnern. Keine Ahnung, wen? Ihre Frau vielleicht?
1: Das ist alles weg. Bitte helfen Sie mir.
0: Das ist aber nicht so einfach. Sie wissen nicht, wie Sie heißen. Sie wissen nicht, wo Sie herkommen. Kann ich vielleicht ein Foto von Ihnen machen? Das schicke ich danach an meine deutsche Kollegin. Vielleicht vermisst sie ja jemand. Aber können Sie vielleicht eine Hand runter tun und direkt in die Kamera anschauen? Sonst kann ich kein gutes Foto von Ihnen machen. So ist gut.

0: Ellen, kein Körperkontakt. Setzen Sie sich bitte und die Hände auf den Tisch.
1: Das ist meine Tochter, sie ist auch bei der Polizei.
0: Oma, bitte. Warum hast du Jesper entführt?
1: Das war nicht so gemeint.
0: Ich hätte ihm doch nie was angetan, das habe ich dir doch geschrieben. Wie geht's Jesper? Geht's ihm gut?
1: Naja, so hat er wenigstens seine Großmutter mal kennengelernt.
0: Stimmt doch.
1: Es tut mir leid. Ich kann mir das nicht verzeihen, dass ich dich damals verlassen musste. Ich weiß, das kannst du mir jetzt nicht glauben, aber wenn du mir ein bisschen Zeit gibst und mir zuhörst, dann... Gib uns eine Chance, bitte. Ich bin nicht die böse Mutter. Das glaubst du doch, oder?
0: Was soll ich denn glauben?

0: Dein Sohn ist so zauberhaft, der gibt mir den Glauben an die Männer zurück. War's schlimm? Mhm. Der Docher hat sich immer noch nicht gemeldet.
1: Wer?
0: Gadocha.
1: Dann fahr hin zu ihm. Sprich mit ihm. Ihr seid doch erwachsen. Und dann musst du auch nicht so viel rauchen.
0: Danke für den Tipp.

0: Przepraszam, wszystko w porządku u pana? Mogę panu pomóc? Czy pan nie rozumie? Ja zaraz wrócę.
1: Was machst du hier?
2: Ich habe gehört, du bist im Krankenhaus.
1: Ich bin dienstlich hier.
2: Ja, ja, ich weiß. Sprich bitte mit mir, bitte. Schmeiß mir irgendwas an den Kopf, sag was, aber bitte sprich mit mir. Ich möchte einfach wissen, wo wir stehen. Sind wir noch zusammen oder mir geht es nicht gut?
1: Mir auch nicht.
3: Hallo, erkennst du mich? Erkennen Sie mich?
1: Kennt ihr euch? Er denkt, er hat jemanden erschossen, kann sich aber nicht erinnern.
0: Proszę pójść ze mną. Proszę tamtędy. Uwaga, proszę.
3: Wie heißt du?
2: Ich heiße Karin.
0: Proszę.
2: Ah, jetzt, doch, der kommt mir bekannt vor. Wen hat er denn erschossen?
1: Karin, bitte. Das geht dich nichts an.

0: können Sie jetzt mal schön erklären, warum der Bus abgefackelt ist. Ich nicht schuld bin, ja? Gerade den TÜV hinter uns war ganz schön teuer. Sag ihn gleich, ist nicht da. Renate? Renate, bist du da? Na, was habe ich gesagt? Tja, das soll irgendwann mal wieder ein Bistro werden. Wenn wir wieder Geld haben, die Toiletten funktionieren. Es muss ja alles seine Richtigkeit haben in Deutschland. Egal, ob es Sinn macht oder nicht.
1: Und wie lange wohnen Sie hier schon zusammen?
0: Ach, 100 Jahre.
1: Ich hatte während meiner Ausbildung mal eine WG. Seitdem bin ich wirklich von der Idee geheilt.
0: Vielleicht ist sie zu ihrer Tochter gefahren.
1: Sie ist weggefahren und hat ihm nichts gesagt? Haben Sie sich gestritten?
0: Sie wollten in ihrer WG immer wissen, wo der andere gerade ist? Kein Wunder, dass das nicht funktioniert hat. Bei uns macht jeder sein eigenes Ding.
1: Das Foto von Frau Färber.
0: Ach so. Moment. O. O? Eigenbedarf? Ja, wir brauchen eben gern mal ein Tütchen.
1: Okay. Danke. Melden Sie sich, wenn Frau Färber sich meldet oder auftaucht.
0: Naja. Am Samstag ist wieder Garagenflohmarkt. Das lässt sie sich nicht entgehen.
1: Tschüss.
0: Tschüss.
2: Ich hab gar nichts mehr, was.
3: Weißt du, vor einiger Zeit, da ist mein Haus abgebrannt. Und von dieser Nacht weiß ich auch nichts mehr. Ein Blackout. Stinkst du nach Benzin?
2: Hm. Vielleicht habe ich Tankwart. Hm.
3: Vielleicht hast du auch niemanden erschossen.
2: Ich weiß nur, ich habe ein Gewehr in der Hand gehalten.
3: Soll ich das nächste Mal frische Sachen mitbringen?
2: Danke.
1: Tschüss.
2: Tschüss.
4: Kein Doppelsehen, keine Kopfschmerzen, kein Schlaganfall. Vielleicht eine psychisch bedingte Amnesie.
3: Und was kann man da tun?
4: Sehr vorsichtig seine Erinnerungen antriggern. Fotos, gewohnte Umgebung, Musik. Musik ist gut.
3: Ja, aber ich weiß ja gar nicht, wie er heißt, wo er herkommt, was er gemacht hat.
4: Das Gehirn braucht seine Zeit.
3: Nicht nur das Gehirn.
5: Entschuldige.
6: Ich helfe dir gleich.
5: Ja. Kein Problem.
7: Papa, kommst du?
5: Hast du schon Zähne geputzt?
6: Ich habe sie vor dem Essen gefragt, ob ich ihr helfen soll.
7: Jetzt komm halt bitte.
6: Vielleicht macht sie ihre Hausaufgaben ja heute mal alleine und...
5: Und?
6: Und du ergibst dich willenlos meinen Wünschen.
5: Klingt gut.
6: Na, dann beeil dich mal.
5: Ja, sowas von...
6: Die Wäsche müsste nämlich noch gemacht werden.
5: Stets zu Ihren Diensten. Ja.
3: Hallo. Oh, pardon. Nur ganz kurz. Hat jemand diesen verwirrten Mann als vermisst gemeldet?
6: Vielleicht ist ja jemand ganz froh, dass der mal nicht da ist. Ja, kann doch sein.
5: Was hast du denn damit zu tun?
3: Ich helfe Gadocha. Ich bin schon wieder weg.
6: Ich versuche wirklich, mich mit der Situation anzufreunden.
5: Sie sucht doch nach einer Wohnung.
6: Wieso wohnt sie denn nicht bei ihrem polnischen Lover? Ja, da können wir ja nichts dafür, oder?

0: aber auch wirklich alles, was er da noch zusammen
1: hat.
0: Ja, klar.
1: Das ist ja wie Bleigießen.
0: Ja, so ein bisschen. Hast du recht.
2: Ist das ein Reh?
3: Magst du das jetzt ernsthaft?
2: Das ist ein Reh und auch nichts anderes als ein Reh. Und das ist
3: ein Gewehr.
2: Ja, ein Jagdgewehr, eine Bockflinte.
3: Schaut?
2: Ja, dafür ist es ausgelegt. Und hier waren mehr drin als zwei Kanister Benzin. Bei dem Wumms, den die Explosion hatte. Also Eisenschmilz bei 1300 Grad, je nach Legierung. Da könnt ihr euch ja vorstellen, wie heiß das hier drin war, ne?
1: Also Jagdgewehr?
2: Jagdgewehr, 12 Kaliber, Reichweite 10 bis 35 Meter. Bei entsprechenden Flintenlaufgeschossen auf 50 oder mehr. Gefahrenradius 1500 Meter.
4: Und wegen in Polen gekauft. Und das Reh selbst geschossen.
1: Und Benzin geschmuggelt.

0: Sind Sie jetzt keine Pocken?
1: Hallo.
2: Was ist denn los?
1: Hier. Das ist Efeu. Das ist ein Marihuana-Blatt, sagt die Schwester. Lassen Sie ein Marihuana-Blatt auf die Schulter tätowieren.
2: Wilde Jugend gehabt?
1: Was ist denn das? Für mich?
2: Nein.
1: Ja, doch. Smolarek.
2: Pole ist ein guter Typ.
1: Das ist hier.
3: Karin?
4: Warte.
3: Ja?
2: Ich wollte dir nur sagen, dass ich mit unserem Freund spazieren gehe.
5: Karin, er hat jemanden
3: erschossen. Ich hoffe, du weißt, was du da tust.
2: Was? Womit soll der mich wohl erschießen? Außerdem habe ich das mit der Ärztin alles abgesprochen.
3: Was soll das?
2: Ich will was ausprobieren. Ich rufe dich später zurück.
1: Wer war das?
2: Es war jemand, den ich nicht vergessen kann. So, komm.
4: Das ist schon.

0: Die Mama ist ja die Papa.
1: Siehst du? Und?
0: Was denn?
1: Wo hast du das schon mal gehört?
0: Hast du Zigaretten?
1: Ja, halt mal.

0: Pardon. Es tut mir leid.
1: Ich weiß nicht, war kurz.
2: Eva Staupe, 62. Renate Färber, 64. Beide in Berlin geboren.
3: Und beide ziehen gerne einen zusammen durch, was? So sagt man das doch, oder?
4: Ich kann das Foto.
0: Die beiden hatten zusammen Kaffee, was pleite gegangen ist. Renate Färber hat auch eine Tochter, die habe ich schon angerufen, die ist jetzt auf dem Weg nach Usedom.
5: Und die Waffe, ist die angemeldet?
6: Ist keine Nummer erkennbar, also könnte auch aus Polen kommen.
3: Haben Sie Gadocha darüber informiert?
2: Der hat alles. Er will aber erst abwarten, ob Renate Färber nicht wieder auftaucht.
1: Ja. Wir werden nicht die polnischen Kollegen auf eine verrückte deutsche Hippie-Rentnerin ansetzen.
5: Also keine Fahndung.
1: Meine Einschätzung, in 1-2 Tagen ist die Frau wieder da.
2: Meine Einschätzung? Eva Staupe sagt nicht die Wahrheit. Die waren in Polen nicht nur campen.
0: Sie verheimlicht etwas.
5: Das ist auch meine Einschätzung.
3: Das ist sehr interessant. Danke.
2: Danke.

0: was soll ich sagen? Ja, die beiden sind durchgebrannt, was weiß ich. Du kennst doch deine Mutter. Kaum ist ein Mann im Spiel. Ja, was heißt, sie liebt ihn?
1: Das ist doch nichts Neues. Sie hätten mir doch sagen können.
0: Jetzt habe ich die Bullen hier am Arsch. Da habe ich besonders große Lust drauf.
2: Sie haben sich wohl offensichtlich in der Tür geirrt.
0: Damenklo war besetzt. Habe nichts gesehen. Und wenn, dann war es wirklich nichts gewesen, was ich nicht schon öfter mal gesehen habe.
2: Ihr Ausweis ist seit 6 Monaten und 6 Tagen abgelaufen.
0: Sie nehmen es aber genau. Ich will ja nicht verreisen.
2: Da Sie jüngst in Polen waren, ist diese Aussage nicht glaubwürdig. Außerdem erfüllt das Versäumnis einer Verlängerung den Tatbestand einer Ordnungswidrigkeit.
0: Also, sind wir jetzt in Nordkorea oder was? Wenn mich keiner an der Grenze kontrolliert, ist es meine Schuld? So weit kommt es noch.
1: Entschuldigung.
0: Oh.
2: Würden Sie das bitte wieder hinlegen? Das ist empfindlich.
0: Oh. Ist es Ulf? Das ist der Ulf. Wo ist er? Wo haben Sie das Foto her?
3: Ulf, weiter.
0: Meinhof.
3: Meinhof?
0: Meinhof. Wie Bader Meinhof. Bloß mit Doppel-F.
2: Ein Freund von Ihnen?
0: Naja, könnte man so sagen, ja.
2: Wann haben Sie Herrn Meinhof das letzte Mal gesehen?
3: Waren Sie mit ihm in Polen? Gehört ihm das Gewehr?
0: Ja.
2: Das heißt, er hat das Reh geschossen.
3: Woher kennen Sie Herrn Meinhof?
0: Wir wohnen alle zusammen auf seinem Hausboot.
2: Oh, sehen Sie, so kommen wir der Sache doch näher.
3: Warum haben Sie uns das denn verschwiegen?
0: Hä? Sie haben mich das doch eben erst gerade gefragt.
2: Eine wahrscheinlich nicht registrierte Schusswaffe. Ein Fahrzeug, das vollumfänglich ausbrennt, bevor es die Kollegen durchsuchen.
0: Hallo, das ist ja wohl nicht meine Schuld.
2: Gab es Streit in Polen? Oder warum ist Ihre Freundin auf einmal verschwunden?
0: Kann ich mal ein Glas Wasser haben?
1: Sehr gern.
2: Hatten Sie das...
0: Danke.
2: Hatten Sie das Gewehr dabei, um mit Ihrem Komplizen Ulf Meinhof Ihre Mitbewohnerin aus dem Weg zu räumen?
0: Sie ticken wohl nicht mehr ganz richtig, oder?
3: Ulf Meinhof wurde in Polen aufgegriffen und hat ausgesagt, jemanden getötet zu haben.
0: Wo ist er? Ich möchte mit ihm sprechen.
3: Wen könnte er Ihrer Meinung nach getötet haben?
1: Sonst noch jemand Wasser?
2: Tötungsdelikte innerhalb einer Intimpartnerschaft durch plötzlichen Kontrollverlust in der Interaktion mit der Partnerin als Flucht aus einem lange schwelenden emotionalen Drama.
0: Er hat Renate geliebt.
2: Ja, das sagen hinterher alle.

0: Schauen Sie sich um.
1: Danke.
0: Wir haben nichts zu verbergen.
2: Wenn Sie nichts zu verbergen haben, dann haben Sie auch nichts zu befürchten.
0: Der Chef hat sie doch nicht mehr alle. Emotionales Drama. Also Quatsch. Ich will mein Leben genießen. Sie machen mich doch nicht wegen der Männer verrückt.
2: Dann ist ja gut.
1: Schau mich mal um.
0: Oh, bitte, ja, gehen Sie ruhig, gehen Sie. Gucken Sie sich um. Eintritt frei heute.
2: Wo sind die Sachen, die Sie beim Camping anhatten und nicht schummeln? Ich weiß noch, was Sie an der Grenze getragen haben.
0: Mann.

0: Den Slip auch?
1: Nein. Vor allem die Jacke.
0: Nee. Also die Jacke kriegen sie nicht. Es ist arschkalt.
2: Wir brauchen alles. Das Labor braucht alles. Das kriegen sie auch alles am Schmorktest wieder. Wenn sie das Gewehr abgefeuert haben, ja, dann sagen sie es am besten gleich.
0: Natürlich habe ich das Gewehr abgefeuert. Glauben Sie, ich habe das Reh erwürgt? Peng, mit einem Schuss. Direkt zwischen die Augen.
3: Was für ein Chaos. Wenn manche Leute so leben.
1: Hast du Freunde, die du schon so lange kennst?
3: Ja, ganz so alt bin ich auch noch nicht.
1: Weißt du was? Wenn wir keine nennenswerte Karriere mehr machen, machen wir eine WG auf und kiffen uns das Leben schön.
4: Sie wohnen mit den beiden zusammen auf einem Hausboot, das wahrscheinlich sogar Ihnen gehört.
5: Ein Hausboot?
4: Mhm.
5: Wo?
4: Hier auf Usedom, am Achterwasser.
5: Welche von den Frauen habe ich umgebracht? Ulf Meinhof. Ich bin Ulf Meinhof.
4: Ja. Geboren am 24. Februar 1949 in Plauen.
5: Was steht da noch so über diesen Ulf Meinhof?
4: Hier steht, dass Sie Chemie studiert haben. Verheiratet mit Frieda Betz. Aber seit 2003 geschieden.
5: Also Sie können mir so viel erzählen, wie Sie wollen. Ich muss sowieso alles glauben. Ich kann nichts dazu sagen. Habe ich Kinder?
6: Schönen guten Abend.
7: Przykro mi, nie może pani tam wejść.
6: Was heißt das?
7: Nix Eintritt, Polizia.
6: Ja, das habe ich schon verstanden, aber... Warum darf ich denn hier nie rein?
4: Was ist das?
6: Bei uns in Deutschland wird man erst verhaftet, wenn ein dringender Mordverdacht vorliegt. Ihr habt doch nicht mal eine Leiche, oder?
8: Nein. Weil die deutsche Kollegin uns nicht sagen, wo wir suchen sollen.
9: Warum hat er meine Smollerik-Jacke an?
6: Weil das bei mir noch im Auto lag. Und seine Sachen stanken nach Benzin.
8: Nach Benzin?
6: Ja, Benzin. Kann ich jetzt mit dem Ding rein zu Ihnen?
8: Warum machst du das?
6: Warum? Du kennst mich doch. Bist du eifersüchtig?
8: Gadocha?

0: Nummertelefon und Schießkörper? Hallo. Stimmt die Telefonnummer 0174 256276?
1: Am Ende 276, die Nummer ist richtig. Funkzelle Wolinska. Ja doch, ich habe doch die Daten hier vor mir. Das Handy von dieser Renate Färber ist bei euch drüben in Swinemünde. Ja. Was, Karin? Was hat denn jetzt Karin damit zu tun? Ich wusste nicht, dass ihr euch getroffen habt. Nein, sie hat nichts erzählt.
0: Kollege? Check ein.
2: Stoi, Polizia. Masz komórkę? Obcą? No to pokaż.
0: Pokaż.
2: No to pokaż. 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
3: No co?
2: Nie działa.
4: Du hast mich gefragt, ob ich sie hasse. Tue ich nicht. Ich bin wütend. Ich bin wütend auf diese Frau, die meine Mutter sein soll. Warum hat sie sich nie gemeldet?
5: Du bist doch noch krankgeschrieben. Ich kenne in Rostock einen guten Polizeipsychologen. Du musst doch nicht alles alleine machen. Lass dir doch helfen.
4: Jetzt ist sie da und kann nicht weglaufen.
5: Ich glaube nicht, dass du von ihr eine vernünftige Antwort kriegst. Deine Mutter ist hochgradig...
4: Ist das Jasper? Ah. Hallo.
1: Na, wie geht's?
4: Den Umständen entsprechen?
1: Kann ich dich kurz sprechen?
5: Mich? Ja, gern.
4: Ich guck mal nach Jesper.
1: Danke. Es ist ja rührend, wie sehr du dich um Meinhof kümmerst. Aber bist du jetzt Gadochas Assistentin, oder was? Wieso erzählst du uns denn nicht, dass seine Kleidung nach Benzin riecht?
5: Ist das wichtig?
1: Meinhof war mit zwei Frauen unterwegs. Sie haben Benzin geschmuggelt. Eine der beiden Damen ist verschwunden. Meinhof steht unter Mordverdacht.
5: Das weiß ich.
1: Was weißt du noch?
5: Das habe ich alles Gadocha erzählt.
1: Gadocha.
4: Jesper schläft. Habe ich was verpasst?

0: Ich dachte, ihr wollt renovieren.
1: Sie haben Ulf gefunden. Er sagt, er hat jemanden erschossen.
0: Was? Wen?
1: Ich weiß es nicht. Und er kann sich nicht mehr erinnern.
0: Wie, der kann sich nicht erinnern? Das muss er doch wissen. Habt ihr eure selbstgezüchteten Pilze genommen, oder was?
2: Ach, nein.
0: Ja, sicher? Du hast gesagt, die beiden sind durchgebrannt.
3: Ja, das habe ich ja auch geglaubt.
0: Und jetzt glaubst du es nicht mehr?
3: Ulf hat niemanden erschossen.
0: Wo ist das Geld, das ich euch für die Renovierung gegeben habe?
4: Das war für den Notar. Der Rest ist oben.
0: Was für ein Notar?
4: Ulf hat uns das Hausboot überschrieben. Es war etwas kompliziert, weil da gibt's noch...
0: Seid doch alle weich in der Birne. Entschuldigung, wenn ich das so hart sage. Jetzt erschießt ihr euch auch noch gegenseitig?
3: Er hat deine Mutter nicht umgebracht.
1: Das ist völlig unmöglich.
5: Herr Meinkauf. Herr Meinkauf, bitte.
6: Ulf. Er hat Angst vor der Rabe. Er sollte unbedingt ein MRT machen.
7: Nein!
5: Herr Meinkauf.
7: Nein!
6: Soll ich es vielleicht mal probieren?
5: Ach ja, bitte.
8: Ich weiß, dass das nur laut ist und nicht wehtut. Ich habe es schon mal erlebt. Am 12. Dezember. Um 9.27 Uhr war das. Da war eine Uhr an der Decke.
6: Das ist doch toll.
8: Was denn daran toll?
6: Na, dass du dich erinnern kannst.
8: Hab keine Angst. Weiß nur, dass dabei was rauskommt, was nicht gut ist.

0: Eva Staupe.
1: Eva, einfach gestrickt. Meine Mutter und sie sind ziemlich dicke. Ich dachte erst, dass sie lesbisch ist, bis die dann zu Ulf gezogen sind.
2: Zwei Frauen, ein Mann.
1: Haben Sie mal das Schlafzimmer gesehen? Es gibt nur ein Schlafzimmer auf dem Schiff.
0: Das konnte nicht gut gehen.
1: Naja, ich weiß nicht. Ich glaube, die hatten ein paar Jahre richtig Spaß. Und dann wurde Eva zwischendrin mal eifersüchtig, hat sich die Haare gefärbt und hat eine Diät nach der anderen gemacht.
0: Und?
1: Ulf steht halt mehr auf meine Mutter. Eva hat das akzeptiert.
2: Was können Sie mir über diesen Ulf Meinhof erzählen?
1: Arschloch.
2: Weil?
1: Der nutzt meine Mutter aus, wo es nur geht. Und sie ist ihm hörig. Auch sexuell. Keine Ahnung, wie das geht in dem Alter, aber es geht. Ist doch gut zu wissen, oder?
2: Sekunde. Ja?
3: Hast du die Akte für Kreisfall? Gell.
2: Könnten Sie sich vorstellen, dass Eva Staupe ihrer Mutter was antun könnte?
1: Ich glaube, die waren glücklich. Zwei ist einer zu wenig. Das hat meine Mutter immer gesagt. Sind Sie verheiratet?
2: Ja, also sozusagen. Ich lebe mit einer Frau zusammen, mit meiner Tochter. Und, wissen Sie noch, wie der Notar heißt?
1: Der ist in Arlberg, glaube ich. Aber hier wird schon nicht so viele Notare geben, oder?
2: Ja, haben Sie eine Ahnung? Hier wird gebaut, vererbt, ohne Ende.

0: Ellen, es wird alles wieder gut mit uns. Glaub mir. Doch, ich weiß das. Es liegt nur an dir.
1: Wer ist eigentlich der Vater von deinem Kind? Darüber stand nie was in der Zeitung. Oh, du hast aber Augenringe. Schläft Jesper nicht durch? Schau. Wie findest du meine Haare? Hm? Oh, ja, ich weiß, es wird gleich ganz ernst.
0: Aber ich dachte, wir könnten uns einfach mal ein bisschen normal unterhalten.
1: Wo ist Jesper denn jetzt? Ist er bei seinem Papa oder wo?
2: Karin passt auf ihn auf.
1: Karin?
2: Ja. Warum hast du ihn entführt?
1: Ich wollte mit dir reden.
2: Wann wolltest du mit mir reden?
0: Gleich nachdem ich zurückgekommen bin, habe ich dich angesprochen. Ja, ein paar Tage vorher. Aber du hast mich einfach stehen lassen wie so eine dumme Kuh.
1: Ja, am Wochenmarkt, bei den Tomaten. Ich habe dir gesagt, wie süß dein Sohn ist. Und du? Du ziehst ein Gesicht, drehst dich einfach um und gehst.
2: Ich war 5, als ich dich das letzte Mal gesehen habe. Warum hast du nicht gesagt, wer du bist?
1: Ich hatte Angst vor dir. Ja. Ja, ich weiß, ich bin keine gute Mutter.
2: Du hättest Papa anrufen können.
0: Was glaubst du, wie oft ich ihn damals angerufen habe, um mit dir zu sprechen?
2: Und wieso hat er mir nie etwas davon erzählt?
1: Vielleicht hat er geahnt, dass du nicht seine leibliche Tochter bist. Dann bin ich nach Argentinien und, ach Gott, da war ein solches Chaos, das kannst du dir gar nicht...
2: Wer ist deiner Meinung nach mein Vater?
1: Na komm, das weißt du doch sicher.
2: Bitte hör jetzt auf mit diesem Spiel.
1: Aber das ist kein Spiel.